0: Diese Zeit hat sie ja auch nie losgelassen, sind ja heute noch Reservist sozusagen bei der Bundeswehr. Wie wichtig ist denn die Bundeswehr heute und was hat sie auch hier in der Region für einen Stellenwert?
1: Die Bundeswehr ist, denke ich, wichtiger denn je. Ich war noch einer der letzten Jahrgänge, die einen Pflichtwehrdienst machen mussten oder durften. Und ich finde auch heutzutage, ich meine, man gibt der Gesellschaft etwas zurück als junger Mensch, weil man hat so viel zu verdanken als junger Mensch vor allem. Man kann eine tolle Ausbildung schaffen, genießen und deswegen ein Jahr, glaube ich, wäre auf jeden Fall sinnvoll. Ich fand, es hat mir damals sehr viel Spaß gemacht, auch tatsächlich, auch die Kameradschaft unter den Soldatinnen und Soldaten. Und deswegen habe ich danach noch eine Reserveoffiziersausbildung gemacht und bin der Bundeswehr bis heute verbunden als Reservist weiterhin. Mittlerweile nicht mehr bei den Gebirgsjägern, mittlerweile bin ich im Heimatschutzregiment in Sachsen-Anhalt aktiv. Und die Bundeswehr hat einen, finde ich, auch hier im Harz einen sehr, sehr hohen Stellenwert.
0: Macht die CDU da nicht einen Fehler, wenn sie die Wehrpflicht zurückhaben möchte? Denn es wäre doch viel einfacher, vielleicht zu sagen, alle Deutschen machen ein Jahr, ein sogenanntes Bürgerjahr. Und dann kann jeder entscheiden, ob er zur Bundeswehr geht oder ins Krankenhaus oder zum THW oder zur Feuerwehr.
1: Das ist genau die Idee. Es muss ja nicht jeder zur Bundeswehr zu gehen, aber ich fand das System damals, wo man Zivildienst an der Bundeswehr hatte, fand ich persönlich auch richtig. Und deswegen dieses Thema, wir nennen es in der CDU ein verpflichtendes Gesellschaftsjahr, finde ich sehr sinnvoll, etwas der Gesellschaft wieder zurückzugeben.
0: Jetzt sind Sie ja ein gut ausgebildeter Mann und gerade auch im Bereich der IT-Technologie. Wie schwierig ist es denn überhaupt, junge Leute, die so eine Ausbildung haben, vielleicht auch in der IT-Technologie, die ja mehr in den Großstädten eigentlich angesiedelt ist mit vielen Firmen, die ja wieder zurückzuholen?
1: Ich denke, besonders heute mit der Digitalisierung, wo jeder auch mal von zu Hause arbeiten muss, also nicht jeder muss in eine Großstadt ziehen oder ins Ausland. Es gab eine Zeit lang, wo auch ganz viele auch von meinen Freundinnen und Freunden ja, aus dem Osten weggezogen sind und glücklicherweise kommen einige zurück. Also ich hatte es ja auch ja genau die Gelegenheit. Ich hatte ja lange, lange im Ausland als auch in anderen Teilen Deutschlands gelebt. Ich kam zurück, weil ich aber überzeugt bin, Sachsen-Anhalt, wir haben so viel Potenzial, wir haben so viele Möglichkeiten. Wir können hier noch viel mehr aufbauen.
0: Jetzt ist es ja so, dass wir einen ganz, ganz schwierigen Wahlkampf haben. Einen Wahlkampf, den hat es in Deutschland in dieser Form noch nie gegeben. Die Medien stürzen sich sozusagen auf das Land Sachsen-Anhalt, was gut für den Bekanntheitsgrad ist. Aber es ist natürlich auch stressig, auch für die Leute, die sich im Wahlkampf befinden. Weil tagtäglich wird ja über Sachsen-Anhalt in allen Medien berichtet. Jeder Kandidat wird unter diese Lupe genommen. Wie viel Stress macht denn dieser Wahlkampf für einen? Sie sind ja auch auf vielen Veranstaltungen der CDU. Und man muss es ja auch wirklich sagen, die große Harmonie ist ja nicht unbedingt da, weil es wird ja auch immer über diese Brandmauer geredet.
1: Ja, jeder Kandidat, jede Kandidatin kennt diesen Stress, aber ich empfinde es als positiven Stress, weil wir haben es ja selber ausgesucht. Ja, wir machen es ja freiwillig, das ist unsere Freizeit, die wir dafür einsetzen. Es macht uns Spaß, man muss es mit Leidenschaft angehen und nur wenn es ja, einem Spaß macht, kann man das Ganze natürlich auch dann durchhalten. Und dementsprechend machen wir mal weiter.
0: Es wird ja ein Wahlergebnis mit großer Wahrscheinlichkeit herauskommen, was nah an der Unregierbarkeit von Sachsen-Anhalt liegen wird. Wie nimmt man das denn wahr? Sie haben eigentlich, Sie haben eine Chance, wenn die CDU deutlich über 25% liegt, dann können Sie damit rechnen, dass Sie drin sind. Die CDU unter 25% wird es vermutlich schwierig. Also muss man das Direktmandat gewinnen. Wie groß sind da die Ängste, dass man es nicht schafft?
1: Also jeder Kandidat hat das Risiko natürlich. Ich meine, wir kämpfen darum, auch direkt gewählt zu werden. Wir wollen ja auch gute Politik schaffen. Deswegen, wir schauen nicht auf irgendwelche Listenplätze oder wie viel Prozente man haben müsste hier und da. Da ist man falsch in Politik, wenn man da nur täglich daran denken würde. Und auch bestimmte Mehrheiten, ganz ehrlich, wir wollen das beste Ergebnis für uns schaffen. Und am Wahlabend entscheidet der Bürger.
0: Wie ärgerlich ist es denn, dass diese Landtagswahl so sehr von bundespolitischen Themen überschattet wird?
1: Ja gut, also es hilft nicht, der Gegenwind aus Berlin, aber was ich sehr gut finde von Sven Schulze, dass er wirklich eben unsere Landesthemen vertritt, dass er halt in Berlin auch klar auftritt und sagt, was wollen wir als Sachsen-Anhalt erreichen?
0: Jetzt hatte ich mit Herrn Kretschmann gesprochen, dem Ministerpräsidenten von Sachsen. Ich habe mit Herrn Schulze gesprochen, ich habe auch damals noch mit Rainer Haseloff gesprochen. Diese Brandmauer steht ja eigentlich allem im Weg. Warum kann man nicht eine Minderheitsregierung machen und sich dann noch nicht mal tolerieren lassen, sondern einfach Zustimmung suchen, so wie sie kommen?
1: Also das ist mal vielleicht ein grundlegender Gedanke. Wir können nicht 40% der Wähler

0: Man muss auch in der Politik, selbst wenn man eine andere Meinung ist, man muss miteinander trotzdem menschlich, kollegial auch umgehen können. Und diese Basis, die ist einfach nicht gegeben. Sei es, was sie natürlich versuchen wollen. Ich bin immer überzeugt, wenn wir gute Gesetze ins Parlament einbringen, ganz ehrlich, dann ist mir persönlich egal, wer dafür stimmt. Wenn die oder die Seite. Aber ich möchte nicht mit bestimmten Parteien zusammenarbeiten. Und es gibt ja einen Unvereinbarkeitsbeschluss. Aber nochmal zusammengefasst, wir müssen alle Wählerinnen und Wähler, selbst die, die nicht für uns sind, müssen mitnehmen und die Themen natürlich auch genauso anpacken.
1: Die Kriminalitätsrate in Sachsen-Anhalt, aber auch in ganz Deutschland steigt. Und man hat das Gefühl, dass dieses Land, auch Sachsen-Anhalt, irgendwie wirklich geteilt ist. Also es wird ja immer aggressiver auf beiden Seiten. Wie kann man das irgendwie bekämpfen oder verhindern?
0: Wir müssen sehen, wir sind ein Land. Und es kann nicht sein, dass wir mittlerweile so gespalten sind und diese Polarisierung in der Gesellschaft, das hat sich ja über die Jahre so entwickelt. Natürlich spielen auch Medien sicherlich eine Rolle, ganz klar. Aber nichtsdestotrotz, man muss auch der anderen Seite die Hand reichen und schauen, wie wir zusammen Probleme lösen können. Weil am Ende geht es darum, dass wir Probleme gemeinsam lösen. Und zum Thema Sicherheit, die Polizei in Sachsen-Anhalt macht einen hervorragenden Job. Und Polizisten, die brauchen natürlich noch bessere Unterstützung, die modernste Technik. Und wir setzen uns dafür ein, dass wir die Landesbediensteten auf über 8000 Bedienstete auch in Sachsen-Anhalt erweitern.
1: Jetzt ist es so, wenn Sie in den Landtag hineingewählt werden sollten, was möchten Sie denn gerne politisch umsetzen?
0: Ich komme aus der Wirtschaft und natürlich möchte ich alle Themen abdecken, aber die Wirtschaft ist der Bereich, wo ich mich am meisten auskennen würde. Und ich rede ja auch als Kreisvorsitzender der Mittelstands- und Wirtschaftsunion fast täglich mit Betrieben. Was immer oft auffällt, natürlich das Thema Bürokratie, also keiner kann es mehr hören. Bürokratie hier, Bürokratie da und natürlich, es gibt so viele Berichtspflichten, die einfach teilweise sinnlos sind. Da müssen wir schauen, wo wir bestimmte Gesetze einfach abändern oder einfach, ich sage mal, komplett verschwinden lassen. Es gibt ja die schöne Initiative von uns, das One-In-One-Out-Prinzip. Das heißt, wenn ein Gesetz neu beschlossen wird, dann müssen wir ein Gesetz finden, was an deren Stelle quasi verschwinden wird. Und das ist ein guter Ansatz, finde ich.
1: Jetzt hat gerade diese Woche der Deutsche Beamtenbund doch mal gesagt, es würden 620.000 Stellen im öffentlichen Dienst fehlen. Können Sie das nachvollziehen?
0: Persönlich nicht, tatsächlich. Weil ich glaube, der Staat kann und muss effizienter arbeiten. Ja, es kann doch nicht sein, dass der Staat als einer der wenigen Bereiche immer weiter wächst und anderswo Stellen abgebaut werden. Das heißt, wenn andere Betriebe digitaler werden, dann kann es natürlich auch der Staat was auch dazu beitragen.
1: Sie sind richtig jetzt im Stress durch den Wahlkampf, aber wie entspannt sich denn ein Artyom Push, wenn er mal keine Politik macht?
0: Ich mache sehr gern Sport. Alles mögliche. Ich habe früher Fußball gespielt, American Football, Handball. Mittlerweile fehlt die Zeit ein bisschen, aber ich gehe ganz gern mal joggen und ins Fitnessstudio. Und treffe Freunde, gehe ins Kino. Das Normale halt.
2: Er tritt für seinen Wahlkreis in Halberstadt für die CDU an. 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

0: Am Freitagmorgen können wir mit regnerischen Verhältnissen rechnen. Mäßige bis kräftige Böen wird es über den Tag verteilt geben. Die Höchsttemperaturen belaufen sich auf 26 Grad. Etwas stürmischer wird es zum späten Nachmittag bis Abend bei 18 bis 25 Grad. Die Nacht wird mild und bleibt nass. Am Samstag wird es wieder freundlicher mit einem Sonne-Wolken-Mix bei Temperaturen um 20 Grad.
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0: Sarah Wagenknecht in Halberstadt. Das BSW füllt den Halberstädter Fischmarkt. Noch nie waren im Harzkreis so viele politische Persönlichkeiten unterwegs wie in den letzten 4 Wochen. Auch Sarah Wagenknecht gehörte dazu. Sie kam nach Halberstadt und sorgte dafür, dass über 400 Zuschauer den Fischmarkt füllten. Unter großen BSW-Flaggen und Applaus betrat Sarah Wagenknecht die Bühne und richtete ihre Ziele für die Landtagswahl an die Halberstädter.
2: Ja, liebe Freundinnen und Freunde, sehr geehrte Damen und Herren, ich freue mich, dass Sie alle hier sind und ich freue mich, dass ich heute bei Ihnen bin. Und es ist ja wirklich enorm spannend, weil bei der Wahl am nächsten Sonntag, da geht es um richtig viel. Und wenn man sich die Umfragen anguckt, dann sieht man ganz klar, das BSW, das ist sicherlich noch eine sehr junge Partei. Wir sind auch noch eine kleine Partei. Aber wir werden bei dieser Wahl mit oder wahrscheinlich sogar wir werden bei dieser Wahl darüber entscheiden, ob es in Sachsen-Anhalt einen politischen Neuanfang gibt. Weil nur wenn wir in diesen Landtag kommen, dann wird sich etwas ändern. Dann werden 24 Jahre CDU vorbei sein. Dann wird es endlich einen Neubeginn geben mit einer Regierung, die die Wünsche und Interessen der Menschen wieder ernst nimmt. Und ich finde, dafür lohnt es sich zu streiten. Und wie Sie haben vorhin unsere tollen Spitzenkandidaten kennengelernt, Claudia und Thomas. Das sind Menschen, die in diesen Landtag gehören. Sie kommen aus dem realen Leben und nicht aus irgendeiner Politblase und sie werden denen dort wirklich deutlich machen, wir brauchen eine andere Politik im Land und kein Weiter-so. Und deshalb bitte ich Sie, unterstützen Sie die beiden, unterstützen Sie uns mit Ihrer Stimme, bringen Sie noch Freunde und Bekannte mit, dann klappt es mit dem Neubeginn in Sachsen-Anhalt.
0: Sarah Wagenknecht bekam tatkräftige Unterstützung vom BSW-Spitzenkandidat in Sachsen-Anhalt Thomas Schulze und Spitzenkandidatin Dr. Claudia Wittig. Wie es die Partei Bündnis Sarah Wagenknecht

0: den Landtag schaffen will, brachte uns Dr. Claudia Wittig in einem Interview näher. Selbst in den etwas kleineren Städten ist das Feedback der Menschen äußerst positiv, meinte die Spitzenkandidatin. Somit stünde einem Einzug in den Landtag nichts entgegen.
1: Es ist ja ein ganz besonderer Wahlkampf hier in Sachsen-Anhalt. Das ganze Land guckt auf unser Bundesland. Ist auch für Sie wahrscheinlich sehr, sehr stressig. Ist ja das erste Mal, dass Sie so einen großen Wahlkampf machen, mit so vielen Wahlarenen auch. Wie sind Sie denn so?
2: Also, ich bin ein bisschen erschrocken, wie niedrig das Niveau manchmal ist bei diesen Wahlpodien. Man hat das Gefühl, dass kaum wirklich in der Sache argumentiert wird. Also gerade, wenn ich so bei diesen großen Fernsehauftritten bin, habe ich immer den Eindruck, dass irgendwie alle Parteien das Gleiche erzählen. Es scheint irgendwie bloß noch eine Einheitspartei zu geben, die alle auch wirklich davon Abstand nehmen, sich untereinander anzugreifen. Also Linke und CDU im engsten Schulterschluss. Da fehlt mir tatsächlich ein bisschen manchmal die inhaltliche Auseinandersetzung, wo es wirklich mal in die Kernthemen reingeht. Man arbeitet sich irgendwie so an dem Phantom der AfD ab. Ich bin tatsächlich beinahe ein bisschen enttäuscht davon. Ich hatte mich auf mehr Sachdebatte gefreut.
1: Es ist ja so, dass nicht jeder mit Sarah Wagenknecht nicht klarkommt. Die ist ja heute auch hier. Auch Leute aus dem BSI selber nicht. Wie schätzen Sie denn selber Sarah Wagenknecht ein? Wie ist denn Ihr Verhältnis zu Wagenknecht?
2: Ach so, wir haben ein sehr gutes Verhältnis. Wir sind in einem sehr lebendigen Austausch. Faktisch fällt mir ja nur ein Landesverband ein, der mit ihr nicht so grün ist. Das ist aber auch einer, der, glaube ich, also das hat man erkannt in den letzten Wochen und Monaten, von der großen Mehrzahl der Parteimitglieder nicht als BSW-Landesverband so richtig anerkannt wird. Also was die Thüringer da gemacht haben, das ist keine BSW-Politik. Da sind wir uns als Bundespartei sehr einig. Wir sind mit Sarah und auch mit den anderen Bundesvorstandsmitgliedern im sehr guten, lebendigen Austausch. Die nehmen ja alle sehr viel Anteil natürlich. Hier geht es ja auch für das BSW um vieles. Und wir sind tatsächlich überzeugt davon, dass wir von Sachsen-Anhalt aus tatsächlich auch einen Aufbruch starten werden, nicht nur für unsere Partei, sondern für eine politische Veränderung, die am Ende in ganz Deutschland spürbar sein wird.
1: Letzte Frage. Sie werden sich mit den Grünen ein Kopf-an-Kopf-Rennen liefern. Warum werden Sie vor den Grünen liegen?
2: Ja, weil wir tatsächlich gebraucht werden. Die Grünen werden ja bloß noch über diese Strategisch-Wählen-Kampagne irgendwie durch die Hintertür in diesen Landtag geschliffen, wenn sie es denn schaffen werden. Aber das BSW spricht ja ein richtiges Bedürfnis an. Also die Menschen haben ein Riesenbedürfnis danach, dass diese Angst vor dem Krieg irgendwo aufgegriffen wird, dass es eine friedenspolitische Alternative gibt, eine Partei, die sich wirklich dafür einsetzt, dass hier also zum Beispiel die Wirtschaft nachhaltig angekurbelt wird und nicht durch irgendwelche Rüstungsprojekte. Also wir sprechen ja ganz viele Probleme an, die ansonsten gar niemand überhaupt beim Namen nennt. Und wir haben richtige Lösungen. Die Grünen, ja, was machen die? Die machen Kriegspolitik und so ein bisschen grüne Fähnchen wedeln. Ich glaube, in Sachsen-Anhalt gibt es dafür gar kein richtiges Publikum mehr.
0: Ob die positiven Rückmeldungen am Ende auch genügend Stimmen einbringen, entscheidet sich erst an der Wahlurne. Am Sonntag, dem 6. September, wird sich entscheiden, ob sich das BSW für den Landtag qualifizieren konnte.
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0: Am Freitagmorgen können wir mit regnerischen Verhältnissen rechnen. Mäßige bis kräftige Böen wird es über den Tag verteilt geben. Die Höchsttemperaturen belaufen sich auf 26 Grad. Etwas stürmischer wird es zum späten Nachmittag bis Abend bei 18 bis 25 Grad. Die Nacht wird mild und bleibt nass. Am Samstag wird es wieder freundlicher mit einem Sonne-Wolken-Mix bei Temperaturen um 20 Grad.
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0: Bundeskanzler trifft Ministerpräsident von Sachsen-Anhalt. Pressestatement zur Landtagswahl in der Welterbestadt Quedlinburg. Am späten Montagnachmittag landete der Bundeskanzler in Korstedt, um von dort aus auf den Stiftsberg nach Quedlinburg zu fahren, um sich mit dem Spitzenkandidat der CDU in Sachsen-Anhalt, Sven Schulze, zu treffen. Vor Ort wurde der Kanzler herzlichst vom Ministerpräsidenten und den Landtagskandidaten sowie dem Oberbürgermeister der Stadt Quedlinburg und der Stadt Halberstadt begrüßt. Danach nahm Friedrich Merz noch einen kurzen Blick über die Skyline Quedlinburgs, bevor es mit den Landtagskandidaten in der Traditionsgaststätte Schloss Krug in den Austausch ging. Im Anschluss wurde der Kanzler durch die Krypta an die Grabstätte Heinrichs I. geführt und gab zum Abschluss ein kurzes Pressestatement.
2: Ich will mich zunächst sehr herzlich bedanken hier im Kreis Quedlinburg und hier an diesem historischen Ort Gelegenheit zu haben, eine kurze Besichtigung auch der Stiftskirche machen zu dürfen. Darüber freue ich mich sehr, denn dies ist wirklich im besten Sinne des Wortes Weltkulturerbe. Und das zeigt auch, welche Vielfalt das Land Sachsen-Anhalt zu bieten hat. Nicht nur der Dom in Magdeburg, sondern auch die Stiftskirche hier in Quedlinburg sind deutsche Geschichte. Und das Land Sachsen-Anhalt ist trotzdem nicht rückwärtsgewandt, sondern ist ein modernes Land, ist ein Industriestandort für Mittelstand, Handwerk, Industrie, für die Wissenschaft. Alleine die Institute, die es in Sachsen-Anhalt gibt, ich bin ja schon einige Male hier gewesen, auch unter dem Vorgänger von Sven Schulze und habe viel gesehen, viele Vorhaben auch begleitet, bis hin zum Drohnenabwehrzentrum jetzt auf dem Flugplatz in Kochstedt. Das sind alles Entscheidungen, die wir zwischen dem Bund und dem Land Sachsen-Anhalt gemeinsam getroffen haben. Und diese Atmosphäre, diese gute Stimmung, die muss bleiben. Sachsen-Anhalt darf kein Experimentierfeld für Wutbürger werden. Das geht am Ende zu Lasten der Menschen in Sachsen-Anhalt. Und ich habe das gestern Abend in der Fernsehsendung gesagt und will das hier noch einmal wiederholen. Wenn dieses Land nicht mehr regierbar ist, und wenn da möglicherweise die absolute Mehrheit einer rechtspopulistischen Partei am nächsten Montag feststehen sollte, dann werden internationale Investoren es sich dreimal überlegen, ob sie noch in Sachsen-Anhalt investieren. Das ist keine Vermutung von mir, sondern das ist etwas, was Sven Schulze und ich regelmäßig zu hören bekommen. Es geht also auch um die wirtschaftliche Stabilität der Entwicklung dieses Bundeslandes, dieses schönen Landes, sozusagen zwischen Berlin und dem Harz. Und insofern kämpfen wir jetzt gemeinsam für die Wählerinnen und Wähler, um die Wählerinnen und Wähler. Und ich will das auch ausdrücklich sagen, es gibt zu den Wählerinnen und Wählern in Sachsen-Anhalt keine Brandmauer. Ich möchte diese Wählerinnen und Wähler gewinnen und wenn sie verloren gegangen sind, auch zurückgewinnen. Weil meine feste Überzeugung ist, dass wir etwas anzubieten haben und dass wir auch etwas vorzuweisen haben. Wir sind jetzt seit 16 Monaten in der Verantwortung der Bundesregierung. Wir haben viele Entscheidungen getroffen, nicht zuletzt im Bereich der Migrations- und Flüchtlingskrise. Große Teile davon haben wir zurückgedrängt. Aber wir wollen und müssen diesen Weg weitergehen, konsequent weitergehen. Und wir wollen ihn zusammen mit den Bundesländern und zusammen mit der Europäischen Union weitergehen. Insofern steht viel auf dem Spiel. Aber ich habe die Zuversicht, dass es am Sonntag ein gutes Ergebnis geben wird für Sven Schulze und die CDU. Das war übrigens 2021 ähnlich. Wir hatten auch da schwierige Umfragen und dann gab es plötzlich am Wahlabend ein Ergebnis, das niemand vorher gesagt hatte. selbst wenn das in diesem Ausmaß im Jahr 2026 sich nicht wiederholen lässt. Aber wir werden am Sonntagabend nach meiner festen Überzeugung ein anderes Ergebnis sehen, als das, was wir zurzeit in den Umfragen sehen. Dafür kämpfen wir jedenfalls, dafür sind wir unterwegs, dafür bin ich heute hier. Und am Donnerstag sehen wir uns ja dann auch noch einmal und das schließt dann sozusagen die Vielzahl meiner Besuche in Sachsen-Anhalt vorläufig ab. Ich freue mich, wenn ich dann ab der nächsten Woche erneut und wiederholt hierher kommen darf mit einem Ministerpräsidenten Sven Schulzing. Nochmal herzlichen Dank auch für die gute Zusammenarbeit, die wir im Präsidium der CDU und auch in der Ministerpräsidentenkonferenz miteinander haben. Ich möchte diese Arbeit fortsetzen. Die Wählerinnen und Wähler in Sachsen-Anhalt haben es in der Hand, eine richtige und kluge Entscheidung zu treffen. Und das wünsche ich mir und das wünsche ich auch dir. Herzlichen Dank.
0: Trotz des starken Gewitters an diesem Abend erwarten die Vertreter der CDU aus Sachsen-Anhalt ein starkes Ergebnis bei der Landtagswahl am Sonntag, dem 6. September.

0: Professor Armin Willingmann, exklusiv bei RFH. Bleibt die SPD bei der Landtagswahl einstellig? Die Sozialdemokraten verloren in den letzten Jahren sehr viele Stimmen. Auch in Sachsen-Anhalt steht die Partei vor einer schwierigen Landtagswahl. Die SPD schafft es gerade mal auf 8% und steht somit 4% hinter den Linken und weit hinter der CDU und AfD. Ehemaliger Rektor der Hochschule Harz, seit 2021 Minister für Wissenschaft und Umwelt und Spitzenkandidat der SPD für die Landtagswahl in Sachsen-Anhalt 2026. Wir trafen uns mit Minister Armin Willingmann in Wernigerode an einem ihm sehr bekannten Ort und sprachen über die kommende Landtagswahl 2026.
1: Ja, Herr Minister, wir sitzen ja im Garten vor der Rektoratsvilla in Wernigerode. Wie ist das denn, wenn man hier nach Hause zurückkommt und alles hier so sehr, sehr grün sieht?
2: Nun, es ist und bleibt mein Zuhause. Ich lebe seit 1999 hier, war tatsächlich fast 13 Jahre Rektor an der Hochschule Harz. Es ist und bleibt das Zuhause, auch deshalb, weil ich seinerzeit, als ich nach Magdeburg in die Landesregierung berufen wurde, nicht umgezogen bin. Wir sind Wernigeröder.
1: Jetzt hat man ja in der Politik mit ganz anderen Menschen zu tun. Hier sind Jugendliche, auch viele mit großen Innovationen und Zukunftsperspektiven. Vermisst man das, diese Kontakte zu der jungen Generation?
2: Also ganz ohne Frage ist es so, dass an einer Hochschule die Besonderheit darin besteht, dass man mit vielen jungen Menschen zu tun hat. Man bildet sie ja schließlich aus. Auf der anderen Seite muss man auch sagen, auch in der Politik gibt es ja viele junge Menschen, die interessiert sind und sich politisch engagieren. Insoweit gibt es da eigentlich keinen großen Unterschied. Richtig ist aber, hier an der Hochschule ist natürlich der Anteil der jungen Menschen deutlich höher als in den Parteien.
1: Jetzt gibt es ja im Bundestag, aber auch im Landtag junge Menschen, die in die Politik gegangen sind, aber keine besonders gute Ausbildung haben. Viele haben die auch abgebrochen. Sehen Sie das kritisch?
2: Ich halte das in der Tat für keine gute Entwicklung. Es ist meines Erachtens sehr, sehr hilfreich in der Politik, wenn man über eine abgeschlossene Berufsausbildung verfügt, ein abgeschlossenes Studium. Ich würde es auch außerordentlich begrüßen, wenn die Abgeordneten dann

0: bevor sie ein Parlamentsmandat errungen haben, auch ein paar Jahre Berufstätigkeit haben. Ich halte es für wichtig, dass wir Menschen in den Parlamenten haben, die eine breite Lebens- und auch Berufserfahrung haben. Das heißt nicht, dass es auch Menschen geben kann, die schon mit 12 wissen, dass sie in ein Parlament wollen und das zielstrebig verfolgen. Aber wir brauchen eine gesunde Mixtur. Ich beispielsweise bin erst mit 53 Jahren in die Landespolitik eingetreten. Da hatte man schon eine ordentliche Portion Berufserfahrung.
1: Sie waren jahrzehntelang Professor für Wirtschaftsrecht, was aber die wenigsten wissen. Sie waren auch Vorstandsmitglied der Deutschen Gesellschaft für Reiserecht zum Beispiel. Und Sie waren auch Vorstandsvorsitzender der Verbraucherzentralen in Sachsen-Anhalt. Fehlt Ihnen das auch alleine auch zum Beispiel, die Verbraucherzentralen sind ja sehr, sehr wichtig. Ist ja auch eine NGO, die bekommen Geld vom Staat, andere auch. Wie ist das, sehen Sie das auch kritisch, dass manche NGOs die Ziele gar nicht so richtig definiert sind?
0: Also ich weiß vor allen Dingen, dass für Rechtsextremisten die NGOs gerne pauschal als etwas Kritisches angesehen werden. Aber Sie sehen sehr schön am Beispiel der Verbraucherzentralen, das Rote Kreuz ist übrigens auch eine NGO, dass die sehr, sehr hilfreich sein können. Und wenn ich daran denke, wie viel Vertrauen die Menschen beispielsweise der Verbraucherzentrale hier in Sachsen-Anhalt entgegenbringen, wie oft die Beratungsstellen aufgesucht werden und wie hilfreich dort die Mitarbeitenden dafür sorgen, dass Rechtsauskünfte erteilt werden, Verbraucherschutztipps, dann kann man nur sagen, pauschal gibt es überhaupt keinen Grund, NGOs in Frage zu stellen.
1: Kommen wir mal zur Politik. Ihr Slogan ist Erfahrung und keine Experimente. Jetzt sind aber alle Demokratien in dieser Welt auf Experimenten aufgebaut worden.
0: Ja, vor einigen tausend Jahren galt das sogar mal für die attische Demokratie und danach auch für das Modell, das die Römer irgendwann mal kopiert haben. Es geht aber um etwas anderes. Die Aussage Erfahrung statt Experimente stellt tatsächlich darauf ab, dass wir hier im Lande kein Experimentierfeld für rechte Politik werden sollten. Denn genau das droht bei dieser Wahl. Mir war wichtig, mit dieser Aussage deutlich zu machen, wir brauchen in der Politik ein gerütteltes Maß an Lebens- und Berufserfahrung. Und diese Erfahrung sollte sich dann auch in politischen Entscheidungen widerspiegeln. Mir hilft, dass ich ein großer Freund davon bin, dass man auf Faktenbasis Politik macht und daraus auch Entscheidungen ableitet. Das hat nichts mit Experimenten zu tun. Ich bin ein großer Anhänger als Wissenschaftler allemal davon, dass in den Universitäten und in den Uniklinika und in vielen anderen Richtungen geforscht wird. Ich halte es für ganz großartig, dass wir Kinderunis und Kinderhochschulen haben, in denen die jungen Menschen an Forschung herangeführt werden. Dort überall brauchen wir Experimente. Aber in der Politik brauchen wir keins, schon gar kein rechtsextremistisches.
1: Wenn man mal sieht, dass die SPD in den 90er Jahren hier in Sachsen-Anhalt um die 30% gehabt hat, damals noch mit Ministerpräsidenten Höppner, auch bundespolitisch war die SPD ja deutlich weiter als heute in ihren Prozentzahlen. Wie sehen Sie das? Was hat die SPD denn für Fehler gemacht und warum konnte die SPD in den letzten Jahren diese Fehler nicht stoppen?
0: Also wir haben ja ohne Frage in der SPD eine wechselvolle Geschichte. Als älteste Partei Deutschland ist das auch kein Wunder. Da gab es Auf und Abs immer wieder mal. Aber ganz richtig ist, dass sich natürlich das Parteienspektrum verändert hat. Die Zeit, an die Sie erinnern, und Ministerpräsident Höppner, der leider viel zu früh verstorben ist, ist 2002 aus dem Amt geschieden. Das ist fast 25 Jahre her. Das zeigt dann schon, dass die Zeit, in der die SPD sehr, sehr respektable Ergebnisse hatte, schon sehr lange her ist. Inzwischen haben wir mehr Parteien, die an Bord sind. Wir haben auch ein gerütteltes Maß an Populismus, das in der Politik jetzt Platz errungen hat. Und man muss ganz klar sagen, es sind auch politische Fehler gemacht worden. Jedenfalls haben sich Menschen von der SPD abgewandt, die früher unser typisches Klientel waren. Das waren beispielsweise die Hartz-IV-Reformen, die seinerzeit viele Arbeitnehmerinnen und Arbeitnehmer betroffen haben und sehr kritisch haben zur SPD stehen lassen. Und vielleicht auch in letzter Zeit der Eindruck, der entstanden ist, dass wir uns im Wesentlichen um Transferempfänger kümmern, also um Menschen, die nicht durch Arbeit, sondern durch Sozialleistungen ihren Unterhalt bestreiten müssen. Das ist ein wichtiges Thema, aber tatsächlich ist es wichtig, dass die SPD sich den arbeitenden Menschen zuwendet, denen, die jeden Tag morgens aufstehen und abends nach Hause kommen und dabei ihre Familien unterhalten und etwas für unseren Staat tun.
1: 40% in diesem Land wählen wahrscheinlich AfD bei der Wahl. Und Sie haben es ja schon gesagt, das Migrationsthema hat die AfD aufgegriffen. Das ist ihr Thema Nummer eins. Können Sie das teilweise nachvollziehen, warum die Menschen die AfD wählen? Und sagen Sie auch, in einigen Punkten haben die vielleicht auch recht?
0: In den allermeisten Punkten hat die AfD nicht recht, sondern betreibt schlichten Populismus. Sie redet den Menschen nach dem Mund, verspricht allen alles. Das sehen Sie sehr schön am Wirtschaftsprogramm und an den ganzen Versprechungen, die dort kommen. Eine Unterdeckung dieses Programms mit 2,3 Milliarden Euro, also Luftschlösser, woher man das Geld nehmen könne, und Ausgaben, Vorstellungen, Versprechungen, die jeder Grundlage entbehren. So macht man keine seriöse Politik. Aber ich will mich nicht wegducken vor dem Thema Migration. Das Thema Migration ist in Sachsen-Anhalt objektiv kein großes Thema. Richtig ist aber, dass es viele Menschen dennoch als solches empfinden. Und wir müssen als Politik aufpassen, dass wir nicht versuchen, den Menschen ihre Gefühle zu nehmen. Wenn gefühlt Menschen den Eindruck haben, Migration sei hier ein Thema, dann müssen wir versuchen, sie zu erreichen. Tatsache ist, nur 8% unserer Bevölkerung haben einen Migrationshintergrund. Das ist kein sehr hoher Wert. Die Zahlen der Zuwanderung und der Asylsuchenden haben wir aktuell im Jahr 2026 auf einem Stand, den wir zuletzt im Jahr 2011 hatten, also vor dem Flüchtlingszustrom des Jahres 2015. Objektiv gibt es kein Flüchtlingsproblem und schon gar nicht eines mit Migrantinnen und Migranten. Aber subjektiv ist das so. Und deshalb müssen wir dieses Thema aufnehmen. Wir müssen mit den Menschen darüber reden. Es muss ganz klar sein, dort, wo berechtigte Schutzgründe vorliegen, werden wir Menschen weiter Schutz bieten. Dort, wo keine Schutzgründe vorliegen, müssen wir uns auch von diesen Menschen wieder trennen. Müssen wir auch sie dazu auffordern, das Land zu verlassen und dies im Zweifel auch vollstrecken. Und dann gibt es immer noch einen weiteren Aspekt, der mit der Migration einhergeht, nämlich die Frage der Bestrafung von Kriminalität und der Annahme, dass Ausländerkriminalität besonders groß sei. Hier sage ich mal als Jurist, egal ob jemand Deutscher ist oder einen Migrationshintergrund hat, Straftaten gehören verfolgt und bestraft. Das hat gar nichts mit der Frage zu tun, wo jemand herkommt.
1: Jetzt ist ja so, dass die AfD im Prinzip den ganzen Wahlkampf verändert hat in diesem Land. Es ist ein Wahlkampf, den es in Deutschland so noch nie gab. Die AfD hat eigene Kamerateams, auch in den sozialen Netzwerken, die sehr aggressiv vorgehen. Auch teilweise Abgeordnete der AfD gehen mit ihren Konkurrenten nicht gerade zimperlich um. Merken Sie das auch? Und wie belastend ist das auch manchmal, wenn man beleidigt wird?
0: Also was ich ohne Frage bestätigen kann, dass sich die Debattenkultur bei uns im Landtag ganz deutlich verschlechtert hat. Und dabei muss man ganz klar sagen, da gibt es auch einen unmittelbaren Zusammenhang mit dem Auftreten der AfD, die ja extrem respektlos gegenüber Abgeordneten anderer Fraktionen, anderer politischer Meinungen umgeht. Das kann man sehr schön im Landtags-TV nachsehen, wenn die Landtagsdebatten übertragen werden. Das kann man auch im Internet sich nochmal anschauen. Ich glaube, da kriegt man ein Gespür dafür, wie der Parlamentarismus oder wie vor allen Dingen die Debattenkultur gelitten hat unter der AfD. Diese persönlichen Beleidigungen, da muss man sich ein dickes Fell zulegen. Auch ich habe das inzwischen getan. Da gibt es auch eine Grenze, will jetzt mal nicht formulieren, wo die ist, aber es darf in der Politik ruhig mal deftig zugehen. Was aber nicht geht, ist Ehrabschneidung, Verleumdung und echte Beleidigung. Da muss man ein deutliches Stoppsignal setzen. Und da kann ich nur darauf bauen, dass nach der Landtagswahl und nach der Konstituierung eines neuen Landtags diese Kultur, diese Unkultur sich wieder verbessert.
1: Das Ergebnis der SPD wird wahrscheinlich nicht gut sein, aber die SPD ist wahrscheinlich relativ gesichert im neuen Landtag auch vertreten. Was genau möchten Sie denn in den nächsten 5 Jahren dort noch politisch angehen?
0: Naja, man kann ja vielleicht mal zurückschauen, was wir alles erreicht haben, denn auch das ist ja ein großer Kontrast zur AfD. Der Versuch, dieses Land permanent schlecht zu reden, zu erzählen, dass hier seit 30 Jahren alles Mögliche den Bach runtergehe und nichts funktioniere oder wie wir vom BSW hören, dass irgendwo alles im Chaos versinke. Die Menschen, die schon in den 90er Jahren hier gelebt haben, wünschen sich diese 90er Jahre nicht zurück. Und ich kann mir auch nicht vorstellen, dass man sich die 2000er Jahre zurückwünscht. Denken wir nur einmal an die Arbeitslosenziffern, die wir seinerzeit hatten. Und es gibt auch eine Menge anderer Dinge, die sich entwickelt haben. Unsere Straßen, unsere Gebäude, öffentliche Einrichtungen. Hier ist sehr, sehr viel geschehen. Auch große Ansiedlungserfolge, übrigens auch hier bei uns im Harz.
1: Also hier in Wernigerode, übrigens im gesamten Harz, wurde über 1 Milliarde investiert. Hexentanzplatz Neuberg, Theater, Schloss Wernigerode, jetzt kommt der Stiftsberg noch in Quedlinburg hinzu, wird

0: wahrscheinlich eines der schönsten Museen Deutschlands werden. Daimler-Truck-Ansiedlung und ganz viele andere auch. Die Liste ist lang. Warum schätzt der Wähler das nicht? Warum ist es so schwer, dem Wähler das vielleicht zu vermitteln? Denn die Zeiten haben sich in den letzten 20 Jahren hier deutlich zum Besseren verändert.
1: Also das gehört ohne Frage zu den großen Geheimnissen, dass es gelungen ist, dieses Land konsequent schlecht zu reden und den Eindruck zu vermitteln, man müsse es retten. Man kann es ja auf dem einen oder anderen Plakat lesen. Hier gibt es nichts, was man retten müsste. Die Entwicklung muss so weitergehen. Und Sie hatten mich gefragt, was will die SPD einbringen? Ein erheblicher Teil dieser Ansiedlung geht noch auf die Zeit zurück, der Jahre 2016 bis 2021, in dem ich für das Wirtschaftsressort verantwortlich war und seinerzeit zusammen mit Staatssekretär Uhde diese Verfahren begleitet habe. Da sind Unternehmen zu uns gekommen, hier in den Harz, aber eben auch beispielsweise nach Leuna und in den Süden des Landes, die für die nächsten Jahre sichere Arbeitsplätze bieten und eine gute wirtschaftliche Entwicklung. Und das gilt auch für viele andere Entwicklung. Und selbstverständlich wollen wir diese Arbeit fortsetzen. Da kommt es gar nicht so sehr darauf an, ob das Ergebnis nun ganz überragend ist. Entscheidend ist, und da darf ich doch darauf hinweisen, dass eine Mehrheit in diesem Lande keine AfD als Landesregierung haben möchte. Und da die anderen Parteien miteinander im Gespräch sind und kooperieren können, Koalitionen bilden, ist das der normalste Weg, dass man versucht, eine Koalitionsregierung zu bilden, die dann eine Regierungsmehrheit hat.
0: Jetzt sind wir ja in der Hochschule Harz. Hier werden viele junge Menschen ausgebildet und kommen dann als Akademiker hier aus der Hochschule heraus. Früher war das so, viele mussten halt wechseln in ein anderes Bundesland, um auch gutes Geld zu verdienen. Das ist aber heute gar nicht mehr der Fall. Die Unternehmen suchen ja hier Akademiker. Viele, viele junge Menschen können also hier bleiben oder sogar zurückkommen, die vielleicht mal Sachsen-Anhalt verlassen haben. Wie kann man das denn auch steuern?
1: Steuern kann
0: Oder
1: man
0: ist
1: das.
0: das Image immer noch von Sachsen-Anhalt so schlecht?
1: Also man muss tatsächlich immer noch am Image arbeiten, denn in der Tat ist in den 90er Jahren ein Image vermittelt worden, damals angesichts sehr, sehr hoher zweistelliger Arbeitslosenzahlen, dass man hier ein Billiglohnland sei, dass man günstig Fläche erwirbt und dass man sehr preiswert Arbeitskräfte bekommt. Das ist für die Entwicklung, für die wirtschaftliche Entwicklung nicht gut gewesen. Wir haben dieses Image aber ein Stück weit abgelegt in den letzten 10 Jahren und haben feststellen können, dass man inzwischen auch in Sachsen-Anhalt sehr gut Geld verdienen kann und auch eine Zukunft hat. Und dann ist es natürlich interessant, hierhin zurückzukehren, wenn man mal weggegangen ist, oder hier zu bleiben, wenn man zu uns gekommen ist, weil selbstverständlich viele Dinge, denken Sie etwa an Wohnraum, an die Möglichkeit, ein Eigenheim zu errichten, an eine erstklassige Kita-Versorgung, ordentliche Schulversorgung und auch die Gesundheitsversorgung, die wir natürlich im ländlichen Raum ein Stück weit stabilisieren müssen. Das alles sind positive Merkmale und das kann einen durchaus motivieren, nach Sachsen-Anhalt zurückzukehren.
0: Was würden sich denn noch für die Zukunft für Sachsen-Anhalt und auch für Sie und Wernigerode hier wünschen?
1: Ich halte es für wichtig, dass wir nach dieser Wahl zwei Dinge sehr, sehr gezielt angehen. Unsere Gesellschaft ist gespalten. Wir können da ganz nüchtern draufschauen und stellen fest, es gibt Menschen, die bereit wären, rechtsextremistisch eine Regierung zu stützen, und es gibt sehr viele Menschen, die das nicht wollen. Und die stehen sich im Moment fast unversöhnlich gegenüber. Und deshalb halte ich es für ganz wichtig, dass wir in dieser nächsten Legislatur versuchen, da Gräben wieder zuzuschütten. Das ist nicht ganz einfach, weil es um sehr viel Emotionalität geht. Darauf baut der ganze AfD-Wahlkampf auf. Und ich halte es für die Pflicht vor allen Dingen von uns reiferen Menschen, auch von denen, die schon einiges im Leben erlebt haben, darauf zu achten, dass wir wieder näher aneinander rankommen. Das wird durch Zuhören geschehen. Das setzt allerdings auf beiden Seiten auch voraus, dass man bereit ist zu verstehen, was der andere will und dass nicht a priori alles, was der andere sagt, falsch ist. Ich halte das jedenfalls für ganz, ganz wichtig. Nennen wir es einfach mal eine Imagekampagne nach innen. Wir müssen uns gegenseitig wieder mehr vertrauen und ganz klar, wir müssen einfach auch mal eine Bestandsaufnahme machen, wie sieht es in unserem Land wirklich aus? Man wird dann feststellen, sehr viel besser, als manche uns glauben machen.
0: Professor, ich bedanke mich für dieses Gespräch.
1: Sehr gerne, Herr Arndt.
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0: Am Freitagmorgen können wir mit regnerischen Verhältnissen rechnen. Mäßige bis kräftige Böen wird es über den Tag verteilt geben. Die Höchsttemperaturen belaufen sich auf 26 Grad. Etwas stürmischer wird es zum späten Nachmittag bis Abend bei 18 bis 25 Grad. Die Nacht wird mild und bleibt nass. Am Samstag wird es wieder freundlicher mit einem Sonne-Wolken-Mix bei Temperaturen um 20 Grad.
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0: Artjom Pusch, ein noch recht neues Gesicht in Halberstadt. Erst seit 3 Jahren lebt der gebürtige Russe in der Kreisstadt. Große Teile seiner Jugend und Kindheit verbringt er in Burg und reist dann an viele Orte der Welt. Er ist überzeugter Reservist bei der Bundeswehr. Im Harz ist er engagiert dabei und organisiert zum Beispiel das Graffiti-Projekt bei FIS. Vor 2 Jahren hat er es bei der Bundestagswahl bereits erfolglos versucht. Jetzt tritt er für die Stadt Halberstadt zur Landtagswahl am 6. September an.
1: Artjom Pusch. Das ist ein Name, da stutzen viele, weil er ist jetzt kein typisch deutscher Name. Wo kommt der denn her?
2: Das ist richtig, der Name ist russisch. Ich bin vor mittlerweile 39 Jahren in Russland geboren, habe dort meine ersten 10 Lebensjahre verbracht, bin mit meiner Mama dann nach Deutschland gekommen. Meine Mama war ja auch schon früher in der DDR hin und her gereist. Wir hatten auch Kontakte damals schon gehabt. Und dann wo ich 10 Jahre alt war, endgültig hierher gezogen. Habe dann die Sprache hier gelernt, habe mich integriert. Und seitdem lebe ich natürlich in diesem wunderschönen Land.
1: Die ersten Jahre in Deutschland, die haben Sie ja in Burg verbracht. Und dann ging es auch beruflich eigentlich quer durch Deutschland und auch durch Europa. Und jetzt leben Sie ja in Halberstadt. Warum, wie sind Sie hierher gekommen?
2: Also, das ist eine lange Geschichte. Ich versuche es ein bisschen vielleicht kürzer zu machen. Also, ich durfte ja noch zu Schulzeiten auch nach Amerika auswandern, habe ein Jahr dort die Schule besucht, dann später Abitur in Burg gemacht, war dann zuerst zu den Gebirgsjägern der Bundeswehr nach Bayern gegangen. Die Bayerischen Alpen waren eine ganz, ganz tolle Zeit. Bin von dort auch nach Karlsruhe, habe dort studiert, bin dann auch nach Australien, habe auch da weiter studiert. Und dann später habe ich meine beruflichen Schritte in der Automobilindustrie unternommen, in Süddeutschland. Ich war in München aktiv, in Stuttgart, dann nach Düsseldorf gezogen, also überall mal hin und her. Später habe ich auch einige Unternehmen mitgegründet, teilweise sogar im Ausland, in Montenegro, in Österreich.
1: Im Prinzip Unternehmensentwickler, insbesondere für Start-up-Unternehmen.
2: Genau, das ist richtig. Wir haben einige Start-ups entwickelt und dann ein paar Schritte oder ein paar Jahre quasi vorgespult, hatte ich die Möglichkeit, als Europakandidat zu kandidieren, auf einem Platz, der damals auch nicht gereicht hätte. Aber ich wollte mit in Politik. Ich hatte immer gedacht, eines Tages möchte ich etwas bewegen im Land. Und deswegen habe ich ganz bewusst diesen Schritt gewählt. Und dann kam eins zum anderen. Dann wurde ich aus dem Harz heraus gefragt, ob ich mir nicht vorstellen könnte, für den Bundestag zu kandidieren. Und da ich früher im Harz auch wirtschaftlich aktiv war, ich bin auch unternehmerisch im Immobilienbereich tätig, habe ich dann gesagt, jetzt ziehe ich komplett in den Harz und das ist meine neue Heimat. Und jetzt wohne ich hier einige Jahre und bin sehr froh und glücklich über diese Entscheidung.
1: Da kommen wir später nochmal hin zu Ihrem beruflichen Werdegang. Ich möchte gerne nochmal zurückgehen zur Bundeswehr. Diese Zeit hat Sie ja auch nie losgelassen, sind ja heute noch Reservist sozusagen bei der Bundeswehr. Wie wichtig ist denn die Bundeswehr heute und was hat sie auch hier in der Region für einen Stellenwert?
2: Die Bundeswehr ist, denke ich, wichtiger denn je. Ich war noch einer der letzten Jahrgänge, die einen Pflichtwehrdienst machen mussten oder durften. Und ich finde auch heutzutage, ich meine, man gibt der Gesellschaft etwas zurück als junger Mensch, weil man hat so viel zu verdanken als junger Mensch vor allem. Man kann eine tolle Ausbildung schaffen, genießen und deswegen ein Jahr, glaube ich, wäre auf jeden Fall sinnvoll. Ich fand, es hat mir damals sehr viel Spaß gemacht, auch tatsächlich, auch die Kameradschaft unter den Soldatinnen und Soldaten. Und deswegen habe ich danach noch eine Reserveoffiziersausbildung gemacht und bin der Bundeswehr bis heute verbunden als Reservist weiterhin. Mittlerweile nicht mehr bei den Gebirgsjägern, mittlerweile bin ich im Heimatschutzregiment in Sachsen-Anhalt aktiv. Und die Bundeswehr hat einen, finde ich, auch hier im Harz einen sehr, sehr hohen Stellenwert.
1: Macht die CDU da nicht einen Fehler, wenn sie die Wehrpflicht zurückhaben möchte? Denn es wäre doch viel einfacher, vielleicht zu sagen, alle Deutschen machen ein Jahr, ein sogenanntes Bürgerjahr. Und dann kann jeder entscheiden, ob er zur Bundeswehr geht oder ins Krankenhaus oder zum THW oder zur Feuerwehr.
2: Das ist genau die Idee. Es muss ja nicht jeder zur Bundeswehr zu gehen, aber ich fand das System damals, wo man Zivildienst an der Bundeswehr hatte, fand ich persönlich auch richtig. Und deswegen dieses Thema, wir nennen es in der CDU ein verpflichtendes Gesellschaftsjahr, finde ich sehr sinnvoll, etwas der Gesellschaft wieder zurückzugeben.
1: Jetzt sind Sie ja ein gut ausgebildeter Mann und gerade auch im Bereich der IT-Technologie. Wie schwierig ist es denn überhaupt, junge Leute, die so eine Ausbildung haben, vielleicht auch in der IT-Technologie, die ja mehr in den Großstädten eigentlich angesiedelt ist,

0: vielen Firmen, die ja wieder zurückzuholen.
1: Ich denke, besonders heute mit der Digitalisierung, wo jeder auch mal von zu Hause arbeiten muss, also nicht jeder muss in eine Großstadt ziehen oder ins Ausland. Es gab eine Zeit lang, wo auch ganz viele auch von meinen Freundinnen und Freunden ja, aus dem Osten weggezogen sind und glücklicherweise kommen einige zurück. Also ich hatte das ja auch ja genau die Gelegenheit. Ich hatte ja lange, lange im Ausland als auch in anderen Teilen Deutschlands gelebt. Ich kam zurück, weil ich aber überzeugt bin, Sachsen-Anhalt, wir haben so viel Potenzial, wir haben so viele Möglichkeiten. Wir können hier noch viel mehr aufbauen.
0: Jetzt ist es ja so, dass wir einen ganz, ganz schwierigen Wahlkampf haben. Einen Wahlkampf, den hat es in Deutschland in dieser Form noch nie gegeben. Die Medien stürzen sich sozusagen auf das Land Sachsen-Anhalt, was gut für den Bekanntheitsgrad ist. Aber es ist natürlich auch stressig, auch für die Leute, die sich im Wahlkampf befinden. Weil tagtäglich wird ja über Sachsen-Anhalt in allen Medien berichtet. Jeder Kandidat wird unter diese Lupe genommen. Wie viel Stress macht denn dieser Wahlkampf für einen? Sie sind ja auch auf vielen Veranstaltungen der CDU und man muss es ja auch wirklich sagen, die große Harmonie ist ja nicht unbedingt da, weil es wird ja auch immer über diese Brandmauer geredet.
1: Ja, jeder Kandidat, jede Kandidatin kennt diesen Stress, aber ich empfinde es als positiven Stress, weil wir haben es ja selber ausgesucht. Ja, wir machen es ja freiwillig, das ist unsere Freizeit, die wir dafür einsetzen. Es macht uns Spaß, man muss es mit Leidenschaft angehen und nur wenn es ja, einem Spaß macht, kann man das Ganze natürlich auch dann durchhalten und dementsprechend machen wir mal weiter.
0: Es wird ja ein Wahlergebnis mit großer Wahrscheinlichkeit herauskommen, was nah an der Unregierbarkeit von Sachsen-Anhalt liegen wird. Wie nimmt man das denn wahr? Sie haben eigentlich, naja, das ist, Sie haben eine Chance, wenn die CDU dort über 25% liegt, dann können Sie damit rechnen, dass Sie drin sind. Die CDU unter 25% wird es vermutlich schwierig. Also muss man das Direktmandat gewinnen. Wie groß sind da die Ängste, dass man es nicht schafft?
1: Also jeder Kandidat hat das Risiko natürlich. Ich meine, wir kämpfen darum, auch direkt gewählt zu werden. Wir wollen ja auch gute Politik schaffen. Deswegen, wir schauen nicht auf irgendwelche Listenplätze oder wie viel Prozente man haben müsste hier und da. Da ist man falsch in Politik, wenn man da nur täglich daran denken würde. Und auch bestimmte Mehrheiten, ganz ehrlich, wir wollen das beste Ergebnis für uns schaffen. Und am Wahlabend entscheidet der Bürger.
0: Wie ärgerlich ist es denn, dass diese Wahl, diese Landtagswahl so sehr von bundespolitischen Themen überschattet wird?
1: Ja gut, also es hilft nicht der Gegenwind aus Berlin, aber was ich sehr gut finde von Sven Schulze, dass er wirklich eben unsere Landesthemen vertritt, dass er halt in Berlin auch klar auftritt und sagt, was wollen wir als Sachsen-Anhalt erreichen?
0: Jetzt hatte ich mit Herrn Kretschmann gesprochen, dem Ministerpräsidenten von Sachsen. Ich habe mit Herrn Schulze gesprochen, ich habe auch damals noch mit Rainer Haseloff gesprochen. Diese Brandmauer steht ja eigentlich allem im Weg. Warum kann man nicht eine Minderheitsregierung machen und sich dann noch nicht mal tolerieren lassen, sondern einfach Zustimmung suchen, so wie sie kommen?
1: Also das ist mal vielleicht ein grundlegender Gedanke. Wir können nicht 40% der Wählerinnen und Wähler ausschließen. Ja, wenn wir gewählt werden, dann sind wir vom ganzen Volk gewählt. Ja, wir wollen ja alle Leute auch natürlich vertreten. Und deswegen, ich persönlich glaube, dass wir natürlich mit allen Seiten, mit allen Wählerinnen und Wählern reden müssen. Wenn es bestimmte Parteien im Landtag gibt, die uns als den Hauptfeind auserkoren haben und die das quasi auch dann öffentlich noch behaupten, wie soll man denn mit solchen Leuten zusammenarbeiten? Also ich schaue mir mal relativ viele Landtagsdebatten an und was da zustande kommt, da kommen keine Lösungen. Da kommen irgendwelche Sachen, wo unser Land schlecht geredet wird, wo

0: Die Kriminalitätsrate in Sachsen, aber auch in ganz Deutschland steigt. Und man hat das Gefühl, dass dieses Land, auch Sachsen-Anhalt, irgendwie wirklich geteilt ist. Also es wird ja immer aggressiver auf beiden Seiten. Wie kann man das irgendwie bekämpfen oder verhindern?
1: Wir müssen sehen, wir sind ein Land. Und es kann nicht sein, dass wir mittlerweile so gespalten sind und diese Polarisierung in der Gesellschaft, das hat sich ja über die Jahre so entwickelt. Natürlich spielen auch Medien sicherlich eine Rolle, ganz klar. Aber nichtsdestotrotz, man muss auch der anderen Seite die Hand reichen und schauen, wie wir zusammen Probleme lösen können. Am Ende geht es darum, dass wir Probleme gemeinsam lösen. Und zum Thema Sicherheit, die Polizei in Sachsen-Anhalt macht einen hervorragenden Job. Und Polizisten, die brauchen natürlich noch bessere Unterstützung, die modernste Technik. Und wir setzen uns dafür ein, dass wir die Landesbediensteten auf über 8000 Bedienstete auch in Sachsen-Anhalt erweitern.
0: Jetzt ist es so, wenn Sie in den Landtag hineingewählt werden sollten, was möchten Sie denn gerne politisch umsetzen?
1: Ich komme aus der Wirtschaft und natürlich möchte ich alle Themen abdecken, aber die Wirtschaft ist der Bereich, wo ich mich am meisten auskennen würde. Und ich rede ja auch als Kreisvorsitzender der Mittelstands- und Wirtschaftsunion fast täglich mit Betrieben, was immer oft auffällt. Natürlich das Thema Bürokratie, also keiner kann es mehr hören. Bürokratie hier, Bürokratie da. Und natürlich, es gibt so viele Berichtspflichten, die einfach teilweise sinnlos sind. Da müssen wir schauen, wo wir bestimmte Gesetze einfach abändern oder einfach, komplett verschwinden lassen. Es gibt ja die schöne Initiative von uns, das One-In-One-Out-Prinzip. Das heißt, wenn ein Gesetz neu beschlossen wird, dann müssen wir ein Gesetz finden, was an deren Stelle quasi verschwinden wird. Und das ist ein guter Ansatz, finde ich.
0: Jetzt hat gerade diese Woche der Deutsche Beamtenbund doch mal gesagt, es würden 620.000 Stellen im öffentlichen Dienst fehlen. Können Sie das nachvollziehen?
1: Persönlich nicht, tatsächlich. Weil ich glaube, der Staat kann und muss effizienter arbeiten. Ja, es kann doch nicht sein, dass der Staat als einer der wenigen Bereiche immer weiter wächst und anderswo Stellen abgebaut werden. Das heißt, wenn andere Betriebe digitaler werden, dann kann es natürlich auch der Staat was auch dazu beitragen.
0: Sie sind richtig jetzt im Stress durch den Wahlkampf, aber wie entspannt sich denn ein Artyom Push, wenn er mal keine Politik macht?
1: Ich mache sehr gern Sport. Alles mögliche. Ich habe früher Fußball gespielt, American Football, Handball. Mittlerweile fehlt die Zeit ein bisschen, aber ich gehe ganz gern mal joggen und ins Fitnessstudio. Und treffe Freunde, gehe ins Kino. Das Normale halt.
2: Er tritt für seinen Wahlkreis in Halberstadt für die CDU an. Am 6. September wird sich zeigen, ob er die Interessen der Kreisstadt mit dem Listenplatz 18 in Magdeburg vertreten kann.

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0: Am Freitagmorgen können wir mit regnerischen Verhältnissen rechnen. Mäßige bis kräftige Böen wird es über den Tag verteilt geben. Die Höchsttemperaturen belaufen sich auf 26 Grad. Etwas stürmischer wird es zum späten Nachmittag bis Abend bei 18 bis 25 Grad. Die Nacht wird mild und bleibt nass. Am Samstag wird es wieder freundlicher mit einem Sonne-Wolken-Mix bei Temperaturen um 20 Grad.
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0: Sarah Wagenknecht in Halberstadt. Das BSW füllt den Halberstädter Fischmarkt. Noch nie waren im Harzkreis so viele politische Persönlichkeiten unterwegs wie in den letzten 4 Wochen. Auch Sarah Wagenknecht gehörte dazu. Sie kam nach Halberstadt und sorgte dafür, dass über 400 Zuschauer den Fischmarkt füllten. Unter großen BSW-Flaggen und Applaus betrat Sarah Wagenknecht die Bühne und richtete ihre Ziele für die Landtagswahl an die Halberstädter.
2: Ja, liebe Freundinnen und Freunde, sehr geehrte Damen und Herren, ich freue mich, dass Sie alle hier sind und ich freue mich, dass ich heute bei Ihnen bin. Und es ist ja wirklich enorm spannend, weil bei der Wahl am nächsten Sonntag, da geht es um richtig viel. Und wenn man sich die Umfragen anguckt, dann sieht man ganz klar, das BSW, das ist sicherlich noch eine sehr junge Partei. Wir sind auch noch eine kleine Partei. Aber wir werden bei dieser Wahl mit oder wahrscheinlich sogar wir werden bei dieser Wahl darüber entscheiden, ob es in Sachsen-Anhalt einen politischen Neuanfang gibt. Weil nur wenn wir in diesen Landtag kommen, dann wird sich etwas ändern. Dann werden 24 Jahre CDU vorbei sein. Dann wird es endlich einen Neubeginn geben mit einer Regierung, die die Wünsche und Interessen der Menschen wieder ernst nimmt. Und ich finde, dafür lohnt es sich zu streiten. Und wie Sie haben vorhin unsere tollen Spitzenkandidaten kennengelernt, Claudia und Thomas. Das sind Menschen, die in diesen Landtag gehören. Sie kommen aus dem realen Leben und nicht aus irgendeiner Politblase und sie werden denen dort wirklich deutlich machen, wir brauchen eine andere Politik im Land und kein Weiter-so. Und deshalb bitte ich Sie, unterstützen Sie die beiden, unterstützen Sie uns mit Ihrer Stimme, bringen Sie noch Freunde und Bekannte mit, dann klappt es mit dem Neubeginn in Sachsen-Anhalt.
0: Sarah Wagenknecht bekam tatkräftige Unterstützung vom BSW-Spitzenkandidat in Sachsen-Anhalt Thomas Schulze und Spitzenkandidatin Dr. Claudia Wittig. Wie es die Partei Bündnis Sarah Wagenknecht in den Landtag schaffen will, brachte uns Dr. Claudia Wittig in einem Interview näher. Selbst in den etwas kleineren Städten ist das Feedback der Menschen äußerst positiv, meinte die Spitzenkandidatin. Somit stünde einem Einzug in den Landtag nichts entgegen.
3: Es ist ja ein ganz besonderer Wahlkampf hier in Sachsen-Anhalt. Das ganze Land guckt auf unser Bundesland. Ist auch für Sie wahrscheinlich sehr, sehr stressig. Ist ja das erste Mal, dass Sie so einen großen Wahlkampf machen mit so vielen Wahlarenen auch. Wie sind Sie denn so?
4: Also, bin ein bisschen erschrocken, wie niedrig das Niveau manchmal ist bei diesen Wahlpodien. Man hat das Gefühl, dass kaum wirklich in der Sache argumentiert.

0: kritisiert wird. Also gerade, wenn ich so bei diesen großen Fernsehauftritten bin, wo ich immer den Eindruck habe, dass irgendwie alle Parteien das Gleiche erzählen. Es scheint irgendwie bloß noch eine Einheitspartei zu geben, die alle auch wirklich davon Abstand nehmen, sich untereinander anzugreifen. Also Linke und CDU im engsten Schulterschluss. Da fehlt mir tatsächlich ein bisschen manchmal die inhaltliche Auseinandersetzung, wo es wirklich mal in die Kernthemen reingeht. Man arbeitet sich irgendwie so an dem Phantom der AfD ab. Ich bin tatsächlich beinahe ein bisschen enttäuscht davon. Ich hatte mich auf mehr Sachdebatte gefreut.
1: Es ist ja so, dass nicht jeder mit Sarah Wagenknecht nicht klarkommt. Die ist ja heute auch hier. Auch Leute aus dem BSI selber nicht. Wie schätzen denn selber Sarah Wagenknecht ein? Wie ist denn Ihr Verhältnis zu Wagenknecht?
0: Ach so, wir haben ein sehr gutes Verhältnis. Wir sind in einem sehr lebendigen Austausch. Faktisch fällt mir ja nur ein Landesverband ein, der mit ihr nicht so grün ist. Das ist aber auch einer, der, glaube ich, also das hat man erkannt in den letzten Wochen und Monaten, von der großen Mehrzahl der Parteimitglieder nicht als BSW-Landesverband so richtig anerkannt wird. Also was die Thüringer da gemacht haben, das ist keine BSW-Politik. Da sind wir uns als Bundespartei sehr einig. Wir sind mit Sarah und auch mit den anderen Bundesvorstandsmitgliedern in einem sehr guten, lebendigen Austausch. Die nehmen wir alle sehr viel Anteil natürlich. Hier geht es ja auch für das BSW um vieles. Und wir sind tatsächlich überzeugt davon, dass wir von Sachsen-Anhalt aus tatsächlich auch einen Aufbruch starten werden, nicht nur für unsere Partei, sondern für eine politische Veränderung, die am Ende in ganz Deutschland spürbar sein wird.
1: Letzte Frage. Sie werden sich mit den Grünen ein Kopf-an-Kopf-Rennen liefern. Warum werden Sie vor den Grünen liegen?
0: Ja, weil wir tatsächlich gebraucht werden. Die Grünen werden ja bloß noch über diese strategische Wählenkampagne irgendwie durch die Hintertür in diesen Landtag geschliffen, wenn sie es denn schaffen werden. Aber das BSW spricht ja ein richtiges Bedürfnis an. Also die Menschen haben ein Riesenbedürfnis danach, dass diese Angst vor dem Krieg irgendwo aufgegriffen wird, dass es eine friedenspolitische Alternative gibt, eine Partei, die sich wirklich dafür einsetzt, dass hier also zum Beispiel die Wirtschaft nachhaltig angekurbelt wird und nicht durch irgendwelche Rüstungsprojekte. Also wir sprechen ja ganz viele Probleme an, die ansonsten gar niemand überhaupt beim Namen nennt. Und wir haben richtige Lösungen. Die Grünen, ja, was machen die? Die machen Kriegspolitik und so ein bisschen grüne Fähnchen wedeln. Ich glaube, in Sachsen-Anhalt gibt es dafür gar kein richtiges Publikum mehr.
2: Ob die positiven Rückmeldungen am Ende auch genügend Stimmen einbringen, entscheidet sich erst an der Wahlurne. Am Sonntag, dem 6. September, wird sich entscheiden, ob sich das BSW für den Landtag qualifizieren konnte.
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0: Am Freitagmorgen können wir mit regnerischen Verhältnissen rechnen. Mäßige bis kräftige Böen wird es über den Tag verteilt geben. Die Höchsttemperaturen belaufen sich auf 26 Grad. Etwas stürmischer wird es zum späten Nachmittag bis Abend bei 18 bis 25 Grad. Die Nacht wird mild und bleibt nass. Am Samstag wird es wieder freundlicher mit einem Sonne-Wolken-Mix bei Temperaturen um 20 Grad.
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0: Bundeskanzler trifft Ministerpräsident von Sachsen-Anhalt. Pressestatement zur Landtagswahl in der Welterbestadt Quedlinburg. Am späten Montagnachmittag landete der Bundeskanzler in Korstedt, um von dort aus auf den Stiftsberg nach Quedlinburg zu fahren, um sich mit dem Spitzenkandidat der CDU in Sachsen-Anhalt, Sven Schulze, zu treffen. Vor Ort wurde der Kanzler herzlichst vom Ministerpräsidenten und den Landtagskandidaten sowie dem Oberbürgermeister der Stadt Quedlinburg und der Stadt Halberstadt begrüßt. Danach nahm Friedrich Merz noch einen kurzen Blick über die Skyline Quedlinburgs, bevor es mit den Landtagskandidaten in der Traditionsgaststätte Schloss Krug in den Austausch ging. Im Anschluss wurde der Kanzler durch die Krypta an die Grabstätte Heinrichs des Ersten geführt und gab zum Abschluss ein kurzes Pressestatement.
2: Ich will mich zunächst sehr herzlich bedanken hier im Kreis Quedlinburg und hier an diesem historischen Ort Gelegenheit zu haben, eine kurze Besichtigung auch der Stiftskirche machen zu dürfen. Darüber freue ich mich sehr, denn dies ist wirklich im besten Sinne des Wortes Weltkulturerbe. Und das zeigt auch, welche Vielfalt das Land Sachsen-Anhalt zu bieten hat. Nicht nur der Dom in Magdeburg, sondern auch die Stiftskirche hier in Quedlinburg sind deutsche Geschichte. Und das Land Sachsen-Anhalt ist trotzdem nicht rückwärtsgewandt, sondern ist ein modernes Land, ist ein Industriestandort für Mittelstand, Handwerk, Industrie, für die Wissenschaft. Alleine die Institute, die es in Sachsen-Anhalt gibt, ich bin ja schon einige Male hier gewesen, auch unter dem Vorgänger von Sven Schulze und habe viel gesehen, viele Vorhaben auch begleitet, bis hin zum Drohnenabwehrzentrum jetzt auf dem Flugplatz in Kochstedt. Das sind alles Entscheidungen, die wir zwischen dem Bund und dem Land Sachsen-Anhalt gemeinsam getroffen haben. Und diese Atmosphäre, diese gute Stimmung, die muss bleiben. Sachsen-Anhalt darf kein Experimentierfeld für Wutbürger werden. Das geht am Ende zu Lasten der Menschen in Sachsen-Anhalt. Und ich habe das gestern Abend in der Fernsehsendung gesagt und will das hier noch einmal wiederholen. Wenn dieses Land nicht mehr regierbar ist, und wenn da möglicherweise die absolute Mehrheit einer rechtspopulistischen Partei am nächsten Montag feststehen sollte, dann werden internationale Investoren es sich dreimal überlegen, ob sie noch in Sachsen-Anhalt investieren. Das ist keine Vermutung von mir, sondern das ist etwas, was Sven Schulze und ich regelmäßig zu hören bekommen. Es geht also auch um die wirtschaftliche Stabilität der Entwicklung dieses Bundeslandes, dieses schönen Landes, sozusagen zwischen Berlin und dem Harz. Und insofern kämpfen wir jetzt gemeinsam für die Wählerinnen und Wähler, um die Wählerinnen und Wähler. Und ich will das auch ausdrücklich sagen, es gibt zu den Wählerinnen und Wählern in Sachsen-Anhalt keine Brandmauer. Ich möchte diese Wählerinnen und Wähler gewinnen und wenn sie verloren gegangen sind, auch zurückgewinnen. Weil meine feste Überzeugung ist, dass wir etwas anzubieten haben und dass wir auch etwas vorzuweisen haben. Wir sind jetzt seit 16 Monaten in der Verantwortung der Bundesregierung. Wir haben viele Entscheidungen getroffen, nicht zuletzt im Bereich der Migrations- und Flüchtlingskrise. Große Teile davon haben wir zurückgedrängt, aber wir wollen und müssen diesen Weg weitergehen, konsequent weitergehen und wir wollen ihn zusammen mit den Bundesländern und zusammen mit der Europäischen Union weitergehen. Insofern steht viel auf dem Spiel, aber ich habe die Zuversicht, dass es am Sonntag ein gutes Ergebnis geben wird für Sven Schulze und die CDU. Das war übrigens 2021 ähnlich. Wir hatten auch da schwierige Umfragen und dann gab es plötzlich am Wahlabend ein Ergebnis, das niemand vorhergesagt hatte. selbst wenn das in diesem Ausmaß im Jahr 2026 sich nicht wiederholen lässt. Aber wir werden am Sonntagabend nach meiner festen Überzeugung ein anderes Ergebnis sehen, als das, was wir zurzeit in den Umfragen sehen. Dafür kämpfen wir jedenfalls, dafür sind wir unterwegs, dafür bin ich heute hier. Und am Donnerstag sehen wir uns ja dann auch noch einmal und das schließt dann sozusagen die Vielzahl meiner Besuche in Sachsen-Anhalt vorläufig ab. Ich freue mich, wenn ich dann ab der nächsten Woche erneut und wiederholt hierher kommen darf mit einem Ministerpräsidenten Sven Schulz. Nochmal herzlichen Dank auch für die gute Zusammenarbeit, die wir im Präsidium der CDU und auch in der Ministerpräsidentenkonferenz miteinander haben. Ich möchte diese Arbeit fortsetzen. Die Wählerinnen und Wähler in Sachsen-Anhalt haben es in der Hand, eine richtige und kluge Entscheidung zu treffen. Und das wünsche ich mir und das wünsche ich auch dir. Herzlichen Dank.
0: Trotz des starken Gewitters an diesem Abend erwarten die Vertreter der CDU aus Sachsen-Anhalt ein starkes Ergebnis bei der Landtagswahl am Sonntag, dem 6. September.

0: Professor Armin Willingmann exklusiv bei RFH. Bleibt die SPD bei der Landtagswahl einstellig? Die Sozialdemokraten verloren in den letzten Jahren sehr viele Stimmen. Auch in Sachsen-Anhalt steht die Partei vor einer schwierigen Landtagswahl. Die SPD schafft es gerade mal auf 8% und steht somit 4% hinter den Linken und weit hinter der CDU und AfD. Ehemaliger Rektor der Hochschule Harz, seit 2021 Minister für Wissenschaft und Umwelt und Spitzenkandidat der SPD für die Landtagswahl in Sachsen-Anhalt 2026. Wir trafen uns mit Minister Armin Willingmann in Wernigerode an einem ihm sehr bekannten Ort und sprachen über die kommende Landtagswahl 2026.
1: Ja, Herr Minister, wir sitzen ja im Garten vor der Rektoratsvilla in Wernigerode. Wie ist das denn, wenn man hier nach Hause zurückkommt und alles hier so sehr, sehr grün sieht?
2: Nun, es ist und bleibt mein Zuhause. Ich lebe seit 1999 hier, war tatsächlich fast 13 Jahre Rektor an der Hochschule Harz. Es ist und bleibt das Zuhause, auch deshalb, weil ich seinerzeit, als ich nach Magdeburg in die Landesregierung berufen wurde, nicht umgezogen bin. Wir sind Wernigerode.
1: Jetzt hat man ja in der Politik mit ganz anderen Menschen zu tun. Hier sind Jugendliche, auch viele mit großen Innovationen und Zukunftsperspektiven. Vermisst man das, diese Kontakte zu der jungen Generation?
2: Also ganz ohne Frage ist es so, dass an einer Hochschule die Besonderheit darin besteht, dass man mit vielen jungen Menschen zu tun hat. Man bildet sie ja schließlich aus. Auf der anderen Seite muss man auch sagen, auch in der Politik gibt es ja viele junge Menschen, die interessiert sind und sich politisch engagieren. Insoweit gibt es da eigentlich keinen großen Unterschied. Richtig ist aber, hier an der Hochschule ist natürlich der Anteil der jungen Menschen deutlich höher als in den Parteien.
1: Jetzt gibt es ja im Bundestag, aber auch im Landtag junge Menschen, die in die Politik gegangen sind, aber keine besonders gute Ausbildung haben. Viele haben die auch abgebrochen. Sehen Sie das kritisch?
2: Ich halte das in der Tat für keine gute Entwicklung. Es ist meines Erachtens sehr, sehr hilfreich in der Politik, wenn man über eine abgeschlossene Berufsausbildung verfügt, ein abgeschlossenes Studium. Ich würde es auch außerordentlich begrüßen, wenn die Abgeordneten dann, bevor sie ein Parlamentsmandat errungen haben, auch ein paar Jahre Berufstätigkeit haben. Ich halte es für wichtig, dass wir Menschen in den Parlamenten haben, die eine breite Lebens- und auch Berufserfahrung haben. Das heißt nicht, dass es auch Menschen geben kann, die schon mit 12 wissen, dass sie in ein Parlament wollen und das zielstrebig verfolgen. Aber wir brauchen eine gesunde Mixtur. Ich beispielsweise bin erst mit 53 Jahren in die Landespolitik eingetreten. Da hatte man schon eine ordentliche Portion Berufserfahrung.
1: Sie waren jahrzehntelang Professor für Wirtschaftsrecht, was aber die wenigsten wissen. Sie waren auch Vorstandsmitglied der Deutschen Gesellschaft für Reiserecht zum Beispiel. Und Sie waren auch Vorstandsvorsitzender der Verbraucherzentralen in Sachsen-Anhalt. Fehlt Ihnen das auch alleine auch zum Beispiel, die Verbraucherzentralen sind ja sehr, sehr wichtig. Ist ja auch eine NGO, die bekommen Geld vom Staat, andere auch. Sehen Sie das auch kritisch, dass manche NGOs die Ziele gar nicht so richtig definiert sind?
2: Also ich weiß vor allen Dingen, dass für Rechtsextremisten die NGOs gerne pauschal als etwas Kritisches angesehen werden. Aber Sie sehen sehr schön am Beispiel der Verbraucherzentralen, das Rote Kreuz ist übrigens auch eine NGO, dass die sehr, sehr hilfreich sein können. Und wenn ich daran denke, wie viel Vertrauen die Menschen beispielsweise der Verbraucherzentrale hier in Sachsen-Anhalt entgegenbringen, wie oft die Beratungsstellen aufgesucht werden und wie hilfreich dort die Mitarbeitenden dafür sorgen, dass Rechtsauskünfte erteilt werden, Verbraucherschutztipps, dann kann man nur sagen, pauschal gibt es überhaupt keinen Grund, NGOs in Frage zu stellen.
1: Kommen wir mal zur Politik. Ihr Slogan ist Erfahrung und keine Experimente. Jetzt sind aber alle Demokratien in dieser Welt auf Experimenten aufgebaut worden.
2: Ja, vor einigen tausend Jahren galt das sogar mal für die attische Demokratie und danach auch für das Modell, das die Römer irgendwann mal kopiert haben. Es geht aber um etwas anderes. Die Aussage Erfahrung statt Experimente stellt tatsächlich darauf ab, dass wir hier im Lande kein Experimentierfeld für rechte Politik werden sollen. Denn genau das droht bei dieser Wahl. Mir war wichtig, mit dieser Aussage deutlich zu machen, wir brauchen in der Politik ein gerütteltes Maß an Lebens- und Berufserfahrung. Und diese Erfahrung sollte sich dann auch in politischen Entscheidungen widerspiegeln. Mir hilft, dass ich ein großer Freund davon bin, dass man auf Faktenbasis Politik macht und daraus auch Entscheidungen ableitet. Das hat nichts mit Experimenten zu tun. Ich bin ein großer Anhänger, als Wissenschaftler allemal, davon, dass in den Universitäten und in den Uniklinika und in vielen anderen Richtungen geforscht wird. Ich halte es für ganz großartig, dass wir Kinderunis und Kinderhochschulen haben, in denen die jungen Menschen an Forschung herangeführt werden. Dort überall brauchen wir Experimente. Aber in der Politik brauchen wir keins, schon gar kein rechtsextremistisches.
1: Wenn man mal sieht, dass die SPD in den 90er Jahren hier in Sachsen-Anhalt um die 30% gehabt hat, damals noch mit Ministerpräsidenten Höppner, auch bundespolitisch war die SPD ja deutlich weiter als heute in ihren Prozentzahlen. Wie sehen Sie das? Was hat die SPD denn für Fehler gemacht? Und warum konnte die SPD in den letzten Jahren diese Fehler nicht stoppen?
2: Also wir haben ja ohne Frage in der SPD eine wechselvolle Geschichte. Als älteste Partei Deutschland ist das auch kein Wunder. Da gab es Auf und Abs immer wieder mal, aber ganz richtig ist, dass sich natürlich das Parteienspektrum verändert hat. Die Zeit, an die Sie erinnern, und Ministerpräsident Höppner, der leider viel zu früh verstorben ist, ist 2002 aus dem Amt geschieden. Das ist fast 25 Jahre her. Das zeigt dann schon, dass die Zeit, in der die SPD sehr, sehr respektable Ergebnisse hatte, schon sehr lange her ist. Inzwischen haben wir mehr Parteien, die an Bord sind. Wir haben auch ein Gerütteltmaß an Populismus, das in der Politik jetzt Platz errungen hat. Und man muss ganz klar sagen, es sind auch politische Fehler gemacht worden. Jedenfalls haben sich Menschen von der SPD abgewandt, die früher unser typisches Klientel waren. Das waren beispielsweise die Hartz-IV-Reformen, die seinerzeit viele Arbeitnehmerinnen und Arbeitnehmer betroffen haben und sehr kritisch haben zur SPD stehen lassen. Und vielleicht auch in letzter Zeit der Eindruck, der entstanden ist, dass wir uns im Wesentlichen um Transferempfänger kümmern, also um Menschen, die nicht durch Arbeit, sondern durch Sozialleistungen ihren Unterhalt bestreiten müssen. Das ist ein wichtiges Thema, aber tatsächlich ist es wichtig, dass die SPD sich den arbeitenden Menschen zuwendet, denen, die jeden Tag morgens aufstehen und abends nach Hause kommen und dabei ihre Familien unterhalten und etwas für unseren Staat tun.
1: 40% in diesem Land wählen wahrscheinlich AfD bei der Wahl. Und Sie haben es ja schon gesagt, das Migrationsthema hat die AfD aufgegriffen. Das ist ihr Thema Nummer eins. Können Sie das teilweise nachvollziehen, warum die Menschen die AfD wählen? Und sagen Sie auch, in einigen Punkten haben die vielleicht auch recht?
2: In den allermeisten Punkten hat die AfD nicht recht, sondern betreibt schlichten Populismus. Sie redet den Menschen nach dem Mund, verspricht allen alles. Das sehen Sie sehr schön am Wirtschaftsprogramm und an den ganzen Versprechungen, die dort kommen. Eine Unterdeckung dieses Programms mit 2,3 Milliarden Euro, also Luftschlösser, woher man das Geld nehmen könne und Ausgaben, Vorstellungen, Versprechungen, die jeder Grundlage entbehren. So macht man keine seriöse Politik. Aber ich will mich nicht wegducken vor dem Thema Migration. Das Thema Migration ist in Sachsen-Anhalt objektiv kein großes Thema. Richtig ist aber, dass es viele Menschen dennoch als solches empfinden. Und wir müssen als Politik aufpassen, dass wir nicht versuchen, den Menschen ihre Gefühle zu nehmen. Wenn gefühlt Menschen den Eindruck haben, Migration sei hier ein Thema, dann müssen wir versuchen, sie zu erreichen. Tatsache ist, nur 8% unserer Bevölkerung haben einen Migrationshintergrund. Das ist kein sehr hoher Wert. Die Zahlen der Zuwanderung und der Asylsuchenden haben wir aktuell im Jahr 2026 auf einem Stand, den wir zuletzt im Jahr 2011 hatten, also vor dem Flüchtlingszustrom des Jahres 2015. Objektiv gibt es kein Flüchtlingsproblem und schon gar nicht eines mit Migrantinnen und Migranten. Aber subjektiv ist das so. Und deshalb müssen wir dieses Thema aufnehmen. Wir müssen mit den Menschen darüber reden. Es muss ganz klar sein, dort, wo berechtigte Schutzgründe vorliegen, werden wir Menschen weiter Schutz bieten. Dort, wo keine Schutzgründe vorliegen, müssen wir uns auch von diesen Menschen wieder trennen. Müssen wir auch sie dazu auffordern, das Land zu verlassen und dies im Zweifel auch vollstrecken. Und dann gibt es immer noch einen weiteren Aspekt, der mit der Migration einhergeht, nämlich die Frage der Bestrafung von Kriminalität und der Annahme, dass Ausländerkriminalität besonders groß sei. Hier sage ich mal als Jurist, egal ob jemand Deutscher ist oder einen Migrationshintergrund hat, Straftaten gehören verfolgt und bestraft. Das hat gar nichts mit der Frage zu tun, wo jemand herkommt.
1: Jetzt ist ja so, dass die AfD im Prinzip den ganzen Wahlkampf verändert hat in diesem Land. Es ist ein Wahlkampf, den es in Deutschland so noch nie gab. Die AfD hat eigene Kamerateams, auch in sozialen Netzwerken, die sehr aggressiv vorgehen. auch teilweise Abgeordnete der AfD, gehen mit ihren Konkurrenten nicht gerade zimperlich um. Merken Sie das auch? Und wie belastend ist das auch manchmal, wenn man beleidigt wird?
2: Also was ich ohne Frage bestätigen kann, dass sich die Debattenkultur bei uns im Landtag ganz deutlich verschlechtert hat. Und dabei muss man ganz klar sagen, da gibt es auch einen unmittelbaren Zusammenhang mit dem Auftreten der AfD, die ja extrem respektlos gegenüber Abgeordneten anderer Fraktionen, anderer politischer Meinungen umgeht. Das kann man sehr schön im Landtags-TV nachsehen, wenn die Landtagsdebatten übertragen werden. Das kann man auch im Internet sich nochmal anschauen. Ich glaube, da kriegt man ein Gespür dafür, wie der Parlamentarismus oder wie vor allen Dingen die Debattenkultur gelitten hat unter der AfD. Diese persönlichen Beleidigungen, da muss man sich ein dickes Fell zulegen. Auch ich habe das inzwischen getan. Da gibt es auch eine Grenze, will jetzt mal nicht formulieren, wo die ist, aber es darf in der Politik ruhig mal deftig zugehen. Was aber nicht geht, ist Ehrabschneidung, Verleumdung und echte Beleidigung. Da muss man ein deutliches Stoppsignal setzen. Und da kann ich nur darauf bauen, dass nach der Landtagswahl und nach der Konstituierung eines neuen Landtags diese Kultur, diese Unkultur sich wieder verbessert.
1: Das Ergebnis der SPD wird wahrscheinlich nicht gut sein, aber die SPD ist wahrscheinlich relativ gesichert im neuen Landtag auch vertreten. Was genau möchten Sie denn in den nächsten 5 Jahren dort noch politisch angehen?
2: Naja, man kann ja vielleicht mal zurückschauen, was wir alles erreicht haben, denn auch das ist ja ein großer Kontrast zur AfD. Der Versuch, dieses Land permanent schlecht zu reden, zu erzählen, dass hier seit 30 Jahren alles Mögliche den Bach runtergehe und nichts funktioniere oder wie wir vom BSW hören, dass irgendwo alles im Chaos versinke. Die Menschen, die schon in den 90er Jahren hier gelebt haben, wünschen sich diese 90er Jahre nicht zurück. Und ich kann mir auch nicht vorstellen, dass man sich die 2000er Jahre zurückwünscht. Denken wir nur einmal mal an die Arbeitslosenziffern, die wir seinerzeit hatten. Und es gibt auch eine Menge anderer Dinge, die sich entwickelt haben. Unsere Straßen, unsere Gebäude, öffentliche Einrichtungen. Hier ist sehr, sehr viel geschehen. Auch große Ansiedlungserfolge. Übrigens auch hier bei uns im Harz.
1: Also hier in Wernigerode, übrigens im gesamten Harz, wurde über 1 Milliarde investiert. Hexentanzplatz, Neuberg, Theater, Schloss Wernigerode, jetzt kommt der Stiftsberg noch in Quedlinburg hinzu. Wird wahrscheinlich eines der schönsten Museen Deutschlands werden. Daimler-Truck-Ansiedlung und ganz viele andere auch. Die Liste ist lang. Warum schätzt der Wähler das nicht? Warum ist es so schwer, dem Wähler das vielleicht zu vermitteln? Denn die Zeiten haben sich in den letzten 20 Jahren hier deutlich zum Besseren verändert.
2: Also das gehört ohne Frage zu den großen Geheimnissen, dass es gelungen ist, dieses Land konsequent schlecht zu reden und den Eindruck zu vermitteln, man müsse es retten. Man kann es ja auf dem einen oder anderen Plakat lesen. Hier gibt es nichts, was man retten müsste. Die Entwicklung muss so weitergehen. Und Sie hatten mich gefragt, was will die SPD einbringen?

0: Ein erheblicher Teil dieser Ansiedlung geht noch auf die Zeit zurück, der Jahre 2016 bis 2021, in dem ich für das Wirtschaftsressort verantwortlich war und seinerzeit zusammen mit Staatssekretär Uhde diese Verfahren begleitet habe. Da sind Unternehmen zu uns gekommen, hier in den Harz, aber eben auch beispielsweise nach Leuna und in den Süden des Landes, die für die nächsten Jahre sichere Arbeitsplätze bieten und eine gute wirtschaftliche Entwicklung. Und das gilt auch für viele andere Entwicklung. Und selbstverständlich wollen wir diese Arbeit fortsetzen. Da kommt es gar nicht so sehr darauf an, ob das Ergebnis nun ganz überragend ist. Entscheidend ist, und da darf ich doch darauf hinweisen, dass eine Mehrheit in diesem Lande keine AfD als Landesregierung haben möchte. Und da die anderen Parteien miteinander im Gespräch sind und kooperieren können, Koalitionen bilden, ist das der normalste Weg, dass man versucht, eine Koalitionsregierung zu bilden, die dann eine Regierungsmehrheit hat.
1: Jetzt sind wir ja in der Hochschule Harz. Hier werden viele junge Menschen ausgebildet und kommen dann als Akademiker hier aus der Hochschule heraus. Früher war das so, viele mussten halt wechseln in ein anderes Bundesland, um auch gutes Geld zu verdienen. Das ist aber heute gar nicht mehr der Fall. Die Unternehmen suchen ja hier Akademiker. Viele, viele junge Menschen können also hier bleiben oder sogar zurückkommen, die vielleicht mal Sachsen-Anhalt verlassen haben. Wie kann man das denn auch steuern?
0: Steuern kann
1: Oder
0: man
1: ist
0: das.
1: das Image immer noch von Sachsen-Anhalt so schlecht?
0: Also man muss tatsächlich immer noch am Image arbeiten, denn in der Tat ist in den 90er Jahren ein Image vermittelt worden, damals angesichts sehr, sehr hoher zweistelliger Arbeitslosenzahlen, dass man hier ein Billiglohnland sei, dass man günstig Fläche erwirbt und dass man sehr preiswert Arbeitskräfte bekommt. Das ist für die Entwicklung, für die wirtschaftliche Entwicklung nicht gut gewesen. Wir haben dieses Image aber ein Stück weit abgelegt in den letzten 10 Jahren und haben feststellen können, dass man inzwischen auch in Sachsen-Anhalt sehr gut Geld verdienen kann und auch eine Zukunft hat. Und dann ist es natürlich interessant, hierhin zurückzukehren, wenn man mal weggegangen ist, oder hier zu bleiben, wenn man zu uns gekommen ist, weil selbstverständlich viele Dinge, denken Sie etwa an Wohnraum, an die Möglichkeit, ein Eigenheim zu errichten, an eine erstklassige Kita-Versorgung, ordentliche Schulversorgung und auch die Gesundheitsversorgung, die wir natürlich im ländlichen Raum ein Stück weit stabilisieren müssen. Das alles sind positive Merkmale und das kann einen durchaus motivieren, nach Sachsen-Anhalt zurückzukehren.
1: Was würden sich denn noch für die Zukunft für Sachsen-Anhalt und auch für Sie und Wernigerode hier wünschen?
0: Ich halte es für wichtig, dass wir nach dieser Wahl zwei Dinge sehr, sehr gezielt angehen. Unsere Gesellschaft ist gespalten. Wir können da ganz nüchtern draufschauen und stellen fest, es gibt Menschen, die bereit wären, rechtsextremistisch eine Regierung zu stützen. Und es gibt sehr viele Menschen, die das nicht wollen. Und die stehen sich im Moment fast unversöhnlich gegenüber. Und deshalb halte ich es für ganz wichtig, dass wir in dieser nächsten Legislatur versuchen, da Gräben wieder zuzuschütten. Das ist nicht ganz einfach, weil es um sehr viel Emotionalität geht. Darauf baut der ganze AfD-Wahlkampf auf. Und ich halte es für die Pflicht vor allen Dingen von uns reiferen Menschen, auch von denen, die schon einiges im Leben erlebt haben, darauf zu achten, dass wir wieder näher aneinander rankommen. Das wird durch Zuhören geschehen. Das setzt allerdings auf beiden Seiten auch voraus, dass man bereit ist zu verstehen, was der andere will und dass nicht a priori alles, was der andere sagt, falsch ist. Ich halte das jedenfalls für ganz, ganz wichtig. Nennen wir es einfach mal eine Imagekampagne nach innen. Wir müssen uns gegenseitig wieder mehr vertrauen und ganz klar, wir müssen einfach auch mal eine Bestandsaufnahme machen, wie sieht es in unserem Land wirklich aus? Man wird dann feststellen, sehr viel besser, als manche uns glauben machen.
1: Professor, ich bedanke mich für dieses Gespräch.
0: Sehr gerne, Herr Arendt.
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0: Am Freitagmorgen können wir mit regnerischen Verhältnissen rechnen. Mäßige bis kräftige Böen wird es über den Tag verteilt geben. Die Höchsttemperaturen belaufen sich auf 26 Grad. Etwas stürmischer wird es zum späten Nachmittag bis Abend bei 18 bis 25 Grad. Die Nacht wird mild und bleibt nass. Am Samstag wird es wieder freundlicher mit einem Sonne-Wolken-Mix bei Temperaturen um 20 Grad.
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0: Landessportspiele gemeinsam aktiv. Integration ein voller Erfolg. Das Blankenburger Sportforum war zum ersten Mal Austragungsort der von der BSSA alljährlich organisierten Landessportspiele. Diese Veranstaltung, die in diesem Jahr ihr 35-jähriges Jubiläum feierte, ist deutschlandweit einzigartig.
1: Das Ziel ist, Menschen mit einer Behinderung bzw. Einschränkung einerseits in den Sport zu führen, Bedingungen zu schaffen, dass sie Sport treiben können, und zum anderen Menschen, die in der Rehabilitation waren und Reha-Sport treiben sollen, dann die Möglichkeiten zu geben, ihre Einschränkungen zu mildern, zu verbessern oder vielleicht gar wieder das Ganze zu normalisieren. Der BSSA hat unter seiner Ägide über 180 Sportvereine und insgesamt somit über 30.000 Mitgliedern.
0: Um solch eine Großveranstaltung durchzuführen, braucht es zahlreiche Helfer. Die Hauptorganisation lag in diesem Jahr beim Behinderten- und Reha-Sportverein Sinecura und dem Kreissportbund Harz.
2: Der Adrenalinspiegel sinkt langsam ein bisschen wieder ab. Ja, am Anfang, es gibt ja immer kleine organisatorische Dinge noch zu bewältigen, aber wir haben das super gelöst, denke ich, Thomas. Und es kann losgehen.
3: Fast ein Jahr, dreiviertel Jahr haben wir dann die Vorbereitung gemacht. Etwas größeren Abständen zuerst und dann immer in kürzeren Abständen. Und jetzt haben wir fast täglich zusammengesessen und noch Abstimmungen gemacht. Und da gibt es immer wieder was, was Petra schon gesagt hat, immer Probleme, die noch auftreten. Und wir haben seit gestern hier schon aufgebaut. Und
2: ja, das ist einfach die Freude der Teilnehmer, der Kinder, der Jugendlichen, der Erwachsenen, auch mit Behinderung, dass für sie so eine Veranstaltung stattfindet. Ja, also das ist für mich die Motivation.
3: Ja, da kommt der große Dank wieder, wenn man die Augen von den Beteiligten sieht und die lachen und die weinen noch teilweise vor Freude. Dann wissen wir auch, vor was wir das gemacht haben.
0: Über 850 Aktive aus ganz Sachsen-Anhalt hatten sich für Blankenburg angemeldet, um an diesem sportlichen Event teilzunehmen.
4: Das ist für mich ein sehr erhebendes Gefühl, denn genau deshalb haben wir ja diese Sportanlage auch umgebaut. Gerade hier die Außenanlagen sind ja alle neu. Und wir haben uns jetzt wirklich gefreut hier als Blankenburger, dass wir endlich mal ein großes Event haben und dann noch ein Event, wo ich besonders stolz bin, dass Inklusion stattfindet, dass gemeinsam wirklich aktiv Sport betrieben wird in allen möglichen Disziplinen, auch mit etwas Spannung, mit Spaß. Und ich glaube, heute kommen wieder ganz tolle Ergebnisse raus. Und das wünsche ich mir für die nächsten Jahre in allen Sportarten hier im Sportforum in Blankenburg. Dann wissen wir, dass wir alle Kraft und Mühe, die wir hier investiert haben, richtig investiert haben.
0: Die Aktiven bildeten immer Zweierteams. Ein Sportler mit und einer ohne Handicap. Ausschlaggebend für die spätere Auswertung waren nicht nur die Wettkampfergebnisse, sondern auch ihr gemeinsames Alter. Unter anderem waren 170 Schüler der BBS Heinrich Mette Quedlinburg Partner für Teilnehmer mit Beeinträchtigung.
5: Ja, wir sind heute hier, weil wir unsere Schule repräsentieren als Physiotherapeuten und weil wir was Gutes tun wollen.
6: Ja.
5: Ja.
6: Ja, wir sind hier auch schon mit unserer Katharina, die wir heute begleiten werden.
5: Ja.
6: Ja, und wir freuen uns.
5: Ja. Wir denken, es wird ein sehr erfolgreicher Tag. Wir haben vor, maximal abzuräumen heute mit Katharina.
7: Ich freue mich und bin aufgeregt.
0: Für die Teams galt es, vier harztypische Wettkampfstationen zu absolvieren. Sie betätigten sich als Gipfelstürmer und vervollständigten ein Puzzle, drehten das Glücksrad mit Blankenburger Motiven, um möglichst viele Punkte zu erreichen. Die Bewältigung des Parcours mit Rollstuhl war etwas aufwendiger. Wandersachen mussten in den Rucksack gepackt, dann der Wanderstempel abgeholt, die Sachen wieder ausgepackt und zurück zum Ziel gefahren werden. Beim Hexenzielwurf wurden Sandsäckchen unterschiedlicher Größe in die Körbe geworfen. Es war ein volkssportlicher Wettkampf. Spaß und Freude standen im Vordergrund, sodass Menschen mit und ohne Behinderung zusammen starten konnten. Es gab auch zwei Promi-Teams. Die Schirmherrin der Veranstaltung, Silke Renk-Lange, die Präsidentin des Landessportbundes, startete gemeinsam mit dem BSSA-Fachwart für Rollstuhlsport.
8: Das erste, wo ich mir aufgetaucht bin, war 1995. Dort haben wir die erste Mal eine deutsche Meisterschaft der Rennstuhlfahrer in Blankenburg im Harz gemacht. Alle Welt staunte, was da plötzlich auftaucht. Und das, was wir jetzt hier haben, das ist praktisch das Ergebnis der letzten 30 Jahre. Zwischendurch war mal die Bahn ein bisschen, naja, sagen wir mal, in die Jahre gekommen. Und die Stadt hat sich Gott sei Dank dazu entschlossen, einen kompletten Neuaufbau zu machen mit sämtlichen Schrägen, sämtliche Zufahrten. Und das finde ich so toll. Und das findet definitiv nur in Blankenburg im Harz statt.
0: Und Ministerpräsident Sven Schulze hatte es sich trotz seines vollen Terminkalenders nicht nehmen lassen, einen Abstecher nach Blankenburg zu machen und mit dem Rollstuhl-Rugby-Nationalspieler Jens Sauerbier an den Start zu gehen.
9: Ja, weil es mir total viel Spaß macht und ich war letztes Jahr in Weißenfels schon dabei, dieses Jahr in Blankenburg und ich komme auch beim nächsten Jahr wieder. Es ist total schön, ja, mit Menschen zusammenzukommen, mit Beeinträchtigungen, mit Behinderungen und gleichzeitig Menschen, die sagen, ey, wir wollen gemeinsam Sport machen, gemeinsam Spaß haben und das Wetter stimmt, die Stimmung ist gut und deswegen bin ich heute mit dabei.
0: Solch eine größtenteils ehrenamtlich organisierte und durchgeführte Veranstaltung lässt sich aber trotzdem nicht ohne finanzielle Unterstützung auf die Beine stellen.
10: Die Stadtwerke Blankenburg sind einer der Hauptsponsoren der Landessportspiele des BSSA 2026. Und wie im Hintergrund zu sehen ist, haben wir unser Festzelt hier aufgebaut mit unserem Glücksrad. Wir haben für alle Teilnehmer Sitzkissen anfertigen lassen und freuen uns einfach, dass hier so ein reger Zuspruch ist. Wir haben eine Kooperation mit der Evangelischen Stiftung und es ist uns eine Herzensangelegenheit. Wie auch unser Slogan auf dem Plakat, ein Herz für Blankenburg, kann man aber auch sagen für die Region. Ein weiterer Baustein als Hauptsponsor haben wir die Patenschaft für das Fußballturnier übernommen und werden nachher auch die Präsente zur Siegerehrung mit überreichen.
0: An dem 11. offenen integrativen Kleinfeld-Fußballturnier nahmen 8 Mannschaften teil, die auf dem angrenzenden Kunstrasenplatz um Sieg und Pokale spielten.
11: Sehr schön, sehr schön. Also großartig, dass sie Behinderte so organisieren. Also herrlich.
0: Blankenburg hat sich wieder einmal von seiner attraktiven Seite gezeigt und war ein guter Gastgeber für die erfolgreichen 35. Landessportspiele des BSSA.
12: Elite Cup Ost 2026. Nachwuchstalente im Reitsport fördern.
13: Der Elite Cup Ost ist in ein neues Jahr gestartet. Der Reitclub Anhalt-Dessau richtete am Samstag, dem 16. August, auf dem Reitplatz des Vereins die erste Qualifikationsstation aus. Dabei konnten sich junge Reiter messen und ihr Können unter Beweis stellen.
14: Das heutige Turnier ist ein Turnier, das dürfen grundsätzlich alle reiten, ne? Aber wir haben eine extra Cup-Wertung. Das schließt noch 2 weitere Turniere ein. Das ist einmal noch in Löbnitz und dann in Krepin im Oktober. Und Hintergrund ist, dass sozusagen U21 in den höchsten Klassen und dann staffelt sich das vom Alter her so ein bisschen runter in der EU18, in den kleineren Prüfungen U16, U14, dass dort immer die besten 3 nachher nach den 3 Turnieren ermittelt werden und nochmal eine Sonderehrung bekommen.
13: Der Elite Cup richtet sich an den reiterlichen Nachwuchs und bietet jungen Reitern die Möglichkeit, in verschiedenen Wettbewerben Punkte für die Gesamtwertung zu sammeln. Auf dem Programm standen unterschiedliche Prüfungen in Dressur und Springen. So konnten die Nachwuchsreiter zeigen, was sie und ihre Pferde können.
14: Hier geht's los von den kleinsten.

0: Und im Springen ist es dann natürlich wichtig, dass zum Beispiel die Hindernisse immer schön mittig angeritten werden, die Linien schön gleichmäßig zwischen den Sprüngen, ne, dass es nicht so wild nach vorn oder nach hinten ist, sondern dass es immer schön im Rhythmus und gleichmäßig ist.
1: Der Reitclub Anhalt-Dessau legt besonderen Wert auf seinen Nachwuchs. Jahr für Jahr ist die Resonanz des Elite-Cups groß. Für die Verantwortlichen geht es vor allem darum, Kinder und Jugendliche früh für den Reitsport zu begeistern und ihnen zu zeigen, welche Möglichkeiten dieser Sport bietet.
0: Wir haben hauptsächlich die Jugend in unserem Verein, ne, relativ viele Kinder. Dadurch, dass ich versuche, ein bisschen Nachwuchsförderung zu betreiben, ne, dass einfach mal ein bisschen mehr Jugend in den Reitsport kommt. Ne. Und da versuche ich auch jedes Mal, wenn wir auch auf größeren Turnieren unterwegs sind, dass wir versuchen, die Kinder mitzunehmen, dass sie dort auch Prüfungen reiten können und eben so in den Turniersport reinkommen.
1: Neben dem Spaß am Sport ging es für die Teilnehmer natürlich auch um wichtige Punkte für die nächste Runde. Doch auch wer die Qualifikation nicht geschafft hat, ging nicht leer aus. Auf die Nachwuchsreiter wartete eine kleine Belohnung.
0: Ich denke, es sind alle immer glücklich und zufrieden, wenn sie sehen, dass selbst jeder Teilnehmer bei uns hier mit einem Ehrenpreis nach Hause geht. Ne? Also bei uns bekommen wirklich alle was, ne? Alle Teilnehmer, nicht nur die Platzierten. Und ich denke mal, das ist auch so ein Ansporn für jeden, erstmal zu üben und loszufahren. Und so wollen wir ja versuchen, die Jugend so ein bisschen mehr ranzukriegen.
1: Die nächste Qualifikationsrunde findet am 6. September beim Reitstall Arndt in Löbnitz statt. Danach geht es zum großen Finale nach Krippin. Am Wochenende des 10. und 11. Oktober entscheidet sich dort, wer am Ende die Gesamtwertung des Elite Cup Ost für sich entscheiden kann.
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0: Der Samstag startet mit Böen mit Geschwindigkeiten bis 60 km/h bei einem leicht bewölkten Himmel. 20 bis 21 Grad werden wir mittags erreichen, die Wolken vermehren sich und die Winde bleiben. Auch am Abend bei maximal 19 Grad wird es überwiegend grau. Die Nacht klart sich auf und auch die Böen lassen nach. Der Sonntag wird sonnig bei Temperaturen um 18 Grad.
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0: Zwischen Halberstadt und Neu-Runstedt ist am Dienstagmorgen ein Quad in Brand geraten. Nach bisherigen Erkenntnissen wurde das Fahrzeug offenbar vorsätzlich in Brand gesetzt. Die Berufsfeuerwehr Halberstadt löschte die Flammen, verletzt wurde niemand. Der Schaden beträgt rund 3000 Euro. Bei der Überprüfung stellte sich außerdem heraus, dass das Quad bereits im Jahr 2025 gestohlen worden war. Die Polizei ermittelt wegen Brandstiftung und sucht Zeugen. Auf einem Parkplatz im Gernröder Weg in Quedlinburg ist es am Montagnachmittag zu einem Verkehrsunfall mit einer verletzten Frau gekommen. Ein 59-Jähriger stieß beim Rückwärtsfahren gegen ein geparktes Auto und wollte anschließend offenbar den Unfallort verlassen. Als eine Zeugin ihn daran hindern wollte, fuhr er mit seinem Wagen gegen die 39-Jährige und verletzte sie. Zwei weitere Zeugen konnten den Mann schließlich an der Weiterfahrt hindern. Ein Atemalkoholtest ergab 1,72 Promille. Die Polizei ermittelt nun unter anderem wegen Straßenverkehrsgefährdung und gefährlicher Körperverletzung. In Halberstadt haben Unbekannte am Sonntagnachmittag Gegenstände aus einem geparkten Citroën gestohlen. Neben Bargeld und Lebensmitteln wurden auch persönliche Ausweisdokumente entwendet. Einige der gestohlenen Sachen konnten später in der Umgebung wiedergefunden werden. Darunter Dokumente in einem Teich am Borchardi-Tor. Die Polizei sucht nach zwei Männern, die mit Fahrrädern unterwegs gewesen sein sollen. Einer von ihnen soll einen weißen Jogginganzug getragen haben. Hinweise nimmt das Polizeirevier Harz entgegen. Christoph Kaiser übernimmt ab Oktober die Geschäftsführung des Harztheaters. Der gebürtige Hamburger blickt dabei auf eine ungewöhnliche und vielseitige Karriere zurück. Zunächst studierte der 60-Jährige Pädagogik mit Mathematik und Chemie, bevor er sich für eine Laufbahn als Sänger entschied und an der Musikhochschule Lübeck Gesang studierte. 1997 erreichte er beim internationalen Belvedere-Wettbewerb in Wien das Halbfinale. Anschließend stand Kaiser als Solist in mehr als 100 Partien auf Bühnen in Deutschland und Österreich. Später kamen ein Studium der Wirtschaftswissenschaften und des Kulturmanagements sowie Erfahrung in Theaterleitung, Personalführung und Finanzwesen dazu. Zuletzt war er Verwaltungsdirektor am Schlosstheater Celle.
3: Investitionen für die Trinkwasserversorgung. Minister überreicht Förderbescheide. Aufgrund des steigenden Bedarfs will die Fernwasserversorgung Elbaue-Ostharz ihr in Mitteldeutschland größtes Wasserwerk in Wienrode erweitern. Wirtschaftliche Ansiedlungen, Klimawandel und eventuelle Krisenfälle sind dafür ausschlaggebend. Die Anlage soll von 2030 an täglich bis zu 30.000 Kubikmeter Trinkwasser zusätzlich aufbereiten können. Knapp 17% mehr als

0: bisher. Für die Erweiterung der Aufbereitungsanlage mit zusätzlichen Sandfilterbecken erhält die Fernwasserversorgung Elbaue-Ostharz entsprechende Fördermittel. Die Maßnahmen erfolgen bei laufendem Betrieb, was technisch und organisatorisch eine Herausforderung ist.
1: Der heute übergebene Fördermittelbescheid oder die Bescheide, sind ja zwei, dienen der Klimaresilienz, der Stärkung der Wasserversorgung, der Wasserwirtschaft in Sachsen-Anhalt und sollen vor allen Dingen für wirtschaftliche Ansiedlungsanfragen eine Rolle spielen und werden in der Kürze der Zeit auch so umgesetzt, wie sie geplant worden sind.
2: Ich erläutere mal, Bernburg ist ein alter Industriestandort mit dem Solwewerk, Kali und Salz, also Steinsalzwerk, Pöttinger Landmaschinenbau, Serumwerk nicht zu vergessen, also zum Teil schon wasserintensiven Produktionsbereichen. Aber wir haben in unserem Einzugsgebiet des Wasserzweckverbandes auch einen hohen Anteil an Gewerbeflächen, die natürlich durch das Kreuz A14, A36 für potenzielle Bewerber sehr interessant sind. Die Anfragen sind also nicht ohne und ich sage mal, wir haben momentan Anfragen, die die Kapazität des Netzes und der Anlagen des Wasserzweckverbandes deutlich übersteigen und auch die Kapazitätsgrenze bei der Fernwasserversorgung erreichen. Und insofern ist es wichtig, dass wir also für zukünftige Ansiedlungen und auch noch weitere Ansiedlungen definitiv eine Kapazitätserhöhung im Wasserbereich, im Trinkwasserbereich bekommen. Und insofern sind wir hier ein starker Partner schon seit vielen Jahren mit der Fernwasserversorgung, weil wir auch zu 100% nur Fernwasser beziehen. Also wir verkaufen an unsere Kunden definitiv nur Fernwasser. Wir haben keine eigenen Aufbereitungen. Und insofern ist das für uns ein wichtiger Punkt.
1: Das Rohwasser in der Talsperre ist ausreichend. Wir hatten in den 1980er Jahren, Ende der 1980er Jahre bereits Wasserabgaben, die dieser Größenordnung stattgefunden haben, sodass wir wissen, dass die Talsperre dafür ausreichend dimensioniert ist, trotz Klimabeeinflussung.
0: Das Rohwasser erhält das Wasserwerk aus der etwa 3 Kilometer nordöstlich gelegenen Rappbode-Talsperre, der Hauptanlage des aus 6 Talsperren bestehenden Bodewerkes. Sie hat ein Fassungsvermögen von 109 Millionen Kubikmetern und liefert Rohwasser von hoher Qualität, sodass eine naturnahe Aufbereitung im Wasserwerk möglich ist. Ab 2030 wird die Trinkwasseraufbereitungsanlage Wienrode dann täglich bis zu 210.000 Kubikmeter ins 807 Kilometer lange Leitungsnetz des mitteldeutschen Raumes abgeben. 2,5 Millionen Menschen können sich täglich auf eine qualitativ hohe Trinkwasserversorgung verlassen.
3: Stehen doch hier in einer Kathedrale der Wasserwirtschaft. Vor 60 Jahren hat man das Wasserwerk Wienrode errichtet hier im Harz und hat damit einen Grundstein dafür gelegt, dass wir eine rundum gesicherte Trinkwasserversorgung in Sachsen-Anhalt haben. Rund 46% der Menschen in Sachsen-Anhalt werden aus Wienrode, werden über dieses Wasserwerk mit Trinkwasser versorgt. 24 Stunden am Tag, 7 Tage die Woche, 365 Tage im Jahr. So muss das auch sein. Zu Recht erwartet die Bevölkerung, dass Trinkwasser immer zur Verfügung steht. Und das ist ein Auftrag an die Politik, den wir immer erfüllen müssen. Und diesmal haben wir natürlich auch gesehen, es muss hier etwas geschehen. Nach 60 Jahren kommt auch ein Wasserwerk, kommt auch so eine Kathedrale der Wasserwirtschaft in die Jahre. Hier muss erneuert werden. Und deshalb gibt es für die Erweiterung des Wasserwerks Wienrode und erforderliche Sanierungsmaßnahmen 16 Millionen Euro Fördermittel aus europäischen Töpfen, die wir als Umweltministerium zusammengezogen haben, um diese Maßnahme zu unterstützen. Darüber hinaus wird die Wasserversorgung, wird die Infrastruktur nochmal verbessert. Zwischen Thale und Bad Suderode entsteht eine Parallelwasserleitung. Auch dafür nochmal 19 Millionen Euro Fördermittel, die in den nächsten 4 Jahren verbaut werden müssen. Wir sind damit resilient, wir sind damit widerständiger gegen alle möglichen Krisenfälle, sei es eine Havarie, sei es eine Katastrophe, sei es auch der Verteidigungsfall. Wir müssen uns vorbereiten und wir müssen vor allen Dingen dafür sorgen, dass die Menschen immer damit rechnen können, dass sie ihr Wasser, ihr Trinkwasser jederzeit aus der Leitung erhalten. Denn Wasser ist Leben.
0: Und kein Tag ohne Wasser.
4: Eintragung ins Goldene Buch. Außerordentliche Athleten werden geehrt.
5: Nicht nur die Handballer des SC Magdeburg dürfen sich derzeit für ihre scheinbar unendliche Siegessträhne feiern lassen, sondern auch im Schwimmen und in der Leichtathletik sammelten die Athletinnen und Athleten aus der Landeshauptstadt reichlich Medaillen, zuletzt bei den Europameisterschaften der jeweiligen Disziplinen in Paris und Birmingham. Vor allem die Schwimmer unter Trainerlegende Bernd Berghahn ließen sich geradezu mit Medaillen beregnen, darunter 7 Goldmedaillen, von denen sich Isabel Gose und Johannes Liebmann jeweils 2 erkämpften. Letzterer schaffte es sogar, in der 1500-Meter-Kategorie einen neuen Weltrekord aufzustellen. Für Florian Wellbrock gab es in Paris sogar 3-mal Gold und noch eine Vielzahl an Silber und Bronze in den verschiedenen Disziplinen für den restlichen Kader. Goldene Erfolge, die man am Montag mit einer Eintragung in das Goldene Buch der Landeshauptstadt würdigen wollte, wobei Diskuswerfer Henrik Janssen terminlich verhindert war und an der Ehrungsveranstaltung leider nicht teilnehmen konnte. In Birmingham gewann der SCM-Sportler Bronze und somit die erste deutsche EM-Medaille im Diskuswurf der Männer seit 12 Jahren.
6: Wir sind als Magdeburgerinnen und Magdeburger und insbesondere als Stadtoberhaupt sehr stolz auf diese wunderbaren und tollen Leistungen. Nicht nur des Schwimmteams, wir haben ja auch Leichtathleten, den Henrik Janssen, der im Diskuswerfen Medaillen errungen hat. Und das zeigt der SC Magdeburg, der ja auch mehrere Sparten hat, ist einfach nur erfolgreich. Und das ist schön für unsere Stadt, für unsere verrückte Sportstadt.
5: Olympiasieger Lukas Mertens durfte sich in den letzten Tagen gleich mehrfach feiern lassen. So übernahm er zum 2. Landeszootag in Magdeburg eine Ehrenpatenschaft für einen Brillenpinguin und nun die Eintragung ins Goldene Buch für seine 2 Bronzemedaillen und 1-mal Silber bei den Europameisterschaften in Paris.
7: Das ist auch eine Ehre für mich, ja, diese Events auch jetzt gestern im Zoo mitzunehmen. Dann heute die Eintragung ins Goldene Buch der Stadt ist auch als gebürtiger Magdeburger natürlich immer was Besonderes und fühle ich mich sehr geehrt und es gibt einem natürlich auch einen gewissen Push, dass man die nächsten Aufgaben mit genauso einer großen Konsequenz quasi bewältigt wie auch die Jahre davor. Ich glaube, ja, wir haben hier was aufgebaut und ja, daran tut mir gut, da einfach weiterzumachen.
5: Dafür sollten jedoch die entsprechenden Trainingsbedingungen gegeben sein, was sich für den Magdeburger Schwimmkader aktuell eher schwierig gestaltet. Denn nach Schließung der Elbe-Schwimmhalle trainiert die Erfolgstruppe unter Bernd Berghahn derzeit in einer öffentlichen Schwimmhalle, was jedoch nicht mehr lange der Fall sein soll.
6: Das nationale Schwimmzentrum haben wir letzte Woche im Stadtrat beschließen können und zugleich braucht es wegen der Elbe-Schwimmhalle, weil die etwas desolat ist, eine Übergangslösung. Auch das hat der Stadtrat letzte Woche beschlossen, für mehrere Millionen hier eine Übergangslösung in dem ehemaligen Gerichtsgebäude zu installieren, also ein Becken zu installieren, damit unsere Schwimmerinnen und Schwimmer für Olympia sich gut vorbereiten können.
5: Rund 51 Millionen Euro werden in das neue Schwimmzentrum auf dem Sportcampus Ostelbien investiert, davon ca. 10 Millionen an Eigenbeteiligung durch die Stadt. Der Rest wird von Bund und Land gedeckt. Die Übergangshalle wird dann voraussichtlich gegen Oktober oder November verfügbar sein. Vielmehr freut sich der SCM-Kader jedoch auf die Rückkehr in das vertraute Becken der Elbe-Schwimmhalle, die in knapp einem Jahr fertig ertüchtigt sein soll. Die Fertigstellung des neuen Schwimmzentrums ist dann bis 2029 geplant.
7: Ich denke, es wird wieder eine neue Erfahrung für uns alle sein. Wir müssen uns halt arrangieren, das haben wir aber die letzten Jahre ganz gut gemacht. Mit Bernd hier quasi als Chef von dem Ganzen, der da wirklich alles versucht und macht und tut, um da die besten Bedingungen für uns, für das ganze Team zu schaffen. Ja, mal schauen, ob wir noch einmal umziehen müssen. Ich hoffe natürlich nicht, dass es dann da bleibt, auch bis zu den Olympischen Spielen 28 und ja, mal gucken.

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0: Der Samstag startet mit Böen mit Geschwindigkeiten bis 60 km/h bei einem leicht bewölkten Himmel. 20 bis 21 Grad werden wir mittags erreichen, die Wolken vermehren sich und die Winde bleiben. Auch am Abend bei maximal 19 Grad wird es überwiegend grau. Die Nacht klart sich auf und auch die Böen lassen nach. Der Sonntag wird sonnig bei Temperaturen um 18 Grad.
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0: Artjom Pusch, ein noch recht neues Gesicht in Halberstadt. Erst seit 3 Jahren lebt der gebürtige Russe in der Kreisstadt. Große Teile seiner Jugend und Kindheit verbringt er in Burg und reist dann an viele Orte der Welt. Er ist überzeugter Reservist bei der Bundeswehr. Im Harz ist er engagiert dabei und organisiert zum Beispiel das Graffiti-Projekt bei FIS. Vor 2 Jahren hat er es bei der Bundestagswahl bereits erfolglos versucht. Jetzt tritt er für die Stadt Halberstadt zur Landtagswahl am 6. September an.
1: Artjom Pusch. Das ist ein Name, da stutzen viele, weil er ist jetzt kein typisch deutscher Name. Wo kommt der denn her?
2: Das ist richtig, der Name ist russisch. Ich bin vor mittlerweile 39 Jahren in Russland geboren, habe dort meine ersten 10 Lebensjahre verbracht, bin mit meiner Mama dann nach Deutschland gekommen. Meine Mama war ja auch schon früher in der DDR hin und her gereist. Wir hatten auch Kontakte damals schon gehabt und dann wo ich 10 Jahre alt war, endgültig hierher gezogen. Habe dann die Sprache hier gelernt, habe mich integriert und seitdem lebe ich natürlich in diesem wunderschönen Land.
1: Die ersten Jahre in Deutschland, die haben Sie ja in Burg verbracht. Und dann ging es auch beruflich eigentlich quer durch Deutschland und auch durch Europa. Und jetzt leben Sie ja in Halberstadt. Warum, wie sind Sie hierher gekommen?
2: Also, das ist eine lange Geschichte. Ich versuche es ein bisschen vielleicht kürzer zu machen. Also, ich durfte ja noch zu Schulzeiten auch nach Amerika auswandern. Habe ein Jahr dort die Schule besucht, dann später Abitur in Burg gemacht. War dann zuerst zu den Gebirgsjägern der Bundeswehr nach Bayern gegangen. Die Bayerischen Alpen waren eine ganz, ganz tolle Zeit. Bin von dort auch nach Karlsruhe, habe dort studiert. Bin dann auch nach Australien, habe auch da weiter studiert. Und dann später habe ich meine beruflichen Schritte in der Automobilindustrie unternommen, in Süddeutschland. Ich war in München aktiv, in Stuttgart, dann nach Düsseldorf gezogen. Also überall mal hin und her. Später habe ich auch einige Unternehmen mitgegründet, teilweise sogar im Ausland, in

0: Montenegro, in Österreich.
1: Im Prinzip Unternehmensentwickler, insbesondere für Start-up-Unternehmen.
0: Genau, das ist richtig. Wir haben einige Start-ups entwickelt und dann ein paar Schritte oder ein paar Jahre quasi vorgespult, hatte ich die Möglichkeit, als Europakandidat zu kandidieren, auf einem Platz, der damals auch nicht gereicht hätte. Aber ich wollte mit in Politik. Ich hatte immer gedacht, eines Tages möchte ich etwas bewegen in diesem Land. Und deswegen habe ich ganz bewusst diesen Schritt gewählt. Und dann kam eins zum anderen. Dann wurde ich aus dem Harz heraus gefragt, ob ich mir nicht vorstellen könnte, für den Bundestag zu kandidieren. Und da ich früher im Harz auch wirtschaftlich aktiv war, ich bin auch unternehmerisch im Immobilienbereich tätig, habe ich dann gesagt, jetzt ziehe ich komplett in den Harz und das ist meine neue Heimat. Und jetzt wohne ich hier einige Jahre und bin sehr froh und glücklich über diese Entscheidung.
1: Da kommen wir später nochmal hin zu Ihrem beruflichen Werdegang. Ich möchte gerne nochmal zurückgehen zur Bundeswehr. Diese Zeit hat Sie ja auch nie losgelassen, sind ja heute noch Reservist sozusagen bei der Bundeswehr. Wie wichtig ist denn die Bundeswehr heute und was hat sie auch hier in der Region für einen Stellenwert?
0: Die Bundeswehr ist, denke ich, wichtiger denn je. Ich war noch einer der letzten Jahrgänge, die einen Pflichtwehrdienst machen mussten oder durften. Und ich finde auch heutzutage, ich meine, man gibt der Gesellschaft etwas zurück als junger Mensch, weil man hat so viel zu verdanken als junger Mensch vor allem. Man kann eine tolle Ausbildung schaffen, genießen und deswegen ein Jahr, glaube ich, wäre auf jeden Fall sinnvoll. Ich fand, es hat mir damals sehr viel Spaß gemacht, auch tatsächlich, auch die Kameradschaft unter den Soldatinnen und Soldaten. Und deswegen habe ich danach noch eine Reserveoffiziersausbildung gemacht und bin der Bundeswehr bis heute verbunden als Reservist weiterhin. Mittlerweile nicht mehr bei den Gebirgsjägern, mittlerweile bin ich im Heimatschutzregiment in Sachsen-Anhalt aktiv. Und die Bundeswehr hat einen, finde ich, auch hier im Harz einen sehr, sehr hohen Stellenwert.
1: Macht die CDU da nicht einen Fehler, wenn sie die Wehrpflicht zurückhaben möchte? Denn es wäre doch viel einfacher vielleicht zu sagen, alle Deutschen machen ein Jahr, ein sogenanntes Bürgerjahr. Und dann kann jeder entscheiden, ob er zur Bundeswehr geht oder ins Krankenhaus oder zum THW oder zur Feuerwehr.
0: Das ist genau die Idee. Es muss ja nicht jeder zur Bundeswehr zu gehen, aber ich fand das System damals, wo man Zivildienst an der Bundeswehr hatte, fand ich persönlich auch richtig. Und deswegen dieses Thema, wir nennen es in der CDU ein verpflichtendes Gesellschaftsjahr, finde ich sehr sinnvoll, etwas der Gesellschaft wieder zurückzugeben.
1: Jetzt sind Sie ja ein gut ausgebildeter Mann und gerade auch im Bereich der IT-Technologie. Wie schwierig ist es denn überhaupt, junge Leute, die so eine Ausbildung haben, vielleicht auch in der IT-Technologie, die ja mehr in den Großstädten eigentlich angesiedelt ist mit vielen Firmen, die ja wieder zurückzuholen?
0: Ich denke, besonders heute mit der Digitalisierung, wo jeder auch mal von zu Hause arbeiten muss, also nicht jeder muss in eine Großstadt ziehen oder ins Ausland. Es gab eine Zeit lang, wo auch ganz viele auch von meinen Freundinnen und Freunden ja, aus dem Osten weggezogen sind und glücklicherweise kommen einige zurück. Also ich hatte es ja auch ja genau die Gelegenheit. Ich hatte ja lange, lange im Ausland als auch in anderen Teilen Deutschlands gelebt. Ich kam zurück, weil ich aber überzeugt bin, Sachsen-Anhalt, wir haben so viel Potenzial, wir haben so viele Möglichkeiten. Wir können hier noch viel mehr aufbauen.
1: Jetzt ist es ja so, dass wir einen ganz, ganz schwierigen Wahlkampf haben. Einen Wahlkampf, den hat es in Deutschland in dieser Form noch nie gegeben. Die Medien stürzen sich sozusagen auf das Land Sachsen-Anhalt, was gut für den Bekanntheitsgrad ist. Aber es ist natürlich auch stressig, auch für die Leute, die sich im Wahlkampf befinden. Weil tagtäglich wird ja über Sachsen-Anhalt in allen Medien berichtet. Jeder Kandidat wird unter diese Lupe genommen. Wie viel Stress macht denn dieser Wahlkampf für einen? Sie sind ja auch auf vielen Veranstaltungen der CDU. Und man muss es ja auch wirklich sagen, die große Harmonie ist ja nicht unbedingt da, weil es wird ja auch immer über diese Brandmauer geredet.
0: Ja, jeder Kandidat, jede Kandidatin kennt diesen Stress, aber ich empfinde es als positiven Stress, weil wir haben es ja selber ausgesucht. Ja, wir machen es ja freiwillig, das ist unsere Freizeit, die wir dafür einsetzen. Es macht uns Spaß, man muss es mit Leidenschaft angehen und nur wenn es ja, einem Spaß macht, kann man das Ganze natürlich auch dann durchhalten. Und dementsprechend machen wir mal weiter.
1: Es wird ja ein Wahlergebnis mit großer Wahrscheinlichkeit herauskommen, was nah an der Unregierbarkeit von Sachsen-Anhalt liegen wird. Wie nimmt man das denn wahr? Sie haben eigentlich, naja, das ist, Sie haben eine Chance, wenn die CDU dort über 25% liegt, dann können Sie damit rechnen, dass Sie drin sind. Die CDU unter 25% wird es vermutlich schwierig. Also muss man das Direktmandat gewinnen. Wie groß sind da die Ängste, dass man es nicht schafft?
0: Also jeder Kandidat hat das Risiko natürlich. Ich meine, wir kämpfen darum, auch direkt gewählt zu werden. Wir wollen ja auch gute Politik schaffen. Deswegen, wir schauen nicht auf irgendwelche Listenplätze oder wie viel Prozente man haben müsste hier und da. Da ist man falsch in Politik, wenn man da nur täglich daran denken würde.

0: und auch bestimmte Mehrheiten. Ganz ehrlich, wir wollen das beste Ergebnis für uns schaffen. Und am Wahlabend entscheidet der Bürger.
1: Wie ärgerlich ist es denn, dass diese Landtagswahl so sehr von bundespolitischen Themen überschattet wird?
0: Ja gut, also es hilft nicht, der Gegenwind aus Berlin. Aber was ich sehr gut finde von Sven Schulze, dass er wirklich eben unsere Landesthemen vertritt, dass er halt in Berlin auch klar auftritt und sagt, was wollen wir als Sachsen-Anhalt erreichen?
1: Jetzt hatte ich mit Herrn Kretschmann gesprochen, dem Ministerpräsidenten von Sachsen. Ich habe mit Herrn Schulze gesprochen. Ich habe auch damals noch mit Rainer Haseloff gesprochen. Diese Brandmauer steht ja eigentlich allem im Weg. Warum kann man nicht eine Minderheitsregierung machen und sich dann noch nicht mal tolerieren lassen, sondern einfach Zustimmung suchen, so wie sie kommen?
0: Also das ist mal vielleicht ein grundlegender Gedanke. Wir können nicht 40% der Wählerinnen und Wähler ausschließen. Ja, wenn wir gewählt werden, dann sind wir vom ganzen Volk gewählt. Ja, wir wollen ja alle Leute auch natürlich vertreten. Und deswegen, ich persönlich glaube, dass wir natürlich mit allen Wählerinnen und Wählern reden müssen. Wenn es bestimmte Parteien im Landtag gibt, die uns als den Hauptfeind auserkoren haben und die das quasi auch dann öffentlich noch behaupten, wie soll man denn mit solchen Leuten zusammenarbeiten? Also ich schaue mir mal relativ viele Landtagsdebatten an und was da zustande kommt, da kommen keine Lösungen. Da kommen irgendwelche Sachen, wo unser Land schlecht geredet wird, wo wir teilweise beleidigt werden, was ich überhaupt nicht verstehe. Man muss auch in der Politik, selbst wenn man eine andere Meinung ist, man muss miteinander trotzdem menschlich, kollegial auch umgehen können. Und diese Basis, die ist einfach nicht gegeben. Sei es, was wir natürlich versuchen wollen. Ich bin immer überzeugt, wenn wir gute Gesetze ins Parlament einbringen, ganz ehrlich, dann ist mir persönlich egal, wer dafür stimmt. Wenn die oder die Seite. Aber ich möchte nicht mit bestimmten Parteien zusammenarbeiten. Und es gibt ja einen Unvereinbarkeitsbeschluss. Aber nochmal zusammengefasst, wir müssen alle Wählerinnen und Wähler, selbst die, die nicht für uns sind, müssen mitnehmen und die Themen natürlich auch genauso anpacken.
1: Die Kriminalitätsrate in Sachsen-Anhalt, aber auch in ganz Deutschland steigt. Und man hat das Gefühl, dass dieses Land, auch Sachsen-Anhalt, irgendwie wirklich geteilt ist. Also es wird ja immer aggressiver auf beiden Seiten. Wie kann man das irgendwie bekämpfen oder verhindern?
0: Wir müssen sehen, wir sind ein Land. Und es kann nicht sein, dass wir mittlerweile so gespalten sind. Und diese Polarisierung in der Gesellschaft, das hat sich ja über die Jahre so entwickelt. Natürlich spielen auch Medien sicherlich eine Rolle. Ganz klar. Aber nichtsdestotrotz, man muss auch der anderen Seite die Hand reichen und schauen, wie wir zusammen Probleme lösen können. Am Ende geht es darum, dass wir Probleme gemeinsam lösen. Und zum Thema Sicherheit. Die Polizei in Sachsen-Anhalt macht einen hervorragenden Job. Und Polizisten, die brauchen natürlich noch bessere Unterstützung, die modernste Technik. Und wir setzen uns dafür ein, dass wir die Landesbediensteten auf über 8000 Bedienstete auch in Sachsen-Anhalt erweitern.
1: Jetzt ist es so, wenn Sie in den Landtag hineingewählt werden sollten, was möchten Sie denn gerne politisch umsetzen?
0: Ich komme aus der Wirtschaft und natürlich möchte ich alle Themen abdecken, aber die Wirtschaft ist der Bereich, wo ich mich am meisten auskennen würde. Und ich rede ja auch als Kreisvorsitzender der Mittelstands- und Wirtschaftsunion fast täglich mit Betrieben. Was immer oft auffällt, natürlich das Thema Bürokratie, also keiner kann es mehr hören. Bürokratie hier, Bürokratie da und natürlich, es gibt so viele Berichtspflichten, die einfach teilweise sinnlos sind. Da müssen wir schauen, wo wir bestimmte Gesetze einfach abändern oder einfach, ich sage mal, komplett verschwinden lassen. Es gibt ja die schöne Initiative von uns, das One-In-One-Out-Prinzip. Das heißt, wenn ein Gesetz neu beschlossen wird, dann müssen wir ein Gesetz finden, was an deren Stelle quasi verschwinden wird. Und das ist ein guter Ansatz, finde ich.
1: Jetzt hat gerade diese Woche der Deutsche Beamtenbund doch mal gesagt, es würden 620.000 Stellen im öffentlichen Dienst fehlen. Können Sie das nachvollziehen?
0: Persönlich nicht, tatsächlich. Weil ich glaube, der Staat kann und muss effizienter arbeiten. Ja, es kann doch nicht sein, dass der Staat als einer der wenigen Bereiche immer weiter wächst und anderswo Stellen abgebaut werden. Das heißt, wenn andere Betriebe digitaler werden, dann kann es natürlich auch der Staat was auch dazu beitragen.
1: Sie sind richtig jetzt im Stress durch den Wahlkampf, aber wie entspannt sich denn ein Artyom Push, wenn er mal keine Politik macht?
0: Ich mache sehr gern Sport. Alles Mögliche. Ich habe früher Fußball gespielt, American Football, Handball. Mittlerweile fehlt die Zeit ein bisschen, aber ich gehe ganz gern mal joggen und ins Fitnessstudio. Und treffe Freunde, gehe ins Kino. Das Normale halt.
2: Er tritt für seinen Wahlkreis in Halberstadt für die CDU an. Am 6. September wird sich zeigen, ob er die Interessen der Kreisstadt mit dem Listenplatz 18 in Magdeburg vertreten kann.

0: Sarah Wagenknecht in Halberstadt. Das BSW füllt den Halberstädter Fischmarkt. Noch nie waren im Harzkreis so viele politische Persönlichkeiten unterwegs wie in den letzten 4 Wochen. Auch Sarah Wagenknecht gehörte dazu. Sie kam nach Halberstadt und sorgte dafür, dass über 400 Zuschauer den Fischmarkt füllten. Unter großen BSW-Flaggen und Applaus betrat Sarah Wagenknecht die Bühne und richtete ihre Ziele für die Landtagswahl an die Halberstädter.
1: Ja, liebe Freundinnen und Freunde, sehr geehrte Damen und Herren, ich freue mich, dass Sie alle hier sind und ich freue mich, dass ich heute bei Ihnen bin. Und es ist ja wirklich enorm spannend, weil bei der Wahl am nächsten Sonntag, da geht es um richtig viel. Und wenn man sich die Umfragen anguckt, dann sieht man ganz klar, das BSW, das ist sicherlich noch eine sehr junge Partei. Wir sind auch noch eine kleine Partei. Aber wir werden bei dieser Wahl mit oder wahrscheinlich sogar wir werden bei dieser Wahl darüber entscheiden, ob es in Sachsen-Anhalt einen politischen Neuanfang gibt. Weil nur wenn wir in diesen Landtag kommen, dann wird sich etwas ändern. Dann werden 24 Jahre CDU vorbei sein. Dann wird es endlich einen Neubeginn geben mit einer Regierung, die die Wünsche und Interessen der Menschen wieder ernst nimmt. Und ich finde, dafür lohnt es sich zu streiten. Und wie Sie haben vorhin unsere tollen Spitzenkandidaten kennengelernt, Claudia und Thomas. Das sind Menschen, die in diesen Landtag gehören. Sie kommen aus dem realen Leben und nicht aus irgendeiner Politblase und sie werden denen dort wirklich deutlich machen, wir brauchen eine andere Politik im Land und kein Weiter-so. Und deshalb bitte ich Sie, unterstützen Sie die beiden, unterstützen Sie uns mit Ihrer Stimme, bringen Sie noch Freunde und Bekannte mit, dann klappt es mit dem Neubeginn in Sachsen-Anhalt.
0: Sarah Wagenknecht bekam tatkräftige Unterstützung vom BSW-Spitzenkandidat in Sachsen-Anhalt Thomas Schulze und Spitzenkandidatin Dr. Claudia Wittig. Wie es die Partei Bündnis Sarah Wagenknecht in den Landtag schaffen will, brachte uns Dr. Claudia Wittig in einem Interview näher. Selbst in den etwas kleineren Städten ist das Feedback der Menschen äußerst positiv, meinte die Spitzenkandidatin. Somit stünde einem Einzug in den Landtag nichts entgegen.
2: Es ist ein ganz besonderer Wahlkampf hier in Sachsen-Anhalt. Das ganze Land guckt auf unser Bundesland. Ist auch für Sie wahrscheinlich sehr, sehr stressig. Ist ja das erste Mal, dass Sie so einen großen Wahlkampf machen mit so vielen Wahlarenen auch. Wie sind Sie denn so?
3: Also, bin ein bisschen erschrocken, wie niedrig das Niveau manchmal ist bei diesen Wahlpodien. Man hat das Gefühl, dass kaum wirklich in der Sache argumentiert wird. Also gerade, wenn ich so bei diesen großen Fernsehauftritten bin, habe ich immer den Eindruck, dass irgendwie alle Parteien das Gleiche erzählen. Es scheint irgendwie bloß noch eine Einheitspartei zu geben, die alle auch wirklich davon Abstand nehmen, sich untereinander anzugreifen. Also Linke und CDU im engsten Schulterschluss. Da fehlt mir tatsächlich ein bisschen manchmal die inhaltliche Auseinandersetzung, wo es wirklich mal in die Kernthemen reingeht. Man arbeitet sich irgendwie so an dem Phantom der AfD ab. Ich bin tatsächlich beinahe ein bisschen enttäuscht davon. Ich hatte mich auf mehr Sachdebatte gefreut.
2: Es ist ja so, dass nicht jeder mit Sarah Wagenknecht nicht klarkommt. Die ist ja heute auch hier. Auch Leute aus dem BSW selber nicht. Wie schätzen denn selber Sarah Wagenknecht ein bisschen ihr Verhältnis zu Wagenknecht?
3: Ach so, wir haben ein sehr gutes Verhältnis. Wir sind in einem sehr lebendigen Austausch. Faktisch fällt mir ja nur ein Landesverband ein, der mit ihr nicht so grün ist. Das ist aber auch einer, der, glaube ich, also das hat man erkannt in den letzten Wochen und Monaten, von der großen Mehrzahl der Parteimitglieder nicht als BSW-Landesverband so richtig anerkannt wird. Also was die Thüringer da gemacht haben, das ist keine BSW-Politik. Da sind wir uns als Bundespartei sehr einig. Wir sind mit Sarah und auch mit den anderen Bundesvorstandsmitgliedern im sehr guten, lebendigen Austausch. Die nehmen wir alle sehr viel Anteil natürlich. Hier geht es ja auch für das BSW um vieles. Und wir sind tatsächlich überzeugt davon, dass wir von Sachsen-Anhalt aus tatsächlich auch einen Aufbruch starten werden, nicht nur für unsere Partei, sondern für eine politische Veränderung, die am Ende in ganz Deutschland spürbar sein wird.
2: Letzte Frage. Sie werden sich mit den Grünen ein Kopf-an-Kopf-Rennen liefern. Warum werden Sie vor den Grünen liegen?
3: Ja, weil wir tatsächlich gebraucht werden. Die Grünen werden ja bloß noch über diese strategische Wählenkampagne irgendwie durch die Hintertür in diesen Landtag geschliffen, wenn sie es denn schaffen werden. Aber das BSW spricht ja ein richtiges Bedürfnis an. Also die Menschen haben ein Riesenbedürfnis danach, dass diese Angst vor dem Krieg irgendwo aufgegriffen wird, dass es eine friedenspolitische Alternative gibt, eine Partei, die sich wirklich dafür einsetzt, dass hier also zum Beispiel die Wirtschaft nachhaltig angekurbelt wird und nicht durch irgendwelche Rüstungsprojekte. Also wir sprechen ja ganz viele Probleme an.

0: ansonsten gar niemand überhaupt beim Namen nennt. Und wir haben richtige Lösungen. Die Grünen, ja, was machen die? Die machen Kriegspolitik und so ein bisschen grüne Fähnchen wedeln. Ich glaube, in Sachsen-Anhalt gibt es dafür gar kein richtiges Publikum mehr.
1: Ob die positiven Rückmeldungen am Ende auch genügend Stimmen einbringen, entscheidet sich erst an der Wahlurne. Am Sonntag, dem 6. September, wird sich entscheiden, ob sich das BSW für den Landtag qualifizieren konnte.
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0: Der Samstag startet mit Böen mit Geschwindigkeiten bis 60 km/h bei einem leicht bewölkten Himmel. 20 bis 21 Grad werden wir mittags erreichen, die Wolken vermehren sich und die Winde bleiben. Auch am Abend bei maximal 19 Grad wird es überwiegend grau. Die Nacht klart sich auf und auch die Böen lassen nach. Der Sonntag wird sonnig bei Temperaturen um 18 Grad.
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0: Landessportspiele gemeinsam aktiv. Integration ein voller Erfolg. Das Blankenburger Sportforum war zum ersten Mal Austragungsort der von der BSSA alljährlich organisierten Landessportspiele. Diese Veranstaltung, die in diesem Jahr ihr 35-jähriges Jubiläum feierte, ist deutschlandweit einzigartig.
1: Das Ziel ist, Menschen mit einer Behinderung bzw. Einschränkung einerseits in den Sport zu führen, Bedingungen zu schaffen, dass sie Sport treiben können, und zum anderen Menschen, die in der Rehabilitation waren und Reha-Sport treiben sollen, dann die Möglichkeiten zu geben, ihre Einschränkungen zu mildern, zu verbessern oder vielleicht gar wieder das Ganze zu normalisieren. Der BSSA hat unter seiner Ägide über 180 Sportvereine und insgesamt somit über 30.000 Mitgliedern.
0: Um solch eine Großveranstaltung durchzuführen, braucht es zahlreiche Helfer. Die Hauptorganisation lag in diesem Jahr beim Behinderten- und Reha-Sportverein Sinecura und dem Kreissportbund Harz.
2: Der Adrenalinspiegel sinkt langsam ein bisschen wieder ab. Ja, am Anfang, es gibt ja immer kleine organisatorische Dinge noch zu bewältigen, aber wir haben das super gelöst, denke ich, Thomas. Und es kann losgehen.
3: Fast ein Jahr, dreiviertel Jahr haben wir dann die Vorbereitung gemacht. Etwas größeren Abständen zuerst und dann immer in kürzeren Abständen. Und jetzt haben wir fast täglich zusammengesessen und noch Abstimmungen gemacht. Und da gibt es immer wieder was, was Petra schon gesagt hat, immer Probleme, die noch auftreten. Und wir haben seit gestern hier schon aufgebaut. Und
2: ja, das ist einfach die Freude der Teilnehmer, der Kinder, der Jugendlichen, der Erwachsenen, auch mit Behinderung, dass für sie so eine Veranstaltung stattfindet. Ja, also das ist für mich die Motivation.
3: Ja, da kommt der große Dank wieder, wenn man die Augen von den Beteiligten sieht und die lachen und die weinen noch teilweise vor Freude. Dann wissen wir auch, vor was wir das gemacht haben.
0: Über 850 Aktive aus ganz Sachsen-Anhalt hatten sich für Blankenburg angemeldet, um an diesem sportlichen Event teilzunehmen.
4: Das ist für mich ein sehr erhebendes Gefühl, denn genau deshalb haben wir ja diese Sportanlage auch umgebaut. Gerade hier die Außenanlagen sind ja alle neu. Und wir haben uns jetzt wirklich gefreut hier als Blankenburger, dass wir endlich mal ein großes Event haben und dann noch ein Event, wo ich besonders stolz bin, dass Inklusion stattfindet, dass gemeinsam wirklich aktiv Sport betrieben wird in allen möglichen Disziplinen, auch mit etwas Spannung, mit Spaß. Und ich glaube, heute kommen wieder ganz tolle Ergebnisse raus. Und das wünsche ich mir für die nächsten Jahre in allen Sportarten hier im Sportforum in Blankenburg. Dann wissen wir, dass wir alle Kraft und Mühe, die wir hier investiert haben, richtig investiert haben.
0: Die Aktiven bildeten immer Zweierteams. Ein Sportler mit und einer ohne Handicap. Ausschlaggebend für die spätere Auswertung waren nicht nur die Wettkampfergebnisse, sondern auch ihr gemeinsames Alter. Unter anderem waren 170 Schüler der BBS Heinrich Mette Quedlinburg Partner für Teilnehmer mit Beeinträchtigung.
5: Ja, wir sind heute hier, weil wir unsere Schule repräsentieren als Physiotherapeuten und weil wir was Gutes tun wollen.
6: Ja.
5: Ja.
6: Ja, wir sind hier auch schon mit unserer Katharina, die wir heute begleiten werden.
5: Ja.
6: Ja, und wir freuen uns.
5: Ja. Wir denken, es wird ein sehr erfolgreicher Tag. Wir haben vor, maximal abzuräumen heute mit Katharina.
7: Ich freue mich und bin aufgeregt.
0: Für die Teams galt es, 4 harztypische Wettkampfstationen zu absolvieren. Sie betätigten sich als Gipfelstürmer und vervollständigten ein Puzzle, drehten das Glücksrad mit Blankenburger Motiven, um möglichst viele Punkte zu erreichen. Die Bewältigung des Parcours mit Rollstuhl war etwas aufwendiger. Wandersachen mussten in den Rucksack gepackt, dann der Wanderstempel abgeholt, die Sachen wieder ausgepackt und zurück zum Ziel gefahren werden. Beim Hexenzielwurf wurden Sandsäckchen unterschiedlicher Größe in die Körbe geworfen. Es war ein volkssportlicher Wettkampf. Spaß und Freude standen im Vordergrund, sodass Menschen mit und ohne Behinderung zusammenkamen.

0: zusammen starten konnten. Es gab auch zwei Promi-Teams. Die Schirmherrin der Veranstaltung, Silke Renk-Lange, die Präsidentin des Landessportbundes, startete gemeinsam mit dem BSSA-Fachwart für Rollstuhlsport.
1: Das erste, wo ich mir aufgetaucht bin, war 1995. Dort haben wir die erste Mal eine deutsche Meisterschaft der Rennstuhlfahrer in Blankenburg im Harz gemacht. Alle Welt staunte, was da plötzlich auftaucht. Und das, was wir jetzt hier haben, das ist praktisch das Ergebnis der letzten 30 Jahre. Zwischendurch war mal die Bahn ein bisschen, sagen wir mal, in die Jahre gekommen. Und die Stadt hat sich Gott sei Dank dazu entschlossen, einen kompletten Neuaufbau zu machen mit sämtlichen Schrägen, sämtliche Zufahrten. Und das finde ich so toll. Und das findet definitiv nur in Blankenburg im Harz statt.
0: Und Ministerpräsident Sven Schulze hatte es sich trotz seines vollen Terminkalenders nicht nehmen lassen, einen Abstecher nach Blankenburg zu machen und mit dem Rollstuhl-Rugby-Nationalspieler Jens Sauerbier an den Start zu gehen.
2: Ja, weil es mir total viel Spaß macht und ich war letztes Jahr in Weißenfeld schon dabei, dieses Jahr in Blankenburg und ich komme auch beim nächsten Jahr wieder. Es ist total schön, ja, mit Menschen zusammenzukommen, mit Beeinträchtigungen, mit Behinderungen und gleichzeitig Menschen, die sagen, ey, wir wollen gemeinsam Sport machen, gemeinsam Spaß haben und das Wetter stimmt, die Stimmung ist gut und deswegen bin ich heute mit dabei.
0: Solch eine größtenteils ehrenamtlich organisierte und durchgeführte Veranstaltung lässt sich aber trotzdem nicht ohne finanzielle Unterstützung auf die Beine stellen.
3: Die Stadtwerke Blankenburg sind einer der Hauptsponsoren der Landessportspiele des BSSA 2026. Und wie im Hintergrund zu sehen ist, haben wir unser Festzelt hier aufgebaut mit unserem Glücksrad. Wir haben für alle Teilnehmer Sitzkissen anfertigen lassen und freuen uns einfach, dass hier so ein reger Zuspruch ist. Wir haben eine Kooperation mit der Evangelischen Stiftung und es ist uns eine Herzensangelegenheit. Wie auch unser Slogan auf dem Plakat, ein Herz für Blankenburg, kann man aber auch sagen für die Region. Ein weiterer Baustein als Hauptsponsor haben wir die Patenschaft für das Fußballturnier übernommen und werden nachher auch die Präsente zur Siegerehrung mit überreichen.
0: An dem 11. offenen, integrativen Kleinfeld-Fußballturnier nahmen 8 Mannschaften teil, die auf dem angrenzenden Kunstrasenplatz um Sieg und Pokale spielten.
4: Sehr schön, sehr schön. Also großartig, dass sie Behinderte so organisieren, also herrlich.
0: Blankenburg hat sich wieder einmal von seiner attraktiven Seite gezeigt und war ein guter Gastgeber für die erfolgreichen 35. Landessportspiele des BSSA.
5: Elite Cup Ost 2026. Nachwuchstalente im Reitsport fördern.
6: Der Elite Cup Ost ist in ein neues Jahr gestartet. Der Reitclub Anhalt-Dessau richtete am Samstag, dem 16. August, auf dem Reitplatz des Vereins die erste Qualifikationsstation aus. Dabei konnten sich junge Reiter messen und ihr Können unter Beweis stellen.
7: Das heutige Turnier ist ein Turnier, das dürfen grundsätzlich alle reiten, ne? Aber wir haben eine extra Cup-Wertung. Das schließt noch 2 weitere Turniere ein. Das ist einmal noch in Löbnitz und dann in Krepin im Oktober. Und Hintergrund ist, dass sozusagen U21 in den höchsten Klassen und dann staffelt sich das vom Alter her so ein bisschen runter in der EU18, in den kleineren Prüfungen U16, U14, dass dort immer die besten 3 nachher nach den 3 Turnieren ermittelt werden und nochmal eine Sonderehrung bekommen.
6: Der Elite Cup richtet sich an den reiterlichen Nachwuchs und bietet jungen Reitern die Möglichkeit, in verschiedenen Wettbewerben Punkte für die Gesamtwertung zu sammeln. Auf dem Programm standen unterschiedliche Prüfungen in Dressur und Springen. So konnten die Nachwuchsreiter zeigen, was sie und ihre Pferde können.
7: Hier geht's los von den kleinsten Prüfungen, vom Führzügel über Reiterwettbewerb, E-Dressur, A-Dressur und dann geht's im Springen von den kleinen Kreuzspringen bis zum A-Springen. Wichtig ist erstmal die korrekte Hilfengebung der Reiter, ne, dass sozusagen das Zusammenspiel zwischen Pferd und Reiter bewertet wird, ne, dass in der Dressur korrekte Hufschlagfiguren geritten werden, dass die Hilfengebung fein und so leicht wie möglich gestaltet werden, ne, dass es von außen eigentlich immer fast alles nicht sichtbar ist, so soll es mal irgendwann aussehen, ne, da ist natürlich noch ein langer Weg, aber so soll es werden.

0: finden können und eben so in den Turniersport reinkommen.
1: Neben dem Spaß am Sport ging es für die Teilnehmer natürlich auch um wichtige Punkte für die nächste Runde. Doch auch wer die Qualifikation nicht geschafft hat, ging nicht leer aus. Auf die Nachwuchsreiter wartete eine kleine Belohnung.
0: Ich denke, es sind alle immer glücklich und zufrieden, wenn sie sehen, dass selbst jeder Teilnehmer bei uns hier mit einem Ehrenpreis nach Hause geht. Ne? Also bei uns bekommen wirklich alle was, ne? Alle Teilnehmer, nicht nur die Platzierten. Und ich denke mal, das ist auch so ein Ansporn für jeden, erstmal zu üben und loszufahren. Und so wollen wir ja versuchen, die Jugend so ein bisschen mehr ranzukriegen.
1: Die nächste Qualifikationsrunde findet am 6. September beim Reitstall Arndt in Löbnitz statt. Danach geht es zum großen Finale nach Krippin. Am Wochenende des 10. und 11. Oktober entscheidet sich dort, wer am Ende die Gesamtwertung des Elite Cup Ost für sich entscheiden kann.
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0: 20 bis 21 Grad werden wir mittags erreichen, die Wolken vermehren sich und die Winde bleiben. Auch am Abend bei maximal 19 Grad wird es überwiegend grau. Die Nacht klart sich auf und auch die Böen lassen nach. Der Sonntag wird sonnig bei Temperaturen um 18 Grad.
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0: Zwischen Halberstadt und Neu-Runstedt ist am Dienstagmorgen ein Quad in Brand geraten. Nach bisherigen Erkenntnissen wurde das Fahrzeug offenbar vorsätzlich in Brand gesetzt. Die Berufsfeuerwehr Halberstadt löschte die Flammen, verletzt wurde niemand. Der Schaden beträgt rund 3000 Euro. Bei der Überprüfung stellte sich außerdem heraus, dass das Quad bereits im Jahr 2025 gestohlen worden war. Die Polizei ermittelt wegen Brandstiftung und sucht Zeugen. Auf einem Parkplatz im Gernröder Weg in Quedlinburg ist es am Montagnachmittag zu einem Verkehrsunfall mit einer verletzten Frau gekommen. Ein 59-Jähriger stieß beim Rückwärtsfahren gegen ein geparktes Auto und wollte anschließend offenbar den Unfallort verlassen. Als eine Zeugin ihn daran hindern wollte, fuhr er mit seinem Wagen gegen die 39-Jährige und verletzte sie. Zwei weitere Zeugen konnten den Mann schließlich an der Weiterfahrt hindern. Ein Atemalkoholtest ergab 1,72 Promille. Die Polizei ermittelt nun unter anderem wegen Straßenverkehrsgefährdung und gefährlicher Körperverletzung. In Halberstadt haben Unbekannte am Sonntagnachmittag Gegenstände aus einem geparkten Citroën gestohlen. Neben Bargeld und Lebensmitteln wurden auch persönliche Ausweisdokumente entwendet. Einige der gestohlenen Sachen konnten später in der Umgebung wiedergefunden werden. Darunter Dokumente in einem Teich am Borchardi-Tor. Die Polizei sucht nach zwei Männern, die mit Fahrrädern unterwegs gewesen sein sollen. Einer von ihnen soll einen weißen Jogginganzug getragen haben. Hinweise nimmt das Polizeirevier Harz entgegen. Christoph Kaiser übernimmt ab Oktober die Geschäftsführung des Harztheaters. Der gebürtige Hamburger blickt dabei auf eine ungewöhnliche und vielseitige Karriere zurück. Zunächst studierte der 60-Jährige Pädagogik mit Mathematik und Chemie, bevor er sich für eine Laufbahn als Sänger entschied und an der Musikhochschule Lübeck Gesang studierte. 1997 erreichte er beim internationalen Belvedere-Wettbewerb in Wien das Halbfinale. Anschließend stand Kaiser als Solist in mehr als 100 Partien auf Bühnen in Deutschland und Österreich. Später kamen ein Studium der Wirtschaftswissenschaften und des Kulturmanagements sowie Erfahrung in Theaterleitung, Personalführung und Finanzwesen dazu. Zuletzt war er Verwaltungsdirektor am Schlosstheater Celle.
3: Investitionen für die Trinkwasserversorgung. Minister überreicht Förderbescheide. Aufgrund des steigenden Bedarfs will die Fernwasserversorgung Elbaue-Ostharz ihr in Mitteldeutschland größtes Wasserwerk in Wienrode erweitern. Wirtschaftliche Ansiedlungen, Klimawandel und eventuelle Krisenfälle sind dafür ausschlaggebend. Die Anlage soll von 2030 an täglich bis zu 30.000 Kubikmeter Trinkwasser zusätzlich aufbereiten können. Knapp 17% mehr als bisher. Für die Erweiterung der Aufbereitungsanlage mit zusätzlichen Sandfilterbecken erhält die Fernwasserversorgung Elbaue-Ostharz entsprechende Fördermittel. Die Maßnahmen erfolgen bei laufendem Betrieb, was technisch und organisatorisch eine Herausforderung ist.
4: Der heute übergebene Fördermittelbescheid oder die Bescheide sind ja zwei, dienen der Klimaresilienz, der Stärkung der Wasserversorgung, der Wasserwirtschaft in Sachsen-Anhalt und sollen vor allen Dingen für wirtschaftliche Ansiedlungsanfragen eine Rolle spielen und werden in der Kürze der Zeit auch so umgesetzt, wie sie geplant worden sind.
5: Ich erläutere mal, Bernburg ist ein alter Industriestandort mit dem Solwewerk, Kali und Salz, also Steinsalzwerk, Pöttinger Landmaschinenbau, Serumwerk nicht zu vergessen, also zum Teil schon wasserintensiven Produktionsbereichen. Aber wir haben in unserem Einzugsgebiet des Wasserzweckverbandes auch einen hohen Anteil an Gewerbeflächen, die natürlich durch das Kreuz A14, A36 für potenzielle Bewerber sehr interessant sind. Die Anfragen sind also nicht ohne und ich sage mal, wir haben momentan Anfragen, die die Kapazität des Netzes und der Anlagen des Wasserzweckverbandes deutlich übersteigen und auch die Kapazitätsgrenze bei der Fernwasserversorgung erreichen. Und insofern ist es wichtig, dass wir also für zukünftige Ansiedlungen und auch noch weitere Ansiedlungen definitiv eine Kapazitätserhöhung im Wasserbereich, im Trinkwasserbereich bekommen. Und insofern sind wir hier ein starker Partner schon seit vielen Jahren mit der Fernwasserversorgung, weil wir auch zu 100% nur Fernwasser beziehen. Also wir verkaufen an unsere Kunden definitiv nur Fernwasser. Wir haben keine eigenen Aufbereitungen. Und insofern ist das für uns ein wichtiger Punkt.
4: Das Rohwasser in der Talsprache ist ausreichend. Wir hatten in den 1980er Jahren, Ende der 1980er Jahre bereits Wasserabgaben, die dieser Größenordnung stattgefunden haben, sodass wir wissen, dass die Talsprache dafür ausreichend dimensioniert ist, trotz Klimabeeinflussung.
3: Das Rohwasser erhält das Wasserwerk aus der etwa 3 Kilometer nordöstlich gelegenen Rappbode-Talsperre, der Hauptanlage des aus 6 Talsperren bestehenden Bodewerkes. Sie hat ein Fassungsvermögen von 109 Millionen Kubikmetern und liefert Rohwasser von hoher Qualität, sodass eine naturnahe Aufbereitung im Wasserwerk möglich ist. Ab 2030 wird die Trinkwasseraufbereitungsanlage Wienrode dann täglich bis zu 210.000 Kubikmeter ins 807 Kilometer lange Leitungsnetz des mitteldeutschen Raumes abgeben. 2,5 Millionen Menschen können sich täglich auf eine qualitativ hohe Trinkwasserversorgung verlassen.
6: Stehen doch hier in einer Kathedrale der Wasserwirtschaft. Vor 60 Jahren hat man das Wasserwerk Wienrode errichtet hier im Harz und hat damit einen Grundstein dafür gelegt, dass wir eine rundum gesicherte Trinkwasserversorgung in Sachsen-Anhalt haben. Rund 46% der Menschen in Sachsen-Anhalt werden aus Wienrode, werden über dieses Wasserwerk mit Trinkwasser versorgt. 24 Stunden am Tag, 7 Tage die Woche, 365 Tage im Jahr. So muss das auch sein. Zu Recht erwartet die Bevölkerung, dass Trinkwasser immer zur Verfügung steht. Und das ist ein Auftrag an die Politik, den wir immer erfüllen müssen. Und diesmal haben wir natürlich auch gesehen, es muss hier etwas geschehen. Nach 60 Jahren kommt auch ein Wasserwerk, kommt auch so eine Kathedrale der Wasserwirtschaft in die Jahre. Hier muss erneuert werden. Und deshalb gibt es für die Erweiterung des Wasserwerks Wienrode und erforderliche Sanierungsmaßnahmen 16 Millionen Euro Fördermittel aus europäischen Töpfen, die wir als Umweltministerium zusammengezogen haben, um diese Maßnahme zu unterstützen. Darüber hinaus wird die Wasserversorgung, wird die Infrastruktur nochmal verbessert. Zwischen Thale und Bad Suderode entsteht eine Parallelwasserleitung. Auch dafür nochmal 19 Millionen Euro Fördermittel, die in den nächsten 4 Jahren verbaut werden müssen. Wir sind damit resilient. Wir sind damit widerständiger gegen alle möglichen Krisenfälle, sei es eine Havarie, sei es eine Katastrophe, sei es auch der Verteidigungsfall. Wir müssen uns vorbereiten und wir müssen vor allen Dingen dafür sorgen, dass die Menschen immer damit rechnen können, dass sie ihr Wasser, ihr Trinkwasser jederzeit aus der Leitung erhalten. Denn Wasser ist Leben.
3: Und kein Tag ohne Wasser.
7: Eintragung ins Goldene Buch. Außerordentliche Athleten werden geehrt.
8: Nicht nur die Handballer des SC Magdeburg dürfen sich derzeit für ihre scheinbar unendliche Siegessträhne feiern lassen, sondern auch im Schwimmen und in der Leichtathletik sammelten die Athletinnen und Athleten aus der Landeshauptstadt reichlich Medaillen, zuletzt bei den Europameisterschaften der jeweiligen Disziplinen in Paris und Birmingham. Vor allem die Schwimmer unter Trainerlegende Bernd Berghahn ließen sich geradezu mit Medaillen beregnen, darunter 7 Goldmedaillen, von denen sich Isabel Gose und Johannes Liebmann jeweils 2 erkämpften. Letzterer schaffte es sogar, in der 1500-Meter-Kategorie einen neuen Weltrekord aufzustellen. Für Florian Wellbrock gab es in Paris sogar 3x Gold und noch eine Vielzahl an Silber und Bronze in den verschiedenen Disziplinen für den restlichen Kader. Goldene Erfolge, die man am Montag mit einer Eintragung in das Goldene Buch der Landeshauptstadt würdigen wollte, wobei Diskuswerfer Henrik Janssen terminlich verhindert war und an der Ehrungsveranstaltung leider nicht teilnehmen konnte. In Birmingham gewann der SCM-Sportler Bronze und somit die erste deutsche EM-Medaille im Diskuswurf der Männer seit 12 Jahren.
9: Wir sind als Magdeburgerinnen und Magdeburger und insbesondere als Stadtoberhaupt sehr stolz auf diese wunderbaren und tollen Leistungen. Nicht nur des Schwimmteams, wir haben ja auch Leichtathleten, den Henrik Janssen, der im Diskuswerfen Medaillen errungen hat. Und das zeigt der SC Magdeburg, der ja auch mehrere Sparten hat, ist einfach nur erfolgreich. Und das ist schön für unsere Stadt, für unsere verrückte Sportstadt.
8: Olympiasieger Lukas Mertens durfte sich in den letzten Tagen gleich mehrfach feiern lassen. So übernahm er zum zweiten Landeszootag in Magdeburg eine Ehrenpatenschaft für einen Brillenpinguin und nun die Eintragung ins Goldene Buch für seine 2 Bronzemedaillen und 1x Silber bei den Europameisterschaften in Paris.
10: Das ist auch eine Ehre für mich, ja, diese Events auch jetzt gestern im Zoo mitzunehmen. Dann heute die Eintragung ins Goldene Buch der Stadt ist auch als gebürtiger Magdeburger natürlich immer was Besonderes und fühle ich mich sehr geehrt und es gibt einem natürlich auch einen gewissen Push, dass man die nächsten Aufgaben mit genauso einer großen Konsequenz quasi bewältigt, wie auch die Jahre davor. Ich glaube, ja, wir haben hier was aufgebaut und ja, daran tun wir gut, da einfach weiterzumachen.
8: Dafür sollten jedoch die entsprechenden Trainingsbedingungen gegeben sein, was sich für den Magdeburger Schwimmkader aktuell eher schwierig gestaltet. Denn nach Schließung der Elbe-Schwimmhalle trainiert die Erfolgstruppe unter Bernd Berghahn derzeit in einer öffentlichen Schwimmhalle, was jedoch nicht mehr lange der Fall sein soll.
9: Das nationale Schwimmzentrum haben wir letzte Woche im Stadtrat beschließen können und zugleich braucht es wegen der Elbe-Schwimmhalle, weil die etwas desolat ist, eine Übergangslösung. Auch das hat der Stadtrat letzte Woche beschlossen, für mehrere Millionen hier eine Übergangslösung in dem ehemaligen Gerichtsgebäude zu installieren, also ein Becken zu installieren, damit unsere Schwimmerinnen und Schwimmer für Olympia sich gut vorbereiten können.
8: Rund 51 Millionen Euro werden in das neue Schwimmzentrum auf dem Sportcampus Ostelbien investiert, davon ca. 10 Millionen an Eigenbeteiligung durch die Stadt. Der Rest wird von Bund und Land gedeckt. Die Übergangshalle wird dann voraussichtlich gegen Oktober oder November verfügbar sein. Vielmehr freut sich der SCM-Kader jedoch auf die Rückkehr in das vertraute Becken der Elbe-Schwimmhalle, die in knapp einem Jahr fertig ertüchtigt sein soll. Die Fertigstellung des neuen Schwimmzentrums ist dann bis 2029 geplant.
10: Ich denke, es wird wieder eine neue Erfahrung für uns alle sein. Wir müssen uns halt arrangieren. Das haben wir aber die letzten Jahre ganz gut gemacht. Mit Bernd hier quasi als Chef von dem Ganzen, der da wirklich alles versucht und macht und tut, um da die besten Bedingungen für uns, für das ganze Team zu schaffen. Ja, mal schauen, ob wir noch einmal umziehen müssen. Ich hoffe natürlich nicht, dass es dann da bleibt, auch bis zu den Olympischen Spielen 28. Und ja, mal gucken.

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0: Der Samstag startet mit Böen mit Geschwindigkeiten bis 60 km/h bei einem leicht bewölkten Himmel. 20 bis 21 Grad werden wir mittags erreichen, die Wolken vermehren sich und die Winde bleiben. Auch am Abend bei maximal 19 Grad wird es überwiegend grau. Die Nacht klart sich auf und auch die Böen lassen nach. Der Sonntag wird sonnig bei Temperaturen um 18 Grad.
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0: Artjom Pusch, ein noch recht neues Gesicht in Halberstadt. Erst seit 3 Jahren lebt der gebürtige Russe in der Kreisstadt. Große Teile seiner Jugend und Kindheit verbringt er in Burg und reist dann an viele Orte der Welt. Er ist überzeugter Reservist bei der Bundeswehr. Im Harz ist er engagiert dabei und organisiert zum Beispiel das Graffiti-Projekt bei FIS. Vor 2 Jahren hat er es bei der Bundestagswahl bereits erfolglos versucht. Jetzt tritt er für die Stadt Halberstadt zur Landtagswahl am 6. September an.
1: Artjom Pusch. Das ist ein Name, da stutzen viele, weil er ist jetzt kein typisch deutscher Name. Wo kommt der denn her?
2: Das ist richtig, der Name ist russisch. Ich bin vor mittlerweile 39 Jahren in Russland geboren, habe dort meine ersten 10 Lebensjahre verbracht, bin mit meiner Mama dann nach Deutschland gekommen. Meine Mama war ja auch schon früher in der DDR hin und her gereist. Wir hatten auch Kontakte damals schon gehabt. Und dann wo ich 10 Jahre alt war, endgültig hierher gezogen. Habe dann die Sprache hier gelernt, habe mich integriert. Und seitdem lebe ich natürlich in diesem wunderschönen Land.
1: Die ersten Jahre in Deutschland, die haben Sie ja in Burg verbracht. Und dann ging es auch beruflich eigentlich quer durch Deutschland und auch durch Europa. Und jetzt leben Sie ja in Halberstadt. Warum, wie sind Sie hierher gekommen?
2: Also, das ist eine lange Geschichte. Ich versuche es ein bisschen vielleicht kürzer zu machen. Also, ich durfte ja noch zu Schulzeiten auch nach Amerika auswandern, habe ein Jahr dort die Schule besucht, dann später Abitur in Burg gemacht, war dann zuerst zu den Gebirgsjägern der Bundeswehr nach Bayern gegangen. Die Bayerischen Alpen waren eine ganz, ganz tolle Zeit. Bin von dort auch nach Karlsruhe, habe dort studiert, bin dann auch nach Australien, habe auch da weiter studiert. Und dann später habe ich meine beruflichen Schritte in der Automobilindustrie unternommen, in Süddeutschland. Ich war in München aktiv, in Stuttgart, dann nach Düsseldorf gezogen, also überall mal hin und her. Später habe ich auch einige Unternehmen mitgegründet, teilweise sogar im Ausland, in Montenegro, in Österreich.
1: Im Prinzip Unternehmensentwickler, insbesondere für Start-up-Unternehmen.
2: Genau, das ist richtig. Wir haben einige Start-ups entwickelt und dann ein paar Schritte oder ein paar Jahre quasi vorgespult, hatte ich die Möglichkeit, als Europakandidat zu kandidieren, auf einem Platz, der damals auch nicht gereicht hätte. Aber ich wollte mit der Politik. Ich hatte immer gedacht, eines Tages möchte ich etwas bewegen in diesem Land. Und deswegen habe ich ganz bewusst diesen Schritt gewählt. Und dann kam eins zum anderen. Dann wurde ich aus dem Harz heraus gefragt, ob ich mir nicht vorstellen könnte, für den Bundestag zu kandidieren. Und da ich früher im Harz auch wirtschaftlich aktiv war, ich bin auch unternehmerisch im Immobilienbereich tätig, habe ich dann gesagt, jetzt ziehe ich komplett in den Harz und das ist meine neue Heimat. Und jetzt wohne ich hier einige Jahre und bin sehr froh und glücklich über diese Entscheidung.
1: Da kommen wir später nochmal hin zu Ihrem beruflichen Werdegang. Ich möchte gerne nochmal zurückgehen zur Bundeswehr. Diese Zeit hat Sie ja auch nie losgelassen, sind ja heute noch Reservist sozusagen bei der Bundeswehr. Wie wichtig ist denn die Bundeswehr heute und was hat sie auch hier in der Region für einen Stellenwert?
2: Die Bundeswehr ist, denke ich, wichtiger denn je. Ich war noch einer der letzten Jahrgänge, die einen Pflichtwehrdienst machen mussten oder durften. Und ich finde auch heutzutage, ich meine, man gibt der Gesellschaft etwas zurück als junger Mensch, weil man hat so viel zu verdanken als junger Mensch vor allem. Man kann eine tolle Ausbildung schaffen, genießen und deswegen ein Jahr, glaube ich, wäre auf jeden Fall sinnvoll. Ich fand, es hat mir damals sehr viel Spaß gemacht, auch tatsächlich, auch die Kameradschaft unter den Soldatinnen und Soldaten. Und deswegen habe ich danach noch eine Reserveoffiziersausbildung gemacht und bin der Bundeswehr bis heute verbunden als Reservist weiterhin. Mittlerweile nicht mehr bei den Gebirgsjägern, mittlerweile bin ich im Heimatschutzregiment in Sachsen-Anhalt aktiv. Und die Bundeswehr hat einen, finde ich, auch hier im Harz einen sehr, sehr hohen Stellenwert.
1: Macht die CDU da nicht einen Fehler, wenn sie die Wehrpflicht zurückhaben möchte? Denn es wäre doch viel einfacher, vielleicht zu sagen, alle Deutschen machen ein Jahr ein sogenanntes Bürgerjahr. Und dann kann jeder entscheiden, ob er zur Bundeswehr geht oder ins Krankenhaus oder zum THW oder zur Feuerwehr.
2: Das ist genau die Idee. Es muss ja nicht jeder zur Bundeswehr zugehen, aber ich fand das System damals, wo man Zivildienst an der Bundeswehr hatte, fand ich persönlich auch richtig. Und deswegen dieses Thema, wir nennen es in der CDU ein verpflichtendes Gesellschaftsjahr, finde ich sehr sinnvoll, etwas der Gesellschaft wieder zurückzugeben.
1: Jetzt sind Sie ja ein gut ausgebildeter Mann und gerade auch im Bereich der IT-Technologie. Wie schwierig ist es denn überhaupt, junge Leute, die so eine Ausbildung haben, vielleicht auch in der IT-Technologie, die ja mehr in den Großstädten eigentlich angesiedelt ist mit vielen Firmen, die ja wieder zurückzuholen?
2: Ich denke, besonders heute mit der Digitalisierung, wo jeder auch mal von zu Hause arbeiten muss, also nicht jeder muss in eine Großstadt ziehen oder ins Ausland. Es gab eine Zeit lang, wo auch ganz viele auch von meinen Freundinnen und Freunden ja, aus dem Osten weggezogen sind. Und glücklicherweise kommen einige zurück. Also ich hatte es ja auch ja genau die Gelegenheit. Ich hatte ja lange, lange im Ausland als auch in anderen Teilen Deutschlands gelebt. Ich kam zurück, weil ich aber überzeugt bin, Sachsen-Anhalt, wir haben so viel Potenzial, wir haben so viele Möglichkeiten. Wir können hier noch viel mehr aufbauen.
1: Jetzt ist es ja so, dass wir einen ganz, ganz schwierigen Wahlkampf haben. Einen Wahlkampf, den hat es in Deutschland in dieser Form noch nie gegeben. Die Medien stürzen sich sozusagen auf das Land Sachsen-Anhalt, was gut für den Bekanntheitsgrad ist. Aber es ist natürlich auch stressig, auch für die Leute, die sich im Wahlkampf befinden. Weil tagtäglich wird ja über Sachsen-Anhalt in allen Medien berichtet. Jeder Kandidat wird unter diese Lupe genommen. Wie viel Stress macht denn dieser Wahlkampf für einen? Sie sind ja auch auf vielen Veranstaltungen der CDU und man muss es ja auch wirklich sagen, die große Harmonie ist ja nicht unbedingt da, weil es wird ja auch immer über diese Brandmauer geredet.
2: Ja, jeder Kandidat, jede Kandidatin kennt diesen Stress, aber ich empfinde es als positiven Stress, weil wir haben es ja selber ausgesucht. Ja, wir machen es ja freiwillig, das ist unsere Freizeit, die wir dafür einsetzen. Es macht uns Spaß, man muss es mit Leidenschaft angehen und nur wenn es ja, einem Spaß macht, kann man das Ganze natürlich auch dann durchhalten. Und dementsprechend machen wir mal weiter.
1: Es wird ja ein Wahlergebnis mit großer Wahrscheinlichkeit herauskommen, was nah an der Unregierbarkeit von Sachsen-Anhalt liegen wird. Wie nimmt man das denn wahr? Sie haben eigentlich, naja, das ist, Sie haben eine Chance, wenn die CDU deutlich über 25% liegt, dann können Sie damit rechnen, dass Sie drin sind. Die CDU unter 25% wird es vermutlich schwierig. Also muss man das Direktmandat gewinnen. Wie groß sind da die Ängste, dass man es nicht schafft?
2: Also jeder Kandidat hat das Risiko natürlich. Ich meine, wir kämpfen darum, auch direkt gewählt zu werden. Wir wollen ja auch gute Politik schaffen. Deswegen, wir schauen nicht auf irgendwelche Listenplätze oder wie viel Prozente man haben müsste hier und da. Da ist man falsch in Politik, wenn man da nur täglich daran denken würde. Und auch bestimmte Mehrheiten, ganz ehrlich, wir wollen das beste Ergebnis für uns schaffen. Und am Wahlabend entscheidet der Bürger.
1: Wie ärgerlich ist es denn, dass diese Wahl, diese Landtagswahl, so sehr von bundespolitischen Themen überschattet wird?
2: Ja gut, also es hilft nicht, der Gegenwind aus Berlin, aber was ich sehr gut finde von Sven Schulze, dass er wirklich eben unsere Landesthemen vertritt, dass er halt in Berlin auch klar auftritt und sagt, was wollen wir als Sachsen-Anhalt erreichen?
1: Jetzt hatte ich mit Herrn Kretschmann gesprochen, dem Ministerpräsidenten von Sachsen. Ich habe mit Herrn Schulze gesprochen, ich habe auch damals noch mit Rainer Haseloff gesprochen. Diese Brandmauer steht ja eigentlich allem im Weg. Warum kann man nicht eine Minderheitsregierung machen und sich dann noch nicht mal tolerieren lassen, sondern einfach Zustimmung suchen, so wie sie kommen?
2: Also das ist mal vielleicht ein grundlegender Gedanke. Wir können nicht 40% der Wählerinnen und Wähler ausschließen. Ja, wenn wir gewählt werden, dann sind wir vom ganzen Volk gewählt. Ja, wir wollen ja alle Leute auch natürlich vertreten. Und deswegen, ich persönlich glaube, dass wir natürlich mit allen Seiten, mit allen Wählerinnen und Wählern reden müssen. Wenn es bestimmte Parteien im Landtag gibt, die uns als den Hauptfeind auserkoren haben und die das quasi auch dann öffentlich noch behaupten, wie soll man denn mit solchen Leuten zusammenarbeiten? Also ich schaue mir immer relativ viele Landtagsdebatten an und was da zustande kommt, da kommen keine Lösungen. Da kommen irgendwelche Sachen, wo unser Land schlecht geredet wird, wo wir teilweise beleidigt werden, was ich überhaupt nicht verstehe. Man muss auch in der Politik, selbst wenn man eine andere Meinung ist, man muss miteinander trotzdem menschlich, kollegial auch umgehen können. Und diese Basis, die ist einfach nicht gegeben. Sei es, was sie natürlich versuchen wollen. Ich bin immer überzeugt, wenn wir gute Gesetze ins Parlament einbringen, ganz ehrlich, dann ist mir persönlich egal, wer dafür stimmt. Wenn die oder die Seite. Aber ich möchte nicht mit bestimmten Parteien zusammenarbeiten. Und es gibt ja einen Unvereinbarkeitsbeschluss. Aber nochmal zusammengefasst, wir müssen alle Wählerinnen und Wähler, selbst die, die nicht für uns sind, müssen mitnehmen und die Themen natürlich auch genauso anpacken.
1: Die Kriminalitätsrate in Sachsen-Anhalt, aber auch in ganz Deutschland steigt. Und man hat das Gefühl, dass dieses Land, auch Sachsen-Anhalt, irgendwie wirklich geteilt ist. Also es wird ja immer aggressiver auf beiden Seiten. Wie kann man das irgendwie bekämpfen oder verhindern?
2: Wir müssen sehen, wir sind ein Land. Und es kann nicht sein, dass wir mittlerweile so gespalten sind und diese Polarisierung in der Gesellschaft, das hat sich ja über die Jahre so entwickelt. Natürlich spielen auch Medien sicherlich eine Rolle. Ganz klar. Aber nichtsdestotrotz, man muss auch der anderen Seite die Hand reichen und schauen, wie wir zusammen Probleme lösen können. Am Ende geht es darum, dass wir Probleme gemeinsam lösen. Und zum Thema Sicherheit. Die Polizei in Sachsen-Anhalt macht einen hervorragenden Job. Und Polizisten, die brauchen natürlich noch bessere Unterstützung. die modernste Technik. Und wir setzen uns dafür ein, dass wir die Landesbediensteten auf über 8000 Bedienstete auch in Sachsen-Anhalt erweitern.
1: Jetzt ist es so, wenn Sie in den Landtag hineingewählt werden sollten, was möchten Sie denn gerne politisch umsetzen?
2: Ich komme aus der Wirtschaft und natürlich möchte ich alle Themen abdecken, aber die Wirtschaft ist der Bereich, wo ich mich am meisten auskennen würde. Und ich rede ja auch als Kreisvorsitzender der Mittelstands- und Wirtschaftsunion fast täglich mit Betrieben. Was immer oft auffällt, natürlich das Thema Bürokratie, also keiner kann es mehr hören. Bürokratie hier, Bürokratie da und natürlich, es gibt so viele Berichtspflichten, die einfach teilweise sinnlos sind. Da müssen wir schauen, wo wir bestimmte Gesetze einfach abändern oder einfach, komplett verschwinden lassen. Es gibt ja die schöne Initiative von uns, das One-In-One-Out-Prinzip. Das heißt, wenn ein Gesetz neu beschlossen wird, dann müssen wir ein Gesetz finden, was an deren Stelle quasi verschwinden wird. Und das ist ein guter Ansatz, finde ich.
1: Jetzt hat gerade diese Woche der Deutsche Beamtenbund doch mal gesagt, es würden 620.000 Stellen im öffentlichen Dienst fehlen. Können Sie das nachvollziehen?
2: Persönlich nicht, tatsächlich. Weil ich glaube, der Staat kann und muss effizienter arbeiten. Ja, es kann doch nicht sein, dass der Staat als einer der wenigen Bereiche immer weiter wächst und anderswo Stellen abgebaut werden. Das heißt, wenn andere Betriebe digitaler werden, dann kann es natürlich auch der Staat was auch dazu beitragen.
1: Sie sind richtig jetzt im Stress durch den Wahlkampf, aber wie entspannt sich denn ein Artyom Push, wenn er mal keine Politik macht?
2: Ich mache sehr gern Sport. Alles Mögliche. Ich habe früher Fußball gespielt, American Football, Handball. Mittlerweile fehlt die Zeit ein bisschen, aber ich gehe ganz gern mal joggen und ins Fitnessstudio. Und treffe Freunde, gehe ins Kino. Das Normale halt.
0: Er tritt für seinen Wahlkreis in Halberstadt für die CDU an. Am 6. September wird sich zeigen, ob er die Interessen der Kreisstadt mit dem Listenplatz 18 in Magdeburg vertreten kann.
3: Sarah Wagenknecht in Halberstadt. Das BSW füllt den Halberstädter Fischmarkt. Noch nie waren im Harzkreis so viele politische Persönlichkeiten unterwegs wie in den letzten 4 Wochen. Auch Sarah Wagenknecht gehörte dazu. Sie kam nach Halberstadt und sorgte dafür, dass über 400 Zuschauer den Fischmarkt füllten. Unter großen BSW-Flaggen und Applaus betrat Sarah Wagenknecht die Bühne und richtete ihre Ziele für die Landtagswahl an die Halberstädter.
4: Ja, liebe Freundinnen und Freunde, sehr geehrte Damen und Herren, ich freue mich, dass Sie alle hier sind und ich freue mich, dass ich heute bei Ihnen bin. Und es ist ja wirklich enorm spannend, weil bei der Wahl am nächsten Sonntag, da geht es um richtig viel. Und wenn man sich

0: Umfragen anguckt, dann sieht man ganz klar, das BSW, das ist sicherlich noch eine sehr junge Partei. Wir sind auch noch eine kleine Partei. Aber wir werden bei dieser Wahl mit oder wahrscheinlich sogar wir werden bei dieser Wahl darüber entscheiden, ob es in Sachsen-Anhalt einen politischen Neuanfang gibt. Weil nur wenn wir in diesen Landtag kommen, dann wird sich etwas ändern. Dann werden 24 Jahre CDU vorbei sein. Dann wird es endlich einen Neubeginn geben mit einer Regierung, die die Wünsche und Interessen der Menschen wieder ernst nimmt. Und ich finde, dafür lohnt es sich zu streiten. Und wie Sie haben vorhin unsere tollen Spitzenkandidaten kennengelernt, Claudia und Thomas, das sind Menschen, die in diesen Landtag gehören. Sie kommen aus dem realen Leben und nicht aus irgendeiner Politblase und sie werden denen dort wirklich deutlich machen, wir brauchen eine andere Politik im Land und kein Weiter-so. Und deshalb bitte ich Sie, unterstützen Sie die beiden, unterstützen Sie uns mit Ihrer Stimme, bringen Sie noch Freunde und Bekannte mit, dann klappt es mit dem Neubeginn in Sachsen-Anhalt.
1: Sarah Wagenknecht bekam tatkräftige Unterstützung vom BSW-Spitzenkandidat in Sachsen-Anhalt Thomas Schulze und Spitzenkandidatin Dr. Claudia Wittig. Wie es die Partei Bündnis Sarah Wagenknecht in den Landtag schaffen will, brachte uns Dr. Claudia Wittig in einem Interview näher. Selbst in den etwas kleineren Städten ist das Feedback der Menschen äußerst positiv, meinte die Spitzenkandidatin. Somit stünde einem Einzug in den Landtag nichts entgegen.
2: Es ist ja ein ganz besonderer Wahlkampf hier in Sachsen-Anhalt. Das ganze Land guckt auf unser Bundesland. Ist auch für Sie wahrscheinlich sehr, sehr stressig. Ist ja das erste Mal, dass Sie so einen großen Wahlkampf machen, mit so viel Wahlarenen auch. Wie sind Sie denn so?
3: Also, bin ein bisschen erschrocken, wie niedrig das Niveau manchmal ist bei diesen Wahlpodien. Man hat das Gefühl, dass kaum wirklich in der Sache argumentiert wird. Also gerade, wenn ich so bei diesen großen Fernsehauftritten bin, habe ich immer den Eindruck, habe, dass irgendwie alle Parteien das Gleiche erzählen. Es scheint irgendwie bloß noch eine Einheitspartei zu geben, die alle auch wirklich von Abstand nehmen, sich untereinander anzugreifen. Also Linke und CDU im engsten Schulterschluss. Da fehlt mir tatsächlich ein bisschen manchmal die inhaltliche Auseinandersetzung, wo es wirklich mal in die Kernthemen reingeht. Man arbeitet sich irgendwie so an dem Phantom der AfD ab. Ich bin tatsächlich beinahe ein bisschen enttäuscht davon. Ich hatte mich auf mehr Sachdebatte gefreut.
2: Es ist ja so, dass nicht jeder mit Sarah Wagenknecht klarkommt. Die ist ja heute auch hier. Auch Leute aus dem BSI selber nicht. Wie schätzen Sie denn selber Sarah Wagenknecht ein? Wie ist denn Ihr Verhältnis zu Wagenknecht?
3: Ach so, wir haben ein sehr gutes Verhältnis. Wir sind in einem sehr lebendigen Austausch. Faktisch fällt mir ja nur ein Landesverband ein, der mit ihr nicht so grün ist. Das ist aber auch einer, der, glaube ich, also das hat man erkannt in den letzten Wochen und Monaten, von der großen Mehrzahl der Parteimitglieder nicht als BSW-Landesverband so richtig anerkannt wird. Also was die Thüringer da gemacht haben, das ist keine BSW-Politik. Da sind wir uns als Bundespartei sehr einig. Wir sind mit Sarah und auch mit den anderen Bundesvorstandsmitgliedern im sehr guten, lebendigen Austausch. Die nehmen wir alle sehr viel Anteil natürlich. Hier geht es ja auch für das BSW um vieles. Und wir sind tatsächlich überzeugt davon, dass wir von Sachsen-Anhalt aus tatsächlich auch einen Aufbruch starten werden, nicht nur für unsere Partei, sondern für eine politische Veränderung, die am Ende in ganz Deutschland spürbar sein wird.
2: Letzte Frage. Sie werden sich mit den Grünen ein Kopf-an-Kopf-Rennen liefern. Warum werden Sie vor den Grünen liegen?
3: Ja, weil wir tatsächlich gebraucht werden. Die Grünen werden ja bloß noch über diese strategische Wählenkampagne irgendwie durch die Hintertür in diesen Landtag geschliffen, wenn sie es denn schaffen werden. Aber das BSW spricht ja ein richtiges Bedürfnis an. Also die Menschen haben ein Riesenbedürfnis danach, dass diese Angst vor dem Krieg irgendwo aufgegriffen wird, dass es eine friedenspolitische Alternative gibt, eine Partei, die sich wirklich dafür einsetzt, dass hier also zum Beispiel die Wirtschaft nachhaltig angekurbelt wird und nicht durch irgendwelche Rüstungsprojekte. Also wir sprechen ja ganz viele Probleme an, die ansonsten gar niemand überhaupt beim Namen nennt. Und wir haben richtige Lösungen. Die Grünen, ja, was machen die? Die machen Kriegspolitik und so ein bisschen grüne Fähnchen wedeln. Ich glaube, in Sachsen-Anhalt gibt es dafür gar kein richtiges Publikum mehr.
1: Ob die positiven Rückmeldungen am Ende auch genügend Stimmen einbringen, entscheidet sich erst an der Wahlurne. Am Sonntag, dem 6. September, wird sich entscheiden, ob sich das BSW für den Landtag qualifizieren konnte.
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0: Der Samstag startet mit Böen mit Geschwindigkeiten bis 60 km/h bei einem leicht bewölkten Himmel. 20 bis 21 Grad werden wir mittags erreichen, die Wolken vermehren sich und die Winde bleiben. Auch am Abend, bei maximal 19 Grad, wird es überwiegend grau. Die Nacht klart sich auf und auch die Böen lassen nach. Der Sonntag wird sonnig, bei Temperaturen um 18 Grad.
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0: Landessportspiele gemeinsam aktiv. Integration ein voller Erfolg. Das Blankenburger Sportforum war zum ersten Mal Austragungsort der von der BSSA alljährlich organisierten Landessportspiele. Diese Veranstaltung, die in diesem Jahr ihr 35-jähriges Jubiläum feierte, ist deutschlandweit einzigartig.
1: Das Ziel ist, Menschen mit einer Behinderung bzw. Einschränkung einerseits in den Sport zu führen, Bedingungen zu schaffen, dass sie Sport treiben können, und zum anderen Menschen, die in der Rehabilitation waren und Reha-Sport treiben sollen, dann die Möglichkeiten zu geben, ihre Einschränkungen zu mildern, zu verbessern oder vielleicht gar wieder das Ganze zu normalisieren. Der BSSA hat unter seiner Ägide über 180 Sportvereine und insgesamt somit über 30.000 Mitgliedern.
0: Um solch eine Großveranstaltung durchzuführen, braucht es zahlreiche Helfer. Die Hauptorganisation lag in diesem Jahr beim Behinderten- und Reha-Sportverein Sinecura und dem Kreissportbund Harz.
2: Der Adrenalinspiegel sinkt langsam ein bisschen wieder ab. Ja, am Anfang, es gibt ja immer kleine organisatorische Dinge noch zu bewältigen, aber wir haben das super gelöst, denke ich, Thomas. Und es kann losgehen.
3: Fast ein Jahr, dreiviertel Jahr haben wir dann die Vorbereitung gemacht. Etwas größeren Abständen zuerst und dann immer in kürzeren Abständen. Und jetzt haben wir fast täglich zusammengesessen und noch Abstimmungen gemacht. Und da gibt es immer wieder was, was Petra schon gesagt hat, immer Probleme, die noch auftreten. Und wir haben seit gestern hier schon aufgebaut. Und
2: ja, das ist einfach die Freude der Teilnehmer, der Kinder, der Jugendlichen, der Erwachsenen, auch mit Behinderung, dass für sie so eine Veranstaltung stattfindet. Ja, also das ist für mich die Motivation.
3: Ja, da kommt der große Dank wieder, wenn man die Augen von den Beteiligten sieht und die lachen und die weinen noch teilweise vor Freude. Dann wissen wir auch, vor was wir das gemacht haben.
0: Über 850 Aktive aus ganz Sachsen-Anhalt hatten sich für Blankenburg angemeldet, um an diesem sportlichen Event teilzunehmen.
4: Das ist für mich ein sehr erhebendes Gefühl, denn genau deshalb haben wir ja diese Sportanlage auch umgebaut. Gerade hier die Außenanlagen sind ja alle neu. Und wir haben uns jetzt wirklich gefreut hier als Blankenburger, dass wir endlich mal ein großes Event haben und dann noch ein Event, wo ich besonders stolz bin, dass Inklusion stattfindet, dass gemeinsam wirklich aktiv Sport betrieben wird in allen möglichen Disziplinen, auch mit etwas Spannung, mit Spaß. Und ich glaube, heute kommen wieder ganz tolle Ergebnisse raus. Und das wünsche ich mir für die nächsten Jahre in allen Sportarten hier im Sportforum in Blankenburg. Dann wissen wir, dass wir alle Kraft und Mühe, die wir hier investiert haben, richtig investiert haben.
0: Die Aktiven bildeten immer Zweierteams. Ein Sportler mit und einer ohne Handicap. Ausschlaggebend für die spätere Auswertung waren nicht nur die Wettkampfergebnisse, sondern auch ihr gemeinsames Alter. Unter anderem waren 170 Schüler der BBS Heinrich Mette Quedlinburg Partner für Teilnehmer mit Beeinträchtigung.
5: Ja, wir sind heute hier, weil wir unsere Schule repräsentieren als Physiotherapeuten und weil wir was Gutes tun wollen.
6: Ja.
5: Ja.
6: Ja, wir sind hier auch schon mit unserer Katharina, die wir heute begleiten werden.
5: Ja.
6: Ja, und wir freuen uns.
5: Ja. Wir denken, es wird ein sehr erfolgreicher Tag. Wir haben vor, maximal abzuräumen heute mit Katharina.
7: Ich freue mich und bin aufgeregt.
0: Für die Teams galt es, 4 harztypische Wettkampfstationen zu absolvieren. Sie betätigten sich als Gipfelstürmer und vervollständigten ein Puzzle, drehten das Glücksrad mit Blankenburger Motiven, um möglichst viele Punkte zu erreichen. Die Bewältigung des Parcours mit Rollstuhl war etwas aufwendiger. Wandersachen mussten in den Rucksack gepackt, dann der Wanderstempel abgeholt, die Sachen wieder ausgepackt und zurück zum Ziel gefahren werden. Beim Hexenzielwurf wurden Sandsäckchen unterschiedlicher Größe in die Körbe geworfen. Es war ein volkssportlicher Wettkampf. Spaß und Freude standen im Vordergrund, sodass Menschen mit und ohne Behinderung zusammen starten konnten. Es gab auch 2 Promi-Teams. Die Schirmherrin der Veranstaltung, Silke Renk-Lange, die Präsidentin des Landessportbundes, startete gemeinsam mit dem BSSA-Fachwart für Rollstuhlsport.
8: Das erste, wo ich mir aufgetaucht bin, war 1995. Dort haben wir die erste Mal eine deutsche Meisterschaft der Rennstuhlfahrer in Blankenburg im Harz gemacht. Alle Welt staunte, was da plötzlich auftaucht. Und das, was wir jetzt hier haben, das ist praktisch das Ergebnis der letzten 30 Jahre. Zwischendurch war mal die Bahn ein bisschen, naja, sagen wir mal, in die Jahre gekommen. Und die Stadt hat sich Gott sei Dank dazu entschlossen, einen kompletten Neuaufbau zu machen mit sämtlichen Schrägen, sämtliche Zufahrten. Und das finde ich so toll. Und das findet definitiv nur in Blankenburg im Harz statt.
0: Und Ministerpräsident Sven Schulze hatte es sich trotz seiner

0: des vollen Terminkalenders nicht nehmen lassen, einen Abstecher nach Blankenburg zu machen und mit dem Rollstuhl-Rugby-Nationalspieler Jens Sauerbier an den Start zu gehen.
1: Ja, weil es mir total viel Spaß macht und ich war letztes Jahr in Weißenfels schon dabei, dies Jahr in Blankenburg und ich komme auch beim nächsten Jahr wieder. Es ist total schön, ja, mit Menschen zusammenzukommen, mit Beeinträchtigungen, mit Behinderungen und gleichzeitig Menschen, die sagen, ey, wir wollen gemeinsam Sport machen, gemeinsam Spaß haben und das Wetter stimmt, die Stimmung ist gut und deswegen bin ich heute mit dabei.
0: Solch eine größtenteils ehrenamtlich organisierte und durchgeführte Veranstaltung lässt sich aber trotzdem nicht ohne finanzielle Unterstützung auf die Beine stellen.
2: Die Stadtwerke Blankenburg sind einer der Hauptsponsoren der Landessportspiele des BSSA 2026. Und wie im Hintergrund zu sehen ist, haben wir unser Festzelt hier aufgebaut mit unserem Glücksrad. Wir haben für alle Teilnehmer Sitzkissen anfertigen lassen und freuen uns einfach, dass hier so ein reger Zuspruch ist. Wir haben eine Kooperation mit der Evangelischen Stiftung und es ist uns eine Herzensangelegenheit. Wie auch unser Slogan auf dem Plakat, ein Herz für Blankenburg, kann man aber auch sagen für die Region. Ein weiterer Baustein als Hauptsponsor haben wir die Patenschaft für das Fußballturnier übernommen und werden nachher auch die Präsente zur Siegerehrung mit überreichen.
0: An dem 11. offenen, integrativen Kleinfeld-Fußballturnier nahmen 8 Mannschaften teil, die auf dem angrenzenden Kunstrasenplatz um Sieg und Pokale spielten.
3: Sehr schön, sehr schön. Also großartig, dass sie Behinderte so organisieren, also herrlich.
0: Blankenburg hat sich wieder einmal von seiner attraktiven Seite gezeigt und war ein guter Gastgeber für die erfolgreichen 35. Landessportspiele des BSSA.
4: Elite Cup Ost 2026. Nachwuchstalente im Reitsport fördern.
5: Der Elite Cup Ost ist in ein neues Jahr gestartet. Der Reitclub Anhalt-Dessau richtete am Samstag, dem 16. August, auf dem Reitplatz des Vereins die erste Qualifikationsstation aus. Dabei konnten sich junge Reiter messen und ihr Können unter Beweis stellen.
6: Das heutige Turnier ist ein Turnier, das dürfen grundsätzlich alle reiten, ne? Aber wir haben eine extra Cup-Wertung. Das schließt noch 2 weitere Turniere ein. Das ist einmal noch in Löbnitz und dann in Krepin im Oktober. Und Hintergrund ist, dass sozusagen U21 in den höchsten Klassen und dann staffelt sich das vom Alter her so ein bisschen runter in der EU18, in den kleineren Prüfungen U16, U14, dass dort immer die besten 3 nachher nach den 3 Turnieren ermittelt werden und nochmal eine Sonderehrung bekommen.
5: Der Elite Cup richtet sich an den reiterlichen Nachwuchs und bietet jungen Reitern die Möglichkeit, in verschiedenen Wettbewerben Punkte für die Gesamtwertung zu sammeln. Auf dem Programm standen unterschiedliche Prüfungen in Dressur und Springen. So konnten die Nachwuchsreiter zeigen, was sie und ihre Pferde können.
6: Hier geht's los von den kleinsten Prüfungen, vom Führzügel über Reiterwettbewerb, E-Dressur, A-Dressur und dann geht's im Springen von den kleinen Kreuzspringen bis zum A-Springen. Wichtig ist erstmal die korrekte Hilfengebung der Reiter, ne, dass sozusagen das Zusammenspiel zwischen Pferd und Reiter bewertet wird, ne, dass in der Dressur korrekte Hufschlagfiguren geritten werden, dass die Hilfengebung fein und so leicht wie möglich gestaltet werden, ne, dass es von außen eigentlich immer fast alles nicht sichtbar ist. So soll es mal irgendwann aussehen. Ne. Da ist natürlich noch ein langer Weg, aber so soll es werden. Und im Springen ist es dann natürlich wichtig, dass zum Beispiel die Hindernisse immer schön mittig angeritten werden, die Linien schön gleichmäßig zwischen den Sprüngen, ne, dass es nicht so wild nach vorn oder nach hinten ist, sondern dass es immer schön im Rhythmus und gleichmäßig ist.
5: Der Reitclub Anhalt-Dessau legt besonderen Wert auf seinen Nachwuchs. Jahr für Jahr ist die Resonanz des Elite-Cups groß. Für die Verantwortlichen geht es vor allem darum, Kinder und Jugendliche früh für den Reitsport zu begeistern und ihnen zu zeigen, welche Möglichkeiten dieser Sport bietet.
6: Wir haben hauptsächlich die Jugend in unserem Verein, ne? Relativ viele Kinder. Dadurch, dass ich versuche, ein bisschen Nachwuchsförderung zu betreiben, ne? Dass einfach mal ein bisschen mehr Jugend in den Reitsport kommt. Ne? Und da versuche ich auch jedes Mal, wenn wir auch auf größeren Turnieren unterwegs sind, dass wir versuchen, die Kinder mitzunehmen, dass sie dort auch Prüfungen reiten.

0: Lübnitz statt. Danach geht es zum großen Finale nach Krippin. Am Wochenende des 10. und 11. Oktober entscheidet sich dort, wer am Ende die Gesamtwertung des Elite Cup Ost für sich entscheiden kann.
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0: Der Samstag startet mit Böen mit Geschwindigkeiten bis 60 km/h bei einem leicht bewölkten Himmel. 20 bis 21 Grad werden wir mittags erreichen, die Wolken vermehren sich und die Winde bleiben. Auch am Abend, bei maximal 19 Grad, wird es überwiegend grau. Die Nacht klart sich auf und auch die Böen lassen nach. Der Sonntag wird sonnig, bei Temperaturen um 18 Grad.
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0: Zwischen Halberstadt und Neu-Runstedt ist am Dienstagmorgen ein Quad in Brand geraten. Nach bisherigen Erkenntnissen wurde das Fahrzeug offenbar vorsätzlich in Brand gesetzt. Die Berufsfeuerwehr Halberstadt löschte die Flammen, verletzt wurde niemand. Der Schaden beträgt rund 3000 Euro. Bei der Überprüfung stellte sich außerdem heraus, dass das Quad bereits im Jahr 2025 gestohlen worden war. Die Polizei ermittelt wegen Brandstiftung und sucht Zeugen. Auf einem Parkplatz im Gernröder Weg in Quedlinburg ist es am Montagnachmittag zu einem Verkehrsunfall mit einer verletzten Frau gekommen. Ein 59-Jähriger stieß beim Rückwärtsfahren gegen ein geparktes Auto und wollte anschließend offenbar den Unfallort verlassen. Als eine Zeugin ihn daran hindern wollte, fuhr er mit seinem Wagen gegen die 39-Jährige und verletzte sie. Zwei weitere Zeugen konnten den Mann schließlich an der Weiterfahrt hindern. Ein Atemalkoholtest ergab 1,72 Promille. Die Polizei ermittelt nun unter anderem wegen Straßenverkehrsgefährdung und gefährlicher Körperverletzung. In Halberstadt haben Unbekannte am Sonntagnachmittag Gegenstände aus einem geparkten Citroën gestohlen. Neben Bargeld und Lebensmitteln wurden auch persönliche Ausweisdokumente entwendet. Einige der gestohlenen Sachen konnten später in der Umgebung wiedergefunden werden, darunter Dokumente in einem Teich am Borchardi-Tor. Die Polizei sucht nach zwei Männern, die mit Fahrrädern unterwegs gewesen sein sollen. Einer von ihnen soll einen weißen Jogginganzug getragen haben. Hinweise nimmt das Polizeirevier Harz entgegen. Christoph Kaiser übernimmt ab Oktober die Geschäftsführung des Harztheaters. Der gebürtige Hamburger blickt dabei auf eine ungewöhnliche und vielseitige Karriere zurück. Zunächst studierte der 60-Jährige Pädagogik mit Mathematik und Chemie, bevor er sich für eine Laufbahn als Sänger entschied und an der Musikhochschule Lübeck Gesang studierte. 1997 erreichte er beim internationalen Belvedere-Wettbewerb in Wien das Halbfinale. Anschließend stand Kaiser als Solist in mehr als 100 Partien auf Bühnen in Deutschland und Österreich. Später kamen ein Studium der Wirtschaftswissenschaften und des Kulturmanagements sowie Erfahrung in Theaterleitung, Personalführung und Finanzwesen dazu. Zuletzt war er Verwaltungsdirektor am Schlosstheater Celle.
1: Investitionen für die Trinkwasserversorgung. Minister überreicht Förderbescheide. Aufgrund des steigenden Bedarfs will die Fernwasserversorgung Elbaue-Ostharz ihr in Mitteldeutschland größtes Wasserwerk in Wienrode erweitern. Wirtschaftliche Ansiedlungen, Klimawandel und eventuelle Krisenfälle sind dafür ausschlaggebend. Die Anlage soll von 2030 an täglich bis zu 30.000 Kubikmeter Trinkwasser zusätzlich aufbereiten können. Knapp 17% mehr als bisher. Für die Erweiterung der Aufbereitungsanlage mit zusätzlichen Sandfilterbecken erhält die Fernwasserversorgung Elbaue-Ostharz entsprechende Fördermittel. Die Maßnahmen erfolgen bei laufendem Betrieb, was technisch und organisatorisch eine Herausforderung ist.
2: Der heute übergebene Fördermittelbescheid oder die Bescheide, sind ja zwei, dienen der Klimaresilienz, der Stärkung der Wasserversorgung, der Wasserwirtschaft in Sachsen-Anhalt und sollen vor allen Dingen für wirtschaftliche Ansiedlungsanfragen eine Rolle spielen und werden in der Kürze der Zeit auch so umgesetzt, wie sie geplant worden sind.
3: Ich erläutere mal, Bernburg ist ein alter Industriestandort mit dem Solwewerk, Kali und Salz, also Steinsalzwerk, Pöttinger Landmaschinenbau, Serumwerk nicht zu vergessen, also zum Teil schon wasserintensiven Produktionsbereichen. Aber wir haben in unserem Einzugsgebiet des Wasserzweckverbandes auch einen hohen Anteil an Gewerbeflächen, die natürlich durch das Kreuz A14, A36 für potenzielle Bewerber sehr interessant sind. Die Anfragen sind also nicht ohne und ich sage mal, wir haben momentan Anfragen, die die Kapazität des Netzes und der Anlagen des Wasserzweckverbandes deutlich übersteigen und auch die Kapazitätsgrenze bei der Fernwasserversorgung erreichen. Und insofern ist es wichtig, dass wir also für zukünftige Ansiedlungen und auch noch weitere Ansiedlungen definitiv eine Kapazitätserhöhung im Wasserbereich, im Trinkwasserbereich bekommen. Und insofern sind wir hier ein starker Partner schon seit vielen Jahren mit der Fernwasserversorgung, weil wir auch zu 100% nur Fernwasser beziehen. Also wir verkaufen an unsere Kunden definitiv nur Fernwasser.

0: Wasser. Wir haben keine eigenen Aufbereitungen und insofern ist das für uns ein wichtiger Punkt.
1: Das Rohwasser in der Talsprache ist ausreichend. Wir hatten in den 1980er Jahren, Ende der 1980er Jahre bereits Wasserabgaben, die dieser Größenordnung stattgefunden haben, sodass wir wissen, dass die Talsprache dafür ausreichend dimensioniert ist, trotz Klimabeeinflussung.
2: Das Rohwasser erhält das Wasserwerk aus der etwa 3 Kilometer nordöstlich gelegenen Rappbode-Talsperre, der Hauptanlage des aus 6 Talsperren bestehenden Bodewerkes. Sie hat ein Fassungsvermögen von 109 Millionen Kubikmetern und liefert Rohwasser von hoher Qualität, sodass eine naturnahe Aufbereitung im Wasserwerk möglich ist. Ab 2030 wird die Trinkwasseraufbereitungsanlage Wienrode dann täglich bis zu 210.000 Kubikmeter ins 807 Kilometer lange Leitungsnetz des mitteldeutschen Raumes abgeben. 2,5 Millionen Menschen können sich täglich auf eine qualitativ hohe Trinkwasserversorgung verlassen.
3: Stehen doch hier in einer Kathedrale der Wasserwirtschaft. Vor 60 Jahren hat man das Wasserwerk Wienrode errichtet hier im Harz und hat damit einen Grundstein dafür gelegt, dass wir eine rundum gesicherte Trinkwasserversorgung in Sachsen-Anhalt haben. Rund 46% der Menschen in Sachsen-Anhalt werden aus Wienrode, werden über dieses Wasserwerk mit Trinkwasser versorgt. 24 Stunden am Tag, 7 Tage die Woche, 365 Tage im Jahr. So muss das auch sein. Zu Recht erwartet die Bevölkerung, dass Trinkwasser immer zur Verfügung steht. Und das ist ein Auftrag an die Politik, den wir immer erfüllen müssen. Und diesmal haben wir natürlich auch gesehen, es muss hier etwas geschehen. Nach 60 Jahren kommt auch ein Wasserwerk, kommt auch so eine Kathedrale der Wasserwirtschaft in die Jahre. Hier muss erneuert werden. Und deshalb gibt es für die Erweiterung des Wasserwerks Wienrode und erforderliche Sanierungsmaßnahmen 16 Millionen Euro Fördermittel aus europäischen Töpfen, die wir als Umweltministerium zusammengezogen haben, um diese Maßnahme zu unterstützen. Darüber hinaus wird die Wasserversorgung, wird die Infrastruktur noch mal verbessert. Zwischen Thale und Bad Suderode entsteht eine Parallelwasserleitung. Auch dafür noch mal 19 Millionen Euro Fördermittel, die in den nächsten 4 Jahren verbaut werden müssen. Wir sind damit resilient, wir sind damit widerständiger gegen alle möglichen Krisenfälle, sei es eine Havarie, sei es eine Katastrophe, sei es auch der Verteidigungsfall. Wir müssen uns vorbereiten und wir müssen vor allen Dingen dafür sorgen, dass die Menschen immer damit rechnen können, dass sie ihr Wasser, ihr Trinkwasser jederzeit aus der Leitung erhalten. Denn Wasser ist Leben.
2: Und kein Tag ohne Wasser.
4: Eintragung ins Goldene Buch. Außerordentliche Athleten werden geehrt.
5: Nicht nur die Handballer des SC Magdeburg dürfen sich derzeit für ihre scheinbar unendliche Siegessträhne feiern lassen, sondern auch im Schwimmen und in der Leichtathletik sammelten die Athletinnen und Athleten aus der Landeshauptstadt reichlich Medaillen, zuletzt bei den Europameisterschaften der jeweiligen Disziplinen in Paris und Birmingham. Vor allem die Schwimmer unter Trainerlegende Bernd Berghahn ließen sich geradezu mit Medaillen beregnen, darunter 7 Goldmedaillen, von denen sich Isabel Gose und Johannes Liebmann jeweils 2 erkämpften. Letzterer schaffte es sogar, in der 1500-Meter-Kategorie einen neuen Weltrekord aufzustellen. Für Florian Wellbrock gab es in Paris sogar 3x Gold und noch eine Vielzahl an Silber und Bronze in den verschiedenen Disziplinen für den restlichen Kader. Goldene Erfolge, die man am Montag mit einer Eintragung in das Goldene Buch der Landeshauptstadt würdigen wollte, wobei Diskuswerfer Henrik Janssen terminlich verhindert war und an der Ehrungsveranstaltung leider nicht teilnehmen konnte. In Birmingham gewann der SCM-Sportler Bronze und somit die erste deutsche EM-Medaille im Diskuswurf der Männer seit 12 Jahren.
6: Wir sind als Magdeburgerinnen und Magdeburger und insbesondere als Stadtoberhaupt sehr stolz auf diese wunderbaren und tollen Leistungen. Nicht nur des Schwimmteams, wir haben ja auch Leichtathleten, den Henrik Janssen, der im Diskuswerfen Medaillen errungen hat. Und das zeigt der SC Magdeburg, der ja auch mehrere Sporten hat, ist einfach nur erfolgreich. Und das ist schön für unsere Stadt, für unsere verrückte Sportstadt.
5: Olympiasieger Lukas Mertens durfte sich in den letzten Tagen gleich mehrfach feiern lassen. So übernahm er zum 2. Landeszootag in Magdeburg eine Ehrenpatenschaft für einen Brillenpinguin und nun die Eintragung ins Goldene Buch für seine 2 Bronzemedaillen und 1x Silber bei den Europameisterschaften in Paris.
7: das ist auch eine Ehre für mich, ja, diese Events auch jetzt

0: Gestern im Zoo mitzunehmen. Dann heute die Eintragung ins Goldene Buch der Stadt ist auch als gebürtiger Magdeburger natürlich immer was Besonderes und fühle ich mich sehr geehrt und es gibt einem natürlich auch einen gewissen Push, dass man die nächsten Aufgaben mit genauso einer großen Konsequenz quasi bewältigt wie auch die Jahre davor. Ich glaube, ja, wir haben hier was aufgebaut und ja, daran tun wir gut, da einfach weiterzumachen.
1: Dafür sollten jedoch die entsprechenden Trainingsbedingungen gegeben sein, was sich für den Magdeburger Schwimmkader aktuell eher schwierig gestaltet. Denn nach Schließung der Elbe-Schwimmhalle trainiert die Erfolgstruppe unter Bernd Berkan derzeit in einer öffentlichen Schwimmhalle, was jedoch nicht mehr lange der Fall sein soll.
2: Das nationale Schwimmzentrum haben wir letzte Woche im Stadtrat beschließen können und zugleich braucht es wegen der Elbe-Schwimmhalle, weil die etwas desolat ist, eine Übergangslösung. Auch das hat der Stadtrat letzte Woche beschlossen, für mehrere Millionen hier eine Übergangslösung in dem ehemaligen Gerichtsgebäude zu installieren, also ein Becken zu installieren, damit unsere Schwimmerinnen und Schwimmer für Olympia sich gut vorbereiten können.
1: Rund 51 Millionen Euro werden in das neue Schwimmzentrum auf dem Sportcampus Ostelbien investiert, davon ca. 10 Millionen an Eigenbeteiligung durch die Stadt. Der Rest wird von Bund und Land gedeckt. Die Übergangshalle wird dann voraussichtlich gegen Oktober oder November verfügbar sein. Vielmehr freut sich der SCM-Kader jedoch auf die Rückkehr in das vertraute Becken der Elbe-Schwimmhalle, die in knapp einem Jahr fertig ertüchtigt sein soll. Die Fertigstellung des neuen Schwimmzentrums ist dann bis 2029 geplant.
0: Ich denke, es wird wieder eine neue Erfahrung für uns alle sein. Wir müssen uns halt arrangieren, das haben wir aber die letzten Jahre ganz gut gemacht. Mit Bernd hier quasi als Chef von dem Ganzen, der da wirklich alles versucht und macht und tut, um da die besten Bedingungen für uns, für das ganze Team zu schaffen. Ja, mal schauen, ob wir noch einmal umziehen müssen. Ich hoffe natürlich nicht, dass es dann da bleibt, auch bis zu den Olympischen Spielen 28 und ja, mal gucken.

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0: Der Samstag startet mit Böen mit Geschwindigkeiten bis 60 km/h bei einem leicht bewölkten Himmel. 20 bis 21 Grad werden wir mittags erreichen, die Wolken vermehren sich und die Winde bleiben. Auch am Abend, bei maximal 19 Grad, wird es überwiegend grau. Die Nacht klart sich auf und auch die Böen lassen nach. Der Sonntag wird sonnig, bei Temperaturen um 18 Grad.
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0: Artjom Pusch, ein noch recht neues Gesicht in Halberstadt. Erst seit 3 Jahren lebt der gebürtige Russe in der Kreisstadt. Große Teile seiner Jugend und Kindheit verbringt er in Burg und reist dann an viele Orte der Welt. Er ist überzeugter Reservist bei der Bundeswehr. Im Harz ist er engagiert dabei und organisiert zum Beispiel das Graffiti-Projekt bei FIS. Vor 2 Jahren hat er es bei der Bundestagswahl bereits erfolglos versucht. Jetzt tritt er für die Stadt Halberstadt zur Landtagswahl am 6. September an.
1: Artjom Pusch. Das ist ein Name, da stutzen viele, weil er ist jetzt kein typisch deutscher Name. Wo kommt er denn her?
2: Das ist richtig, der Name ist russisch. Ich bin vor mittlerweile 39 Jahren in Russland geboren, habe dort meine ersten 10 Lebensjahre verbracht, bin mit meiner Mama dann nach Deutschland gekommen. Meine Mama war ja auch schon früher in der DDR hin und her gereist. Wir hatten auch Kontakte damals schon gehabt und dann wo ich 10 Jahre alt war, endgültig hierher gezogen. Habe dann die Sprache hier gelernt, habe mich integriert und seitdem lebe ich natürlich in diesem wunderschönen Land.
1: Die ersten Jahre in Deutschland, die haben Sie ja in Burg verbracht. Und dann ging es auch beruflich eigentlich quer durch Deutschland und auch durch Europa. Und jetzt leben Sie ja in Halberstadt. Warum, wie sind Sie hierher gekommen?
2: Also, das ist eine lange Geschichte. Ich versuche es ein bisschen vielleicht kürzer zu machen. Also, ich durfte ja noch zu Schulzeiten auch nach Amerika auswandern. Habe ein Jahr dort die Schule besucht, dann später Abitur in Burg gemacht. War dann zuerst zu den Gebirgsjägern der Bundeswehr nach Bayern gegangen. Die Bayerischen Alpen waren eine ganz, ganz tolle Zeit. Bin von dort auch nach Karlsruhe, habe dort studiert. Bin dann auch nach Australien, habe auch da weiter studiert. Und dann später habe ich meine beruflichen Schritte in der Automobilindustrie unternommen, in Süddeutschland. Ich war in München aktiv, in Stuttgart, dann nach Düsseldorf gezogen. Also überall mal hin und her. Später habe ich auch einige Unternehmen mitgegründet, teilweise sogar im Ausland, in Montenegro, in Österreich.
1: Im Prinzip Unternehmensentwickler, insbesondere für Start-up-Unternehmen.
2: Genau, das ist richtig. Wir haben einige Start-ups entwickelt und dann ein paar Schritte oder ein paar Jahre quasi vorgespult, hatte ich die Möglichkeit, als Europakandidat zu kandidieren, auf einem Platz, der damals auch nicht gereicht hätte. Aber ich wollte mit in Politik. Ich hatte immer gedacht, eines Tages möchte ich etwas bewegen in diesem Land. Und deswegen habe ich ganz bewusst diesen Schritt gewählt. Und dann kam eins zum anderen. Dann wurde ich aus dem Harz heraus gefragt, ob ich mir nicht vorstellen könnte, für den Bundestag zu kandidieren. Und da ich früher im Harz auch wirtschaftlich aktiv war, ich bin auch unternehmerisch im Immobilienbereich tätig, habe ich dann gesagt, jetzt ziehe ich komplett in den Harz und das ist meine neue Heimat. Und jetzt wohne ich hier einige Jahre und bin sehr froh und glücklich über diese Entscheidung.
1: Da kommen wir später nochmal hin zu Ihrem beruflichen Werdegang. Ich möchte gerne nochmal zurückgehen zur Bundeswehr. Diese Zeit hat Sie ja auch nie losgelassen, sind ja heute noch Reservist sozusagen bei der Bundeswehr. Wie wichtig ist denn die Bundeswehr heute und was hat sie auch hier in der Region für einen Stellenwert?
2: Die Bundeswehr ist, denke ich, wichtiger denn je. Ich war noch einer der letzten Jahrgänge, die einen Pflichtwehrdienst machen mussten oder durften. Und ich finde auch heutzutage, ich meine, man gibt der Gesellschaft etwas zurück als junger Mensch, weil man hat so viel zu verdanken als junger Mensch vor allem. Man kann eine tolle Ausbildung schaffen, genießen und deswegen ein Jahr, glaube ich, wäre auf jeden Fall sinnvoll. Ich fand, es hat mir damals sehr viel Spaß gemacht, auch tatsächlich, auch die Kameradschaft unter den Soldatinnen und Soldaten. Und deswegen habe ich danach noch eine Reserveoffiziersausbildung gemacht und bin der Bundeswehr bis heute verbunden als Reservist weiterhin momentan.

0: Mittlerweile nicht mehr bei den Gewerksjägern, mittlerweile bin ich im Heimatschutzregiment in Sachsen-Anhalt aktiv. Und die Bundeswehr hat einen, finde ich, auch hier im Harz einen sehr, sehr hohen Stellenwert.
1: Macht die CDU da nicht einen Fehler, wenn sie die Wehrpflicht zurückhaben möchte? Denn es wäre doch viel einfacher vielleicht zu sagen, alle Deutschen machen ein Jahr, ein sogenanntes Bürgerjahr. Und dann kann jeder entscheiden, ob er zur Bundeswehr geht oder ins Krankenhaus oder zum THW oder zur Feuerwehr.
0: Das ist genau die Idee. Es muss ja nicht jeder zur Bundeswehr zu gehen, aber ich fand das System damals, wo man Zivildienst an der Bundeswehr hatte, fand ich persönlich auch richtig. Und deswegen dieses Thema, wir nennen es in der CDU ein verpflichtendes Gesellschaftsjahr, finde ich sehr sinnvoll, etwas der Gesellschaft wieder zurückzugeben.
1: Jetzt sind Sie ja ein gut ausgebildeter Mann und gerade auch im Bereich der IT-Technologie. Wie schwierig ist es denn überhaupt, junge Leute, die so eine Ausbildung haben, vielleicht auch in der IT-Technologie, die ja mehr in den Großstädten eigentlich angesiedelt ist mit vielen Firmen, die ja wieder zurückzuholen?
0: Ich denke, besonders heute mit der Digitalisierung, wo jeder auch mal von zu Hause arbeiten muss, also nicht jeder muss in eine Großstadt ziehen oder ins Ausland. Es gab eine Zeit lang, wo auch ganz viele auch von meinen Freundinnen und Freunden aus dem Osten weggezogen sind und glücklicherweise kommen einige zurück. Also ich hatte das ja auch genau die Gelegenheit. Ich hatte ja lange, lange im Ausland als auch in anderen Teilen Deutschlands gelebt. Ich kam zurück, weil ich aber überzeugt bin, Sachsen-Anhalt, wir haben so viel Potenzial, wir haben so viele Möglichkeiten, wir können hier noch viel mehr aufbauen.
1: Jetzt ist es ja so, dass wir einen ganz, ganz schwierigen Wahlkampf haben. Einen Wahlkampf, den hat es in Deutschland in dieser Form noch nie gegeben. Die Medien stürzen sich sozusagen auf das Land Sachsen-Anhalt, was gut für den Bekanntheitsgrad ist. Aber es ist natürlich auch stressig, auch für die Leute, die sich im Wahlkampf befinden. Weil tagtäglich wird ja über Sachsen-Anhalt in allen Medien berichtet. Jeder Kandidat wird unter diese Lupe genommen. Wie viel Stress macht denn dieser Wahlkampf für einen? Sie sind ja auch auf vielen Veranstaltungen der CDU. Und man muss es ja auch wirklich sagen, die große Harmonie ist ja nicht unbedingt da, weil es wird ja auch immer über diese Brandmauer geredet.
0: Ja, jeder Kandidat, jede Kandidatin kennt diesen Stress, aber ich empfinde es als positiven Stress, weil wir haben es ja selber ausgesucht. Ja, wir machen es ja freiwillig, das ist unsere Freizeit, die wir dafür einsetzen. Es macht uns Spaß, man muss es mit Leidenschaft angehen und nur wenn es einem Spaß macht, kann man das Ganze natürlich auch dann durchhalten. Und dementsprechend machen wir mal weiter.
1: Es wird ja ein Wahlergebnis mit großer Wahrscheinlichkeit herauskommen, was nah an der Unregierbarkeit von Sachsen-Anhalt liegen wird. Wie nimmt man das denn wahr? Sie haben eigentlich, Sie haben eine Chance, wenn die CDU dort über 25% liegt, dann können Sie damit rechnen, dass Sie drin sind. Die CDU unter 25% wird es vermutlich schwierig. Also muss man das Direktmandat gewinnen. Wie groß sind da die Ängste, dass man es nicht schafft?
0: Also jeder Kandidat hat das Risiko natürlich. Ich meine, wir kämpfen darum, auch direkt gewählt zu werden. Wir wollen ja auch gute Politik schaffen. Deswegen, wir schauen nicht auf irgendwelche Listenplätze oder wie viel Prozente man haben müsste hier und da. Da ist man falsch in Politik, wenn man da nur täglich daran denken würde. Und auch bestimmte Mehrheiten, ganz ehrlich, wir wollen das beste Ergebnis für uns schaffen. Und am Wahlabend entscheidet der Bürger.
1: Wie ärgerlich ist es denn, dass diese Wahl, diese Landtagswahl so sehr von bundespolitischen Themen überschattet wird?
0: Ja gut, also es hilft nicht, der Gegenwind aus Berlin, aber was ich sehr gut finde von Sven Schulze, dass er wirklich eben unsere Landesthemen vertritt, dass er halt in Berlin auch klar auftritt und sagt, was wollen wir als Sachsen-Anhalt erreichen?
1: Jetzt hatte ich mit Herrn Kretschmann gesprochen, dem Ministerpräsidenten von Sachsen. Ich habe mit Herrn Schulze gesprochen, ich habe auch damals noch mit Rainer Haseloff gesprochen. Diese Brandmauer steht ja eigentlich allem im Weg. Warum kann man nicht eine Minderheitsregierung machen und sich dann noch nicht mal tolerieren lassen, sondern einfach Zustimmung suchen, so wie sie kommen?
0: Also das ist mal vielleicht ein grundlegender Gedanke. Wir können nicht 40% der Wählerinnen und Wähler ausschließen. Ja, wenn wir gewählt werden, dann sind wir vom ganzen Volk gewählt. Ja, wir wollen ja alle Leute auch natürlich vertreten. Und deswegen, ich persönlich glaube, dass wir natürlich mit allen Seiten, mit allen Wählerinnen und Wählern reden müssen. Wenn es bestimmte Parteien im Landtag gibt, die uns als den Hauptfeind auserkoren haben und die das quasi auch dann öffentlich noch behaupten, wie soll man denn mit solchen Leuten zusammenarbeiten? Also ich schaue mir mal relativ viele Landtagsdebatten an und was da zustande kommt, da kommen keine Lösungen. Da kommen irgendwelche Sachen, wo unser Land schlecht geredet wird, wo wir teilweise beleidigt werden, was ich überhaupt nicht verstehe. Man muss auch in der Politik, selbst wenn man eine andere Meinung ist, man muss miteinander trotzdem menschlich, kollegial auch umgehen können. Und diese Basis, die ist aber nicht gegeben. Sei es, was sie natürlich versuchen wollen. Ich bin immer überzeugt, wenn wir gute Gesetze ins Parlament einbringen, ganz ehrlich, dann ist mir persönlich egal, wer dafür stimmt. Wenn die oder die Seite. Aber ich möchte nicht mit bestimmten Parteien zusammenarbeiten. Und es gibt ja einen Unvereinbarkeitsbeschluss. Aber nochmal zusammengefasst, wir müssen alle Wählerinnen und Wähler, selbst die, die nicht für uns sind, müssen mitnehmen und die Themen natürlich auch genauso anpacken.
1: Die Kriminalitätsrate in Sachsen, aber auch in ganz Deutschland steigt. Und man hat das Gefühl, dass dieses Land, auch Sachsen-Anhalt, irgendwie wirklich geteilt ist. Also es wird ja immer aggressiver auf beiden Seiten. Wie kann man das irgendwie bekämpfen oder verhindern?
0: Wir müssen sehen, wir sind ein Land. Und es kann nicht sein, dass wir mittlerweile so gespalten sind. Und diese Polarisierung in der Gesellschaft, das hat sich ja über die Jahre so entwickelt. Natürlich spielen auch Medien sicherlich eine Rolle, ganz klar. Aber nichtsdestotrotz, man muss auch der anderen Seite die Hand reichen und schauen, wie wir zusammen Probleme lösen können. Am Ende geht es darum, dass wir Probleme gemeinsam lösen. Und zum Thema Sicherheit. Die Polizei in Sachsen-Anhalt macht einen hervorragenden Job. Und Polizisten, die brauchen natürlich noch bessere Unterstützung, die modernste Technik. Und wir setzen uns dafür ein, dass wir die Landesbediensteten auf über 8000 Bedienstete auch in Sachsen-Anhalt erweitern.
1: Jetzt ist es so, wenn Sie in den Landtag hineingewählt werden sollten, was möchten Sie denn gerne politisch umsetzen?
0: Ich komme aus der Wirtschaft und natürlich möchte ich alle Themen abdecken, aber die Wirtschaft ist der Bereich, wo ich mich am meisten auskennen würde. Und ich rede ja auch als Kreisvorsitzender der Mittelstands- und Wirtschaftsunion fast täglich mit Betrieben. Was immer oft auffällt, natürlich das Thema Bürokratie, also keiner kann es mehr hören. Bürokratie hier, Bürokratie da und natürlich, es gibt so viele Berichtspflichten, die einfach teilweise sinnlos sind. Da müssen wir schauen, wo wir bestimmte Gesetze einfach abändern oder einfach, komplett verschwinden lassen. Es gibt ja die schöne Initiative von uns, das One-In-One-Out-Prinzip. Das heißt, wenn ein Gesetz neu beschlossen wird, dann müssen wir ein Gesetz finden, was an deren Stelle quasi verschwinden wird. Und das ist ein guter Ansatz, finde ich.
1: Jetzt hat gerade diese Woche der Deutsche Beamtenbund doch mal gesagt, es würden 620.000 Stellen im öffentlichen Dienst fehlen. Können Sie das nachvollziehen?
0: Persönlich nicht, tatsächlich. Weil ich glaube, der Staat kann und muss effizienter arbeiten. Ja, es kann doch nicht sein, dass der Staat als einer der wenigen Bereiche immer weiter wächst und anderswo Stellen abgebaut werden. Das heißt, wenn andere Betriebe digitaler werden, dann kann es natürlich auch der Staat was auch dazu beitragen.
1: Sie sind richtig jetzt im Stress durch den Wahlkampf, aber wie entspannt sich denn ein Artyom Push, wenn er mal keine Politik macht?
0: Ich mache sehr gern Sport. Alles Mögliche. Ich habe früher Fußball gespielt, American Football, Handball. Mittlerweile fehlt die Zeit ein bisschen, aber ich gehe ganz gern mal joggen und ins Fitnessstudio. Und treffe Freunde, gehe ins Kino. Das Normale halt.
2: Er tritt für seinen Wahlkreis in Halberstadt für die CDU an. Am 6. September wird sich zeigen, ob er die Interessen der Kreisstadt mit dem Listenplatz 18 in Magdeburg vertreten kann.
3: Sarah Wagenknecht in Halberstadt. Das BSW füllt den Halberstädter Fischmarkt. Noch nie waren im Harzkreis so viele politische Persönlichkeiten unterwegs wie in den letzten 4 Wochen. Auch Sarah Wagenknecht gehörte dazu. Sie kam nach Halberstadt und sorgte dafür, dass über 400 Zuschauer den Fischmarkt füllten. Unter großen BSW-Flaggen und Applaus betrat Sarah Wagenknecht die Bühne und richtete ihre Ziele für die Landtagswahl an die Halberstädter.
4: Ja, liebe Freundinnen und Freunde, sehr geehrte Damen und Herren, ich freue mich, dass Sie alle hier sind und ich freue mich, dass ich heute bei Ihnen bin. Und es ist ja wirklich enorm spannend, weil bei der Wahl am nächsten Sonntag, da geht es um richtig viel. Und wenn man sich die Umfragen anguckt, dann sieht man ganz klar, das BSW, das ist sicherlich noch eine sehr junge Partei. Wir sind auch noch eine kleine Partei. Aber wir werden bei dieser Wahl mit, oder wahrscheinlich sogar, wir werden bei dieser Wahl darüber entscheiden, ob es in Sachsen-Anhalt einen politischen Neuanfang gibt. Weil nur wenn wir in diesen Landtag kommen, dann wird sich etwas ändern. Dann werden 24 Jahre CDU vorbei sein. Dann wird es endlich einen Neubeginn geben mit einer Regierung, die die Wünsche und Interessen der Menschen wieder ernst nimmt. Und ich finde, dafür lohnt es sich zu streiten. Und wie Sie haben vorhin unsere tollen Spitzenkandidaten kennengelernt.

0: Claudia und Thomas. Das sind Menschen, die in diesen Landtag gehören. Sie kommen aus dem realen Leben und nicht aus irgendeiner Politblase. Und sie werden denen dort wirklich deutlich machen, wir brauchen eine andere Politik im Land und kein Weiter-so. Und deshalb bitte ich Sie, unterstützen Sie die beiden, unterstützen Sie uns mit Ihrer Stimme. Bringen Sie noch Freunde und Bekannte mit. Dann klappt es mit dem Neubeginn in Sachsen-Anhalt.
1: Sarah Wagenknecht bekam tatkräftige Unterstützung vom BSW-Spitzenkandidat in Sachsen-Anhalt Thomas Schulze und Spitzenkandidatin Dr. Claudia Wittig. Wie es die Partei Bündnis Sarah Wagenknecht in den Landtag schaffen will, brachte uns Dr. Claudia Wittig in einem Interview näher. Selbst in den etwas kleineren Städten ist das Feedback der Menschen äußerst positiv, meinte die Spitzenkandidatin. Somit stünde einem Einzug in den Landtag nichts entgegen.
2: Es ist ja ein ganz besonderer Wahlkampf hier in Sachsen-Anhalt. Das ganze Land guckt auf unser Bundesland. Ist auch für Sie wahrscheinlich sehr, sehr stressig. Ist ja das erste Mal, dass Sie so einen großen Wahlkampf machen mit so vielen Wahlarenen auch. Wie sind Sie denn so?
3: Also, bin ein bisschen erschrocken, wie niedrig das Niveau manchmal ist bei diesen Wahlpodien. Man hat das Gefühl, dass kaum wirklich in der Sache argumentiert wird. Also gerade, wenn ich so bei diesen großen Fernsehauftritten bin, habe ich immer den Eindruck, habe, dass irgendwie alle Parteien das Gleiche erzählen. Es scheint irgendwie bloß noch eine Einheitspartei zu geben, die alle auch wirklich von Abstand nehmen, sich untereinander anzugreifen. Also Linke und CDU im engsten Schulterschluss. Da fehlt mir tatsächlich ein bisschen manchmal die inhaltliche Auseinandersetzung, wo es wirklich mal in die Kernthemen reingeht. Man arbeitet sich irgendwie so an dem Phantom der AfD ab. Ich bin tatsächlich beinahe ein bisschen enttäuscht davon. Ich hatte mich auf mehr Sachdebatte gefreut.
2: Es ist ja so, dass nicht jeder mit Sarah Wagenknecht nicht klarkommt. Die ist ja heute auch hier. Auch Leute aus dem BSI selber nicht. Wie schätzen denn selber Sarah Wagenknecht ein bisschen ihr Verhältnis zu Wagenknecht?
3: Ach so, wir haben ein sehr gutes Verhältnis. Wir sind in einem sehr lebendigen Austausch. Faktisch fällt mir ja nur ein Landesverband ein, der mit ihr nicht so grün ist. Das ist aber auch einer, der, glaube ich, also das hat man erkannt in den letzten Wochen und Monaten, von der großen Mehrzahl der Parteimitglieder nicht als BSW-Landesverband so richtig anerkannt wird. Also was die Thüringer da gemacht haben, das ist keine BSW-Politik. Da sind wir uns als Bundespartei sehr einig. Wir sind mit Sarah und auch mit den anderen Bundesvorstandsmitgliedern im sehr guten, lebendigen Austausch. Die nehmen ja alle sehr viel Anteil natürlich. Hier geht es ja auch für das BSW um vieles. Und wir sind tatsächlich überzeugt davon, dass wir von Sachsen-Anhalt aus tatsächlich auch einen Aufbruch starten werden, nicht nur für unsere Partei, sondern für eine politische Veränderung, die am Ende in ganz Deutschland spürbar sein wird.
2: Letzte Frage. Sie werden sich mit den Grünen ein Kopf-an-Kopf-Rennen liefern. Warum werden Sie vor den Grünen liegen?
3: Ja, weil wir tatsächlich gebraucht werden. Die Grünen werden ja bloß noch über diese strategische Wählenkampagne irgendwie durch die Hintertür in diesen Landtag geschliffen, wenn sie es denn schaffen werden. Aber das BSW spricht ja ein richtiges Bedürfnis an. Also die Menschen haben ein Riesenbedürfnis danach, dass diese Angst vor dem Krieg irgendwo aufgegriffen wird, dass es eine friedenspolitische Alternative gibt, eine Partei, die sich wirklich dafür einsetzt, dass hier also zum Beispiel die Wirtschaft nachhaltig angekurbelt wird und nicht durch irgendwelche Rüstungsprojekte. Also wir sprechen ja ganz viele Probleme an, die ansonsten gar niemand überhaupt beim Namen nennt. Und wir haben richtige Lösungen. Die Grünen, ja, was machen die? Die machen Kriegspolitik und so ein bisschen grüne Fähnchen wedeln. Ich glaube, in Sachsen-Anhalt gibt es dafür gar kein richtiges Publikum mehr.
1: Ob die positiven Rückmeldungen am Ende auch genügend Stimmen einbringen, entscheidet sich erst an der Wahlurne. Am Sonntag, dem 6. September, wird sich entscheiden, ob sich das BSW für den Landtag qualifizieren konnte.
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0: Der Samstag startet mit Böen mit Geschwindigkeiten bis 60 km/h bei einem leicht bewölkten Himmel. 20 bis 21 Grad werden wir mittags erreichen, die Wolken vermehren sich und die Winde bleiben. Auch am Abend bei maximal 19 Grad wird es überwiegend grau. Die Nacht klart sich auf und auch die Böen lassen nach. Der Sonntag wird sonnig bei Temperaturen um 18 Grad.
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0: Landessportspiele gemeinsam aktiv. Integration ein voller Erfolg. Das Blankenburger Sportforum war zum ersten Mal Austragungsort der von der BSSA alljährlich organisierten Landessportspiele. Diese Veranstaltung, die in diesem Jahr ihr 35-jähriges Jubiläum feierte, ist deutschlandweit einzigartig.
1: Das Ziel ist, Menschen mit einer Behinderung bzw. Einschränkung einerseits in den Sport zu führen, Bedingungen zu schaffen, dass sie Sport treiben können, und zum anderen Menschen, die in der Rehabilitation waren und Reha-Sport treiben sollen, dann die Möglichkeiten zu geben, ihre Einschränkungen zu mildern, zu verbessern oder vielleicht gar wieder das Ganze zu normalisieren. Der BSSA hat unter seiner Ägide über 180 Sportvereine und insgesamt somit über 30.000 Mitgliedern.
0: Um solch eine Großveranstaltung durchzuführen, braucht es zahlreiche Helfer. Die Hauptorganisation lag in diesem Jahr beim Behinderten- und Reha-Sportverein Sinecura und dem Kreissportbund Harz.
2: Der Adrenalinspiegel sinkt langsam ein bisschen wieder ab. Ja, am Anfang, es gibt ja immer kleine organisatorische Dinge noch zu bewältigen, aber wir haben das super gelöst, denke ich, Thomas. Und es kann losgehen.
3: Fast ein Jahr, dreiviertel Jahr haben wir dann die Vorbereitung gemacht. Etwas größeren Abständen zuerst und dann immer in kürzeren Abständen. Und jetzt haben wir fast täglich zusammengesessen und noch Abstimmungen gemacht. Und da gibt es immer wieder was, was Petra schon gesagt hat, immer Probleme, die noch auftreten. Und wir haben seit gestern hier schon aufgebaut. Und
2: ja, das ist einfach die Freude der Teilnehmer, der Kinder, der Jugendlichen, der Erwachsenen, auch mit Behinderung, dass für sie so eine Veranstaltung stattfindet. Ja, also das ist für mich die Motivation.
3: Ja, da kommt der große Dank wieder, wenn man die Augen von den Beteiligten sieht und die lachen und die weinen noch teilweise vor Freude. Dann wissen wir auch, vor was wir das gemacht haben.
0: Über 850 Aktive aus ganz Sachsen-Anhalt hatten sich für Blankenburg angemeldet, um an diesem sportlichen Event teilzunehmen.
4: Das ist für mich ein sehr erhebendes Gefühl, denn genau deshalb haben wir ja diese Sportanlage auch umgebaut. Gerade hier die Außenanlagen sind ja alle neu. Und wir haben uns jetzt wirklich gefreut hier als Blankenburger, dass wir endlich mal ein großes Event haben und dann noch ein Event, wo ich besonders stolz bin, dass Inklusion stattfindet, dass gemeinsam wirklich aktiv Sport betrieben wird in allen möglichen Disziplinen, auch mit etwas Spannung, mit Spaß. Und ich glaube, heute kommen wieder ganz tolle Ergebnisse raus. Und das wünsche ich mir für die nächsten Jahre in allen Sportarten hier im Sportforum in Blankenburg. Dann wissen wir, dass wir alle Kraft und Mühe, die wir hier investiert haben, richtig investiert haben.
0: Die Aktiven bildeten immer Zweierteams. Ein Sportler mit und einer ohne Handicap. Ausschlaggebend für die spätere Auswertung waren nicht nur die Wettkampfergebnisse, sondern auch ihr gemeinsames Alter. Unter anderem waren 170 Schüler der BBS Heinrich Mette Quedlinburg Partner für Teilnehmer mit Beeinträchtigung.
5: Ja, wir sind heute hier, weil wir unsere Schule repräsentieren als Physiotherapeuten und weil wir was Gutes tun wollen.
6: Ja.
5: Ja.
6: Ja, wir sind hier auch schon mit unserer Katharina, die wir heute begleiten werden.
5: Ja.
6: Ja, und wir freuen uns.
5: Ja. Wir denken, es wird ein sehr erfolgreicher Tag. Wir haben vor, maximal abzuräumen heute mit Katharina.
7: Ich freue mich und bin aufgeregt.
0: Für die Teams galt es, 4 harztypische Wettkampfstationen zu absolvieren. Sie betätigten sich als Gipfelstürmer und vervollständigten ein Puzzle, drehten das Glücksrad mit Blankenburger Motiven, um möglichst viele Punkte zu erreichen. Die Bewältigung des Parcours mit Rollstuhl war etwas aufwendiger. Wandersachen mussten in den Rucksack gepackt, dann der Wanderstempel abgeholt, die Sachen wieder ausgepackt und zurück zum Ziel gefahren werden. Beim Hexenzielwurf wurden Sandsäckchen unterschiedlicher Größe in die Körbe geworfen. Es war ein volkssportlicher Wettkampf. Spaß und Freude standen im Vordergrund, sodass Menschen mit und ohne Behinderung zusammen starten konnten. Es gab auch 2 Promi-Teams. Die Schirmherrin der Veranstaltung, Silke Renk-Lange, die Präsidentin des Landessportbundes, startete gemeinsam mit dem BSSA-Fachwart für Rollstuhlsport.
8: Das erste, wo ich mir aufgetaucht bin, war 1995. Dort haben wir die erste Mal eine deutsche Meisterschaft der Rennstuhlfahrer in Blankenburg im Harz gemacht. Alle Welt staunte, was da plötzlich auftaucht. Und das, was wir jetzt hier haben, das ist praktisch das Ergebnis der letzten 30 Jahre. Zwischendurch war mal die Bahn ein bisschen, sagen wir mal, in die Jahre gekommen. Und die Stadt hat sich Gott sei Dank dazu entschlossen, einen kompletten Neuaufbau zu machen mit sämtlichen Schrägen, sämtliche Zufahrten. Und das finde ich so toll. Und das findet definitiv nur in Blankenburg im Harz statt.
0: Und Ministerpräsident Sven Schulze hatte es sich trotz seines vollen Terminkalenders nicht nehmen lassen, einen Abstecher nach Blankenburg zu machen und mit dem Rollstuhl-Rugby-Nationalspieler Jens Sauerbier an den Start zu gehen.
9: Ja, weil es mir total viel Spaß macht und ich war letztes Jahr in Weißenfels schon dabei, dies Jahr in Blankenburg und ich komme auch beim nächsten Jahr wieder. Es ist total schön, ja, mit Menschen zusammenzukommen, mit Beeinträchtigungen, mit Behinderungen und gleichzeitig Menschen, die sagen, ey, wir wollen gemeinsam Sport machen, gemeinsam Spaß haben und das Wetter stimmt, die Stimmung ist gut und deswegen bin ich heute mit dabei.
0: Solch eine größtenteils ehrenamtlich organisierte und durchgeführte Veranstaltung lässt sich aber trotzdem nicht ohne finanzielle Unterstützung auf die Beine stellen.
10: Die Stadtwerke Blankenburg sind einer der Hauptsponsoren der Landessportspiele des BSSA 2026. Und wie im Hintergrund zu sehen ist, haben wir unser Festzelt hier aufgebaut mit unserem Glücksrad. Wir haben für alle Teilnehmer Sitzkissen anfertigen lassen und freuen uns einfach, dass hier so ein reger Zuspruch ist. Wir haben eine Kooperation mit der Evangelischen Stiftung und es ist uns eine Herzensangelegenheit. Wie auch unser Slogan auf dem Plakat, ein Herz für Blankenburg, kann man aber auch sagen für die Region. Ein weiterer Baustein als Hauptsponsor haben wir die Patenschaft für das Fußballturnier übernommen und werden nachher auch die Präsente zur Siegerehrung mit überreichen.
0: An dem 11. offenen integrativen Kleinfeld-Fußballturnier nahmen 8 Mannschaften teil, die auf dem angrenzenden Kunstrasenplatz um Sieg und Pokale spielten.
11: Sehr schön, sehr schön. Also großartig, dass sie Behinderte so organisieren. Also herrlich.
0: Blankenburg hat sich wieder einmal von seiner attraktiven Seite gezeigt und war ein guter Gastgeber für die erfolgreichen 35. Landessportspiele des BSSA.
12: Elite Cup Ost 2026. Nachwuchstalente im Reitsport fördern.
13: Der Elite Cup Ost ist in ein neues Jahr gestartet. Der Reitclub Anhalt-Dessau richtete am Samstag, dem 16. August, auf dem Reitplatz des Vereins die erste Qualifikationsstation aus. Dabei konnten sich junge Reiter messen und ihr Können unter Beweis stellen.
14: Das heutige Turnier ist ein Turnier, das dürfen grundsätzlich alle reiten, ne? Aber wir haben eine extra Cup-Wertung. Das schließt noch 2 weitere Turniere ein. Das ist einmal noch in Löbnitz und dann in Krepin im Oktober. Und Hintergrund ist, dass sozusagen U21 in den höchsten Klassen und dann staffelt sich das vom Alter her so ein bisschen runter in der EU18, in den kleineren Prüfungen U16, U14, dass dort immer die besten 3 nachher nach den 3 Turnieren ermittelt werden und nochmal eine Sonderehrung bekommen.
13: Der Elite Cup richtet sich an den reiterlichen Nachwuchs und bietet jungen Reitern die Möglichkeit, in verschiedenen Wettbewerben Punkte für die Gesamtwertung zu sammeln. Auf dem Programm standen unterschiedliche Prüfungen in Dressur und Springen. So konnten die Nachwuchsreiter zeigen, was sie und ihre Pferde können.
14: Hier geht's los von den kleinsten Prüfungen, vom Führzügel über Reiterwettbewerb, E-Dressur, A-Dressur und dann geht's im Springen von den kleinen Kreuzspringen bis zum A-Springen. Wichtig ist erstmal die korrekte Hilfengebung der Reiter, ne, dass sozusagen das Zusammenspiel zwischen Pferd und Reiter bewertet wird, ne, dass in der Dressur korrekte Hufschlagfiguren geritten werden, dass die Hilfengebung fein und so leicht wie möglich gestaltet werden, ne, dass es von außen eigentlich immer fast alles nicht sichtbar ist, so soll es mal irgendwann aussehen, ne, da ist natürlich noch ein langer Weg, aber so soll es werden. Und im Springen ist es dann natürlich wichtig, dass zum Beispiel die Hindernisse immer schön mittig angeritten werden, die Linien schön gleichmäßig zwischen den Sprüngen, ne, dass es nicht so wild nach vorn oder nach hinten ist, sondern dass es immer schön im Rhythmus und gleichmäßig ist.
13: Der Reitclub Anhalt-Dessau legt besonderen Wert auf seinen Nachwuchs. Jahr für Jahr ist die Resonanz des Elite-Cups groß. Für die Verantwortlichen geht es vor allem darum, Kinder und Jugendliche früh für den Reitsport zu begeistern und ihnen zu zeigen, welche Möglichkeiten dieser Sport bietet.
14: Wir haben hauptsächlich die Jugend in unserem Verein, ne, relativ viele Kinder. Dadurch, dass ich versuche, ein bisschen Nachwuchsförderung zu betreiben, ne, dass einfach mal ein bisschen mehr Jugend in den Reitsport kommt. Ne. Und da versuche ich auch jedes Mal, wenn wir auch auf größeren Turnieren unterwegs sind, dass wir versuchen, die Kinder mitzunehmen, dass sie dort auch Prüfungen reiten können und eben so in den Turniersport reinkommen.
13: Neben dem Spaß am Sport ging es für die Teilnehmer natürlich auch um wichtige Punkte für die nächste Runde. Doch auch wer die Qualifikation nicht geschafft hat, ging nicht leer aus. Auf die Nachwuchsreiter wartete eine kleine Belohnung.
14: Ich denke, es sind alle immer glücklich und zufrieden, wenn sie sehen, dass selbst jeder Teilnehmer bei uns hier mit einem Ehrenpreis nach Hause geht. Ne? Also bei uns bekommen wirklich alle was, ne? Alle Teilnehmer, nicht nur die Platzierten. Und ich denke mal, das ist auch so ein Ansporn für jeden, erstmal zu üben und loszufahren. Und so wollen wir ja versuchen, die Jugend so ein bisschen mehr ranzukriegen.
13: Die nächste Qualifikationsrunde findet am 6. September beim Reitstall Arndt in

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0: Der Samstag startet mit Böen mit Geschwindigkeiten bis 60 km/h bei einem leicht bewölkten Himmel. 20 bis 21 Grad werden wir mittags erreichen, die Wolken vermehren sich und die Winde bleiben. Auch am Abend bei maximal 19 Grad wird es überwiegend grau. Die Nacht klart sich auf und auch die Böen lassen nach. Der Sonntag wird sonnig bei Temperaturen um 18 Grad.
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0: Zwischen Halberstadt und Neu-Runstedt ist am Dienstagmorgen ein Quad in Brand geraten. Nach bisherigen Erkenntnissen wurde das Fahrzeug offenbar vorsätzlich in Brand gesetzt. Die Berufsfeuerwehr Halberstadt löschte die Flammen, verletzt wurde niemand. Der Schaden beträgt rund 3000 Euro. Bei der Überprüfung stellte sich außerdem heraus, dass das Quad bereits im Jahr 2025 gestohlen worden war. Die Polizei ermittelt wegen Brandstiftung und sucht Zeugen. Auf einem Parkplatz im Gernröder Weg

0: in Quedlinburg ist es am Montagnachmittag zu einem Verkehrsunfall mit einer verletzten Frau gekommen. Ein 59-Jähriger stieß beim Rückwärtsfahren gegen ein geparktes Auto und wollte anschließend offenbar den Unfallort verlassen. Als eine Zeugin ihn daran hindern wollte, fuhr er mit seinem Wagen gegen die 39-Jährige und verletzte sie. Zwei weitere Zeugen konnten den Mann schließlich an der Weiterfahrt hindern. Ein Atemalkoholtest ergab 1,72 Promille. Die Polizei ermittelt nun unter anderem wegen Straßenverkehrsgefährdung und gefährlicher Körperverletzung. In Halberstadt haben Unbekannte am Sonntagnachmittag Gegenstände aus einem geparkten Citroën gestohlen. Neben Bargeld und Lebensmitteln wurden auch persönliche Ausweisdokumente entwendet. Einige der gestohlenen Sachen konnten später in der Umgebung wiedergefunden werden, darunter Dokumente in einem Teich am Borchardi-Tor. Die Polizei sucht nach zwei Männern, die mit Fahrrädern unterwegs gewesen sein sollen. Einer von ihnen soll einen weißen Jogginganzug getragen haben. Hinweise nimmt das Polizeirevier Harz entgegen. Christoph Kaiser übernimmt ab Oktober die Geschäftsführung des Harztheaters. Der gebürtige Hamburger blickt dabei auf eine ungewöhnliche und vielseitige Karriere zurück. Zunächst studierte der 60-Jährige Pädagogik mit Mathematik und Chemie, bevor er sich für eine Laufbahn als Sänger entschied und an der Musikhochschule Lübeck Gesang studierte. 1997 erreichte er beim internationalen Belvedere-Wettbewerb in Wien das Halbfinale. Anschließend stand Kaiser als Solist in mehr als 100 Partien auf Bühnen in Deutschland und Österreich. Später kamen ein Studium der Wirtschaftswissenschaften und des Kulturmanagements sowie Erfahrung in Theaterleitung, Personalführung und Finanzwesen dazu. Zuletzt war er Verwaltungsdirektor am Schlosstheater Celle.
1: Investitionen für die Trinkwasserversorgung. Minister überreicht Förderbescheide. Aufgrund des steigenden Bedarfs will die Fernwasserversorgung Elbaue Ostharz ihr in Mitteldeutschland größtes Wasserwerk in Wienrode erweitern. Wirtschaftliche Ansiedlungen, Klimawandel und eventuelle Krisenfälle sind dafür ausschlaggebend. Die Anlage soll von 2030 an täglich bis zu 30.000 Kubikmeter Trinkwasser zusätzlich aufbereiten können. Knapp 17% mehr als bisher. Für die Erweiterung der Aufbereitungsanlage mit zusätzlichen Sandfilterbecken erhält die Fernwasserversorgung Elbaue Ostharz entsprechende Fördermittel. Die Maßnahmen erfolgen bei laufendem Betrieb, was technisch und organisatorisch eine Herausforderung ist.
2: Der heute übergebene Fördermittelbescheid oder die Bescheide sind ja zwei, dienen der Klimaresilienz, der Stärkung der Wasserversorgung, der Wasserwirtschaft in Sachsen-Anhalt und sollen vor allen Dingen für wirtschaftliche Ansiedlungsanfragen eine Rolle spielen und werden in der Kürze der Zeit auch so umgesetzt, wie sie geplant worden sind.
3: Ich erläutere mal, Bernburg ist ein alter Industriestandort mit dem Solwewerk, Kali und Salz, also Steinsalzwerk, Pöttinger Landmaschinenbau, Serumwerk nicht zu vergessen, also zum Teil schon wasserintensiven Produktionsbereichen. Aber wir haben in unserem Einzugsgebiet des Wasserzweckverbandes auch einen hohen Anteil an Gewerbeflächen, die natürlich durch das Kreuz A14, A36 für potenzielle Bewerber sehr interessant sind. Die Anfragen sind also nicht ohne und ich sage mal, wir haben momentan Anfragen, die die Kapazität des Netzes und der Anlagen des Wasserzweckverbandes deutlich übersteigen und auch die Kapazitätsgrenze bei der Fernwasserversorgung erreichen. Und insofern ist es wichtig, dass wir also für zukünftige Ansiedlungen und auch noch weitere Ansiedlungen definitiv eine Kapazitätserhöhung im Wasserbereich, im Trinkwasserbereich bekommen. Und insofern sind wir hier ein starker Partner schon seit vielen Jahren mit der Fernwasserversorgung, weil wir auch zu 100% nur Fernwasser beziehen. Also wir verkaufen an unsere Kunden definitiv nur Fernwasser. Wir haben keine eigenen Aufbereitungen. Und insofern ist das für uns ein wichtiger Punkt.
2: Das Rohwasser in der Talsperre ist ausreichend. Wir hatten in den 1980er Jahren, Ende der 1980er Jahre bereits Wasserabgaben, die dieser Größenordnung stattgefunden haben, sodass wir wissen, dass die Talsperre dafür ausreichend dimensioniert ist, trotz Klimabeeinflussung.
1: Das Rohwasser erhält das Wasserwerk aus der etwa 3 Kilometer nordöstlich gelegenen Rappode-Talsperre, der Hauptanlage des aus 6 Talsperren bestehenden Bodens.

0: Bodewerkes. Sie hat ein Fassungsvermögen von 109 Millionen Kubikmetern und liefert Rohwasser von hoher Qualität, sodass eine naturnahe Aufbereitung im Wasserwerk möglich ist. Ab 2030 wird die Trinkwasseraufbereitungsanlage Wienrode dann täglich bis zu 210.000 Kubikmeter ins 807 Kilometer lange Leitungsnetz des mitteldeutschen Raumes abgeben. 2,5 Millionen Menschen können sich täglich auf eine qualitativ hohe Trinkwasserversorgung verlassen.
1: Stehen doch hier in einer Kathedrale der Wasserwirtschaft. Vor 60 Jahren hat man das Wasserwerk Wienrode errichtet hier im Harz und hat damit einen Grundstein dafür gelegt, dass wir eine rundum gesicherte Trinkwasserversorgung in Sachsen-Anhalt haben. Rund 46% der Menschen in Sachsen-Anhalt werden aus Wienrode, werden über dieses Wasserwerk mit Trinkwasser versorgt. 24 Stunden am Tag, 7 Tage die Woche, 365 Tage im Jahr. So muss das auch sein. Zu Recht erwartet die Bevölkerung, dass Trinkwasser immer zur Verfügung steht. Und das ist ein Auftrag an die Politik, den wir immer erfüllen müssen. Und diesmal haben wir natürlich auch gesehen, es muss hier etwas geschehen. Nach 60 Jahren kommt auch ein Wasserwerk, kommt auch so eine Kathedrale der Wasserwirtschaft in die Jahre. Hier muss erneuert werden. Und deshalb gibt es für die Erweiterung des Wasserwerks Wienrode und erforderliche Sanierungsmaßnahmen 16 Millionen Euro Fördermittel aus europäischen Töpfen, die wir als Umweltministerium zusammengezogen haben, um diese Maßnahme zu unterstützen. Darüber hinaus wird die Wasserversorgung, wird die Infrastruktur nochmal verbessert. Zwischen Thale und Bad Sudrode entsteht eine Parallelwasserleitung. Auch dafür nochmal 19 Millionen Euro Fördermittel, die in den nächsten 4 Jahren verbaut werden müssen. Wir sind damit resilient, wir sind damit widerständiger gegen alle möglichen Krisenfälle, sei es eine Havarie, sei es eine Katastrophe, sei es auch der Verteidigungsfall. Wir müssen uns vorbereiten und wir müssen vor allen Dingen dafür sorgen, dass die Menschen immer damit rechnen können, dass sie ihr Wasser, ihr Trinkwasser jederzeit aus der Leitung erhalten. Denn Wasser ist Leben.
0: Und kein Tag ohne Wasser.
2: Eintragung ins Goldene Buch. Außerordentliche Athleten werden geehrt.
3: Nicht nur die Handballer des SC Magdeburg dürfen sich derzeit für ihre scheinbar unendliche Siegessträhne feiern lassen, sondern auch im Schwimmen und in der Leichtathletik sammelten die Athletinnen und Athleten aus der Landeshauptstadt reichlich Medaillen, zuletzt bei den Europameisterschaften der jeweiligen Disziplinen in Paris und Birmingham. Vor allem die Schwimmer unter Trainerlegende Bernd Berghahn ließen sich geradezu mit Medaillen beregnen, darunter 7 Goldmedaillen, von denen sich Isabel Gose und Johannes Liebmann jeweils 2 erkämpften. Letzterer schaffte es sogar, in der 1500-Meter-Kategorie einen neuen Weltrekord aufzustellen. Für Florian Wellbrock gab es in Paris sogar 3x Gold und noch eine Vielzahl an Silber und Bronze in den verschiedenen Disziplinen für den restlichen Kader. Goldene Erfolge, die man am Montag mit einer Eintragung in das Goldene Buch der Landeshauptstadt würdigen wollte, wobei Diskuswerfer Henrik Janssen terminlich verhindert war und an der Ehrungsveranstaltung leider nicht teilnehmen konnte. In Birmingham gewann der SCM-Sportler Bronze und somit die erste deutsche EM-Medaille im Diskuswurf der Männer seit 12 Jahren.
4: Wir sind als Magdeburgerinnen und Magdeburger und insbesondere als Stadtoberhaupt sehr stolz auf diese wunderbaren und tollen Leistungen. Nicht nur des Schwimmteams, wir haben ja auch Leichtathleten, den Henrik Janssen, der im Diskuswerfen Medaillen errungen hat. Und das zeigt der SC Magdeburg, der ja auch mehrere Sparten hat, ist einfach nur erfolgreich. Und das ist schön für unsere Stadt, für unsere verrückte Sportstadt.
3: Olympiasieger Lukas Mertens durfte sich in den letzten Tagen gleich mehrfach feiern lassen. So übernahm er zum 2. Landeszootag in Magdeburg eine Ehrenpatenschaft für einen Brillenpinguin und nun die Eintragung ins Goldene Buch für seine 2 Bronzemedaillen und 1x Silber bei den Europameisterschaften in Paris.
5: Das ist auch eine Ehre für mich, ja, diese Events auch jetzt gestern im Zoo mitzunehmen. Dann heute die Eintragung ins Goldene Buch der Stadt ist auch als gebürtiger Magdeburger natürlich immer was Besonderes und fühle ich mich sehr geehrt und es gibt einem natürlich auch einen gewissen Push, dass man die nächsten Aufgaben mit genauso einer großen Konsequenz quasi bewältigt wie auch die Jahre davor. Ich glaube, ja, wir haben hier was aufgebaut und ja, daran tun wir gut, da einfach weiterzumachen.
3: Dafür sollten jedoch die entsprechenden Trainingsbedingungen gegeben sein, was sich für den Magdeburger Schwimmkader aktuell eher schwierig gestaltet. Denn nach Schließung der Elbe-Schwimmhalle trainiert die Erfolgstruppe unter Bernd Berkan derzeit in einer öffentlichen Schwimmhalle, was jedoch nicht mehr lange der Fall sein soll.
4: Das nationale Schwimmzentrum haben wir letzte Woche im Stadtrat beschließen können und zugleich braucht es wegen der Elbe-Schwimmhalle, weil die etwas desolat ist, eine Übergangslösung. Auch das hat der Stadtrat letzte Woche beschlossen, für mehrere Millionen hier eine Übergangslösung in dem ehemaligen Gerichtsgebäude zu installieren, also ein Becken zu installieren, damit unsere Schwimmerinnen und Schwimmer für Olympia sich gut vorbereiten können.
3: Rund 51 Millionen Euro werden in das neue Schwimmzentrum auf dem Sportcampus Ostelbien investiert, davon ca. 10 Millionen an Eigenbeteiligung durch die Stadt. Der Rest wird von Bund und Land gedeckt. Die Übergangshalle wird dann voraussichtlich gegen Oktober oder November verfügbar sein. Vielmehr freut sich der SCM-Kader jedoch auf die Rückkehr in das vertraute Becken der Elbe-Schwimmhalle, die in knapp einem Jahr fertig ertüchtigt sein soll. Die Fertigstellung des neuen Schwimmzentrums ist dann bis 2029 geplant.
5: Ich denke, es wird wieder eine neue Erfahrung für uns alle sein. Wir müssen uns halt arrangieren. Das haben wir aber die letzten Jahre ganz gut gemacht. Mit Bernd hier quasi als Chef von dem Ganzen, der da wirklich alles versucht und macht und tut, um da die besten Bedingungen für uns, für das ganze Team zu schaffen. Ja, mal schauen, ob wir noch einmal umziehen müssen. Ich hoffe natürlich nicht, dass es dann da bleibt, auch bis zu den Olympischen Spielen 28. Und ja, mal gucken.

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0: Der Samstag startet mit Böen mit Geschwindigkeiten bis 60 km/h bei einem leicht bewölkten Himmel. 20 bis 21 Grad werden wir mittags erreichen, die Wolken vermehren sich und die Winde bleiben. Auch am Abend bei maximal 19 Grad wird es überwiegend grau. Die Nacht klart sich auf und auch die Böen lassen nach. Der Sonntag wird sonnig bei Temperaturen um 18 Grad.
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0: Artjom Pusch, ein noch recht neues Gesicht in Halberstadt. Erst seit 3 Jahren lebt der gebürtige Russe in der Kreisstadt. Große Teile seiner Jugend und Kindheit verbringt er in Burg und reist dann an viele Orte der Welt. Er ist überzeugter Reservist bei der Bundeswehr. Im Harz ist er engagiert dabei und organisiert zum Beispiel das Graffiti-Projekt bei FIS. Vor 2 Jahren hat er es bei der Bundestagswahl bereits erfolglos versucht. Jetzt tritt er für die Stadt Halberstadt zur Landtagswahl am 6. September an.
1: Artjom Pusch. Das ist ein Name, da stutzen viele, weil er ist jetzt kein typisch deutscher Name. Wo kommt der denn her?
2: Das ist richtig, der Name ist russisch. Ich bin vor mittlerweile 39 Jahren in Russland geboren, habe dort meine ersten 10 Lebensjahre verbracht, bin mit meiner Mama dann nach Deutschland gekommen. Meine Mama war ja auch schon früher in der DDR hin und her gereist. Wir hatten auch Kontakte damals schon gehabt und dann wo ich 10 Jahre alt war, endgültig hierher gezogen. Habe dann die Sprache hier gelernt, habe mich integriert und seitdem lebe ich natürlich in diesem wunderschönen Land.
1: Die ersten Jahre in Deutschland, die haben Sie ja in Burg verbracht. Und dann ging es auch beruflich eigentlich quer durch Deutschland und auch durch Europa. Und jetzt leben Sie ja in Halberstadt. Warum, wie sind Sie hierher gekommen?
2: Also, das ist eine lange Geschichte. Ich versuche es ein bisschen vielleicht kürzer zu machen. Also, ich durfte ja noch zu Schulzeiten auch nach Amerika auswandern. Habe ein Jahr dort die Schule besucht, dann später Abitur in Burg gemacht. War dann zuerst zu den Gebirgsjägern der Bundeswehr nach Bayern gegangen. Die Bayerischen Alpen waren eine ganz, ganz tolle Zeit. Bin von dort auch nach Karlsruhe, habe dort studiert. Bin dann auch nach Australien, habe auch da weiter studiert. Und dann später habe ich meine beruflichen Schritte in der Automobilindustrie unternommen, in Süddeutschland. Ich war in München aktiv, in Stuttgart, dann nach Düsseldorf gezogen. Also überall mal hin und her. Später habe ich auch einige Unternehmen mitgegründet, teilweise sogar im Ausland, in Montenegro, in Österreich.
1: Im Prinzip Unternehmensentwickler, insbesondere für Start-up-Unternehmen.
2: Genau, das ist richtig. Wir haben einige Start-ups entwickelt und dann ein paar Schritte oder ein paar Jahre quasi vorgespult, hatte ich die Möglichkeit, als Europakandidat zu kandidieren, auf einem Platz, der damals auch nicht gereicht hätte. Aber ich wollte mit in Politik. Ich hatte immer gedacht, eines Tages möchte ich etwas bewegen in diesem Land. Und deswegen habe ich ganz bewusst diesen Schritt gewählt. Und dann kam eins zum anderen. Dann wurde ich aus dem Harz heraus gefragt, ob ich mir nicht vorstellen könnte, für den Bundestag zu kandidieren. Und da ich früher im Harz auch wirtschaftlich aktiv war, ich bin auch unternehmerisch im Immobilienbereich tätig, habe ich dann gesagt, jetzt ziehe ich komplett in den Harz und das ist meine neue Heimat. Und jetzt wohne ich hier einige Jahre und bin sehr froh und glücklich über diese Entscheidung.
1: Da kommen wir später nochmal hin zu Ihrem beruflichen Werdegang. Ich möchte gerne nochmal zurückgehen zur Bundeswehr. Diese Zeit hat Sie ja auch nie losgelassen, sind ja heute noch Reservist sozusagen bei der Bundeswehr. Wie wichtig ist denn die Bundeswehr heute und was hat sie auch hier in der Region für einen Stellenwert?
2: Die Bundeswehr ist, denke ich, wichtiger denn je. Ich war noch einer der letzten Jahrgänge, die einen Pflichtwehrdienst machen mussten oder durften. Und ich finde auch heutzutage, ich meine, man gibt der Gesellschaft etwas zurück als junger Mensch, weil man hat so viel zu verdanken als junger Mensch vor allem. Man kann eine tolle Ausbildung schaffen, genießen und deswegen ein Jahr, glaube ich, wäre auf jeden Fall sinnvoll. Ich fand, es hat mir damals sehr viel Spaß gemacht, auch tatsächlich, auch die Kameradschaft unter den Soldatinnen und Soldaten. Und deswegen habe ich danach noch eine Reserveoffiziersausbildung gemacht und bin der Bundeswehr bis heute verbunden als Reservist weiterhin. Mittlerweile nicht mehr bei den Gebirgsjägern, mittlerweile bin ich im Heimatschutzregiment in Sachsen-Anhalt aktiv. Und die Bundeswehr hat einen, finde ich, auch hier im Harz einen sehr, sehr hohen Stellenwert.
1: Macht die CDU da nicht einen Fehler, wenn sie die Wehrpflicht zurückhaben möchte? Denn es wäre doch viel einfacher vielleicht zu sagen, alle Deutschen machen ein Jahr ein sogenanntes Bürgerjahr. Und dann kann jeder entscheiden, ob er zur Bundeswehr geht oder ins Krankenhaus oder zum THW oder zur Feuerwehr.
2: Das ist genau die Idee. Es muss ja nicht jeder zur Bundeswehr zugehen, aber ich fand das System damals, wo man Zivildienst an der Bundeswehr hatte, fand ich persönlich auch richtig.

0: Und deswegen dieses Thema, wir nennen es in der CDU ein verpflichtendes Gesellschaftsjahr, finde ich sehr sinnvoll, etwas der Gesellschaft wieder zurückzugeben.
1: Jetzt sind Sie ja ein gut ausgebildeter Mann und gerade auch im Bereich der IT-Technologie. Wie schwierig ist es denn überhaupt, junge Leute, die so eine Ausbildung haben, vielleicht auch in der IT-Technologie, die ja mehr in den Großstädten eigentlich angesiedelt ist mit vielen Firmen, die ja wieder zurückzuholen?
0: Ich denke, besonders heute mit der Digitalisierung, wo jeder auch mal von zu Hause arbeiten muss, also nicht jeder muss in eine Großstadt ziehen oder ins Ausland. Es gab eine Zeit lang, wo auch ganz viele auch von meinen Freundinnen und Freunden aus dem Osten weggezogen sind. Und glücklicherweise kommen einige zurück. Also ich hatte das ja auch genau die Gelegenheit. Ich hatte ja lange, lange im Ausland als auch in anderen Teilen Deutschlands gelebt. Ich kam zurück, weil ich aber überzeugt bin, Sachsen-Anhalt, wir haben so viel Potenzial, wir haben so viele Möglichkeiten. Wir können hier noch viel mehr aufbauen.
1: Jetzt ist es ja so, dass wir einen ganz, ganz schwierigen Wahlkampf haben. Einen Wahlkampf, den hat es in Deutschland in dieser Form noch nie gegeben. Die Medien stürzen sich sozusagen auf das Land Sachsen-Anhalt, was gut für den Bekanntheitsgrad ist. Aber es ist natürlich auch stressig, auch für die Leute, die sich im Wahlkampf befinden. Weil tagtäglich wird ja über Sachsen-Anhalt in allen Medien berichtet. Jeder Kandidat wird unter diese Lupe genommen. Wie viel Stress macht denn dieser Wahlkampf für einen? Sie sind ja auch auf vielen Veranstaltungen der CDU und man muss es ja auch wirklich sagen, die große Harmonie ist ja nicht unbedingt da, weil es wird ja auch immer über diese Brandmauer geredet.
0: Ja, jeder Kandidat, jede Kandidatin kennt diesen Stress, aber ich empfinde es als positiven Stress, weil wir haben es ja selber ausgesucht. Ja, wir machen es ja freiwillig, das ist unsere Freizeit, die wir dafür einsetzen. Es macht uns Spaß, man muss es mit Leidenschaft angehen und nur wenn es einem Spaß macht, kann man das Ganze natürlich auch dann durchhalten. Und dementsprechend machen wir mal weiter.
1: Es wird ja ein Wahlergebnis mit großer Wahrscheinlichkeit herauskommen, was nah an der Unregierbarkeit von Sachsen-Anhalt liegen wird. Wie nimmt man das denn wahr? Sie haben eigentlich, Sie haben eine Chance, wenn die CDU deutlich über 25% liegt, dann können Sie damit rechnen, dass Sie drin sind. Die CDU unter 25% wird es vermutlich schwierig. Also muss man das Direktmandat gewinnen. Wie groß sind da die Ängste, dass man es nicht schafft?
0: Also jeder Kandidat hat das Risiko natürlich. Ich meine, wir kämpfen darum, auch direkt gewählt zu werden. Wir wollen ja auch gute Politik schaffen. Deswegen, wir schauen nicht auf irgendwelche Listenplätze oder wie viel Prozente man haben müsste hier und da. Da ist man falsch in Politik, wenn man da nur täglich daran denken würde. Und auch bestimmte Mehrheiten, ganz ehrlich, wir wollen das beste Ergebnis für uns schaffen. Und am Wahlabend entscheidet der Bürger.
1: Wie ärgerlich ist es denn, dass diese Landtagswahl so sehr von bundespolitischen Themen überschattet wird?
0: Ja gut, also es hilft nicht, der Gegenwind aus Berlin, aber was ich sehr gut finde von Sven Schulze, dass er wirklich eben unsere Landesthemen vertritt, dass er halt in Berlin auch klar auftritt und sagt, was wollen wir als Sachsen-Anhalt erreichen?
1: Jetzt hatte ich mit Herrn Kretschmann gesprochen, dem Ministerpräsidenten von Sachsen. Ich habe mit Herrn Schulze gesprochen, ich habe auch damals noch mit Rainer Haseloff gesprochen. Diese Brandmauer steht ja eigentlich allem im Weg. Warum kann man nicht eine Minderheitsregierung machen und sich dann noch nicht mal tolerieren lassen, sondern einfach Zustimmung suchen, so wie sie kommen?
0: Also das ist mal vielleicht ein grundlegender Gedanke. Wir können nicht 40% der Wählerinnen und Wähler ausschließen. Ja, wenn wir gewählt werden, dann sind wir vom ganzen Volk gewählt. Ja, wir wollen ja alle Leute auch natürlich vertreten. Und deswegen, ich persönlich glaube, dass wir natürlich mit allen Wählerinnen und Wählern reden müssen. Wenn es bestimmte Parteien im Landtag gibt, die uns als den Hauptfeind auserkoren haben und die das quasi auch dann öffentlich noch behaupten, wie soll man denn mit solchen Leuten zusammenarbeiten? Also ich schaue mir mal relativ viele Landtagsdebatten an und was da zustande kommt, da kommen keine Lösungen. Da kommen irgendwelche Sachen, wo unser Land schlecht geredet wird, wo wir teilweise beleidigt werden, was ich überhaupt nicht verstehe. Man muss auch in der Politik, selbst wenn man eine andere Meinung ist, man muss miteinander trotzdem menschlich, kollegial auch umgehen können. Und diese Basis, die ist einfach nicht gegeben. Sei es, was wir natürlich versuchen wollen. Ich bin immer überzeugt, wenn wir gute Gesetze ins Parlament einbringen, ganz ehrlich, dann ist mir persönlich egal, wer dafür stimmt. Wenn die oder die Seite. Aber ich möchte nicht mit bestimmten Parteien zusammenarbeiten. Und es gibt ja einen Unvereinbarkeitsbeschluss. Aber nochmal zusammengefasst, wir müssen alle Wählerinnen und Wähler, selbst die, die nicht für uns sind, müssen mitnehmen und die Themen natürlich auch genauso anpacken.
1: Die Kriminalitätsrate in Sachsen-Anhalt, aber auch in ganz Deutschland steigt. Und man hat das Gefühl, dass dieses Land, auch Sachsen-Anhalt, irgendwie wirklich

0: geteilt ist. Also es wird immer aggressiver auf beiden Seiten. Wie kann man das irgendwie bekämpfen oder verhindern?
1: Wir müssen sehen, wir sind ein Land. Und es kann nicht sein, dass wir mittlerweile so gespalten sind und diese Polarisierung in der Gesellschaft, das hat sich ja über die Jahre so entwickelt. Natürlich spielen auch Medien sicherlich eine Rolle, ganz klar. Aber nichtsdestotrotz, man muss auch der anderen Seite die Hand reichen und schauen, wie wir zusammen Probleme lösen können. Am Ende geht es darum, dass wir Probleme gemeinsam lösen. Und zum Thema Sicherheit, die Polizei in Sachsen-Anhalt macht einen hervorragenden Job. Und Polizisten, die brauchen natürlich noch bessere Unterstützung, die modernste Technik. Und wir setzen uns dafür ein, dass wir die Landesbediensteten auf über 8000 Bedienstete auch in Sachsen-Anhalt erweitern.
0: Jetzt ist es so, wenn Sie in den Landtag hineingewählt werden sollten, was möchten Sie denn gerne politisch umsetzen?
1: Ich komme aus der Wirtschaft und natürlich möchte ich alle Themen abdecken, aber die Wirtschaft ist der Bereich, wo ich mich am meisten auskennen würde. Und ich rede ja auch als Kreisvorsitzender der Mittelstands- und Wirtschaftsunion fast täglich mit Betrieben. Was immer oft auffällt, natürlich das Thema Bürokratie, also keiner kann es mehr hören. Bürokratie hier, Bürokratie da und natürlich, es gibt so viele Berichtspflichten, die einfach teilweise sinnlos sind. Da müssen wir schauen, wo wir bestimmte Gesetze einfach abändern oder einfach, ich sage mal, komplett verschwinden lassen. Es gibt ja die schöne Initiative von uns, das One-In-One-Out-Prinzip. Das heißt, wenn ein Gesetz neu beschlossen wird, dann müssen wir ein Gesetz finden, was an deren Stelle quasi verschwinden wird. Und das ist ein guter Ansatz, finde ich.
0: Jetzt hat gerade diese Woche der Deutsche Beamtenbund doch mal gesagt, es würden 620.000 Stellen im öffentlichen Dienst fehlen. Können Sie das nachvollziehen?
1: Persönlich nicht, tatsächlich. Weil ich glaube, der Staat kann und muss effizienter arbeiten. Ja, es kann doch nicht sein, dass der Staat als einer der wenigen Bereiche immer weiter wächst und anderswo Stellen abgebaut werden. Das heißt, wenn andere Betriebe digitaler werden, dann kann es natürlich auch der Staat was auch dazu beitragen.
0: Sie sind richtig jetzt im Stress durch den Wahlkampf, aber wie entspannt sich denn ein Artyom Push, wenn er mal keine Politik macht?
1: Ich mache sehr gern Sport. Alles Mögliche. Ich habe früher Fußball gespielt, American Football, Handball. Mittlerweile fehlt die Zeit ein bisschen, aber ich gehe ganz gern mal joggen und ins Fitnessstudio. Und treffe Freunde, gehe ins Kino. Das Normale halt.
2: Er tritt für seinen Wahlkreis in Halberstadt für die CDU an. Am 6. September wird sich zeigen, ob er die Interessen der Kreisstadt mit dem Listenplatz 18 in Magdeburg vertreten kann.
3: Sarah Wagenknecht in Halberstadt. Das BSW füllt den Halberstädter Fischmarkt. Noch nie waren im Harzkreis so viele politische Persönlichkeiten unterwegs wie in den letzten 4 Wochen. Auch Sarah Wagenknecht gehörte dazu. Sie kam nach Halberstadt und sorgte dafür, dass über 400 Zuschauer den Fischmarkt füllten. Unter großen BSW-Flaggen und Applaus betrat Sarah Wagenknecht die Bühne und richtete ihre Ziele für die Landtagswahl an die Halberstädter.
4: Ja, liebe Freundinnen und Freunde, sehr geehrte Damen und Herren, ich freue mich, dass Sie alle hier sind und ich freue mich, dass ich heute bei Ihnen bin. Und es ist ja wirklich enorm spannend, weil bei der Wahl am nächsten Sonntag, da geht es um richtig viel. Und wenn man sich die Umfragen anguckt, dann sieht man ganz klar, das BSW, das ist sicherlich noch eine sehr junge Partei, wir sind auch noch eine kleine Partei, aber wir werden bei dieser Wahl mit, oder wahrscheinlich sogar, wir werden bei dieser Wahl darüber entscheiden, ob es in Sachsen-Anhalt einen politischen Neuanfang gibt. Weil nur wenn wir in diesen Landtag kommen, dann wird sich etwas ändern. Dann werden 24 Jahre CDU vorbei sein. Dann wird es endlich einen Neubeginn geben mit einer Regierung, die die Wünsche und Interessen der Menschen wieder ernst nimmt. Und ich finde, dafür lohnt es sich zu streiten. Und wie Sie haben vorhin unsere tollen Spitzenkandidaten kennengelernt, Claudia und Thomas. Das sind Menschen, die in diesen Landtag gehören. Sie kommen aus dem realen Leben und nicht aus irgendeiner Politblase und sie werden denen dort wirklich deutlich machen, wir brauchen eine andere Politik im Land und kein Weiter-so. Und deshalb bitte ich Sie, unterstützen Sie die beiden, unterstützen Sie uns mit Ihrer Stimme, bringen Sie noch Freunde und Bekannte mit, dann klappt es mit dem Neubeginn in Sachsen-Anhalt.
3: Sarah Wagenknecht bekam tatkräftige Unterstützung vom BSW-Spitzenkandidat in Sachsen-Anhalt Thomas Schulze und Spitzenkandidatin Dr. Claudia

0: Herr Wittig. Wie es die Partei Bündnis Sahra Wagenknecht in den Landtag schaffen will, brachte uns Dr. Claudia Wittig in einem Interview näher. Selbst in den etwas kleineren Städten ist das Feedback der Menschen äußerst positiv, meinte die Spitzenkandidatin. Somit stünde einem Einzug in den Landtag nichts entgegen.
1: Es ist ja ein ganz besonderer Wahlkampf hier in Sachsen-Anhalt. Das ganze Land guckt auf unser Bundesland. Ist auch für Sie wahrscheinlich sehr, sehr stressig. Ist ja das erste Mal, dass Sie so einen großen Wahlkampf machen, mit so viel Wahlarenen auch. Wie sind Sie denn so?
2: Also, ich bin ein bisschen erschrocken, wie niedrig das Niveau manchmal ist bei diesen Wahlpodien. Man hat das Gefühl, dass kaum wirklich in der Sache argumentiert wird. Also gerade, wenn ich so bei diesen großen Fernsehauftritten bin, habe ich immer den Eindruck, dass irgendwie alle Parteien das Gleiche erzählen. Es scheint irgendwie bloß noch eine Einheitspartei zu geben, die alle auch wirklich davon Abstand nehmen, sich untereinander anzugreifen. Also Linke und CDU im engsten Schulterschluss. Da fehlt mir tatsächlich ein bisschen manchmal die inhaltliche Auseinandersetzung, wo es wirklich mal in die Kernthemen reingeht. Man arbeitet sich irgendwie so an dem Phantom der AfD ab. Ich bin tatsächlich beinahe ein bisschen enttäuscht davon. Ich hatte mich auf mehr Sachdebatte gefreut.
1: Es ist ja so, dass nicht jeder mit Sahra Wagenknecht nicht klarkommt. Die ist ja heute auch hier. Auch Leute aus dem BSI selber nicht. Wie schätzen Sie denn selber Sahra Wagenknecht ein? Wie ist denn Ihr Verhältnis zu Wagenknecht?
2: Ach so, wir haben ein sehr gutes Verhältnis. Wir sind in einem sehr lebendigen Austausch. Faktisch fällt mir ja nur ein Landesverband ein, der mit ihr nicht so grün ist. Das ist aber auch einer, der, glaube ich, also das hat man erkannt in den letzten Wochen und Monaten, von der großen Mehrzahl der Parteimitglieder nicht als BSW-Landesverband so richtig anerkannt wird. Also was die Thüringer da gemacht haben, das ist keine BSW-Politik. Da sind wir uns als Bundespartei sehr einig. Wir sind mit Sahra und auch mit den anderen Bundesvorstandsmitgliedern im sehr guten lebendigen Austausch. Die nehmen ja alle sehr viel Anteil natürlich. Hier geht es ja auch für das BSW um vieles. Und wir sind tatsächlich überzeugt davon, dass wir von Sachsen-Anhalt aus tatsächlich auch einen Aufbruch starten werden, nicht nur für unsere Partei, sondern für eine politische Veränderung, die am Ende in ganz Deutschland spürbar sein wird.
1: Letzte Frage. Sie werden sich mit den Grünen ein Kopf-an-Kopf-Rennen liefern. Warum werden Sie vor den Grünen liegen?
2: Ja, weil wir tatsächlich gebraucht werden. Die Grünen werden ja bloß noch über diese strategische Wählenkampagne irgendwie durch die Hintertür in diesen Landtag geschliffen, wenn sie es denn schaffen werden. Aber das BSW spricht ja ein richtiges Bedürfnis an. Also die Menschen haben ein Riesenbedürfnis danach, dass diese Angst vor dem Krieg irgendwo aufgegriffen wird, dass es eine friedenspolitische Alternative gibt, eine Partei, die sich wirklich dafür einsetzt, dass hier also zum Beispiel die Wirtschaft nachhaltig angekurbelt wird und nicht durch irgendwelche Rüstungsprojekte. Also wir sprechen ja ganz viele Probleme an, die ansonsten gar niemand überhaupt beim Namen nennt. Und wir haben richtige Lösungen. Die Grünen, ja, was machen die? Die machen Kriegspolitik und so ein bisschen grüne Fähnchen wedeln. Ich glaube, in Sachsen-Anhalt gibt es dafür gar kein richtiges Publikum mehr.
0: Ob die positiven Rückmeldungen am Ende auch genügend Stimmen einbringen, entscheidet sich erst an der Wahlurne. Am Sonntag, dem 6. September, wird sich entscheiden, ob sich das BSW für den Landtag qualifizieren konnte.
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0: Der Samstag startet mit Böen mit Geschwindigkeiten bis 60 km/h bei einem leicht bewölkten Himmel. 20 bis 21 Grad werden wir mittags erreichen, die Wolken vermehren sich und die Winde bleiben. Auch am Abend bei maximal 19 Grad wird es überwiegend grau. Die Nacht klart sich auf und auch die Böen lassen nach. Der Sonntag wird sonnig bei Temperaturen um 18 Grad.
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0: Landessportspiele gemeinsam aktiv. Integration ein voller Erfolg. Das Blankenburger Sportforum war zum ersten Mal Austragungsort der von der BSSA alljährlich organisierten Landessportspiele. Diese Veranstaltung, die in diesem Jahr ihr 35-jähriges Jubiläum feierte, ist deutschlandweit einzigartig.
1: Das Ziel ist, Menschen mit einer Behinderung bzw. Einschränkung einerseits in den Sport zu führen, Bedingungen zu schaffen, dass sie Sport treiben können, und zum anderen Menschen, die in der Rehabilitation waren und Reha-Sport treiben sollen, dann die Möglichkeiten zu geben, ihre Einschränkungen zu mildern, zu verbessern oder vielleicht gar wieder das Ganze zu normalisieren. Der BSSA hat unter seiner Ägide über 180 Sportvereine und insgesamt somit über 30.000 Mitgliedern.
0: Um solch eine Großveranstaltung durchzuführen, braucht es zahlreiche Helfer. Die Hauptorganisation lag in diesem Jahr beim Behinderten- und Reha-Sportverein Sinecura und dem Kreissportbund Harz.
2: Der Adrenalinspiegel sinkt langsam ein bisschen wieder ab. Ja, am Anfang, es gibt ja immer kleine organisatorische Dinge noch zu bewältigen, aber wir haben das super gelöst, denke ich, Thomas. Und es kann losgehen.
3: Fast ein Jahr, dreiviertel Jahr haben wir dann die Vorbereitung gemacht. Etwas größeren Abständen zuerst und dann immer in kürzeren Abständen. Und jetzt haben wir fast täglich zusammengesessen und noch Abstimmungen gemacht. Und da gibt es immer wieder was, was Petra schon gesagt hat, immer Probleme, die noch auftreten. Und wir haben seit gestern hier schon aufgebaut. Und
2: ja, das ist einfach die Freude der Teilnehmer, der Kinder, der Jugendlichen, der Erwachsenen, auch mit Behinderung, dass für sie so eine Veranstaltung stattfindet.

0: Ja, also das ist für mich die Motivation.
1: Ja, da kommt der große Dank wieder. Wenn man die Augen von den Beteiligten sieht und die lachen und die weinen noch teilweise vor Freude, dann wissen wir auch, vor was wir das gemacht haben.
2: Über 850 Aktive aus ganz Sachsen-Anhalt hatten sich für Blankenburg angemeldet, um an diesem sportlichen Event teilzunehmen.
3: Das ist für mich ein sehr erhebendes Gefühl, denn genau deshalb haben wir ja diese Sportanlage auch umgebaut. Gerade hier die Außenanlagen sind ja alle neu. Und wir haben uns jetzt wirklich gefreut hier als Blankenburger, dass wir endlich mal ein großes Event haben und dann noch ein Event, wo ich besonders stolz bin, dass Inklusion stattfindet, dass gemeinsam wirklich aktiv Sport betrieben wird in allen möglichen Disziplinen, auch mit etwas Spannung, mit Spaß. Und ich glaube, heute kommen wieder ganz tolle Ergebnisse raus. Und das wünsche ich mir für die nächsten Jahre in allen Sportarten hier im Sportforum in Blankenburg. Dann wissen wir, dass wir alle Kraft und Mühe, die wir hier investiert haben, richtig investiert haben.
2: Die Aktiven bildeten immer Zweierteams. Ein Sportler mit und einer ohne Handicap. Ausschlaggebend für die spätere Auswertung waren nicht nur die Wettkampfergebnisse, sondern auch ihr gemeinsames Alter. Unter anderem waren 170 Schüler der BBS Heinrich Mette Quedlinburg Partner für Teilnehmer mit Beeinträchtigung.
4: Ja, wir sind heute hier, weil wir unsere Schule repräsentieren als Physiotherapeuten und weil wir was Gutes tun wollen.
5: Ja.
4: Ja.
5: Ja, wir sind hier auch schon mit unserer Katharina, die wir heute begleiten werden.
4: Ja.
5: Ja, und wir freuen uns.
4: Ja. Wir denken, es wird ein sehr erfolgreicher Tag. Wir haben vor, maximal abzuräumen heute mit Katharina.
6: Ich freue mich und bin aufgeregt.
2: Für die Teams galt es, 4 harztypische Wettkampfstationen zu absolvieren. Sie betätigten sich als Gipfelstürmer und vervollständigten ein Puzzle, drehten das Glücksrad mit Blankenburger Motiven, um möglichst viele Punkte zu erreichen. Die Bewältigung des Parcours mit Rollstuhl war etwas aufwendiger. Wandersachen mussten in den Rucksack gepackt, dann der Wanderstempel abgeholt, die Sachen wieder ausgepackt und zurück zum Ziel gefahren werden. Beim Hexenzielwurf wurden Sandsäckchen unterschiedlicher Größe in die Körbe geworfen. Es war ein volkssportlicher Wettkampf. Spaß und Freude standen im Vordergrund, sodass Menschen mit und ohne Behinderung zusammen starten konnten. Es gab auch 2 Promi-Teams. Die Schirmherrin der Veranstaltung, Silke Renk-Lange, die Präsidentin des Landessportbundes, startete gemeinsam mit dem BSSA-Fachwart für Rollstuhlsport.
7: Das erste, wo ich mir aufgetaucht bin, war 1995. Dort haben wir die erste Mal eine deutsche Meisterschaft der Rennstuhlfahrer in Blankenburg im Harz gemacht. Alle Welt staunte, was da plötzlich auftaucht. Und das, was wir jetzt hier haben, das ist praktisch das Ergebnis der letzten 30 Jahre. Zwischendurch war mal die Bahn ein bisschen, sagen wir mal, in die Jahre gekommen. Und die Stadt hat sich Gott sei Dank dazu entschlossen, einen kompletten Neuaufbau zu machen mit sämtlichen Schrägen, sämtliche Zufahrten. Und das finde ich so toll. Und das findet definitiv nur in Blankenburg im Harz statt.
2: Und Ministerpräsident Sven Schulze hatte es sich trotz seines vollen Terminkalenders nicht nehmen lassen, einen Abstecher nach Blankenburg zu machen und mit dem Rollstuhl-Rugby-Nationalspieler Jens Sauerbier an den Start zu gehen.
8: Ja, weil es mir total viel Spaß macht. Und ich war letztes Jahr in Weißenfeld schon dabei, dies Jahr in Blankenburg und ich komme auch beim nächsten Jahr wieder. Es ist total schön, ja, mit Menschen zusammenzukommen, mit Beeinträchtigungen, mit Behinderungen und gleichzeitig Menschen, die sagen, ey, wir wollen gemeinsam Sport machen, gemeinsam Spaß haben und das Wetter stimmt, die Stimmung ist gut und deswegen bin ich heute mit dabei.
2: Solch eine größtenteils ehrenamtlich organisierte und durchgeführte Veranstaltung lässt sich aber trotzdem nicht ohne finanzielle Unterstützung auf die Beine stellen.
9: Die Stadtwerke Blankenburg sind einer der Hauptsponsoren der Landessportspiele des BSSA 2026. Und wie im Hintergrund zu sehen ist, haben wir unser Festzelt hier aufgebaut mit unserem Glücksrad. Wir haben für alle Teilnehmer Sitzkissen anfertigen lassen und freuen uns einfach, dass hier so ein reger Zuspruch ist. Wir haben eine Kooperation mit der Evangelischen Stiftung und es ist uns eine Herzensangelegenheit. Wie auch unser Slogan auf dem Plakat, ein Herz für Blankenburg, kann man aber auch sagen für die Region. Ein weiterer Baustein als Hauptsponsor haben wir die Patenschaft für das Fußballturnier übernommen und werden nachher auch die Präsente zur Siegerehrung mit überreichen.
2: An dem 11. offenen integrativen Kleinfeld-Fußballturnier nahmen 8 Mannschaften teil, die auf dem angrenzenden Kunstrasenplatz um Sieg und Pokale spielten.
10: Sehr schön, sehr schön. Also großartig, dass sie Behinderte so organisieren. Also herrlich.
2: Blankenburg hat sich wieder einmal von seiner attraktiven Seite gezeigt und war ein guter Gastgeber für die erfolgreichen 35. Landessportspiele des BSSA.
11: Elite Cup Ost 2026. Nachwuchstalente im Reitsport fördern.
12: Der Elite Cup Ost ist in ein neues Jahr gestartet. Der Reitclub Anhalt-Dessau richtete am Samstag, dem 16. August, auf dem Reitplatz des Vereins die erste Qualifikationsstation aus. Dabei konnten sich junge Reiter messen und ihr Können unter Beweis stellen.
13: Das heutige Turnier ist ein Turnier, das dürfen grundsätzlich alle reiten, ne? Aber wir haben eine extra Cup-Wertung. Das schließt noch 2 weitere Turniere ein. Das ist einmal noch in Löbnitz und dann in Krepin im Oktober. Und Hintergrund ist, dass sozusagen U21 in den höchsten Klassen und dann staffelt sich das vom Alter her so ein bisschen runter in der EU18, in den kleineren Prüfungen U16, U14, dass dort immer die besten 3 nachher nach den 3 Turnieren ermittelt werden und nochmal eine Sonderehrung bekommen.
12: Der Elite Cup richtet sich an den reiterlichen Nachwuchs und bietet jungen Reitern die Möglichkeit, in verschiedenen Wettbewerben Punkte für die Gesamtwertung zu sammeln. Auf dem Programm standen unterschiedliche Prüfungen in Dressur und Springen. So konnten die Nachwuchsreiter zeigen, was sie und ihre Pferde können.
13: Hier geht's los von den kleinsten Prüfungen, vom Führzügel über Reiterwettbewerb, E-Dressur, A-Dressur und dann geht's im Springen von den kleinen Kreuzspringen bis zum A-Springen. Wichtig ist erstmal die korrekte Hilfengebung der Reiter, ne, dass sozusagen das Zusammenspiel zwischen Pferd und Reiter bewertet wird, ne, dass in der Dressur korrekte Hufschlagfiguren geritten werden, dass die Hilfengebung fein und so leicht wie möglich gestaltet werden, ne, dass es von außen eigentlich immer fast alles nicht sichtbar ist, so soll es mal irgendwann aussehen. Ne. Das ist natürlich noch ein langer Weg, aber so soll es werden. Und im Springen ist es dann natürlich wichtig, dass zum Beispiel die Hindernisse immer schön mittig angeritten werden, die Linien schön gleichmäßig zwischen den Sprüngen, ne, dass es nicht so wild nach vorn oder nach hinten ist, sondern dass es immer schön im Rhythmus und gleichmäßig ist.
12: Der Reitclub Anhalt-Dessau legt besonderen Wert auf seinen Nachwuchs. Jahr für Jahr ist die Resonanz des Elite-Cups groß. Für die Verantwortlichen geht es vor allem darum, Kinder und Jugendliche früh für den Reitsport zu begeistern und ihnen zu zeigen, welche Möglichkeiten dieser Sport bietet.
13: Wir haben hauptsächlich die Jugend in unserem Verein, ne, relativ viele Kinder. Dadurch, dass ich versuche, ein bisschen Nachwuchsförderung zu betreiben, ne, dass einfach mal ein bisschen mehr Jugend in den Reitsport kommt. Ne. Und da versuche ich auch jedes Mal, wenn wir auch auf größeren Turnieren unterwegs sind, dass wir versuchen, die Kinder mitzunehmen, dass sie dort auch Prüfungen reiten können und eben so in den Turniersport reinkommen.
12: Neben dem Spaß am Sport ging es für die Teilnehmer natürlich auch um wichtige Punkte für die nächste Runde. Doch auch wer die Qualifikation nicht geschafft hat, ging nicht leer aus. Auf die Nachwuchsreiter wartete eine kleine Belohnung.
13: Ich denke, es sind alle immer glücklich und zufrieden, wenn sie sehen, dass selbst jeder Teilnehmer bei uns hier mit einem Ehrenpreis nach Hause geht. Ne? Also bei uns bekommen wirklich alle was, ne? Alle Teilnehmer, nicht nur die Platzierten. Und ich denke mal, das ist auch so ein Ansporn für jeden, erstmal zu üben und loszufahren. Und so wollen wir ja versuchen, die Jugend so ein bisschen mehr ranzukriegen.
12: Die nächste Qualifikationsrunde findet am 6. September beim Reitstall Arndt in Löbnitz statt. Danach geht es zum großen Finale nach Krepin. Am Wochenende des 10. und 11. Oktober entscheidet sich dort, wer am Ende die Gesamtwertung des Elite Cup Ost für sich entscheiden kann.
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0: Der Samstag startet mit Böen mit Geschwindigkeiten bis 60 km/h bei einem leicht bewölkten Himmel. 20 bis 21 Grad werden wir mittags erreichen, die Wolken vermehren sich und die Winde bleiben. Auch am Abend bei maximal 19 Grad wird es überwiegend grau. Die Nacht klart sich auf und auch die Böen lassen nach. Der Sonntag wird sonnig bei Temperaturen um 18 Grad.
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0: Zwischen Halberstadt und Neu-Runstedt ist am Dienstagmorgen ein Quad in Brand geraten. Nach bisherigen Erkenntnissen wurde das Fahrzeug offenbar vorsätzlich in Brand gesetzt. Die Berufsfeuerwehr Halberstadt löschte die Flammen, verletzt wurde niemand. Der Schaden beträgt rund 3000 Euro. Bei der Überprüfung stellte sich außerdem heraus, dass das Quad bereits im Jahr 2025 gestohlen worden war. Die Polizei ermittelt wegen Brandstiftung und sucht Zeugen. Auf einem Parkplatz im Gernröder Weg in Quedlinburg ist es am Montagnachmittag zu einem Verkehrsunfall mit einer verletzten Frau gekommen. Ein 59-Jähriger stieß beim Rückwärtsfahren gegen ein geparktes Auto und wollte anschließend offenbar den Unfallort verlassen. Als eine Zeugin ihn daran hindern wollte, fuhr er mit seinem Wagen gegen die 39-Jährige und verletzte sie. Zwei weitere Zeugen konnten den Mann schließlich an der Weiterfahrt hindern. Ein Atemalkoholtest ergab 1,72 Promille. Die Polizei ermittelt nun unter anderem wegen Straßenverkehrsgefährdung und gefährlicher Körperverletzung. In Halberstadt haben Unbekannte am Sonntagnachmittag Gegenstände aus einem geparkten Citroën gestohlen.

0: Neben Bargeld und Lebensmitteln wurden auch persönliche Ausweisdokumente entwendet. Einige der gestohlenen Sachen konnten später in der Umgebung wiedergefunden werden. Darunter Dokumente in einem Teich am Borchardi-Tor. Die Polizei sucht nach zwei Männern, die mit Fahrrädern unterwegs gewesen sein sollen. Einer von ihnen soll einen weißen Jogginganzug getragen haben. Hinweise nimmt das Polizeirevier Harz entgegen. Christoph Kaiser übernimmt ab Oktober die Geschäftsführung des Harztheaters. Der gebürtige Hamburger blickt dabei auf eine ungewöhnliche und vielseitige Karriere zurück. Zunächst studierte der 60-Jährige Pädagogik mit Mathematik und Chemie, bevor er sich für eine Laufbahn als Sänger entschied und an der Musikhochschule Lübeck Gesang studierte. 1997 erreichte er beim internationalen Belvedere-Wettbewerb in Wien das Halbfinale. Anschließend stand Kaiser als Solist in mehr als 100 Partien auf Bühnen in Deutschland und Österreich. Später kamen ein Studium der Wirtschaftswissenschaften und des Kulturmanagements sowie Erfahrung in Theaterleitung, Personalführung und Finanzwesen dazu. Zuletzt war er Verwaltungsdirektor am Schlosstheater Celle.
1: Investitionen für die Trinkwasserversorgung. Minister überreicht Förderbescheide. Aufgrund des steigenden Bedarfs will die Fernwasserversorgung Elbaue Ostharz ihr in Mitteldeutschland größtes Wasserwerk in Wienrode erweitern. Wirtschaftliche Ansiedlungen, Klimawandel und eventuelle Krisenfälle sind dafür ausschlaggebend. Die Anlage soll von 2030 an täglich bis zu 30.000 Kubikmeter Trinkwasser zusätzlich aufbereiten können. Knapp 17% mehr als bisher. Für die Erweiterung der Aufbereitungsanlage mit zusätzlichen Sandfilterbecken erhält die Fernwasserversorgung Elbaue Ostharz entsprechende Fördermittel. Die Maßnahmen erfolgen bei laufendem Betrieb, was technisch und organisatorisch eine Herausforderung ist.
2: Der heute übergebene Fördermittelbescheid oder die Bescheide, sind ja zwei, dienen der Klimaresilienz, der Stärkung der Wasserversorgung, der Wasserwirtschaft in Sachsen-Anhalt und sollen vor allen Dingen für wirtschaftliche Ansiedlungsanfragen eine Rolle spielen und werden in der Kürze der Zeit auch so umgesetzt, wie sie geplant worden sind.
3: Ich erläutere mal, Bernburg ist ein alter Industriestandort mit dem Solvi-Werk, Kali und Salz, also Steinsalzwerk, Pöttinger Landmaschinenbau, Serumwerk nicht zu vergessen, also zum Teil schon wasserintensiven Produktionsbereichen. Aber wir haben in unserem Einzugsgebiet des Wasserzweckverbandes auch einen hohen Anteil an Gewerbeflächen, die natürlich durch das Kreuz A14, A36 für potenzielle Bewerber sehr interessant sind. Die Anfragen sind also nicht ohne und ich sage mal, wir haben momentan Anfragen, die die Kapazität des Netzes und der Anlagen des Wasserzweckverbandes deutlich übersteigen und auch die Kapazitätsgrenze bei der Fernwasserversorgung erreichen. Und insofern ist es wichtig, dass wir also für zukünftige Ansiedlungen und auch noch weitere Ansiedlungen definitiv eine Kapazitätserhöhung im Wasserbereich, im Trinkwasserbereich bekommen. Und insofern sind wir hier ein starker Partner schon seit vielen Jahren mit der Fernwasserversorgung, weil wir auch zu 100% nur Fernwasser beziehen. Also wir verkaufen an unsere Kunden definitiv nur Fernwasser. Wir haben keine eigenen Aufbereitungen. Und insofern ist das für uns ein wichtiger Punkt.
2: Das Rohwasser in der Talsperre ist ausreichend. Wir hatten in den 1980er Jahren, Ende der 1980er Jahre bereits Wasserabgaben, die dieser Größenordnung stattgefunden haben, sodass wir wissen, dass die Talsperre dafür ausreichend dimensioniert ist, trotz Klimabeeinflussung.
1: Das Rohwasser erhält das Wasserwerk aus der etwa 3 Kilometer nordöstlich gelegenen Rappbode-Talsperre, der Hauptanlage des aus 6 Talsperren bestehenden Bodewerkes. Sie hat ein Fassungsvermögen von 109 Millionen Kubikmetern und liefert Rohwasser von hoher Qualität, sodass eine naturnahe Aufbereitung im Wasserwerk möglich ist. Ab 2030 wird die Trinkwasseraufbereitungsanlage Wienrode dann täglich bis zu 210.000 Kubikmeter ins 807 Kilometer lange Leitungsnetz des mitteldeutschen Raumes abgeben. 2,5 Millionen Menschen können sich täglich auf eine qualitativ hohe Trinkwasserversorgung verlassen.
4: Stehen doch hier in einer Kathedrale der Wasserwirtschaft. Vor 60 Jahren hat man das Wasserwerk Wien-Rode errichtet hier im Harz und hat damit einen Grundstein dafür gelegt, dass wir eine rundum gesicherte Trinkwasserversorgung in Sachsen-Anhalt haben. Rund 46% der Menschen in Sachsen-Anhalt werden aus Wien-Rode, werden über dieses Wasserwerk mit Trinkwasser versorgt. 24 Stunden am Tag, 7 Tage die Woche, 365 Tage im Jahr. So muss das auch sein. Zu Recht erwartet die Bevölkerung, dass Trinkwasser immer zur Verfügung steht. Und das ist ein Auftrag an die Politik, den wir immer erfüllen müssen. Und diesmal haben wir natürlich auch gesehen, es muss hier etwas geschehen. Nach 60 Jahren kommt auch ein Wasserwerk, kommt auch so eine Kathedrale der Wasserwirtschaft in die Jahre. Hier muss erneuert werden. Und deshalb gibt es für die Erweiterung des Wasserwerks Wien-Rode und erforderliche Sanierungsmaßnahmen 16 Millionen Euro Fördermittel aus europäischen Töpfen, die wir als Umweltministerium zusammengezogen haben, um diese Maßnahme zu unterstützen. Darüber hinaus wird die Wasserversorgung, wird die Infrastruktur nochmal verbessert. Zwischen Thale und Bad Suderode entsteht eine Parallelwasserleitung. Auch dafür nochmal 19 Millionen Euro Fördermittel, die in den nächsten 4 Jahren verbaut werden müssen. Wir sind damit resilient, wir sind damit widerständiger gegen alle möglichen Krisenfälle, sei es eine Havarie, sei es eine Katastrophe, sei es auch der Verteidigungsfall. Wir müssen uns vorbereiten und wir müssen vor allen Dingen dafür sorgen, dass die Menschen immer damit rechnen können, dass sie ihr Wasser, ihr Trinkwasser jederzeit aus der Leitung erhalten. Denn Wasser ist Leben.
1: Und kein Tag ohne Wasser.
5: Eintragung ins Goldene Buch. Außerordentliche Athleten werden geehrt.
6: Nicht nur die Handballer des SC Magdeburg dürfen sich derzeit für ihre scheinbar unendliche Siegessträhne feiern lassen, sondern auch im Schwimmen und in der Leichtathletik sammelten die Athletinnen und Athleten aus der Landeshauptstadt reichlich Medaillen, zuletzt bei den Europameisterschaften der jeweiligen Disziplinen in Paris und Birmingham. Vor allem die Schwimmer unter Trainerlegende Bernd Berghahn ließen sich geradezu mit Medaillen beregnen, darunter 7 Goldmedaillen, von denen sich Isabel Gose und Johannes Liebmann jeweils 2 erkämpften. Letzterer schaffte es sogar, in der 1500-Meter-Kategorie einen neuen Weltrekord aufzustellen. Für Florian Wellbrock gab es in Paris sogar 3-mal Gold und noch eine Vielzahl an Silber und Bronze in den verschiedenen Disziplinen für den restlichen Kader. Goldene Erfolge, die man am Montag mit einer Eintragung in das Goldene Buch der Landeshauptstadt würdigen wollte, wobei Diskuswerfer Henrik Janssen terminlich verhindert war und an der Ehrungsveranstaltung leider nicht teilnehmen konnte. In Birmingham gewann der SCM-Sportler Bronze und somit die erste deutsche EM-Medaille im Diskuswurf der Männer seit 12 Jahren.
7: Wir sind als Magdeburgerinnen und Magdeburger und insbesondere als Stadtoberhaupt sehr stolz auf diese wunderbaren und tollen Leistungen. Nicht nur des Schwimmteams, wir haben ja auch Leichtathleten, den Henrik Janssen, der im Diskuswerfen Medaillen errungen hat. Und das zeigt der SC Magdeburg, der ja auch mehrere Sparten hat, ist einfach nur erfolgreich. Und das ist schön für unsere Stadt, für unsere verrückte Sportstadt.
6: Olympiasieger Lukas Mertens durfte sich in den letzten Tagen gleich mehrfach feiern lassen. So übernahm er zum 2. Landeszootag in Magdeburg eine Ehrenpatenschaft für einen Brillenpinguin und nun die Eintragung ins Goldene Buch für seine 2 Bronzemedaillen und 1-mal Silber bei den Europameisterschaften in Paris.
8: Das ist auch eine Ehre für mich, ja, diese Events auch jetzt gestern im Zoo mitzunehmen. Dann heute die Eintragung ins Goldene Buch der Stadt ist auch als gebürtiger Magdeburger natürlich immer was Besonderes und fühle ich mich sehr geehrt und es gibt einem natürlich auch einen gewissen Push, dass man die nächsten Aufgaben mit genauso einer großen Konsequenz quasi bewältigt, wie auch die Jahre davor. Ich glaube, ja, wir haben hier was aufgebaut und ja, daran tun wir gut, da einfach weiterzumachen.
6: Dafür sollten jedoch die entsprechenden Trainingsbedingungen gegeben sein, was sich für den Magdeburger Schwimmkader aktuell eher schwierig gestaltet. Denn nach Schließung der Elbe-Schwimmhalle trainiert die Erfolgstruppe unter Bernd Berghahn derzeit in einer öffentlichen Schwimmhalle, was jedoch nicht mehr lange der Fall sein soll.
7: Das nationale Schwimmzentrum haben wir letzte Woche im Stadtrat beschließen können und zugleich braucht es wegen der Elbe-Schwimmhalle, weil die etwas desolat ist, eine Übergangslösung. Auch das hat der Stadtrat letzte Woche beschlossen, für mehrere Millionen hier eine Übergangslösung in dem ehemaligen Gerichtsgebäude zu installieren, also ein Becken zu installieren, damit unsere Schwimmerinnen und Schwimmer für Olympia sich gut vorbereiten können.
6: Rund 51 Millionen Euro werden in das neue Schwimmzentrum auf dem Sportcampus Ostelbien investiert, davon ca. 10 Millionen an Eigenbeteiligung durch die Stadt. Der Rest wird von Bund und Land gedeckt. Die Übergangshalle wird dann voraussichtlich gegen Oktober oder November verfügbar sein. Vielmehr freut sich der SCM-Kader jedoch auf die Rückkehr in das vertraute Becken der Elbe-Schwimmhalle, die in knapp einem Jahr fertig ertüchtigt sein soll. Die Fertigstellung des neuen Schwimmzentrums ist dann bis 2029 geplant.
8: Ich denke, es wird wieder eine neue Erfahrung für uns alle sein. Wir müssen uns halt arrangieren. Das haben wir aber die letzten Jahre ganz gut gemacht. Mit Bernd hier quasi als Chef von dem Ganzen, der da wirklich alles versucht und macht und tut, um da die besten Bedingungen für uns, für das ganze Team zu schaffen. Ja, mal schauen, ob wir noch einmal umziehen müssen. Ich hoffe natürlich nicht, dass es dann da bleibt, auch bis zu den Olympischen Spielen 28. Und ja, mal gucken.

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0: Der Samstag startet mit Böen mit Geschwindigkeiten bis 60 km/h bei einem leicht bewölkten Himmel. 20 bis 21 Grad werden wir mittags erreichen, die Wolken vermehren sich und die Winde bleiben. Auch am Abend bei maximal 19 Grad wird es überwiegend grau. Die Nacht klart sich auf und auch die Böen lassen nach. Der Sonntag wird sonnig bei Temperaturen um 18 Grad.
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0: Artjom Pusch, ein noch recht neues Gesicht in Halberstadt. Erst seit 3 Jahren lebt der gebürtige Russe in der Kreisstadt. Große Teile seiner Jugend und Kindheit verbringt er in Burg und reist dann an viele Orte der Welt. Er ist überzeugter Reservist bei der Bundeswehr. Im Harz ist er engagiert dabei und organisiert zum Beispiel das Graffiti-Projekt bei FIS. Vor 2 Jahren hat er es bei der Bundestagswahl bereits erfolglos versucht. Jetzt tritt er für die Stadt Halberstadt zur Landtagswahl am 6. September an.
1: Artjom Pusch. Das ist ein Name, da stutzen viele, weil er ist jetzt kein typisch deutscher Name. Wo kommt der denn her?
2: Das ist richtig, der Name ist russisch. Ich bin vor mittlerweile 39 Jahren in Russland geboren, habe dort meine ersten 10 Lebensjahre verbracht, bin mit meiner Mama dann nach Deutschland gekommen. Meine Mama war ja auch schon früher in der DDR hin und her gereist. Wir hatten auch Kontakte damals schon gehabt und dann wo ich 10 Jahre alt war, endgültig hierher gezogen. Habe dann die Sprache hier gelernt, habe mich integriert und seitdem lebe ich natürlich in diesem wunderschönen Land.
1: Die ersten Jahre in Deutschland, die haben Sie ja in Burg verbracht. Und dann ging es auch beruflich eigentlich quer durch Deutschland und auch durch Europa. Und jetzt leben Sie ja in Halberstadt. Warum, wie sind Sie hierher gekommen?
2: Also, das ist eine lange Geschichte. Ich versuche es ein bisschen vielleicht kürzer zu machen. Also, ich durfte ja noch zu Schulzeiten auch nach Amerika auswandern. Habe ein Jahr dort die Schule besucht, dann später Abitur in Burg gemacht. War dann zuerst zu den Gebirgsjägern der Bundeswehr nach Bayern gegangen. Die Bayerischen Alpen waren eine ganz, ganz tolle Zeit. Bin von dort auch nach Karlsruhe, habe dort studiert. Bin dann auch nach Australien, habe auch da weiter studiert. Und dann später habe ich meine beruflichen Schritte in der Automobilindustrie unternommen, in Süddeutschland. Ich war in München aktiv, in Stuttgart, dann nach Düsseldorf gezogen. Also überall mal hin und her. Später habe ich auch einige Unternehmen mitgegründet, teilweise sogar im Ausland, in Montenegro, in Österreich.
1: Im Prinzip Unternehmensentwickler, insbesondere für Start-up-Unternehmen.
2: Genau, das ist richtig. Wir haben einige Start-ups entwickelt und dann ein paar Schritte oder ein paar Jahre quasi vorgespult, hatte ich die Möglichkeit, als Europakandidat zu kandidieren, auf einem Platz, der damals auch nicht gereicht hätte. Aber ich wollte mit in Politik. Ich hatte immer gedacht, eines Tages möchte ich etwas bewegen im Land. Und deswegen habe ich ganz bewusst diesen Schritt gewählt. Und dann kam eins zum anderen. Dann wurde ich aus dem Harz heraus gefragt, ob ich mir nicht vorstellen könnte, für den Bundestag zu kandidieren. Und da ich früher im Harz auch wirtschaftlich aktiv war, ich bin auch unternehmerisch im Immobilienbereich tätig, habe ich dann gesagt, jetzt ziehe ich komplett in den Harz und das ist meine neue Heimat. Und jetzt wohne ich hier einige Jahre und bin sehr froh und glücklich über diese Entscheidung.
1: Da kommen wir später nochmal hin zu Ihrem beruflichen Werdegang. Ich möchte gerne nochmal zurückgehen zur Bundeswehr. Diese Zeit hat Sie ja auch nie losgelassen, sind ja heute noch Reservist sozusagen bei der Bundeswehr. Wie wichtig ist denn die Bundeswehr heute und was hat sie auch hier in der Region für einen Stellenwert?
2: Die Bundeswehr ist, denke ich, wichtiger denn je. Ich war noch einer der letzten Jahrgänge, die einen Pflichtwehrdienst machen mussten oder durften. Und ich finde auch heutzutage, ich meine, man gibt der Gesellschaft etwas zurück als junger Mensch, weil man hat so viel zu verdanken als junger Mensch vor allem. Man kann eine tolle Ausbildung schaffen, genießen und deswegen ein Jahr, glaube ich, wäre auf jeden Fall sinnvoll. Ich fand, es hat mir damals sehr viel Spaß gemacht, auch tatsächlich, auch die Kameradschaft unter den Soldatinnen und Soldaten. Und deswegen habe ich danach noch eine Reserveoffiziersausbildung gemacht und bin der Bundeswehr bis heute verbunden als Reservist weiterhin. Mittlerweile nicht mehr bei den Gebirgsjägern, mittlerweile bin ich im Heimatschutzregiment in Sachsen-Anhalt aktiv. Und die Bundeswehr hat einen, finde ich, auch hier im Harz einen sehr, sehr hohen Stellenwert.
1: Macht die CDU da nicht einen Fehler, wenn sie die Wehrpflicht zurückhaben möchte? Denn es wäre doch viel einfacher vielleicht zu sagen, alle Deutschen machen ein Jahr, ein sogenanntes Bürgerjahr. Und dann kann jeder entscheiden, ob er zur Bundeswehr geht oder ins Krankenhaus oder zum THW oder zur Feuerwehr.
2: Das ist genau die Idee. Es muss ja nicht jeder zur Bundeswehr zugehen. Aber ich fand das System damals, wo man Zivildienst an der Bundeswehr hatte, fand ich persönlich auch richtig. Und deswegen dieses Thema, wir nennen es in der CDU ein verpflichtendes Gesellschaftsjahr, finde ich sehr sinnvoll, etwas der Gesellschaft wieder zurückzugeben.
1: Jetzt sind Sie ja ein gut ausgebildeter Mann und gerade auch im Bereich der IT-Technologie. Wie schwierig ist es denn überhaupt, junge Leute, die so eine Ausbildung haben, vielleicht auch eine IT-Technologie, die ja mehr in den Großstädten eigentlich angesiedelt ist mit vielen Firmen, die ja wieder zurückzuholen?
2: Ich denke, besonders heute mit der Digitalisierung, wo jeder auch mal von zu Hause arbeiten muss, also nicht jeder muss in eine Großstadt ziehen oder ins Ausland. Es gab eine Zeit lang, wo auch ganz viele auch von meinen Freundinnen und Freunden aus dem Osten weggezogen sind. Und glücklicherweise kommen einige zurück. Also ich hatte das ja auch genau die Gelegenheit.

0: Vergangenheit. Ich hatte ja lange, lange im Ausland als auch in anderen Teilen Deutschlands gelebt. Ich kam zurück, weil ich aber überzeugt bin, Sachsen-Anhalt, wir haben so viel Potenzial, wir haben so viele Möglichkeiten. Wir können hier noch viel mehr aufbauen.
1: Jetzt ist es ja so, dass wir einen ganz, ganz schwierigen Wahlkampf haben. Einen Wahlkampf, den hat es in Deutschland in dieser Form noch nie gegeben. Die Medien stürzen sich sozusagen auf das Land Sachsen-Anhalt, was gut für den Bekanntheitsgrad ist. Aber es ist natürlich auch stressig, auch für die Leute, die sich im Wahlkampf befinden. Weil tagtäglich wird ja über Sachsen-Anhalt in allen Medien berichtet. Jeder Kandidat wird unter diese Lupe genommen. Wie viel Stress macht denn dieser Wahlkampf für einen? Sie sind ja auch auf vielen Veranstaltungen der CDU. Und man muss es ja auch wirklich sagen, die große Harmonie ist ja nicht unbedingt da, weil es wird ja auch immer über diese Brandmauer geredet.
0: Ja, jeder Kandidat, jede Kandidatin kennt diesen Stress, aber ich empfinde es als positiven Stress, weil wir haben es ja selber ausgesucht. Ja, wir machen es ja freiwillig, das ist unsere Freizeit, die wir dafür einsetzen. Es macht uns Spaß, man muss es mit Leidenschaft angehen und nur wenn es ja, einem Spaß macht, kann man das Ganze natürlich auch dann durchhalten. Und dementsprechend machen wir mal weiter.
1: Es wird ja ein Wahlergebnis mit großer Wahrscheinlichkeit herauskommen, was nah an der Unregierbarkeit von Sachsen-Anhalt liegen wird. Wie nimmt man das denn wahr? Sie haben eigentlich, naja, das ist, Sie haben eine Chance, wenn die CDU dort über 25% liegt, dann können Sie damit rechnen, dass Sie drin sind. Die CDU unter 25% wird es vermutlich schwierig. Also muss man das Direktmandat gewinnen. Wie groß sind da die Ängste, dass man es nicht schafft?
0: Also jeder Kandidat hat das Risiko natürlich. Ich meine, wir kämpfen darum, auch direkt gewählt zu werden. Wir wollen ja auch gute Politik schaffen. Deswegen, wir schauen nicht auf irgendwelche Listenplätze oder wie viel Prozente man haben müsste hier und da. Da ist man falsch in Politik, wenn man da nur täglich daran denken würde. Und auch bestimmte Mehrheiten, ganz ehrlich, wir wollen das beste Ergebnis für uns schaffen. Und am Wahlabend entscheidet der Bürger.
1: Wie ärgerlich ist es denn, dass diese Wahl, diese Landtagswahl so sehr von bundespolitischen Themen überschattet wird?
0: Ja gut, also es hilft nicht, der Gegenwind aus Berlin, aber was ich sehr gut finde von Sven Schulze, dass er wirklich eben unsere Landesthemen vertritt, dass er halt in Berlin auch klar auftritt und sagt, was wollen wir als Sachsen-Anhalt erreichen?
1: Jetzt hatte ich mit Herrn Kretschmann gesprochen, dem Ministerpräsidenten von Sachsen. Ich habe mit Herrn Schulze gesprochen, ich habe auch damals noch mit Rainer Haseloff gesprochen. Diese Brandmauer steht ja eigentlich allem im Weg. Warum kann man nicht eine Minderheitsregierung machen und sich dann noch nicht mal tolerieren lassen, sondern einfach Zustimmung suchen, so wie sie kommen?
0: Also das ist mal vielleicht ein grundlegender Gedanke. Wir können nicht 40% der Wählerinnen und Wähler ausschließen. Ja, wenn wir gewählt werden, dann sind wir vom ganzen Volk gewählt. Ja, wir wollen ja alle Leute auch natürlich vertreten. Und deswegen, ich persönlich glaube, dass wir natürlich mit allen Seiten, mit allen Wählerinnen und Wählern reden müssen. Wenn es bestimmte Parteien im Landtag gibt, die uns als den Hauptfeind auserkoren haben und die das quasi auch dann öffentlich noch behaupten, wie soll man denn mit solchen Leuten zusammenarbeiten? Also ich schaue mir mal relativ viele Landtagsdebatten an und was da zustande kommt, da kommen keine Lösungen. Da kommen irgendwelche Sachen, wo unser Land schlecht geredet wird, wo wir teilweise beleidigt werden, was ich überhaupt nicht verstehe. Man muss auch in der Politik, selbst wenn man eine andere Meinung ist, man muss miteinander trotzdem menschlich, kollegial auch umgehen können. Und diese Basis, die ist einfach nicht gegeben. Sei es, was wir natürlich versuchen wollen. Ich bin immer überzeugt, wenn wir gute Gesetze ins Parlament einbringen, ganz ehrlich, dann ist mir persönlich egal, wer dafür stimmt. Wenn die oder die Seite. Aber ich möchte nicht mit bestimmten Parteien zusammenarbeiten. Und es gibt ja einen Unvereinbarkeitsbeschluss. Aber nochmal zusammengefasst, wir müssen alle Wählerinnen und Wähler, selbst die, die nicht für uns sind, müssen mitnehmen und die Themen natürlich auch genauso anpacken.
1: Die Kriminalitätsrate in Sachsen-Anhalt, aber auch in ganz Deutschland steigt. Und man hat das Gefühl, dass dieses Land, auch Sachsen-Anhalt, irgendwie wirklich geteilt ist. Also es wird ja immer aggressiver auf beiden Seiten. Wie kann man das irgendwie bekämpfen oder verhindern?
0: Wir müssen sehen, wir sind ein Land. Und es kann nicht sein, dass wir mittlerweile so gespalten sind und diese Polarisierung in der Gesellschaft, das hat sich ja über die Jahre so entwickelt. Natürlich spielen auch Medien sicherlich eine Rolle. Ganz klar. Aber nichtsdestotrotz, man muss auch der anderen Seite die Hand reichen und schauen, wie wir zusammen Probleme lösen können. Am Ende geht es darum, dass wir Probleme gemeinsam lösen. Und zum Thema Sicherheit. Die Polizei in Sachsen-Anhalt macht einen hervorragenden Job. Und Polizisten, die brauchen natürlich noch bessere Unterstützung, die modernste Technik. Und wir setzen uns dafür ein, dass wir die Landesbediensteten auf über 8000 Bedienstete

0: auch in Sachsen halt erweitern.
1: Jetzt ist es so, wenn Sie in den Landtag hineingewählt werden sollten, was möchten Sie denn gerne politisch umsetzen?
0: Ich komme aus der Wirtschaft und natürlich möchte ich alle Themen abdecken, aber die Wirtschaft ist der Bereich, wo ich mich am meisten auskennen würde. Und ich rede ja auch als Kreisvorsitzender der Mittelstands- und Wirtschaftsunion fast täglich mit Betrieben, was immer oft auffällt. Natürlich das Thema Bürokratie, also keiner kann es mehr hören. Bürokratie hier, Bürokratie da. Und natürlich, es gibt so viele Berichtspflichten, die einfach teilweise sinnlos sind. Da müssen wir schauen, wo wir bestimmte Gesetze einfach abändern oder einfach, ich sage mal, komplett verschwinden lassen. Es gibt ja die schöne Initiative von uns, das One-In-One-Out-Prinzip. Das heißt, wenn ein Gesetz neu beschlossen wird, dann müssen wir ein Gesetz finden, was an deren Stelle quasi verschwinden wird. Und das ist ein guter Ansatz, finde ich.
1: Jetzt hat gerade diese Woche der Deutsche Beamtenbund doch mal gesagt, es würden 620.000 Stellen im öffentlichen Dienst fehlen. Können Sie das nachvollziehen?
0: Persönlich nicht, tatsächlich. Weil ich glaube, der Staat kann und muss effizienter arbeiten. Ja, es kann doch nicht sein, dass der Staat als einer der wenigen Bereiche immer weiter wächst und anderswo Stellen abgebaut werden. Das heißt, wenn andere Betriebe digitaler werden, dann kann es natürlich auch der Staat was auch dazu beitragen.
1: Sie sind richtig jetzt im Stress durch den Wahlkampf, aber wie entspannt sich denn ein Artyom Push, wenn er mal keine Politik macht?
0: Ich mache sehr gern Sport. Alles Mögliche. Ich habe früher Fußball gespielt, American Football, Handball. Mittlerweile fehlt die Zeit ein bisschen, aber ich gehe ganz gern mal joggen und ins Fitnessstudio. Und treffe Freunde, gehe ins Kino. Das Normale halt.
2: Er tritt für seinen Wahlkreis in Halberstadt für die CDU an. Am 6. September wird sich zeigen, ob er die Interessen der Kreisstadt mit dem Listenplatz 18 in Magdeburg vertreten kann.
3: Sarah Wagenknecht in Halberstadt. Das BSW füllt den Halberstädter Fischmarkt. Noch nie waren im Harzkreis so viele politische Persönlichkeiten unterwegs wie in den letzten 4 Wochen. Auch Sarah Wagenknecht gehörte dazu. Sie kam nach Halberstadt und sorgte dafür, dass über 400 Zuschauer den Fischmarkt füllten. Unter großen BSW-Flaggen und Applaus betrat Sarah Wagenknecht die Bühne und richtete ihre Ziele für die Landtagswahl an die Halberstädter.
4: Ja, liebe Freundinnen und Freunde, sehr geehrte Damen und Herren, ich freue mich, dass Sie alle hier sind und ich freue mich, dass ich heute bei Ihnen bin. Und es ist ja wirklich enorm spannend, weil bei der Wahl am nächsten Sonntag, da geht es um richtig viel. Und wenn man sich die Umfragen anguckt, dann sieht man ganz klar, das BSW, das ist sicherlich noch eine sehr junge Partei. Wir sind auch noch eine kleine Partei. Aber wir werden bei dieser Wahl mit oder wahrscheinlich sogar wir werden bei dieser Wahl darüber entscheiden, ob es in Sachsen-Anhalt einen politischen Neuanfang gibt. Weil nur wenn wir in diesen Landtag kommen, dann wird sich etwas ändern. Dann werden 24 Jahre CDU vorbei sein. Dann wird es endlich einen Neubeginn geben mit einer Regierung, die die Wünsche und Interessen der Menschen wieder ernst nimmt. Und ich finde, dafür lohnt es sich zu streiten. Und wie Sie haben vorhin unsere tollen Spitzenkandidaten kennengelernt, Claudia und Thomas. Das sind Menschen, die in diesen Landtag gehören. Sie kommen aus dem realen Leben und nicht aus irgendeiner Politblase und sie werden denen dort wirklich deutlich machen, wir brauchen eine andere Politik im Land und kein Weiter-so. Und deshalb bitte ich Sie, unterstützen Sie die beiden, unterstützen Sie uns mit Ihrer Stimme, bringen Sie noch Freunde und Bekannte mit, dann klappt es mit dem Neubeginn in Sachsen-Anhalt.
3: Sarah Wagenknecht bekam tatkräftige Unterstützung vom BSW-Spitzenkandidat in Sachsen-Anhalt Thomas Schulze und Spitzenkandidatin Dr. Claudia Wittig. Wie es die Partei Bündnis Sarah Wagenknecht in den Landtag schaffen will, brachte uns Dr. Claudia Wittig in einem Interview näher. Selbst in den etwas kleineren Städten ist das Feedback der Menschen äußerst positiv, meinte die Spitzenkandidatin. Somit stünde einem Einzug in den Landtag nichts entgegen.
1: Es ist ja ein ganz besonderer Wahlkampf hier in Sachsen-Anhalt. Das ganze Land guckt auf unser Bundesland. Ist auch für Sie wahrscheinlich sehr, sehr stressig. Ist ja das erste Mal, dass Sie so einen großen Wahlkampf machen mit so vielen Wahlarenen auch. Wie sind Sie denn so?
5: Also, ich bin ein bisschen erschrocken, wie niedrig das Niveau manchmal ist bei diesen Wahlpodien. Man hat das Gefühl, dass kaum wirklich in der Sache argumentiert wird. Also gerade, wenn ich so bei diesen großen Fernsehauftritten bin, habe ich immer den Eindruck, habe, dass irgendwie alle Parteien das Gleiche erzählen. Es scheint irgendwie bloß noch eine Einheitspartei zu geben, die alle auch wirklich davon Abstand nehmen, sich untereinander anzugreifen. Also Linke und CDU im engsten Schulterschluss. Da fehlt mir tatsächlich ein bisschen manchmal die inhaltliche Auseinandersetzung, wo es wirklich mal in die Kernthemen reingeht. Man arbeitet sich irgendwie so an dem Phantom der AfD ab. Ich bin tatsächlich beinahe ein bisschen enttäuscht davon. Ich hatte mich auf mehr Sachdebatte gefreut.
1: Es ist ja so, dass nicht jeder mit Sarah Wagenknecht nicht klarkommt. Die ist ja heute auch hier. Auch Leute aus dem BSI selber nicht. Wie schätzen denn selber Sarah Wagenknecht ein? Wie ist denn Ihr Verhältnis zu Wagenknecht?
5: Ach so, wir haben ein sehr gutes Verhältnis. Wir sind in einem sehr lebendigen Austausch. Faktisch fällt mir ja nur ein Landesverband ein, der mit ihr nicht so grün ist. Das ist aber auch einer, der, glaube ich, also das hat man erkannt in den letzten Wochen und Monaten, von der großen Mehrzahl der Parteimitglieder nicht als BSW-Landesverband so richtig anerkannt wird. Also was die Thüringer da gemacht haben, das ist keine BSW-Politik. Da sind wir uns als Bundespartei sehr einig. Wir sind mit Sarah und auch mit den anderen Bundesvorstandsmitgliedern in einem sehr guten, lebendigen Austausch. Die nehmen wir alle sehr viel Anteil natürlich. Hier geht es ja auch für das BSW um vieles. Und wir sind tatsächlich überzeugt davon, dass wir von Sachsen-Anhalt aus tatsächlich auch einen Aufbruch starten werden, nicht nur für unsere Partei, sondern für eine politische Veränderung, die am Ende in ganz Deutschland spürbar sein wird.
1: Letzte Frage. Sie werden sich mit den Grünen ein Kopf-an-Kopf-Rennen liefern. Warum werden Sie vor den Grünen liegen?
5: Ja, weil wir tatsächlich gebraucht werden. Die Grünen werden ja bloß noch über diese strategische Wählenkampagne irgendwie durch die Hintertür in diesen Landtag geschliffen, wenn sie es denn schaffen werden. Aber das BSW spricht ja ein richtiges Bedürfnis an. Also die Menschen haben ein Riesenbedürfnis danach, dass diese Angst vor dem Krieg irgendwo aufgegriffen wird, dass es eine friedenspolitische Alternative gibt, eine Partei, die sich wirklich dafür einsetzt, dass hier also zum Beispiel die Wirtschaft nachhaltig angekurbelt wird und nicht durch irgendwelche Rüstungsprojekte. Also wir sprechen ja ganz viele Probleme an, die ansonsten gar niemand überhaupt beim Namen nennt. Und wir haben richtige Lösungen. Die Grünen, ja, was machen die? Die machen Kriegspolitik und so ein bisschen grüne Fähnchen wedeln. Ich glaube, in Sachsen-Anhalt gibt es dafür gar kein richtiges Publikum mehr.
3: Ob die positiven Rückmeldungen am Ende auch genügend Stimmen einbringen, entscheidet sich erst an der Wahlurne. Am Sonntag, dem 6. September, wird sich entscheiden, ob sich das BSW für den Landtag qualifizieren konnte.
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0: Der Samstag startet mit Böen mit Geschwindigkeiten bis 60 km/h bei einem leicht bewölkten Himmel. 20 bis 21 Grad werden wir mittags erreichen, die Wolken vermehren sich und die Winde bleiben. Auch am Abend bei maximal 19 Grad wird es überwiegend grau. Die Nacht klart sich auf und auch die Böen lassen nach. Der Sonntag wird sonnig bei Temperaturen um 18 Grad.
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0: Landessportspiele gemeinsam aktiv. Integration ein voller Erfolg. Das Blankenburger Sportforum war zum ersten Mal Austragungsort der von der BSSA alljährlich organisierten Landessportspiele. Diese Veranstaltung, die in diesem Jahr ihr 35-jähriges Jubiläum feierte, ist deutschlandweit einzigartig.
1: Das Ziel ist, Menschen mit einer Behinderung bzw. Einschränkung einerseits in den Sport zu führen, Bedingungen zu schaffen, dass sie Sport treiben können, und zum anderen Menschen, die in der Rehabilitation waren und Reha-Sport treiben sollen, dann die Möglichkeiten zu geben, ihre Einschränkungen zu mildern, zu verbessern oder vielleicht gar wieder das Ganze zu normalisieren. Der BSSA hat unter seiner Ägide über 180 Sportvereine und insgesamt somit über 30.000 Mitgliedern.
0: Um solch eine Großveranstaltung durchzuführen, braucht es zahlreiche Helfer. Die Hauptorganisation lag in diesem Jahr beim Behinderten- und Reha-Sportverein Sinecura und dem Kreissportbund Harz.
2: Der Adrenalinspiegel sinkt langsam ein bisschen wieder ab. Ja, am Anfang, es gibt ja immer kleine organisatorische Dinge noch zu bewältigen, aber wir haben das super gelöst, denke ich, Thomas. Und es kann losgehen.
3: Fast ein Jahr, dreiviertel Jahr haben wir dann die Vorbereitung gemacht. Etwas größeren Abständen zuerst und dann immer in kürzeren Abständen. Und jetzt haben wir fast täglich zusammengesessen und noch Abstimmungen gemacht. Und da gibt es immer wieder was, was Petra schon gesagt hat, immer Probleme, die noch auftreten. Und wir haben seit gestern hier schon aufgebaut. Und
2: ja, das ist einfach die Freude der Teilnehmer, der Kinder, der Jugendlichen, der Erwachsenen, auch mit Behinderung, dass für sie so eine Veranstaltung stattfindet. Ja, also das ist für mich die Motivation.
3: Ja, da kommt der große Dank wieder, wenn man die Augen von den Beteiligten sieht und die lachen und die weinen noch teilweise vor Freude. Dann wissen wir auch, vor was wir das gemacht haben.
0: Über 850 Aktive aus ganz Sachsen-Anhalt hatten sich für Blankenburg angemeldet, um an diesem sportlichen Event teilzunehmen.
4: Das ist für mich ein sehr erhebendes Gefühl, denn genau deshalb haben wir ja diese Sportanlage auch umgebaut. Gerade hier die Außenanlagen sind ja alle neu. Und wir haben uns jetzt wirklich gefreut hier als Blankenburger, dass wir endlich mal ein großes Event haben und dann noch ein Event, wo ich besonders stolz bin, dass Inklusion stattfindet, dass gemeinsam wirklich aktiv Sport betrieben wird in allen möglichen Disziplinen, auch mit etwas Spannung, mit Spaß. Und ich glaube, heute kommen wieder ganz tolle Ergebnisse raus. Und das wünsche ich mir für die nächsten Jahre in allen Sportarten hier im Sportforum in Blankenburg. Dann wissen wir, dass wir alle Kraft und Mühe, die wir hier investiert haben, richtig investiert haben.
0: Die Aktiven bildeten immer Zweierteams. Ein Sportler mit und einer ohne Handicap. Ausschlaggebend für die spätere Auswertung waren nicht nur die Wettkampfergebnisse, sondern auch ihr gemeinsames Alter. Unter anderem waren 170 Schüler der BBS Heinrich Mette Quedlinburg Partner für Teilnehmer mit Beeinträchtigung.
5: Ja, wir sind heute hier, weil wir unsere Schule repräsentieren als Physiotherapeuten und weil wir was Gutes tun wollen.
6: Ja.
5: Ja.
6: Ja, wir sind hier auch schon mit unserer Katharina, die wir heute begleiten werden.
5: Ja.
6: Ja, und wir freuen uns.
5: Ja. Wir denken, es wird ein sehr erfolgreicher Tag. Wir haben vor, maximal abzuräumen heute mit Katharina.
7: Ich freue mich und bin aufgeregt.
0: Für die Teams galt es, 4 harztypische Wettkampfstationen zu absolvieren. Sie betätigten sich als Gipfelstürmer und vervollständigten ein Puzzle, drehten das Glücksrad mit Blankenburger Motiven, um möglichst viele Punkte zu erreichen. Die Bewältigung des Parcours mit Rollstuhl war etwas aufwendiger. Wandersachen mussten in den Rucksack gepackt, dann der Wanderstempel abgeholt, die Sachen wieder ausgepackt und zurück zum Ziel gefahren werden. Beim Hexenzielwurf wurden Sandsäckchen unterschiedlicher Größe in die Körbe geworfen. Es war ein volkssportlicher Wettkampf. Spaß und Freude standen im Vordergrund, sodass Menschen mit und ohne Behinderung zusammen starten konnten. Es gab auch 2 Promi-Teams. Die Schirmherrin der Veranstaltung, Silke Renk-Lange, die Präsidentin des Landessportbundes, startete gemeinsam mit dem BSSA-Fachwart für Rollstuhlsport.
8: Das erste, wo ich mir aufgetaucht bin, war 1995. Dort haben wir die erste Mal eine deutsche Meisterschaft der Rennstuhlfahrer in Blankenburg im Harz gemacht. Alle Welt staunte, was da plötzlich auftaucht. Und das, was wir jetzt hier haben, das ist praktisch das Ergebnis der letzten 30 Jahre. Zwischendurch war mal die Bahn ein bisschen, naja, sagen wir mal, in die Jahre gekommen. Und die Stadt hat sich Gott sei Dank dazu entschlossen, einen kompletten Neuaufbau zu machen mit sämtlichen Schrägen, sämtliche Zufahrten. Und das finde ich so toll. Und das findet definitiv nur in Blankenburg im Harz statt.
0: Und Ministerpräsident Sven Schulze hatte es sich trotz seines vollen Terminkalenders nicht nehmen lassen, einen Abstecher nach Blankenburg zu machen und mit dem Rollstuhl-Rugby-Nationalspieler Jens Sauerbier an den Start zu gehen.
9: Ja, weil es mir total viel Spaß macht und ich war letztes Jahr in Weißenfeld schon dabei, dieses Jahr in Blankenburg und ich komme auch beim nächsten Jahr wieder. Es ist total schön, ja, mit Menschen zusammenzukommen, mit Beeinträchtigungen, mit Behinderungen und gleichzeitig Menschen, die sagen, ey, wir wollen gemeinsam Sport machen, gemeinsam Spaß haben und das Wetter stimmt, die Stimmung ist gut und deswegen bin ich heute mit dabei.
0: Solch eine größtenteils ehrenamtlich organisierte und durchgeführte Veranstaltung lässt sich aber trotzdem nicht ohne finanzielle Unterstützung auf die Beine stellen.
10: Die Stadtwerke Blankenburg sind einer der Hauptsponsoren der Landessportspiele des BSSA 2026. Und wie im Hintergrund zu sehen ist, haben wir unser Festzelt hier aufgebaut mit unserem Glücksrad. Wir haben für alle Teilnehmer Sitzkissen anfertigen lassen und freuen uns einfach, dass hier so ein reger Zuspruch ist. Wir haben eine Kooperation mit der Evangelischen Stiftung und es ist uns eine Herzensangelegenheit. Wie auch unser Slogan auf dem Plakat, ein Herz für Blankenburg, kann man aber auch sagen für die Region. Ein weiterer Baustein als Hauptsponsor haben wir die Patenschaft für das Fußballturnier übernommen und werden nachher auch die Präsente zur Siegerehrung mit überreichen.
0: An dem 11. offenen integrativen Kleinfeld-Fußballturnier nahmen 8 Mannschaften teil, die auf dem angrenzenden Kunstrasenplatz um Sieg und Pokale spielten.
11: Sehr schön, sehr schön. Also großartig, dass sie Behinderte so organisieren. Also herrlich.
0: Blankenburg hat sich wieder einmal von seiner attraktiven Seite gezeigt und war ein guter Gastgeber für die erfolgreichen 35. Landessportspiele des BSSA.
12: Elite Cup Ost 2026. Nachwuchstalente im Reitsport fördern.
13: Der Elite Cup Ost ist in ein neues Jahr gestartet. Der Reitclub Anhalt-Dessau richtete am Samstag, dem 16. August, auf dem Reitplatz des Vereins die erste Qualifikationsstation aus. Dabei konnten sich junge Reiter messen und ihr Können unter Beweis stellen.
14: Das heutige Turnier ist ein Turnier, das dürfen grundsätzlich alle reiten, ne? Aber wir haben eine extra Cup-Wertung. Das schließt noch 2 weitere Turniere ein. Das ist einmal noch in Löbnitz und dann in Krepin im Oktober. Und Hintergrund ist, dass sozusagen U21 in den höchsten Klassen und dann staffelt sich das vom Alter her so ein bisschen runter in der EU18, in den kleineren Prüfungen U16, U14, dass dort immer die besten 3 nachher nach den 3 Turnieren ermittelt werden und nochmal eine Sonderehrung bekommen.
13: Der Elite Cup richtet sich an den reiterlichen Nachwuchs und bietet jungen Reitern die Möglichkeit, in verschiedenen Wettbewerben Punkte für die Gesamtwertung zu sammeln. Auf dem Programm standen unterschiedliche Prüfungen in Dressur und Springen. So konnten die Nachwuchsreiter zeigen, was sie und ihre Pferde können.
14: Hier geht's los von den kleinsten Prüfungen, vom Führzügel über Reiterwettbewerb, E-Dressur, A-Dressur und dann geht's im Springen von den kleinen Kreuzspringen bis zum A-Springen. Wichtig ist erstmal die korrekte Hilfengebung der Reiter, ne, dass sozusagen das Zusammenspiel zwischen Pferd und Reiter bewertet wird, ne, dass in der Dressur korrekte Hufschlagfiguren geritten werden, dass die Hilfengebung fein und so leicht wie möglich gestaltet werden, ne, dass es von außen eigentlich immer fast alles nicht sichtbar ist, so soll es mal irgendwann aussehen. Ne. Das ist natürlich noch ein langer Weg, aber so soll es werden. Und im Springen ist es dann natürlich wichtig, dass zum Beispiel die Hindernisse immer schön mittig angeritten werden, die Linien schön gleichmäßig zwischen den Sprüngen, ne, dass es nicht so wild nach vorne oder nach hinten ist, sondern dass es immer schön im Rhythmus und gleichmäßig ist.
13: Der Reitclub Anhalt-Dessau legt besonderen Wert auf seinen Nachwuchs. Jahr für Jahr ist die Resonanz des Elite-Cups groß. Für die Verantwortlichen geht es vor allem darum, Kinder und Jugendliche früh für den Reitsport zu begeistern und ihnen zu zeigen, welche Möglichkeiten dieser Sport bietet.
14: Wir haben hauptsächlich die Jugend in unserem Verein, ne, relativ viele Kinder. Dadurch, dass ich versuche, ein bisschen Nachwuchsförderung zu betreiben, ne, dass einfach mal ein bisschen mehr Jugend in den Reitsport kommt. Ne. Und da versuche ich auch jedes Mal, wenn wir auch auf größeren Turnieren unterwegs sind, dass wir versuchen, die Kinder mitzunehmen, dass sie dort auch Prüfungen reiten können und eben so in den Turniersport reinkommen.
13: Neben dem Spaß am Sport ging es für die Teilnehmer natürlich auch um wichtige Punkte für die nächste Runde. Doch auch wer die Qualifikation nicht geschafft hat, ging nicht leer aus. Auf die Nachwuchsreiter wartete eine kleine Belohnung.
14: Ich denke, es sind alle immer glücklich und zufrieden, wenn sie sehen, dass selbst jeder Teilnehmer bei uns hier mit einem Ehrenpreis nach Hause geht. Ne? Also bei uns bekommen wirklich alle was, ne? Alle Teilnehmer, nicht nur die Platzierten. Und ich denke mal, das ist auch so ein Ansporn für jeden, erstmal zu üben und loszufahren. Und so wollen wir ja versuchen, die Jugend so ein bisschen mehr ranzukriegen.
13: Die nächste Qualifikationsrunde findet am 6. September beim Reitstall Arndt in Löbnitz statt. Danach geht es zum großen Finale nach Krippin. Am Wochenende des 10. und 11. Oktober entscheidet sich dort, wer am Ende die Gesamtwertung des Elite Cup Ost für sich entscheiden kann.
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0: Der Samstag startet mit Böen mit Geschwindigkeiten bis 60 km/h bei einem leicht bewölkten Himmel. 20 bis 21 Grad werden wir mittags erreichen, die Wolken vermehren sich und die Winde bleiben. Auch am Abend bei maximal 19 Grad wird es überwiegend grau. Die Nacht klart sich auf und auch die Böen lassen nach. Der Sonntag wird sonnig bei Temperaturen um 18 Grad.
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0: Zwischen Halberstadt und Neu-Runstedt ist am Dienstagmorgen ein Quad in Brand geraten. Nach bisherigen Erkenntnissen wurde das Fahrzeug offenbar vorsätzlich in Brand gesetzt. Die Berufsfeuerwehr Halberstadt löschte die Flammen, verletzt wurde niemand. Der Schaden beträgt rund 3000 Euro. Bei der Überprüfung stellte sich außerdem heraus, dass das Quad bereits im Jahr 2025 gestohlen worden war. Die Polizei ermittelt wegen Brandstiftung und sucht Zeugen. Auf einem Parkplatz im Gernröder Weg in Quedlinburg ist es am Montagnachmittag zu einem Verkehrsunfall mit einer verletzten Frau gekommen. Ein 59-Jähriger stieß beim Rückwärtsfahren gegen ein geparktes Auto und wollte anschließend offenbar den Unfallort verlassen. Als eine Zeugin ihn daran hindern wollte, fuhr er mit seinem Wagen gegen die 39-Jährige und verletzte sie. Zwei weitere Zeugen konnten den Mann schließlich an der Weiterfahrt hindern. Ein Atemalkoholtest ergab 1,72 Promille. Die Polizei ermittelt nun unter anderem wegen Straßenverkehrsgefährdung und gefährlicher Körperverletzung. In Halberstadt haben Unbekannte am Sonntagnachmittag Gegenstände aus einem geparkten Citroën gestohlen. Neben Bargeld und Lebensmitteln wurden auch persönliche Ausweisdokumente entwendet. Einige der gestohlenen Sachen konnten später in der Umgebung wiedergefunden werden. Darunter Dokumente in einem Teich am Burchardi-Tor. Die Polizei sucht nach zwei Männern, die mit Fahrrädern unterwegs gewesen sein sollen. Einer von ihnen soll einen weißen Jogginganzug getragen haben. Hinweise nimmt das Polizeirevier Harz entgegen. Christoph Kaiser übernimmt ab Oktober die Geschäftsführung des Harztheaters.

0: Der gebürtige Hamburger blickt dabei auf eine ungewöhnliche und vielseitige Karriere zurück. Zunächst studierte der 60-Jährige Pädagogik mit Mathematik und Chemie, bevor er sich für eine Laufbahn als Sänger entschied und an der Musikhochschule Lübeck Gesang studierte. 1997 erreichte er beim internationalen Belvedere-Wettbewerb in Wien das Halbfinale. Anschließend stand Kaiser als Solist in mehr als 100 Partien auf Bühnen in Deutschland und Österreich. Später kamen ein Studium der Wirtschaftswissenschaften und des Kulturmanagements sowie Erfahrung in Theaterleitung, Personalführung und Finanzwesen dazu. Zuletzt war er Verwaltungsdirektor am Schlosstheater Celle.
1: Investitionen für die Trinkwasserversorgung. Minister überreicht Förderbescheide. Aufgrund des steigenden Bedarfs will die Fernwasserversorgung Elbaue Ostharz ihr in Mitteldeutschland größtes Wasserwerk in Wienrode erweitern. Wirtschaftliche Ansiedlung, Klimawandel und eventuelle Krisenfälle sind dafür ausschlaggebend. Die Anlage soll von 2030 an täglich bis zu 30.000 Kubikmeter Trinkwasser zusätzlich aufbereiten können. Knapp 17% mehr als bisher. Für die Erweiterung der Aufbereitungsanlage mit zusätzlichen Sandfilterbecken erhält die Fernwasserversorgung Elbaue Ostharz entsprechende Fördermittel. Die Maßnahmen erfolgen bei laufendem Betrieb, was technisch und organisatorisch eine Herausforderung ist.
2: Der heute übergebene Fördermittelbescheid oder die Bescheide sind ja zwei, dienen der Klimaresilienz, der Stärkung der Wasserversorgung, der Wasserwirtschaft in Sachsen-Anhalt und sollen vor allen Dingen für wirtschaftliche Ansiedlungsanfragen eine Rolle spielen und werden in der Kürze der Zeit auch so umgesetzt, wie sie geplant worden sind.
3: Ich erläutere mal, Bernburg ist ein alter Industriestandort mit dem Solwewerk, Kali und Salz, also Steinsalzwerk, Pöttinger Landmaschinenbau, Serumwerk nicht zu vergessen, also zum Teil schon wasserintensiven Produktionsbereichen. Aber wir haben in unserem Einzugsgebiet des Wasserzweckverbandes auch einen hohen Anteil an Gewerbeflächen, die natürlich durch das Kreuz A14, A36 für potenzielle Bewerber sehr interessant sind. Die Anfragen sind also nicht ohne und ich sage mal, wir haben momentan Anfragen, die die Kapazität des Netzes und der Anlagen des Wasserzweckverbandes deutlich übersteigen und auch die Kapazitätsgrenze bei der Fernwasserversorgung erreichen. Und insofern ist es wichtig, dass wir also für zukünftige Ansiedlungen und auch noch weitere Ansiedlungen definitiv eine Kapazitätserhöhung im Wasserbereich, im Trinkwasserbereich bekommen. Und insofern sind wir hier ein starker Partner schon seit vielen Jahren mit der Fernwasserversorgung, weil wir auch zu 100% nur Fernwasser beziehen. Also wir verkaufen an unsere Kunden definitiv nur Fernwasser. Wir haben keine eigenen Aufbereitungen. Und insofern ist das für uns ein wichtiger Punkt.
2: Das Rohwasser in der Talsprache ist ausreichend. Wir hatten in den 1980er Jahren, Ende der 1980er Jahre bereits Wasserabgaben, die dieser Größenordnung stattgefunden haben, sodass wir wissen, dass die Talsprache dafür ausreichend dimensioniert ist, trotz Klimabeeinflussung.
1: Das Rohwasser erhält das Wasserwerk aus der etwa 3 Kilometer nordöstlich gelegenen Rappbode-Talsperre, der Hauptanlage des aus 6 Talsperren bestehenden Bodewerkes. Sie hat ein Fassungsvermögen von 109 Millionen Kubikmetern und liefert Rohwasser von hoher Qualität, sodass eine naturnahe Aufbereitung im Wasserwerk möglich ist. Ab 2030 wird die Trinkwasseraufbereitungsanlage Wienrode dann täglich bis zu 210.000 Kubikmeter ins 807 Kilometer lange Leitungsnetz des mitteldeutschen Raumes abgeben. 2,5 Millionen Menschen können sich täglich auf eine qualitativ hohe Trinkwasserversorgung verlassen.
4: Stehen doch hier in einer Kathedrale der Wasserwirtschaft. Vor 60 Jahren hat man das Wasserwerk Wienrode errichtet hier im Harz und hat damit einen Grundstein dafür gelegt, dass wir eine rundum gesicherte Trinkwasserversorgung in Sachsen-Anhalt haben. Rund 46% der Menschen in Sachsen-Anhalt werden aus Wienrode, werden über dieses Wasserwerk mit Trinkwasser versorgt. 24 Stunden am Tag, 7 Tage die Woche, 365 Tage im Jahr. So muss das auch sein. Zu Recht erwartet die Bevölkerung, dass Trinkwasser immer zur Verfügung steht.

0: ist ein Auftrag an die Politik, den wir immer erfüllen müssen. Und diesmal haben wir natürlich auch gesehen, es muss hier etwas geschehen. Nach 60 Jahren kommt auch ein Wasserwerk, kommt auch so eine Kathedrale der Wasserwirtschaft in die Jahre. Hier muss erneuert werden. Und deshalb gibt es für die Erweiterung des Wasserwerks Wien-Rode und erforderliche Sanierungsmaßnahmen 16 Millionen Euro Fördermittel aus europäischen Töpfen, die wir als Umweltministerium zusammengezogen haben, um diese Maßnahme zu unterstützen. Darüber hinaus wird die Wasserversorgung, wird die Infrastruktur nochmal verbessert. Zwischen Thale und Bad Sudrode entsteht eine Parallelwasserleitung. Auch dafür nochmal 19 Millionen Euro Fördermittel, die in den nächsten 4 Jahren verbaut werden müssen. Wir sind damit resilient. Wir sind damit widerständiger gegen alle möglichen Krisenfälle, sei es eine Havarie, sei es eine Katastrophe, sei es auch der Verteidigungsfall. Wir müssen uns vorbereiten und wir müssen vor allen Dingen dafür sorgen, dass die Menschen immer damit rechnen können, dass sie ihr Wasser, ihr Trinkwasser jederzeit aus der Leitung erhalten. Denn Wasser ist Leben.
1: Und kein Tag ohne Wasser.
2: Eintragung ins Goldene Buch. Außerordentliche Athleten werden geehrt.
3: Nicht nur die Handballer des SC Magdeburg dürfen sich derzeit für ihre scheinbar unendliche Siegessträhne feiern lassen, sondern auch im Schwimmen und in der Leichtathletik sammelten die Athletinnen und Athleten aus der Landeshauptstadt reichlich Medaillen, zuletzt bei den Europameisterschaften der jeweiligen Disziplinen in Paris und Birmingham. Vor allem die Schwimmer unter Trainerlegende Bernd Berghahn ließen sich geradezu mit Medaillen beregnen, darunter 7 Goldmedaillen, von denen sich Isabel Gose und Johannes Liebmann jeweils 2 erkämpften. Letzterer schaffte es sogar, in der 1500-Meter-Kategorie einen neuen Weltrekord aufzustellen. Für Florian Wellbrock gab es in Paris sogar 3x Gold und noch eine Vielzahl an Silber und Bronze in den verschiedenen Disziplinen für den restlichen Kader. Goldene Erfolge, die man am Montag mit einer Eintragung in das Goldene Buch der Landeshauptstadt würdigen wollte, wobei Diskuswerfer Henrik Janssen terminlich verhindert war und an der Ehrungsveranstaltung leider nicht teilnehmen konnte. In Birmingham gewann der SCM-Sportler Bronze und somit die erste deutsche EM-Medaille im Diskuswurf der Männer seit 12 Jahren.
4: Wir sind als Magdeburgerinnen und Magdeburger und insbesondere als Stadtoberhaupt sehr stolz auf diese wunderbaren und tollen Leistungen. Nicht nur des Schwimmteams, wir haben ja auch Leichtathleten, den Henrik Janssen, der im Diskuswerfen Medaillen errungen hat. Und das zeigt der SC Magdeburg, der ja auch mehrere Sparten hat, ist einfach nur erfolgreich. Und das ist schön für unsere Stadt, für unsere verrückte Sportstadt.
3: Olympiasieger Lukas Mertens durfte sich in den letzten Tagen gleich mehrfach feiern lassen. So übernahm er zum 2. Landeszootag in Magdeburg eine Ehrenpatenschaft für einen Brillenpinguin und nun die Eintragung ins Goldene Buch für seine 2 Bronzemedaillen und 1x Silber bei den Europameisterschaften in Paris.
5: Das ist auch eine Ehre für mich, ja, diese Events auch jetzt gestern im Zoo mitzunehmen. Dann heute die Eintragung ins Goldene Buch der Stadt ist auch als gebürtiger Magdeburger natürlich immer was Besonderes und fühle ich mich sehr geehrt und es gibt einem natürlich auch einen gewissen Push, dass man die nächsten Aufgaben mit genauso einer großen Konsequenz quasi bewältigt, wie auch die Jahre davor. Ich glaube, ja, wir haben hier was aufgebaut und ja, daran tun wir gut, da einfach weiterzumachen.
3: Dafür sollten jedoch die entsprechenden Trainingsbedingungen gegeben sein, was sich für den Magdeburger Schwimmkader aktuell eher schwierig gestaltet. Denn nach Schließung der Elbe-Schwimmhalle trainiert die Erfolgstruppe unter Bernd Berghahn derzeit in einer öffentlichen Schwimmhalle, was jedoch nicht mehr lange der Fall sein soll.
4: Das nationale Schwimmzentrum haben wir letzte Woche im Stadtrat beschließen können und zugleich braucht es wegen der Elbe-Schwimmhalle, weil die etwas desolat ist, eine Übergangslösung. Auch das hat der Stadtrat letzte Woche beschlossen, für mehrere Millionen hier eine Übergangslösung in dem ehemaligen Gerichtsgebäude zu installieren, also ein Becken zu installieren, damit unsere Schwimmerinnen und Schwimmer für Olympia sich gut vorbereiten können.
3: Rund 51 Millionen Euro werden in das neue Schwimmzentrum auf dem Sportcampus Ostelbien investiert, davon ca. 10 Millionen an Eigenbeteiligung durch die Stadt. Der Rest wird von Bund und Land gedeckt. Die Übergangshalle wird dann voraussichtlich gegen Oktober oder November verfügbar sein. Vielmehr freut sich der SCM-Kader jedoch auf die Rückkehr in das vertraute Becken der Elbe-Schwimmhalle, die in knapp einem Jahr fertig ertüchtigt sein soll. Die Fertigstellung des neuen Schwimmzentrums ist dann bis 2029 geplant.
5: Ich denke, es wird wieder eine neue Erfahrung für uns alle sein. Wir müssen uns halt arrangieren. Das haben wir aber die letzten Jahre ganz gut gemacht. Mit Bernd hier quasi als ja, Chef von dem Ganzen, der da wirklich alles versucht und macht und tut, um da die besten Bedingungen für uns, für das ganze Team zu schaffen. Ja, mal schauen, ob wir noch einmal umziehen müssen. Ich hoffe natürlich nicht, dass es dann da bleibt, auch bis zu den Olympischen Spielen 28 und ja, mal gucken.

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0: Der Samstag startet mit Böen mit Geschwindigkeiten bis 60 km/h bei einem leicht bewölkten Himmel. 20 bis 21 Grad werden wir mittags erreichen, die Wolken vermehren sich und die Winde bleiben. Auch am Abend bei maximal 19 Grad wird es überwiegend grau. Die Nacht klart sich auf und auch die Böen lassen nach. Der Sonntag wird sonnig bei Temperaturen um 18 Grad.
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0: Artjom Pusch, ein noch recht neues Gesicht in Halberstadt. Erst seit 3 Jahren lebt der gebürtige Russe in der Kreisstadt. Große Teile seiner Jugend und Kindheit verbringt er in Burg und reist dann an viele Orte der Welt. Er ist überzeugter Reservist bei der Bundeswehr. Im Harz ist er engagiert dabei und organisiert zum Beispiel das Graffiti-Projekt bei FIS. Vor 2 Jahren hat er es bei der Bundestagswahl bereits erfolglos versucht. Jetzt tritt er für die Stadt Halberstadt zur Landtagswahl am 6. September an.
1: Artjom Pusch. Das ist ein Name, da stutzen viele, weil er ist jetzt kein typisch deutscher Name. Wo kommt der denn her?
2: Das ist richtig, der Name ist russisch. Ich bin vor mittlerweile 39 Jahren in Russland geboren, habe dort meine ersten 10 Lebensjahre verbracht, bin mit meiner Mama dann nach Deutschland gekommen. Meine Mama war ja auch schon früher in der DDR hin und her gereist. Wir hatten auch Kontakte damals schon gehabt und dann wo ich 10 Jahre alt war, endgültig hierher gezogen. Habe dann die Sprache hier gelernt, habe mich integriert und seitdem lebe ich natürlich in diesem wunderschönen Land.
1: Die ersten Jahre in Deutschland, die haben Sie ja in Burg verbracht. Und dann ging es auch beruflich eigentlich quer durch Deutschland und auch durch Europa. Und jetzt leben Sie ja in Halberstadt. Warum, wie sind Sie hierher gekommen?
2: Also, eine lange Geschichte. Ich versuche es ein bisschen vielleicht kürzer zu machen. Also, ich durfte ja noch zu Schulzeiten auch nach Amerika auswandern. Habe ein Jahr dort die Schule besucht, dann später Abitur in Burg gemacht. War dann zuerst zu den Gebirgsjägern der Bundeswehr nach Bayern gegangen. Die Bayerischen Alpen waren eine ganz, ganz tolle Zeit. Bin von dort auch nach Karlsruhe, habe dort studiert. Bin dann auch nach Australien, habe auch da weiter studiert. Und dann später habe ich meine beruflichen Schritte in der Automobilindustrie unternommen, in Süddeutschland. Ich war in München aktiv, in Stuttgart, dann nach Düsseldorf gezogen. Also überall mal hin und her. Später habe ich auch einige Unternehmen mitgegründet, teilweise sogar im Ausland, in Montenegro, in Österreich.
1: Im Prinzip Unternehmensentwickler, insbesondere für Start-up-Unternehmen.
2: Genau, das ist richtig. Wir haben einige Start-ups entwickelt und dann ein paar Schritte oder ein paar Jahre quasi vorgespult, hatte ich die Möglichkeit, als Europakandidat zu kandidieren, auf einem Platz, der damals auch nicht gereicht hätte. Aber ich wollte mit in Politik. Ich hatte immer gedacht, eines Tages möchte ich etwas bewegen im Land. Und deswegen habe ich ganz bewusst diesen Schritt gewählt. Und dann kam eins zum anderen. Dann wurde ich aus dem Harz heraus gefragt, ob ich mir nicht vorstellen könnte, für den Bundestag zu kandidieren. Und da ich früher im Harz auch wirtschaftlich aktiv war, ich bin auch unternehmerisch im Immobilienbereich tätig, habe ich dann gesagt, jetzt ziehe ich komplett in den Harz und das ist meine neue Heimat. Und jetzt wohne ich hier einige Jahre und bin sehr froh und glücklich über diese Entscheidung.
1: Da kommen wir später nochmal hin zu Ihrem beruflichen Werdegang. Ich möchte gerne nochmal zurückgehen zur Bundeswehr. Diese Zeit hat Sie ja auch nie losgelassen, sind ja heute noch Reservist sozusagen bei der Bundeswehr. Wie wichtig ist denn die Bundeswehr heute und was hat sie auch hier in der Region für einen Stellenwert?
2: Die Bundeswehr ist, denke ich, wichtiger denn je. Ich war noch einer der letzten Jahrgänge, die einen Pflichtwehrdienst machen mussten oder durften. Und ich finde auch heutzutage, ich meine, man gibt der Gesellschaft etwas zurück als junger Mensch, weil man hat so viel zu verdanken als junger Mensch vor allem. Man kann eine tolle Ausbildung schaffen, genießen und deswegen ein Jahr, glaube ich, wäre auf jeden Fall sinnvoll. Ich fand, es hat mir damals sehr viel Spaß gemacht, auch tatsächlich, auch die Kameradschaft unter den Soldatinnen und Soldaten. Und deswegen habe ich danach noch eine Reserveoffiziersausbildung gemacht und bin der Bundeswehr bis heute verbunden als Reservist weiterhin momentan. Mittlerweile nicht mehr bei den Gebirgsjägern, mittlerweile bin ich im Heimatschutzregiment in Sachsen-Anhalt aktiv. Und die Bundeswehr hat einen, finde ich, auch hier im Harz einen sehr, sehr hohen Stellenwert.
1: Macht die CDU da nicht einen Fehler, wenn sie die Wehrpflicht zurückhaben möchte? Denn es wäre doch viel einfacher, vielleicht zu sagen, alle Deutschen machen ein Jahr, ein sogenanntes Bürgerjahr. Und dann kann jeder entscheiden, ob er zur Bundeswehr geht oder ins Krankenhaus oder zum THW oder zur Feuerwehr.
2: Das ist genau die Idee. Es muss ja nicht jeder zur Bundeswehr zu gehen, aber ich fand das System damals, wo man Zivildienst an der Bundeswehr hatte, fand ich persönlich auch richtig. Und deswegen dieses Thema, wir nennen es in der CDU ein verpflichtendes Gesellschaftsjahr, finde ich sehr sinnvoll, etwas der Gesellschaft wieder zurückzugeben.
1: Jetzt sind Sie ja ein gut ausgebildeter Mann und gerade auch im Bereich der IT-Technologie. Wie schwierig ist es denn überhaupt, junge Leute, die so eine Ausbildung haben, vielleicht auch in der IT-Technologie, die ja mehr in den Großstädten eigentlich angesiedelt ist mit vielen Firmen, die ja wieder zurückzuholen?
2: Ich denke, besonders heute mit der Digitalisierung, wo jeder auch mal von zu Hause arbeiten muss, also nicht jeder muss in eine Großstadt ziehen oder ins Ausland. Es gab eine Zeit lang, wo auch ganz viele auch von meinen Freundinnen und Freunden ja, aus dem Osten weggezogen sind. Und glücklicherweise kommen einige zurück. Also ich hatte das ja auch, ja, genau die Gelegenheit. Ich hatte ja lange, lange im Ausland als auch in anderen Teilen Deutschlands gelebt. Ich kam zurück, weil ich aber überzeugt bin, Sachsen-Anhalt, wir haben so viel Potenzial, wir haben so viele Möglichkeiten. Wir können hier noch viel mehr aufbauen.
1: Jetzt ist es ja so, dass wir einen ganz, ganz schwierigen Wahlkampf haben. Einen Wahlkampf, den hat es in Deutschland in dieser Form noch nie gegeben. Die Medien stürzen sich sozusagen auf das Land Sachsen-Anhalt, was gut für den Bekanntheitsgrad ist. Aber es ist natürlich auch stressig, auch für die Leute, die sich im Wahlkampf befinden. Weil tagtäglich wird ja über Sachsen-Anhalt in allen Medien berichtet. Jeder Kandidat wird unter diese Lupe genommen. Wie viel Stress macht denn dieser Wahlkampf für einen? Sie sind ja auch auf vielen Veranstaltungen der CDU und man muss es ja auch wirklich sagen, die große Harmonie ist ja nicht unbedingt da, weil es wird ja auch immer über diese Brandmauer geredet.
2: Ja, jeder Kandidat, jede Kandidatin kennt diesen Stress, aber ich empfinde es als positiven Stress, weil wir haben es ja selber ausgesucht. Ja, wir machen es ja freiwillig, das ist unsere Freizeit, die wir dafür einsetzen. Es macht uns Spaß, man muss es mit Leidenschaft angehen und nur wenn es ja, einem Spaß macht, kann man das Ganze natürlich auch dann durchhalten. Und dementsprechend machen wir mal weiter.
1: Es wird ja ein Wahlergebnis mit großer Wahrscheinlichkeit herauskommen, was nah an der Unregierbarkeit von Sachsen-Anhalt liegen wird. Wie nimmt man das denn wahr? Sie haben eigentlich, naja, das ist, Sie haben eine Chance, wenn die CDU dort über 25% liegt, dann können Sie damit rechnen, dass Sie drin sind. Die CDU unter 25% wird es vermutlich schwierig. Also muss man das Direktmandat gewinnen. Wie groß sind da die Ängste, dass man es nicht schafft?
2: Also jeder Kandidat hat das Risiko natürlich. Ich meine, wir kämpfen darum, auch direkt gewählt zu werden. Wir wollen ja auch gute Politik schaffen. Deswegen, wir schauen nicht irgendwelche Listenplätze oder wie viel Prozente man haben müsste hier und da. Da ist man falsch in Politik, wenn man da nur täglich daran denken würde. Und auch bestimmte Mehrheiten, ganz ehrlich, wir wollen das beste Ergebnis für uns schaffen. Und am Wahlabend entscheidet der Bürger.
1: Wie ärgerlich ist es denn, dass diese Wahl, diese Landtagswahl, so sehr von bundespolitischen Themen überschattet wird?
2: Ja gut, also es hilft nicht, der Gegenwind aus Berlin, aber was ich sehr gut finde von Sven Schulze, dass er wirklich eben unsere Landesthemen vertritt, dass er halt in Berlin auch klar auftritt und sagt, was wollen wir als Sachsen-Anhalt erreichen?
1: Jetzt hatte ich mit Herrn Kretschmann gesprochen, dem Ministerpräsidenten von Sachsen. Ich habe mit Herrn Schulze gesprochen, ich habe auch damals noch mit Rainer Haseloff gesprochen. Diese Brandmauer steht ja eigentlich allem im Weg. Warum kann man nicht eine Minderheitsregierung machen und sich dann noch nicht mal tolerieren lassen, sondern einfach Zustimmung suchen, so wie sie kommen?
2: Also das ist mal vielleicht ein grundlegender Gedanke. Wir können nicht 40% der Wählerinnen und Wähler ausschließen. Ja, wenn wir gewählt werden, dann sind wir vom ganzen Volk gewählt. Ja, wir wollen ja alle Leute auch natürlich vertreten. Und deswegen, ich persönlich glaube, dass wir natürlich mit allen Wählerinnen und Wählern reden müssen. Wenn es bestimmte Parteien im Landtag gibt, die uns als den Hauptfeind auserkoren haben und die das quasi auch dann öffentlich noch behaupten, wie soll man denn mit solchen Leuten zusammenarbeiten? Also ich schaue mir mal relativ viele Landtagsdebatten an und was da zustande kommt, da kommen keine Lösungen. Da kommen irgendwelche Sachen, wo unser Land schlecht geredet wird, wo wir teilweise beleidigt werden, was ich überhaupt nicht verstehe. Man muss auch in der Politik, selbst wenn man eine andere Meinung ist, man muss miteinander trotzdem menschlich, kollegial auch umgehen können. Und diese Basis, die ist einfach nicht gegeben. Sei es, was sie natürlich versuchen wollen. Ich bin immer überzeugt, wenn wir gute Gesetze ins Parlament einbringen, ganz ehrlich, dann ist mir persönlich egal, wer dafür stimmt. Wenn die oder die Seite. Aber ich möchte nicht mit bestimmten Parteien zusammenarbeiten. Und es gibt ja einen Unvereinbarkeitsbeschluss. Aber nochmal zusammengefasst, wir müssen alle Wählerinnen und Wähler, selbst die, die nicht für uns sind, müssen mitnehmen und die Themen natürlich auch genauso anpacken.
1: Die Kriminalitätsrate in Sachsen-Anhalt, aber auch in ganz Deutschland steigt. Und man hat das Gefühl, dass dieses Land, auch Sachsen-Anhalt, irgendwie wirklich geteilt ist. Also es wird ja immer aggressiver auf beiden Seiten. Wie kann man das irgendwie bekämpfen oder verhindern?
2: Wir müssen sehen, wir sind ein Land. Und es kann nicht sein, dass wir mittlerweile so gespalten sind und diese Polarisierung in der Gesellschaft, das hat sich ja über die Jahre so entwickelt. Natürlich spielen auch Medien sicherlich eine Rolle. Ganz klar. Aber nichtsdestotrotz, man muss auch der anderen Seite die Hand reichen und schauen, wie wir zusammen Probleme lösen können. Und am Ende geht es darum, dass wir Probleme gemeinsam lösen. Und zum Thema Sicherheit. Die Polizei in Sachsen-Anhalt macht einen hervorragenden Job. Und Polizisten, die brauchen natürlich noch bessere Unterstützung, die modernste Technik. Und wir setzen uns dafür ein, dass wir die Landesbediensteten auf über 8000 Bedienstete auch in Sachsen-Anhalt erweitern.
1: Jetzt ist es so, wenn Sie in den Landtag hineingewählt werden sollten, was möchten Sie denn gerne politisch umsetzen?
2: Ich komme aus der Wirtschaft und natürlich möchte ich alle Themen abdecken, aber die Wirtschaft ist der Bereich, wo ich mich am meisten auskennen würde. Und ich rede ja auch als Kreisvorsitzender der Mittelstands- und Wirtschaftsunion fast täglich mit Betrieben, was immer oft auffällt. Natürlich das Thema Bürokratie, also keiner kann es mehr hören. Bürokratie hier, Bürokratie da. Und natürlich, es gibt so viele Berichtspflichten, die einfach teilweise sinnlos sind. Da müssen wir schauen.

0: und wo wir bestimmte Gesetze einfach abändern oder einfach, ich sage jetzt mal, naja, ich sage mal, komplett verschwinden lassen. Es gibt ja die schöne Initiative von uns, das One-In-One-Out-Prinzip. Das heißt, wenn ein Gesetz neu beschlossen wird, dann müssen wir ein Gesetz finden, was an deren Stelle quasi verschwinden wird. Und das ist ein guter Ansatz, finde ich.
1: Jetzt hat gerade diese Woche der Deutsche Beamtenbund doch mal gesagt, es würden 620.000 Stellen im öffentlichen Dienst fehlen. Können Sie das nachvollziehen?
0: Persönlich nicht, tatsächlich. Weil ich glaube, der Staat kann und muss effizienter arbeiten. Ja, es kann doch nicht sein, dass der Staat als einer der wenigen Bereiche immer weiter wächst und anderswo Stellen abgebaut werden. Das heißt, wenn andere Betriebe digitaler werden, dann kann es natürlich auch der Staat was auch dazu beitragen.
1: Sie sind richtig jetzt im Stress durch den Wahlkampf, aber wie entspannt sich denn ein Artyom Push, wenn er mal keine Politik macht?
0: Ich mache sehr gern Sport. Alles Mögliche. Ich habe früher Fußball gespielt, American Football, Handball. Mittlerweile fehlt die Zeit ein bisschen, aber ich gehe ganz gern mal joggen und ins Fitnessstudio. Und treffe Freunde, gehe ins Kino. Das Normale halt.
2: Er tritt für seinen Wahlkreis in Halberstadt für die CDU an. Am 6. September wird sich zeigen, ob er die Interessen der Kreisstadt mit dem Listenplatz 18 in Magdeburg vertreten kann.
3: Sarah Wagenknecht in Halberstadt. Das BSW füllt den Halberstädter Fischmarkt. Noch nie waren im Harzkreis so viele politische Persönlichkeiten unterwegs wie in den letzten 4 Wochen. Auch Sarah Wagenknecht gehörte dazu. Sie kam nach Halberstadt und sorgte dafür, dass über 400 Zuschauer den Fischmarkt füllten. Unter großen BSW-Flaggen und Applaus betrat Sarah Wagenknecht die Bühne und richtete ihre Ziele für die Landtagswahl an die Halberstädter.
4: Ja, liebe Freundinnen und Freunde, sehr geehrte Damen und Herren, ich freue mich, dass Sie alle hier sind und ich freue mich, dass ich heute bei Ihnen bin. Und es ist ja wirklich enorm spannend, weil bei der Wahl am nächsten Sonntag, da geht es um richtig viel. Und wenn man sich die Umfragen anguckt, dann sieht man ganz klar, das BSW, das ist sicherlich noch eine sehr junge Partei. Wir sind auch noch eine kleine Partei. Aber wir werden bei dieser Wahl mit oder wahrscheinlich sogar, wir werden bei dieser Wahl darüber entscheiden, ob es in Sachsen-Anhalt einen politischen Neuanfang gibt. Weil nur wenn wir in diesen Landtag kommen, dann wird sich etwas ändern. Dann werden 24 Jahre CDU vorbei sein. Dann wird es endlich einen Neubeginn geben mit einer Regierung, die die Wünsche und Interessen der Menschen wieder ernst nimmt. Und ich finde, dafür lohnt es sich zu streiten. Und wie Sie haben vorhin unsere tollen Spitzenkandidaten kennengelernt, Claudia und Thomas. Das sind Menschen, die in diesen Landtag gehören. Sie kommen aus dem realen Leben und nicht aus irgendeiner Politblase und sie werden denen dort wirklich deutlich machen, wir brauchen eine andere Politik im Land und kein Weiter-so. Und deshalb bitte ich Sie, unterstützen Sie die beiden, unterstützen Sie uns mit Ihrer Stimme, bringen Sie noch Freunde und Bekannte mit, dann klappt es mit dem Neubeginn in Sachsen-Anhalt.
3: Sarah Wagenknecht bekam tatkräftige Unterstützung vom BSW-Spitzenkandidat in Sachsen-Anhalt Thomas Schulze und Spitzenkandidatin Dr. Claudia Wittig. Wie es die Partei Bündnis Sarah Wagenknecht in den Landtag schaffen will, brachte uns Dr. Claudia Wittig in einem Interview näher. Selbst in den etwas kleineren Städten ist das Feedback der Menschen äußerst positiv, meinte die Spitzenkandidatin. Somit stünde einem Einzug in den Landtag nichts entgegen.
1: Es ist ja ein ganz besonderer Wahlkampf hier in Sachsen-Anhalt. Das ganze Land guckt auf unser Bundesland. Ist auch für Sie wahrscheinlich sehr, sehr stressig. Ist ja das erste Mal, dass Sie so einen großen Wahlkampf machen mit so viel Wahlarenen auch. Wie sind Sie denn so?
5: Also, ich bin ein bisschen erschrocken, wie niedrig das Niveau manchmal ist bei diesen Wahlpodien. Man hat das Gefühl, dass kaum wirklich in der Sache argumentiert wird. Also gerade, wenn ich so bei diesen großen Fernsehauftritten bin, habe ich immer den Eindruck, dass irgendwie alle Parteien das Gleiche erzählen. Es scheint irgendwie bloß noch eine Einheitspartei zu geben, die alle auch wirklich von Abstand nehmen, sich untereinander anzugreifen. Also Linke und CDU im engsten Schulterschluss. Da fehlt mir tatsächlich ein bisschen manchmal die inhaltliche Auseinandersetzung, wo es wirklich mal in die Kernthemen reingeht. Man arbeitet sich irgendwie so so an dem Phantom der AfD ab. Ich bin tatsächlich beinahe ein bisschen enttäuscht davon. Ich hatte mich auf mehr Sachdebatte gefreut.
1: Es ist ja so, dass nicht jeder mit Sarah Wagenknecht klarkommt. Die ist ja heute auch hier. Auch Leute aus dem BSE

0: Selber nicht. Wie schätzen Sie denn selber Sarah Wagenknecht ein? Wie ist denn Ihr Verhältnis zu Wagenknecht?
1: Achso, wir haben ein sehr gutes Verhältnis. Wir sind in einem sehr lebendigen Austausch. Faktisch fällt mir ja nur ein Landesverband ein, der mit ihr nicht so grün ist. Das ist aber auch einer, der, glaube ich, also das hat man erkannt in den letzten Wochen und Monaten, von der großen Mehrzahl der Parteimitglieder nicht als BSW-Landesverband so richtig anerkannt wird. Also was die Thüringer da gemacht haben, das ist keine BSW-Politik. Da sind wir uns als Bundespartei sehr einig. Wir sind mit Sarah und auch mit den anderen Bundesvorstandsmitgliedern in einem sehr guten, lebendigen Austausch. Die nehmen ja alle sehr viel Anteil natürlich. Hier geht es ja auch für das BSW um vieles. Und wir sind tatsächlich überzeugt davon, dass wir von Sachsen-Anhalt aus tatsächlich auch einen Aufbruch starten werden, nicht nur für unsere Partei, sondern für eine politische Veränderung, die am Ende in ganz Deutschland spürbar sein wird.
0: Letzte Frage. Sie werden sich mit den Grünen ein Kopf-an-Kopf-Rennen liefern. Warum werden Sie vor den Grünen liegen?
1: Ja, weil wir tatsächlich gebraucht werden. Die Grünen werden ja bloß noch über diese strategische Wählenkampagne irgendwie durch die Hintertür in diesen Landtag geschliffen, wenn sie es denn schaffen werden. Aber das BSW spricht ja ein richtiges Bedürfnis an. Also die Menschen haben ein Riesenbedürfnis danach, dass diese Angst vor dem Krieg irgendwo aufgegriffen wird, dass es eine friedenspolitische Alternative gibt, eine Partei, die sich wirklich dafür einsetzt, dass hier also zum Beispiel die Wirtschaft nachhaltig angekurbelt wird und nicht durch irgendwelche Rüstungsprojekte. Also wir sprechen ja ganz viele Probleme an, die ansonsten gar niemand überhaupt beim Namen nennt. Und wir haben richtige Lösungen. Die Grünen, ja, was machen die? Die machen Kriegspolitik und so ein bisschen grüne Fähnchen wedeln. Ich glaube, in Sachsen-Anhalt gibt es dafür gar kein richtiges Publikum mehr.
2: Ob die positiven Rückmeldungen am Ende auch genügend Stimmen einbringen, entscheidet sich erst an der Wahlurne. Am Sonntag, dem 6. September, wird sich entscheiden, ob sich das BSW für den Landtag qualifizieren konnte.
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0: Der Samstag startet mit Böen mit Geschwindigkeiten bis 60 km/h bei einem leicht bewölkten Himmel. 20 bis 21 Grad werden wir mittags erreichen, die Wolken vermehren sich und die Winde bleiben. Auch am Abend bei maximal 19 Grad wird es überwiegend grau. Die Nacht klart sich auf und auch die Böen lassen nach. Der Sonntag wird sonnig bei Temperaturen um 18 Grad.
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0: Landessportspiele gemeinsam aktiv. Integration ein voller Erfolg. Das Blankenburger Sportforum war zum ersten Mal Austragungsort der von der BSSA alljährlich organisierten Landessportspiele. Diese Veranstaltung, die in diesem Jahr ihr 35-jähriges Jubiläum feierte, ist deutschlandweit einzigartig.
1: Das Ziel ist, Menschen mit einer Behinderung bzw. Einschränkung einerseits in den Sport zu führen, Bedingungen zu schaffen, dass sie Sport treiben können, und zum anderen Menschen, die in der Rehabilitation waren und Reha-Sport treiben sollen, dann die Möglichkeiten zu geben, ihre Einschränkungen zu mildern, zu verbessern oder vielleicht gar wieder das Ganze zu normalisieren. Der BSSA hat unter seiner Ägide über 180 Sportvereine und insgesamt somit über 30.000 Mitgliedern.
0: Um solch eine Großveranstaltung durchzuführen, braucht es zahlreiche Helfer. Die Hauptorganisation lag in diesem Jahr beim Behinderten- und Reha-Sportverein Sinecura und dem Kreissportbund Harz.
2: Der Adrenalinspiegel sinkt langsam ein bisschen wieder ab. Ja, am Anfang, es gibt ja immer kleine organisatorische Dinge noch zu bewältigen, aber wir haben das super gelöst, denke ich, Thomas. Und es kann losgehen.
3: Fast ein Jahr, dreiviertel Jahr haben wir dann die Vorbereitung gemacht. Etwas größeren Abständen zuerst und dann immer in kürzeren Abständen. Und jetzt haben wir fast täglich zusammengesessen und noch Abstimmungen gemacht. Und da gibt es immer wieder was, was Petra schon gesagt hat, immer Probleme, die noch auftreten. Und wir haben seit gestern hier schon aufgebaut. Und
2: ja, das ist einfach die Freude der Teilnehmer, der Kinder, der Jugendlichen, der Erwachsenen, auch mit Behinderung, dass für sie so eine Veranstaltung stattfindet. Ja, also das ist für mich die Motivation.
3: Ja, da kommt der große Dank wieder, wenn man die Augen von den Beteiligten sieht und die lachen und die weinen noch teilweise vor Freude. Dann wissen wir auch, vor was wir das gemacht haben.
0: Über 850 Aktive aus ganz Sachsen-Anhalt hatten sich für Blankenburg angemeldet, um an diesem sportlichen Event teilzunehmen.
4: Das ist für mich ein sehr erhebendes Gefühl, denn genau deshalb haben wir ja diese Sportanlage auch umgebaut. Gerade hier die Außenanlagen sind ja alle neu. Und wir haben uns jetzt wirklich gefreut hier als Blankenburger, dass wir endlich mal ein großes Event haben und dann noch ein Event, wo ich besonders stolz bin, dass Inklusion stattfindet, dass gemeinsam wirklich aktiv Sport betrieben wird in allen möglichen Disziplinen, auch mit etwas Spannung, mit Spaß. Und ich glaube, heute kommen wieder ganz tolle Ergebnisse raus. Und das wünsche ich mir für die nächsten Jahre in allen Sportarten hier im Sportforum in Blankenburg. Dann wissen wir, dass wir alle Kraft und Mühe, die wir hier investiert haben, richtig investiert haben.
0: Die Aktiven bildeten immer Zweierteams. Ein Sportler mit und einer ohne Handicap. Ausschlaggebend für die spätere Auswertung waren nicht nur die Wettkampfergebnisse, sondern auch ihr gemeinsames Alter. Unter anderem waren 170 Schüler der BBS Heinrich Mette Quedlinburg Partner für Teilnehmer mit Beeinträchtigung.
5: Ja, wir sind heute hier, weil wir unsere Schule repräsentieren als Physiotherapeuten und weil wir was Gutes tun wollen.
6: Ja.
5: Ja.
6: Ja, wir sind hier auch schon mit unserer Katharina, die wir heute begleiten werden.
5: Ja.
6: Ja, und wir freuen uns.
5: Ja. Wir denken, es wird ein sehr erfolgreicher Tag. Wir haben vor, maximal abzuräumen heute mit Katharina.
7: Ich freue mich und bin aufgeregt.
0: Für die Teams galt es, 4 harztypische Wettkampfstationen zu absolvieren. Sie betätigten sich als Gipfelstürmer und vervollständigten ein Puzzle, drehten das Glücksrad mit Blankenburger Motiven, um möglichst viele Punkte zu erreichen. Die Bewältigung des Parcours mit Rollstuhl war etwas aufwendiger. Wandersachen mussten in den Rucksack gepackt, dann der Wanderstempel abgeholt, die Sachen wieder ausgepackt und zurück zum Ziel gefahren werden. Beim Hexenzielwurf wurden Sandsäckchen unterschiedlicher Größe in die Körbe geworfen. Es war ein volkssportlicher Wettkampf. Spaß und Freude standen im Vordergrund, sodass Menschen mit und ohne Behinderung zusammen starten konnten. Es gab auch 2 Promi-Teams. Die Schirmherrin der Veranstaltung, Silke Renk-Lange, die Präsidentin des Landessportbundes, startete gemeinsam mit dem BSSA-Fachwart für Rollstuhlsport.
8: Das erste, wo ich mir aufgetaucht bin, war 1995. Dort haben wir die erste Mal eine deutsche Meisterschaft der Rennstuhlfahrer in Blankenburg im Harz gemacht. Alle Welt staunte, was da plötzlich auftaucht. Und das, was wir jetzt hier haben, das ist praktisch das Ergebnis der letzten 30 Jahre. Zwischendurch war mal die Bahn ein bisschen, naja, sagen wir mal, in die Jahre gekommen. Und die Stadt hat sich Gott sei Dank dazu entschlossen, einen kompletten Neuaufbau zu machen mit sämtlichen Schrägen, sämtliche Zufahrten. Und das finde ich so toll. Und das findet definitiv nur in Blankenburg im Harz statt.
0: Und Ministerpräsident Sven Schulze hatte es sich trotz seines vollen Terminkalenders nicht nehmen lassen, einen Abstecher nach Blankenburg zu machen und mit dem Rollstuhl-Rugby-Nationalspieler Jens Sauerbier an den Start zu gehen.
9: Ja, weil es mir total viel Spaß macht. Und ich war letztes Jahr in Weißenfels schon dabei, dies Jahr in Blankenburg und ich komme auch beim nächsten Jahr wieder. Es ist total schön, ja, mit Menschen zusammenzukommen, mit Beeinträchtigungen, mit Behinderungen und gleichzeitig Menschen, die sagen, ey, wir wollen gemeinsam Sport machen, gemeinsam Spaß haben und das Wetter stimmt, die Stimmung ist gut und deswegen bin ich heute mit dabei.
0: Solch eine größtenteils ehrenamtlich organisierte und durchgeführte Veranstaltung lässt sich aber trotzdem nicht ohne finanzielle Unterstützung auf die Beine stellen.
10: Die Stadtwerke Blankenburg sind einer der Hauptsponsoren der Landessportspiele des BSSA 2026. Und wie im Hintergrund zu sehen ist, haben wir unser Festzelt hier aufgebaut mit unserem Glücksrad. Wir haben für alle Teilnehmer Sitzkissen anfertigen lassen und freuen uns einfach, dass hier so ein reger Zuspruch ist. Wir haben eine Kooperation mit der Evangelischen Stiftung und es ist uns eine Herzensangelegenheit. Wie auch unser Slogan auf dem Plakat, ein Herz für Blankenburg, kann man aber auch sagen für die Region. Ein weiterer Baustein als Hauptsponsor haben wir die Patenschaft für das Fußballturnier übernommen und werden nachher auch die Präsente zur Siegerehrung mit überreichen.
0: An dem 11. offenen integrativen Kleinfeld-Fußballturnier nahmen 8 Mannschaften teil, die auf dem angrenzenden Kunstrasenplatz um Sieg und Pokale spielten.
11: Sehr schön, sehr schön. Also großartig, dass sie Behinderte so organisieren. Also herrlich.
0: Blankenburg hat sich wieder einmal von seiner attraktiven Seite gezeigt und war ein guter Gastgeber für die erfolgreichen 35. Landessportspiele des BSSA.
12: Elite Cup Ost 2026. Nachwuchstalente im Reitsport fördern.
13: Der Elite Cup Ost ist in ein neues Jahr gestartet. Der Reitclub Anhalt-Dessau richtete am Samstag, dem 16. August, auf dem Reitplatz des Vereins die erste Qualifikationsstation aus. Dabei konnten sich junge Reiter messen und ihr Können unter Beweis stellen.
14: Das heutige Turnier ist ein Turnier, das dürfen grundsätzlich alle reiten, ne? Aber wir haben eine extra Cup-Wertung. Das schließt noch 2 weitere Turniere ein. Das ist einmal noch in Löbnitz und dann in Krepin im Oktober. Und Hintergrund ist, dass sozusagen U21 in den höchsten Klassen und dann staffelt sich das vom Alter her so ein bisschen runter in der EU18, in den kleineren Prüfungen U16, U14, dass dort immer die besten 3 nachher nach den 3 Turnieren ermittelt werden und nochmal eine Sonderehrung bekommen.
13: Der Elite Cup richtet sich an den reiterlichen Nachwuchs und bietet jungen Reitern die Möglichkeit, in verschiedenen Wettbewerben Punkte für die Gesamtwertung zu sammeln. Auf dem Programm standen unterschiedliche Prüfungen in Dressur und Springen. So konnten die Nachwuchsreiter zeigen, was sie und ihre Pferde können.
14: Hier geht's los von den kleinsten Prüfungen, vom Führzügel über Reiterwettbewerb, E-Dressur, A-Dressur und dann geht's im Springen von den kleinen Kreuzspringen bis zum A-Springen. Wichtig ist erstmal die korrekte Hilfengebung der Reiter, ne, dass sozusagen das Zusammenspiel zwischen Pferd und Reiter bewertet wird, ne, dass in der Dressur korrekte Hufschlagfiguren geritten werden, dass die Hilfengebung fein und so leicht wie möglich gestaltet werden, ne, dass es von außen eigentlich immer fast alles nicht sichtbar ist, so soll es mal irgendwann aussehen, ne, da ist natürlich noch ein langer Weg, aber so soll es werden. Und im Springen ist es dann natürlich wichtig, dass zum Beispiel die Hindernisse immer schön mittig angeritten werden, die Linien schön gleichmäßig zwischen den Sprüngen, ne, dass es nicht so wild nach vorn oder nach hinten ist, sondern dass es immer schön im Rhythmus und gleichmäßig ist.
13: Der Reitclub Anhalt-Dessau legt besonderen Wert auf seinen Nachwuchs. Jahr für Jahr ist die Resonanz des Elite-Cups groß. Für die Verantwortlichen geht es vor allem darum, Kinder und Jugendliche früh für den Reitsport zu begeistern und ihnen zu zeigen, welche Möglichkeiten dieser Sport bietet.
14: Wir haben hauptsächlich die Jugend in unserem Verein, ne? Relativ viele Kinder. Dadurch, dass ich versuche, ein bisschen Nachwuchsförderung zu betreiben, ne? Dass einfach mal ein bisschen mehr Jugend in den Reitsport kommt. Ne? Und da versuche ich auch jedes Mal, wenn wir auch auf größeren Turnieren unterwegs sind, dass wir versuchen, die Kinder mitzunehmen, dass sie dort auch Prüfungen reiten können und eben so in den Turniersport reinkommen.
13: Neben dem Spaß am Sport ging es für die Teilnehmer natürlich auch um wichtige Punkte für die nächste Runde. Doch auch wer die Qualifikation nicht geschafft hat, ging nicht leer aus. Auf die Nachwuchsreiter wartete eine kleine Belohnung.
14: Ich denke, es sind alle immer glücklich und zufrieden, wenn sie sehen, dass selbst jeder Teilnehmer bei uns hier mit einem Ehrenpreis nach Hause geht. Ne? Also bei uns bekommen wirklich alle was, ne? Alle Teilnehmer, nicht nur die Platzierten. Und ich denke mal, das ist auch so ein Ansporn für jeden, erstmal zu üben und loszufahren. Und so wollen wir ja versuchen, die Jugend so ein bisschen mehr ranzukriegen.
13: Die nächste Qualifikationsrunde findet am 6. September beim Reitstall Arndt in Löbnitz statt. Danach geht es zum großen Finale nach Krippin. Am Wochenende des 10. und 11. Oktober entscheidet sich dort, wer am Ende die Gesamtwertung des Elite Cup Ost für sich entscheiden kann.
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0: Der Samstag startet mit Böen mit Geschwindigkeiten bis 60 km/h bei einem leicht bewölkten Himmel. 20 bis 21 Grad werden wir mittags erreichen, die Wolken vermehren sich und die Winde bleiben. Auch am Abend bei maximal 19 Grad wird es überwiegend grau. Die Nacht klart sich auf und auch die Böen lassen nach. Der Sonntag wird sonnig bei Temperaturen um 18 Grad.
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0: Zwischen Halberstadt und Neu-Runstedt ist am Dienstagmorgen ein Quad in Brand geraten. Nach bisherigen Erkenntnissen wurde das Fahrzeug offenbar vorsätzlich in Brand gesetzt. Die Berufsfeuerwehr Halberstadt löschte die Flammen, verletzt wurde niemand. Der Schaden beträgt rund 3000 Euro. Bei der Überprüfung stellte sich außerdem heraus, dass das Quad bereits im Jahr 2025 gestohlen worden war. Die Polizei ermittelt wegen Brandstiftung und sucht Zeugen. Auf einem Parkplatz im Gernröder Weg in Quedlinburg ist es am Montagnachmittag zu einem Verkehrsunfall mit einer verletzten Frau gekommen. Ein 59-Jähriger stieß beim Rückwärtsfahren gegen ein geparktes Auto und wollte anschließend offenbar den Unfallort verlassen. Als eine Zeugin ihn daran hindern wollte, fuhr er mit seinem Wagen gegen die 39-Jährige und verletzte sie. Zwei weitere Zeugen konnten den Mann schließlich an der Weiterfahrt hindern. Ein Atemalkoholtest ergab 1,72 Promille. Die Polizei ermittelt nun unter anderem wegen Straßenverkehrsgefährdung und gefährlicher Körperverletzung. In Halberstadt haben Unbekannte am Sonntagnachmittag Gegenstände aus einem geparkten Citroën gestohlen. Neben Bargeld und Lebensmitteln wurden auch persönliche Ausweisdokumente entwendet. Einige der gestohlenen Sachen konnten später in der Umgebung wiedergefunden werden. Darunter Dokumente in einem Teich am Borchardi-Tor. Die Polizei sucht nach zwei Männern, die mit Fahrrädern unterwegs gewesen sein sollen. Einer von ihnen soll einen weißen Jogginganzug getragen haben. Hinweise nimmt das Polizeirevier Harz entgegen. Christoph Kaiser übernimmt ab Oktober die Geschäftsführung des Harztheaters. Der gebürtige Hamburger blickt dabei auf eine ungewöhnliche und vielseitige Karriere zurück. Zunächst studierte der 60-Jährige Pädagogik mit Mathematik und Chemie, bevor er sich für eine Laufbahn als Sänger entschied und an der Musikhochschule Lübeck Gesang studierte. 1997 erreichte er beim internationalen Belvedere-Wettbewerb in Wien das Halbfinale. Anschließend stand Kaiser als Solist in mehr als 100 Partien auf Bühnen in Deutschland und Österreich. Später kamen ein Studium der Wirtschaftswissenschaften und des Kulturmanagements sowie Erfahrung in Theaterleitung, Personal

0: Personalführung und Finanzwesen dazu. Zuletzt war er Verwaltungsdirektor am Schlosstheater Celle.
1: Investitionen für die Trinkwasserversorgung. Minister überreicht Förderbescheide. Aufgrund des steigenden Bedarfs will die Fernwasserversorgung Elbaue Ostharz ihr in Mitteldeutschland größtes Wasserwerk in Wienrode erweitern. Wirtschaftliche Ansiedlung, Klimawandel und eventuelle Krisenfälle sind dafür ausschlaggebend. Die Anlage soll von 2030 an täglich bis zu 30.000 Kubikmeter Trinkwasser zusätzlich aufbereiten können. Knapp 17% mehr als bisher. Für die Erweiterung der Aufbereitungsanlage mit zusätzlichen Sandfilterbecken erhält die Fernwasserversorgung Elbaue Ostharz entsprechende Fördermittel. Die Maßnahmen erfolgen bei laufendem Betrieb, was technisch und organisatorisch eine Herausforderung ist.
2: Der heute übergebene Fördermittelbescheid oder die Bescheide sind ja zwei, dienen der Klimaresilienz, der Stärkung der Wasserversorgung, der Wasserwirtschaft in Sachsen-Anhalt und sollen vor allen Dingen für wirtschaftliche Ansiedlungsanfragen eine Rolle spielen und werden in der Kürze der Zeit auch so umgesetzt, wie sie geplant worden sind.
3: Ich erläutere mal, Bernburg ist ein alter Industriestandort mit dem Solwewerk, Kali und Salz, also Steinsalzwerk, Pöttinger Landmaschinenbau, Serumwerk nicht zu vergessen, also zum Teil schon wasserintensiven Produktionsbereichen. Aber wir haben in unserem Einzugsgebiet des Wasserzweckverbandes auch einen hohen Anteil an Gewerbeflächen, die natürlich durch das Kreuz A14, A36 für potenzielle Bewerber sehr interessant sind. Die Anfragen sind also nicht ohne und ich sage mal, wir haben momentan Anfragen, die die Kapazität des Netzes und der Anlagen des Wasserzweckverbandes deutlich übersteigen und auch die Kapazitätsgrenze bei der Fernwasserversorgung erreichen. Und insofern ist es wichtig, dass wir also für zukünftige Ansiedlungen und auch noch weitere Ansiedlungen definitiv eine Kapazitätserhöhung im Wasserbereich, im Trinkwasserbereich bekommen. Und insofern sind wir hier ein starker Partner schon seit vielen Jahren mit der Fernwasserversorgung, weil wir auch zu 100% nur Fernwasser beziehen. Also wir verkaufen an unsere Kunden definitiv nur Fernwasser. Wir haben keine eigenen Aufbereitungen. Und insofern ist das für uns ein wichtiger Punkt.
2: Das Rohwasser in der Talsprache ist ausreichend. Wir hatten in den 1980er Jahren, Ende der 1980er Jahre bereits Wasserabgaben, die dieser Größenordnung stattgefunden haben, sodass wir wissen, dass die Talsprache dafür ausreichend dimensioniert ist, trotz Klimabeeinflussung.
1: Das Rohwasser erhält das Wasserwerk aus der etwa 3 Kilometer nordöstlich gelegenen Rappbode-Talsperre, der Hauptanlage des aus 6 Talsperren bestehenden Bodewerkes. Sie hat ein Fassungsvermögen von 109 Millionen Kubikmetern und liefert Rohwasser von hoher Qualität, sodass eine naturnahe Aufbereitung im Wasserwerk möglich ist. Ab 2030 wird die Trinkwasseraufbereitungsanlage Wienrode dann täglich bis zu 210.000 Kubikmeter ins 807 Kilometer lange Leitungsnetz des mitteldeutschen Raumes abgeben. 2,5 Millionen Menschen können sich täglich auf eine qualitativ hohe Trinkwasserversorgung verlassen.
4: Stehen doch hier in einer Kathedrale der Wasserwirtschaft. Vor 60 Jahren hat man das Wasserwerk Wienrode errichtet hier im Harz und hat damit einen Grundstein dafür gelegt, dass wir eine rundum gesicherte Trinkwasserversorgung in Sachsen-Anhalt haben. Rund 46% der Menschen in Sachsen-Anhalt werden aus Wienrode, werden über dieses Wasserwerk mit Trinkwasser versorgt. 24 Stunden am Tag, 7 Tage die Woche, 365 Tage im Jahr. So muss das auch sein. Zu Recht erwartet die Bevölkerung, dass Trinkwasser immer zur Verfügung steht. Und das ist ein Auftrag an die Politik, den wir immer erfüllen müssen. Und diesmal haben wir natürlich auch gesehen, es muss hier etwas geschehen. Nach 60 Jahren kommt auch ein Wasserwerk, kommt auch so eine Kathedrale der Wasserwirtschaft in die Jahre. Hier muss erneuert werden und deshalb gibt es für die Erweiterung des Wasserwerks Wienrode und erforderliche Sanierungsmaßnahmen 16 Millionen Euro Fördermittel aus europäischen Töpfen, die wir als Umweltministerium zusammengezogen haben, um diese Maßnahme zu unterstützen. Darüber hinaus wird die Wasserversorgung, wird die Infrastruktur nochmal verbessert.

0: zwischen Thale und Bad Suderode entsteht eine Parallelwasserleitung. Auch dafür nochmal 19 Millionen Euro Fördermittel, die in den nächsten 4 Jahren verbaut werden müssen. Wir sind damit resilient. Wir sind damit widerständiger gegen alle möglichen Krisenfälle, sei es eine Havarie, sei es eine Katastrophe, sei es auch der Verteidigungsfall. Wir müssen uns vorbereiten und wir müssen vor allen Dingen dafür sorgen, dass die Menschen immer damit rechnen können, dass sie ihr Wasser, ihr Trinkwasser jederzeit aus der Leitung erhalten. Denn Wasser ist Leben.
1: Und kein Tag ohne Wasser.
2: Eintragung ins Goldene Buch. Außerordentliche Athleten werden geehrt.
3: Nicht nur die Handballer des SC Magdeburg dürfen sich derzeit für ihre scheinbar unendliche Siegessträhne feiern lassen, sondern auch im Schwimmen und in der Leichtathletik sammelten die Athletinnen und Athleten aus der Landeshauptstadt reichlich Medaillen, zuletzt bei den Europameisterschaften der jeweiligen Disziplinen in Paris und Birmingham. Vor allem die Schwimmer unter Trainerlegende Bernd Berghahn ließen sich geradezu mit Medaillen beregnen, darunter 7 Goldmedaillen, von denen sich Isabel Gose und Johannes Liebmann jeweils 2 erkämpften. Letzterer schaffte es sogar, in der 1500 Meter Kategorie einen neuen Weltrekord aufzustellen. Für Florian Wellbrock gab es in Paris sogar 3-mal Gold und noch eine Vielzahl an Silber und Bronze in den verschiedenen Disziplinen für den restlichen Kader. Goldene Erfolge, die man am Montag mit einer Eintragung in das Goldene Buch der Landeshauptstadt würdigen wollte, wobei Diskuswerfer Henrik Janssen terminlich verhindert war und an der Ehrungsveranstaltung leider nicht teilnehmen konnte. In Birmingham gewann der SCM-Sportler Bronze und somit die erste deutsche EM-Medaille im Diskuswurf der Männer seit 12 Jahren.
4: Wir sind als Magdeburgerinnen und Magdeburger und insbesondere als Stadtoberhaupt sehr stolz auf diese wunderbaren und tollen Leistungen. Nicht nur des Schwimmteams, wir haben ja auch Leichtathleten, den Henrik Janssen, der im Diskuswerfen Medaillen errungen hat. Und das zeigt der SC Magdeburg, der ja auch mehrere Sparten hat, ist einfach nur erfolgreich. Und das ist schön für unsere Stadt, für unsere verrückte Sportstadt.
3: Olympiasieger Lukas Mertens durfte sich in den letzten Tagen gleich mehrfach feiern lassen. So übernahm er zum 2. Landeszootag in Magdeburg eine Ehrenpatenschaft für einen Brillenpinguin und nun die Eintragung ins Goldene Buch für seine 2 Bronzemedaillen und 1-mal Silber bei den Europameisterschaften in Paris.
5: Das ist auch eine Ehre für mich, ja, diese Events auch jetzt gestern im Zoo mitzunehmen. Dann heute die Eintragung ins Goldene Buch der Stadt ist auch als gebürtiger Magdeburger natürlich immer was Besonderes und fühle ich mich sehr geehrt und es gibt einem natürlich auch einen gewissen Push, dass man die nächsten Aufgaben mit genauso einer großen Konsequenz quasi bewältigt, wie auch die Jahre davor. Ich glaube, ja, wir haben hier was aufgebaut und ja, daran tun wir gut, da einfach weiterzumachen.
3: Dafür sollten jedoch die entsprechenden Trainingsbedingungen gegeben sein, was sich für den Magdeburger Schwimmkader aktuell eher schwierig gestaltet. Denn nach Schließung der Elbe-Schwimmhalle trainiert die Erfolgstruppe unter Bernd Berghahn derzeit in einer öffentlichen Schwimmhalle, was jedoch nicht mehr lange der Fall sein soll.
4: Das nationale Schwimmzentrum haben wir letzte Woche im Stadtrat beschließen können und zugleich braucht es wegen der Elbe-Schwimmhalle, weil die etwas desolat ist, eine Übergangslösung. Auch das hat der Stadtrat letzte Woche beschlossen, für mehrere Millionen hier eine Übergangslösung in dem ehemaligen Gerichtsgebäude zu installieren, also ein Becken zu installieren, damit unsere Schwimmerinnen und Schwimmer für Olympia sich gut vorbereiten können.
3: Rund 51 Millionen Euro werden in das neue Schwimmzentrum auf dem Sportcampus Ostelbien investiert, davon ca. 10 Millionen an Eigenbeteiligung durch die Stadt. Der Rest wird von Bund und Land gedeckt. Die Übergangshalle wird dann voraussichtlich gegen Oktober oder November verfügbar sein. Vielmehr freut sich der SCM-Kader jedoch auf die Rückkehr in das vertraute Becken der Elbe-Schwimmhalle, die in knapp einem Jahr fertig ertüchtigt sein soll. Die Fertigstellung des neuen Schwimmzentrums ist dann bis 2029 geplant.
5: Ich denke, es wird wieder eine neue Erfahrung für uns alle sein. Wir müssen uns halt arrangieren, das haben wir aber die letzten Jahre ganz gut gemacht. Mit Bernd hier quasi als Chef von dem Ganzen, der da wirklich alles versucht und macht und tut, um da die besten Bedingungen für uns, für das ganze Team zu schaffen. Ja, mal schauen, ob wir noch einmal umziehen müssen. Ich hoffe natürlich nicht, dass es dann da bleibt, auch bis zu den Olympischen Spielen 28. Und ja, mal gucken.

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0: Der Samstag startet mit Böen mit Geschwindigkeiten bis 60 km/h bei einem leicht bewölkten Himmel. 20 bis 21 Grad werden wir mittags erreichen, die Wolken vermehren sich und die Winde bleiben. Auch am Abend bei maximal 19 Grad wird es überwiegend grau. Die Nacht klart sich auf und auch die Böen lassen nach. Der Sonntag wird sonnig bei Temperaturen um 18 Grad.
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0: Artjom Pusch, ein noch recht neues Gesicht in Halberstadt. Erst seit 3 Jahren lebt der gebürtige Russe in der Kreisstadt. Große Teile seiner Jugend und Kindheit verbringt er in Burg und reist dann an viele Orte der Welt. Er ist überzeugter Reservist bei der Bundeswehr. Im Harz ist er engagiert dabei und organisiert zum Beispiel das Graffiti-Projekt bei FIS. Vor 2 Jahren hat er es bei der Bundestagswahl bereits erfolglos versucht. Jetzt tritt er für die Stadt Halberstadt zur Landtagswahl am 6. 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
1: Artjom Pusch. Das ist ein Name, da stutzen viele, weil er ist jetzt kein typisch deutscher Name. Wo kommt der denn her?
2: Das ist richtig, der Name ist russisch. Ich bin vor mittlerweile 39 Jahren in Russland geboren, habe dort meine ersten 10 Lebensjahre verbracht, bin mit meiner Mama dann nach Deutschland gekommen. Meine Mama war ja auch schon früher in der DDR hin und her gereist. Wir hatten auch Kontakte damals schon gehabt und dann mit 10, wo ich 10 Jahre alt war, endgültig hierher gezogen. Habe dann die Sprache hier gelernt, habe mich integriert und seitdem

0: lebe ich natürlich in diesem wunderschönen Land.
1: Die ersten Jahre in Deutschland, die haben Sie ja in Burg verbracht. Und dann ging es auch beruflich eigentlich quer durch Deutschland und auch durch Europa. Und jetzt leben Sie hier in Halberstadt. Warum, wie sind Sie hierher gekommen?
0: Also, das ist eine lange Geschichte. Ich versuche es ein bisschen vielleicht kürzer zu machen. Also, ich durfte ja noch zu Schulzeiten auch nach Amerika auswandern. Habe ein Jahr dort die Schule besucht, dann später Abitur in Burg gemacht. War dann zuerst zu den Gebirgsjägern der Bundeswehr nach Bayern gegangen. Die Bayerischen Alpen waren eine ganz, ganz tolle Zeit. Bin von dort auch nach Karlsruhe, habe dort studiert. Bin dann auch nach Australien, habe auch da weiter studiert. Und dann später habe ich meine beruflichen Schritte in der Automobilindustrie unternommen, in Süddeutschland. Ich war in München aktiv, in Stuttgart, dann nach Düsseldorf gezogen. Also überall mal hin und her. Später habe ich auch einige Unternehmen mitgegründet, teilweise sogar im Ausland, in Montenegro, in Österreich.
1: Im Prinzip Unternehmensentwickler, insbesondere für Start-up-Unternehmen.
0: Genau, das ist richtig. Wir haben einige Start-ups entwickelt und dann ein paar Schritte oder ein paar Jahre quasi vorgespult, hatte ich die Möglichkeit, als Europakandidat zu kandidieren, auf einem Platz, der damals auch nicht gereicht hätte. Aber ich wollte mit in Politik. Ich hatte immer gedacht, eines Tages möchte ich etwas bewegen in diesem Land. Und deswegen habe ich ganz bewusst diesen Schritt gewählt. Und dann kam eins zum anderen. Dann wurde ich aus dem Harz heraus gefragt, ob ich mir nicht vorstellen könnte, für den Bundestag zu kandidieren. Und da ich früher im Harz auch wirtschaftlich aktiv war, ich bin auch unternehmerisch im Immobilienbereich tätig, habe ich dann gesagt, jetzt ziehe ich komplett in den Harz und das ist meine neue Heimat. Und jetzt wohne ich hier einige Jahre und bin sehr froh und glücklich über diese Entscheidung.
1: Da kommen wir später nochmal hin zu Ihrem beruflichen Werdegang. Ich möchte gerne nochmal zurückgehen zur Bundeswehr. Diese Zeit hat Sie ja auch nie losgelassen, sind ja heute noch Reservist sozusagen bei der Bundeswehr. Wie wichtig ist denn die Bundeswehr heute und was hat sie auch hier in der Region für einen Stellenwert?
0: Die Bundeswehr ist, denke ich, wichtiger denn je. Ich war noch einer der letzten Jahrgänge, die einen Pflichtwehrdienst machen mussten oder durften. Und ich finde auch heutzutage, ich meine, man gibt der Gesellschaft etwas zurück als junger Mensch, weil man hat so viel zu verdanken als junger Mensch vor allem. Man kann eine tolle Ausbildung schaffen, genießen und deswegen ein Jahr, glaube ich, wäre auf jeden Fall sinnvoll. Ich fand, es hat mir damals sehr viel Spaß gemacht, auch tatsächlich, auch die Kameradschaft unter den Soldatinnen und Soldaten. Und deswegen habe ich danach noch eine Reserveoffiziersausbildung gemacht und bin der Bundeswehr bis heute verbunden als Reservist weiterhin. Mittlerweile nicht mehr bei den Gebirgsjägern, mittlerweile bin ich im Heimatschutzregiment in Sachsen-Anhalt aktiv. Und die Bundeswehr hat einen, finde ich, auch hier im Harz einen sehr, sehr hohen Stellenwert.
1: Macht die CDU da nicht einen Fehler, wenn sie die Wehrpflicht zurückhaben möchte? Denn es wäre doch viel einfacher vielleicht zu sagen, alle Deutschen machen ein Jahr ein sogenanntes Bürgerjahr. Und dann kann jeder entscheiden, ob er zur Bundeswehr geht oder ins Krankenhaus oder zum THW oder zur Feuerwehr.
0: Das ist genau die Idee. Es muss ja nicht jeder zur Bundeswehr zu gehen. Aber ich fand das System damals, wo man Zivildienst an der Bundeswehr hatte, fand ich persönlich auch richtig. Und deswegen dieses Thema, wir nennen es in der CDU ein verpflichtendes Gesellschaftsjahr, finde ich sehr sinnvoll, etwas der Gesellschaft wieder zurückzugeben.
1: Jetzt sind Sie ja ein gut ausgebildeter Mann und gerade auch im Bereich der IT-Technologie. Wie schwierig ist es denn überhaupt, junge Leute, die so eine Ausbildung haben, vielleicht auch in der IT-Technologie, die ja mehr in den Großstädten eigentlich angesiedelt ist mit vielen Firmen, die ja wieder zurückzuholen?
0: Ich denke, besonders heute mit der Digitalisierung, wo jeder auch mal von zu Hause arbeiten muss, also nicht jeder muss in eine Großstadt ziehen oder ins Ausland. Es gab eine Zeit lang, wo auch ganz viele auch von meinen Freundinnen und Freunden aus dem Osten weggezogen sind und glücklicherweise kommen einige zurück. Also ich hatte das ja auch ja genau die Gelegenheit. Ich hatte ja lange, lange im Ausland als auch in anderen Teilen Deutschlands gelebt. Ich kam zurück, weil ich aber überzeugt bin, Sachsen-Anhalt, wir haben so viel Potenzial, wir haben so viele Möglichkeiten, wir können hier noch viel mehr aufbauen.
1: Jetzt ist es ja so, dass wir einen ganz, ganz schwierigen Wahlkampf haben. Einen Wahlkampf, den hat es in Deutschland in dieser Form noch nie gegeben. Die Medien stürzen sich sozusagen auf das Land Sachsen-Anhalt, was gut für den Bekanntheitsgrad ist. Aber es ist natürlich auch stressig, auch für die Leute, die sich im Wahlkampf befinden. Weil tagtäglich wird ja über Sachsen-Anhalt in allen Medien berichtet. Jeder Kandidat wird unter diese Lupe genommen. Wie viel Stress macht denn dieser Wahlkampf für einen? Sie sind ja auch auf vielen Veranstaltungen der CDU. Und man muss es ja auch wirklich sagen, die große Harmonie ist ja nicht unbedingt da, weil es wird ja auch immer über diese Brandmauer geredet.
0: Ja, jeder Kandidat, jede Kandidatin kennt diesen Stress, aber ich empfinde es als positiven Stress, weil wir haben es ja selber ausgesucht. Ja, wir machen es ja freiwillig, das ist unsere Freizeit, die wir dafür einsetzen. Es macht uns Spaß, man muss es mit Leidenschaft angehen und nur wenn es ja, einem Spaß macht, kann man das Ganze natürlich auch dann durchhalten. Und dementsprechend machen wir mal weiter.
1: Es wird ja ein Wahlergebnis mit großer Wahrscheinlichkeit herauskommen, was nah an der Unregierbarkeit von Sachsen-Anhalt liegen wird. Wie nimmt man das denn wahr? Sie haben eigentlich, naja, das ist, Sie haben eine Chance, wenn die CDU dort über 25% liegt, dann können Sie damit rechnen, dass Sie drin sind. Die CDU unter 25% wird es vermutlich schwierig. Also muss man das Direktmandat gewinnen. Wie groß sind da die Ängste, dass man es nicht schafft?
0: Also jeder Kandidat hat das Risiko natürlich. Ich meine, wir kämpfen darum, auch direkt gewählt zu werden. Wir wollen ja auch gute Politik schaffen. Deswegen, wir schauen nicht irgendwelche Listenplätze oder wie viel Prozente man haben müsste hier und da. Da ist man falsch in Politik, wenn man da nur täglich daran denken würde. Und auch bestimmte Mehrheiten, ganz ehrlich, wir wollen das beste Ergebnis für uns schaffen. Und am Wahlabend entscheidet der Bürger.
1: Wie ärgerlich ist es denn, dass diese Wahl, diese Landtagswahl, so sehr von bundespolitischen Themen überschattet wird?
0: Ja gut, also es hilft nicht, der Gegenwind aus Berlin, aber was ich sehr gut finde von Sven Schulze, dass er wirklich eben unsere Landesthemen vertritt, dass er halt in Berlin auch klar auftritt und sagt, was wollen wir als Sachsen-Anhalt erreichen?
1: Jetzt hatte ich mit Herrn Kretschmann gesprochen, dem Ministerpräsidenten von Sachsen. Ich habe mit Herrn Schulze gesprochen, ich habe auch damals noch mit Rainer Haseloff gesprochen. Diese Brandmauer steht ja eigentlich allem im Weg. Warum kann man nicht eine Minderheitsregierung machen und sich dann noch nicht mal tolerieren lassen, sondern einfach Zustimmung suchen, so wie sie kommen?
0: Also das ist mal vielleicht ein grundlegender Gedanke. Wir können nicht 40% der Wählerinnen und Wähler ausschließen. Ja, wenn wir gewählt werden, dann sind wir vom ganzen Volk gewählt. Ja, wir wollen ja alle Leute auch natürlich vertreten. Und deswegen, ich persönlich glaube, dass wir natürlich mit allen Wählerinnen und Wählern reden müssen. Wenn es bestimmte Parteien im Landtag gibt, die uns als den Hauptfeind auserkoren haben und die das quasi auch dann öffentlich noch behaupten, wie soll man denn mit solchen Leuten zusammenarbeiten? Also ich schaue mir immer relativ viele Landtagsdebatten an und was da zustande kommt, da kommen keine Lösungen. Da kommen irgendwelche Sachen, wo unser Land schlecht geredet wird, wo wir teilweise beleidigt werden, was ich überhaupt nicht verstehe. Man muss auch in der Politik, selbst wenn man eine andere Meinung ist, man muss miteinander trotzdem menschlich, kollegial auch umgehen können. Und diese Basis, die ist einfach nicht gegeben. Sei es, was wir natürlich versuchen wollen. Ich bin immer überzeugt, wenn wir gute Gesetze ins Parlament einbringen, ganz ehrlich, dann ist mir persönlich egal, wer dafür stimmt. Wenn die oder die Seite. Aber ich möchte nicht mit bestimmten Parteien zusammenarbeiten. Und es gibt ja einen Unvereinbarkeitsbeschluss. Aber nochmal zusammengefasst, wir müssen alle Wählerinnen und Wähler, selbst die, die nicht für uns sind, müssen mitnehmen und die Themen natürlich auch genauso anpacken.
1: Die Kriminalitätsrate in Sachsen-Anhalt, aber auch in ganz Deutschland steigt. Und man hat das Gefühl, dass dieses Land, auch Sachsen-Anhalt, irgendwie wirklich geteilt ist. Also es wird ja immer aggressiver auf beiden Seiten. Wie kann man das irgendwie bekämpfen oder verhindern?
0: Wir müssen sehen, wir sind ein Land. Und es kann nicht sein, dass wir mittlerweile so gespalten sind und diese Polarisierung in der Gesellschaft, das hat sich ja über die Jahre so entwickelt. Natürlich spielen auch Medien sicherlich eine Rolle. Ganz klar. Aber nichtsdestotrotz, man muss auch der anderen Seite die Hand reichen und schauen, wie wir zusammen Probleme lösen können. Am Ende geht es darum, dass wir Probleme gemeinsam lösen. Und zum Thema Sicherheit. Die Polizei in Sachsen-Anhalt macht einen hervorragenden Job. Und Polizisten, die brauchen natürlich noch bessere Unterstützung, die modernste Technik. Und wir setzen uns dafür ein, dass wir die Landesbediensteten auf über 8000 Bedienstete auch in Sachsen-Anhalt erweitern.
1: Jetzt ist es so, wenn Sie in den Landtag hineingewählt werden sollten, was möchten Sie denn gerne politisch umsetzen?
0: Ich komme aus der Wirtschaft und natürlich möchte ich alle Themen abdecken, aber die Wirtschaft ist der Bereich, wo ich mich am meisten auskennen würde. Und ich rede ja auch als Kreisvorsitzender der Mittelstands- und Wirtschaftsunion fast täglich mit Betrieben, was immer oft auffällt. Natürlich das Thema Bürokratie, also keiner kann es mehr hören. Bürokratie hier, Bürokratie da. Und natürlich, es gibt so viele Berichtspflichten, die einfach teilweise sinnlos sind. Da müssen wir schauen, wo wir bestimmte Gesetze einfach abändern oder einfach, komplett verschwinden lassen. Es gibt ja die schöne Initiative von uns, das One-In-One-Out-Prinzip. Das heißt, wenn ein Gesetz neu beschlossen wird, dann müssen wir ein Gesetz finden, was an deren Stelle quasi verschwinden wird. Und das ist ein guter Ansatz, finde ich.
1: Jetzt hat gerade diese Woche der Deutsche Beamtenbund doch mal gesagt, es würden 620.000 Stellen im öffentlichen Dienst fehlen. Können Sie das nachvollziehen?
0: Persönlich nicht, tatsächlich. Weil ich glaube, der Staat kann und muss effizienter arbeiten. Ja, es kann doch nicht sein, dass der Staat als einer der wenigen Bereiche immer weiter wächst und anders

0: so Stellen abgebaut werden. Das heißt, wenn andere Betriebe digitaler werden, dann kann es natürlich auch der Staat was auch dazu beitragen.
1: Sie sind richtig jetzt im Stress durch den Wahlkampf, aber wie entspannt sich denn ein Artyom Push, wenn er mal keine Politik macht?
0: Ich mache sehr gern Sport. Alles Mögliche. Ich habe früher Fußball gespielt, American Football, Handball. Mittlerweile fehlt die Zeit ein bisschen, aber ich gehe ganz gern mal joggen und ins Fitnessstudio. Und treffe Freunde, gehe ins Kino. Das Normale halt.
2: Er tritt für seinen Wahlkreis in Halberstadt für die CDU an. Am 6. September wird sich zeigen, ob er die Interessen der Kreisstadt mit dem Listenplatz 18 in Magdeburg vertreten kann.
3: Sarah Wagenknecht in Halberstadt. Das BSW füllt den Halberstädter Fischmarkt. Noch nie waren im Harzkreis so viele politische Persönlichkeiten unterwegs wie in den letzten 4 Wochen. Auch Sarah Wagenknecht gehörte dazu. Sie kam nach Halberstadt und sorgte dafür, dass über 400 Zuschauer den Fischmarkt füllten. Unter großen BSW-Flaggen und Applaus betrat Sarah Wagenknecht die Bühne und richtete ihre Ziele für die Landtagswahl an die Halberstädter.
4: Ja, liebe Freundinnen und Freunde, sehr geehrte Damen und Herren, ich freue mich, dass Sie alle hier sind und ich freue mich, dass ich heute bei Ihnen bin. Und es ist ja wirklich enorm spannend, weil bei der Wahl am nächsten Sonntag, da geht es um richtig viel. Und wenn man sich die Umfragen anguckt, dann sieht man ganz klar, das BSW, das ist sicherlich noch eine sehr junge Partei. Wir sind auch noch eine kleine Partei. Aber wir werden bei dieser Wahl mit oder wahrscheinlich sogar wir werden bei dieser Wahl darüber entscheiden, ob es in Sachsen-Anhalt einen politischen Neuanfang gibt. Weil nur wenn wir in diesen Landtag kommen, dann wird sich etwas ändern. Dann werden 24 Jahre CDU vorbei sein. Dann wird es endlich einen Neubeginn geben mit einer Regierung, die die Wünsche und Interessen der Menschen wieder ernst nimmt. Und ich finde, dafür lohnt es sich zu streiten. Und wie Sie haben vorhin unsere tollen Spitzenkandidaten kennengelernt, Claudia und Thomas. Das sind Menschen, die in diesen Landtag gehören. Sie kommen aus dem realen Leben und nicht aus irgendeiner Politblase und sie werden denen dort wirklich deutlich machen, wir brauchen eine andere Politik im Land und kein Weiter-so. Und deshalb bitte ich Sie, unterstützen Sie die beiden, unterstützen Sie uns mit Ihrer Stimme, bringen Sie noch Freunde und Bekannte mit, dann klappt es mit dem Neubeginn in Sachsen-Anhalt.
3: Sarah Wagenknecht bekam tatkräftige Unterstützung vom BSW-Spitzenkandidat in Sachsen-Anhalt Thomas Schulze und Spitzenkandidatin Dr. Claudia Wittig. Wie es die Partei Bündnis Sarah Wagenknecht in den Landtag schaffen will, brachte uns Dr. Claudia Wittig in einem Interview näher. Selbst in den etwas kleineren Städten ist das Feedback der Menschen äußerst positiv, meinte die Spitzenkandidatin. Somit stünde einem Einzug in den Landtag nichts entgegen.
1: Es ist ja ein ganz besonderer Wahlkampf hier in Sachsen-Anhalt. Das ganze Land guckt auf unser Bundesland. Ist auch für Sie wahrscheinlich sehr, sehr stressig. Ist ja das erste Mal, dass Sie so einen großen Wahlkampf machen mit so viel Wahlarenen auch. Wie sind Sie denn so?
5: Also, bin ein bisschen erschrocken, wie niedrig das Niveau manchmal ist bei diesen Wahlpodien. Man hat das Gefühl, dass kaum wirklich in der Sache argumentiert wird. Also gerade, wenn ich so bei diesen großen Fernsehauftritten bin, habe ich immer den Eindruck, habe, dass irgendwie alle Parteien das Gleiche erzählen. Es scheint irgendwie bloß noch eine Einheitspartei zu geben, die alle auch wirklich von Abstand nehmen, sich untereinander anzugreifen. Also Linke und CDU im engsten Schulterschluss. Da fehlt mir tatsächlich ein bisschen manchmal die inhaltliche Auseinandersetzung, wo es wirklich mal in die Kernthemen reingeht. Man arbeitet sich irgendwie so an dem Phantom der AfD ab. Ich bin tatsächlich beinahe ein bisschen enttäuscht davon. Ich hatte mich auf mehr Sachdebatte gefreut.
1: Es ist ja so, dass nicht jeder mit Sarah Wagenknecht klarkommt. Die ist ja heute auch hier. Auch Leute aus dem BSW selber nicht. Wie schätzen denn selber Sarah Wagenknecht ein? Wie ist denn Ihr Verhältnis zu Wagenknecht?
5: Ach so, wir haben ein sehr gutes Verhältnis. Wir sind in einem sehr lebendigen Austausch. Faktisch fällt mir ja nur ein Landesverband ein, der mit ihr nicht so grün ist. Das ist aber auch einer, der, glaube ich, also das hat man erkannt in den letzten Wochen und Monaten, von der großen Mehrzahl der Parteimitglieder nicht als BSW-Landesverband so richtig anerkannt wird. Also was die Thüringer da gemacht haben, das ist keine BSW-Politik. Da sind wir uns als Bundespartei sehr einig. Wir sind mit Sarah und auch mit den anderen Bundesvorstandsmitgliedern in einem sehr guten guten, lebendigen Austausch.

0: Die nehmen ja alle sehr viel Anteil natürlich. Hier geht es ja auch für das BSW um vieles. Und wir sind tatsächlich überzeugt davon, dass wir von Sachsen-Anhalt aus tatsächlich auch einen Aufbruch starten werden. Nicht nur für unsere Partei, sondern für eine politische Veränderung, die am Ende in ganz Deutschland spürbar sein wird.
1: Letzte Frage. Sie werden sich mit den Grünen ein Kopf-an-Kopf-Rennen liefern. Warum werden Sie vor den Grünen liegen?
0: Ja, weil wir tatsächlich gebraucht werden. Die Grünen werden ja bloß noch über diese strategische Wählenkampagne irgendwie durch die Hintertür in diesen Landtag geschliffen, wenn sie es denn schaffen werden. Aber das BSW spricht ja ein richtiges Bedürfnis an. Also die Menschen haben ein Riesenbedürfnis danach, dass diese Angst vor dem Krieg irgendwo aufgegriffen wird, dass es eine friedenspolitische Alternative gibt, eine Partei, die sich wirklich dafür einsetzt, dass hier also zum Beispiel die Wirtschaft nachhaltig angekurbelt wird und nicht durch irgendwelche Rüstungsprojekte. Also wir sprechen ja ganz viele Probleme an, die ansonsten gar niemand überhaupt beim Namen nennt. Und wir haben richtige Lösungen. Die Grünen, ja, was machen die? Die machen Kriegspolitik und so ein bisschen grüne Fähnchen wedeln. Ich glaube, in Sachsen-Anhalt gibt es dafür gar kein richtiges Publikum mehr.
2: Ob die positiven Rückmeldungen am Ende auch genügend Stimmen einbringen, entscheidet sich erst an der Wahlurne. Am Sonntag, dem 6. September, wird sich entscheiden, ob sich das BSW für den Landtag qualifizieren konnte.
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0: Der Samstag startet mit Böen mit Geschwindigkeiten bis 60 km/h bei einem leicht bewölkten Himmel. 20 bis 21 Grad werden wir mittags erreichen, die Wolken vermehren sich und die Winde bleiben. Auch am Abend bei maximal 19 Grad wird es überwiegend grau. Die Nacht klart sich auf und auch die Böen lassen nach. Der Sonntag wird sonnig bei Temperaturen um 18 Grad.
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0: Landessportspiele gemeinsam aktiv. Integration ein voller Erfolg. Das Blankenburger Sportforum war zum ersten Mal Austragungsort der von der BSSA alljährlich organisierten Landessportspiele. Diese Veranstaltung, die in diesem Jahr ihr 35-jähriges Jubiläum feierte, ist deutschlandweit einzigartig.
1: Das Ziel ist, Menschen mit einer Behinderung bzw. Einschränkung einerseits in den Sport zu führen, Bedingungen zu schaffen, dass sie Sport treiben können, und zum anderen Menschen, die in der Rehabilitation waren und Reha-Sport treiben sollen, dann die Möglichkeiten zu geben, ihre Einschränkungen zu mildern, zu verbessern oder vielleicht gar wieder das Ganze zu normalisieren. Der BSSA hat unter seiner Ägide über 180 Sportvereine und insgesamt somit über 30.000 Mitgliedern.
0: Um solch eine Großveranstaltung durchzuführen, braucht es zahlreiche Helfer. Die Hauptorganisation lag in diesem Jahr beim Behinderten- und Reha-Sportverein Sinecura und dem Kreissportbund Harz.
2: Der Adrenalinspiegel sinkt langsam ein bisschen wieder ab. Ja, am Anfang, es gibt ja immer kleine organisatorische Dinge noch zu bewältigen, aber wir haben das super gelöst, denke ich, Thomas. Und es kann losgehen.
3: Fast ein Jahr, dreiviertel Jahr haben wir dann die Vorbereitung gemacht. Etwas größeren Abständen zuerst und dann immer in kürzeren Abständen. Und jetzt haben wir fast täglich zusammengesessen und noch Abstimmungen gemacht. Und da gibt es immer wieder was, was Petra schon gesagt hat, immer Probleme, die noch auftreten. Und wir haben seit gestern hier schon aufgebaut. Und
2: ja, das ist einfach die Freude der Teilnehmer, der Kinder, der Jugendlichen, der Erwachsenen, auch mit Behinderung, dass für sie so eine Veranstaltung stattfindet. Ja, also das ist für mich die Motivation.
3: Ja, da kommt der große Dank wieder, wenn man die Augen von den Beteiligten sieht und die lachen und die weinen noch teilweise vor Freude. Dann wissen wir auch, vor was wir das gemacht haben.
0: Über 850 Aktive aus ganz Sachsen-Anhalt hatten sich für Blankenburg angemeldet, um an diesem sportlichen Event teilzunehmen.
4: Das ist für mich ein sehr erhebendes Gefühl, denn genau deshalb haben wir ja diese Sportanlage auch umgebaut. Gerade hier die Außenanlagen sind ja alle neu. Und wir haben uns jetzt wirklich gefreut hier als Blankenburger, dass wir endlich mal ein großes Event haben und dann noch ein Event, wo ich besonders stolz bin, dass Inklusion stattfindet, dass gemeinsam wirklich aktiv Sport betrieben wird in allen möglichen Disziplinen, auch mit etwas Spannung, mit Spaß. Und ich glaube, heute kommen wieder ganz tolle Ergebnisse raus. Und das wünsche ich mir für die nächsten Jahre in allen Sportarten hier im Sportforum in Blankenburg. Dann wissen wir, dass wir alle Kraft und Mühe, die wir hier investiert haben, richtig investiert haben.
0: Die Aktiven bildeten immer Zweierteams. Ein Sportler mit und einer ohne Handicap. Ausschlaggebend für die spätere Auswertung waren nicht nur die Wettkampfergebnisse, sondern auch ihr gemeinsames Alter. Unter anderem waren 170 Schüler der BBS Heinrich Mette Quedlinburg Partner für Teilnehmer mit Beeinträchtigung.
5: Ja, wir sind heute hier, weil wir unsere Schule repräsentieren als Physiotherapeuten und weil wir was Gutes tun wollen.
6: Ja.
5: Ja.
6: Ja, wir sind hier auch schon mit unserer Katharina, die wir heute begleiten werden.
5: Ja.
6: Ja, und wir freuen uns.
5: Ja. Wir denken, es wird ein sehr erfolgreicher Tag. Wir haben vor, maximal abzuräumen heute mit Katharina.
7: Ich freue mich und bin aufgeregt.
0: Für die Teams galt es, 4 harztypische Wettkampfstationen zu absolvieren. Sie betätigten sich als Gipfelstürmer und vervollständigten ein Puzzle, drehten das Glücksrad mit Blankenburger Motiven, um möglichst viele Punkte zu erreichen. Die Bewältigung des Parcours mit Rollstuhl war etwas aufwendiger. Wandersachen mussten in den Rucksack gepackt, dann der Wanderstempel abgeholt, die Sachen wieder ausgepackt und zurück zum Ziel gefahren werden. Beim Hexenzielwurf wurden Sandsäckchen unterschiedlicher Größe in die Körbe geworfen. Es war ein volkssportlicher Wettkampf. Spaß und Freude standen im Vordergrund, sodass Menschen mit und ohne Behinderung zusammen starten konnten. Es gab auch 2 Promi-Teams. Die Schirmherrin der Veranstaltung, Silke Renk-Lange, die Präsidentin des Landessportbundes, startete gemeinsam mit dem BSSA-Fachwart für Rollstuhlsport.
8: Das erste, wo ich mir aufgetaucht bin, war 1995. Dort haben wir die erste Mal eine deutsche Meisterschaft der Rennstuhlfahrer in Blankenburg im Harz gemacht. Alle Welt staunte, was da plötzlich auftaucht. Und das, was wir jetzt hier haben, das ist praktisch das Ergebnis der letzten 30 Jahre. Zwischendurch war mal die Bahn ein bisschen, naja, sagen wir mal, in die Jahre gekommen. Und die Stadt hat sich Gott sei Dank dazu entschlossen, einen kompletten Neuaufbau zu machen mit sämtlichen Schrägen, sämtliche Zufahrten. Und das finde ich so toll. Und das findet definitiv nur in Blankenburg im Harz statt.
0: Und Ministerpräsident Sven Schulze hatte es sich trotz seines vollen Terminkalenders nicht nehmen lassen, einen Abstecher nach Blankenburg zu machen und mit dem Rollstuhl-Rugby-Nationalspieler Jens Sauerbier an den Start zu gehen.
9: Ja, weil es mir total viel Spaß macht und ich war letztes Jahr in Weißenfeld schon dabei, dieses Jahr in Blankenburg und ich komme auch beim nächsten Jahr wieder. Es ist total schön, ja, mit Menschen zusammenzukommen. Mit Beeinträchtigungen, mit Behinderungen und gleichzeitig Menschen, die sagen, ey, wir wollen gemeinsam Sport machen, gemeinsam Spaß haben und das Wetter stimmt, die Stimmung ist gut und deswegen bin ich heute mit dabei.
0: Solch eine größtenteils ehrenamtlich organisierte und durchgeführte Veranstaltung lässt sich aber trotzdem nicht ohne finanzielle Unterstützung auf die Beine stellen.
10: Die Stadtwerke Blankenburg sind einer der Hauptsponsoren der Landessportspiele des BSSA 2026. Und wie im Hintergrund zu sehen ist, haben wir unser Festzelt hier aufgebaut mit unserem Glücksrad. Wir haben für alle Teilnehmer Sitzkissen anfertigen lassen und freuen uns einfach, dass hier so ein reger Zuspruch ist. Wir haben eine Kooperation mit der Evangelischen Stiftung und es ist uns eine Herzensangelegenheit. Wie auch unser Slogan auf dem Plakat, ein Herz für Blankenburg, kann man aber auch sagen für die Region. Ein weiterer Baustein als Hauptsponsor haben wir die Patenschaft für das Fußballturnier übernommen und werden nachher auch die Präsente zur Siegerehrung mit überreichen.
0: An dem 11. offenen integrativen Kleinfeld-Fußballturnier nahmen 8 Mannschaften teil, die auf dem angrenzenden Kunstrasenplatz um Sieg und Pokale spielten.
11: Sehr schön, sehr schön. Also großartig, dass sie Behinderte so organisieren, also herrlich.
0: Blankenburg hat sich wieder einmal von seiner attraktiven Seite gezeigt und war ein guter Gastgeber für die erfolgreichen 35. Landessportspiele des BSSA.
12: Elite Cup Ost 2026. Nachwuchstalente im Reitsport fördern.
13: Der Elite Cup Ost ist in ein neues Jahr gestartet. Der Reitclub Anhalt-Dessau richtete am Samstag, dem 16. August, auf dem Reitplatz des Vereins die erste Qualifikationsstation aus. Dabei konnten sich junge Reiter messen und ihr Können unter Beweis stellen.
14: Das heutige Turnier ist ein Turnier, das dürfen grundsätzlich alle reiten, ne? Aber wir haben eine extra Cup-Wertung. Das schließt noch 2 weitere Turniere ein. Das ist einmal noch in Löbnitz und dann in Krepin im Oktober. Und Hintergrund ist, dass sozusagen U21 in den höchsten Klassen und dann staffelt sich das vom Alter her so ein bisschen runter in der EU18, in den kleineren Prüfungen U16, U14, dass dort immer die besten 3 nachher nach den 3 Turnieren ermittelt werden und nochmal eine Sonderehrung bekommen.
13: Der Elite Cup richtet sich an

0: den reiterlichen Nachwuchs und bietet jungen Reitern die Möglichkeit, in verschiedenen Wettbewerben Punkte für die Gesamtwertung zu sammeln. Auf dem Programm standen unterschiedliche Prüfungen in Dressur und Springen. So konnten die Nachwuchsreiter zeigen, was sie und ihre Pferde können.
1: Hier geht's los von den kleinsten Prüfungen, vom Führzügel über Reiterwettbewerb, E-Dressur, A-Dressur und dann geht's im Springen von den kleinen Kreuzspringen bis zum A-Springen. Wichtig ist erstmal die korrekte Hilfengebung der Reiter, ne, dass sozusagen das Zusammenspiel zwischen Pferd und Reiter bewertet wird, ne, dass bei, in der Dressur korrekte Hufschlagfiguren geritten werden, dass die Hilfengebung fein und so leicht wie möglich gestaltet werden, ne, dass es von außen eigentlich immer fast alles nicht sichtbar ist, so soll es mal irgendwann aussehen. Ne, da sind natürlich, ist natürlich noch ein langer Weg, aber so soll es werden. Und im Springen ist es dann natürlich wichtig, dass zum Beispiel die Hindernisse immer schön mittig angeritten werden, die Linien schön gleichmäßig zwischen den Sprüngen, ne, dass es nicht so, so wild nach vorn oder nach hinten ist, sondern dass es immer schön im Rhythmus und gleichmäßig ist.
0: Der Reitclub Anhalt-Dessau legt besonderen Wert auf seinen Nachwuchs. Jahr für Jahr ist die Resonanz des Elite-Cups groß. Für die Verantwortlichen geht es vor allem darum, Kinder und Jugendliche früh für den Reitsport zu begeistern und ihnen zu zeigen, welche Möglichkeiten dieser Sport bietet.
1: Wir haben hauptsächlich die Jugend in unserem Verein, ne, relativ viele Kinder. Dadurch, dass ich versuche, ein bisschen Nachwuchsförderung zu betreiben, ne, dass einfach mal ein bisschen mehr Jugend in den Reitsport kommt. Ne. Und da versuche ich auch jedes Mal, wenn wir auch auf größeren Turnieren unterwegs sind, dass wir versuchen, die Kinder mitzunehmen, dass sie dort auch Prüfungen reiten können und eben so in den Turniersport reinkommen.
0: Neben dem Spaß am Sport ging es für die Teilnehmer natürlich auch um wichtige Punkte für die nächste Runde. Doch auch wer die Qualifikation nicht geschafft hat, ging nicht leer aus. Auf die Nachwuchsreiter wartete eine kleine Belohnung.
1: Ich denke, es sind alle immer glücklich und zufrieden, wenn sie sehen, dass selbst jeder Teilnehmer bei uns hier mit einem Ehrenpreis nach Hause geht. Ne? Also bei uns bekommen wirklich alle was, ne? Alle Teilnehmer, nicht nur die Platzierten. Und ich denke mal, das ist auch so ein Ansporn für jeden, erstmal zu üben und loszufahren. Und so wollen wir ja versuchen, die Jugend so ein bisschen mehr ranzukriegen.
0: Die nächste Qualifikationsrunde findet am 6. September beim Reitstall Arndt in Löbnitz statt. Danach geht es zum großen Finale nach Krippin. Am Wochenende des 10. und 11. Oktober entscheidet sich dort, wer am Ende die Gesamtwertung des Elite Cup Ost für sich entscheiden kann.
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0: Der Samstag startet mit Böen mit Geschwindigkeiten bis 60 km/h bei einem leicht bewölkten Himmel. 20 bis 21 Grad werden wir mittags erreichen, die Wolken vermehren sich und die Winde bleiben. Auch am Abend bei maximal 19 Grad wird es überwiegend grau. Die Nacht klart sich auf und auch die Böen lassen nach. Der Sonntag wird sonnig bei Temperaturen um 18 Grad.
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0: Zwischen Halberstadt und Neu-Runstedt ist am Dienstagmorgen ein Quad in Brand geraten. Nach bisherigen Erkenntnissen wurde das Fahrzeug offenbar vorsätzlich in Brand gesetzt. Die Berufsfeuerwehr Halberstadt löschte die Flammen, verletzt wurde niemand. Der Schaden beträgt rund 3000 Euro. Bei der Überprüfung stellte sich außerdem heraus, dass das Quad bereits im Jahr 2025 gestohlen worden war. Die Polizei ermittelt wegen Brandstiftung und sucht Zeugen. Auf einem Parkplatz im Gernröder Weg in Quedlinburg ist es am Montagnachmittag zu einem Verkehrsunfall mit einer verletzten Frau gekommen. Ein 59-Jähriger stieß beim Rückwärtsfahren gegen ein geparktes Auto und wollte anschließend offenbar den Unfallort verlassen. Als eine Zeugin ihn daran hindern wollte, fuhr er mit seinem Wagen gegen die 39-Jährige und verletzte sie. Zwei weitere Zeugen konnten den Mann schließlich an der Weiterfahrt hindern. Ein Atemalkoholtest ergab 1,72 Promille. Die Polizei ermittelt nun unter anderem wegen Straßenverkehrsgefährdung und gefährlicher Körperverletzung. In Halberstadt haben Unbekannte am Sonntagnachmittag Gegenstände aus einem geparkten Citroën gestohlen. Neben Bargeld und Lebensmitteln wurden auch persönliche Ausweisdokumente entwendet. Einige der gestohlenen Sachen konnten später in der Umgebung wiedergefunden werden. Darunter Dokumente in einem Teich am Borchardi-Tor. Die Polizei sucht nach zwei Männern, die mit Fahrrädern unterwegs gewesen sein sollen. Einer von ihnen soll einen weißen Jogginganzug getragen haben. Hinweise nimmt das Polizeirevier Harz entgegen. Christoph Kaiser übernimmt ab Oktober die Geschäftsführung des Harztheaters. Der gebürtige Hamburger blickt dabei auf eine ungewöhnliche und vielseitige Karriere zurück. Zunächst studierte der 60-Jährige Pädagogik mit Mathematik und Chemie, bevor er sich für eine Laufbahn als Sänger entschied und an der Musikhochschule Lübeck Gesang studierte. 1997 erreichte er beim internationalen Belvedere-Wettbewerb in Wien das Halbfinale. Anschließend stand Kaiser als Solist in mehr als 100 Partien auf Bühnen in Deutschland und Österreich. Später kamen ein Studium der Wirtschaftswissenschaften und des Kulturmanagements sowie Erfahrung in Theaterleitung, Personalführung und Finanzwesen dazu. Zuletzt war er Verwaltungsdirektor am Schlosstheater Celle.
3: Investitionen für die Trinkwasserversorgung. Minister überreicht Förderbescheide. Aufgrund des steigenden Bedarfs will die Fernwasserversorgung Elbaue Ostharz ihr in Mitteldeutschland größtes Wasserwerk in Wienrode erweitern.

0: Wirtschaftliche Ansiedlung, Klimawandel und eventuelle Krisenfälle sind dafür ausschlaggebend. Die Anlage soll von 2030 an täglich bis zu 30.000 Kubikmeter Trinkwasser zusätzlich aufbereiten können. Knapp 17% mehr als bisher. Für die Erweiterung der Aufbereitungsanlage mit zusätzlichen Sandfilterbecken erhält die Fernwasserversorgung Elbaue-Ostharz entsprechende Fördermittel. Die Maßnahmen erfolgen bei laufendem Betrieb, was technisch und organisatorisch eine Herausforderung ist.
1: Der heute übergebene Fördermittelbescheid oder die Bescheide sind ja zwei, dienen der Klimaresilienz, der Stärkung der Wasserversorgung, der Wasserwirtschaft in Sachsen-Anhalt und sollen vor allen Dingen für wirtschaftliche Ansiedlungsanfragen eine Rolle spielen und werden in der Kürze der Zeit auch so umgesetzt, wie sie geplant worden sind.
2: Ich erläutere mal, Bernburg ist ein alter Industriestandort mit dem Solwewerk, Kali und Salz, also Steinsalzwerk, Pöttinger Landmaschinenbau, Serumwerk nicht zu vergessen, also zum Teil schon wasserintensiven Produktionsbereichen. Aber wir haben in unserem Einzugsgebiet des Wasserzweckverbandes auch einen hohen Anteil an Gewerbeflächen, die natürlich durch das Kreuz A14, A36 für potenzielle Bewerber sehr interessant sind. Die Anfragen sind also nicht ohne und ich sage mal, wir haben momentan Anfragen, die die Kapazität des Netzes und der Anlagen des Wasserzweckverbandes deutlich übersteigen und auch die Kapazitätsgrenze bei der Fernwasserversorgung erreichen. Und insofern ist es wichtig, dass wir also für zukünftige Ansiedlungen und auch noch weitere Ansiedlungen definitiv eine Kapazitätserhöhung im Wasserbereich, im Trinkwasserbereich bekommen. Und insofern sind wir hier ein starker Partner schon seit vielen Jahren mit der Fernwasserversorgung, weil wir auch zu 100% nur Fernwasser beziehen. Also wir verkaufen an unsere Kunden definitiv nur Fernwasser. Wir haben keine eigenen Aufbereitungen. Und insofern ist das für uns ein wichtiger Punkt.
1: Das Rohwasser in der Talsperre ist ausreichend. Wir hatten in den 1980er Jahren, Ende der 1980er Jahre bereits Wasserabgaben, die dieser Größenordnung stattgefunden haben, sodass wir wissen, dass die Talsperre dafür ausreichend dimensioniert ist, trotz Klimabeeinflussung.
0: Das Rohwasser erhält das Wasserwerk aus der etwa 3 Kilometer nordöstlich gelegenen Rappbode-Talsperre, der Hauptanlage des aus 6 Talsperren bestehenden Bodewerkes. Sie hat ein Fassungsvermögen von 109 Millionen Kubikmetern und liefert Rohwasser von hoher Qualität, sodass eine naturnahe Aufbereitung im Wasserwerk möglich ist. Ab 2030 wird die Trinkwasseraufbereitungsanlage Wienrode dann täglich bis zu 210.000 Kubikmeter ins 807 Kilometer lange Leitungsnetz des mitteldeutschen Raumes abgeben. 2,5 Millionen Menschen können sich täglich auf eine qualitativ hohe Trinkwasserversorgung verlassen.
3: Stehen doch hier in einer Kathedrale der Wasserwirtschaft. Vor 60 Jahren hat man das Wasserwerk Wienrode errichtet hier im Harz und hat damit einen Grundstein dafür gelegt, dass wir eine rundum gesicherte Trinkwasserversorgung in Sachsen-Anhalt haben. Rund 46% der Menschen in Sachsen-Anhalt werden aus Wienrode, werden über dieses Wasserwerk mit Trinkwasser versorgt. 24 Stunden am Tag, 7 Tage die Woche, 365 Tage im Jahr. So muss das auch sein. Zu Recht erwartet die Bevölkerung, dass Trinkwasser immer zur Verfügung steht. Und das ist ein Auftrag an die Politik, den wir immer erfüllen müssen. Und diesmal haben wir natürlich auch gesehen, es muss hier etwas geschehen. Nach 60 Jahren kommt auch ein Wasserwerk, kommt auch so eine Kathedrale der Wasserwirtschaft in die Jahre. Hier muss erneuert werden. Und deshalb gibt es für die Erweiterung des Wasserwerks Wienrode und erforderliche Sanierungsmaßnahmen 16 Millionen Euro Fördermittel aus europäischen Töpfen, die wir als Umweltministerium zusammengezogen haben, um diese Maßnahme zu unterstützen. Darüber hinaus wird die Wasserversorgung, wird die Infrastruktur nochmal verbessert. Zwischen Thale und Bad Suderode entsteht eine Parallelwasserleitung. Auch dafür nochmal 19 Millionen Euro Fördermittel, die in den nächsten 4 Jahren verbaut werden müssen. Wir sind damit resilient, wir sind damit widerständiger gegen alle möglichen Krisenfälle, sei es eine Havarie, sei es eine Katastrophe, sei es auch der Verteidigungsfall. Wir müssen uns vorbereiten und wir müssen vor allen Dingen dafür sorgen, dass die Menschen immer damit rechnen können, dass sie ihr Wasser, ihr Trinkwasser

0: jederzeit aus der Leitung erhalten. Denn Wasser ist Leben.
1: Und kein Tag ohne Wasser.
2: Eintragung ins Goldene Buch. Außerordentliche Athleten werden geehrt.
3: Nicht nur die Handballer des SC Magdeburg dürfen sich derzeit für ihre scheinbar unendliche Siegessträhne feiern lassen, sondern auch im Schwimmen und in der Leichtathletik sammelten die Athletinnen und Athleten aus der Landeshauptstadt reichlich Medaillen, zuletzt bei den Europameisterschaften der jeweiligen Disziplinen in Paris und Birmingham. Vor allem die Schwimmer unter Trainerlegende Bernd Berghahn ließen sich geradezu mit Medaillen beregnen, darunter 7 Goldmedaillen, von denen sich Isabel Gose und Johannes Liebmann jeweils 2 erkämpften. Letzterer schaffte es sogar, in der 1500-Meter-Kategorie einen neuen Weltrekord aufzustellen. Für Florian Wellbrock gab es in Paris sogar 3-mal Gold und noch eine Vielzahl an Silber und Bronze in den verschiedenen Disziplinen für den restlichen Kader. Goldene Erfolge, die man am Montag mit einer Eintragung in das Goldene Buch der Landeshauptstadt würdigen wollte, wobei Diskuswerfer Henrik Janssen terminlich verhindert war und an der Ehrungsveranstaltung leider nicht teilnehmen konnte. In Birmingham gewann der SCM-Sportler Bronze und somit die erste deutsche EM-Medaille im Diskuswurf der Männer seit 12 Jahren.
4: Wir sind als Magdeburgerinnen und Magdeburger und insbesondere als Stadtoberhaupt sehr stolz auf diese wunderbaren und tollen Leistungen. Nicht nur des Schwimmteams, wir haben ja auch Leichtathleten, den Henrik Janssen, der im Diskuswerfen Medaillen errungen hat. Und das zeigt der SC Magdeburg, der ja auch mehrere Sparten hat, ist einfach nur erfolgreich. Und das ist schön für unsere Stadt, für unsere verrückte Sportstadt.
3: Olympiasieger Lukas Mertens durfte sich in den letzten Tagen gleich mehrfach feiern lassen. So übernahm er zum 2. Landeszootag in Magdeburg eine Ehrenpatenschaft für einen Brillenpinguin und nun die Eintragung ins Goldene Buch für seine 2 Bronzemedaillen und 1-mal Silber bei den Europameisterschaften in Paris.
5: Das ist auch eine Ehre für mich, ja, diese Events auch jetzt gestern im Zoo mitzunehmen. Dann heute die Eintragung ins Goldene Buch der Stadt ist auch als gebürtiger Magdeburger natürlich immer was Besonderes und fühle ich mich sehr geehrt und es gibt einem natürlich auch einen gewissen Push, dass man die nächsten Aufgaben mit genauso einer großen Konsequenz quasi bewältigt, wie auch die Jahre davor. Ich glaube, ja, wir haben hier was aufgebaut und ja, daran tun wir gut, da einfach weiterzumachen.
3: Dafür sollten jedoch die entsprechenden Trainingsbedingungen gegeben sein, was sich für den Magdeburger Schwimmkader aktuell eher schwierig gestaltet. Denn nach Schließung der Elbe-Schwimmhalle trainiert die Erfolgstruppe unter Bernd Berghahn derzeit in einer öffentlichen Schwimmhalle, was jedoch nicht mehr lange der Fall sein soll.
4: Das nationale Schwimmzentrum haben wir letzte Woche im Stadtrat beschließen können und zugleich braucht es wegen der Elbe-Schwimmhalle, weil die etwas desolat ist, eine Übergangslösung. Auch das hat der Stadtrat letzte Woche beschlossen, für mehrere Millionen hier eine Übergangslösung in dem ehemaligen Gerichtsgebäude zu installieren, also ein Becken zu installieren, damit unsere Schwimmerinnen und Schwimmer für Olympia sich gut vorbereiten können.
3: Rund 51 Millionen Euro werden in das neue Schwimmzentrum auf dem Sportcampus Ostelbien investiert, davon ca. 10 Millionen an Eigenbeteiligung durch die Stadt. Der Rest wird von Bund und Land gedeckt. Die Übergangshalle wird dann voraussichtlich gegen Oktober oder November verfügbar sein. Vielmehr freut sich der SCM-Kader jedoch auf die Rückkehr in das vertraute Becken der Elbe-Schwimmhalle, die in knapp einem Jahr fertig ertüchtigt sein soll. Die Fertigstellung des neuen Schwimmzentrums ist dann bis 2029 geplant.
5: Ich denke, es wird wieder eine neue Erfahrung für uns alle sein. Wir müssen uns halt arrangieren, das haben wir aber die letzten Jahre ganz gut gemacht. Mit Bernd hier quasi als Chef von dem Ganzen, der da wirklich alles versucht und macht und tut, um da die besten Bedingungen für uns, für das ganze Team zu schaffen. Ja, mal schauen, ob wir noch einmal umziehen müssen. Ich hoffe natürlich nicht, dass es dann da bleibt, auch bis zu den Olympischen Spielen 28 und ja, mal gucken.

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0: Der Samstag startet mit Böen mit Geschwindigkeiten bis 60 km/h bei einem leicht bewölkten Himmel. 20 bis 21 Grad werden wir mittags erreichen, die Wolken vermehren sich und die Winde bleiben. Auch am Abend bei maximal 19 Grad wird es überwiegend grau. Die Nacht klart sich auf und auch die Böen lassen nach. Der Sonntag wird sonnig bei Temperaturen um 18 Grad.
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0: Artjom Pusch, ein noch recht neues Gesicht in Halberstadt. Erst seit 3 Jahren lebt der gebürtige Russe in der Kreisstadt. Große Teile seiner Jugend und Kindheit verbringt er in Burg und reist dann an viele Orte der Welt. Er ist überzeugter Reservist bei der Bundeswehr. Im Harz ist er engagiert dabei und organisiert zum Beispiel das Graffiti-Projekt bei FIS. Vor 2 Jahren hat er es bei der Bundestagswahl bereits erfolglos versucht. Jetzt tritt er für die Stadt Halberstadt zur Landtagswahl am 6. September an.
1: Artjom Pusch. Das ist ein Name, da stutzen viele, weil er ist jetzt kein typisch deutscher Name. Wo kommt der denn her?
2: Das ist richtig, der Name ist russisch. Ich bin vor mittlerweile 39 Jahren in Russland geboren, habe dort meine ersten 10 Lebensjahre verbracht, bin mit meiner Mama dann nach Deutschland gekommen. Meine Mama war ja schon früher in der DDR hin und her gereist. Wir hatten auch Kontakte damals schon gehabt. Und dann wo ich 10 Jahre alt war, endgültig hierher gezogen. Habe dann die Sprache hier gelernt, habe mich integriert. Und seitdem lebe ich natürlich in diesem wunderschönen Land.
1: Die ersten Jahre in Deutschland, die haben Sie ja in Burg verbracht. Und dann ging es auch beruflich eigentlich quer durch Deutschland und auch durch Europa. Und jetzt leben Sie ja in Halberstadt. Warum, wie sind Sie hierher gekommen?
2: Also, das ist eine lange Geschichte. Ich versuche es ein bisschen vielleicht kürzer zu machen. Also, ich durfte ja noch zu Schulzeiten auch nach Amerika auswandern, habe ein Jahr dort die Schule besucht, dann später Abitur in Burg gemacht, war dann zuerst zu den Gebirgsjägern der Bundeswehr nach Bayern gegangen. Die Bayerischen Alpen waren eine ganz, ganz tolle Zeit.

0: bin von dort auch nach Karlsruhe, habe dort studiert, bin auch nach Australien, habe auch da weiter studiert und dann später habe ich meine beruflichen Schritte in der Automobilindustrie unternommen, in Süddeutschland. Ich war in München aktiv, in Stuttgart, dann nach Düsseldorf gezogen, also überall mal hin und her. Später habe ich auch einige Unternehmen mitgegründet, teilweise sogar im Ausland, in Montenegro, in Österreich.
1: Im Prinzip Unternehmensentwickler, insbesondere für Start-up-Unternehmen.
0: Genau, das ist richtig. Wir haben einige Start-ups entwickelt und dann ein paar Schritte oder ein paar Jahre quasi vorgespult, hatte ich die Möglichkeit, als Europakandidat zu kandidieren, auf einem Platz, der damals auch nicht gereicht hätte. Aber ich wollte mit in Politik. Ich hatte immer gedacht, eines Tages möchte ich etwas bewegen in diesem Land. Und deswegen habe ich ganz bewusst diesen Schritt gewählt. Und dann kam eins zum anderen. Dann wurde ich aus dem Harz heraus gefragt, ob ich mir nicht vorstellen könnte, für den Bundestag zu kandidieren. Und da ich früher im Harz auch wirtschaftlich aktiv war, ich bin auch unternehmerisch im Immobilienbereich tätig, habe ich dann gesagt, jetzt ziehe ich komplett in den Harz und das ist meine neue Heimat. Und jetzt wohne ich hier einige Jahre und bin sehr froh und glücklich über diese Entscheidung.
1: Da kommen wir später nochmal hin zu Ihrem beruflichen Werdegang. Ich möchte gerne nochmal zurückgehen zur Bundeswehr. Diese Zeit hat Sie ja auch nie losgelassen, sind ja heute noch Reservist sozusagen bei der Bundeswehr. Wie wichtig ist denn die Bundeswehr heute und was hat sie auch hier in der Region für einen Stellenwert?
0: Die Bundeswehr ist, denke ich, wichtiger denn je. Ich war noch einer der letzten Jahrgänge, die einen Pflichtwehrdienst machen mussten oder durften. Und ich finde auch heutzutage, ich meine, man gibt der Gesellschaft etwas zurück als junger Mensch, weil man hat so viel zu verdanken als junger Mensch vor allem. Man kann eine tolle Ausbildung schaffen, genießen und deswegen ein Jahr, glaube ich, wäre auf jeden Fall sinnvoll. Ich fand, es hat mir damals sehr viel Spaß gemacht, auch tatsächlich, auch die Kameradschaft unter den Soldatinnen und Soldaten. Und deswegen habe ich danach noch eine Reserveoffiziersausbildung gemacht und bin der Bundeswehr bis heute verbunden als Reservist weiterhin. Mittlerweile nicht mehr bei den Gebirgsjägern, mittlerweile bin ich im Heimatschutzregiment in Sachsen-Anhalt aktiv. Und die Bundeswehr hat einen, finde ich, auch hier im Harz einen sehr, sehr hohen Stellenwert.
1: Macht die CDU da nicht einen Fehler, wenn sie die Wehrpflicht zurückhaben möchte? Denn es wäre doch viel einfacher vielleicht zu sagen, alle Deutschen machen ein Jahr ein sogenanntes Bürgerjahr. Und dann kann jeder entscheiden, ob er zur Bundeswehr geht oder ins Krankenhaus oder zum THW oder zur Feuerwehr.
0: Das ist genau die Idee. Es muss ja nicht jeder zur Bundeswehr zu gehen, aber ich fand das System damals, wo man Zivildienst an der Bundeswehr hatte, fand ich persönlich auch richtig. Und deswegen dieses Thema, wir nennen es in der CDU ein verpflichtendes Gesellschaftsjahr, finde ich sehr sinnvoll, etwas der Gesellschaft wieder zurückzugeben.
1: Jetzt sind Sie ja ein gut ausgebildeter Mann und gerade auch im Bereich der IT-Technologie. Wie schwierig ist es denn überhaupt, junge Leute, die so eine Ausbildung haben, vielleicht auch in der IT-Technologie, die ja mehr in den Großstädten eigentlich angesiedelt ist mit vielen Firmen, die ja wieder zurückzuholen?
0: Ich denke, besonders heute mit der Digitalisierung, wo jeder auch mal von zu Hause arbeiten muss, also nicht jeder muss in eine Großstadt ziehen oder ins Ausland. Es gab eine Zeit lang, wo auch ganz viele auch von meinen Freundinnen und Freunden aus dem Osten weggezogen sind und glücklicherweise kommen einige zurück. Also ich hatte das ja auch ja genau die Gelegenheit. Ich hatte ja lange, lange im Ausland als auch in anderen Teilen Deutschlands gelebt. Ich kam zurück, weil ich aber überzeugt bin, Sachsen-Anhalt, wir haben so viel Potenzial, wir haben so viele Möglichkeiten, wir können hier noch viel mehr aufbauen.
1: Jetzt ist es ja so, dass wir einen ganz, ganz schwierigen Wahlkampf haben. Einen Wahlkampf, den hat es in Deutschland in dieser Form noch nie gegeben. Die Medien stürzen sich sozusagen auf das Land Sachsen-Anhalt, was gut für den Bekanntheitsgrad ist. Aber es ist natürlich auch stressig, auch für die Leute, die sich im Wahlkampf befinden. Weil tagtäglich wird ja über Sachsen-Anhalt in allen Medien berichtet. Jeder Kandidat wird unter diese Lupe genommen. Wie viel Stress macht denn dieser Wahlkampf für einen? Sie sind ja auch auf vielen Veranstaltungen der CDU. Und man muss es ja auch wirklich sagen, die große Harmonie ist ja nicht unbedingt da, weil es wird ja auch immer über diese Brandmauer geredet.
0: Ja, jeder Kandidat, jede Kandidatin kennt diesen Stress, aber ich empfinde es als positiven Stress, weil wir haben es ja selber ausgesucht. Ja, wir machen es ja freiwillig, das ist unsere Freizeit, die wir dafür einsetzen. Es macht uns Spaß, man muss es mit Leidenschaft angehen und nur wenn es einem Spaß macht, kann man das Ganze natürlich auch dann durchhalten. Und dementsprechend machen wir mal weiter.
1: Es wird ja ein Wahlergebnis mit großer Wahrscheinlichkeit herauskommen, was nah an der Unregierbarkeit von Sachsen-Anhalt liegen wird. Wie nimmt man das denn wahr? Sie haben eigentlich, Sie haben eine Chance, wenn die CDU dort über 25% liegt, dann können Sie damit rechnen, dass Sie drin sind. Die CDU unter 25% wird es vermutlich schwierig. Also muss man das Direktmandat

0: gewinnen. Wie groß sind da die Ängste, dass man es nicht schafft?
1: Also jeder Kandidat hat das Risiko natürlich. Ich meine, wir kämpfen darum, auch direkt gewählt zu werden. Wir wollen ja auch gute Politik schaffen. Deswegen, wir schauen nicht auf irgendwelche Listenplätze oder wie viel Prozente man haben müsste hier und da. Da ist man falsch in Politik, wenn man da nur täglich daran denken würde. Und auch bestimmte Mehrheiten, ganz ehrlich, wir wollen das beste Ergebnis für uns schaffen. Und am Wahlabend entscheidet der Bürger.
0: Wie ärgerlich ist es denn, dass diese Landtagswahl so sehr von bundespolitischen Themen überschattet wird?
1: Ja gut, also es hilft nicht der Gegenwind aus Berlin, aber was ich sehr gut finde von Sven Schulze, dass er wirklich eben unsere Landesthemen vertritt, dass er halt in Berlin auch klar auftritt und sagt, was wollen wir als Sachsen-Anhalt erreichen?
0: Jetzt hatte ich mit Herrn Kretschmann gesprochen, dem Ministerpräsidenten von Sachsen. Ich habe mit Herrn Schulze gesprochen, ich habe auch damals noch mit Rainer Haseloff gesprochen. Diese Brandmauer steht ja eigentlich allem im Weg. Warum kann man nicht eine Minderheitsregierung machen und sich dann noch nicht mal tolerieren lassen, sondern einfach Zustimmung suchen, so wie sie kommen?
1: Also das ist mal vielleicht ein grundlegender Gedanke. Wir können nicht 40% der Wählerinnen und Wähler ausschließen. Ja, wenn wir gewählt werden, dann sind wir vom ganzen Volk gewählt. Ja, wir wollen ja alle Leute auch natürlich vertreten. Und deswegen, ich persönlich glaube, dass wir natürlich mit allen Wählerinnen und Wählern reden müssen. Wenn es bestimmte Parteien im Landtag gibt, die uns als den Hauptfeind auserkoren haben und die das quasi auch dann öffentlich noch behaupten, wie soll man denn mit solchen Leuten zusammenarbeiten? Also ich schaue mir mal relativ viele Landtagsdebatten an und was da zustande kommt, da kommen keine Lösungen. Da kommen irgendwelche Sachen, wo unser Land schlecht geredet wird, wo wir teilweise beleidigt werden, was ich überhaupt nicht verstehe. Man muss auch in der Politik, selbst wenn man eine andere Meinung ist, man muss miteinander trotzdem menschlich, kollegial auch umgehen können. Und diese Basis, die ist einfach nicht gegeben. Sei es, was wir natürlich versuchen wollen. Ich bin immer überzeugt, wenn wir gute Gesetze ins Parlament einbringen, ganz ehrlich, dann ist mir persönlich egal, wer dafür stimmt. Wenn die oder die Seite. Aber ich möchte nicht mit bestimmten Parteien zusammenarbeiten. Und es gibt ja einen Unvereinbarkeitsbeschluss. Aber nochmal zusammengefasst, wir müssen alle Wählerinnen und Wähler, selbst die, die nicht für uns sind, müssen mitnehmen und die Themen natürlich auch genauso anpacken.
0: Die Kriminalitätsrate in Sachsen-Anhalt, aber auch in ganz Deutschland steigt. Und man hat das Gefühl, dass dieses Land, auch Sachsen-Anhalt, irgendwie wirklich geteilt ist. Also es wird ja immer aggressiver auf beiden Seiten. Wie kann man das irgendwie bekämpfen oder verhindern?
1: Wir müssen sehen, wir sind ein Land. Und es kann nicht sein, dass wir mittlerweile so gespalten sind und diese Polarisierung in der Gesellschaft, das hat sich ja über die Jahre so entwickelt. Natürlich spielen auch Medien sicherlich eine Rolle. Ganz klar. Aber nichtsdestotrotz, man muss auch der anderen Seite die Hand reichen und schauen, wie wir zusammen Probleme lösen können. Und am Ende geht es darum, dass wir Probleme gemeinsam lösen. Und zum Thema Sicherheit. Die Polizei in Sachsen-Anhalt macht einen hervorragenden Job. Und Polizisten, die brauchen natürlich noch bessere Unterstützung, die modernste Technik. Und wir setzen uns dafür ein, dass wir die Landesbediensteten auf über 8000 Bedienstete auch in Sachsen-Anhalt erweitern.
0: Jetzt ist es so, wenn Sie in den Landtag hineingewählt werden sollten, was möchten Sie denn gerne politisch umsetzen?
1: Ich komme aus der Wirtschaft und natürlich möchte ich alle Themen abdecken, aber die Wirtschaft ist der Bereich, wo ich mich am meisten auskennen würde. Und ich rede ja auch als Kreisvorsitzender der Mittelstands- und Wirtschaftsunion fast täglich mit Betrieben. Und was immer oft auffällt, natürlich das Thema Bürokratie, also keiner kann es mehr hören. Bürokratie hier, Bürokratie da und natürlich, es gibt so viele Berichtspflichten, die einfach teilweise sinnlos sind. Da müssen wir schauen, wo wir bestimmte Gesetze einfach abändern oder einfach, ich sage mal, komplett verschwinden lassen. Es gibt ja die schöne Initiative von uns, das One-In-One-Out-Prinzip. Das heißt, wenn ein Gesetz neu beschlossen wird, dann müssen wir ein Gesetz finden, was an deren Stelle quasi verschwinden wird. Und das ist ein guter Ansatz, finde ich.
0: Jetzt hat gerade diese Woche der Deutsche Beamtenbund doch mal gesagt, es würden 620.000 Stellen im öffentlichen Dienst fehlen. Können Sie das nachvollziehen?
1: Persönlich nicht, tatsächlich. Weil ich glaube, der Staat kann und muss effizienter arbeiten. Ja, es kann doch nicht sein, dass der Staat als einer der wenigen Bereiche immer weiter wächst und anderswo Stellen abgebaut werden. Das heißt, wenn andere Betriebe digitaler werden, dann kann es natürlich auch der Staat was auch dazu beitragen.
0: Sie sind richtig jetzt im Stress durch den Wahlkampf, aber wie entspannt sich denn ein Artyom Push, wenn er mal keine Politik macht?
1: Ich mache sehr gern Sport. Alles Mögliche. Ich habe früher Fußball gespielt, American Football, Handball. Mittlerweile fehlt die Zeit ein bisschen, aber ich gehe ganz gern mal joggen und ins Fitnessstudio. Und treffe Freunde, gehe ins Kino. Das Normale halt.
2: Er tritt für seinen Wahlkreis in Halberstadt für die CDU an. Am 6. September wird sich zeigen, ob er die Interessen der Kreisstadt mit dem Listenplatz 18 in Magdeburg vertreten kann.
3: Sarah Wagenknecht in Halberstadt. Das BSW füllt den Halberstädter Fischmarkt. Noch nie waren im Harzkreis so viele politische Persönlichkeiten unterwegs wie in den letzten 4 Wochen. Auch Sarah Wagenknecht gehörte dazu. Sie kam nach Halberstadt und sorgte dafür, dass über 400 Zuschauer den Fischmarkt füllten. Unter großen BSW-Flaggen und Applaus betrat Sarah Wagenknecht die Bühne und richtete ihre Ziele für die Landtagswahl an die Halberstädter.
4: Ja, liebe Freundinnen und Freunde, sehr geehrte Damen und Herren, ich freue mich, dass Sie alle hier sind und ich freue mich, dass ich heute bei Ihnen bin. Und es ist ja wirklich enorm spannend, weil bei der Wahl am nächsten Sonntag, da geht es um richtig viel. Und wenn man sich die Umfragen anguckt, dann sieht man ganz klar, das BSW, das ist sicherlich noch eine sehr junge Partei. Wir sind auch noch eine kleine Partei. Aber wir werden bei dieser Wahl mit oder wahrscheinlich sogar wir werden bei dieser Wahl darüber entscheiden, ob es in Sachsen-Anhalt einen politischen Neuanfang gibt. Weil nur wenn wir in diesen Landtag kommen, dann wird sich etwas ändern. Dann werden 24 Jahre CDU vorbei sein. Dann wird es endlich einen Neubeginn geben mit einer Regierung, die die Wünsche und Interessen der Menschen wieder ernst nimmt. Und ich finde, dafür lohnt es sich zu streiten. Und wie Sie haben vorhin unsere tollen Spitzenkandidaten kennengelernt, Claudia und Thomas. Das sind Menschen, die in diesen Landtag gehören. Sie kommen aus dem realen Leben und nicht aus irgendeiner Politblase und sie werden denen dort wirklich deutlich machen, wir brauchen eine andere Politik im Land und kein Weiter-so. Und deshalb bitte ich Sie, unterstützen Sie die beiden, unterstützen Sie uns mit Ihrer Stimme, bringen Sie noch Freunde und Bekannte mit, dann klappt es mit dem Neubeginn in Sachsen-Anhalt.
3: Sarah Wagenknecht bekam tatkräftige Unterstützung vom BSW-Spitzenkandidat in Sachsen-Anhalt Thomas Schulze und Spitzenkandidatin Dr. Claudia Wittig. Wie es die Partei Bündnis Sarah Wagenknecht in den Landtag schaffen will, brachte uns Dr. Claudia Wittig in einem Interview näher. Selbst in den etwas kleineren Städten ist das Feedback der Menschen äußerst positiv, meinte die Spitzenkandidatin. Somit stünde einem Einzug in den Landtag nichts entgegen.
0: Es ist ja ein ganz besonderer Wahlkampf hier in Sachsen-Anhalt. Das ganze Land guckt auf unser Bundesland. Ist auch für Sie wahrscheinlich sehr, sehr stressig. Ist ja das erste Mal, dass Sie so einen großen Wahlkampf machen mit so vielen Wahlarenen auch. Wie sind Sie denn so?
5: Also, bin ein bisschen erschrocken, wie niedrig das Niveau manchmal ist bei diesen Wahlpodien. Man hat das Gefühl, dass kaum wirklich in der Sache argumentiert wird. Also gerade, wenn ich so bei diesen großen Fernsehauftritten bin, habe ich immer den Eindruck, dass irgendwie alle Parteien das Gleiche erzählen. Es scheint irgendwie bloß noch eine Einheitspartei zu geben, die alle auch wirklich davon Abstand nehmen, sich untereinander anzugreifen. Also Linke und CDU im engsten Schulterschluss. Da fehlt mir tatsächlich ein bisschen manchmal die inhaltliche Auseinandersetzung, wo es wirklich mal in die Kernthemen reingeht. Man arbeitet sich irgendwie so an dem Phantom der AfD ab. Ich bin tatsächlich beinahe ein bisschen enttäuscht davon. Ich hatte mich auf mehr Sachdebatte gefreut.
0: Es ist ja so, dass nicht jeder mit Sarah Wagenknecht nicht klarkommt. Die ist ja heute auch hier. Auch Leute aus dem BSI selber nicht. Wie schätzen denn selber Sarah Wagenknecht ein bisschen ihr Verhältnis zu Wagenknecht?
5: Ach so, wir haben ein sehr gutes Verhältnis. Wir sind in einem sehr lebendigen Austausch. Faktisch fällt mir ja nur ein Landesverband ein, der mit ihr nicht so grün ist. Das ist aber auch einer, der, glaube ich, das hat man erkannt in den letzten Wochen und Monaten, von der großen Mehrzahl der Parteimitglieder nicht als BSW-Landesverband so richtig anerkannt wird. Also was die Thüringer da gemacht haben, das ist keine BSW-Politik. Da sind wir uns als Bundespartei sehr einig. Wir sind mit Sarah und auch mit den anderen Bundesvorstandsmitgliedern im sehr guten, lebendigen Austausch. Die nehmen wir alle sehr viel Anteil natürlich. Hier geht es ja auch für das BSW um vieles. Und wir sind tatsächlich überzeugt davon, dass wir von Sachsen-Anhalt aus tatsächlich auch einen Aufbruch starten werden, nicht nur für unsere Partei, sondern für eine politische Veränderung, die am Ende in ganz Deutschland spürbar sein wird.
0: Letzte Frage. Sie werden sich mit den Grünen ein Kopf-an-Kopf-Rennen liefern. Warum werden Sie vor den Grünen liegen?
5: Ja, weil wir tatsächlich gebraucht werden. Die Grünen werden ja bloß noch über diese strategische Wählenkampagne irgendwie durch die Hintertür in diesen Landtag geschliffen, wenn sie es denn schaffen werden. Aber das BSW spricht ja ein richtiges Bedürfnis an. Also die Menschen haben ein Riesenbedürfnis danach, dass diese Angst vor dem Krieg irgendwo aufgegriffen wird, dass es eine friedenspolitische Alternative gibt, eine Partei, die sich wirklich dafür einsetzt, dass hier also zum Beispiel die Wirtschaft nachhaltig angekurbelt wird und nicht durch irgendwelche Rüstungsprojekte. Also wir sprechen ja ganz viele Probleme an, die ansonsten gar niemand überhaupt beim Namen nennt. Und wir haben richtige Lösungen. Die Grünen, ja, was machen die? Die machen Kriegspolitik und so ein bisschen grüne Fähnchen wedeln. Ich glaube, in Sachsen-Anhalt gibt es dafür gar kein richtiges Publikum mehr.
3: Ob die positiven Rückmeldungen am Ende auch genügend Stimmen einbringen, entscheidet sich erst an der Wahlurne. Am Sonntag, dem 6. September, wird sich entscheiden, ob sich das BSW für den Landtag qualifizieren konnte.
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0: Der Samstag startet mit Böen mit Geschwindigkeiten bis 60 km/h bei einem leicht bewölkten Himmel. 20 bis 21 Grad werden wir mittags erreichen, die Wolken vermehren sich und die Winde bleiben. Auch am Abend bei maximal 19 Grad wird es überwiegend grau. Die Nacht klart sich auf und auch die Böen lassen nach. Der Sonntag wird sonnig bei Temperaturen um 18 Grad.
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0: Landessportspiele gemeinsam aktiv. Integration ein voller Erfolg. Das Blankenburger Sportforum war zum ersten Mal Austragungsort der von der BSSA alljährlich organisierten Landessportspiele. Diese Veranstaltung, die in diesem Jahr ihr 35-jähriges Jubiläum feierte, ist deutschlandweit einzigartig.
1: Das Ziel ist, Menschen mit einer Behinderung bzw. Einschränkung einerseits in den Sport zu führen, Bedingungen zu schaffen, dass sie Sport treiben können, und zum anderen Menschen, die in der Rehabilitation waren und Reha-Sport treiben sollen, dann die Möglichkeiten zu geben, ihre Einschränkungen zu mildern, zu verbessern oder vielleicht gar wieder das Ganze zu normalisieren. Der BSSA hat unter seiner Ägide über 180 Sportvereine und insgesamt somit über 30.000 Mitgliedern.
0: Um solch eine Großveranstaltung durchzuführen, braucht es zahlreiche Helfer. Die Hauptorganisation lag in diesem Jahr beim Behinderten- und Reha-Sportverein Sinecura und dem Kreissportbund Harz.
2: Der Adrenalinspiegel sinkt langsam ein bisschen wieder ab. Ja, am Anfang, es gibt ja immer kleine organisatorische Dinge noch zu bewältigen, aber wir haben das super gelöst, denke ich, Thomas. Und es kann losgehen.
3: Fast ein Jahr, dreiviertel Jahr haben wir dann die Vorbereitung gemacht. Etwas größeren Abständen zuerst und dann immer in kürzeren Abständen. Und jetzt haben wir fast täglich zusammengesessen und noch Abstimmungen gemacht. Und da gibt es immer wieder was, was Petra schon gesagt hat, immer Probleme, die noch auftreten. Und wir haben seit gestern hier schon aufgebaut. Und
2: ja, das ist einfach die Freude der Teilnehmer, der Kinder, der Jugendlichen, der Erwachsenen, auch mit Behinderung, dass für sie so eine Veranstaltung stattfindet. Ja, also das ist für mich die Motivation.
3: Ja, da kommt der große Dank wieder. Wenn man die Augen von den Beteiligten sieht und die lachen und die weinen noch teilweise vor Freude, dann wissen wir auch, vor was wir das gemacht haben.
0: Über 850 Aktive aus ganz Sachsen-Anhalt hatten sich für Blankenburg angemeldet, um an diesem sportlichen Event teilzunehmen.
4: Das ist für mich ein sehr erhebendes Gefühl, denn genau deshalb haben wir ja diese Sportanlage auch umgebaut. Gerade hier die Außenanlagen sind ja alle neu. Und wir haben uns jetzt wirklich gefreut hier als Blankenburger, dass wir endlich mal ein großes Event haben und dann noch ein Event, wo ich besonders stolz bin, dass Inklusion stattfindet, dass gemeinsam wirklich aktiv Sport betrieben wird in allen möglichen Disziplinen, auch mit etwas Spannung, mit Spaß. Und ich glaube, heute kommen wieder ganz tolle Ergebnisse raus. Und das wünsche ich mir für die nächsten Jahre in allen Sportarten hier im Sportforum in Blankenburg. Dann wissen wir, dass wir alle Kraft und Mühe, die wir hier investiert haben, richtig investiert haben.
0: Die Aktiven bildeten immer Zweierteams. Ein Sportler mit und einer ohne Handicap. Ausschlaggebend für die spätere Auswertung waren nicht nur die Wettkampfergebnisse, sondern auch ihr gemeinsames Alter. Unter anderem waren 170 Schüler der BBS Heinrich Mette Quedlinburg Partner für Teilnehmer mit Beeinträchtigung.
5: Ja, wir sind heute hier, weil wir unsere Schule repräsentieren als Physiotherapeuten und weil wir was Gutes tun wollen.
6: Ja.
5: Ja.
6: Ja, wir sind hier auch schon mit unserer Katharina, die wir heute begleiten werden.
5: Ja.
6: Ja, und wir freuen uns.
5: Ja. Wir denken, es wird ein sehr erfolgreicher Tag. Wir haben vor, maximal abzuräumen heute mit Katharina.
7: Ich freue mich und bin aufgeregt.
0: Für die Teams galt es, 4 harztypische Wettkampfstationen zu absolvieren. Sie betätigten sich als Gipfelstürmer und vervollständigten ein Puzzle, drehten das Glücksrad mit Blankenburger Motiven, um möglichst viele Punkte zu erreichen. Die Bewältigung des Parcours mit Rollstuhl war etwas aufwendiger. Wandersachen mussten in den Rucksack gepackt, dann der Wanderstempel abgeholt, die Sachen wieder ausgepackt und zurück zum Ziel gefahren werden. Beim Hexenzielwurf wurden Sandsäckchen unterschiedlicher Größe in die Körbe geworfen. Es war ein volkssportlicher Wettkampf. Spaß und Freude standen im Vordergrund, sodass Menschen mit und ohne Behinderung zusammen starten konnten. Es gab auch 2 Promi-Teams. Die Schirmherrin der Veranstaltung, Silke Renk-Lange, die Präsidentin des Landessportbundes, startete gemeinsam mit dem BSSA-Fachwart für Rollstuhlsport.
8: Das erste, wo ich mir aufgetaucht bin, war 1995. Dort haben wir die erste Mal eine deutsche Meisterschaft der Rennstuhlfahrer in Blankenburg im Harz gemacht. Alle Welt staunte, was da plötzlich auftaucht. Und das, was wir jetzt hier haben, das ist praktisch das Ergebnis der letzten 30 Jahre. Zwischendurch war mal die Bahn ein bisschen, naja, sagen wir mal, in die Jahre gekommen. Und die Stadt hat sich Gott sei Dank dazu entschlossen, einen kompletten Neuaufbau zu machen mit sämtlichen Schrägen, sämtliche Zufahrten. Und das finde ich so toll. Und das findet definitiv nur in Blankenburg im Harz statt.
0: Und Ministerpräsident Sven Schulze hatte es sich trotz seines vollen Terminkalenders nicht nehmen lassen, einen Abstecher nach Blankenburg zu machen und mit dem Rollstuhl-Rugby-Nationalspieler Jens Sauerbier an den Start zu gehen.
9: Ja, weil es mir total viel Spaß macht und ich war letztes Jahr in Weißenfels schon dabei, dies Jahr in Blankenburg und ich komme auch beim nächsten Jahr wieder. Es ist total schön, ja, mit Menschen zusammenzukommen. Mit Beeinträchtigungen, mit Behinderungen und gleichzeitig Menschen, die sagen, ey, wir wollen gemeinsam Sport machen, gemeinsam Spaß haben und das Wetter stimmt, die Stimmung ist gut und deswegen bin ich heute mit dabei.
0: Solch eine größtenteils ehrenamtlich organisierte und durchgeführte Veranstaltung lässt sich aber trotzdem nicht ohne finanzielle Unterstützung auf die Beine stellen.
10: Die Stadtwerke Blankenburg sind einer der Hauptsponsoren der Landessportspiele des BSSA 2026. Und wie im Hintergrund zu sehen ist, haben wir unser Festzelt hier aufgebaut mit unserem Glücksrad. Wir haben für alle Teilnehmer Sitzkissen anfertigen lassen und freuen uns einfach, dass hier so ein reger Zuspruch ist. Wir haben eine Kooperation mit der Evangelischen Stiftung und es ist uns eine Herzensangelegenheit. Wie auch unser Slogan auf dem Plakat, ein Herz für Blankenburg, kann man aber auch sagen für die Region. Ein weiterer Baustein als Hauptsponsor haben wir die Patenschaft für das Fußballturnier übernommen und werden nachher auch die Präsente zur Siegerehrung mit überreichen.
0: An dem 11. offenen integrativen Kleinfeld-Fußballturnier nahmen 8 Mannschaften teil, die auf dem angrenzenden Kunstrasenplatz um Sieg und Pokale spielten.
11: Sehr schön, sehr schön. Also großartig, dass sie Behinderte so organisieren, also herrlich.
0: Blankenburg hat sich wieder einmal von seiner attraktiven Seite gezeigt und war ein guter Gastgeber für die erfolgreichen 35. Landessportspiele des BSSA.
12: Elite Cup Ost 2026. Nachwuchstalente im Reitsport fördern.
13: Der Elite Cup Ost ist in ein neues Jahr gestartet. Der Reitclub Anhalt-Dessau richtete am Samstag, dem 16. August, auf dem Reitplatz des Vereins die erste Qualifikationsstation aus. Dabei konnten sich junge Reiter messen und ihr Können unter Beweis stellen.
14: Das heutige Turnier ist ein Turnier, das dürfen grundsätzlich alle reiten, ne? Aber wir haben eine extra Cup-Wertung. Das schließt noch 2 weitere Turniere ein. Das ist einmal noch in Löbnitz und dann in Kreppin im Oktober. Und Hintergrund ist, dass sozusagen U21 in den höchsten Klassen und dann staffelt sich das vom Alter her so ein bisschen runter in der EU18, in den kleineren Prüfungen U16, U14, dass dort immer die besten 3 nachher nach den 3 Turnieren ermittelt werden und nochmal eine Sonderehrung bekommen.
13: Der Elite Cup richtet sich an den reiterlichen Nachwuchs und bietet jungen Reitern die Möglichkeit, in verschiedenen Wettbewerben Punkte für die Gesamtwertung zu sammeln. Auf dem Programm standen unterschiedliche Prüfungen in Dressur und Springen. So konnten die Nachwuchsreiter zeigen, was sie und ihre Pferde können.
14: Hier geht's los von den kleinsten Prüfungen, vom Führzügel über Reiterwettbewerb, E-Dressur, A-Dressur und dann geht's im Springen von den kleinen Kreuzspringen bis zum A-Springen. Wichtig ist erstmal die korrekte Hilfengebung der Reiter, ne, dass sozusagen das Zusammenspiel zwischen Pferd und Reiter bewertet wird, ne, dass bei, in der Dressur korrekte Hufschlagfiguren geritten werden, dass die Hilfengebung fein und so leicht wie möglich gestaltet werden, ne, dass es von außen eigentlich immer fast alles nicht sichtbar ist, so soll es mal irgendwann aussehen, ne, da ist natürlich noch ein langer Weg, aber so soll es werden. Und im Springen ist es dann natürlich wichtig, dass zum Beispiel die Hindernisse immer schön mittig angeritten werden, die Linien schön gleichmäßig zwischen den Sprüngen, ne, dass es nicht so wild nach vorne oder nach hinten ist, sondern dass es immer schön im Rhythmus und gleichmäßig ist.
13: Der Reitclub Anhalt-Dessau legt besonderen Wert auf seinen Nachwuchs. Jahr für Jahr ist die Resonanz des Elite-Cups groß. Für die Verantwortlichen geht es vor allem darum, Kinder und Jugendliche früh für den Reitsport zu begeistern und ihnen zu zeigen, welche Möglichkeiten dieser Sport bietet.
14: Wir haben hauptsächlich die Jugend in unserem Verein, ne? Relativ viele Kinder. Dadurch, dass ich versuche, ein bisschen Nachwuchsförderung zu betreiben, ne? Dass einfach mal ein bisschen mehr Jugend in den Reitsport kommt. Ne? Und da versuche ich auch jedes Mal, wenn wir auch auf größeren Turnieren unterwegs sind, dass wir versuchen, die Kinder mitzunehmen, dass sie dort auch Prüfungen reiten können und eben so in den Turniersport reinkommen.
13: Neben dem Spaß am Sport ging es für die Teilnehmer natürlich auch um wichtige Punkte für die nächste Runde. Doch auch wer die Qualifikation nicht geschafft hat, ging nicht leer aus. Auf die Nachwuchsreiter wartete eine kleine Belohnung.
14: Ich denke, es sind alle immer glücklich und zufrieden, wenn sie sehen, dass selbst jeder Teilnehmer bei uns hier mit einem Ehrenpreis nach Hause geht. Ne? Also bei uns bekommen wirklich alle was, ne? Alle Teilnehmer, nicht nur die Platzierten. Und ich denke mal, das ist auch so ein Ansporn für jeden, erstmal zu üben und loszufahren. Und so wollen wir ja versuchen, die Jugend so ein bisschen mehr ranzukriegen.
13: Die nächste Qualifikationsrunde findet am 6. September beim Reitstall Arndt in Löbnitz statt. Danach geht es zum großen Finale nach Krippin. Am Wochenende des 10. und 11. Oktober entscheidet sich dort, wer am Ende die Gesamtwertung des Elite Cup Ost für sich entscheiden kann.
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0: Der Samstag startet mit Böen mit Geschwindigkeiten bis 60 km/h bei einem leicht bewölkten Himmel. 20 bis 21 Grad werden wir mittags erreichen, die Wolken vermehren sich und die Winde bleiben. Auch am Abend bei maximal 19 Grad wird es überwiegend grau. Die Nacht klart sich auf und auch die Böen lassen nach. Der Sonntag wird sonnig bei Temperaturen um 18 Grad.
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0: Zwischen Halberstadt und Neu-Runstedt ist am Dienstagmorgen ein Quad in Brand geraten. Nach bisherigen Erkenntnissen wurde das Fahrzeug offenbar vorsätzlich in Brand gesetzt. Die Berufsfeuerwehr Halberstadt löschte die Flammen, verletzt wurde niemand. Der Schaden beträgt rund 3000 Euro. Bei der Überprüfung stellte sich außerdem heraus, dass das Quad bereits im Jahr 2025 gestohlen worden war. Die Polizei ermittelt wegen Brandstiftung und sucht Zeugen. Auf einem Parkplatz im Gernröder Weg in Quedlinburg ist es am Montagnachmittag zu einem Verkehrsunfall mit einer verletzten Frau gekommen. Ein 59-Jähriger stieß beim Rückwärtsfahren gegen ein geparktes Auto und wollte anschließend offenbar den Unfallort verlassen. Als eine Zeugin ihn daran hindern wollte, fuhr er mit seinem Wagen gegen die 39-Jährige und verletzte sie. Zwei weitere Zeugen konnten den Mann schließlich an der Weiterfahrt hindern. Ein Atemalkoholtest ergab 1,72 Promille. Die Polizei ermittelt nun unter anderem wegen Straßenverkehrsgefährdung und gefährlicher Körperverletzung. In Halberstadt haben Unbekannte am Sonntagnachmittag Gegenstände aus einem geparkten Citroën gestohlen. Neben Bargeld und Lebensmitteln wurden auch persönliche Ausweisdokumente entwendet. Einige der gestohlenen Sachen konnten später in der Umgebung wiedergefunden werden. Darunter Dokumente in einem Teich am Borchardi-Tor. Die Polizei sucht nach zwei Männern, die mit Fahrrädern unterwegs gewesen sein sollen. Einer von ihnen soll einen weißen Jogginganzug getragen haben. Hinweise nimmt das Polizeirevier Harz entgegen. Christoph Kaiser übernimmt ab Oktober die Geschäftsführung des Harztheaters. Der gebürtige Hamburger blickt dabei auf eine ungewöhnliche und vielseitige Karriere zurück. Zunächst studierte der 60-Jährige Pädagogik mit Mathematik und Chemie, bevor er sich für eine Laufbahn als Sänger entschied und an der Musikhochschule Lübeck Gesang studierte. 1997 erreichte er beim internationalen Belvedere-Wettbewerb in Wien das Halbfinale. Anschließend stand Kaiser als Solist in mehr als 100 Partien auf Bühnen in Deutschland und Österreich. Später kamen ein Studium der Wirtschaftswissenschaften und des Kulturmanagements sowie Erfahrung in Theaterleitung, Personalführung und Finanzwesen dazu. Zuletzt war er Verwaltungsdirektor am Schlosstheater Celle.
3: Investitionen für die Trinkwasserversorgung. Minister überreicht Förderbescheide. Aufgrund des steigenden Bedarfs will die Fernwasserversorgung Elbaue-Ostharz ihr in Mitteldeutschland größtes Wasserwerk in Wienrode erweitern. Wirtschaftliche Ansiedlungen, Klimawandel und eventuelle Krisenfälle sind dafür ausschlaggebend. Die Anlage soll von 2030 an täglich bis zu 30.000 Kubikmeter Trinkwasser zusätzlich aufbereiten können. Knapp 17% mehr als bisher. Für die Erweiterung der Aufbereitungsanlage mit zusätzlichen Sandfilterbecken erhält die Fernwasserversorgung Elbaue-Ostharz entsprechende Fördermittel. Die Maßnahmen erfolgen bei laufendem Betrieb, was technisch und organisatorisch eine Herausforderung ist.

0: Der heute übergebene Fördermittelbescheid oder die Bescheide sind ja zwei, dienen der Klimaresilienz, der Stärkung der Wasserversorgung, der Wasserwirtschaft in Sachsen-Anhalt und sollen vor allen Dingen für wirtschaftliche Ansiedlungsanfragen eine Rolle spielen und werden in der Kürze der Zeit auch so umgesetzt, wie sie geplant worden sind.
1: Ich erläutere mal, Bernburg ist ein alter Industriestandort mit dem Solwewerk, Kali und Salz, also Steinsalzwerk, Pöttinger Landmaschinenbau, Serumwerk nicht zu vergessen, also zum Teil schon wasserintensiven Produktionsbereichen. Aber wir haben in unserem Einzugsgebiet des Wasserzweckverbandes auch einen hohen Anteil an Gewerbeflächen, die natürlich durch das Kreuz A14, A36 für potenzielle Bewerber sehr interessant sind. Die Anfragen sind also nicht ohne und ich sage mal, wir haben momentan Anfragen, die die Kapazität des Netzes und der Anlagen des Wasserzweckverbandes deutlich übersteigen und auch die Kapazitätsgrenze bei der Fernwasserversorgung erreichen. Und insofern ist es wichtig, dass wir also für zukünftige Ansiedlungen und auch noch weitere Ansiedlungen definitiv eine Kapazitätserhöhung im Wasserbereich, im Trinkwasserbereich bekommen. Und insofern sind wir hier ein starker Partner schon seit vielen Jahren mit der Fernwasserversorgung, weil wir auch zu 100% nur Fernwasser beziehen. Also wir verkaufen an unsere Kunden definitiv nur Fernwasser. Wir haben keine eigenen Aufbereitungen. Und insofern ist das für uns ein wichtiger Punkt.
0: Das Rohwasser in der Talsperre ist ausreichend. Wir hatten in den 1980er Jahren, Ende der 1980er Jahre bereits Wasserabgaben, die dieser Größenordnung stattgefunden haben, sodass wir wissen, dass die Talsperre dafür ausreichend dimensioniert ist, trotz Klimabeeinflussung.
2: Das Rohwasser erhält das Wasserwerk aus der etwa 3 Kilometer nordöstlich gelegenen Rappbode-Talsperre, der Hauptanlage des aus 6 Talsperren bestehenden Bodewerkes. Sie hat ein Fassungsvermögen von 109 Millionen Kubikmetern und liefert Rohwasser von hoher Qualität, sodass eine naturnahe Aufbereitung im Wasserwerk möglich ist. Ab 2030 wird die Trinkwasseraufbereitungsanlage Wienrode dann täglich bis zu 210.000 Kubikmeter ins 807 Kilometer lange Leitungsnetz des mitteldeutschen Raumes abgeben. 2,5 Millionen Menschen können sich täglich auf eine qualitativ hohe Trinkwasserversorgung verlassen.
3: Stehen doch hier in einer Kathedrale der Wasserwirtschaft. Vor 60 Jahren hat man das Wasserwerk Wienrode errichtet hier im Harz und hat damit einen Grundstein dafür gelegt, dass wir eine rundum gesicherte Trinkwasserversorgung in Sachsen-Anhalt haben. Rund 46% der Menschen in Sachsen-Anhalt werden aus Wienrode, werden über dieses Wasserwerk mit Trinkwasser versorgt. 24 Stunden am Tag, 7 Tage die Woche, 365 Tage im Jahr. So muss das auch sein. Zu Recht erwartet die Bevölkerung, dass Trinkwasser immer zur Verfügung steht. Und das ist ein Auftrag an die Politik, den wir immer erfüllen müssen. Und diesmal haben wir natürlich auch gesehen, es muss hier etwas geschehen. Nach 60 Jahren kommt auch ein Wasserwerk, kommt auch so eine Kathedrale der Wasserwirtschaft in die Jahre. Hier muss erneuert werden. Und deshalb gibt es für die Erweiterung des Wasserwerks Wienrode und erforderliche Sanierungsmaßnahmen 16 Millionen Euro Fördermittel aus europäischen Töpfen, die wir als Umweltministerium zusammengezogen haben, um diese Maßnahme zu unterstützen. Darüber hinaus wird die Wasserversorgung, wird die Infrastruktur noch mal verbessert. Zwischen Thale und Bad Suderode entsteht eine Parallelwasserleitung. Auch dafür noch mal 19 Millionen Euro Fördermittel, die in den nächsten 4 Jahren verbaut werden müssen. Wir sind damit resilient. Wir sind damit widerständiger gegen alle möglichen Krisenfälle, sei es eine Havarie, sei es eine Katastrophe, sei es auch der Verteidigungsfall. Wir müssen uns vorbereiten und wir müssen vor allen Dingen dafür sorgen, dass die Menschen immer damit rechnen können, dass sie ihr Wasser, ihr Trinkwasser jederzeit aus der Leitung erhalten. Denn Wasser ist Leben.
2: Und kein Tag ohne Wasser.
4: Eintragung ins Goldene Buch. Außerordentliche Athleten werden geehrt.
5: Nicht nur die Handballer des SC Magdeburg dürfen sich derzeit für ihre scheinbar unendliche Siegessträhne feiern lassen, sondern auch im Schwimmen und in der Leichtathletik sammelten die Athletinnen und Athleten aus der Landeshauptstadt reichlich Medaillen, zuletzt bei den Europameisterschaften der jeweiligen Disziplinen in Paris und Birmingham. Vor allem die Schwimmer unter Trainerlegende Bernd Berghahn ließen sich gerade

0: dazu mit Medaillen beregnen, darunter 7 Goldmedaillen, von denen sich Isabel Gose und Johannes Liebmann jeweils 2 erkämpften. Letzterer schaffte es sogar, in der 1500-Meter-Kategorie einen neuen Weltrekord aufzustellen. Für Florian Wellbrock gab es in Paris sogar 3-mal Gold und noch eine Vielzahl an Silber und Bronze in den verschiedenen Disziplinen für den restlichen Kader. Goldene Erfolge, die man am Montag mit einer Eintragung in das Goldene Buch der Landeshauptstadt würdigen wollte, wobei Diskuswerfer Henrik Janssen terminlich verhindert war und an der Ehrungsveranstaltung leider nicht teilnehmen konnte. In Birmingham gewann der SCM-Sportler Bronze und somit die erste deutsche EM-Medaille im Diskuswurf der Männer seit 12 Jahren.
1: Wir sind als Magdeburgerinnen und Magdeburger und insbesondere als Stadtoberhaupt sehr stolz auf diese wunderbaren und tollen Leistungen. Nicht nur des Schwimmteams, wir haben ja auch Leichtathleten, den Henrik Janssen, der im Diskuswerfen Medaillen errungen hat. Und das zeigt der SC Magdeburg, der ja auch mehrere Sparten hat, ist einfach nur erfolgreich. Und das ist schön für unsere Stadt, für unsere verrückte Sportstadt.
0: Olympiasieger Lukas Mertens durfte sich in den letzten Tagen gleich mehrfach feiern lassen. So übernahm er zum 2. Landeszootag in Magdeburg eine Ehrenpatenschaft für einen Brillenpinguin und nun die Eintragung ins Goldene Buch für seine 2 Bronzemedaillen und 1-mal Silber bei den Europameisterschaften in Paris.
2: Das ist auch eine Ehre für mich, ja, diese Events auch jetzt gestern im Zoo mitzunehmen. Dann heute die Eintragung ins Goldene Buch der Stadt ist auch als gebürtiger Magdeburger natürlich immer was Besonderes und fühle ich mich sehr geehrt und es gibt einem natürlich auch einen gewissen Push, dass man die nächsten Aufgaben mit genauso einer großen Konsequenz quasi bewältigt, wie auch die Jahre davor. Ich glaube, ja, wir haben hier was aufgebaut und ja, daran tun wir gut, da einfach weiterzumachen.
0: Dafür sollten jedoch die entsprechenden Trainingsbedingungen gegeben sein, was sich für den Magdeburger Schwimmkader aktuell eher schwierig gestaltet. Denn nach Schließung der Elbe-Schwimmhalle trainiert die Erfolgstruppe unter Bernd Berkan derzeit in einer öffentlichen Schwimmhalle, was jedoch nicht mehr lange der Fall sein soll.
1: Das nationale Schwimmzentrum haben wir letzte Woche im Stadtrat beschließen können und zugleich braucht es wegen der Elbe-Schwimmhalle, weil die etwas desolat ist, eine Übergangslösung. Auch das hat der Stadtrat letzte Woche beschlossen, für mehrere Millionen hier eine Übergangslösung in dem ehemaligen Gerichtsgebäude zu installieren, also ein Becken zu installieren, damit unsere Schwimmerinnen und Schwimmer für Olympia sich gut vorbereiten können.
0: Rund 51 Millionen Euro werden in das neue Schwimmzentrum auf dem Sportcampus Ostelbien investiert, davon ca. 10 Millionen an Eigenbeteiligung durch die Stadt. Der Rest wird von Bund und Land gedeckt. Die Übergangshalle wird dann voraussichtlich gegen Oktober oder November verfügbar sein. Vielmehr freut sich der SCM-Kader jedoch auf die Rückkehr in das vertraute Becken der Elbe-Schwimmhalle, die in knapp einem Jahr fertig ertüchtigt sein soll. Die Fertigstellung des neuen Schwimmzentrums ist dann bis 2029 geplant.
2: Ich denke, es wird wieder eine neue Erfahrung für uns alle sein. Wir müssen uns halt arrangieren, das haben wir aber die letzten Jahre ganz gut gemacht. Mit Bernd hier quasi als Chef von dem Ganzen, der da wirklich alles versucht und macht und tut, um da die besten Bedingungen für uns, für das ganze Team zu schaffen. Ja, mal schauen, ob wir noch einmal umziehen müssen. Ich hoffe natürlich nicht, dass es dann da bleibt, auch bis zu den Olympischen Spielen 28 und ja, mal gucken.

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0: Der Samstag startet mit Böen mit Geschwindigkeiten bis 60 km/h bei einem leicht bewölkten Himmel. 20 bis 21 Grad werden wir mittags erreichen, die Wolken vermehren sich und die Winde bleiben. Auch am Abend, bei maximal 19 Grad, wird es überwiegend grau. Die Nacht klart sich auf und auch die Böen lassen nach. Der Sonntag wird sonnig, bei Temperaturen um 18 Grad.
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0: Artjom Pusch, ein noch recht neues Gesicht in Halberstadt. Erst seit 3 Jahren lebt der gebürtige Russe in der Kreisstadt. Große Teile seiner Jugend und Kindheit verbringt er in Burg und reist dann an viele Orte der Welt. Er ist überzeugter Reservist bei der Bundeswehr. Im Harz ist er engagiert dabei und organisiert zum Beispiel das Graffiti-Projekt bei FIS. Vor 2 Jahren hat er es bei der Bundestagswahl bereits erfolglos versucht. Jetzt tritt er für die Stadt Halberstadt zur Landtagswahl am 6. September an.
1: Artjom Pusch. Das ist ein Name, da stutzen viele, weil er ist jetzt kein typisch deutscher Name. Wo kommt der denn her?
2: Das ist richtig, der Name ist russisch. Ich bin vor mittlerweile 39 Jahren in Russland geboren, habe dort meine ersten 10 Lebensjahre verbracht, bin mit meiner Mama dann nach Deutschland gekommen. Meine Mama war ja auch schon früher in der DDR hin und her gereist. Wir hatten auch Kontakte damals schon gehabt und dann wo ich 10 Jahre alt war, endgültig hierher gezogen. Habe dann die Sprache hier gelernt, habe mich integriert und seitdem lebe ich natürlich in diesem wunderschönen Land.
1: Die ersten Jahre in Deutschland, die haben Sie ja in Burg verbracht. Und dann ging es auch beruflich eigentlich quer durch Deutschland und auch durch Europa. Und jetzt leben Sie ja in Halberstadt. Warum, wie sind Sie hierher gekommen?
2: Also, das ist eine lange Geschichte. Ich versuche es ein bisschen vielleicht kürzer zu machen. Also, ich durfte ja noch zu Schulzeiten auch nach Amerika auswandern, habe ein Jahr dort die Schule besucht, dann später Abitur in Burg gemacht, war dann zuerst zu den Gebirgsjägern der Bundeswehr nach Bayern gegangen. Die Bayerischen Alpen waren eine ganz, ganz tolle Zeit. Bin von dort auch nach Karlsruhe, habe dort studiert, bin dann auch nach Australien, habe auch da weiter studiert. Und dann später habe ich meine beruflichen Schritte in der Automobilindustrie unternommen, in Süddeutschland. Ich war in München aktiv, in Stuttgart, dann nach Düsseldorf gezogen, also überall mal hin und her. Später habe ich auch einige Unternehmen mitgegründet, teilweise sogar im Ausland, in Montenegro, in Österreich.
1: Im Prinzip Unternehmensentwickler, insbesondere für Start-up-Unternehmen.
2: Genau, das ist richtig. Wir haben einige Start-ups entwickelt und dann ein paar Schritte oder ein paar Jahre quasi vorgespult, hatte ich die Möglichkeit, als Europakandidat zu kandidieren, auf einem Platz, der damals auch nicht gereicht hätte.

0: Aber ich wollte mich nicht in Politik. Ich hatte mal gedacht, eines Tages möchte ich etwas bewegen im Land. Und deswegen habe ich ganz bewusst diesen Schritt gewählt. Und dann kam eins zum anderen. Dann wurde ich aus dem Harz heraus gefragt, ob ich mir nicht vorstellen könnte, für den Bundestag zu kandidieren. Und da ich früher im Harz auch wirtschaftlich aktiv war, ich bin auch unternehmerisch im Immobilienbereich tätig, habe ich dann gesagt, jetzt ziehe ich komplett in den Harz und das ist meine neue Heimat. Und jetzt wohne ich hier einige Jahre und bin sehr froh und glücklich über diese Entscheidung.
1: Da kommen wir später nochmal hin zu Ihrem beruflichen Werdegang. Ich möchte gerne nochmal zurückgehen zur Bundeswehr. Diese Zeit hat Sie ja auch nie losgelassen, sind ja heute noch Reservist sozusagen bei der Bundeswehr. Wie wichtig ist denn die Bundeswehr heute und was hat sie auch hier in der Region für einen Stellenwert?
0: Die Bundeswehr ist, denke ich, wichtiger denn je. Ich war noch einer der letzten Jahrgänge, die einen Pflichtwehrdienst machen mussten oder durften. Und ich finde auch heutzutage, ich meine, man gibt der Gesellschaft etwas zurück als junger Mensch, weil man hat so viel zu verdanken als junger Mensch vor allem. Man kann eine tolle Ausbildung schaffen, genießen. Und deswegen ein Jahr, glaube ich, wäre auf jeden Fall sinnvoll. Ich fand, es hat mir damals sehr viel Spaß gemacht, auch tatsächlich, auch die Kameradschaft unter den Soldatinnen und Soldaten. Und deswegen habe ich danach noch eine Reserveoffiziersausbildung gemacht und bin der Bundeswehr bis heute verbunden als Reservist weiterhin. Momentan, mittlerweile nicht mehr bei den Gebirgsjägern, mittlerweile bin ich im Heimatschutzregiment in Sachsen-Anhalt aktiv. Und die Bundeswehr hat einen, finde ich, auch hier im Harz einen sehr, sehr hohen Stellenwert.
1: Macht die CDU da nicht einen Fehler, wenn sie die Wehrpflicht zurückhaben möchte? Denn es wäre ja doch viel einfacher, vielleicht zu sagen, alle Deutschen machen ein Jahr, ein sogenanntes Bürgerjahr. Und dann kann jeder entscheiden, ob er zur Bundeswehr geht oder ins Krankenhaus oder zum THW oder zur Feuerwehr.
0: Das ist genau die Idee. Es muss ja nicht jeder zur Bundeswehr dazu gehen, aber ich fand das System damals, wo man Zivildienst an der Bundeswehr hatte, fand ich persönlich auch richtig. Und deswegen dieses Thema, wir nennen es in der CDU ein verpflichtendes Gesellschaftsjahr, finde ich sehr sinnvoll, etwas der Gesellschaft wieder zurückzugeben.
1: Jetzt sind Sie ja ein gut ausgebildeter Mann und gerade auch im Bereich der IT-Technologie. Wie schwierig ist es denn überhaupt, junge Leute, die so eine Ausbildung haben, vielleicht auch in der IT-Technologie, die ja mehr in den Großstädten eigentlich angesiedelt ist mit vielen Firmen, die ja wieder zurückzuholen?
0: Ich denke, besonders heute mit der Digitalisierung, wo jeder auch mal von zu Hause arbeiten muss, also nicht jeder muss in eine Großstadt ziehen oder ins Ausland. Es gab eine Zeit lang, wo auch ganz viele auch von meinen Freundinnen und Freunden ja, aus dem Osten weggezogen sind und glücklicherweise kommen einige zurück. Also ich hatte das ja auch ja genau die Gelegenheit. Ich hatte ja lange, lange im Ausland als auch in anderen Teilen Deutschlands gelebt. Ich kam zurück, weil ich aber überzeugt bin, Sachsen-Anhalt, wir haben so viel Potenzial, wir haben so viele Möglichkeiten, wir können hier noch viel mehr aufbauen.
1: Jetzt ist es ja so, dass wir einen ganz, ganz schwierigen Wahlkampf haben. Einen Wahlkampf, den hat es in Deutschland in dieser Form noch nie gegeben. Die Medien stürzen sich sozusagen auf das Land Sachsen-Anhalt, was gut für den Bekanntheitsgrad ist. Aber es ist natürlich auch stressig, auch für die Leute, die sich im Wahlkampf befinden. Weil tagtäglich wird ja über Sachsen-Anhalt in allen Medien berichtet. Jeder Kandidat wird unter diese Lupe genommen. Wie viel Stress macht denn dieser Wahlkampf für einen? Sie sind ja auch auf vielen Veranstaltungen der CDU und man muss es ja auch wirklich sagen, die große Harmonie ist ja nicht unbedingt da, weil es wird ja auch immer über diese Brandmauer geredet.
0: Ja, jeder Kandidat, jede Kandidatin kennt diesen Stress, aber ich empfinde es als positiven Stress, weil wir haben es ja selber ausgesucht. Ja, wir machen es ja freiwillig, das ist unsere Freizeit, die wir dafür einsetzen. Es macht uns Spaß. Man muss es mit Leidenschaft angehen und nur wenn es ja, einem Spaß macht, kann man das Ganze natürlich auch dann durchhalten. Und dementsprechend machen wir mal weiter.
1: Es wird ja ein Wahlergebnis mit großer Wahrscheinlichkeit herauskommen, was nah an der Unregierbarkeit von Sachsen-Anhalt liegen wird. Wie nimmt man das denn wahr? Sie haben eigentlich, naja, das ist, Sie haben eine Chance, wenn die CDU dort über 25% liegt, dann können Sie damit rechnen, dass Sie drin sind. Die CDU unter 25% wird es vermutlich schwierig. Also muss man das Direktmandat gewinnen. Wie groß sind da die Ängste, dass man es nicht schafft?
0: Also jeder Kandidat hat das Risiko natürlich. Ich meine, wir kämpfen darum, auch direkt gewählt zu werden. Wir wollen ja auch gute Politik schaffen. Deswegen, wir schauen nicht irgendwelche Listenplätze oder wie viel Prozente man haben müsste hier und da. Da ist man falsch in Politik, wenn man da nur täglich daran denken würde. Und auch bestimmte Mehrheiten, ganz ehrlich, wir wollen das beste Ergebnis für uns schaffen. Und am Wahlabend entscheidet der Bürger.
1: Wie ärgerlich ist es denn, dass diese Wahl, diese Landtagswahl, so sehr von bundespolitischen Themen überschattet wird?
0: Ja gut, also es hilft nicht der Gegenwind aus Berlin, aber was ich sehr gut finde von Sven Sch

0: Schulze, dass er wirklich eben unsere Landesthemen vertritt, dass er halt in Berlitz auch klar auftritt und sagt, was wollen wir als Sachsen-Anhalt erreichen?
1: Jetzt hatte ich mit Herrn Kretschmann gesprochen, dem Ministerpräsidenten von Sachsen. Ich habe mit Herrn Schulze gesprochen. Ich habe auch damals noch mit Rainer Haseloff gesprochen. Diese Brandmauer steht ja eigentlich allem im Weg. Warum kann man nicht eine Minderheitsregierung machen und sich dann noch nicht mal tolerieren lassen, sondern einfach Zustimmung suchen, so wie sie kommen?
0: Also das ist mal vielleicht ein grundlegender Gedanke. Wir können nicht 40% der Wählerinnen und Wähler ausschließen. Ja, wenn wir gewählt werden, dann sind wir vom ganzen Volk gewählt. Ja, wir wollen ja alle Leute auch natürlich vertreten. Und deswegen, ich persönlich glaube, dass wir natürlich mit allen Wählerinnen und Wählern reden müssen. Wenn es bestimmte Parteien im Landtag gibt, die uns als den Hauptfeind auserkoren haben und die das quasi auch dann öffentlich noch behaupten, wie soll man denn mit solchen Leuten zusammenarbeiten? Also ich schaue mir immer relativ viele Landtagsdebatten an und was da zustande kommt, da kommen keine Lösungen. Da kommen irgendwelche Sachen, wo unser Land schlecht geredet wird, wo wir teilweise beleidigt werden, was ich überhaupt nicht verstehe. Man muss auch in der Politik, selbst wenn man eine andere Meinung ist, man muss miteinander trotzdem menschlich, kollegial auch umgehen können. Und diese Basis, die ist einfach nicht gegeben. Sei es, was wir natürlich versuchen wollen. Ich bin immer überzeugt, wenn wir gute Gesetze ins Parlament einbringen, ganz ehrlich, dann ist mir persönlich egal, wer dafür stimmt. Wenn die oder die Seite. Aber ich möchte nicht mit bestimmten Parteien zusammenarbeiten. Und es gibt ja einen Unvereinbarkeitsbeschluss. Aber nochmal zusammengefasst, wir müssen alle Wählerinnen und Wähler, selbst die, die nicht für uns sind, müssen mitnehmen und die Themen natürlich auch genauso anpacken.
1: Die Kriminalitätsrate in Sachsen-Anhalt, aber auch in ganz Deutschland steigt. Und man hat das Gefühl, dass dieses Land, auch Sachsen-Anhalt, irgendwie wirklich geteilt ist. Also es wird ja immer aggressiver auf beiden Seiten. Wie kann man das irgendwie bekämpfen oder verhindern?
0: Wir müssen sehen, wir sind ein Land. Und es kann nicht sein, dass wir mittlerweile so gespalten sind. Und diese Polarisierung in der Gesellschaft, das hat sich ja über die Jahre so entwickelt. Natürlich spielen auch Medien sicherlich eine Rolle, ganz klar. Aber nichtsdestotrotz, man muss auch der anderen Seite die Hand reichen und schauen, wie wir zusammen Probleme lösen können. Am Ende geht es darum, dass wir Probleme gemeinsam lösen. Und zum Thema Sicherheit. Die Polizei in Sachsen-Anhalt macht einen hervorragenden Job. Und Polizisten, die brauchen natürlich noch bessere Unterstützung, die modernste Technik. Und wir setzen uns dafür ein, dass wir die Landesbediensteten auf über 8000 Bedienstete auch in Sachsen-Anhalt erweitern.
1: Jetzt ist es so, wenn Sie in den Landtag hineingewählt werden sollten, was möchten Sie denn gerne politisch umsetzen?
0: Ich komme aus der Wirtschaft. Und natürlich möchte ich alle Themen abdecken, aber die Wirtschaft ist der Bereich, wo ich mich am meisten auskennen würde. Und ich rede ja auch als Kreisvorsitzender der Mittelstands- und Wirtschaftsunion fast täglich mit Betrieben. Was immer oft auffällt, natürlich das Thema Bürokratie, also keiner kann es mehr hören. Bürokratie hier, Bürokratie da. Und natürlich, es gibt so viele Berichtspflichten, die einfach teilweise sinnlos sind. Da müssen wir schauen, wo wir bestimmte Gesetze einfach abändern oder einfach, ich sage mal, komplett verschwinden lassen. Es gibt ja die schöne Initiative von uns, das One-In-One-Out-Prinzip. Das heißt, wenn ein Gesetz neu beschlossen wird, dann müssen wir ein Gesetz finden, was an deren Stelle quasi verschwinden wird. Und das ist ein guter Ansatz, finde ich.
1: Jetzt hat gerade diese Woche der Deutsche Beamtenbund doch mal gesagt, es würden 620.000 Stellen im öffentlichen Dienst fehlen. Können Sie das nachvollziehen?
0: Persönlich nicht, tatsächlich. Weil ich glaube, der Staat kann und muss effizienter arbeiten. Ja, es kann doch nicht sein, dass der Staat als einer der wenigen Bereiche immer weiter wächst und anderswo Stellen abgebaut werden. Das heißt, wenn andere Betriebe digitaler werden, dann kann es natürlich auch der Staat was auch dazu beitragen.
1: Sie sind richtig jetzt im Stress durch den Wahlkampf, aber wie entspannt sich denn ein Artyom Push, wenn er mal keine Politik macht?
0: Ich mache sehr gern Sport. Alles Mögliche. Ich habe früher Fußball gespielt, American Football, Handball. Mittlerweile fehlt die Zeit ein bisschen, aber ich gehe ganz gern mal joggen und ins Fitnessstudio. Und treffe Freunde, gehe ins Kino. Das Normale halt.
2: Er tritt für seinen Wahlkreis in Halberstadt für die CDU an. Am 6. September wird sich zeigen, ob er die Interessen der Kreisstadt mit dem Listenplatz 18 in Magdeburg vertreten kann.
3: Sarah Wagenknecht in Halberstadt. Das BSW füllt den Halberstädter Fischmarkt. Noch nie waren im Harzkreis so viele politische Persönlichkeiten unterwegs wie in den letzten 4 Wochen. Auch Sarah Wagenknecht gehörte dazu. Sie kam nach Halberstadt und sorgte dafür, dass über 400 Zuschauer den Fischmarkt füllten. Unter großen BSW-Flaggen und Applaus betrat Sarah Wagenknecht die Bühne und richtete ihre Ziele für die Landtagswahl an die Halberstädter.
4: Ja, liebe Freundinnen und Freunde, sehr geehrte Damen und Herren, ich freue mich, dass Sie alle hier sind und ich freue mich, dass ich heute bei Ihnen bin. Und es ist ja wirklich enorm spannend, weil bei der Wahl am nächsten Sonntag, da geht es um richtig viel. Und wenn man sich die Umfragen anguckt, dann sieht man ganz klar, das BSW, das ist sicherlich noch eine sehr junge Partei, wir sind auch noch eine kleine Partei, aber wir werden bei dieser Wahl mit oder wahrscheinlich sogar wir werden bei dieser Wahl darüber entscheiden, ob es in Sachsen-Anhalt einen politischen Neuanfang gibt. Weil nur wenn wir in diesen Landtag kommen, dann wird sich etwas ändern. Dann werden 24 Jahre CDU vorbei sein. Dann wird es endlich einen Neubeginn geben mit einer Regierung, die die Wünsche und Interessen der Menschen wieder ernst nimmt. Und ich finde, dafür lohnt es sich zu streiten. Und wie Sie haben vorhin unsere tollen Spitzenkandidaten kennengelernt, Claudia und Thomas. Das sind Menschen, die in diesen Landtag gehören. Sie kommen aus dem realen Leben und nicht aus irgendeiner Politblase und sie werden denen dort wirklich deutlich machen, wir brauchen eine andere Politik im Land und kein Weiter-so. Und deshalb bitte ich Sie, unterstützen Sie die beiden, unterstützen Sie uns mit Ihrer Stimme, bringen Sie noch Freunde und Bekannte mit, dann klappt es mit dem Neubeginn in Sachsen-Anhalt.
3: Sarah Wagenknecht bekam tatkräftige Unterstützung vom BSW-Spitzenkandidat in Sachsen-Anhalt Thomas Schulze und Spitzenkandidatin Dr. Claudia Wittig. Wie es die Partei Bündnis Sarah Wagenknecht in den Landtag schaffen will, brachte uns Dr. Claudia Wittig in einem Interview näher. Selbst in den etwas kleineren Städten ist das Feedback der Menschen äußerst positiv, meinte die Spitzenkandidatin. Somit stünde einem Einzug in den Landtag nichts entgegen.
1: Es ist ja ein ganz besonderer Wahlkampf hier in Sachsen-Anhalt. Das ganze Land guckt auf unser Bundesland. Ist auch für Sie wahrscheinlich sehr, sehr stressig. Ist ja das erste Mal, dass Sie so einen großen Wahlkampf machen, mit so vielen Wahlarenen auch. Wie sind Sie denn so?
5: Also, bin ein bisschen erschrocken, wie niedrig das Niveau manchmal ist bei diesen Wahlpodien. Man hat das Gefühl, dass kaum wirklich in der Sache argumentiert wird. Also gerade, wenn ich so bei diesen großen Fernsehauftritten bin, habe ich immer den Eindruck, dass irgendwie alle Parteien das Gleiche erzählen. Es scheint irgendwie bloß noch eine Einheitspartei zu geben, die alle auch wirklich davon Abstand nehmen, sich untereinander anzugreifen. Also Linke und CDU im engsten Schulterschluss. Da fehlt mir tatsächlich ein bisschen manchmal die inhaltliche Auseinandersetzung, wo es wirklich mal in die Kernthemen reingeht. Man arbeitet sich irgendwie so an dem Phantom der AfD ab. Ich bin tatsächlich beinahe ein bisschen enttäuscht davon. Ich hatte mich auf mehr Sachdebatte gefreut.
1: Es ist ja so, dass nicht jeder mit Sarah Wagenknecht nicht klarkommt. Die ist ja heute auch hier. Auch Leute aus dem BSE selber nicht. Wie schätzen denn selber Sarah Wagenknecht ein? Wie ist denn Ihr Verhältnis zu Wagenknecht?
5: Ach so, wir haben ein sehr gutes Verhältnis. Wir sind in einem sehr lebendigen Austausch. Faktisch fällt mir ja nur ein Landesverband ein, der mit ihr nicht so grün ist. Das ist aber auch einer, der, glaube ich, also das hat man erkannt in den letzten Wochen und Monaten, von der großen Mehrzahl der Parteimitglieder nicht als BSW-Landesverband so richtig anerkannt wird. Also was die Thüringer da gemacht haben, das ist keine BSW-Politik. Da sind wir uns als Bundespartei sehr einig. Wir sind mit Sarah und auch mit den anderen Bundesvorstandsmitgliedern in einem sehr guten, lebendigen Austausch. Die nehmen wir alle sehr viel Anteil natürlich. Hier geht es ja auch für das BSW um vieles. Und wir sind tatsächlich überzeugt davon, dass wir von Sachsen-Anhalt aus tatsächlich auch einen Aufbruch starten werden, nicht nur für unsere Partei, sondern für eine politische Veränderung, die am Ende in ganz Deutschland spürbar sein wird.
1: Letzte Frage. Sie werden sich mit den Grünen ein Kopf-an-Kopf-Rennen liefern. Warum werden Sie vor den Grünen liegen?
5: Ja, weil wir tatsächlich gebraucht werden. Die Grünen werden ja bloß noch über diese Strategisch-Wählen-Kampagne irgendwie durch die Hintertür in diesen Landtag geschliffen, wenn sie es denn schaffen werden. Aber das BSW spricht ja ein richtiges Bedürfnis an. Also die Menschen haben ein Riesenbedürfnis danach, dass diese Angst vor dem Krieg irgendwo aufgegriffen wird, dass es eine friedenspolitische Alternative gibt, eine Partei, die sich wirklich dafür einsetzt, dass hier also zum Beispiel die Wirtschaft nachhaltig angekurbelt wird und nicht durch irgendwelche Rüstungsprojekte. Also wir sprechen ja ganz viele Probleme an, die ansonsten gar niemand überhaupt beim Namen nennt. Und wir haben richtige Lösungen. Die Grünen, ja, was machen die? Die machen Kriegspolitik und so ein bisschen grüne Fähnchen wedeln. Ich glaube, in Sachsen-Anhalt gibt es dafür gar kein richtiges Publikum mehr.
3: Ob die positiven Rückmeldungen am Ende auch genügend Stimmen einbringen, entscheidet sich erst an der Wahlurne.

0: Sonntag, dem 6. September, wird sich entscheiden, ob sich das BSW für den Landtag qualifizieren konnte.
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0: Der Samstag startet mit Böen mit Geschwindigkeiten bis 60 km/h bei einem leicht bewölkten Himmel. 20 bis 21 Grad werden wir mittags erreichen, die Wolken vermehren sich und die Winde bleiben. Auch am Abend, bei maximal 19 Grad, wird es überwiegend grau. Die Nacht klart sich auf und auch die Böen lassen nach. Der Sonntag wird sonnig, bei Temperaturen um 18 Grad.
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0: Landessportspiele gemeinsam aktiv. Integration ein voller Erfolg. Das Blankenburger Sportforum war zum ersten Mal Austragungsort der von der BSSA alljährlich organisierten Landessportspiele. Diese Veranstaltung, die in diesem Jahr ihr 35-jähriges Jubiläum feierte, ist deutschlandweit einzigartig.
1: Das Ziel ist, Menschen mit einer Behinderung bzw. Einschränkung einerseits in den Sport zu führen, Bedingungen zu schaffen, dass sie Sport treiben können, und zum anderen Menschen, die in der Rehabilitation waren und Reha-Sport treiben sollen, dann die Möglichkeiten zu geben, ihre Einschränkungen zu mildern, zu verbessern oder vielleicht gar wieder das Ganze zu normalisieren. Der BSSA hat unter seiner Ägide über 180 Sportvereine und insgesamt somit über 30.000 Mitgliedern.
0: Um solch eine Großveranstaltung durchzuführen, braucht es zahlreiche Helfer. Die Hauptorganisation lag in diesem Jahr beim Behinderten- und Reha-Sportverein Sinecura und dem Kreissportbund Harz.
2: Der Adrenalinspiegel sinkt langsam ein bisschen wieder ab. Ja, am Anfang, es gibt ja immer kleine organisatorische Dinge noch zu bewältigen, aber wir haben das super gelöst, denke ich, Thomas. Und es kann losgehen.
3: Fast ein Jahr, dreiviertel Jahr haben wir dann die Vorbereitung gemacht. Etwas größeren Abständen zuerst und dann immer in kürzeren Abständen. Und jetzt haben wir fast täglich zusammengesessen und noch Abstimmungen gemacht. Und da gibt es immer wieder was, was Petra schon gesagt hat, immer Probleme, die noch auftreten. Und wir haben seit gestern hier schon aufgebaut. Und
2: ja, das ist einfach die Freude der Teilnehmer, der Kinder, der Jugendlichen, der Erwachsenen, auch mit Behinderung, dass für sie so eine Veranstaltung stattfindet. Ja, also das ist für mich die Motivation.
3: Ja, da kommt der große Dank wieder, wenn man die Augen von den Beteiligten sieht und die lachen und die weinen noch teilweise vor Freude. Dann wissen wir auch, vor was wir das gemacht haben.
0: Über 850 Aktive aus ganz Sachsen-Anhalt hatten sich für Blankenburg angemeldet, um an diesem sportlichen Event teilzunehmen.
4: Das ist für mich ein sehr erhebendes Gefühl, denn genau deshalb haben wir ja diese Sportanlage auch umgebaut. Gerade hier die Außenanlagen sind ja alle neu. Und wir haben uns jetzt wirklich gefreut hier als Blankenburger, dass wir endlich mal ein großes Event haben und dann noch ein Event, wo ich besonders stolz bin, dass Inklusion stattfindet, dass gemeinsam wirklich aktiv Sport betrieben wird in allen möglichen Disziplinen, auch mit etwas Spannung, mit Spaß. Und ich glaube, heute kommen wieder ganz tolle Ergebnisse raus. Und das wünsche ich mir für die nächsten Jahre in allen Sportarten hier im Sportforum in Blankenburg. Dann wissen wir, dass wir alle Kraft und Mühe, die wir hier investiert haben, richtig investiert haben.
0: Die Aktiven bildeten immer Zweierteams. Ein Sportler mit und einer ohne Handicap. Ausschlaggebend für die spätere Auswertung waren nicht nur die Wettkampfergebnisse, sondern auch ihr gemeinsames Alter. Unter anderem waren 170 Schüler der BBS Heinrich Mette Quedlinburg Partner für Teilnehmer mit Beeinträchtigung.
5: Ja, wir sind heute hier, weil wir unsere Schule repräsentieren als Physiotherapeuten und weil wir was Gutes tun wollen.
6: Ja.
5: Ja.
6: Ja, wir sind hier auch schon mit unserer Katharina, die wir heute begleiten werden.
5: Ja.
6: Ja, und wir freuen uns.
5: Ja. Wir denken, es wird ein sehr erfolgreicher Tag. Wir haben vor, maximal abzuräumen heute mit Katharina.
7: Ich freue mich und bin aufgeregt.
0: Für die Teams galt es, 4 harztypische Wettkampfstationen zu absolvieren. Sie betätigten sich als Gipfelstürmer und vervollständigten ein Puzzle, drehten das Glücksrad mit Blankenburger Motiven, um möglichst viele Punkte zu erreichen. Die Bewältigung des Parcours mit Rollstuhl war etwas aufwendiger. Wandersachen mussten in den Rucksack gepackt, dann der Wanderstempel abgeholt, die Sachen wieder ausgepackt und zurück zum Ziel gefahren werden. Beim Hexenzielwurf wurden Sandsäckchen unterschiedlicher Größe in die Körbe geworfen. Es war ein volkssportlicher Wettkampf. Spaß und Freude standen im Vordergrund, sodass Menschen mit und ohne Behinderung zusammen starten konnten. Es gab auch 2 Promi-Teams. Die Schirmherrin der Veranstaltung, Silke Renk-Lange, die Präsidentin des Landessportbundes, startete gemeinsam mit dem BSSA-Fachwart für Rollstuhlsport.
8: Das erste, wo ich mir aufgetaucht bin, war 1995. Dort haben wir die erste Mal eine deutsche Meisterschaft der Rennstuhlfahrer in Blankenburg im Harz gemacht. Alle Welt staunte, was da plötzlich auftaucht. Und das, was wir jetzt hier haben, das ist praktisch das Ergebnis der letzten 30 Jahre. Zwischendurch war mal die Bahn ein bisschen, naja, sagen wir mal, in die Jahre gekommen. Und die Stadt hat sich Gott sei Dank dazu entschlossen, einen kompletten Neuaufbau zu machen mit sämtlichen Schrägen, sämtliche Zufahrten. Und das finde ich so toll. Und das findet definitiv nur in Blankenburg im Harz statt.
0: Und Ministerpräsident Sven Schulze hatte es sich trotz seines vollen Terminkalenders nicht nehmen lassen, einen Abstecher nach Blankenburg zu machen und mit dem Rollstuhl-Rugby-Nationalspieler Jens Sauerbier an den Start zu gehen.
9: Ja, weil es mir total viel Spaß macht und ich war letztes Jahr in Weißenfels schon dabei, dieses Jahr in Blankenburg und ich komme auch beim nächsten Jahr wieder. Es ist total schön, hier mit Menschen zusammenzukommen. Mit Beeinträchtigungen, mit Behinderungen und gleichzeitig Menschen, die sagen, ey, wir wollen gemeinsam Sport machen, gemeinsam Spaß haben und das Wetter stimmt, die Stimmung ist gut und deswegen bin ich heute mit dabei.
0: Solch eine größtenteils ehrenamtlich organisierte und durchgeführte Veranstaltung lässt sich aber trotzdem nicht ohne finanzielle Unterstützung auf die Beine stellen.
10: Die Stadtwerke Blankenburg sind einer der Hauptsponsoren der Landessportspiele des BSSA 2026. Und wie im Hintergrund zu sehen ist, haben wir unser Festzelt hier aufgebaut mit unserem Glücksrad. Wir haben für alle Teilnehmer Sitzkissen anfertigen lassen und freuen uns einfach, dass hier so ein reger Zuspruch ist. Wir haben eine Kooperation mit der Evangelischen Stiftung und es ist uns eine Herzensangelegenheit. Wie auch unser Slogan auf dem Plakat, ein Herz für Blankenburg, kann man aber auch sagen für die Region. Ein weiterer Baustein als Hauptsponsor haben wir die Patenschaft für das Fußballturnier übernommen und werden nachher auch die Präsente zur Siegerehrung mit überreichen.
0: An dem 11. offenen integrativen Kleinfeld-Fußballturnier nahmen 8 Mannschaften teil, die auf dem angrenzenden Kunstrasenplatz um Sieg und Pokale spielten.
11: Sehr schön, sehr schön. Also großartig, dass sie Behinderte so organisieren. Also herrlich.
0: Blankenburg hat sich wieder einmal von seiner attraktiven Seite gezeigt und war ein guter Gastgeber für die erfolgreichen 35. Landessportspiele des BSSA.
12: Elite Cup Ost 2026. Nachwuchstalente im Reitsport fördern.
13: Der Elite Cup Ost ist in ein neues Jahr gestartet. Der Reitclub Anhalt-Dessau richtete am Samstag, dem 16. August, auf dem Reitplatz des Vereins die erste Qualifikationsstation aus. Dabei konnten sich junge Reiter messen und ihr Können unter Beweis stellen.
14: Das heutige Turnier ist ein Turnier, das dürfen grundsätzlich alle reiten, ne? Aber wir haben eine extra Cup-Wertung. Das schließt noch 2 weitere Turniere ein. Das ist einmal noch in Löbnitz und dann in Krepin im Oktober. Und Hintergrund ist, dass sozusagen U21 in den höchsten Klassen und dann staffelt sich das vom Alter her so ein bisschen runter in der EU18, in den kleineren Prüfungen U16, U14, dass dort immer die besten 3 nachher nach den 3 Turnieren ermittelt werden und nochmal eine Sonderehrung bekommen.
13: Der Elite Cup richtet sich an den reiterlichen Nachwuchs und bietet jungen Reitern die Möglichkeit, in verschiedenen Wettbewerben Punkte für die Gesamtwertung zu sammeln. Auf dem Programm standen unterschiedliche Prüfungen in Dressur und Springen. So konnten die Nachwuchsreiter zeigen, was sie und ihre Pferde können.
14: Hier geht's los von den kleinsten Prüfungen, vom Führzügel über Reiterwettbewerb, E-Dressur, A-Dressur und dann geht's im Springen von den kleinen Kreuzspringen bis zum A-Springen. Wichtig ist erstmal die korrekte Hilfengebung der Reiter, ne, dass sozusagen das Zusammenspiel zwischen Pferd und Reiter bewertet wird, ne, dass bei in der Dressur korrekte Hufschlagfiguren geritten werden, dass die Hilfengebung fein und so leicht wie möglich gestaltet werden, ne, dass es von außen eigentlich immer fast alles nicht sichtbar ist, so soll es mal irgendwann aussehen, ne, da ist natürlich noch ein langer Weg, aber so soll es werden. Und im Springen ist es dann natürlich wichtig, dass zum Beispiel die Hindernisse immer schön mittig angeritten werden, die Linien schön gleichmäßig zwischen den Sprüngen, ne, dass es nicht so wild nach vorn oder nach hinten ist, sondern dass es immer schön im Rhythmus und gleichmäßig ist.
13: Der Reitclub Anhalt-Dessau legt besonderen Wert auf seinen Nachwuchs. Jahr für Jahr ist die Resonanz des Elite-Cups groß. Für die Verantwortlichen geht es vor allem darum, Kinder und Jugendliche früh für den Reitsport zu begeistern und ihnen zu zeigen, welche Möglichkeiten dieser Sport bietet.
14: Wir haben hauptsächlich die Jugend in unserem Verein, ne? Relativ viele Kinder. Dadurch, dass ich versuche, ein bisschen Nachwuchsförderung zu betreiben, ne? Dass einfach mal ein bisschen mehr Jugend in den Reitsport kommt. Ne? Und da versuche ich auch jedes Mal, wenn wir auch auf größeren Turnieren unterwegs sind, dass wir versuchen, die Kinder mitzunehmen, dass sie dort auch Prüfungen reiten können und eben so in den Turniersport reinkommen.
13: Neben dem Spaß am Sport ging es für die Teilnehmer natürlich auch um wichtige Punkte für die nächste Runde. Doch auch wer die Qualifikation nicht geschafft hat, ging nicht leer aus. Auf die Nachwuchsreiter wartete eine kleine Belohnung.
14: Ich denke, es sind alle immer glücklich und zufrieden, wenn sie sehen, dass selbst jeder Teilnehmer bei uns hier mit einem Ehrenpreis nach Hause geht. Ne? Also bei uns bekommen wirklich alle was, ne? Alle Teilnehmer, nicht nur die Platzierten. Und ich denke mal, das ist auch so ein Ansporn für jeden, erstmal zu üben und loszufahren. Und so wollen wir ja versuchen, die Jugend so ein bisschen mehr ranzukriegen.
13: Die nächste Qualifikationsrunde findet am 6. September beim Reitstall Arndt in Löbnitz statt. Danach geht es zum großen Finale nach Krippin. Am Wochenende des 10. und 11. Oktober entscheidet sich dort, wer am Ende die Gesamtwertung des Elite Cup Ost für sich entscheiden kann.
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0: 20 bis 21 Grad werden wir mittags erreichen, die Wolken vermehren sich und die Winde bleiben. Auch am Abend, bei maximal 19 Grad, wird es überwiegend grau. Die Nacht klart sich auf und auch die Böen lassen nach. Der Sonntag wird sonnig, bei Temperaturen um 18 Grad.
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0: Zwischen Halberstadt und Neu-Runstedt ist am Dienstagmorgen ein Quad in Brand geraten. Nach bisherigen Erkenntnissen wurde das Fahrzeug offenbar vorsätzlich in Brand gesetzt. Die Berufsfeuerwehr Halberstadt löschte die Flammen, verletzt wurde niemand. Der Schaden beträgt rund 3000 Euro. Bei der Überprüfung stellte sich außerdem heraus, dass das Quad bereits im Jahr 2025 gestohlen worden war. Die Polizei ermittelt wegen Brandstiftung und sucht Zeugen. Auf einem Parkplatz im Gernröder Weg in Quedlinburg ist es am Montagnachmittag zu einem Verkehrsunfall mit einer verletzten Frau gekommen. Ein 59-Jähriger stieß beim Rückwärtsfahren gegen ein geparktes Auto und wollte anschließend offenbar den Unfallort verlassen. Als eine Zeugin ihn daran hindern wollte, fuhr er mit seinem Wagen gegen die 39-Jährige und verletzte sie. Zwei weitere Zeugen konnten den Mann schließlich an der Weiterfahrt hindern. Ein Atemalkoholtest ergab 1,72 Promille. Die Polizei ermittelt nun unter anderem wegen Straßenverkehrsgefährdung und gefährlicher Körperverletzung. In Halberstadt haben Unbekannte am Sonntagnachmittag Gegenstände aus einem geparkten Citroën gestohlen. Neben Bargeld und Lebensmitteln wurden auch persönliche Ausweisdokumente entwendet. Einige der gestohlenen Sachen konnten später in der Umgebung wiedergefunden werden. Darunter Dokumente in einem Teich am Burchardi-Tor. Die Polizei sucht nach zwei Männern, die mit Fahrrädern unterwegs gewesen sein sollen. Einer von ihnen soll einen weißen Jogginganzug getragen haben. Hinweise nimmt das Polizeirevier Harz entgegen. Christoph Kaiser übernimmt ab Oktober die Geschäftsführung des Harztheaters. Der gebürtige Hamburger blickt dabei auf eine ungewöhnliche und vielseitige Karriere zurück. Zunächst studierte der 60-Jährige Pädagogik mit Mathematik und Chemie, bevor er sich für eine Laufbahn als Sänger entschied und an der Musikhochschule Lübeck Gesang studierte. 1997 erreichte er beim internationalen Belvedere-Wettbewerb in Wien das Halbfinale. Anschließend stand Kaiser als Solist in mehr als 100 Partien auf Bühnen in Deutschland und Österreich. Später kamen ein Studium der Wirtschaftswissenschaften und des Kulturmanagements sowie Erfahrung in Theaterleitung, Personalführung und Finanzwesen dazu. Zuletzt war er Verwaltungsdirektor am Schlosstheater Celle.
3: Investitionen für die Trinkwasserversorgung. Minister überreicht Förderbescheide. Aufgrund des steigenden Bedarfs will die Fernwasserversorgung Elbaue Ostharz ihr in Mitteldeutschland größtes Wasserwerk in Wienrode erweitern. Wirtschaftliche Ansiedlungen, Klimawandel und eventuelle Krisenfälle sind dafür ausschlaggebend. Die Anlage soll von 2030 an täglich bis zu 30.000 Kubikmeter Trinkwasser zusätzlich aufbereiten können. Knapp 17% mehr als bisher. Für die Erweiterung der Aufbereitungsanlage mit zusätzlichen Sandfilterbecken erhält die Fernwasserversorgung Elbaue Ostharz entsprechende Fördermittel. Die Maßnahmen erfolgen bei laufendem Betrieb, was technisch und organisatorisch eine Herausforderung ist.
4: Der heute übergebene Fördermittelbescheid oder die Bescheide sind ja zwei, dienen der Klimaresilienz, der Stärkung der Wasserversorgung, der Wasserwirtschaft in Sachsen-Anhalt und sollen vor allen Dingen für wirtschaftliche Ansiedlungsanfragen eine Rolle spielen und werden in der Kürze der Zeit auch so umgesetzt, wie sie geplant worden sind.
5: Ich erläutere mal, Bernburg ist ein alter Industriestandort mit dem Solwi-Werk, Kali und Salz, also Steinsalzwerk, Pöttinger Landmaschinenbau, Serumwerk nicht zu vergessen, also zum Teil schon wasserintensiven Produktionsbereichen. Aber wir haben in unserem Einzugsgebiet des Wasserzweckverbandes auch einen hohen

0: Anteil an Gewerbeflächen, die natürlich durch das Kreuz A14, A36 für potenzielle Bewerber sehr interessant sind. Die Anfragen sind also nicht ohne. Und ich sage mal, wir haben momentan Anfragen, die die Kapazität des Netzes und der Anlagen des Wasserzweckverbandes deutlich übersteigen und auch die Kapazitätsgrenze bei der Fernwasserversorgung erreichen. Und insofern ist es wichtig, dass wir also für zukünftige Ansiedlungen und auch noch weitere Ansiedlungen definitiv eine Kapazitätserhöhung im Wasserbereich, im Trinkwasserbereich bekommen. Und insofern sind wir hier ein starker Partner schon seit vielen Jahren mit der Fernwasserversorgung, weil wir auch zu 100% nur Fernwasser beziehen. Also wir verkaufen an unsere Kunden definitiv nur Fernwasser. Wir haben keine eigenen Aufbereitungen. Und insofern ist das für uns ein wichtiger Punkt.
1: Das Rohwasser in der Talsperre ist ausreichend. Wir hatten in den 1980er Jahren, Ende der 1980er Jahre bereits Wasserabgaben, die dieser Größenordnung stattgefunden haben, sodass wir wissen, dass die Talsperre dafür ausreichend dimensioniert ist, trotz Klimabeeinflussung.
2: Das Rohwasser erhält das Wasserwerk aus der etwa 3 Kilometer nordöstlich gelegenen Rappbode-Talsperre, der Hauptanlage des aus 6 Talsperren bestehenden Bodewerkes. Sie hat ein Fassungsvermögen von 109 Millionen Kubikmetern und liefert Rohwasser von hoher Qualität, sodass eine naturnahe Aufbereitung im Wasserwerk möglich ist. Ab 2030 wird die Trinkwasseraufbereitungsanlage Wienrode dann täglich bis zu 210.000 Kubikmeter ins 807 Kilometer lange Leitungsnetz des mitteldeutschen Raumes abgeben. 2,5 Millionen Menschen können sich täglich auf eine qualitativ hohe Trinkwasserversorgung verlassen.
3: Stehen doch hier in einer Kathedrale der Wasserwirtschaft. Vor 60 Jahren hat man das Wasserwerk Wienrode errichtet hier im Harz und hat damit einen Grundstein dafür gelegt, dass wir eine rundum gesicherte Trinkwasserversorgung in Sachsen-Anhalt haben. Rund 46% der Menschen in Sachsen-Anhalt werden aus Wienrode, werden über dieses Wasserwerk mit Trinkwasser versorgt. 24 Stunden am Tag, 7 Tage die Woche, 365 Tage im Jahr. So muss das auch sein. Zu Recht erwartet die Bevölkerung, dass Trinkwasser immer zur Verfügung steht. Und das ist ein Auftrag an die Politik, den wir immer erfüllen müssen. Und diesmal haben wir natürlich auch gesehen, es muss hier etwas geschehen. Nach 60 Jahren kommt auch ein Wasserwerk, kommt auch so eine Kathedrale der Wasserwirtschaft in die Jahre. Hier muss erneuert werden. Und deshalb gibt es für die Erweiterung des Wasserwerks Wienrode und erforderliche Sanierungsmaßnahmen 16 Millionen Euro Fördermittel aus europäischen Töpfen, die wir als Umweltministerium zusammengezogen haben, um diese Maßnahme zu unterstützen. Darüber hinaus wird die Wasserversorgung, wird die Infrastruktur noch mal verbessert. Zwischen Thale und Bad Suderode entsteht eine Parallelwasserleitung. Auch dafür noch mal 19 Millionen Euro Fördermittel, die in den nächsten 4 Jahren verbaut werden müssen. Wir sind damit resilient. Wir sind damit widerständiger gegen alle möglichen Krisenfälle, sei es eine Havarie, sei es eine Katastrophe, sei es auch der Verteidigungsfall. Wir müssen uns vorbereiten und wir müssen vor allen Dingen dafür sorgen, dass die Menschen immer damit rechnen können, dass sie ihr Wasser, ihr Trinkwasser jederzeit aus der Leitung erhalten. Denn Wasser ist Leben.
2: Und kein Tag ohne Wasser.
4: Eintragung ins Goldene Buch. Außerordentliche Athleten werden geehrt.
5: Nicht nur die Handballer des SC Magdeburg dürfen sich derzeit für ihre scheinbar unendliche Siegessträhne feiern lassen, sondern auch im Schwimmen und in der Leichtathletik sammelten die Athletinnen und Athleten aus der Landeshauptstadt reichlich Medaillen, zuletzt bei den Europameisterschaften der jeweiligen Disziplinen in Paris und Birmingham. Vor allem die Schwimmer unter Trainerlegende Bernd Berghahn ließen sich geradezu mit Medaillen beregnen, darunter 7 Goldmedaillen, von denen sich Isabel Gose und Johannes Liebmann jeweils 2 erkämpften. Letzterer schaffte es sogar, in der 1500 Meter Kategorie einen neuen Weltrekord aufzustellen. Für Florian Wellbrock gab es in Paris sogar 3x Gold und noch eine Vielzahl an Silber und Bronze in den verschiedenen Disziplinen für den restlichen Kader. Goldene Erfolge, die man am Montag mit einer Eintragung in das Goldene Buch der Landeshauptstadt würdigen wollte, wobei Diskuswerfer Henrik Janssen terminlich verhindert war und an der Ehrungsveranstaltung leider nicht teilnehmen konnte. In Birmingham gewann der SCM-Sportler Bronze und somit die erste deutsche EM mit

0: Medaille im Diskuswurf der Männer seit 12 Jahren.
1: Wir sind als Magdeburgerinnen und Magdeburger und insbesondere als Stadtoberhaupt sehr stolz auf diese wunderbaren und tollen Leistungen. Nicht nur des Schwimmteams, wir haben ja auch Leichtathleten, den Henrik Jansen, der im Diskuswerfen Medaillen errungen hat. Und das zeigt der SC Magdeburg, der ja auch mehrere Sparten hat, ist einfach nur erfolgreich. Und das ist schön für unsere Stadt, für unsere verrückte Sportstadt.
0: Olympiasieger Lukas Mertens durfte sich in den letzten Tagen gleich mehrfach feiern lassen. So übernahm er zum 2. Landeszootag in Magdeburg eine Ehrenpatenschaft für einen Brillenpinguin und nun die Eintragung ins Goldene Buch für seine 2 Bronzemedaillen und einmal Silber bei den Europameisterschaften in Paris.
2: Das ist auch eine Ehre für mich, ja, diese Events auch jetzt gestern im Zoo mitzunehmen. Dann heute die Eintragung ins Goldene Buch der Stadt ist auch als gebürtiger Magdeburger natürlich immer was Besonderes und fühle ich mich sehr geehrt und es gibt einem natürlich auch einen gewissen Push, dass man die nächsten Aufgaben mit genauso einer großen Konsequenz quasi bewältigt, wie auch die Jahre davor. Ich glaube, ja, wir haben hier was aufgebaut und ja, daran tun wir gut, da einfach weiterzumachen.
0: Dafür sollten jedoch die entsprechenden Trainingsbedingungen gegeben sein, was sich für den Magdeburger Schwimmkader aktuell eher schwierig gestaltet. Denn nach Schließung der Elbe-Schwimmhalle trainiert die Erfolgstruppe unter Bernd Berghahn derzeit in einer öffentlichen Schwimmhalle, was jedoch nicht mehr lange der Fall sein soll.
1: Das nationale Schwimmzentrum haben wir letzte Woche im Stadtrat beschließen können und zugleich braucht es wegen der Elbe-Schwimmhalle, weil die etwas desolat ist, eine Übergangslösung. Auch das hat der Stadtrat letzte Woche beschlossen, für mehrere Millionen hier eine Übergangslösung in dem ehemaligen Gerichtsgebäude zu installieren, also ein Becken zu installieren, damit unsere Schwimmerinnen und Schwimmer für Olympia sich gut vorbereiten können.
0: Rund 51 Millionen Euro werden in das neue Schwimmzentrum auf dem Sportcampus Ostelbien investiert, davon ca. 10 Millionen an Eigenbeteiligung durch die Stadt. Der Rest wird von Bund und Land gedeckt. Die Übergangshalle wird dann voraussichtlich gegen Oktober oder November verfügbar sein. Vielmehr freut sich der SCM-Kader jedoch auf die Rückkehr in das vertraute Becken der Elbe-Schwimmhalle, die in knapp einem Jahr fertig ertüchtigt sein soll. Die Fertigstellung des neuen Schwimmzentrums ist dann bis 2029 geplant.
2: Ich denke, es wird wieder eine neue Erfahrung für uns alle sein. Wir müssen uns halt arrangieren, das haben wir aber die letzten Jahre ganz gut gemacht. Mit Bernd hier quasi als ja, Chef von dem Ganzen, der da wirklich alles versucht und macht und tut, um da die besten Bedingungen für uns, für das ganze Team zu schaffen. Ja, mal schauen, ob wir noch einmal umziehen müssen. Ich hoffe natürlich nicht, dass es dann da bleibt, auch bis zu den Olympischen Spielen 28 und ja, mal gucken.

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0: Der Samstag startet mit Böen mit Geschwindigkeiten bis 60 km/h bei einem leicht bewölkten Himmel. 20 bis 21 Grad werden wir mittags erreichen, die Wolken vermehren sich und die Winde bleiben. Auch am Abend bei maximal 19 Grad wird es überwiegend grau. Die Nacht klart sich auf und auch die Böen lassen nach. Der Sonntag wird sonnig bei Temperaturen um 18 Grad.
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0: Artjom Pusch, ein noch recht neues Gesicht in Halberstadt. Erst seit 3 Jahren lebt der gebürtige Russe in der Kreisstadt. Große Teile seiner Jugend und Kindheit verbringt er in Burg und reist dann an viele Orte der Welt. Er ist überzeugter Reservist bei der Bundeswehr. Im Harz ist er engagiert dabei und organisiert zum Beispiel das Graffiti-Projekt bei FIS. Vor 2 Jahren hat er es bei der Bundestagswahl bereits erfolglos versucht. Jetzt tritt er für die Stadt Halberstadt zur Landtagswahl am 6. September an.
1: Artjom Pusch. Das ist ein Name, da stutzen viele, weil er ist jetzt kein typisch deutscher Name. Wo kommt er denn her?
2: Das ist richtig, der Name ist russisch. Ich bin vor mittlerweile 39 Jahren in Russland geboren, habe dort meine ersten 10 Lebensjahre verbracht, bin mit meiner Mama dann nach Deutschland gekommen. Meine Mama war ja auch schon früher in der DDR hin und her gereist. Wir hatten auch Kontakte damals schon gehabt und dann wo ich 10 Jahre alt war, endgültig hierher gezogen. Habe dann die Sprache hier gelernt, habe mich integriert und seitdem lebe ich natürlich in diesem wunderschönen Land.
1: Die ersten Jahre in Deutschland, die haben Sie ja in Burg verbracht. Und dann ging es auch beruflich eigentlich quer durch Deutschland und auch durch Europa. Und jetzt leben Sie ja in Halberstadt. Warum, wie sind Sie hierher gekommen?
2: Also, das ist eine lange Geschichte. Ich versuche es ein bisschen vielleicht kürzer zu machen. Also, ich durfte ja noch zu Schulzeiten auch nach Amerika auswandern. Habe ein Jahr dort die Schule besucht, dann später Abitur in Burg gemacht. War dann zuerst zu den Gebirgsjägern der Bundeswehr nach Bayern gegangen. Die Bayerischen Alpen waren eine ganz, ganz tolle Zeit. Bin von dort auch nach Karlsruhe, habe dort studiert. Bin dann auch nach Australien, habe auch da weiter studiert. Und dann später habe ich meine beruflichen Schritte in der Automobilindustrie unternommen, in Süddeutschland. Ich war in München aktiv, in Stuttgart, dann nach Düsseldorf gezogen. Also überall mal hin und her. Später habe ich auch einige Unternehmen mitgegründet, teilweise sogar im Ausland, in Montenegro, in Österreich.
1: Im Prinzip Unternehmensentwickler, insbesondere für Start-up-Unternehmen.
2: Genau, das ist richtig. Wir haben einige Start-ups entwickelt und dann ein paar Schritte oder ein paar Jahre quasi vorgespult, hatte ich die Möglichkeit, als Europakandidat zu kandidieren, auf einem Platz, der damals auch nicht gereicht hätte. Aber ich wollte mit in Politik. Ich hatte immer gedacht, eines Tages möchte ich etwas bewegen in diesem Land. Und deswegen habe ich ganz bewusst diesen Schritt gewählt. Und dann kam eins zum anderen. Dann wurde ich aus dem Harz heraus gefragt, ob ich mir nicht vorstellen könnte, für den Bundestag zu kandidieren. Und da ich früher im Harz auch wirtschaftlich aktiv war, ich bin auch unternehmerisch im Immobilienbereich tätig, habe ich dann gesagt, jetzt ziehe ich komplett in den Harz und das ist meine neue Heimat. Und jetzt wohne ich hier einige Jahre und bin sehr froh und glücklich über diese Entscheidung.
1: Da kommen wir später nochmal hin zu Ihrem beruflichen Werdegang. Ich möchte gerne nochmal zurückgehen zur Bundeswehr. Diese Zeit hat Sie ja auch nie losgelassen, sind ja heute noch Reservist sozusagen bei der Bundeswehr. Wie wichtig ist denn die Bundeswehr heute und was hat sie auch hier in der Region für einen Stellenwert?
2: Die Bundeswehr ist, denke ich, wichtiger denn je. Ich war noch einer der letzten Jahrgänge, die einen Pflichtwehrdienst machen mussten oder durften. Und ich finde auch heutzutage, ich meine, man gibt der Gesellschaft etwas zurück als junger Mensch, weil man hat so viel zu verdanken als junger Mensch vor allem. Man kann eine tolle Ausbildung schaffen, genießen und deswegen ein Jahr, glaube ich, wäre auf jeden Fall sinnvoll. Ich fand, es hat mir damals sehr viel Spaß gemacht, auch tatsächlich, auch die Kameradschaft unter den Soldatinnen und Soldaten. Und deswegen habe ich danach noch eine Reserveoffiziersausbildung gemacht und bin der Bundeswehr bis heute verbunden als Reservist weiterhin. Mittlerweile nicht mehr bei den Gebirgsjägern, mittlerweile bin ich im Heimatschutzregiment in Sachsen-Anhalt aktiv. Und die Bundeswehr hat einen, finde ich, auch hier im Harz einen sehr, sehr hohen Stellenwert.
1: Macht die CDU da nicht einen Fehler, wenn sie die Wehrpflicht zurückhaben möchte? Denn es wäre doch viel einfacher vielleicht zu sagen, alle Deutschen machen ein Jahr ein sogenanntes Bürgerjahr. Und dann kann jeder entscheiden, ob er zur Bundeswehr geht oder ins Krankenhaus oder zum THW oder zur Feuerwehr.
2: Das ist genau die Idee. Es muss ja nicht jeder zur Bundeswehr zu gehen, aber ich fand das System damals, wo man Zivildienst an der Bundeswehr hatte, fand ich persönlich auch richtig. Und deswegen dieses Thema, wir nennen es in der CDU ein verpflichtendes Gesellschaftsjahr, finde ich sehr sinnvoll, etwas der Gesellschaft wieder zurückzugeben.
1: Jetzt sind Sie ja ein gut ausgebildeter Mann und gerade auch im Bereich der IT-Technologie. Wie schwierig ist es denn überhaupt, junge Leute, die so eine Ausbildung haben, vielleicht auch in der IT-Technologie, die ja mehr in den Großstädten eigentlich angesiedelt ist mit vielen Firmen, die ja wieder zurückzuholen?
2: Ich denke, besonders heute mit der Digitalisierung, wo jeder auch mal von zu Hause arbeiten muss, also nicht jeder muss in eine Großstadt ziehen oder ins Ausland. Es gab eine Zeit lang, wo auch ganz viele auch von meinen Freundinnen und Freunden ja, aus dem Osten weggezogen sind. Und glücklicherweise kommen einige zurück. Also ich hatte das ja auch ja genau die Gelegenheit. Ich hatte ja lange, lange im Ausland als auch in anderen Teilen Deutschlands gelebt. Ich kam zurück, weil ich aber überzeugt bin, Sachsen-Anhalt, wir haben so viel Potenzial, wir haben so viele Möglichkeiten. Wir können hier noch viel mehr aufbauen.
1: Jetzt ist es ja so, dass wir einen ganz, ganz schwierigen Wahlkampf haben. Einen Wahlkampf, den hat es in Deutschland in dieser Form noch nie gegeben. Die Medien stürzen sich sozusagen auf das Land Sachsen-Anhalt, was gut für den Bekanntheitsgrad ist. Aber es ist natürlich auch stressig, auch für die Leute, die sich im Wahlkampf befinden. Weil tagtäglich wird ja über Sachsen-Anhalt in allen Medien berichtet. Jeder Kandidat wird unter diese Lupe genommen. Wie viel Stress macht denn dieser Wahlkampf für einen? Sie sind ja auch auf vielen Veranstaltungen der CDU. Und man muss es ja auch wirklich sagen, die große Harmonie ist ja nicht unbedingt da, weil es wird ja auch immer über diese Brandmauer geredet.
2: Ja, jeder Kandidat, jede Kandidatin kennt diesen Stress, aber ich empfinde es als positiven Stress, weil wir haben es ja selber ausgesucht. Ja, wir machen es ja freiwillig, das ist unsere Freizeit, die wir dafür einsetzen. Es macht uns Spaß, man muss es mit Leidenschaft angehen und nur wenn es ja, einem Spaß macht, kann man das Ganze natürlich auch dann durchhalten. Und dementsprechend machen wir mal weiter.
1: Es wird ja ein Wahlergebnis mit großer Wahrscheinlichkeit herauskommen, was nah an der Unregierbarkeit von Sachsen-Anhalt liegen wird. Wie nimmt man das denn wahr? Sie haben eigentlich, naja, das ist, Sie haben eine Chance, wenn die CDU deutlich über 25% liegt, dann können Sie damit rechnen, dass Sie drin sind. Die CDU unter 25% wird es vermutlich schwierig. Also muss man das Direktmandat gewinnen. Wie groß sind da die Ängste, dass man es nicht schafft?
2: Also jeder Kandidat hat das Risiko natürlich. Ich meine, wir kämpfen darum, auch direkt gewählt zu werden. Wir wollen ja auch gute Politik schaffen. Deswegen, wir schauen nicht irgendwelche Listenplätze oder wie viel Prozente man haben müsste hier und da. Da ist man falsch in Politik, wenn man da nur täglich daran denken würde. Und auch bestimmte Mehrheiten, ganz ehrlich, wir wollen das beste Ergebnis für uns schaffen. Und am Wahlabend entscheidet der Bürger.
1: Wie ärgerlich ist es denn, dass diese Wahl, diese Landtagswahl so sehr von bundespolitischen Themen überschattet wird?
2: Ja gut, also es hilft nicht, der Gegenwind aus Berlin, aber was ich sehr gut finde von Sven Schulze, dass er wirklich eben unsere Landesthemen vertritt, dass er halt in Berlin auch klar auftritt und sagt, was wollen wir als Sachsen-Anhalt erreichen?
1: Jetzt hatte ich mit Herrn Kretschmann gesprochen, dem Ministerpräsidenten von Sachsen. Ich habe mit Herrn Schulze gesprochen, ich habe auch damals noch mit Rainer Haseloff gesprochen. Diese Brandmauer steht ja eigentlich allem im Weg. Warum kann man nicht eine Minderheitsregierung machen und sich dann noch nicht mal tolerieren lassen, sondern einfach Zustimmung suchen, so wie sie kommen?
2: Ja. Also das ist mal vielleicht ein grundlegender Gedanke. Wir können nicht 40% der Wählerinnen und Wähler ausschließen. Ja, wenn wir

0: gewählt werden, dann sind wir vom ganzen Volk gewählt. Ja, wir wollen ja alle Leute auch natürlich vertreten. Und deswegen, ich persönlich glaube, dass wir natürlich mit allen Seiten, mit allen Wählern und Wählern reden müssen. Wenn es bestimmte Parteien im Landtag gibt, die uns als den Hauptfeind auserkoren haben und die das quasi auch dann öffentlich noch behaupten, wie soll man denn mit solchen Leuten zusammenarbeiten? Also ich schaue mir immer relativ viele Landtagsdebatten an und was da zustande kommt, da kommen keine Lösungen. Da kommen irgendwelche Sachen, wo unser Land schlecht geredet wird, wo wir teilweise beleidigt werden, was ich überhaupt nicht verstehe. Man muss auch in der Politik, selbst wenn man eine andere Meinung ist, man muss miteinander trotzdem menschlich, kollegial auch umgehen können. Und diese Basis, die ist einfach nicht gegeben. Sei es, was wir natürlich versuchen wollen. Ich bin immer überzeugt, wenn wir gute Gesetze ins Parlament einbringen, ganz ehrlich, dann ist mir persönlich egal, wer dafür stimmt. Wenn die oder die Seite. Aber ich möchte nicht mit bestimmten Parteien zusammenarbeiten. Und es gibt ja einen Unvereinbarkeitsbeschluss. Aber nochmal zusammengefasst, wir müssen alle Wählerinnen und Wähler, selbst die, die nicht für uns sind, müssen mitnehmen und die Themen natürlich auch genauso anpacken.
1: Die Kriminalitätsrate in Sachsen, aber auch in ganz Deutschland steigt. Und man hat das Gefühl, dass dieses Land, auch Sachsen-Anhalt, irgendwie wirklich geteilt ist. Also es wird ja immer aggressiver auf beiden Seiten. Wie kann man das irgendwie bekämpfen oder verhindern?
0: Wir müssen sehen, wir sind ein Land. Und es kann nicht sein, dass wir mittlerweile so gespalten sind und diese Polarisierung in der Gesellschaft, das hat sich ja über die Jahre so entwickelt. Natürlich spielen auch Medien sicherlich eine Rolle, ganz klar. Aber nichtsdestotrotz, man muss auch der anderen Seite die Hand reichen und schauen, wie wir zusammen Probleme lösen können. Am Ende geht es darum, dass wir Probleme gemeinsam lösen. Und zum Thema Sicherheit. Die Polizei in Sachsen-Anhalt macht einen hervorragenden Job. Und Polizisten, die brauchen natürlich noch bessere Unterstützung, die modernste Technik. Und wir setzen uns dafür ein, dass wir die Landesbediensteten auf über 8000 Bedienstete auch in Sachsen-Anhalt erweitern.
1: Jetzt ist es so, wenn Sie in den Landtag hineingewählt werden sollten, was möchten Sie denn gerne politisch umsetzen?
0: Ich komme aus der Wirtschaft. Und natürlich möchte ich alle Themen abdecken, aber die Wirtschaft ist der Bereich, wo ich mich am meisten auskennen würde. Und ich rede ja auch als Kreisvorsitzender der Mittelstands- und Wirtschaftsunion fast täglich mit Betrieben. Was immer oft auffällt, natürlich das Thema Bürokratie, also keiner kann es mehr hören. Bürokratie hier, Bürokratie da. Und natürlich, es gibt so viele Berichtspflichten, die einfach teilweise sinnlos sind. Da müssen wir schauen, wo wir bestimmte Gesetze einfach abändern oder einfach, komplett verschwinden lassen. Es gibt ja die schöne Initiative von uns, das One-In-One-Out-Prinzip. Das heißt, wenn ein Gesetz neu beschlossen wird, dann müssen wir ein Gesetz finden, was an deren Stelle quasi verschwinden wird. Und das ist ein guter Ansatz, finde ich.
1: Jetzt hat gerade diese Woche der Deutsche Beamtenbund nochmal gesagt, es würden 620.000 Stellen im öffentlichen Dienst fehlen. Können Sie das nachvollziehen?
0: Persönlich nicht, tatsächlich. Weil ich glaube, der Staat kann und muss effizienter arbeiten. Ja, es kann doch nicht sein, dass der Staat als einer der wenigen Bereiche immer weiter wächst und anderswo Stellen abgebaut werden. Das heißt, wenn andere Betriebe digitaler werden, dann kann es natürlich auch der Staat was auch dazu beitragen.
1: Sie sind richtig jetzt im Stress durch den Wahlkampf, aber wie entspannt sich denn ein Artyom Push, wenn er mal keine Politik macht?
0: Ich mache sehr gern Sport. Alles Mögliche. Ich habe früher Fußball gespielt, American Football, Handball. Mittlerweile fehlt die Zeit ein bisschen, aber ich gehe ganz gern mal joggen und ins Fitnessstudio. Und treffe Freunde, gehe ins Kino. Das Normale halt.
2: Er tritt für seinen Wahlkreis in Halberstadt für die CDU an. Am 6. September wird sich zeigen, ob er die Interessen der Kreisstadt mit dem Listenplatz 18 in Magdeburg vertreten kann.
3: Sarah Wagenknecht in Halberstadt. Das BSW füllt den Halberstädter Fischmarkt. Noch nie waren im Harzkreis so viele politische Persönlichkeiten unterwegs wie in den letzten 4 Wochen. Auch Sarah Wagenknecht gehörte dazu. Sie kam nach Halberstadt und sorgte dafür, dass über 400 Zuschauer den Fischmarkt füllten. Unter großen BSW-Flaggen und Applaus betrat Sarah Wagenknecht die Bühne und richtete ihre Ziele für die Landtagswahl an die Halberstädter.
4: Ja, liebe Freundinnen und Freunde, sehr geehrte Damen und Herren, ich freue mich, dass Sie alle hier sind und ich freue mich, dass ich heute bei Ihnen bin. Und es ist ja wirklich enorm spannend, weil bei der Wahl am nächsten Sonntag, da geht es um richtig viel.

0: man sich die Umfragen anguckt, dann sieht man ganz klar, das BSW, das ist sicherlich noch eine sehr junge Partei. Wir sind auch noch eine kleine Partei. Aber wir werden bei dieser Wahl mit oder wahrscheinlich sogar wir werden bei dieser Wahl darüber entscheiden, ob es in Sachsen-Anhalt einen politischen Neuanfang gibt. Weil nur wenn wir in diesen Landtag kommen, dann wird sich etwas ändern. Dann werden 24 Jahre CDU vorbei sein. Dann wird es endlich einen Neubeginn geben mit einer Regierung, die die Wünsche und Interessen der Menschen wieder ernst nimmt. Und ich finde, dafür lohnt es sich zu streiten. Und wie Sie haben vorhin unsere tollen Spitzenkandidaten kennengelernt, Claudia und Thomas. Das sind Menschen, die in diesen Landtag gehören. Sie kommen aus dem realen Leben und nicht aus irgendeiner Politblase und sie werden denen dort wirklich deutlich machen, wir brauchen eine andere Politik im Land und kein Weiter-so. Und deshalb bitte ich Sie, unterstützen Sie die beiden, unterstützen Sie uns mit Ihrer Stimme, bringen Sie noch Freunde und Bekannte mit, dann klappt es mit dem Neubeginn in Sachsen-Anhalt.
1: Sarah Wagenknecht bekam tatkräftige Unterstützung vom BSW-Spitzenkandidat in Sachsen-Anhalt Thomas Schulze und Spitzenkandidatin Dr. Claudia Wittig. Wie es die Partei Bündnis Sarah Wagenknecht in den Landtag schaffen will, brachte uns Dr. Claudia Wittig in einem Interview näher. Selbst in den etwas kleineren Städten ist das Feedback der Menschen äußerst positiv, meinte die Spitzenkandidatin. Somit stünde einem Einzug in den Landtag nichts entgegen.
2: Es ist ja ein ganz besonderer Wahlkampf hier in Sachsen-Anhalt. Das ganze Land guckt auf unser Bundesland. Ist auch für Sie wahrscheinlich sehr, sehr stressig. Ist ja das erste Mal, dass Sie so einen großen Wahlkampf machen mit so viel Wahlarenen auch. Wie sind Sie denn so?
3: Also, bin ein bisschen erschrocken, wie niedrig das Niveau manchmal ist bei diesen Wahlpodien. Man hat das Gefühl, dass kaum wirklich in der Sache argumentiert wird. Also gerade, wenn ich so bei diesen großen Fernsehauftritten bin, habe ich immer den Eindruck, habe, dass irgendwie alle Parteien das Gleiche erzählen. Es scheint irgendwie bloß noch eine Einheitspartei zu geben, die alle auch wirklich davon Abstand nehmen, sich untereinander anzugreifen. Also Linke und CDU im engsten Schulterschluss. Da fehlt mir tatsächlich ein bisschen manchmal die inhaltliche Auseinandersetzung, wo es wirklich mal in die Kernthemen reingeht. Man arbeitet sich irgendwie so an dem Phantom der AfD ab. Ich bin tatsächlich beinahe ein bisschen enttäuscht davon. Ich hatte mich auf mehr Sachdebatte gefreut.
2: Es ist ja so, dass nicht jeder mit Sarah Wagenknecht klarkommt. Die ist ja heute auch hier. Auch Leute aus dem BSW selber nicht. Wie schätzen denn selber Sarah Wagenknecht ein? Wie ist denn Ihr Verhältnis zu Wagenknecht?
3: Ach so, wir haben ein sehr gutes Verhältnis. Wir sind in einem sehr lebendigen Austausch. Faktisch fällt mir ja nur ein Landesverband ein, der mit ihr nicht so grün ist. Das ist aber auch einer, der, glaube ich, also das hat man erkannt in den letzten Wochen und Monaten, von der großen Mehrzahl der Parteimitglieder nicht als BSW-Landesverband so richtig anerkannt wird. Also was die Thüringer da gemacht haben, das ist keine BSW-Politik. Da sind wir uns als Bundespartei sehr einig. Wir sind mit Sarah und auch mit den anderen Bundesvorstandsmitgliedern in einem sehr guten, lebendigen Austausch. Die nehmen wir alle sehr viel Anteil natürlich. Hier geht es ja auch für das BSW um vieles. Und wir sind tatsächlich überzeugt davon, dass wir von Sachsen-Anhalt aus tatsächlich auch einen Aufbruch starten werden, nicht nur für unsere Partei, sondern für eine politische Veränderung, die am Ende in ganz Deutschland spürbar sein wird.
2: Letzte Frage. Sie werden sich mit den Grünen ein Kopf-an-Kopf-Rennen liefern. Warum werden Sie vor den Grünen liegen?
3: Ja, weil wir tatsächlich gebraucht werden. Die Grünen werden ja bloß noch über diese strategische Wählenkampagne irgendwie durch die Hintertür in diesen Landtag geschliffen, wenn sie es denn schaffen werden. Aber das BSW spricht ja ein richtiges Bedürfnis an. Also die Menschen haben ein Riesenbedürfnis danach, dass diese Angst vor dem Krieg irgendwo aufgegriffen wird, dass es eine friedenspolitische Alternative gibt, eine Partei, die sich wirklich dafür einsetzt, dass hier also zum Beispiel die Wirtschaft nachhaltig angekurbelt wird und nicht durch irgendwelche Rüstungsprojekte. Also wir sprechen ja ganz viele Probleme an, die ansonsten gar niemand überhaupt beim Namen nennt. Und wir haben richtige Lösungen. Die Grünen, ja, was machen die? Die machen Kriegspolitik und so ein bisschen grüne Fähnchen wedeln. Ich glaube, in Sachsen-Anhalt gibt es dafür gar kein richtiges Publikum mehr.
1: Ob die positiven Rückmeldungen am Ende auch genügend Stimmen einbringen, entscheidet sich erst an der Wahlurne. Am Sonntag, dem 6. September, wird sich entscheiden, ob sich das BSW für den Landtag qualifizieren konnte.
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0: Der Samstag startet mit Böen mit Geschwindigkeiten bis 60 km/h bei einem leicht bewölkten Himmel. 20 bis 21 Grad werden wir mittags erreichen, die Wolken vermehren sich und die Winde bleiben. Auch am Abend bei maximal 19 Grad wird es überwiegend grau. Die Nacht klart sich auf und auch die Böen lassen nach. Der Sonntag wird sonnig bei Temperaturen um 18 Grad.
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0: Landessportspiele gemeinsam aktiv. Integration ein voller Erfolg. Das Blankenburger Sportforum war zum ersten Mal Austragungsort der von der BSSA alljährlich organisierten Landessportspiele. Diese Veranstaltung, die in diesem Jahr ihr 35-jähriges Jubiläum feierte, ist deutschlandweit einzigartig.
1: Das Ziel ist, Menschen mit einer Behinderung bzw. Einschränkung einerseits in den Sport zu führen, Bedingungen zu schaffen, dass sie Sport treiben können, und zum anderen Menschen, die in der Rehabilitation waren und Reha-Sport treiben sollen, dann die Möglichkeiten zu geben, ihre Einschränkungen zu mildern, zu verbessern oder vielleicht gar wieder das Ganze zu normalisieren. Der BSSA hat unter seiner Ägide über 180 Sportvereine und insgesamt somit über 30.000 Mitgliedern.
0: Um solch eine Großveranstaltung durchzuführen, braucht es zahlreiche Helfer. Die Hauptorganisation lag in diesem Jahr beim Behinderten- und Reha-Sportverein Sinecura und dem Kreissportbund Harz.
2: Der Adrenalinspiegel sinkt langsam ein bisschen wieder ab. Ja, am Anfang, es gibt ja immer kleine organisatorische Dinge noch zu bewältigen, aber wir haben das super gelöst, genau. Denke ich, Thomas. Und es kann losgehen.
3: Fast ein Jahr, dreiviertel Jahr haben wir dann die Vorbereitung gemacht. Etwas größeren Abständen zuerst und dann immer in kürzeren Abständen. Und jetzt haben wir fast täglich zusammengesessen und noch Abstimmungen gemacht. Und da gibt es immer wieder was, was Petra schon gesagt hat, immer Probleme, die noch auftreten. Und wir haben seit gestern hier schon aufgebaut. Und
2: ja, das ist einfach die Freude der Teilnehmer, der Kinder, der Jugendlichen, der Erwachsenen, auch mit Behinderung, dass für sie so eine Veranstaltung stattfindet. Ja, also das ist für mich die Motivation.
3: Ja, da kommt der große Dank wieder, wenn man die Augen von den Beteiligten sieht und die lachen und die weinen noch teilweise vor Freude. Dann wissen wir auch, vor was wir das gemacht haben.
0: Über 850 Aktive aus ganz Sachsen-Anhalt hatten sich für Blankenburg angemeldet, um an diesem sportlichen Event teilzunehmen.
4: Das ist für mich ein sehr erhebendes Gefühl, denn genau deshalb haben wir ja diese Sportanlage auch umgebaut. Gerade hier die Außenanlagen sind ja alle neu. Und wir haben uns jetzt wirklich gefreut hier als Blankenburger, dass wir endlich mal ein großes Event haben und dann noch ein Event, wo ich besonders stolz bin, dass Inklusion stattfindet, dass gemeinsam wirklich aktiv Sport betrieben wird in allen möglichen Disziplinen, auch mit etwas Spannung, mit Spaß. Und ich glaube, heute kommen wieder ganz tolle Ergebnisse raus. Und das wünsche ich mir für die nächsten Jahre in allen Sportarten hier im Sportforum in Blankenburg. Dann wissen wir, dass wir alle Kraft und Mühe, die wir hier investiert haben, richtig investiert haben.
0: Die Aktiven bildeten immer Zweierteams. Ein Sportler mit und einer ohne Handicap. Ausschlaggebend für die spätere Auswertung waren nicht nur die Wettkampfergebnisse, sondern auch ihr gemeinsames Alter. Unter anderem waren 170 Schüler der BBS Heinrich Mette Quedlinburg Partner für Teilnehmer mit Beeinträchtigung.
5: Ja, wir sind heute hier, weil wir unsere Schule repräsentieren als Physiotherapeuten und weil wir was Gutes tun wollen.
6: Ja.
5: Ja.
6: Ja, wir sind hier auch schon mit unserer Katharina, die wir heute begleiten werden.
5: Ja. Ja,
6: und wir freuen uns.
5: Ja. Wir denken, es wird ein sehr erfolgreicher Tag. Wir haben vor, maximal abzuräumen heute mit Katharina.
7: Ich freue mich und bin aufgeregt.
0: Für die Teams galt es, vier harztypische Wettkampfstationen zu absolvieren. Sie betätigten sich als Gipfelstürmer und vervollständigten ein Puzzle, drehten das Glücksrad mit Blankenburger Motiven, um möglichst viele Punkte zu erreichen. Die Bewältigung des Parcours mit Rollstuhl war etwas aufwendiger. Wandersachen mussten in den Rucksack gepackt, dann der Wanderstempel abgeholt, die Sachen wieder ausgepackt und zurück zum Ziel gefahren werden. Beim Hexenzielwurf wurden Sandsäckchen unterschiedlicher Größe in die Körbe geworfen. Es war ein volkssportlicher Wettkampf. Spaß und Freude standen im Vordergrund, sodass Menschen mit und ohne Behinderung zusammen starten konnten. Es gab auch zwei Promi-Teams. Die Schirmherrin der Veranstaltung, Silke Renk-Lange, die Präsidentin des Landessportbundes, startete gemeinsam mit dem BSSA-Fachwart für Rollstuhlsport.
8: Das erste, wo ich mir aufgetaucht bin, war 1995. Dort haben wir die erste Mal eine deutsche Meisterschaft der Rennstuhlfahrer in Blankenburg im Harz gemacht. Alle Welt staunte, was da plötzlich auftaucht. Und das, was wir jetzt hier haben, das ist praktisch das Ergebnis der letzten 30 Jahre. Zwischendurch war mal die Bahn ein bisschen, naja, sagen wir mal, in die Jahre gekommen. Und die Stadt hat sich Gott sei Dank dazu entschlossen, einen kompletten Neuaufbau zu machen mit sämtlichen Schrägen, sämtlichen Zufahrten. Und das finde ich so toll. Und das findet definitiv nur in Blankenburg im Harz statt.
0: Und Ministerpräsident Sven Schulze hatte es sich trotz seines vollen Terminkalenders nicht nehmen lassen, einen Abstecher nach Blankenburg zu machen und mit dem Rollstuhl-Rugby-Nationalspieler Jens Sauerbier an den Start zu gehen.
9: Ja, weil es mir total viel Spaß macht und ich war letztes Jahr in Weißenfeld schon dabei, dieses Jahr in Blankenburg und ich komme auch beim nächsten Jahr wieder. Es ist total schön, hier mit Menschen zusammenzukommen. Mit Beeinträchtigungen, mit Behinderungen und gleichzeitig Menschen, die sagen, ey, wir wollen gemeinsam Sport machen, gemeinsam Spaß haben und das Wetter stimmt, die Stimmung ist gut und deswegen bin ich heute mit dabei.
0: Solch eine größtenteils ehrenamtlich organisierte und durchgeführte Veranstaltung lässt sich aber trotzdem nicht ohne finanzielle Unterstützung auf die Beine stellen.
10: Die Stadtwerke Blankenburg sind einer der Hauptsponsoren der Landessportspiele des BSSA 2026. Und wie im Hintergrund zu sehen ist, haben wir unser Festzelt hier aufgebaut mit unserem Glücksrad. Wir haben für alle Teilnehmer Sitzkissen anfertigen lassen und freuen uns einfach, dass hier so ein reger Zuspruch ist. Wir haben eine Kooperation mit der Evangelischen Stiftung und es ist uns eine Herzensangelegenheit. Wie auch unser Slogan auf dem Plakat, ein Herz für Blankenburg, kann man aber auch sagen für die Region. Ein weiterer Baustein als Hauptsponsor haben wir die Patenschaft für das Fußballturnier übernommen und werden nachher auch die Präsente zur Siegerehrung mit überreichen.
0: An dem 11. offenen, integrativen Kleinfeld-Fußballturnier nahmen 8 Mannschaften teil, die auf dem angrenzenden Kunstrasenplatz um Sieg und Pokale spielten.
11: Sehr schön, sehr schön. Also großartig, dass sie Behinderte so organisieren. Also herrlich.
0: Blankenburg hat sich wieder einmal von seiner attraktiven Seite gezeigt und war ein guter Gastgeber für die erfolgreichen 35. Landessportspiele des BSSA.
12: Elite Cup Ost 2026. Nachwuchstalente im Reitsport fördern.
13: Der Elite Cup Ost ist in ein neues Jahr gestartet. Der Reitclub Anhalt-Dessau richtete am Samstag, dem 16. August, auf dem Reitplatz des Vereins die erste Qualifikationsstation aus. Dabei konnten sich junge Reiter messen und ihr Können unter Beweis stellen.
14: Das heutige Turnier ist ein Turnier, das dürfen grundsätzlich alle reiten, ne? Aber wir haben eine extra Cup-Wertung. Das schließt noch 2 weitere Turniere ein. Das ist einmal noch in Löbnitz und dann in Krepin im Oktober. Und Hintergrund ist, dass sozusagen U21 in den höchsten Klassen und dann staffelt sich das vom Alter her so ein bisschen runter in der EU18, in den kleineren Prüfungen U16, U14, dass dort immer die besten 3 nachher nach den 3 Turnieren ermittelt werden und nochmal eine Sonderehrung bekommen.
13: Der Elite Cup richtet sich an den reiterlichen Nachwuchs und bietet jungen Reitern die Möglichkeit, in verschiedenen Wettbewerben Punkte für die Gesamtwertung zu sammeln. Auf dem Programm standen unterschiedliche Prüfungen in Dressur und Springen. So konnten die Nachwuchsreiter zeigen, was sie und ihre Pferde können.
14: Hier geht's los von den kleinsten Prüfungen, vom Führzügel über Reiterwettbewerb, E-Dressur, A-Dressur und dann geht's im Springen von den kleinen Kreuzspringen bis zum A-Springen. Wichtig ist erstmal die korrekte Hilfengebung der Reiter, ne, dass sozusagen das Zusammenspiel zwischen Pferd und Reiter bewertet wird, ne, dass in der Dressur korrekte Hufschlagfiguren geritten werden, dass die Hilfengebung fein und so leicht wie möglich gestaltet werden, ne, dass es von außen eigentlich immer fast alles nicht sichtbar ist, so soll es mal irgendwann aussehen, ne, da ist natürlich noch ein langer Weg, aber so soll es werden. Und im Springen ist es dann natürlich wichtig, dass zum Beispiel die Hindernisse immer schön mittig angeritten werden, die Linien schön gleichmäßig zwischen den Sprüngen, ne, dass es nicht so wild nach vorn oder nach hinten ist, sondern dass es immer schön im Rhythmus und gleichmäßig ist.
13: Der Reitclub Anhalt-Dessau legt besonderen Wert auf seinen Nachwuchs. Jahr für Jahr ist die Resonanz des Elite-Cups groß. Für die Verantwortlichen geht es vor allem darum, Kinder und Jugendliche früh für den Reitsport zu begeistern und ihnen zu zeigen, welche Möglichkeiten dieser Sport bietet.
14: Wir haben hauptsächlich die Jugend in unserem Verein, ne? Relativ viele Kinder. Dadurch, dass ich versuche, ein bisschen Nachwuchsförderung zu betreiben, ne? Dass einfach mal ein bisschen mehr Jugend in den Reitsport kommt. Ne? Und da versuche ich auch jedes Mal, wenn wir auch auf größeren Turnieren unterwegs sind, dass wir versuchen, die Kinder mitzunehmen, dass sie dort auch Prüfungen reiten können und eben so in den Turniersport reinkommen.
13: Neben dem Spaß am Sport ging es für die Teilnehmer natürlich auch um wichtige Punkte für die nächste Runde. Doch auch wer die Qualifikation nicht geschafft hat, ging nicht leer aus. Auf die Nachwuchsreiter wartete eine kleine Belohnung.
14: Ich denke, es sind alle immer glücklich und zufrieden, wenn sie sehen, dass selbst jeder Teilnehmer bei uns hier mit einem Ehrenpreis nach Hause geht. Ne? Also bei uns bekommen wirklich alle was, ne? Alle Teilnehmer, nicht nur die Platzierten. Und ich denke mal, das ist auch so ein Ansporn für jeden, erstmal zu üben und loszufahren. Und so wollen wir ja versuchen, die Jugend so ein bisschen mehr ranzukriegen.
13: Die nächste Qualifikationsrunde findet am 6. September beim Reitstall Arndt in Löbnitz statt. Danach geht es zum großen Finale nach Krippin. Am Wochenende des 10. und 11. Oktober entscheidet sich dort, wer am Ende die Gesamtwertung des Elite Cup Ost für sich entscheiden kann.
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1: Zwischen Halberstadt und Neu-Runstedt ist am Dienstagmorgen ein Quad in Brand geraten. Nach bisherigen Erkenntnissen wurde das Fahrzeug offenbar vorsätzlich in Brand gesetzt. Die Berufsfeuerwehr Halberstadt löschte die Flammen, verletzt wurde niemand. Der Schaden beträgt rund 3000 Euro. Bei der Überprüfung stellte sich außerdem heraus, dass das Quad bereits im Jahr 2025 gestohlen worden war. Die Polizei ermittelt wegen Brandstiftung und sucht Zeugen. Auf einem Parkplatz im Gernröder Weg in Quedlinburg ist es am Montagnachmittag zu einem Verkehrsunfall mit einer verletzten Frau gekommen. Ein 59-Jähriger stieß beim Rückwärtsfahren gegen ein geparktes Auto und wollte anschließend offenbar den Unfallort verlassen. Als eine Zeugin ihn daran hindern wollte, fuhr er mit seinem Wagen gegen die 39-Jährige und verletzte sie. Zwei weitere Zeugen konnten den Mann schließlich an der Weiterfahrt hindern. Ein Atemalkoholtest ergab 1,72 Promille. Die Polizei ermittelt nun unter anderem wegen Straßenverkehrsgefährdung und gefährlicher Körperverletzung. In Halberstadt haben Unbekannte am Sonntagnachmittag Gegenstände aus einem geparkten Citroën gestohlen. Neben Bargeld und Lebensmitteln wurden auch persönliche Ausweisdokumente entwendet. Einige der gestohlenen Sachen konnten später in der Umgebung wiedergefunden werden. Darunter Dokumente in einem Teich am Borchardi-Tor. Die Polizei sucht nach zwei Männern, die mit Fahrrädern unterwegs gewesen sein sollen. Einer von ihnen soll einen weißen Jogginganzug getragen haben. Hinweise nimmt das Polizeirevier Harz entgegen. Christoph Kaiser übernimmt ab Oktober die Geschäftsführung des Harztheaters. Der gebürtige Hamburger blickt dabei auf eine ungewöhnliche und vielseitige Karriere zurück. Zunächst studierte der 60-Jährige Pädagogik mit Mathematik und Chemie, bevor er sich für eine Laufbahn als Sänger entschied und an der Musikhochschule Lübeck Gesang studierte. 1997 erreichte er beim internationalen Belvedere-Wettbewerb in Wien das Halbfinale. Anschließend stand Kaiser als Solist in mehr als 100 Partien auf Bühnen in Deutschland und Österreich. Später kamen ein Studium der Wirtschaftswissenschaften und des Kulturmanagements sowie Erfahrung in Theaterleitung, Personalführung und Finanzwesen dazu. Zuletzt war er Verwaltungsdirektor am Schlosstheater Celle.
2: Investitionen für die Trinkwasserversorgung. Minister überreicht Förderbescheide. Aufgrund des steigenden Bedarfs will die Fernwasserversorgung Elbaue-Ostharz ihr in Mitteldeutschland größtes Wasserwerk in Wienrode erweitern. Wirtschaftliche Ansiedlungen, Klimawandel und eventuelle Krisenfälle sind dafür ausschlaggebend. Die Anlage soll von 2030 an täglich bis zu 30.000 Kubikmeter Trinkwasser zusätzlich aufbereiten können. Knapp 17% mehr als bisher. Für die Erweiterung der Aufbereitungsanlage mit zusätzlichen Sandfilterbecken erhält die Fernwasserversorgung Elbaue-Ostharz entsprechende Fördermittel. Die Maßnahmen erfolgen bei laufendem Betrieb, was technisch und organisatorisch eine Herausforderung ist.
3: Der heute übergebene Fördermittelbescheid oder die Bescheide, sind ja zwei, dienen der Klimaresilienz, der Stärkung der Wasserversorgung, der Wasserwirtschaft in Sachsen-Anhalt und sollen vor allen Dingen für wirtschaftliche Ansiedlungsanfragen eine Rolle spielen und werden in der Kürze der Zeit auch so umgesetzt, wie sie geplant worden sind.
4: Ich erläutere mal, Bernburg ist ein alter Industriestandort mit dem Solwewerk, Kali und Salz, also Steinsalzwerk, Pöttinger Landmaschinenbau, Serumwerk nicht zu vergessen, also zum Teil schon wasserintensiven Produktionsbereichen. Aber wir haben in unserem Einzugsgebiet des Wasserzweckverbandes auch einen hohen Anteil an Gewerbeflächen, die natürlich durch das Kreuz A14, A36 für potenzielle Bewerber sehr interessant sind. Die Anfragen sind also nicht ohne und ich sage mal, wir haben momentan Anfragen, die die Kapazität des Netzes und der Anlagen des Wasserzweckverbandes deutlich übersteigen und auch die Kapazitätsgrenze bei der Fernwasserversorgung erreichen. Und insofern ist es wichtig, dass wir also für zukünftige Ansiedlungen und auch noch weitere Ansiedlungen definitiv eine Kapazitätserhöhung im Wasserbereich, im Trinkwasserbereich bekommen. Und insofern sind wir hier ein starker Partner.

0: Schon seit vielen Jahren mit der Fernwasserversorgung, weil wir auch zu 100% nur Fernwasser beziehen. Also wir verkaufen an unsere Kunden definitiv nur Fernwasser. Wir haben keine eigenen Aufbereitungen und insofern ist das für uns ein wichtiger Punkt.
1: Das Rohwasser in der Talsperre ist ausreichend. Wir hatten in den 1980er Jahren, Ende der 1980er Jahre bereits Wasserabgaben, die dieser Größenordnung stattgefunden haben, sodass wir wissen, dass die Talsperre dafür ausreichend dimensioniert ist, trotz Klimabeeinflussung.
2: Das Rohwasser erhält das Wasserwerk aus der etwa 3 Kilometer nordöstlich gelegenen Rappbode-Talsperre, der Hauptanlage des aus 6 Talsperren bestehenden Bodewerkes. Sie hat ein Fassungsvermögen von 109 Millionen Kubikmetern und liefert Rohwasser von hoher Qualität, sodass eine naturnahe Aufbereitung im Wasserwerk möglich ist. Ab 2030 wird die Trinkwasseraufbereitungsanlage Wienrode dann täglich bis zu 210.000 Kubikmeter ins 807 Kilometer lange Leitungsnetz des mitteldeutschen Raumes abgeben. 2,5 Millionen Menschen können sich täglich auf eine qualitativ hohe Trinkwasserversorgung verlassen.
3: Stehen doch hier in einer Kathedrale der Wasserwirtschaft. Vor 60 Jahren hat man das Wasserwerk Wienrode errichtet hier im Harz und hat damit einen Grundstein dafür gelegt, dass wir eine rundum gesicherte Trinkwasserversorgung in Sachsen-Anhalt haben. Rund 46% der Menschen in Sachsen-Anhalt werden über dieses Wasserwerk mit Trinkwasser versorgt. 24 Stunden am Tag, 7 Tage die Woche, 365 Tage im Jahr. So muss das auch sein. Zu Recht erwartet die Bevölkerung, dass Trinkwasser immer zur Verfügung steht. Und das ist ein Auftrag an die Politik, den wir immer erfüllen müssen. Und diesmal haben wir natürlich auch gesehen, es muss hier etwas geschehen. Nach 60 Jahren kommt auch ein Wasserwerk, kommt auch so eine Kathedrale der Wasserwirtschaft in die Jahre. Hier muss erneuert werden. Und deshalb gibt es für die Erweiterung des Wasserwerks Wienrode und erforderliche Sanierungsmaßnahmen 16 Millionen Euro Fördermittel aus europäischen Töpfen, die wir als Umweltministerium zusammengezogen haben, um diese Maßnahme zu unterstützen. Darüber hinaus wird die Wasserversorgung, wird die Infrastruktur noch mal verbessert. Zwischen Thale und Bad Suderode entsteht eine Parallelwasserleitung. Auch dafür noch mal 19 Millionen Euro Fördermittel, die in den nächsten 4 Jahren verbaut werden müssen. Wir sind damit resilient. Wir sind damit widerständiger gegen alle möglichen Krisenfälle, sei es eine Havarie, sei es eine Katastrophe, sei es auch der Verteidigungsfall. Wir müssen uns vorbereiten und wir müssen vor allen Dingen dafür sorgen, dass die Menschen immer damit rechnen können, dass sie ihr Wasser, ihr Trinkwasser jederzeit aus der Leitung erhalten. Denn Wasser ist Leben.
2: Und kein Tag ohne Wasser.
4: Eintragung ins Goldene Buch. Außerordentliche Athleten werden geehrt.
5: Nicht nur die Handballer des SC Magdeburg dürfen sich derzeit für ihre scheinbar unendliche Siegessträhne feiern lassen, sondern auch im Schwimmen und in der Leichtathletik sammelten die Athletinnen und Athleten aus der Landeshauptstadt reichlich Medaillen, zuletzt bei den Europameisterschaften der jeweiligen Disziplinen in Paris und Birmingham. Vor allem die Schwimmer unter Trainerlegende Bernd Berghahn ließen sich geradezu mit Medaillen beregnen, darunter 7 Goldmedaillen, von denen sich Isabel Gose und Johannes Liebmann jeweils 2 erkämpften. Letzterer schaffte es sogar, in der 1500 Meter Kategorie einen neuen Weltrekord aufzustellen. Für Florian Wellbrock gab es in Paris sogar 3x Gold und noch eine Vielzahl an Silber und Bronze in den verschiedenen Disziplinen für den restlichen Kader. Goldene Erfolge, die man am Montag mit einer Eintragung in das Goldene Buch der Landeshauptstadt würdigen wollte, wobei Diskuswerfer Henrik Janssen terminlich verhindert war und an der Ehrungsveranstaltung leider nicht teilnehmen konnte. In Birmingham gewann der SCM-Sportler Bronze und somit die erste deutsche EM-Medaille im Diskuswurf der Männer seit 12 Jahren.
6: Wir sind als Magdeburgerinnen und Magdeburger und insbesondere als Stadtoberhaupt sehr stolz auf diese wunderbaren und tollen Leistungen. Nicht nur des Schwimmteams, wir haben ja auch Leichtathleten, den Henrik Janssen, der im Diskuswerfen Medaillen errungen hat. Und das zeigt der SC Magdeburg, der ja auch mehrere Sparten hat, ist einfach nur erfolgreich. Und das ist schön für unsere Stadt, für unsere verrückte Sportstadt.
5: Olympiasieger Lukas Mertens durfte sich in den letzten Tagen gleich mehrfach feiern lassen. So übernahm er zum 2. Landeszootag in Magdeburg eine Ehrenpatenschaft für einen Brillenpinguin und nun die Eintragung ins Goldene

0: Buch für seine 2 Bronzemedaillen und einmal Silber bei den Europameisterschaften in Paris.
1: Das ist auch eine Ehre für mich, ja, diese Events auch jetzt gestern im Zoo mitzunehmen. Dann heute die Eintragung ins Goldene Buch der Stadt ist auch als gebürtiger Magdeburger natürlich immer was Besonderes und fühle ich mich sehr geehrt und es gibt einem natürlich auch einen gewissen Push, dass man die nächsten Aufgaben mit genauso einer großen Konsequenz quasi bewältigt wie auch die Jahre davor. Ich glaube, ja, wir haben hier was aufgebaut und ja, daran tun wir gut, da einfach weiterzumachen.
0: Dafür sollten jedoch die entsprechenden Trainingsbedingungen gegeben sein, was sich für den Magdeburger Schwimmkader aktuell eher schwierig gestaltet. Denn nach Schließung der Elbe-Schwimmhalle trainiert die Erfolgstruppe unter Bernd Berkan derzeit in einer öffentlichen Schwimmhalle, was jedoch nicht mehr lange der Fall sein soll.
2: Das nationale Schwimmzentrum haben wir letzte Woche im Stadtrat beschließen können und zugleich braucht es wegen der Elbe-Schwimmhalle, weil die etwas desolat ist, eine Übergangslösung. Auch das hat der Stadtrat letzte Woche beschlossen, für mehrere Millionen hier eine Übergangslösung in dem ehemaligen Gerichtsgebäude zu installieren, also ein Becken zu installieren, damit unsere Schwimmerinnen und Schwimmer für Olympia sich gut vorbereiten können.
0: Rund 51 Millionen Euro werden in das neue Schwimmzentrum auf dem Sportcampus Ostelbien investiert, davon ca. 10 Millionen an Eigenbeteiligung durch die Stadt. Der Rest wird von Bund und Land gedeckt. Die Übergangshalle wird dann voraussichtlich gegen Oktober oder November verfügbar sein. Vielmehr freut sich der SCM-Kader jedoch auf die Rückkehr in das vertraute Becken der Elbe-Schwimmhalle, die in knapp einem Jahr fertig ertüchtigt sein soll. Die Fertigstellung des neuen Schwimmzentrums ist dann bis 2029 geplant.
1: Ich denke, es wird wieder eine neue Erfahrung für uns alle sein. Wir müssen uns halt arrangieren, das haben wir aber die letzten Jahre ganz gut gemacht. Mit Bernd hier quasi als Chef von dem Ganzen, der da wirklich alles versucht und macht und tut, um da die besten Bedingungen für uns, für das ganze Team zu schaffen. Ja, mal schauen, ob wir noch einmal umziehen müssen. Ich hoffe natürlich nicht, dass es dann da bleibt, auch bis zu den Olympischen Spielen 28 und ja, mal gucken.

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0: Der Samstag startet mit Böen mit Geschwindigkeiten bis 60 km/h bei einem leicht bewölkten Himmel. 20 bis 21 Grad werden wir mittags erreichen, die Wolken vermehren sich und die Winde bleiben. Auch am Abend bei maximal 19 Grad wird es überwiegend grau. Die Nacht klart sich auf und auch die Böen lassen nach. Der Sonntag wird sonnig bei Temperaturen um 18 Grad.
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0: Artjom Pusch, ein noch recht neues Gesicht in Halberstadt. Erst seit 3 Jahren lebt der gebürtige Russe in der Kreisstadt. Große Teile seiner Jugend und Kindheit verbringt er in Burg und reist dann an viele Orte der Welt. Er ist überzeugter Reservist bei der Bundeswehr. Im Harz ist er engagiert dabei und organisiert zum Beispiel das Graffiti-Projekt bei FIS. Vor 2 Jahren hat er es bei der Bundestagswahl bereits erfolglos versucht. Jetzt tritt er für die Stadt Halberstadt zur Landtagswahl am 6. September an.
1: Artjom Pusch. Das ist ein Name, da stutzen viele, weil er ist jetzt kein typisch deutscher Name. Wo kommt der denn her?
2: Das ist richtig, der Name ist russisch. Ich bin vor mittlerweile 39 Jahren in Russland geboren, habe dort meine ersten 10 Lebensjahre verbracht, bin mit meiner Mama dann nach Deutschland gekommen. Meine Mama war ja auch schon früher in der DDR hin und her gereist. Wir hatten auch Kontakte damals schon gehabt und dann mit 10, wo ich 10 Jahre alt war, endgültig hierher gezogen. Habe dann die Sprache hier gelernt, habe mich integriert und seitdem lebe ich natürlich in diesem wunderschönen Land.
1: Die ersten Jahre in Deutschland, die haben Sie ja in Burg verbracht. Und dann ging es auch beruflich eigentlich quer durch Deutschland und auch durch Europa. Und jetzt leben Sie ja in Halberstadt. Warum, wie sind Sie hierher gekommen?
2: Also, das ist eine lange Geschichte. Ich versuche es ein bisschen vielleicht kürzer zu machen. Also, ich durfte ja noch zu Schulzeiten auch nach Amerika auswandern, habe ein Jahr dort die Schule besucht, dann später Abitur in Burg gemacht, war dann zuerst zu den Gebirgsjägern der Bundeswehr nach Bayern gegangen. Die Bayerischen Alpen waren eine ganz, ganz tolle Zeit. Bin von dort auch nach Karlsruhe, habe dort studiert, bin dann auch nach Australien, habe auch da weiter studiert. Und dann später habe ich meine beruflichen Schritte in der Automobilindustrie unternommen, in Süddeutschland. Ich war in München aktiv, in Stuttgart, dann nach Düsseldorf gezogen, also überall mal hin und her. Später habe ich auch einige Unternehmen mitgegründet, teilweise sogar im Ausland, in Montenegro, in Österreich.
1: Im Prinzip Unternehmensentwickler, insbesondere für Start-up-Unternehmen.
2: Genau, das ist richtig. Wir haben einige Start-ups entwickelt und dann ein paar Schritte oder ein paar Jahre quasi vorgespult, hatte ich die Möglichkeit, als Europakandidat zu kandidieren, auf einem Platz, der damals auch nicht gereicht hätte. Aber ich wollte mit in Politik. Ich hatte immer gedacht, eines Tages möchte ich etwas bewegen in diesem Land. Und deswegen habe ich ganz bewusst diesen Schritt gewählt. Und dann kam eins zum anderen. Dann wurde ich aus dem Harz heraus gefragt, ob ich mir nicht vorstellen könnte, für den Bundestag zu kandidieren. Und da ich früher im Harz auch wirtschaftlich aktiv war, ich bin auch unternehmerisch im Immobilienbereich tätig, habe ich dann gesagt, jetzt ziehe ich komplett in den Harz und das ist meine neue Heimat. Und jetzt wohne ich hier einige Jahre und bin sehr froh und glücklich über diese Entscheidung.
1: Da kommen wir später nochmal hin zu Ihrem beruflichen Werdegang. Ich möchte gerne nochmal zurückgehen zur Bundeswehr. Diese Zeit hat sich ja auch nie losgelassen, sind ja heute noch Reservist sozusagen bei der Bundeswehr. Wie wichtig ist denn die Bundeswehr heute und was hat sie auch hier in der Region für einen Stellenwert?
2: Die Bundeswehr ist, denke ich, wichtiger denn je. Ich war noch einer der letzten Jahrgänge, die einen Pflichtwehrdienst machen mussten oder durften. Und ich finde auch heutzutage, ich meine, man gibt der Gesellschaft etwas zurück als junger Mensch, weil man hat so viel zu verdanken als junger Mensch vor allem. Man kann eine tolle Ausbildung schaffen, genießen und deswegen ein Jahr, glaube ich, wäre auf jeden Fall sinnvoll. Ich fand, es hat mir damals sehr viel Spaß gemacht, auch tatsächlich, auch die Kameradschaft unter den Soldatinnen und Soldaten. Und deswegen habe ich danach noch eine Reserveoffiziersausbildung gemacht und bin der Bundeswehr bis heute verbunden als Reservist weiterhin momentan. Mittlerweile nicht mehr bei den Gebirgsjägern, mittlerweile bin ich im Heimatschutzregiment in Sachsen-Anhalt aktiv. Und die Bundeswehr hat einen, finde ich, auch hier im Harz einen sehr, sehr hohen Stellenwert.
1: Macht die CDU da nicht einen Fehler, wenn sie die Wehrpflicht zurückhaben möchte? Denn es wäre doch viel einfacher vielleicht zu sagen, alle Deutschen machen ein Jahr, ein sogenanntes Bürgerjahr. Und dann kann jeder entscheiden, ob er zur Bundeswehr geht oder ins Krankenhaus oder zum THW oder zur Feuerwehr.
2: Das ist genau die Idee. Es muss ja nicht jeder zur Bundeswehr zugehen, aber ich fand das System damals, wo man Zivildienst an der Bundeswehr hatte, fand ich persönlich auch richtig. Und deswegen dieses Thema, wir nennen es in der CDU ein verpflichtendes Gesellschaftsjahr, finde ich sehr sinnvoll, etwas der Gesellschaft wieder zurückzugeben.
1: Jetzt sind Sie ja ein gut ausgebildeter Mann und gerade auch im Bereich der IT-Technologie. Wie schwierig ist es denn überhaupt, junge Leute, die so eine Ausbildung haben, vielleicht auch in der IT-Technologie, die ja mehr in den Großstädten eigentlich angesiedelt ist mit vielen Firmen, die ja wieder zurückzuholen?
2: Ich denke, besonders heute mit der Digitalisierung, wo jeder auch mal von zu Hause arbeiten muss, also nicht jeder muss in eine Großstadt ziehen oder ins Ausland. Es gab eine Zeit lang, wo auch ganz viele auch von meinen Freundinnen und Freunden ja, aus dem Osten weggezogen sind. Und glücklicherweise kommen einige zurück. Also ich hatte das ja auch ja genau die Gelegenheit. Ich hatte ja lange, lange im Ausland als auch in anderen Teilen Deutschlands gelebt. Ich kam zurück, weil ich aber überzeugt bin, Sachsen-Anhalt, wir haben so viel Potenzial, wir haben so viele Möglichkeiten. Wir können hier noch viel mehr aufbauen.
1: Jetzt ist es ja so, dass wir einen ganz, ganz schwierigen Wahlkampf haben. Einen Wahlkampf, den hat es in Deutschland in dieser Form noch nie gegeben. Die Medien stürzen sich sozusagen auf das Land Sachsen-Anhalt, was gut für den Bekanntheitsgrad ist. Aber es ist natürlich auch stressig, auch für die Leute, die sich im Wahlkampf befinden. Weil tagtäglich wird ja über Sachsen-Anhalt in allen Medien berichtet. Jeder Kandidat wird unter diese Lupe genommen. Wie viel Stress macht denn dieser Wahlkampf für einen? Sie sind ja auch auf vielen Veranstaltungen der CDU und man muss es ja auch wirklich sagen, die große Harmonie ist ja nicht unbedingt da, weil es wird ja auch immer über diese Brandmauer geredet.
2: Ja, jeder Kandidat, jede Kandidatin kennt diesen Stress, aber ich empfinde es als positiven Stress, weil wir haben es ja selber ausgesucht. Ja, wir machen es ja freiwillig, das ist unsere Freizeit, die wir dafür einsetzen. Es macht uns Spaß, man muss es mit Leidenschaft angehen und nur wenn es ja, einem Spaß macht, kann man das Ganze natürlich auch dann durchhalten. Und dementsprechend machen wir mal weiter.
1: Es wird ja ein Wahlergebnis mit großer Wahrscheinlichkeit herauskommen, was nah an der Unregierbarkeit von Sachsen-Anhalt liegen wird. Wie nimmt man das denn wahr? Sie haben eigentlich, naja, das ist, Sie haben eine Chance, wenn die CDU deutlich über 25% liegt, dann können Sie damit rechnen, dass Sie drin sind. Die CDU unter 25% wird es vermutlich schwierig. Also muss man das Direktmandat gewinnen. Wie groß sind da die Ängste, dass man es nicht schafft?
2: Also jeder Kandidat hat das Risiko natürlich. Ich meine, wir kämpfen darum, auch direkt gewählt zu werden. Wir wollen ja auch gute Politik schaffen. Deswegen, wir schauen nicht auf irgendwelche Listenplätze oder wie viel Prozente man haben müsste hier und da. Da ist man falsch in Politik, wenn man da nur täglich daran denken würde. Und auch bestimmte Mehrheiten, ganz ehrlich, wir wollen das beste Ergebnis für uns schaffen. Und am Wahlabend entscheidet der Bürger.
1: Wie ärgerlich ist es denn, dass diese Wahl, diese Landtagswahl, so sehr von bundespolitischen Themen überschattet wird?
2: Ja gut, also es hilft nicht der Gegenwind aus Berlin, aber was ich sehr gut finde von Sven Schulze, dass er wirklich eben unsere Landesthemen vertritt, dass er halt in Berlin auch klar auftritt und sagt, was wollen wir als Sachsen-Anhalt erreichen?
1: Jetzt hatte ich mit Herrn Kretschmann gesprochen, dem Ministerpräsidenten von Sachsen. Ich habe mit Herrn Schulze gesprochen, ich habe auch damals noch mit Rainer Haseloff gesprochen. Diese Brandmauer steht ja eigentlich allem im Weg. Warum kann man nicht eine Minderheitsregierung machen und sich dann noch nicht mal tolerieren lassen, sondern einfach Zustimmung suchen, so wie sie kommen?
2: Also das ist mal vielleicht ein grundlegender Gedanke. Wir können nicht 40% der Wählerinnen und Wähler ausschließen. Ja, wenn wir gewählt werden, dann sind wir vom ganzen Volk gewählt. Ja, wir wollen ja alle Leute auch natürlich vertreten. Und deswegen, ich persönlich glaube, dass wir natürlich mit allen Seiten, mit allen Wählerinnen und Wählern reden müssen. Wenn es bestimmte Parteien im Landtag gibt, die uns als den Hauptfeind auserkoren haben und die das quasi auch dann öffentlich noch behaupten, wie soll man denn mit solchen Leuten zusammenarbeiten? Also ich schaue mir immer relativ viele Landtagsdebatten an und was da zustande kommt, da kommen keine Lösungen. Da kommen irgendwelche Sachen, wo unser Land schlecht geredet wird, wo wir teilweise beleidigt werden, was ich überhaupt nicht verstehe. Man muss auch in der Politik, selbst wenn man eine andere

0: Meinung ist, man muss miteinander trotzdem menschlich, kollegial auch umgehen können. Und diese Basis, die ist einfach nicht gegeben. Sei es, was sie natürlich versuchen wollen. Ich bin immer überzeugt, wenn wir gute Gesetze ins Parlament einbringen, ganz ehrlich, dann ist mir persönlich egal, wer dafür stimmt. Wenn die oder die Seite. Aber ich möchte nicht mit bestimmten Parteien zusammenarbeiten. Und es gibt ja einen Unvereinbarkeitsbeschluss. Aber nochmal zusammengefasst, wir müssen alle Wählerinnen und Wähler, selbst die, die nicht für uns sind, müssen mitnehmen und die Themen natürlich auch genauso anpacken.
1: Die Kriminalitätsrate in Sachsen-Anhalt, aber auch in ganz Deutschland steigt. Und man hat das Gefühl, dass dieses Land, auch Sachsen-Anhalt, irgendwie wirklich geteilt ist. Also es wird immer aggressiver auf beiden Seiten. Wie kann man das irgendwie bekämpfen oder verhindern?
0: Wir müssen sehen, wir sind ein Land. Und es kann nicht sein, dass wir mittlerweile so gespalten sind und diese Polarisierung in der Gesellschaft, das hat sich ja über die Jahre so entwickelt. Natürlich spielen auch Medien sicherlich eine Rolle, ganz klar. Aber nichtsdestotrotz, man muss auch der anderen Seite die Hand reichen und schauen, wie wir zusammen Probleme lösen können. Am Ende geht es darum, dass wir Probleme gemeinsam lösen. Und zum Thema Sicherheit. Die Polizei in Sachsen-Anhalt macht einen hervorragenden Job. Und Polizisten, die brauchen natürlich noch bessere Unterstützung, die modernste Technik. Und wir setzen uns dafür ein, dass wir die Landesbediensteten auf über 8000 Bedienstete auch in Sachsen-Anhalt erweitern.
1: Jetzt ist es so, wenn Sie in den Landtag hineingewählt werden sollten, was möchten Sie denn gerne politisch umsetzen?
0: Ich komme aus der Wirtschaft. Und natürlich möchte ich alle Themen abdecken, aber die Wirtschaft ist der Bereich, wo ich mich am meisten auskennen würde. Und ich rede ja auch als Kreisvorsitzender der Mittelstands- und Wirtschaftsunion fast täglich mit Betrieben. Was immer oft auffällt, natürlich das Thema Bürokratie, also keiner kann es mehr hören. Bürokratie hier, Bürokratie da. Und natürlich, es gibt so viele Berichtspflichten, die einfach teilweise sinnlos sind. Da müssen wir schauen, wo wir bestimmte Gesetze einfach abändern oder einfach, komplett verschwinden lassen. Es gibt ja die schöne Initiative von uns, das One-In-One-Out-Prinzip. Das heißt, wenn ein Gesetz neu beschlossen wird, dann müssen wir ein Gesetz finden, was an deren Stelle quasi verschwinden wird. Und das ist ein guter Ansatz, finde ich.
1: Jetzt hat gerade diese Woche der Deutsche Beamtenbund nochmal gesagt, es würden 620.000 Stellen im öffentlichen Dienst fehlen. Können Sie das nachvollziehen?
0: Persönlich nicht, tatsächlich. Weil ich glaube, der Staat kann und muss effizienter arbeiten. Ja, es kann doch nicht sein, dass der Staat als einer der wenigen Bereiche immer weiter wächst und anderswo Stellen abgebaut werden. Das heißt, wenn andere Betriebe digitaler werden, dann kann es natürlich auch der Staat was auch dazu beitragen.
1: Sie sind richtig jetzt im Stress durch den Wahlkampf, aber wie entspannt sich denn ein Artyom Push, wenn er mal keine Politik macht?
0: Ich mache sehr gern Sport. Alles Mögliche. Ich habe früher Fußball gespielt, American Football, Handball. Mittlerweile fehlt die Zeit ein bisschen, aber ich gehe ganz gern mal joggen und ins Fitnessstudio. Und treffe Freunde, gehe ins Kino. Das Normale halt.
2: Er tritt für seinen Wahlkreis in Halberstadt für die CDU an. Am 6. September wird sich zeigen, ob er die Interessen der Kreisstadt mit dem Listenplatz 18 in Magdeburg vertreten kann.
3: Sarah Wagenknecht in Halberstadt. Das BSW füllt den Halberstädter Fischmarkt. Noch nie waren im Harzkreis so viele politische Persönlichkeiten unterwegs wie in den letzten 4 Wochen. Auch Sarah Wagenknecht gehörte dazu. Sie kam nach Halberstadt und sorgte dafür, dass über 400 Zuschauer den Fischmarkt füllten. Unter großen BSW-Flaggen und Applaus betrat Sarah Wagenknecht die Bühne und richtete ihre Ziele für die Landtagswahl an die Halberstädter.
4: Ja, liebe Freundinnen und Freunde, sehr geehrte Damen und Herren, ich freue mich, dass Sie alle hier sind und ich freue mich, dass ich heute bei Ihnen bin. Und es ist ja wirklich enorm spannend, weil bei der Wahl am nächsten Sonntag, da geht es um richtig viel. Und wenn man sich die Umfragen anguckt, dann sieht man ganz klar, das BSW, das ist sicherlich noch eine sehr junge Partei. Wir sind auch noch eine kleine Partei. Aber wir werden bei dieser Wahl mit oder wahrscheinlich sogar wir werden bei dieser Wahl darüber entscheiden, ob es in Sachsen-Anhalt einen politischen Neuanfang gibt. Weil nur wenn wir in diesen Landtag kommen, dann wird sich etwas ändern. Dann werden 24 Jahre CDU vorbei sein. Dann wird es endlich einen Neubeginn geben mit einer Regierung, die die Wünsche und Interessen

0: ihr Menschen wieder ernst nimmt. Und ich finde, dafür lohnt es sich zu streiten. Und wie Sie haben vorhin unsere tollen Spitzenkandidaten kennengelernt, Claudia und Thomas. Das sind Menschen, die in diesen Landtag gehören. Sie kommen aus dem realen Leben und nicht aus irgendeiner Politblase. Und sie werden denen dort wirklich deutlich machen, wir brauchen eine andere Politik im Land und kein Weiter-so. Und deshalb bitte ich Sie, unterstützen Sie die beiden, unterstützen Sie uns mit Ihrer Stimme. Bringen Sie noch Freunde und Bekannte mit, dann klappt es mit dem Neubeginn in Sachsen-Anhalt.
1: Sarah Wagenknecht bekam tatkräftige Unterstützung vom BSW-Spitzenkandidat in Sachsen-Anhalt Thomas Schulze und Spitzenkandidatin Dr. Claudia Wittig. Wie es die Partei Bündnis Sarah Wagenknecht in den Landtag schaffen will, brachte uns Dr. Claudia Wittig in einem Interview näher. Selbst in den etwas kleineren Städten ist das Feedback der Menschen äußerst positiv, meinte die Spitzenkandidatin. Somit stünde einem Einzug in den Landtag nichts entgegen.
2: Es ist ja ein ganz besonderer Wahlkampf hier in Sachsen-Anhalt. Das ganze Land guckt auf unser Bundesland. Ist auch für Sie wahrscheinlich sehr, sehr stressig. Ist ja das erste Mal, dass Sie so einen großen Wahlkampf machen, mit so viel Wahlarenen auch. Wie sind Sie denn so?
3: Also, bin ein bisschen erschrocken, wie niedrig das Niveau manchmal ist bei diesen Wahlpodien. Man hat das Gefühl, dass kaum wirklich in der Sache argumentiert wird. Also gerade, wenn ich so bei diesen großen Fernsehauftritten bin, habe ich immer den Eindruck, dass irgendwie alle Parteien das Gleiche erzählen. Es scheint irgendwie bloß noch eine Einheitspartei zu geben, die alle auch wirklich davon Abstand nehmen, sich untereinander anzugreifen. Also Linke und CDU im engsten Schulterschluss. Da fehlt mir tatsächlich ein bisschen manchmal die inhaltliche Auseinandersetzung, wo es wirklich mal in die Kernthemen reingeht. Man arbeitet sich irgendwie so an dem Phantom der AfD ab. Ich bin tatsächlich beinahe ein bisschen enttäuscht davon. Ich hatte mich auf mehr Sachdebatte gefreut.
2: Es ist ja so, dass nicht jeder mit Sarah Wagenknecht klarkommt. Die ist ja heute auch hier. Auch Leute aus dem BSW selber nicht. Wie schätzen denn selber Sarah Wagenknecht ein? Wie ist denn Ihr Verhältnis zu Wagenknecht?
3: Ach so, wir haben ein sehr gutes Verhältnis. Wir sind in einem sehr lebendigen Austausch. Faktisch fällt mir ja nur ein Landesverband ein, der mit ihr nicht so grün ist. Das ist aber auch einer, der, glaube ich, also das hat man erkannt in den letzten Wochen und Monaten, von der großen Mehrzahl der Parteimitglieder nicht als BSW-Landesverband so richtig anerkannt wird. Also was die Thüringer da gemacht haben, das ist keine BSW-Politik. Da sind wir uns als Bundespartei sehr einig. Wir sind mit Sarah und auch mit den anderen Bundesvorstandsmitgliedern in einem sehr guten, lebendigen Austausch. Die nehmen wir alle sehr viel Anteil natürlich. Hier geht es ja auch für das BSW um vieles. Und wir sind tatsächlich überzeugt davon, dass wir von Sachsen-Anhalt aus tatsächlich auch einen Aufbruch starten werden, nicht nur für unsere Partei, sondern für eine politische Veränderung, die am Ende in ganz Deutschland spürbar sein wird.
2: Letzte Frage. Sie werden sich mit den Grünen ein Kopf-an-Kopf-Rennen liefern. Warum werden Sie vor den Grünen liegen?
3: Ja, weil wir tatsächlich gebraucht werden. Die Grünen werden ja bloß noch über diese Strategisch-Wählen-Kampagne irgendwie durch die Hintertür in diesen Landtag geschliffen, wenn sie es denn schaffen werden. Aber das BSW spricht ja ein richtiges Bedürfnis an. Also die Menschen haben ein Riesenbedürfnis danach, dass diese Angst vor dem Krieg irgendwo aufgegriffen wird, dass es eine friedenspolitische Alternative gibt, eine Partei, die sich wirklich dafür einsetzt, dass hier also zum Beispiel die Wirtschaft nachhaltig angekurbelt wird und nicht durch irgendwelche Rüstungsprojekte. Also wir sprechen ja ganz viele Probleme an, die ansonsten gar niemand überhaupt beim Namen nennt. Und wir haben richtige Lösungen. Die Grünen, ja, was machen die? Die machen Kriegspolitik und so ein bisschen grüne Fähnchen wedeln. Ich glaube, in Sachsen-Anhalt gibt es dafür gar kein richtiges Publikum mehr.
1: Ob die positiven Rückmeldungen am Ende auch genügend Stimmen einbringen, entscheidet sich erst an der Wahlurne. Am Sonntag, dem 6. September, wird sich entscheiden, ob sich das BSW für den Landtag qualifizieren konnte.
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0: Der Samstag startet mit Böen mit Geschwindigkeiten bis 60 km/h bei einem leicht bewölkten Himmel. 20 bis 21 Grad werden wir mittags erreichen, die Wolken vermehren sich und die Winde bleiben. Auch am Abend bei maximal 19 Grad wird es überwiegend grau. Die Nacht klart sich auf und auch die Böen lassen nach. Der Sonntag wird sonnig bei Temperaturen um 18 Grad.
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0: Landessportspiele gemeinsam aktiv. Integration ein voller Erfolg. Das Blankenburger Sportforum war zum ersten Mal Austragungsort der von der BSSA alljährlich organisierten Landessportspiele. Diese Veranstaltung, die in diesem Jahr ihr 35-jähriges Jubiläum feierte, ist deutschlandweit einzigartig.
1: Das Ziel ist, Menschen mit einer Behinderung bzw. Einschränkung einerseits in den Sport zu führen, Bedingungen zu schaffen, dass sie Sport treiben können, und zum anderen Menschen, die in der Rehabilitation waren und Reha-Sport treiben sollen, dann die Möglichkeiten zu geben, ihre Einschränkungen zu mildern, zu verbessern oder vielleicht gar wieder das Ganze zu normalisieren. Der BSSA hat unter seiner Ägide über 180 Sportvereine und insgesamt somit über 30.000 Mitgliedern.
0: Um solch eine Großveranstaltung durchzuführen, braucht es zahlreiche Helfer. Die Hauptorganisation lag in diesem Jahr beim Behinderten- und Reha-Sportverein Sinecura und dem Kreissportbund Harz.
2: Der Adrenalinspiegel sinkt langsam ein bisschen wieder ab. Ja, am Anfang, es gibt ja immer kleine organisatorische Dinge noch zu bewältigen, aber wir haben das super gelöst, denke ich, Thomas. Und es kann losgehen.
3: Fast ein Jahr, dreiviertel Jahr haben wir dann die Vorbereitung gemacht. Etwas größeren Abständen zuerst und dann immer in kürzeren Abständen. Und jetzt haben wir fast täglich zusammengesessen und noch Abstimmungen gemacht. Und da gibt es immer wieder was, was Petra schon gesagt hat, immer Probleme, die noch auftreten. Und wir haben seit gestern hier schon aufgebaut. Und
2: ja, das ist einfach die Freude der Teilnehmer, der Kinder, der Jugendlichen, der Erwachsenen, auch mit Behinderung, dass für sie so eine Veranstaltung stattfindet. Ja, also das ist für mich die Motivation.
3: Ja, da kommt der große Dank wieder, wenn man die Augen von den Beteiligten sieht und die lachen und die weinen noch teilweise vor Freude. Dann wissen wir auch, vor was wir das gemacht haben.
0: Über 850 Aktive aus ganz Sachsen-Anhalt hatten sich für Blankenburg angemeldet, um an diesem sportlichen Event teilzunehmen.
4: Das ist für mich ein sehr erhebendes Gefühl, denn genau deshalb haben wir ja diese Sportanlage auch umgebaut. Gerade hier die Außenanlagen sind ja alle neu. Und wir haben uns jetzt wirklich gefreut hier als Blankenburger, dass wir endlich mal ein großes Event haben und dann noch ein Event, wo ich besonders stolz bin, dass Inklusion stattfindet, dass gemeinsam wirklich aktiv Sport betrieben wird in allen möglichen Disziplinen, auch mit etwas Spannung, mit Spaß. Und ich glaube, heute kommen wieder ganz tolle Ergebnisse raus. Und das wünsche ich mir für die nächsten Jahre in allen Sportarten hier im Sportforum in Blankenburg. Dann wissen wir, dass wir alle Kraft und Mühe, die wir hier investiert haben, richtig investiert haben.
0: Die Aktiven bildeten immer Zweierteams. Ein Sportler mit und einer ohne Handicap. Ausschlaggebend für die spätere Auswertung waren nicht nur die Wettkampfergebnisse, sondern auch ihr gemeinsames Alter. Unter anderem waren 170 Schüler der BBS Heinrich Mette Quedlinburg Partner für Teilnehmer mit Beeinträchtigung.
5: Ja, wir sind heute hier, weil wir unsere Schule repräsentieren als Physiotherapeuten und weil wir was Gutes tun wollen.
6: Ja.
5: Ja.
6: Ja, wir sind hier auch schon mit unserer Katharina, die wir heute begleiten werden.
5: Ja.
6: Ja, und wir freuen uns.
5: Ja. Wir denken, es wird ein sehr erfolgreicher Tag. Wir haben vor, maximal abzuräumen heute mit Katharina.
7: Ich freue mich und bin aufgeregt.
0: Für die Teams galt es, 4 harztypische Wettkampfstationen zu absolvieren. Sie betätigten sich als Gipfelstürmer und vervollständigten ein Puzzle, drehten das Glücksrad mit Blankenburger Motiven, um möglichst viele Punkte zu erreichen. Die Bewältigung des Parcours mit Rollstuhl war etwas aufwendiger. Wandersachen mussten in den Rucksack gepackt, dann der Wanderstempel abgeholt, die Sachen wieder ausgepackt und zurück zum Ziel gefahren werden. Beim Hexenzielwurf wurden Sandsäckchen unterschiedlicher Größe in die Körbe geworfen. Es war ein volkssportlicher Wettkampf. Spaß und Freude standen im Vordergrund, sodass Menschen mit und ohne Behinderung zusammen starten konnten. Es gab auch 2 Promi-Teams. Die Schirmherrin der Veranstaltung, Silke Renk-Lange, die Präsidentin des Landessportbundes, startete gemeinsam mit dem BSSA-Fachwart für Rollstuhlsport.
8: Das erste, wo ich hier aufgetaucht bin, war 1995. Dort haben wir die erste Mal eine deutsche Meisterschaft der Rennstuhlfahrer in Blankenburg im Harz gemacht. Alle Welt staunte, was da plötzlich auftaucht. Und das, was wir jetzt hier haben, das ist praktisch das Ergebnis der letzten 30 Jahre. Zwischendurch war mal die Bahn ein bisschen, naja, sagen wir mal, in die Jahre gekommen. Und die Stadt hat sich Gott sei Dank dazu entschlossen, einen kompletten Neuaufbau zu machen mit sämtlichen Schrägen, sämtliche Zufahrten. Und das finde ich so toll. Und das findet definitiv nur in Blankenburg im Harz statt.
0: Und Ministerpräsident Sven Schulze hatte es sich trotz seines vollen Terminkalenders nicht nehmen lassen, einen Abstecher nach Blankenburg zu machen und mit dem Rollstuhl-Rugby-Nationalspieler Jens Sauerbier an den Start zu gehen.
9: Ja, weil es mir total viel Spaß macht und ich war letztes Jahr in Weißenfels schon dabei, dieses Jahr in Blankenburg und ich komme auch beim nächsten Jahr wieder. Es ist total schön, hier mit Menschen zusammenzukommen. Mit Beeinträchtigungen, mit Behinderungen und gleichzeitig Menschen, die sagen, ey, wir wollen gemeinsam Sport machen, gemeinsam Spaß haben und das Wetter stimmt, die Stimmung ist gut und deswegen bin ich heute mit dabei.
0: Solch eine größtenteils ehrenamtlich organisierte und durchgeführte Veranstaltung lässt sich aber trotzdem nicht ohne finanzielle Unterstützung auf die Beine stellen.
10: Die Stadtwerke Blankenburg sind einer der Hauptsponsoren der Landessportspiele des BSSA 2026. Und wie im Hintergrund zu sehen ist, haben wir unser Festzelt hier aufgebaut mit unserem Glücksrad. Wir haben für alle Teilnehmer Sitzkissen anfertigen lassen und freuen uns einfach, dass hier so ein reger Zuspruch ist. Wir haben eine Kooperation mit der Evangelischen Stiftung und es ist uns eine Herzensangelegenheit. Wie auch unser Slogan auf dem Plakat, ein Herz für Blankenburg, kann man aber auch sagen für die Region. Ein weiterer Baustein als Hauptsponsor haben wir die Patenschaft für das Fußballturnier übernommen und werden nachher auch die Präsente zur Siegerehrung mit überreichen.
0: An dem 11. offenen integrativen Kleinfeld-Fußballturnier nahmen 8 Mannschaften teil, die auf dem angrenzenden Kunstrasenplatz um Sieg und Pokale spielten.
11: Sehr schön, sehr schön. Also großartig, dass sie Behinderte so organisieren, also herrlich.
0: Blankenburg hat sich wieder einmal von seiner attraktiven Seite gezeigt und war ein guter Gastgeber für die erfolgreichen 35. Landessportspiele des BSSA.
12: Elite Cup Ost 2026. Nachwuchstalente im Reitsport fördern.
13: Der Elite Cup Ost ist in ein neues Jahr gestartet. Der Reitclub Anhalt-Dessau richtete am Samstag, dem 16. August, auf dem Reitplatz des Vereins die erste Qualifikationsstation aus. Dabei konnten sich junge Reiter messen und ihr Können unter Beweis stellen.
14: Das heutige Turnier ist ein Turnier, das dürfen grundsätzlich alle reiten, ne? Aber wir haben eine extra Cup-Wertung. Das schließt noch 2 weitere Turniere ein. Das ist einmal noch in Löbnitz und dann in Krepin im Oktober. Und Hintergrund ist, dass sozusagen U21 in den höchsten Klassen und dann staffelt sich das vom Alter her so ein bisschen runter in der EU18, in den kleineren Prüfungen U16, U14, dass dort immer die besten 3 nachher nach den 3 Turnieren ermittelt werden und nochmal eine Sonderehrung bekommen.
13: Der Elite Cup richtet sich an den reiterlichen Nachwuchs und bietet jungen Reitern die Möglichkeit, in verschiedenen Wettbewerben Punkte für die Gesamtwertung zu sammeln. Auf dem Programm standen unterschiedliche Prüfungen in Dressur und Springen. So konnten die Nachwuchsreiter zeigen, was sie und ihre Pferde können.
14: Hier geht's los von den kleinsten Prüfungen, vom Führzügel über Reiterwettbewerb, E-Dressur, A-Dressur und dann geht's im Springen von den kleinen Kreuzspringen bis zum A-Springen. Wichtig ist erstmal die korrekte Hilfengebung der Reiter, ne, dass sozusagen das Zusammenspiel zwischen Pferd und Reiter bewertet wird, ne, dass in der Dressur korrekte Hufschlagfiguren geritten werden, dass die Hilfengebung fein und so leicht wie möglich gestaltet werden, ne, dass es von außen eigentlich immer fast alles nicht sichtbar ist, so soll es mal irgendwann aussehen, ne, da ist natürlich noch ein langer Weg, aber so soll es werden. Und im Springen ist es dann natürlich wichtig, dass zum Beispiel die Hindernisse immer schön mittig angeritten werden, die Linien schön gleichmäßig zwischen den Sprüngen, ne, dass es nicht so wild nach vorn oder nach hinten ist, sondern dass es immer schön im Rhythmus und gleichmäßig ist.
13: Der Reitclub Anhalt-Dessau legt besonderen Wert auf seinen Nachwuchs. Jahr für Jahr ist die Resonanz des Elite-Cups groß. Für die Verantwortlichen geht es vor allem darum, Kinder und Jugendliche früh für den Reitsport zu begeistern und ihnen zu zeigen, welche Möglichkeiten dieser Sport bietet.
14: Wir haben hauptsächlich die Jugend in unserem Verein, ne? Relativ viele Kinder. Dadurch, dass ich versuche, ein bisschen Nachwuchsförderung zu betreiben, ne? Dass einfach mal ein bisschen mehr Jugend in den Reitsport kommt. Ne? Und da versuche ich auch jedes Mal, wenn wir auch auf größeren Turnieren unterwegs sind, dass wir versuchen, die Kinder mitzunehmen, dass sie dort auch Prüfungen reiten können und eben so in den Turniersport reinkommen.
13: Neben dem Spaß am Sport ging es für die Teilnehmer natürlich auch um wichtige Punkte für die nächste Runde. Doch auch wer die Qualifikation nicht geschafft hat, ging nicht leer aus. Auf die Nachwuchsreiter wartete eine kleine Belohnung.
14: Ich denke, es sind alle immer glücklich und zufrieden, wenn sie sehen, dass selbst jeder Teilnehmer bei uns hier mit einem Ehrenpreis nach Hause geht. Ne? Also bei uns bekommen wirklich alle was, ne? Alle Teilnehmer, nicht nur die Platzierten. Und ich denke mal, das ist auch so ein Ansporn für jeden, erstmal zu üben und loszufahren. Und so wollen wir ja versuchen, die Jugend so ein bisschen mehr ranzukriegen.
13: Die nächste Qualifikationsrunde findet am 6. September beim Reitstall Arndt in Löbnitz statt. Danach geht es zum großen Finale nach Krippin. Am Wochenende des 10. und 11. Oktober entscheidet sich dort, wer am Ende die Gesamtwertung des Elite Cup Ost für sich entscheiden kann.
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0: Der Samstag startet mit Böen mit Geschwindigkeiten bis 60 km/h bei einem leicht bewölkten Himmel. 20 bis 21 Grad werden wir mittags erreichen, die Wolken vermehren sich und die Winde bleiben. Auch am Abend bei maximal 19 Grad wird es überwiegend grau. Die Nacht klart sich auf und auch die Böen lassen nach. Der Sonntag wird sonnig bei Temperaturen um 18 Grad.
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0: Brandstiftung und sucht Zeugen. Auf einem Parkplatz im Gernröder Weg in Quedlinburg ist es am Montagnachmittag zu einem Verkehrsunfall mit einer verletzten Frau gekommen. Ein 59-Jähriger stieß beim Rückwärtsfahren gegen ein geparktes Auto und wollte anschließend offenbar den Unfallort verlassen. Als eine Zeugin ihn daran hindern wollte, fuhr er mit seinem Wagen gegen die 39-Jährige und verletzte sie. Zwei weitere Zeugen konnten den Mann schließlich an der Weiterfahrt hindern. Ein Atemalkoholtest ergab 1,72 Promille. Die Polizei ermittelt nun unter anderem wegen Straßenverkehrsgefährdung und gefährlicher Körperverletzung. In Halberstadt haben Unbekannte am Sonntagnachmittag Gegenstände aus einem geparkten Citroën gestohlen. Neben Bargeld und Lebensmitteln wurden auch persönliche Ausweisdokumente entwendet. Einige der gestohlenen Sachen konnten später in der Umgebung wiedergefunden werden, darunter Dokumente in einem Teich am Burchardi-Tor. Die Polizei sucht nach zwei Männern, die mit Fahrrädern unterwegs gewesen sein sollen. Einer von ihnen soll einen weißen Jogginganzug getragen haben. Hinweise nimmt das Polizeirevier Harz entgegen. Christoph Kaiser übernimmt ab Oktober die Geschäftsführung des Harztheaters. Der gebürtige Hamburger blickt dabei auf eine ungewöhnliche und vielseitige Karriere zurück. Zunächst studierte der 60-Jährige Pädagogik mit Mathematik und Chemie, bevor er sich für eine Laufbahn als Sänger entschied und an der Musikhochschule Lübeck Gesang studierte. 1997 erreichte er beim internationalen Belvedere-Wettbewerb in Wien das Halbfinale. Anschließend stand Kaiser als Solist in mehr als 100 Partien auf Bühnen in Deutschland und Österreich. Später kamen ein Studium der Wirtschaftswissenschaften und des Kulturmanagements sowie Erfahrung in Theaterleitung, Personalführung und Finanzwesen dazu. Zuletzt war er Verwaltungsdirektor am Schlosstheater Celle.
1: Investitionen für die Trinkwasserversorgung. Minister überreicht Förderbescheide. Aufgrund des steigenden Bedarfs will die Fernwasserversorgung Elbaue-Ostharz ihr in Mitteldeutschland größtes Wasserwerk in Wienrode erweitern. Wirtschaftliche Ansiedlungen, Klimawandel und eventuelle Krisenfälle sind dafür ausschlaggebend. Die Anlage soll von 2030 an täglich bis zu 30.000 Kubikmeter Trinkwasser zusätzlich aufbereiten können. Knapp 17% mehr als bisher. Für die Erweiterung der Aufbereitungsanlage mit zusätzlichen Sandfilterbecken erhält die Fernwasserversorgung Elbaue-Ostharz entsprechende Fördermittel. Die Maßnahmen erfolgen bei laufendem Betrieb, was technisch und organisatorisch eine Herausforderung ist.
2: Der heute übergebene Fördermittelbescheid oder die Bescheide, sind ja zwei, dienen der Klimaresilienz, der Stärkung der Wasserversorgung, der Wasserwirtschaft in Sachsen-Anhalt und sollen vor allen Dingen für wirtschaftliche Ansiedlungsanfragen eine Rolle spielen und werden in der Kürze der Zeit auch so umgesetzt, wie sie geplant worden sind.
3: Ich erläutere mal, Bernburg ist ein alter Industriestandort mit dem Solwiwerk, Kali und Salz, also Steinsalzwerk, Pöttinger Landmaschinenbau, Serumwerk nicht zu vergessen, also zum Teil schon wasserintensiven Produktionsbereichen. Aber wir haben in unserem Einzugsgebiet des Wasserzweckverbandes auch einen hohen Anteil an Gewerbeflächen, die natürlich durch das Kreuz A14, A36 für potenzielle Bewerber sehr interessant sind. Die Anfragen sind also nicht ohne und ich sage mal, wir haben momentan Anfragen, die die Kapazität des Netzes und der Anlagen des Wasserzweckverbandes deutlich übersteigen und auch die Kapazitätsgrenze bei der Fernwasserversorgung erreichen. Und insofern ist es wichtig, dass wir also für zukünftige Ansiedlungen und auch noch weitere Ansiedlungen definitiv eine Kapazitätserhöhung im Wasserbereich, im Trinkwasserbereich bekommen. Und insofern sind wir hier ein starker Partner schon seit vielen Jahren mit der Fernwasserversorgung, weil wir auch zu 100% nur Fernwasser beziehen. Also wir verkaufen an unsere Kunden definitiv nur Fernwasser. Wir haben keine eigenen Aufbereitungen. Und insofern ist das für uns ein wichtiger Punkt.
2: Das Rohwasser in der Talsperre ist ausreichend. Wir hatten in den 1980er Jahren, Ende der 1980er Jahre bereits Wasserabgaben, die dieser Größenordnung stattgefunden haben, sodass wir wissen, dass die Talsperre dafür ausreichend dimensioniert ist, trotz Klimabeeinflussung.
1: Das Rohwasser erhält das Wasserwerk aus der etwa 3 Kilometer nordöstlich gelegenen

0: Rote Talsperre, der Hauptanlage des aus 6 Talsperren bestehenden Bodewerkes. Sie hat ein Fassungsvermögen von 109 Millionen Kubikmetern und liefert Rohwasser von hoher Qualität, sodass eine naturnahe Aufbereitung im Wasserwerk möglich ist. Ab 2030 wird die Trinkwasseraufbereitungsanlage Wienrode dann täglich bis zu 210.000 Kubikmeter ins 807 Kilometer lange Leitungsnetz des mitteldeutschen Raumes abgeben. 2,5 Millionen Menschen können sich täglich auf eine qualitativ hohe Trinkwasserversorgung verlassen.
1: Stehen doch hier in einer Kathedrale der Wasserwirtschaft. Vor 60 Jahren hat man das Wasserwerk Wienrode errichtet hier im Harz und hat damit einen Grundstein dafür gelegt, dass wir eine rundum gesicherte Trinkwasserversorgung in Sachsen-Anhalt haben. Rund 46% der Menschen in Sachsen-Anhalt werden über dieses Wasserwerk mit Trinkwasser versorgt. 24 Stunden am Tag, 7 Tage die Woche, 365 Tage im Jahr. So muss das auch sein. Zu Recht erwartet die Bevölkerung, dass Trinkwasser immer zur Verfügung steht. Und das ist ein Auftrag an die Politik, den wir immer erfüllen müssen. Und diesmal haben wir natürlich auch gesehen, es muss hier etwas geschehen. Nach 60 Jahren kommt auch ein Wasserwerk, kommt auch so eine Kathedrale der Wasserwirtschaft in die Jahre. Hier muss erneuert werden. Und deshalb gibt es für die Erweiterung des Wasserwerks Wienrode und erforderliche Sanierungsmaßnahmen 16 Millionen Euro Fördermittel aus europäischen Töpfen, die wir als Umweltministerium zusammengezogen haben, um diese Maßnahme zu unterstützen. Darüber hinaus wird die Wasserversorgung, wird die Infrastruktur nochmal verbessert. Zwischen Thale und Bad Suderode entsteht eine Parallelwasserleitung. Auch dafür nochmal 19 Millionen Euro Fördermittel, die in den nächsten 4 Jahren verbaut werden müssen. Wir sind damit resilient, wir sind damit widerständiger gegen alle möglichen Krisenfälle, sei es eine Havarie, sei es eine Katastrophe, sei es auch der Verteidigungsfall. Wir müssen uns vorbereiten und wir müssen vor allen Dingen dafür sorgen, dass die Menschen immer damit rechnen können, dass sie ihr Wasser, ihr Trinkwasser jederzeit aus der Leitung erhalten. Denn Wasser ist Leben.
0: Und kein Tag ohne Wasser.
2: Eintragung ins Goldene Buch. Außerordentliche Athleten werden geehrt.
3: Nicht nur die Handballer des SC Magdeburg dürfen sich derzeit für ihre scheinbar unendliche Siegessträhne feiern lassen, sondern auch im Schwimmen und in der Leichtathletik sammelten die Athletinnen und Athleten aus der Landeshauptstadt reichlich Medaillen, zuletzt bei den Europameisterschaften der jeweiligen Disziplinen in Paris und Birmingham. Vor allem die Schwimmer unter Trainerlegende Bernd Berghahn ließen sich geradezu mit Medaillen beregnen, darunter 7 Goldmedaillen, von denen sich Isabel Gose und Johannes Liebmann jeweils 2 erkämpften. Letzterer schaffte es sogar, in der 1500 Meter Kategorie einen neuen Weltrekord aufzustellen. Für Florian Wellbrock gab es in Paris sogar 3-mal Gold und noch eine Vielzahl an Silber und Bronze in den verschiedenen Disziplinen für den restlichen Kader. Goldene Erfolge, die man am Montag mit einer Eintragung in das Goldene Buch der Landeshauptstadt würdigen wollte, wobei Diskuswerfer Henrik Janssen terminlich verhindert war und an der Ehrungsveranstaltung leider nicht teilnehmen konnte. In Birmingham gewann der SCM-Sportler Bronze und somit die erste deutsche EM-Medaille im Diskuswurf der Männer seit 12 Jahren.
4: Wir sind als Magdeburgerinnen und Magdeburger und insbesondere als Stadtoberhaupt sehr stolz auf diese wunderbaren und tollen Leistungen. Nicht nur des Schwimmteams, wir haben ja auch Leichtathleten, den Henrik Janssen, der im Diskuswerfen Medaillen errungen hat. Und das zeigt der SC Magdeburg, der ja auch mehrere Sparten hat, ist einfach nur erfolgreich. Und das ist schön für unsere Stadt, für unsere verrückte Sportstadt.
3: Olympiasieger Lukas Mertens durfte sich in den letzten Tagen gleich mehrfach feiern lassen. So übernahm er zum 2. Landeszootag in Magdeburg eine Ehrenpatenschaft für einen Brillenpinguin und nun die Eintragung ins Goldene Buch für seine 2 Bronzemedaillen und 1-mal Silber bei den Europameisterschaften in Paris.
5: Das ist auch eine Ehre für mich, ja, diese Events auch jetzt gestern im Zoo mitzunehmen. Dann heute die Eintragung ins Goldene Buch der Stadt ist auch als gebürtiger Magdeburger natürlich immer was Besonderes und fühle ich mich sehr geehrt und es gibt einem natürlich auch einen gewissen Push, dass man die nächsten Aufgaben mit genauso einer großen Konsequenz quasi bewältigt, wie auch die Jahre davor. Ich glaube, ja, wir haben hier was aufgebaut und ja, daran tun wir gut, da einfach weiterzumachen.
3: Dafür sollten jedoch die entsprechenden Trainingsbedingungen gegeben sein, was sich für den Magdeburger Schwimmkader aktuell eher schwierig gestaltet. Denn nach Schließung der Elbe-Schwimmhalle trainiert die Erfolgstruppe unter Bernd Berkan derzeit in einer öffentlichen Schwimmhalle, was jedoch nicht mehr lange der Fall sein soll.
4: Das nationale Schwimmzentrum haben wir letzte Woche im Stadtrat beschließen können und zugleich braucht es wegen der Elbe-Schwimmhalle, weil die etwas desolat ist, eine Übergangslösung. Auch das hat der Stadtrat letzte Woche beschlossen, für mehrere Millionen hier eine Übergangslösung in dem ehemaligen Gerichtsgebäude zu installieren, also ein Becken zu installieren, damit unsere Schwimmerinnen und Schwimmer für Olympia sich gut vorbereiten können.
3: Rund 51 Millionen Euro werden in das neue Schwimmzentrum auf dem Sportcampus Ostelbien investiert, davon ca. 10 Millionen an Eigenbeteiligung durch die Stadt. Der Rest wird von Bund und Land gedeckt. Die Übergangshalle wird dann voraussichtlich gegen Oktober oder November verfügbar sein. Vielmehr freut sich der SCM-Kader jedoch auf die Rückkehr in das vertraute Becken der Elbe-Schwimmhalle, die in knapp einem Jahr fertig ertüchtigt sein soll. Die Fertigstellung des neuen Schwimmzentrums ist dann bis 2029 geplant.
5: Ich denke, es wird wieder eine neue Erfahrung für uns alle sein. Wir müssen uns halt arrangieren, das haben wir aber die letzten Jahre ganz gut gemacht. Mit Bernd hier quasi als Chef von dem Ganzen, der da wirklich alles versucht und macht und tut, um da die besten Bedingungen für uns, für das ganze Team zu schaffen. Ja, mal schauen, ob wir noch einmal umziehen müssen. Ich hoffe natürlich nicht, dass es dann da bleibt, auch bis zu den Olympischen Spielen 28 und ja, mal gucken.

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0: Der Samstag startet mit Böen mit Geschwindigkeiten bis 60 km/h bei einem leicht bewölkten Himmel. 20 bis 21 Grad werden wir mittags erreichen, die Wolken vermehren sich und die Winde bleiben. Auch am Abend bei maximal 19 Grad wird es überwiegend grau. Die Nacht klart sich auf und auch die Böen lassen nach. Der Sonntag wird sonnig bei Temperaturen um 18 Grad.
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0: Artjom Pusch, ein noch recht neues Gesicht in Halberstadt. Erst seit 3 Jahren lebt der gebürtige Russe in der Kreisstadt. Große Teile seiner Jugend und Kindheit verbringt er in Burg und reist dann an viele Orte der Welt. Er ist überzeugter Reservist bei der Bundeswehr. Im Harz ist er engagiert dabei und organisiert zum Beispiel das Graffiti-Projekt bei FIS. Vor 2 Jahren hat er es bei der Bundestagswahl bereits erfolglos versucht. Jetzt tritt er für die Stadt Halberstadt zur Landtagswahl am 6. September an.
1: Artjom Pusch. Das ist ein Name, da stutzen viele, weil er ist jetzt kein typisch deutscher Name. Wo kommt er denn her?
2: Das ist richtig, der Name ist russisch. Ich bin vor mittlerweile 39 Jahren in Russland geboren, habe dort meine ersten 10 Lebensjahre verbracht, bin mit meiner Mama dann nach Deutschland gekommen. Meine Mama war ja auch schon früher in der DDR hin und her gereist. Wir hatten auch Kontakte damals schon gehabt und dann mit 10, wo ich 10 Jahre alt war, endgültig hierher gezogen. Habe dann die Sprache hier gelernt, habe mich integriert und seitdem lebe ich natürlich in diesem wunderschönen Land.
1: Die ersten Jahre in Deutschland, die haben Sie ja in Burg verbracht. Und dann ging es auch beruflich eigentlich quer durch Deutschland und auch durch Europa. Und jetzt leben Sie ja in Halberstadt. Warum, wie sind Sie hierher gekommen?
2: Also, das ist eine lange Geschichte. Ich versuche es ein bisschen vielleicht kürzer zu machen. Also, ich durfte ja noch zu Schulzeiten auch nach Amerika auswandern, habe ein Jahr dort die Schule besucht, dann später Abitur in Burg gemacht, war dann zuerst zu den Gebirgsjägern der Bundeswehr nach Bayern gegangen. Die Bayerischen Alpen waren eine ganz, ganz tolle Zeit. Bin von dort auch nach Karlsruhe, habe dort studiert, bin dann auch nach Australien, habe auch da weiter studiert. Und dann später habe ich meine beruflichen Schritte in der Automobilindustrie unternommen, in Süddeutschland. Ich war in München aktiv, in Stuttgart, dann nach Düsseldorf gezogen, also überall mal hin und her. Später habe ich auch einige Unternehmen mitgegründet, teilweise sogar im Ausland, in Montenegro, in Österreich.
1: Im Prinzip Unternehmensentwickler, insbesondere für Start-up-Unternehmen.
2: Genau, das ist richtig. Wir haben einige Start-ups entwickelt und dann ein paar Schritte oder ein paar Jahre quasi vorgespult, hatte ich die Möglichkeit, als Europakandidat zu kandidieren, auf einem Platz, der damals auch nicht gereicht hätte. Aber ich wollte mit in Politik. Ich hatte immer gedacht, eines Tages möchte ich etwas bewegen in diesem Land. Und deswegen habe ich ganz bewusst diesen Schritt gewählt. Und dann kam eins zum anderen. Dann wurde ich aus dem Harz heraus gefragt, ob ich mir nicht vorstellen könnte, für den Bundestag zu kandidieren. Und da ich früher im Harz auch wirtschaftlich aktiv war, ich bin auch unternehmerisch im Immobilienbereich tätig, habe ich dann gesagt, jetzt ziehe ich komplett in den Harz und das ist meine neue Heimat. Und jetzt wohne ich hier einige Jahre und bin sehr froh und glücklich über diese Entscheidung.
1: Da kommen wir später nochmal hin zu Ihrem beruflichen Werdegang. Ich möchte gerne nochmal zurückgehen zur Bundeswehr. Diese Zeit hat Sie ja auch nie losgelassen, sind ja heute noch Reservist sozusagen bei der Bundeswehr. Wie wichtig ist denn die Bundeswehr heute und was hat sie auch hier in der Region für einen Stellenwert?
2: Die Bundeswehr ist, denke ich, wichtiger denn je. Ich war noch einer der letzten Jahrgänge, die einen Pflichtwehrdienst machen mussten oder durften. Und ich finde auch heutzutage, ich meine, man gibt der Gesellschaft etwas zurück als junger Mensch, weil man hat so viel zu verdanken als junger Mensch vor allem. Man kann eine tolle Ausbildung schaffen, genießen und deswegen ein Jahr, glaube ich, wäre auf jeden Fall sinnvoll. Ich fand, es hat mir damals sehr viel Spaß gemacht, auch tatsächlich, auch die Kameradschaft unter den Soldatinnen und Soldaten. Und deswegen habe ich danach noch eine Reserveoffiziersausbildung gemacht und bin der Bundeswehr bis heute verbunden als Reservist weiterhin. Mittlerweile nicht mehr bei den Gebirgsjägern, mittlerweile bin ich im Heimatschutzregiment in Sachsen-Anhalt aktiv. Und die Bundeswehr hat einen, finde ich, auch hier im Harz einen sehr, sehr hohen Stellenwert.
1: Macht die CDU da nicht einen Fehler, wenn sie die Wehrpflicht zurückhaben möchte? Denn es wäre doch viel einfacher vielleicht zu sagen, alle Deutschen machen ein Jahr ein sogenanntes Bürgerjahr. Und dann kann jeder entscheiden, ob er zur Bundeswehr geht oder ins Krankenhaus oder zum THW oder zur Feuerwehr.
2: Das ist genau die Idee. Es muss ja

0: nicht jeder zur Bundeswehr zu gehen. Aber ich fand das System damals, wo man Zivildienst an der Bundeswehr hatte, fand ich persönlich auch richtig. Und deswegen dieses Thema, wir nennen es in der CDU ein verpflichtendes Gesellschaftsjahr, finde ich sehr sinnvoll, etwas der Gesellschaft wieder zurückzugeben.
1: Jetzt sind Sie ja ein gut ausgebildeter Mann und gerade auch im Bereich der IT-Technologie. Wie schwierig ist es denn überhaupt, junge Leute, die so eine Ausbildung haben, vielleicht auch in der IT-Technologie, die ja mehr in den Großstädten eigentlich angesiedelt ist mit vielen Firmen, die ja wieder zurückzuholen?
0: Ich denke, besonders heute mit der Digitalisierung, wo jeder auch mal von zu Hause arbeiten muss, also nicht jeder muss in eine Großstadt ziehen oder ins Ausland. Es gab eine Zeit lang, wo auch ganz viele auch von meinen Freundinnen und Freunden aus dem Osten weggezogen sind und glücklicherweise kommen einige zurück. Also ich hatte das ja auch genau die Gelegenheit. Ich hatte ja lange im Ausland als auch in anderen Teilen Deutschlands gelebt. Ich kam zurück, weil ich aber überzeugt bin, Sachsen-Anhalt, wir haben so viel Potenzial, wir haben so viele Möglichkeiten, wir können hier noch viel mehr aufbauen.
1: Jetzt ist es ja so, dass wir einen ganz, ganz schwierigen Wahlkampf haben. Einen Wahlkampf, den hat es in Deutschland in dieser Form noch nie gegeben. Die Medien stürzen sich sozusagen auf das Land Sachsen-Anhalt, was gut für den Bekanntheitsgrad ist. Aber es ist natürlich auch stressig, auch für die Leute, die sich im Wahlkampf befinden. Weil tagtäglich wird ja über Sachsen-Anhalt in allen Medien berichtet. Jeder Kandidat wird unter diese Lupe genommen. Wie viel Stress macht denn dieser Wahlkampf für einen? Sie sind ja auch auf vielen Veranstaltungen der CDU und man muss es ja auch wirklich sagen, die große Harmonie ist ja nicht unbedingt da, weil es wird ja auch immer über diese Brandmauer geredet.
0: Ja, jeder Kandidat, jede Kandidatin kennt diesen Stress, aber ich empfinde es als positiven Stress, weil wir haben es ja selber ausgesucht. Ja, wir machen es ja freiwillig, das ist unsere Freizeit, die wir dafür einsetzen. Es macht uns Spaß, man muss es mit Leidenschaft angehen und nur wenn es einem Spaß macht, kann man das Ganze natürlich auch dann durchhalten. Und dementsprechend machen wir mal weiter.
1: Es wird ja ein Wahlergebnis mit großer Wahrscheinlichkeit herauskommen, was nah an der Unregierbarkeit von Sachsen-Anhalt liegen wird. Wie nimmt man das denn wahr? Sie haben eigentlich, Sie haben eine Chance, wenn die CDU deutlich über 25% liegt, dann können Sie damit rechnen, dass Sie drin sind. Die CDU unter 25% wird es vermutlich schwierig. Also muss man das Direktmandat gewinnen. Wie groß sind da die Ängste, dass man es nicht schafft?
0: Also jeder Kandidat hat das Risiko natürlich. Ich meine, wir kämpfen darum, auch direkt gewählt zu werden. Wir wollen ja auch gute Politik schaffen. Deswegen, wir schauen nicht irgendwelche Listenplätze oder wie viel Prozente man haben müsste hier und da. Da ist man falsch in Politik, wenn man da nur täglich daran denken würde. Und auch bestimmte Mehrheiten, ganz ehrlich, wir wollen das beste Ergebnis für uns schaffen. Und am Wahlabend entscheidet der Bürger.
1: Wie ärgerlich ist es denn, dass diese Wahl, diese Landtagswahl, so sehr von bundespolitischen Themen überschattet wird?
0: Ja gut, also es hilft nicht der Gegenwind aus Berlin, aber was ich sehr gut finde von Sven Schulze, dass er wirklich eben unsere Landesthemen vertritt, dass er halt in Berlin auch klar auftritt und sagt, was wollen wir als Sachsen-Anhalt erreichen?
1: Jetzt hatte ich mit Herrn Kretschmann gesprochen, dem Ministerpräsidenten von Sachsen. Ich habe mit Herrn Schulze gesprochen, ich habe auch damals noch mit Rainer Haseloff gesprochen. Diese Brandmauer steht ja eigentlich allem im Weg. Warum kann man nicht eine Minderheitsregierung machen und sich dann noch nicht mal tolerieren lassen, sondern einfach Zustimmung suchen, so wie sie kommen?
0: Also das ist mal vielleicht ein grundlegender Gedanke. Wir können nicht 40% der Wählerinnen und Wähler ausschließen. Ja, wenn wir gewählt werden, dann sind wir vom ganzen Volk gewählt. Ja, wir wollen ja alle Leute auch natürlich vertreten. Und deswegen, ich persönlich glaube, dass wir natürlich mit allen Wählerinnen und Wählern reden müssen. Wenn es bestimmte Parteien im Landtag gibt, die uns als den Hauptfeind auserkoren haben und die das quasi auch dann öffentlich noch behaupten, wie soll man denn mit solchen Leuten zusammenarbeiten? Also ich schaue mir immer relativ viele Landtagsdebatten an und was da zustande kommt, da kommen keine Lösungen. Da kommen irgendwelche Sachen, wo unser Land schlecht geredet wird, wo wir teilweise beleidigt werden, was ich überhaupt nicht verstehe. Man muss auch in der Politik, selbst wenn man eine andere Meinung ist, man muss miteinander trotzdem menschlich, kollegial auch umgehen können. Und diese Basis, die ist einfach nicht gegeben. Sei es, was wir natürlich versuchen wollen. Ich bin immer überzeugt, wenn wir gute Gesetze ins Parlament einbringen, ganz ehrlich, dann ist mir persönlich egal, wer dafür stimmt. Wenn die oder die Seite. Aber ich möchte nicht mit bestimmten Parteien zusammenarbeiten. Und es gibt ja einen Unvereinbarkeitsbeschluss. Aber nochmal zusammengefasst, wir müssen alle Wählerinnen und Wähler, selbst die, die nicht für uns sind, müssen mitnehmen und die Themen natürlich auch genauso anpacken.
1: Die Kriminalitätsrate in Sachsen, aber auch in ganz Deutschland steigt. Und man hat das Gefühl, dass dieses Land, auch Sachsen-Anhalt, irgendwie wirklich geteilt ist. Also es wird immer aggressiver auf beiden Seiten. Wie kann man das irgendwie bekämpfen oder verhindern?
0: Wir müssen sehen, wir sind ein Land. Und es kann nicht sein, dass wir mittlerweile so gespalten sind und diese Polarisierung in der Gesellschaft, das hat sich ja über die Jahre so entwickelt. Natürlich spielen auch Medien sicherlich eine Rolle, ganz klar. Aber nichtsdestotrotz, man muss auch der anderen Seite die Hand reichen und schauen, wie wir zusammen Probleme lösen können. Am Ende geht es darum, dass wir Probleme gemeinsam lösen. Und zum Thema Sicherheit, die Polizei in Sachsen-Anhalt macht einen hervorragenden Job. Und Polizisten, die brauchen natürlich noch bessere Unterstützung, die modernste Technik. Und wir setzen uns dafür ein, dass wir die Landesbediensteten auf über 8000 Bedienstete auch in Sachsen-Anhalt erweitern.
1: Jetzt ist es so, wenn Sie in den Landtag hineingewählt werden sollten, was möchten Sie denn gerne politisch umsetzen?
0: Ich komme aus der Wirtschaft und natürlich möchte ich alle Themen abdecken, aber die Wirtschaft ist der Bereich, wo ich mich am meisten auskennen würde. Und ich rede ja auch als Kreisvorsitzender der Mittelstands- und Wirtschaftsunion fast täglich mit Betrieben, was immer oft auffällt. Natürlich das Thema Bürokratie, also keiner kann es mehr hören. Bürokratie hier, Bürokratie da. Und natürlich, es gibt so viele Berichtspflichten, die einfach teilweise sinnlos sind. Da müssen wir schauen, wo wir bestimmte Gesetze einfach abändern oder einfach, komplett verschwinden lassen. Es gibt ja die schöne Initiative von uns, das One-In-One-Out-Prinzip. Das heißt, wenn ein Gesetz neu beschlossen wird, dann müssen wir ein Gesetz finden, was an deren Stelle quasi verschwinden wird. Und das ist ein guter Ansatz, finde ich.
1: Jetzt hat gerade diese Woche der Deutsche Beamtenbund noch mal gesagt, es würden 620.000 Stellen im öffentlichen Dienst fehlen. Können Sie das nachvollziehen?
0: Persönlich nicht, tatsächlich. Weil ich glaube, der Staat kann und muss effizienter arbeiten. Ja, es kann doch nicht sein, dass der Staat als einer der wenigen Bereiche immer weiter wächst und anderswo Stellen abgebaut werden. Das heißt, wenn andere Betriebe digitaler werden, dann kann es natürlich auch der Staat was auch dazu beitragen.
1: Sie sind richtig jetzt im Stress durch den Wahlkampf, aber wie entspannt sich denn ein Artyom Pusch, wenn er mal keine Politik macht?
0: Ich mache sehr gern Sport. Alles mögliche. Ich habe früher Fußball gespielt, American Football, Handball. Mittlerweile fehlt die Zeit ein bisschen, aber ich gehe ganz gern mal joggen und ins Fitnessstudio. Und treffe Freunde, gehe ins Kino. Das Normale halt.
2: Er tritt für seinen Wahlkreis in Halberstadt für die CDU an. Am 6. September wird sich zeigen, ob er die Interessen der Kreisstadt mit dem Listenplatz 18 in Magdeburg vertreten kann.
3: Sarah Wagenknecht in Halberstadt. Das BSW füllt den Halberstädter Fischmarkt. Noch nie waren im Harzkreis so viele politische Persönlichkeiten unterwegs wie in den letzten 4 Wochen. Auch Sarah Wagenknecht gehörte dazu. Sie kam nach Halberstadt und sorgte dafür, dass über 400 Zuschauer den Fischmarkt füllten. Unter großen BSW-Flaggen und Applaus betrat Sarah Wagenknecht die Bühne und richtete ihre Ziele für die Landtagswahl an die Halberstädter.
4: Ja, liebe Freundinnen und Freunde, sehr geehrte Damen und Herren, ich freue mich, dass Sie alle hier sind und ich freue mich, dass ich heute bei Ihnen bin. Und es ist ja wirklich enorm spannend, weil bei der Wahl am nächsten Sonntag, da geht es um richtig viel. Und wenn man sich die Umfragen anguckt, dann sieht man ganz klar, das BSW, das ist sicherlich noch eine sehr junge Partei. Wir sind auch noch eine kleine Partei. Aber wir werden bei dieser Wahl wir werden bei dieser Wahl darüber entscheiden, ob es in Sachsen-Anhalt einen politischen Neuanfang gibt. Weil nur wenn wir in diesen Landtag kommen, dann wird sich etwas ändern. Dann werden 24 Jahre CDU vorbei sein. Dann wird es endlich einen Neubeginn geben mit einer Regierung, die die Wünsche und Interessen der Menschen wieder ernst nimmt. Und ich finde, dafür lohnt es sich zu streiten. Und wie Sie haben vorhin unsere tollen Spitzenkandidaten kennengelernt, Claudia und Thomas. Das sind Menschen, die in diesen Landtag gehören. Sie kommen aus dem realen Leben und nicht aus irgendeiner Politblase. Und sie werden denen dort wirklich deutlich machen, wir brauchen eine andere Politik im Land und kein Weiter-so. Und deshalb bitte ich Sie, unterstützen Sie die beiden, unterstützen Sie uns mit Ihrer Stimme. Bringen Sie noch Freunde und Bekannte mit, dann klappt es mit dem Neubeginn in Sachsen-Anhalt.
3: Sarah Wagenknecht bekam tatkräftige Unterstützung vom BSW-Spitzenkandidat in Sachsen-Anhalt Thomas Schulze und Spitzenkandidatin Dr. Claudia Wittig. Wie es die Partei Bündnis Sarah Wagenknecht in den Landtag schaffen will, brachte uns Dr. Claudia Wittig in einem Interview näher. Selbst in den etwas kleineren Städten ist das Feedback der Menschen äußerst positiv, meinte die Spitzenkandidatin. Somit stünde einem Einzug in den Landtag nichts entgegen.
1: Es ist ja ein ganz besonderer Wahlkampf hier in Sachsen-Anhalt. Das ganze Land guckt auf unser Bundesland. Ist auch für Sie wahrscheinlich sehr, sehr stressig. Ist ja das erste Mal, dass Sie so einen großen Wahlkampf machen, mit so viel Wahlarenen auch. Wie sind Sie denn so?
5: Also, ich bin ein bisschen erschrocken, wie niedrig das Niveau manchmal ist bei diesen Wahlpodien. Man hat das Gefühl, dass kaum wirklich in der Sache argumentiert wird. Also gerade, wenn ich so bei diesen großen Fernsehauftritten bin, habe ich immer den Eindruck, habe, dass irgendwie alle Parteien das Gleiche erzählen. Es scheint irgendwie bloß noch eine Einheitspartei zu geben, die alle auch wirklich von Abstand nehmen, sich untereinander anzugreifen. Also Linke und CDU im engsten Schulterschluss. Da fehlt mir tatsächlich ein bisschen manchmal die inhaltliche Auseinandersetzung, wo es wirklich mal in die Kernthemen reingeht. Man arbeitet sich irgendwie so an dem Phantom der AfD ab. Ich bin tatsächlich beinahe ein bisschen enttäuscht davon. Ich hatte mich auf mehr Sachdebatte gefreut.
1: Es ist ja so, dass nicht jeder mit Sarah Wagenknecht klarkommt. Die ist ja heute auch hier. Auch Leute aus dem BSW selber nicht. Wie schätzen Sie denn selber Sarah Wagenknecht ein? Wie ist denn Ihr Verhältnis zu Wagenknecht?
5: Ach so, wir haben ein sehr gutes Verhältnis. Wir sind in einem sehr lebendigen Austausch. Faktisch fällt mir ja nur ein Landesverband ein, der mit ihr nicht so grün ist. Das ist aber auch einer, der, glaube ich, also das hat man erkannt in den letzten Wochen und Monaten, von der großen Mehrzahl der Parteimitglieder nicht als BSW-Landesverband so richtig anerkannt wird. Also was die Thüringer da gemacht haben, das ist keine BSW-Politik. Da sind wir uns als Bundespartei sehr einig. Wir sind mit Sarah und auch mit den anderen Bundesvorstandsmitgliedern im sehr guten, lebendigen Austausch. Die nehmen wir alle sehr viel Anteil natürlich. Hier geht es ja auch für das BSW um vieles. Und wir sind tatsächlich überzeugt davon, dass wir von Sachsen-Anhalt aus tatsächlich auch einen Aufbruch starten werden, nicht nur für unsere Partei, sondern für eine politische Veränderung, die am Ende in ganz Deutschland spürbar sein wird.
1: Letzte Frage. Sie werden sich mit den Grünen ein Kopf-an-Kopf-Rennen liefern. Warum werden Sie vor den Grünen liegen?
5: Ja, weil wir tatsächlich gebraucht werden. Die Grünen werden ja bloß noch über diese Strategisch-Wählen-Kampagne irgendwie durch die Hintertür in diesen Landtag geschliffen, wenn sie es denn schaffen werden. Aber das BSW spricht ja ein richtiges Bedürfnis an. Also die Menschen haben ein Riesenbedürfnis danach, dass diese Angst vor dem Krieg irgendwo aufgegriffen wird, dass es eine friedenspolitische Alternative gibt, eine Partei, die sich wirklich dafür einsetzt, dass hier also zum Beispiel die Wirtschaft nachhaltig angekurbelt wird und nicht durch irgendwelche Rüstungsprojekte. Also wir sprechen ja ganz viele Probleme an, die ansonsten gar niemand überhaupt beim Namen nennt. Und wir haben richtige Lösungen. Die Grünen, ja, was machen die? Die machen Kriegspolitik und so ein bisschen grüne Fähnchen wedeln. Ich glaube, in Sachsen-Anhalt gibt es dafür gar kein richtiges Publikum mehr.
3: Ob die positiven Rückmeldungen am Ende auch genügend Stimmen einbringen, entscheidet sich erst an der Wahlurne. Am Sonntag, dem 6. September, wird sich entscheiden, ob sich das BSW für den Landtag qualifizieren konnte.
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0: Der Samstag startet mit Böen mit Geschwindigkeiten bis 60 km/h bei einem leicht bewölkten Himmel. 20 bis 21 Grad werden wir mittags erreichen, die Wolken vermehren sich und die Winde bleiben. Auch am Abend bei maximal 19 Grad wird es überwiegend grau. Die Nacht klart sich auf und auch die Böen lassen nach. Der Sonntag wird sonnig bei Temperaturen um 18 Grad.
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0: Landessportspiele gemeinsam aktiv. Integration ein voller Erfolg. Das Blankenburger Sportforum war zum ersten Mal Austragungsort der von der BSSA alljährlich organisierten Landessportspiele. Diese Veranstaltung, die in diesem Jahr ihr 35-jähriges Jubiläum feierte, ist deutschlandweit einzigartig.
1: Das Ziel ist, Menschen mit einer Behinderung bzw. Einschränkung einerseits in den Sport zu führen, Bedingungen zu schaffen, dass sie Sport treiben können, und zum anderen Menschen, die in der Rehabilitation waren und Reha-Sport treiben sollen, dann die Möglichkeiten zu geben, ihre Einschränkungen zu mildern, zu verbessern oder vielleicht gar wieder das Ganze zu normalisieren. Der BSSA hat unter seiner Ägide über 180 Sportvereine und insgesamt somit über 30.000 Mitgliedern.
0: Um solch eine Großveranstaltung durchzuführen, braucht es zahlreiche Helfer. Die Hauptorganisation lag in diesem Jahr beim Behinderten- und Reha-Sportverein Sinecura und dem Kreissportbund Harz.
2: Der Adrenalinspiegel sinkt langsam ein bisschen wieder ab. Ja, am Anfang, es gibt ja immer kleine organisatorische Dinge noch zu bewältigen, aber wir haben das super gelöst, genau. Denke ich, Thomas. Und es kann losgehen.
3: Fast ein Jahr, dreiviertel Jahr haben wir dann die Vorbereitung gemacht. Etwas größeren Abständen zuerst und dann immer in kürzeren Abständen. Und jetzt haben wir fast täglich zusammengesessen und noch Abstimmungen gemacht. Und da gibt es immer wieder was, was Petra schon gesagt hat, immer Probleme, die noch auftreten. Und wir haben seit gestern hier schon aufgebaut. Und
2: ja, das ist einfach die Freude der Teilnehmer, der

0: der Kinder, der Jugendlichen, der Erwachsenen, auch mit Behinderung, dass für sie so eine Veranstaltung stattfindet. Ja, also das ist für mich die Motivation.
1: Ja, da kommt der große Dank wieder. Wenn man die Augen von den Beteiligten sieht und die lachen und die weinen noch teilweise vor Freude, dann wissen wir auch, vor was wir das gemacht haben.
2: Über 850 Aktive aus ganz Sachsen-Anhalt hatten sich für Blankenburg angemeldet, um an diesem sportlichen Event teilzunehmen.
3: Das ist für mich ein sehr erhebendes Gefühl, denn genau deshalb haben wir ja diese Sportanlage auch umgebaut. Gerade hier die Außenanlagen sind ja alle neu und wir haben uns jetzt wirklich gefreut hier als Blankenburger, dass wir endlich mal ein großes Event haben und dann noch ein Event, wo ich besonders stolz bin, dass Inklusion stattfindet, dass gemeinsam wirklich aktiv Sport betrieben wird in allen möglichen Disziplinen, auch mit etwas Spannung, mit Spaß. Und ich glaube, heute kommen wieder ganz tolle Ergebnisse raus. Und das wünsche ich mir für die nächsten Jahre in allen Sportarten hier im Sportforum in Blankenburg. Dann wissen wir, dass wir alle Kraft und Mühe, die wir hier investiert haben, richtig investiert haben.
2: Die Aktiven bildeten immer Zweierteams. Ein Sportler mit und einer ohne Handicap. Ausschlaggebend für die spätere Auswertung waren nicht nur die Wettkampfergebnisse, sondern auch ihr gemeinsames Alter. Unter anderem waren 170 Schüler der BBS Heinrich Mette Quedlinburg Partner für Teilnehmer mit Beeinträchtigung.
4: Ja, wir sind heute hier, weil wir unsere Schule repräsentieren als Physiotherapeuten und weil wir was Gutes tun wollen.
5: Ja.
4: Ja.
5: Ja, wir sind hier auch schon mit unserer Katharina, die wir heute begleiten werden.
4: Ja.
5: Ja, und wir freuen uns.
4: Ja. Wir denken, es wird ein sehr erfolgreicher Tag. Wir haben vor, maximal abzuräumen heute mit Katharina.
6: Ich freue mich und bin aufgeregt.
2: Für die Teams galt es, 4 harztypische Wettkampfstationen zu absolvieren. Sie betätigten sich als Gipfelstürmer und vervollständigten ein Puzzle, drehten das Glücksrad mit Blankenburger Motiven, um möglichst viele Punkte zu erreichen. Die Bewältigung des Parcours mit Rollstuhl war etwas aufwendiger. Wandersachen mussten in den Rucksack gepackt, dann der Wanderstempel abgeholt, die Sachen wieder ausgepackt und zurück zum Ziel gefahren werden. Beim Hexenzielwurf wurden Sandsäckchen unterschiedlicher Größe in die Körbe geworfen. Es war ein volkssportlicher Wettkampf. Spaß und Freude standen im Vordergrund, sodass Menschen mit und ohne Behinderung zusammen starten konnten. Es gab auch 2 Promi-Teams. Die Schirmherrin der Veranstaltung, Silke Renk-Lange, die Präsidentin des Landessportbundes, startete gemeinsam mit dem BSSA-Fachwart für Rollstuhlsport.
7: Das erste, wo ich mir aufgetaucht bin, war 1995. Dort haben wir die erste Mal eine deutsche Meisterschaft der Rennstuhlfahrer in Blankenburg im Harz gemacht. Alle Welt staunte, was da plötzlich auftaucht. Und das, was wir jetzt hier haben, das ist praktisch das Ergebnis der letzten 30 Jahre. Zwischendurch war mal die Bahn ein bisschen, sagen wir mal, in die Jahre gekommen. Und die Stadt hat sich Gott sei Dank dazu entschlossen, einen kompletten Neuaufbau zu machen mit sämtlichen Schrägen, sämtlichen Zufahrten. Und das finde ich so toll. Und das findet definitiv nur in Blankenburg im Harz statt.
2: Und Ministerpräsident Sven Schulze hatte es sich trotz seines vollen Terminkalenders nicht nehmen lassen, einen Abstecher nach Blankenburg zu machen und mit dem Rollstuhl-Rugby-Nationalspieler Jens Sauerbier an den Start zu gehen.
8: Ja, weil es mir total viel Spaß macht. Und ich war letztes Jahr in Weißenfels schon dabei, dieses Jahr in Blankenburg und ich komme auch beim nächsten Jahr wieder. Es ist total schön, hier mit Menschen zusammenzukommen, mit Beeinträchtigungen, mit Behinderungen und gleichzeitig Menschen, die sagen, ey, wir wollen gemeinsam Sport machen, gemeinsam Spaß haben. Und das Wetter stimmt, die Stimmung ist gut und deswegen bin ich heute mit dabei.
2: Solch eine größtenteils ehrenamtlich organisierte und durchgeführte Veranstaltung lässt sich aber trotzdem nicht ohne finanzielle Unterstützung auf die Beine stellen.
9: Die Stadtwerke Blankenburg sind einer der Hauptsponsoren der Landessportspiele des BSSA 2026. Und wie im Hintergrund zu sehen ist, haben wir unser Festzelt hier aufgebaut mit unserem Glücksrad. Wir haben für alle Teilnehmer Sitzkissen anfertigen lassen und freuen uns einfach, dass hier so ein reger Zuspruch ist. Wir haben eine Kooperation mit der Evangelischen Stiftung und es ist uns eine Herzensangelegenheit, wie auch unser Slogan.

0: Auf dem Plakat ein Herz für Blankenburg, kann man aber auch sagen für die Region. Ein weiterer Baustein als Hauptsponsor haben wir die Patenschaft für das Fußballturnier übernommen und werden nachher auch die Präsente zur Siegerehrung mit überreichen.
1: An dem 11. offenen integrativen Kleinfeld-Fußballturnier nahmen 8 Mannschaften teil, die auf dem angrenzenden Kunstrasenplatz um Sieg und Pokale spielten.
2: Sehr schön, sehr schön. Also großartig, dass sie Behinderte so organisieren, also herrlich.
1: Blankenburg hat sich wieder einmal von seiner attraktiven Seite gezeigt und war ein guter Gastgeber für die erfolgreichen 35. Landessportspiele des BSSA.
3: Elite Cup Ost 2026. Nachwuchstalente im Reitsport fördern.
4: Der Elite Cup Ost ist in ein neues Jahr gestartet. Der Reitclub Anhalt-Dessau richtete am Samstag, dem 16. August, auf dem Reitplatz des Vereins die erste Qualifikationsstation aus. Dabei konnten sich junge Reiter messen und ihr Können unter Beweis stellen.
5: Das heutige Turnier ist ein Turnier, das dürfen grundsätzlich alle reiten, ne? Aber wir haben eine extra Cup-Wertung. Das schließt noch 2 weitere Turniere ein. Das ist einmal noch in Löbnitz und dann in Krepin im Oktober. Und Hintergrund ist, dass sozusagen U21 in den höchsten Klassen und dann staffelt sich das vom Alter her so ein bisschen runter in der EU18, in den kleineren Prüfungen U16, U14, dass dort immer die besten 3 nachher nach den 3 Turnieren ermittelt werden und nochmal eine Sonderehrung bekommen.
4: Der Elite Cup richtet sich an den reiterlichen Nachwuchs und bietet jungen Reitern die Möglichkeit, in verschiedenen Wettbewerben Punkte für die Gesamtwertung zu sammeln. Auf dem Programm standen unterschiedliche Prüfungen in Dressur und Springen. So konnten die Nachwuchsreiter zeigen, was sie und ihre Pferde können.
5: Hier geht's los von den kleinsten Prüfungen, vom Führzügel über Reiterwettbewerb, E-Dressur, A-Dressur und dann geht's im Springen von den kleinen Kreuzspringen bis zum A-Springen. Wichtig ist erstmal die korrekte Hilfengebung der Reiter, ne, dass sozusagen das Zusammenspiel zwischen Pferd und Reiter bewertet wird, ne, dass in der Dressur korrekte Hufschlagfiguren geritten werden, dass die Hilfengebung fein und so leicht wie möglich gestaltet werden, ne, dass es von außen eigentlich immer fast alles nicht sichtbar ist. So soll es mal irgendwann aussehen. Ne. Da ist natürlich noch ein langer Weg, aber so soll es werden. Und im Springen ist es dann natürlich wichtig, dass zum Beispiel die Hindernisse immer schön mittig angeritten werden, die Linien schön gleichmäßig zwischen den Sprüngen, ne, dass es nicht so wild nach vorn oder nach hinten ist, sondern dass es immer schön im Rhythmus und gleichmäßig ist.
4: Der Reitclub Anhalt-Dessau legt besonderen Wert auf seinen Nachwuchs. Jahr für Jahr ist die Resonanz des Elite-Cups groß. Für die Verantwortlichen geht es vor allem darum, Kinder und Jugendliche früh für den Reitsport zu begeistern und ihnen zu zeigen, welche Möglichkeiten dieser Sport bietet.
5: Wir haben hauptsächlich die Jugend in unserem Verein, ne? Relativ viele Kinder. Dadurch, dass ich versuche, ein bisschen Nachwuchsförderung zu betreiben, ne? Dass einfach mal ein bisschen mehr Jugend in den Reitsport kommt. Ne? Und da versuche ich auch jedes Mal, wenn wir auch auf größeren Turnieren unterwegs sind, dass wir versuchen, die Kinder mitzunehmen, dass sie dort auch Prüfungen reiten können und eben so in den Turniersport reinkommen.
4: Neben dem Spaß am Sport ging es für die Teilnehmer natürlich auch um wichtige Punkte für die nächste Runde. Doch auch wer die Qualifikation nicht geschafft hat, ging nicht leer aus. Auf die Nachwuchsreiter wartete eine kleine Belohnung.
5: Ich denke, es sind alle immer glücklich und zufrieden, wenn sie sehen, dass selbst jeder Teilnehmer bei uns hier mit einem Ehrenpreis nach Hause geht. Ne? Also bei uns bekommen wirklich alle was, ne? Alle Teilnehmer, nicht nur die Platzierten. Und ich denke mal, das ist auch so ein Ansporn für jeden, erstmal zu üben und loszufahren. Und so wollen wir ja versuchen, die Jugend so ein bisschen mehr ranzukriegen.
4: Die nächste Qualifikationsrunde findet am 6. September beim Reitstall Arndt in Löbnitz statt. Danach geht es zum großen Finale nach Krepin. Am Wochenende des 10. und 11. Oktober entscheidet sich dort, wer am Ende die Gesamtwertung des Elite Cup Ost für sich entscheiden kann.
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0: Der Samstag startet mit Böen mit Geschwindigkeiten bis 60 km/h bei einem leicht bewölkten Himmel. 20 bis 21 Grad werden wir mittags erreichen, die Wolken vermehren sich und die Winde bleiben. Auch am Abend bei maximal 19 Grad wird es überwiegend grau. Die Nacht klart sich auf und auch die Böen lassen nach. Der Sonntag wird sonnig bei Temperaturen um 18 Grad.
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0: Zwischen Halberstadt und Neu-Runstedt ist am Dienstagmorgen ein Quad in Brand geraten. Nach bisherigen Erkenntnissen wurde das Fahrzeug offenbar vorsätzlich in Brand gesetzt. Die Berufsfeuerwehr Halberstadt löschte die Flammen, verletzt wurde niemand. Der Schaden beträgt rund 3000 Euro. Bei der Überprüfung stellte sich außerdem heraus, dass das Quad bereits im Jahr 2025 gestohlen worden war. Die Polizei ermittelt wegen Brand.

0: Alkoholtest ergab 1,72 Promille. Die Polizei ermittelt nun unter anderem wegen Straßenverkehrsgefährdung und gefährlicher Körperverletzung. In Halberstadt haben Unbekannte am Sonntagnachmittag Gegenstände aus einem geparkten Citroën gestohlen. Neben Bargeld und Lebensmitteln wurden auch persönliche Ausweisdokumente entwendet. Einige der gestohlenen Sachen konnten später in der Umgebung wiedergefunden werden, darunter Dokumente in einem Teich am Burchardi-Tor. Die Polizei sucht nach zwei Männern, die mit Fahrrädern unterwegs gewesen sein sollen. Einer von ihnen soll einen weißen Jogginganzug getragen haben. Hinweise nimmt das Polizeirevier Harz entgegen. Christoph Kaiser übernimmt ab Oktober die Geschäftsführung des Harztheaters. Der gebürtige Hamburger blickt dabei auf eine ungewöhnliche und vielseitige Karriere zurück. Zunächst studierte der 60-Jährige Pädagogik mit Mathematik und Chemie, bevor er sich für eine Laufbahn als Sänger entschied und an der Musikhochschule Lübeck Gesang studierte. 1997 erreichte er beim internationalen Belvedere-Wettbewerb in Wien das Halbfinale. Anschließend stand Kaiser als Solist in mehr als 100 Partien auf Bühnen in Deutschland und Österreich. Später kamen ein Studium der Wirtschaftswissenschaften und des Kulturmanagements sowie Erfahrung in Theaterleitung, Personalführung und Finanzwesen dazu. Zuletzt war er Verwaltungsdirektor am Schlosstheater Celle.
1: Investitionen für die Trinkwasserversorgung. Minister überreicht Förderbescheide. Aufgrund des steigenden Bedarfs will die Fernwasserversorgung Elbaue-Ostharz ihr in Mitteldeutschland größtes Wasserwerk in Wienrode erweitern. Wirtschaftliche Ansiedlungen, Klimawandel und eventuelle Krisenfälle sind dafür ausschlaggebend. Die Anlage soll von 2030 an täglich bis zu 30.000 Kubikmeter Trinkwasser zusätzlich aufbereiten können. Knapp 17% mehr als bisher. Für die Erweiterung der Aufbereitungsanlage mit zusätzlichen Sandfilterbecken erhält die Fernwasserversorgung Elbaue-Ostharz entsprechende Fördermittel. Die Maßnahmen erfolgen bei laufendem Betrieb, was technisch und organisatorisch eine Herausforderung ist.
2: Der heute übergebene Fördermittelbescheid oder die Bescheide sind ja zwei, dienen der Klimaresilienz, der Stärkung der Wasserversorgung, der Wasserwirtschaft in Sachsen-Anhalt und sollen vor allen Dingen für wirtschaftliche Ansiedlungsanfragen eine Rolle spielen und werden in der Kürze der Zeit auch so umgesetzt, wie sie geplant worden sind.
3: Ich erläutere mal, Bernburg ist ein alter Industriestandort mit dem Solwewerk, Kali und Salz, also Steinsalzwerk, Pöttinger Landmaschinenbau, Serumwerk nicht zu vergessen, also zum Teil schon wasserintensiven Produktionsbereichen. Aber wir haben in unserem Einzugsgebiet des Wasserzweckverbandes auch einen hohen Anteil an Gewerbeflächen, die natürlich durch das Kreuz A14, A36 für potenzielle Bewerber sehr interessant sind. Die Anfragen sind also nicht ohne und ich sage mal, wir haben momentan Anfragen, die die Kapazität des Netzes und der Anlagen des Wasserzweckverbandes deutlich übersteigen und auch die Kapazitätsgrenze bei der Fernwasserversorgung erreichen. Und insofern ist es wichtig, dass wir also für zukünftige Ansiedlungen und auch noch weitere Ansiedlungen definitiv eine Kapazitätserhöhung im Wasserbereich, im Trinkwasserbereich bekommen. Und insofern sind wir hier ein starker Partner schon seit vielen Jahren mit der Fernwasserversorgung, weil wir auch zu 100% nur Fernwasser beziehen. Also wir verkaufen an unsere Kunden definitiv nur Fernwasser. Wir haben keine eigenen Aufbereitungen. Und insofern ist das für uns ein wichtiger Punkt.
2: Das Rohwasser in der Talsperre ist ausreichend. Wir hatten in den 1980er Jahren, Ende der 1980er Jahre bereits Wasserabgaben, die dieser Größenordnung stattgefunden haben, sodass wir wissen, dass die Talsperre dafür ausreichend dimensioniert ist, trotz Klimabeeinflussung.
1: Das Rohwasser erhält das Wasserwerk aus der etwa 3 Kilometer nordöstlich gelegenen Rappbode-Talsperre, der Hauptanlage des aus 6 Talsperren bestehenden Bodewerkes. Sie hat ein Fassungsvermögen von 109 Millionen Kubikmetern und liefert Rohwasser von hoher Qualität, sodass eine naturnahe Aufbereitung im Wasserwerk möglich ist. Ab 2030 wird die Trinkwasseraufbereitungsanlage Wienrode dann täglich bis zu 210.000 Kubikmeter

0: ins 807 Kilometer lange Leitungsnetz des mitteldeutschen Raumes abgeben. 2,5 Millionen Menschen können sich täglich auf eine qualitativ hohe Trinkwasserversorgung verlassen.
1: Stehen doch hier in einer Kathedrale der Wasserwirtschaft. Vor 60 Jahren hat man das Wasserwerk Wien-Rode errichtet hier im Harz und hat damit einen Grundstein dafür gelegt, dass wir eine rundum gesicherte Trinkwasserversorgung in Sachsen-Anhalt haben. Rund 46% der Menschen in Sachsen-Anhalt werden aus Wien-Rode, werden über dieses Wasserwerk mit Trinkwasser versorgt. 24 Stunden am Tag, 7 Tage die Woche, 365 Tage im Jahr. So muss das auch sein. Zu Recht erwartet die Bevölkerung, dass Trinkwasser immer zur Verfügung steht. Und das ist ein Auftrag an die Politik, den wir immer erfüllen müssen. Und diesmal haben wir natürlich auch gesehen, es muss hier etwas geschehen. Nach 60 Jahren kommt auch ein Wasserwerk, kommt auch so eine Kathedrale der Wasserwirtschaft in die Jahre. Hier muss erneuert werden. Und deshalb gibt es für die Erweiterung des Wasserwerks Wien-Rode und erforderliche Sanierungsmaßnahmen 16 Millionen Euro Fördermittel aus europäischen Töpfen, die wir als Umweltministerium zusammengezogen haben, um diese Maßnahme zu unterstützen. Darüber hinaus wird die Wasserversorgung, wird die Infrastruktur noch mal verbessert. Zwischen Thale und Bad Suderode entsteht eine Parallelwasserleitung. Auch dafür noch mal 19 Millionen Euro Fördermittel, die in den nächsten 4 Jahren verbaut werden müssen. Wir sind damit resilient. Wir sind damit widerständiger gegen alle möglichen Krisenfälle, sei es eine Havarie, sei es eine Katastrophe, sei es auch der Verteidigungsfall. Wir müssen uns vorbereiten und wir müssen vor allen Dingen dafür sorgen, dass die Menschen immer damit rechnen können, dass sie ihr Wasser, ihr Trinkwasser jederzeit aus der Leitung erhalten. Denn Wasser ist Leben.
0: Und kein Tag ohne Wasser.
2: Eintragung ins Goldene Buch. Außerordentliche Athleten werden geehrt.
3: Nicht nur die Handballer des SC Magdeburg dürfen sich derzeit für ihre scheinbar unendliche Siegessträhne feiern lassen, sondern auch im Schwimmen und in der Leichtathletik sammelten die Athletinnen und Athleten aus der Landeshauptstadt reichlich Medaillen, zuletzt bei den Europameisterschaften der jeweiligen Disziplinen in Paris und Birmingham. Vor allem die Schwimmer unter Trainerlegende Bernd Berghahn ließen sich geradezu mit Medaillen beregnen, darunter 7 Goldmedaillen, von denen sich Isabel Gose und Johannes Liebmann jeweils 2 erkämpften. Letzterer schaffte es sogar, in der 1500-Meter-Kategorie einen neuen Weltrekord aufzustellen. Für Florian Wellbrock gab es in Paris sogar 3-mal Gold und noch eine Vielzahl an Silber und Bronze in den verschiedenen Disziplinen für den restlichen Kader. Goldene Erfolge, die man am Montag mit einer Eintragung in das Goldene Buch der Landeshauptstadt würdigen wollte, wobei Diskuswerfer Henrik Janssen terminlich verhindert war und an der Ehrungsveranstaltung leider nicht teilnehmen konnte. In Birmingham gewann der SCM-Sportler Bronze und somit die erste deutsche EM-Medaille im Diskuswurf der Männer seit 12 Jahren.
4: Wir sind als Magdeburgerinnen und Magdeburger und insbesondere als Stadtoberhaupt sehr stolz auf diese wunderbaren und tollen Leistungen. Nicht nur des Schwimmteams, wir haben ja auch Leichtathleten, den Henrik Janssen, der im Diskuswerfen Medaillen errungen hat. Und das zeigt der SC Magdeburg, der ja auch mehrere Sparten hat, ist einfach nur erfolgreich. Und das ist schön für unsere Stadt, für unsere verrückte Sportstadt.
3: Olympiasieger Lukas Mertens durfte sich in den letzten Tagen gleich mehrfach feiern lassen. So übernahm er zum 2. Landeszootag in Magdeburg eine Ehrenpatenschaft für einen Brillenpinguin und nun die Eintragung ins Goldene Buch für seine 2 Bronzemedaillen und 1-mal Silber bei den Europameisterschaften in Paris.
5: Das ist auch eine Ehre für mich, ja, diese Events auch jetzt gestern im Zoo mitzunehmen. Dann heute die Eintragung ins Goldene Buch der Stadt ist auch als gebürtiger Magdeburger natürlich immer was Besonderes und fühle ich mich sehr geehrt und es gibt einem natürlich auch einen gewissen Push, dass man die nächsten Aufgaben mit genauso einer großen Konsequenz quasi bewältigt, wie auch die Jahre davor. Ich glaube, ja, wir haben hier was aufgebaut und ja, daran tun wir gut, da einfach weiterzumachen.
3: Dafür sollten jedoch die entsprechenden Trainingsbedingungen gegeben sein, was sich für den Magdeburger Schwimmkader aktuell eher schwierig gestaltet. Denn nach Schließung der Elbe-Schwimmhalle trainiert die Erfolgstruppe unter Bernd Berghahn derzeit in einer öffentlichen Schwimmhalle, was jedoch nicht mehr lange der Fall sein soll.
4: Das nationale Schwimmzentrum haben wir letzte Woche im Stadtrat beschließen können und zugleich braucht es wegen der Elbe-Schwimmhalle, weil die etwas desolat ist, eine Übergangslösung. Auch das hat der Stadtrat letzte Woche beschlossen, für mehrere Millionen hier eine Übergangslösung in dem ehemaligen Gerichtsgebäude zu installieren, also ein Becken zu installieren, damit unsere Schwimmerinnen und Schwimmer für Olympia sich gut vorbereiten können.
3: Rund 51 Millionen Euro werden in das neue Schwimmzentrum auf dem Sportcampus Ostelbien investiert, davon ca. 10 Millionen an Eigenbeteiligung durch die Stadt. Der Rest wird von Bund und Land gedeckt. Die Übergangshalle wird dann voraussichtlich gegen Oktober oder November verfügbar sein. Vielmehr freut sich der SCM-Kader jedoch auf die Rückkehr in das vertraute Becken der Elbe-Schwimmhalle, die in knapp einem Jahr fertig ertüchtigt sein soll. Die Fertigstellung des neuen Schwimmzentrums ist dann bis 2029 geplant.
5: Ich denke, es wird wieder eine neue Erfahrung für uns alle sein. Wir müssen uns halt arrangieren, das haben wir aber die letzten Jahre ganz gut gemacht. Mit Bernd hier quasi als Chef von dem Ganzen, der da wirklich alles versucht und macht und tut, um da die besten Bedingungen für uns, für das ganze Team zu schaffen. Ja, mal schauen, ob wir noch einmal umziehen müssen. Ich hoffe natürlich nicht, dass es dann da bleibt, auch bis zu den Olympischen Spielen 28. Und ja, mal gucken.

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0: Der Samstag startet mit Böen mit Geschwindigkeiten bis 60 km/h bei einem leicht bewölkten Himmel. 20 bis 21 Grad werden wir mittags erreichen, die Wolken vermehren sich und die Winde bleiben. Auch am Abend bei maximal 19 Grad wird es überwiegend grau. Die Nacht klart sich auf und auch die Böen lassen nach. Der Sonntag wird sonnig bei Temperaturen um 18 Grad.
1: Das war das Wetter.

0: Artjom Pusch, ein noch recht neues Gesicht in Halberstadt. Erst seit 3 Jahren lebt der gebürtige Russe in der Kreisstadt. Große Teile seiner Jugend und Kindheit verbringt er in Burg und reist dann an viele Orte der Welt. Er ist überzeugter Reservist bei der Bundeswehr. Im Harz ist er engagiert dabei und organisiert zum Beispiel das Graffiti-Projekt bei FIS. Vor 2 Jahren hat er es bei der Bundestagswahl bereits erfolglos versucht. Jetzt tritt er für die Stadt Halberstadt zur Landtagswahl am 6. September an.
1: Artjom Pusch. Das ist ein Name, da stutzen viele, weil er ist jetzt kein typisch deutscher Name. Wo kommt er denn her?
2: Das ist richtig, der Name ist russisch. Ich bin vor mittlerweile 39 Jahren in Russland geboren, habe dort meine ersten 10 Lebensjahre verbracht, bin mit meiner Mama dann nach Deutschland gekommen. Meine Mama war ja auch schon früher in der DDR hin und her gereist. Wir hatten auch Kontakte damals schon gehabt und dann mit 10, wo ich 10 Jahre alt war, endgültig hierher gezogen. Habe dann die Sprache hier gelernt, habe mich integriert und seitdem lebe ich natürlich in diesem wunderschönen Land.
1: Die ersten Jahre in Deutschland, die haben Sie ja in Burg verbracht. Und dann ging es auch beruflich eigentlich quer durch Deutschland und auch durch Europa. Und jetzt leben Sie ja in Halberstadt. Warum, wie sind Sie hierher gekommen?
2: Also, eine lange Geschichte. Ich versuche es ein bisschen vielleicht kürzer zu machen. Also, ich durfte ja noch zu Schulzeiten auch nach Amerika auswandern. Habe ein Jahr dort die Schule besucht, dann später Abitur in Burg gemacht. War dann zuerst zu den Gebirgsjägern der Bundeswehr nach Bayern gegangen. Die Bayerischen Alpen waren eine ganz, ganz tolle Zeit. Bin von dort auch nach Karlsruhe, habe dort studiert. Bin dann auch nach Australien, habe auch da weiter studiert. Und dann später habe ich meine beruflichen Schritte in der Automobilindustrie unternommen, in Süddeutschland. Ich war in München aktiv, in Stuttgart, dann nach Düsseldorf gezogen. Also überall mal hin und her. Später habe ich auch einige Unternehmen mitgegründet, teilweise sogar im Ausland, in Montenegro, in Österreich.
1: Im Prinzip Unternehmensentwickler, insbesondere für Start-up-Unternehmen.
2: Genau, das ist richtig. Wir haben einige Start-ups entwickelt und dann ein paar Schritte oder ein paar Jahre quasi vorgespult, hatte ich die Möglichkeit, als Europakandidat zu kandidieren, auf einem Platz, der damals auch nicht gereicht hätte. Aber ich wollte mit in Politik. Ich hatte immer gedacht, eines Tages möchte ich etwas bewegen in diesem Land. Und deswegen habe ich ganz bewusst diesen Schritt gewählt. Und dann kam eins zum anderen. Dann wurde ich aus dem Harz heraus gefragt, ob ich mir nicht vorstellen könnte, für den Bundestag zu kandidieren. Und da ich früher im Harz auch wirtschaftlich aktiv war, ich bin auch unternehmerisch im Immobilienbereich tätig, habe ich dann gesagt, jetzt ziehe ich komplett in den Harz und das ist meine neue Heimat. Und jetzt wohne ich hier einige Jahre und bin sehr froh und glücklich über diese Entscheidung.
1: Da kommen wir später nochmal hin zu Ihrem beruflichen Werdegang. Ich möchte gerne nochmal zurückgehen zur Bundeswehr. Diese Zeit hat Sie ja auch nie losgelassen, sind ja heute noch Reservist sozusagen bei der Bundeswehr. Wie wichtig ist denn die Bundeswehr heute und was hat sie auch hier in der Region für einen Stellenwert?
2: Die Bundeswehr ist, denke ich, wichtiger denn je. Ich war noch einer der letzten Jahrgänge, die einen Pflichtwehrdienst machen mussten oder durften. Und ich finde auch heutzutage, ich meine, man gibt der Gesellschaft etwas zurück als junger Mensch, weil man hat so viel zu verdanken als junger Mensch vor allem. Man kann eine tolle Ausbildung schaffen, genießen und deswegen ein Jahr, glaube ich, wäre auf jeden Fall sinnvoll. Ich fand, es hat mir damals sehr viel Spaß gemacht, auch tatsächlich, auch die Kameradschaft unter den Soldatinnen und Soldaten. Und deswegen habe ich danach noch eine Reserveoffiziersausbildung gemacht und bin der Bundeswehr bis heute verbunden als Reservist weiterhin. Mittlerweile nicht mehr bei den Gebirgsjägern, mittlerweile bin ich im Heimatschutzregiment in Sachsen-Anhalt aktiv. Und die Bundeswehr hat einen, finde ich, auch hier im Harz einen sehr, sehr hohen Stellenwert.
1: Macht die CDU da nicht einen Fehler, wenn sie die Wehrpflicht zurückhaben möchte? Denn es wäre doch viel einfacher vielleicht zu sagen, alle Deutschen machen ein Jahr ein sogenanntes Bürgerjahr. Und dann kann jeder entscheiden, ob er zur Bundeswehr geht oder ins Krankenhaus oder zum THW oder zur Feuerwehr.
2: Das ist genau die Idee. Es muss ja nicht jeder zur Bundeswehr zu gehen, aber ich fand das System damals, wo man Zivildienst an der Bundeswehr hatte, fand ich persönlich auch richtig. Und deswegen dieses Thema, wir nennen es in der CDU ein verpflichtendes Gesellschaftsjahr, finde ich sehr sinnvoll, etwas der Gesellschaft wieder zurückzugeben.
1: Jetzt sind Sie ja ein gut ausgebildeter Mann und gerade auch im Bereich der IT-Technologie. Wie schwierig ist es denn überhaupt, junge Leute, die so eine Ausbildung haben, vielleicht auch in der IT-Technologie, die ja mehr in den Großstädten eigentlich angesiedelt ist mit vielen Firmen, die ja wieder zurückzuholen?

0: Ich denke, besonders heute mit der Digitalisierung, wo jeder auch mal von zu Hause arbeiten muss, also nicht jeder muss in eine Großstadt ziehen oder ins Ausland. Es gab eine Zeit lang, wo auch ganz viele auch von meinen Freundinnen und Freunden ja, aus dem Osten weggezogen sind. Und glücklicherweise kommen einige zurück. Also ich hatte das ja auch ja genau die Gelegenheit. Ich hatte ja lange, lange im Ausland als auch in anderen Teilen Deutschlands gelebt. Ich kam zurück, weil ich aber überzeugt bin, Sachsen-Anhalt, wir haben so viel Potenzial, wir haben so viele Möglichkeiten. Wir können hier noch viel mehr aufbauen.
1: Jetzt ist es ja so, dass wir einen ganz, ganz schwierigen Wahlkampf haben. Einen Wahlkampf, den hat es in Deutschland in dieser Form noch nie gegeben. Die Medien stürzen sich sozusagen auf das Land Sachsen-Anhalt, was gut für den Bekanntheitsgrad ist. Aber es ist natürlich auch stressig, auch für die Leute, die sich im Wahlkampf befinden. Weil tagtäglich wird ja über Sachsen-Anhalt in allen Medien berichtet. Jeder Kandidat wird unter diese Lupe genommen. Wie viel Stress macht denn dieser Wahlkampf für einen? Sie sind ja auch auf vielen Veranstaltungen der CDU und man muss es ja auch wirklich sagen, die große Harmonie ist ja nicht unbedingt da, weil es wird ja auch immer über diese Brandmauer geredet.
0: Ja, jeder Kandidat, jede Kandidatin kennt diesen Stress, aber ich empfinde es als positiven Stress, weil wir haben es ja selber ausgesucht. Ja, wir machen es ja freiwillig, das ist unsere Freizeit, die wir dafür einsetzen. Es macht uns Spaß, man muss es mit Leidenschaft angehen und nur wenn es ja, einem Spaß macht, kann man das Ganze natürlich auch dann durchhalten. Und dementsprechend machen wir mal weiter.
1: Es wird ja ein Wahlergebnis mit großer Wahrscheinlichkeit herauskommen, was nah an der Unregierbarkeit von Sachsen-Anhalt liegen wird. Wie nimmt man das denn wahr? Sie haben eigentlich, naja, das ist, Sie haben eine Chance, wenn die CDU deutlich über 25% liegt, dann können Sie damit rechnen, dass Sie drin sind. Die CDU unter 25% wird es vermutlich schwierig. Also muss man das Direktmandat gewinnen. Wie groß sind da die Ängste, dass man es nicht schafft?
0: Also jeder Kandidat hat das Risiko natürlich. Ich meine, wir kämpfen darum, auch direkt gewählt zu werden. Wir wollen ja auch gute Politik schaffen. Deswegen, wir schauen nicht auf irgendwelche Listenplätze oder wie viel Prozente man haben müsste hier und da. Da ist man falsch in Politik, wenn man da nur täglich daran denken würde. Und auch bestimmte Mehrheiten, ganz ehrlich, wir wollen das beste Ergebnis für uns schaffen. Und am Wahlabend entscheidet der Bürger.
1: Wie ärgerlich ist es denn, dass diese Wahl, diese Landtagswahl, so sehr von bundespolitischen Themen überschattet wird?
0: Ja gut, also es hilft nicht der Gegenwind aus Berlin, aber was ich sehr gut finde von Sven Schulze, dass er wirklich eben unsere Landesthemen vertritt, dass er halt in Berlin auch klar auftritt und sagt, was wollen wir als Sachsen-Anhalt erreichen?
1: Jetzt hatte ich mit Herrn Kretschmann gesprochen, dem Ministerpräsidenten von Sachsen. Ich habe mit Herrn Schulze gesprochen, ich habe auch damals noch mit Rainer Haseloff gesprochen. Diese Brandmauer steht ja eigentlich allem im Weg. Warum kann man nicht eine Minderheitsregierung machen und sich dann noch nicht mal tolerieren lassen, sondern einfach Zustimmung suchen, so wie sie kommen?
0: Also das ist mal vielleicht ein grundlegender Gedanke. Wir können nicht 40% der Wählerinnen und Wähler ausschließen. Ja, wenn wir gewählt werden, dann sind wir vom ganzen Volk gewählt. Ja, wir wollen ja alle Leute auch natürlich vertreten. Und deswegen, ich persönlich glaube, dass wir natürlich mit allen Seiten, mit allen Wählerinnen und Wählern reden müssen. Wenn es bestimmte Parteien im Landtag gibt, die uns als den Hauptfeind auserkoren haben und die das quasi auch dann öffentlich noch behaupten, wie soll man denn mit solchen Leuten zusammenarbeiten? Also ich schaue mir immer relativ viele Landtagsdebatten an und was da zustande kommt, da kommen keine Lösungen. Da kommen irgendwelche Sachen, wo unser Land schlecht geredet wird, wo wir teilweise beleidigt werden, was ich überhaupt nicht verstehe. Man muss auch in der Politik, selbst wenn man eine andere Meinung ist, man muss miteinander trotzdem menschlich, kollegial auch umgehen können. Und diese Basis, die ist einfach nicht gegeben. Sei es, was wir natürlich versuchen wollen. Ich bin immer überzeugt, wenn wir gute Gesetze ins Parlament einbringen, ganz ehrlich, dann ist mir persönlich egal, wer dafür stimmt. Wenn die oder die Seite. Aber ich möchte nicht mit bestimmten Parteien zusammenarbeiten. Und es gibt ja einen Unvereinbarkeitsbeschluss. Aber nochmal zusammengefasst, wir müssen alle Wählerinnen und Wähler, selbst die, die nicht für uns sind, müssen mitnehmen und die Themen natürlich auch genauso anpacken.
1: Die Kriminalitätsrate in Sachsen-Anhalt, aber auch in ganz Deutschland steigt. Und man hat das Gefühl, dass dieses Land, auch Sachsen-Anhalt, irgendwie wirklich geteilt ist. Also es wird ja immer aggressiver auf beiden Seiten. Wie kann man das irgendwie bekämpfen oder verhindern?
0: Wir müssen sehen, wir sind ein Land. Und es kann nicht sein, dass wir mittlerweile so gespalten sind und diese Polarisierung in der Gesellschaft, das hat sich ja über die Jahre so entwickelt. Natürlich spielen auch Medien sicherlich eine Rolle. Ganz klar. Aber nichtsdestotrotz, man muss auch der anderen Seite die Hand reichen und schauen, wie wir zusammen Problem lösen können. Am Ende geht es darum, dass wir Probleme gemeinsam lösen. Und zum Thema Sicherheit. Die Polizei in Sachsen-Anhalt macht einen hervorragenden Job. Und Polizisten, Polizisten, die brauchen natürlich noch bessere Unterstützung, die modernste Technik. Und wir setzen uns dafür ein, dass wir die Landesbediensteten auf über 8000 Bedienstete auch in Sachsen-Anhalt erweitern.
1: Jetzt ist es so, wenn Sie in den Landtag hineingewählt werden sollten, was möchten Sie denn gerne politisch umsetzen?
0: Ich komme aus der Wirtschaft und natürlich möchte ich alle Themen abdecken, aber die Wirtschaft ist der Bereich, wo ich mich am meisten auskennen würde. Und ich rede ja auch als Kreisvorsitzender der Mittelstands- und Wirtschaftsunion fast täglich mit Betrieben. Was immer oft auffällt, natürlich das Thema Bürokratie, also keiner kann es mehr hören. Bürokratie hier, Bürokratie da und natürlich, es gibt so viele Berichtspflichten, die einfach teilweise sinnlos sind. Da müssen wir schauen, wo wir bestimmte Gesetze einfach abändern oder einfach, komplett verschwinden lassen. Es gibt ja die schöne Initiative von uns, das One-In-One-Out-Prinzip. Das heißt, wenn ein Gesetz neu beschlossen wird, dann müssen wir ein Gesetz finden, was an deren Stelle quasi verschwinden wird. Und das ist ein guter Ansatz, finde ich.
1: Jetzt hat gerade diese Woche der Deutsche Beamtenbund noch mal gesagt, es würden 620.000 Stellen im öffentlichen Dienst fehlen. Können Sie das nachvollziehen?
0: Persönlich nicht, tatsächlich. Weil ich glaube, der Staat kann und muss effizienter arbeiten. Ja, es kann doch nicht sein, dass der Staat als einer der wenigen Bereiche immer weiter wächst und anderswo Stellen abgebaut werden. Das heißt, wenn andere Betriebe digitaler werden, dann kann es natürlich auch der Staat was auch dazu beitragen.
1: Sie sind richtig jetzt im Stress durch den Wahlkampf, aber wie entspannt sich denn ein Artyom Push, wenn er mal keine Politik macht?
0: Ich mache sehr gern Sport. Alles mögliche. Ich habe früher Fußball gespielt, American Football, Handball. Mittlerweile fehlt die Zeit ein bisschen, aber ich gehe ganz gern mal joggen und ins Fitnessstudio. Und treffe Freunde, gehe ins Kino. Das Normale halt.
2: Er tritt für seinen Wahlkreis in Halberstadt für die CDU an. Am 6. September wird sich zeigen, ob er die Interessen der Kreisstadt mit dem Listenplatz 18 in Magdeburg vertreten kann.
3: Sarah Wagenknecht in Halberstadt. Das BSW füllt den Halberstädter Fischmarkt. Noch nie waren im Harzkreis so viele politische Persönlichkeiten unterwegs wie in den letzten 4 Wochen. Auch Sarah Wagenknecht gehörte dazu. Sie kam nach Halberstadt und sorgte dafür, dass über 400 Zuschauer den Fischmarkt füllten. Unter großen BSW-Flaggen und Applaus betrat Sarah Wagenknecht die Bühne und richtete ihre Ziele für die Landtagswahl an die Halberstädter.
4: Ja, liebe Freundinnen und Freunde, sehr geehrte Damen und Herren, ich freue mich, dass Sie alle hier sind und ich freue mich, dass ich heute bei Ihnen bin. Und es ist ja wirklich enorm spannend, weil bei der Wahl am nächsten Sonntag, da geht es um richtig viel. Und wenn man sich die Umfragen anguckt, dann sieht man ganz klar, das BSW, das ist sicherlich noch eine sehr junge Partei. Wir sind auch noch eine kleine Partei. Aber wir werden bei dieser Wahl mit oder wahrscheinlich sogar wir werden bei dieser Wahl darüber entscheiden, ob es in Sachsen-Anhalt einen politischen Neuanfang gibt. Weil nur wenn wir in diesen Landtag kommen, dann wird sich etwas ändern. Dann werden 24 Jahre CDU vorbei sein. Dann wird es endlich einen Neubeginn geben mit einer Regierung, die die Wünsche und Interessen der Menschen wieder ernst nimmt. Und ich finde, dafür lohnt es sich zu streiten. Und wie Sie haben vorhin unsere tollen Spitzenkandidaten kennengelernt, Claudia und Thomas. Das sind Menschen, die in diesen Landtag gehören. Sie kommen aus dem realen Leben und nicht aus irgendeiner Politblase und sie werden denen dort wirklich deutlich machen, wir brauchen eine andere Politik im Land und kein Weiter-so. Und deshalb bitte ich Sie, unterstützen Sie die beiden, unterstützen Sie uns mit Ihrer Stimme, bringen Sie noch Freunde und Bekannte mit, dann klappt es mit dem Neubeginn in Sachsen-Anhalt.
3: Sarah Wagenknecht bekam tatkräftige Unterstützung vom BSW-Spitzenkandidat in Sachsen-Anhalt Thomas Schulze und Spitzenkandidatin Dr. Claudia Wittig. Wie es die Partei Bündnis Sarah Wagenknecht in den Landtag schaffen will, brachte uns Dr. Claudia Wittig in einem Interview näher. Selbst in den etwas kleineren Städten ist das Feedback der Menschen äußerst positiv, meinte die Spitzenkandidatin. Somit stünde einem Einzug in den Landtag nichts entgegen.
1: Es ist ja ein ganz besonderer Wahlkampf hier in Sachsen-Anhalt. Das ganze Land guckt auf unser Bundesland. Ist auch für Sie wahrscheinlich sehr, sehr stressig. Ist ja das erste Mal, dass Sie so einen großen Wahlkampf machen, mit so viel Wahlarenen auch. Wie sind Sie denn so?
5: Also, ich bin ein bisschen erschrocken, wie niedrig das Niveau manchmal ist bei diesen Wahlpodien. Man hat das Gefühl, dass kaum wirklich in der Sache argumentiert wird. Also gerade, wenn ich so bei diesen großen Fernsehauftritten bin, habe ich immer den Eindruck, habe, dass irgendwie alle Parteien das Gleiche erzählen. Es scheint irgendwie bloß noch eine Einheitspartei zu geben, die alle auch wirklich von Abstand nehmen, sich untereinander anzugreifen. Also Linke und CDU im engsten Schulterschluss. Da fehlt mir tatsächlich ein bisschen manchmal die inhaltliche Auseinandersetzung, wo es wirklich mal in die Kernthemen reingeht. Man arbeitet sich irgendwie so an dem Phantom der AfD ab. Ich bin tatsächlich beinahe ein bisschen enttäuscht davon. Ich hatte mich auf mehr Sachdebatte gefreut.
1: Es ist ja so, dass nicht jeder mit Sarah Wagenknecht klarkommt. Die ist ja heute auch hier. Auch Leute aus dem BSI selber nicht. Wie schätzen denn selber Sarah Wagenknecht ein? Wie ist denn Ihr Verhältnis zu Wagenknecht?
5: Ach so, wir haben ein sehr gutes Verhältnis. Wir sind in einem sehr lebendigen Austausch. Faktisch fällt mir ja nur ein Landesverband ein, der mit ihr nicht so grün ist. Das ist aber auch einer, der, glaube ich, also das hat man erkannt in den letzten Wochen und Monaten, von der großen Mehrzahl der Parteimitglieder nicht als BSW-Landesverband so richtig anerkannt wird. Also was die Thüringer da gemacht haben, das ist keine BSW-Politik. Da sind wir uns als Bundespartei sehr einig. Wir sind mit Sarah und auch mit den anderen Bundesvorstandsmitgliedern in einem sehr guten, lebendigen Austausch. Die nehmen wir alle sehr viel Anteil natürlich. Hier geht es ja auch für das BSW um vieles. Und wir sind tatsächlich überzeugt davon, dass wir von Sachsen-Anhalt aus tatsächlich auch einen Aufbruch starten werden, nicht nur für unsere Partei, sondern für eine politische Veränderung, die am Ende in ganz Deutschland spürbar sein wird.
1: Letzte Frage. Sie werden sich mit den Grünen ein Kopf-an-Kopf-Rennen liefern. Warum werden Sie vor den Grünen liegen?
5: Ja, weil wir tatsächlich gebraucht werden. Die Grünen werden ja bloß noch über diese Strategisch-Wählen-Kampagne irgendwie durch die Hintertür in diesen Landtag geschliffen, wenn sie es denn schaffen werden. Aber das BSW spricht ja ein richtiges Bedürfnis an. Also die Menschen haben ein Riesenbedürfnis danach, dass diese Angst vor dem Krieg irgendwo aufgegriffen wird, dass es eine friedenspolitische Alternative gibt, eine Partei, die sich wirklich dafür einsetzt, dass hier also zum Beispiel die Wirtschaft nachhaltig angekurbelt wird und nicht durch irgendwelche Rüstungsprojekte. Also wir sprechen ja ganz viele Probleme an, die ansonsten gar niemand überhaupt beim Namen nennt. Und wir haben richtige Lösungen. Die Grünen, ja, was machen die? Die machen Kriegspolitik und so ein bisschen grüne Fähnchen wedeln. Ich glaube, in Sachsen-Anhalt gibt es dafür gar kein richtiges Publikum mehr.
3: Ob die positiven Rückmeldungen am Ende auch genügend Stimmen einbringen, entscheidet sich erst an der Wahlurne. Am Sonntag, dem 6. September, wird sich entscheiden, ob sich das BSW für den Landtag qualifizieren konnte.
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0: Der Samstag startet mit Böen mit Geschwindigkeiten bis 60 km/h bei einem leicht bewölkten Himmel. 20 bis 21 Grad werden wir mittags erreichen, die Wolken vermehren sich und die Winde bleiben. Auch am Abend bei maximal 19 Grad wird es überwiegend grau. Die Nacht klart sich auf und auch die Böen lassen nach. Der Sonntag wird sonnig bei Temperaturen um 18 Grad.
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0: Landessportspiele gemeinsam aktiv. Integration ein voller Erfolg. Das Blankenburger Sportforum war zum ersten Mal Austragungsort der von der BSSA alljährlich organisierten Landessportspiele. Diese Veranstaltung, die in diesem Jahr ihr 35-jähriges Jubiläum feierte, ist deutschlandweit einzigartig.
1: Das Ziel ist, Menschen mit einer Behinderung bzw. Einschränkung einerseits in den Sport zu führen, Bedingungen zu schaffen, dass sie Sport treiben können, und zum anderen Menschen, die in der Rehabilitation waren und Reha-Sport treiben sollen, dann die Möglichkeiten zu geben, ihre Einschränkungen zu mildern, zu verbessern oder vielleicht gar wieder das Ganze zu normalisieren. Der BSSA hat unter seiner Ägide über 180 Sportvereine und insgesamt somit über 30.000 Mitgliedern.
0: Um solch eine Großveranstaltung durchzuführen, braucht es zahlreiche Helfer. Die Hauptorganisation lag in diesem Jahr beim Behinderten- und Reha-Sportverein Sinecura und dem Kreissportbund Harz.
2: Der Adrenalinspiegel sinkt langsam ein bisschen wieder ab. Ja, am Anfang, es gibt ja immer kleine organisatorische Dinge noch zu bewältigen, aber wir haben das super gelöst, genau. Denke ich, Thomas. Und es kann losgehen.
3: Fast ein Jahr, dreiviertel Jahr haben wir dann die Vorbereitung gemacht. Etwas größeren Abständen zuerst und dann immer in kürzeren Abständen. Und jetzt haben wir fast täglich zusammengesessen und noch Abstimmungen gemacht. Und da gibt es immer wieder was, was Petra schon gesagt hat, immer Probleme, die noch auftreten. Und wir haben seit gestern hier schon aufgebaut. Und
2: ja, das ist einfach die Freude der Teilnehmer, der Kinder, der Jugendlichen, der Erwachsenen, auch mit Behinderung, dass für sie so eine Veranstaltung stattfindet. Ja, also das ist für mich die Motivation.
3: Ja, da kommt der große Dank wieder, wenn man die Augen von den Beteiligten sieht und die lachen und die weinen noch teilweise vor Freude. Dann wissen wir auch, vor was wir das gemacht haben.
0: Über 850 Aktive aus ganz Sachsen-Anhalt hatten sich für Blankenburg angemeldet, um an diesem sportlichen Event teilzunehmen.
4: Das ist für mich ein sehr erhebendes Gefühl, denn genau deshalb haben wir ja diese Sportanlage.

0: Auch umgebaut. Gerade hier die Außenanlagen sind ja alle neu. Und wir haben uns jetzt wirklich gefreut hier als Blankenburger, dass wir endlich mal ein großes Event haben und dann noch ein Event, wo ich besonders stolz bin, dass Inklusion stattfindet, dass gemeinsam wirklich aktiv Sport betrieben wird in allen möglichen Disziplinen, auch mit etwas Spannung, mit Spaß. Und ich glaube, heute kommen wieder ganz tolle Ergebnisse raus. Und das wünsche ich mir für die nächsten Jahre in allen Sportarten hier im Sportforum in Blankenburg. Dann wissen wir, dass wir alle Kraft und Mühe, die wir hier investiert haben, richtig investiert haben.
1: Die Aktiven bildeten immer Zweierteams. Ein Sportler mit und einer ohne Handicap. Ausschlaggebend für die spätere Auswertung waren nicht nur die Wettkampfergebnisse, sondern auch ihr gemeinsames Alter. Unter anderem waren 170 Schüler der BBS Heinrich Mette Quedlinburg Partner für Teilnehmer mit Beeinträchtigung.
2: Ja, wir sind heute hier, weil wir unsere Schule repräsentieren als Physiotherapeuten und weil wir was Gutes tun wollen.
3: Ja.
2: Ja.
3: Ja, wir sind hier auch schon mit unserer Katharina, die wir heute begleiten werden.
2: Ja.
3: Ja, und wir freuen uns.
2: Ja. Wir denken, es wird ein sehr erfolgreicher Tag. Wir haben vor, maximal abzuräumen heute mit Katharina.
4: Ich freue mich und bin aufgeregt.
1: Für die Teams galt es, 4 harztypische Wettkampfstationen zu absolvieren. Sie betätigten sich als Gipfelstürmer und vervollständigten ein Puzzle, drehten das Glücksrad mit Blankenburger Motiven, um möglichst viele Punkte zu erreichen. Die Bewältigung des Parcours mit Rollstuhl war etwas aufwendiger. Wandersachen mussten in den Rucksack gepackt, dann der Wanderstempel abgeholt, die Sachen wieder ausgepackt und zurück zum Ziel gefahren werden. Beim Hexenzielwurf wurden Sandsäckchen unterschiedlicher Größe in die Körbe geworfen. Es war ein volkssportlicher Wettkampf. Spaß und Freude standen im Vordergrund, sodass Menschen mit und ohne Behinderung zusammen starten konnten. Es gab auch 2 Promi-Teams. Die Schirmherrin der Veranstaltung, Silke Renk-Lange, die Präsidentin des Landessportbundes, startete gemeinsam mit dem BSSA-Fachwart für Rollstuhlsport.
5: Das erste, wo ich mir aufgetaucht bin, war 1995. Dort haben wir die erste Mal eine deutsche Meisterschaft der Rennstuhlfahrer in Blankenburg im Harz gemacht. Alle Welt staunte, was da plötzlich auftaucht. Und das, was wir jetzt hier haben, das ist praktisch das Ergebnis der letzten 30 Jahre. Zwischendurch war mal die Bahn ein bisschen, sagen wir mal, in die Jahre gekommen. Und die Stadt hat sich Gott sei Dank dazu entschlossen, einen kompletten Neuaufbau zu machen mit sämtlichen Schrägen, sämtliche Zufahrten. Und das finde ich so toll. Und das findet definitiv nur in Blankenburg im Harz statt.
1: Und Ministerpräsident Sven Schulze hatte es sich trotz seines vollen Terminkalenders nicht nehmen lassen, einen Abstecher nach Blankenburg zu machen und mit dem Rollstuhl-Rugby-Nationalspieler Jens Sauerbier an den Start zu gehen.
6: Ja, weil es mir total viel Spaß macht. Und ich war letztes Jahr in Weißenfels schon dabei, dieses Jahr in Blankenburg und ich komme auch beim nächsten Jahr wieder. Es ist total schön, hier mit Menschen zusammenzukommen, mit Beeinträchtigungen, mit Behinderungen und gleichzeitig Menschen, die sagen, ey, wir wollen gemeinsam Sport machen, gemeinsam Spaß haben. Und das Wetter stimmt, die Stimmung ist gut und deswegen bin ich heute mit dabei.
1: Solch eine größtenteils ehrenamtlich organisierte und durchgeführte Veranstaltung lässt sich aber trotzdem nicht ohne finanzielle Unterstützung auf die Beine stellen.
7: Die Stadtwerke Blankenburg sind einer der Hauptsponsoren der Landessportspiele des BSSA 2026. Und wie im Hintergrund zu sehen ist, haben wir unser Festzelt hier aufgebaut mit unserem Glücksrad. Wir haben für alle Teilnehmer Sitzkissen anfertigen lassen und freuen uns einfach, dass hier so ein reger Zuspruch ist. Wir haben eine Kooperation mit der Evangelischen Stiftung und es ist uns eine Herzensangelegenheit. Wie auch unser Slogan auf dem Plakat, ein Herz für Blankenburg, kann man aber auch sagen für die Region. Ein weiterer Baustein als Hauptsponsor haben wir die Patenschaft für das Fußballturnier übernommen und werden nachher auch die Präsente zur Siegerehrung mit überreichen.
1: An dem 11. offenen integrativen Kleinfeld-Fußballturnier nahmen 8 Mannschaften teil, die auf dem angrenzenden Kunstrasenplatz um Sieg und Pokale spielten.
8: Sehr schön, sehr schön. Also

0: Großartig, dass sie Behinderte so organisieren. Also herrlich.
1: Blankenburg hat sich wieder einmal von seiner attraktiven Seite gezeigt und war ein guter Gastgeber für die erfolgreichen 35. Landessportspiele des BSSA.
2: Elite Cup Ost 2026. Nachwuchstalente im Reitsport fördern.
3: Der Elite Cup Ost ist in ein neues Jahr gestartet. Der Reitclub Anhalt-Dessau richtete am Samstag, dem 16. August, auf dem Reitplatz des Vereins die erste Qualifikationsstation aus. Dabei konnten sich junge Reiter messen und ihr Können unter Beweis stellen.
4: Das heutige Turnier ist ein Turnier, das dürfen grundsätzlich alle reiten, ne? Aber wir haben eine extra Cup-Wertung. Das schließt noch zwei weitere Turniere ein. Das ist einmal noch in Löbnitz und dann in Krepin im Oktober. Und Hintergrund ist, dass sozusagen U21 in den höchsten Klassen und dann staffelt sich das vom Alter her so ein bisschen runter in der EU18, in den kleineren Prüfungen U16, U14, dass dort immer die besten drei nachher nach den drei Turnieren ermittelt werden und nochmal eine Sonderehrung bekommen.
3: Der Elite Cup richtet sich an den reiterlichen Nachwuchs und bietet jungen Reitern die Möglichkeit, in verschiedenen Wettbewerben Punkte für die Gesamtwertung zu sammeln. Auf dem Programm standen unterschiedliche Prüfungen in Dressur und Springen. So konnten die Nachwuchsreiter zeigen, was sie und ihre Pferde können.
4: Hier geht's los von den kleinsten Prüfungen, vom Führzügel über Reiterwettbewerb, E-Dressur, A-Dressur und dann geht's im Springen von den kleinen Kreuzspringen bis zum A-Springen. Wichtig ist erstmal die korrekte Hilfengebung der Reiter, ne, dass sozusagen das Zusammenspiel zwischen Pferd und Reiter bewertet wird, ne, dass in der Dressur korrekte Hufschlagfiguren geritten werden, dass die Hilfengebung fein und so leicht wie möglich gestaltet werden, ne, dass es von außen eigentlich immer fast alles nicht sichtbar ist. So soll es mal irgendwann aussehen. Ne. Da ist natürlich noch ein langer Weg, aber so soll es werden. Und im Springen ist es dann natürlich wichtig, dass zum Beispiel die Hindernisse immer schön mittig angeritten werden, die Linien schön gleichmäßig zwischen den Sprüngen, ne, dass es nicht so wild nach vorn oder nach hinten ist, sondern dass es immer schön im Rhythmus und gleichmäßig ist.
3: Der Reitclub Anhalt-Dessau legt besonderen Wert auf seinen Nachwuchs. Jahr für Jahr ist die Resonanz des Elite-Cups groß. Für die Verantwortlichen geht es vor allem darum, Kinder und Jugendliche früh für den Reitsport zu begeistern und ihnen zu zeigen, welche Möglichkeiten dieser Sport bietet.
4: Wir haben hauptsächlich die Jugend in unserem Verein, ne? Relativ viele Kinder. Dadurch, dass ich versuche, ein bisschen Nachwuchsförderung zu betreiben, ne? Dass einfach mal ein bisschen mehr Jugend in den Reitsport kommt. Ne? Und da versuche ich auch jedes Mal, wenn wir auch auf größeren Turnieren unterwegs sind, dass wir versuchen, die Kinder mitzunehmen, dass sie dort auch Prüfungen reiten können und eben so in den Turniersport reinkommen.
3: Neben dem Spaß am Sport ging es für die Teilnehmer natürlich auch um wichtige Punkte für die nächste Runde. Doch auch wer die Qualifikation nicht geschafft hat, ging nicht leer aus. Auf die Nachwuchsreiter wartete eine kleine Belohnung.
4: Ich denke, es sind alle immer glücklich und zufrieden, wenn sie sehen, dass selbst jeder Teilnehmer bei uns hier mit einem Ehrenpreis nach Hause geht. Ne? Also bei uns bekommen wirklich alle was, ne? Alle Teilnehmer, nicht nur die Platzierten. Und ich denke mal, das ist auch so ein Ansporn für jeden, erstmal zu üben und loszufahren. Und so wollen wir ja versuchen, die Jugend so ein bisschen mehr ranzukriegen.
3: Die nächste Qualifikationsrunde findet am 6. September beim Reitstall Arndt in Löbnitz statt. Danach geht es zum großen Finale nach Krepin. Am Wochenende des 10. und 11. Oktober entscheidet sich dort, wer am Ende die Gesamtwertung des Elite Cup Ost für sich entscheiden kann.
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0: Der Samstag startet mit Böen mit Geschwindigkeiten bis 60 km/h bei einem leicht bewölkten Himmel. 20 bis 21 Grad werden wir mittags erreichen, die Wolken vermehren sich und die Winde bleiben. Auch am Abend bei maximal 19 Grad wird es überwiegend grau. Die Nacht klart sich auf und auch die Böen lassen nach. Der Sonntag wird sonnig bei Temperaturen um 18 Grad.
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0: Zwischen Halberstadt und Neu-Runstedt ist am Dienstagmorgen ein Quad in Brand geraten. Nach bisherigen Erkenntnissen wurde das Fahrzeug offenbar vorsätzlich in Brand gesetzt. Die Berufsfeuerwehr Halberstadt löschte die Flammen, verletzt wurde niemand. Der Schaden beträgt rund 3000 Euro. Bei der Überprüfung stellte sich außerdem heraus, dass das Quad bereits im Jahr 2025 gestohlen worden war. Die Polizei ermittelt wegen Brandstiftung und sucht Zeugen. Auf einem Parkplatz im Gernröder Weg in Quedlinburg ist es am Montagnachmittag zu einem Verkehrsunfall mit einer verletzten Frau gekommen. Ein 59-Jähriger stieß beim Rückwärtsfahren gegen ein geparktes Auto und wollte anschließend offenbar den Unfallort verlassen. Als eine Zeugin ihn daran hindern wollte, fuhr er mit seinem Wagen gegen die 39-Jährige und verletzte sie. Zwei weitere Zeugen konnten den Mann schließlich an der Weiterfahrt hindern. Ein Atemalkohol

0: von ihnen soll einen weißen Jogginganzug getragen haben. Hinweise nimmt das Polizeirevier Harz entgegen. Christoph Kaiser übernimmt ab Oktober die Geschäftsführung des Harztheaters. Der gebürtige Hamburger blickt dabei auf eine ungewöhnliche und vielseitige Karriere zurück. Zunächst studierte der 60-Jährige Pädagogik mit Mathematik und Chemie, bevor er sich für eine Laufbahn als Sänger entschied und an der Musikhochschule Lübeck Gesang studierte. 1997 erreichte er beim internationalen Belvedere-Wettbewerb in Wien das Halbfinale. Anschließend stand Kaiser als Solist in mehr als 100 Partien auf Bühnen in Deutschland und Österreich. Später kamen ein Studium der Wirtschaftswissenschaften und des Kulturmanagements sowie Erfahrung in Theaterleitung, Personalführung und Finanzwesen dazu. Zuletzt war er Verwaltungsdirektor am Schlosstheater Celle.
1: Investitionen für die Trinkwasserversorgung. Minister überreicht Förderbescheide. Aufgrund des steigenden Bedarfs will die Fernwasserversorgung Elbaue-Ostharz ihr in Mitteldeutschland größtes Wasserwerk in Wienrode erweitern. Wirtschaftliche Ansiedlungen, Klimawandel und eventuelle Krisenfälle sind dafür ausschlaggebend. Die Anlage soll von 2030 an täglich bis zu 30.000 Kubikmeter Trinkwasser zusätzlich aufbereiten können. Knapp 17% mehr als bisher. Für die Erweiterung der Aufbereitungsanlage mit zusätzlichen Sandfilterbecken erhält die Fernwasserversorgung Elbaue-Ostharz entsprechende Fördermittel. Die Maßnahmen erfolgen bei laufendem Betrieb, was technisch und organisatorisch eine Herausforderung ist.
2: Der heute übergebene Fördermittelbescheid oder die Bescheide, sind ja zwei, dienen der Klimaresilienz, der Stärkung der Wasserversorgung, der Wasserwirtschaft in Sachsen-Anhalt und sollen vor allen Dingen für wirtschaftliche Ansiedlungsanfragen eine Rolle spielen und werden in der Kürze der Zeit auch so umgesetzt, wie sie geplant worden sind.
3: Ich erläutere mal, Bernburg ist ein alter Industriestandort mit dem Solwewerk, Kali und Salz, also Steinsalzwerk, Pöttinger Landmaschinenbau, Serumwerk nicht zu vergessen, also zum Teil schon wasserintensiven Produktionsbereichen. Aber wir haben in unserem Einzugsgebiet des Wasserzweckverbandes auch einen hohen Anteil an Gewerbeflächen, die natürlich durch das Kreuz A14, A36 für potenzielle Bewerber sehr interessant sind. Die Anfragen sind also nicht ohne und ich sage mal, wir haben momentan Anfragen, die die Kapazität des Netzes und der Anlagen des Wasserzweckverbandes deutlich übersteigen und auch die Kapazitätsgrenze bei der Fernwasserversorgung erreichen. Und insofern ist es wichtig, dass wir also für zukünftige Ansiedlungen und auch noch weitere Ansiedlungen definitiv eine Kapazitätserhöhung im Wasserbereich, im Trinkwasserbereich bekommen. Und insofern sind wir hier ein starker Partner schon seit vielen Jahren mit der Fernwasserversorgung, weil wir auch zu 100% nur Fernwasser beziehen. Also wir verkaufen an unsere Kunden definitiv nur Fernwasser. Wir haben keine eigenen Aufbereitungen. Und insofern ist das für uns ein wichtiger Punkt.
2: Das Rohwasser in der Talsperre ist ausreichend. Wir hatten in den 1980er Jahren, Ende der 1980er Jahre bereits Wasserabgaben, die dieser Größenordnung stattgefunden haben, sodass wir wissen, dass die Talsperre dafür ausreichend dimensioniert ist, trotz Klimabeeinflussung.
1: Das Rohwasser erhält das Wasserwerk aus der etwa 3 Kilometer nordöstlich gelegenen Rappbode-Talsperre, der Hauptanlage des aus 6 Talsperren bestehenden Bodewerkes. Sie hat ein Fassungsvermögen von 109 Millionen Kubikmetern und liefert Rohwasser von hoher Qualität, sodass eine naturnahe Aufbereitung im Wasserwerk möglich ist. Ab 2030 wird die Trinkwasseraufbereitungsanlage Wienrode dann täglich bis zu 210.000 Kubikmeter ins 807 Kilometer lange Leitungsnetz des mitteldeutschen Raumes abgeben. 2,5 Millionen Menschen können sich täglich auf eine qualitativ hohe Trinkwasserversorgung verlassen.
4: Stehen doch hier in einer Kathedrale der Wasserwirtschaft. Vor 60 Jahren hat man das Wasserwerk Wienrode errichtet hier im Harz und hat damit einen Grundstein dafür gelegt, dass wir eine rundum gesicherte Trinkwasserversorgung in Sachsen-Anhalt haben. Rund 46% der Menschen in Sachsen-Anhalt werden aus Wienrode

0: Wir werden über dieses Wasserwerk mit Trinkwasser versorgt. 24 Stunden am Tag, 7 Tage die Woche, 365 Tage im Jahr. So muss das auch sein. Zu Recht erwartet die Bevölkerung, dass Trinkwasser immer zur Verfügung steht. Und das ist ein Auftrag an die Politik, den wir immer erfüllen müssen. Und diesmal haben wir natürlich auch gesehen, es muss hier etwas geschehen. Nach 60 Jahren kommt auch ein Wasserwerk, kommt auch so eine Kathedrale der Wasserwirtschaft in die Jahre. Hier muss erneuert werden. Und deshalb gibt es für die Erweiterung des Wasserwerks Wien-Rode und erforderliche Sanierungsmaßnahmen 16 Millionen Euro Fördermittel aus europäischen Töpfen, die wir als Umweltministerium zusammengezogen haben, um diese Maßnahme zu unterstützen. Darüber hinaus wird die Wasserversorgung, wird die Infrastruktur nochmal verbessert. Zwischen Thale und Bad Sudrode entsteht eine Parallelwasserleitung. Auch dafür nochmal 19 Millionen Euro Fördermittel, die in den nächsten 4 Jahren verbaut werden müssen. Wir sind damit resilient. Wir sind damit widerständiger gegen alle möglichen Krisenfälle, sei es eine Havarie, sei es eine Katastrophe, sei es auch der Verteidigungsfall. Wir müssen uns vorbereiten und wir müssen vor allen Dingen dafür sorgen, dass die Menschen immer damit rechnen können, dass sie ihr Wasser, ihr Trinkwasser jederzeit aus der Leitung erhalten. Denn Wasser ist Leben.
1: Und kein Tag ohne Wasser.
2: Eintragung ins Goldene Buch. Außerordentliche Athleten werden geehrt.
3: Nicht nur die Handballer des SC Magdeburg dürfen sich derzeit für ihre scheinbar unendliche Siegessträhne feiern lassen, sondern auch im Schwimmen und in der Leichtathletik sammelten die Athletinnen und Athleten aus der Landeshauptstadt reichlich Medaillen, zuletzt bei den Europameisterschaften der jeweiligen Disziplinen in Paris und Birmingham. Vor allem die Schwimmer unter Trainerlegende Bernd Berghahn ließen sich geradezu mit Medaillen beregnen, darunter 7 Goldmedaillen, von denen sich Isabel Gose und Johannes Liebmann jeweils 2 erkämpften. Letzterer schaffte es sogar, in der 1500-Meter-Kategorie einen neuen Weltrekord aufzustellen. Für Florian Wellbrock gab es in Paris sogar 3-mal Gold und noch eine Vielzahl an Silber und Bronze in den verschiedenen Disziplinen für den restlichen Kader. Goldene Erfolge, die man am Montag mit einer Eintragung in das Goldene Buch der Landeshauptstadt würdigen wollte, wobei Diskuswerfer Henrik Janssen terminlich verhindert war und an der Ehrungsveranstaltung leider nicht teilnehmen konnte. In Birmingham gewann der SCM-Sportler Bronze und somit die erste deutsche EM-Medaille im Diskuswurf der Männer seit 12 Jahren.
4: Wir sind als Magdeburgerinnen und Magdeburger und insbesondere als Stadtoberhaupt sehr stolz auf diese wunderbaren und tollen Leistungen. Nicht nur des Schwimmteams, wir haben ja auch Leichtathleten, den Henrik Janssen, der im Diskuswerfen Medaillen errungen hat. Und das zeigt der SC Magdeburg, der ja auch mehrere Sparten hat, ist einfach nur erfolgreich. Und das ist schön für unsere Stadt, für unsere verrückte Sportstadt.
3: Olympiasieger Lukas Mertens durfte sich in den letzten Tagen gleich mehrfach feiern lassen. So übernahm er zum 2. Landeszootag in Magdeburg eine Ehrenpatenschaft für einen Brillenpinguin und nun die Eintragung ins Goldene Buch für seine 2 Bronzemedaillen und 1-mal Silber bei den Europameisterschaften in Paris.
5: Das ist auch eine Ehre für mich, ja, diese Events auch jetzt gestern im Zoo mitzunehmen. Dann heute die Eintragung ins Goldene Buch der Stadt ist auch als gebürtiger Magdeburger natürlich immer was Besonderes und fühle ich mich sehr geehrt und es gibt einem natürlich auch einen gewissen Push, dass man die nächsten Aufgaben mit genauso einer großen Konsequenz quasi bewältigt, wie auch die Jahre davor. Ich glaube, ja, wir haben hier was aufgebaut und ja, daran tun wir gut, da einfach weiterzumachen.
3: Dafür sollten jedoch die entsprechenden Trainingsbedingungen gegeben sein, was sich für den Magdeburger Schwimmkader aktuell eher schwierig gestaltet. Denn nach Schließung der Elbe-Schwimmhalle trainiert die Erfolgstruppe unter Bernd Berghahn derzeit in einer öffentlichen Schwimmhalle, was jedoch nicht mehr lange der Fall sein soll.
4: Das nationale Schwimmzentrum haben wir letzte Woche im Stadtrat beschließen können und zugleich braucht es wegen der Elbe-Schwimmhalle, weil die etwas desolat ist, eine Übergangslösung. Auch das hat der Stadtrat letzte Woche beschlossen, für mehrere Millionen hier eine Übergangslösung in dem ehemaligen Gerichtsgebäude zu installieren, also ein Becken zu installieren, damit unsere Schwimmerinnen und Schwimmer für Olympia sich gut vorbereiten können.
3: Rund 51 Millionen Euro werden in das neue Schwimmzentrum auf dem Sportcampus Ostelbien investiert, davon ca. 10 Millionen an Eigenbeteiligung durch die Stadt. Der Rest wird von Bund und Land gedeckt. Die Übergangshalle wird dann voraussichtlich gegen Oktober oder November verfügbar sein. Vielmehr freut sich der SCM-Kader jedoch auf die Rückkehr in das vertraute Becken der Elbe-Schwimmhalle, die in knapp einem Jahr fertig ertüchtigt sein soll. Die Fertigstellung des neuen Schwimmzentrums ist dann bis 2029 geplant.
5: Ich denke, es wird wieder eine neue Erfahrung für uns alle sein. Wir müssen uns halt arrangieren. Das haben wir aber die letzten Jahre ganz gut gemacht. Mit Bernd hier quasi als Chef.

von dem Ganzen, der da wirklich alles versucht und macht und tut, um da die besten Bedingungen für uns, für das ganze Team zu schaffen. Ja, mal schauen, ob wir noch einmal umziehen müssen. Ich hoffe natürlich nicht, dass es dann da bleibt, auch bis zu den Olympischen Spielen 28. Und ja, mal gucken.

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0: Der Samstag startet mit Böen mit Geschwindigkeiten bis 60 km/h bei einem leicht bewölkten Himmel. 20 bis 21 Grad werden wir mittags erreichen, die Wolken vermehren sich und die Winde bleiben. Auch am Abend bei maximal 19 Grad wird es überwiegend grau. Die Nacht klart sich auf und auch die Böen lassen nach. Der Sonntag wird sonnig bei Temperaturen um 18 Grad.
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Artjom Pusch, ein noch recht neues Gesicht in Halberstadt. Erst seit 3 Jahren lebt der gebürtige Russe in der Kreisstadt. Große Teile seiner Jugend und Kindheit verbringt er in Burg und reist dann an viele Orte der Welt. Er ist überzeugter Reservist bei der Bundeswehr.

0: Im Harz ist er engagiert dabei und organisiert zum Beispiel das Graffiti-Projekt bei FIS. Vor 2 Jahren hat er es bei der Bundestagswahl bereits erfolglos versucht. Jetzt tritt er für die Stadt Halberstadt zur Landtagswahl am 6. September an.
1: Artjom Pusch. Das ist ein Name, da stutzen viele, weil er ist jetzt kein typisch deutscher Name. Wo kommt der denn her?
2: Das ist richtig, der Name ist russisch. Ich bin vor mittlerweile 39 Jahren in Russland geboren, habe dort meine ersten 10 Lebensjahre verbracht, bin mit meiner Mama dann nach Deutschland gekommen. Meine Mama war ja auch schon früher in der DDR hin und her gereist. Wir hatten auch Kontakte damals schon gehabt und dann wo ich 10 Jahre alt war, endgültig hierher gezogen. Habe dann die Sprache hier gelernt, habe mich integriert und seitdem lebe ich natürlich in diesem wunderschönen Land.
1: Die ersten Jahre in Deutschland, die haben Sie ja in Burg verbracht. Und dann ging es auch beruflich eigentlich quer durch Deutschland und auch durch Europa. Und jetzt leben Sie ja in Halberstadt. Warum, wie sind Sie hierher gekommen?
2: Also, eine lange Geschichte. Ich versuche es ein bisschen vielleicht kürzer zu machen. Also, ich durfte ja noch zu Schulzeiten auch nach Amerika auswandern, habe ein Jahr dort die Schule besucht, dann später Abitur in Burg gemacht, war dann zuerst zu den Gebirgsjägern der Bundeswehr nach Bayern gegangen, die Bayerischen Alpen, war eine ganz, ganz tolle Zeit. Bin von dort auch nach Karlsruhe, habe dort studiert, bin dann auch nach Australien, habe auch da weiter studiert. Und dann später habe ich meine beruflichen Schritte in der Automobilindustrie unternommen, in Süddeutschland. Ich war in München aktiv, in Stuttgart, dann nach Düsseldorf gezogen, also überall mal hin und her. Später habe ich auch einige Unternehmen mitgegründet, teilweise sogar im Ausland, in Montenegro, in Österreich.
1: Im Prinzip Unternehmensentwickler, insbesondere für Start-up-Unternehmen.
2: Genau, das ist richtig. Wir haben einige Start-ups entwickelt und dann ein paar Schritte oder ein paar Jahre quasi vorgespult, hatte ich die Möglichkeit, als Europakandidat zu kandidieren, auf einem Platz, der damals auch nicht gereicht hätte. Aber ich wollte mit in Politik. Ich hatte immer gedacht, möchte ich etwas bewegen in diesem Land. Und deswegen habe ich ganz bewusst diesen Schritt gewählt. Und dann kam eins zum anderen. Dann wurde ich aus dem Harz heraus gefragt, ob ich mir nicht vorstellen könnte, für den Bundestag zu kandidieren. Und da ich früher im Harz auch wirtschaftlich aktiv war, ich bin auch unternehmerisch im Immobilienbereich tätig, habe ich dann gesagt, jetzt ziehe ich komplett in den Harz und das ist meine neue Heimat. Und jetzt wohne ich hier einige Jahre und bin sehr froh und glücklich über diese Entscheidung.
1: Da kommen wir später nochmal hin zu Ihrem beruflichen Werdegang. Ich möchte gerne nochmal zurückgehen zur Bundeswehr. Diese Zeit hat Sie ja auch nie losgelassen, sind ja heute noch Reservist sozusagen bei der Bundeswehr. Wie wichtig ist denn die Bundeswehr heute und was hat sie auch hier in der Region für einen Stellenwert?
2: Die Bundeswehr ist, denke ich, wichtiger denn je. Ich war noch einer der letzten Jahrgänge, die einen Pflichtwehrdienst machen mussten oder durften. Und ich finde auch heutzutage, ich meine, man gibt der Gesellschaft etwas zurück als junger Mensch, weil man hat so viel zu verdanken als junger Mensch vor allem. Man kann eine tolle Ausbildung schaffen, genießen und deswegen ein Jahr, glaube ich, wäre auf jeden Fall sinnvoll. Ich fand, es hat mir damals sehr viel Spaß gemacht, auch tatsächlich, auch die Kameradschaft unter den Soldatinnen und Soldaten. Und deswegen habe ich danach noch eine Reserveoffiziersausbildung gemacht und bin der Bundeswehr bis heute verbunden als Reservist weiterhin. Mittlerweile nicht mehr bei den Gebirgsjägern, mittlerweile bin ich im Heimatschutzregiment in Sachsen-Anhalt aktiv. Und die Bundeswehr hat einen, finde ich, auch hier im Harz einen sehr, sehr hohen Stellenwert.
1: Macht die CDU da nicht einen Fehler, wenn sie die Wehrpflicht zurückhaben möchte? Denn es wäre doch viel einfacher vielleicht zu sagen, alle Deutschen machen ein Jahr ein sogenanntes Bürgerjahr. Und dann kann jeder entscheiden, ob er zur Bundeswehr geht oder ins Krankenhaus oder zum THW oder zur Feuerwehr.
2: Das ist genau die Idee. Es muss ja nicht jeder zur Bundeswehr zu gehen, aber ich fand das System damals, wo man Zivildienst an der Bundeswehr hatte, fand ich persönlich auch richtig. Und deswegen dieses Thema, wir nennen es in der CDU ein verpflichtendes Gesellschaftsjahr, finde ich sehr sinnvoll, etwas der Gesellschaft wieder zurückzugeben.
1: Jetzt sind Sie ja ein gut ausgebildeter Mann und gerade auch im Bereich der IT-Technologie. Wie schwierig ist es denn überhaupt, junge Leute, die so eine Ausbildung haben, vielleicht auch in der IT-Technologie, die ja mehr in den Großstädten eigentlich angesiedelt ist mit vielen Firmen, die ja wieder zurückzuholen?
2: Ich denke, besonders heute mit der Digitalisierung, wo jeder auch mal von zu Hause arbeiten muss, also nicht jeder muss in eine Großstadt ziehen oder ins Ausland. Es gab eine Zeit lang, wo auch ganz viele auch von meinen Freundinnen und Freunden aus dem Osten weggezogen sind und glücklicherweise kommen einige zurück. Also ich hatte es ja auch genau die Gelegenheit. Ich hatte ja lange, lange im Ausland als auch in anderen Teilen Deutschlands gelebt. Ich kam zurück, weil ich aber überzeugt bin, Sachsen-Anhalt, wir haben so viel Potenzial, wir haben so viele Möglichkeiten. Wir können hier noch viel mehr aufbauen.
1: Jetzt ist es ja so, dass wir einen ganz, ganz schwierigen Wahlkampf haben. Einen Wahlkampf, den hat es in Deutschland in dieser Form noch nie gegeben. Die Medien stürzen sich sozusagen auf das Land Sachsen-Anhalt, was gut für den Bekanntheitsgrad ist. Aber es ist natürlich auch stressig, auch für die Leute, die sich im Wahlkampf befinden. Weil tagtäglich wird ja über Sachsen-Anhalt in allen Medien berichtet. Jeder Kandidat wird unter diese Lupe genommen. Wie viel Stress macht denn dieser Wahlkampf für einen? Sie sind ja auch auf vielen Veranstaltungen der CDU. Und man muss es ja auch wirklich sagen, die große Harmonie ist ja nicht unbedingt da, weil es wird ja auch immer über diese Brandmauer geredet.
2: Ja. Jeder Kandidat, jede Kandidatin kennt diesen Stress, aber ich empfinde es als positiven Stress, weil wir haben es ja selber ausgesucht. Ja, wir machen es ja freiwillig, das ist unsere Freizeit, die wir dafür einsetzen. Es macht uns Spaß. Man muss es mit Leidenschaft angehen und nur wenn es ja, einem Spaß macht, kann man das Ganze natürlich auch dann durchhalten. Und dementsprechend machen wir mal weiter.
1: Es wird ja ein Wahlergebnis mit großer Wahrscheinlichkeit herauskommen, was nah an der Unregierbarkeit von Sachsen-Anhalt liegen wird. Wie nimmt man das denn wahr? Sie haben eigentlich, naja, das ist, Sie haben eine Chance, wenn die CDU dort über 25% liegt, dann können Sie damit rechnen, dass Sie drin sind. Die CDU unter 25% wird es vermutlich schwierig. Also muss man das Direktmandat gewinnen. Wie groß sind da die Ängste, dass man es nicht schafft?
2: Also jeder Kandidat hat das Risiko natürlich. Ich meine, wir kämpfen darum, auch direkt gewählt zu werden. Wir wollen ja auch gute Politik schaffen. Deswegen, wir schauen nicht auf irgendwelche Listenplätze oder wie viel Prozente man haben müsste hier und da. Da ist man falsch in Politik, wenn man da nur täglich daran denken würde. Und auch bestimmte Mehrheiten, ganz ehrlich, wir wollen das beste Ergebnis für uns schaffen. Und am Wahlabend entscheidet der Bürger.
1: Wie ärgerlich ist es denn, dass diese Wahl, diese Landtagswahl so sehr von bundespolitischen Themen überschattet wird?
2: Ja gut, also es hilft nicht der Gegenwind aus Berlin, aber was ich sehr gut finde von Sven Schulze, dass er wirklich eben unsere Landesthemen vertritt, dass er halt in Berlin auch klar auftritt und sagt, was wollen wir als Sachsen-Anhalt erreichen?
1: Jetzt hatte ich mit Herrn Kretschmann gesprochen, dem Ministerpräsidenten von Sachsen. Ich habe mit Herrn Schulze gesprochen, ich habe auch damals noch mit Rainer Haseloff gesprochen. Diese Brandmauer steht ja eigentlich allem im Weg. Warum kann man nicht eine Minderheitsregierung machen und sich dann noch nicht mal tolerieren lassen, sondern einfach Zustimmung suchen, so wie sie kommen?
2: Also das ist mal vielleicht ein grundlegender Gedanke. Wir können nicht 40% der Wählerinnen und Wähler ausschließen. Ja, wenn wir gewählt werden, dann sind wir vom ganzen Volk gewählt. Ja, wir wollen ja alle Leute auch natürlich vertreten. Und deswegen, ich persönlich glaube, dass wir natürlich mit allen Wählerinnen und Wählern reden müssen. Wenn es bestimmte Parteien im Landtag gibt, die uns als den Hauptfeind auserkoren haben und die das quasi auch dann öffentlich noch behaupten, wie soll man denn mit solchen Leuten zusammenarbeiten? Also ich schaue mir mal relativ viele Landtagsdebatten an und was da zustande kommt, da kommen keine Lösungen. Da kommen irgendwelche Sachen, wo unser Land schlecht geredet wird, wo wir teilweise beleidigt werden, was ich überhaupt nicht verstehe. Man muss auch in der Politik, selbst wenn man eine andere Meinung ist, man muss miteinander trotzdem menschlich, kollegial auch umgehen können. Und diese Basis, die ist einfach nicht gegeben. Sei es, was wir natürlich versuchen wollen. Ich bin immer überzeugt, wenn wir gute Gesetze ins Parlament einbringen, ganz ehrlich, dann ist mir persönlich egal, wer dafür stimmt. Wenn die oder die Seite. Aber ich möchte nicht mit bestimmten Parteien zusammenarbeiten. Und es gibt ja einen Unvereinbarkeitsbeschluss. Aber nochmal zusammengefasst, wir müssen alle Wählerinnen und Wähler, selbst die, die nicht für uns sind, müssen mitnehmen und die Themen natürlich auch genauso anpacken.
1: Die Kriminalitätsrate in Sachsen-Anhalt, aber auch in ganz Deutschland steigt. Und man hat das Gefühl, dass dieses Land, auch Sachsen-Anhalt, irgendwie wirklich geteilt ist. Also es wird ja immer aggressiver auf beiden Seiten. Wie kann man das irgendwie bekämpfen oder verhindern?
2: Wir müssen sehen, wir sind ein Land. Und es kann nicht sein, dass wir mittlerweile so gespalten sind und diese Polarisierung in der Gesellschaft, das hat sich ja über die Jahre so entwickelt. Natürlich spielen auch Medien sicherlich eine Rolle. Ganz klar. Aber nichtsdestotrotz, man muss auch der anderen Seite die Hand reichen und schauen, wie wir zusammen Probleme lösen können. Am Ende geht es darum, dass wir Probleme gemeinsam lösen. Und zum Thema Sicherheit. Die Polizei in Sachsen-Anhalt macht einen hervorragenden Job. Und Polizisten, die brauchen natürlich noch bessere Unterstützung, die modernste Technik. Und wir setzen uns dafür ein, dass wir die Landesbediensteten auf über 8000 Bedienstete auch in Sachsen-Anhalt erweitern.
1: Jetzt ist es so, wenn Sie in den Landtag hineingewählt werden sollten, was möchten Sie denn gerne politisch umsetzen?
2: Ich komme aus der Wirtschaft Und natürlich möchte ich alle Themen abdecken, aber die Wirtschaft ist der Bereich, wo ich mich am meisten auskennen würde. Und ich rede ja auch als Kreisvorsitzender der Mittelstands- und Wirtschaftsunion fast täglich mit Betrieben. Was immer oft auffällt, natürlich das Thema Bürokratie, also keiner kann es mehr hören. Bürokratie hier, Bürokratie da. Und natürlich, es gibt so viele Berichtspflichten, die einfach teilweise sinnlos sind. Da müssen wir schauen, wo wir bestimmte Gesetze einfach abändern oder einfach, ich sage mal, komplett verschwinden lassen. Es gibt ja die schöne Initiative von uns, das One-In-One-Out-Prinzip. Das heißt, wenn ein Gesetz neu beschlossen wird, dann müssen wir ein Gesetz finden, was an deren Stelle quasi verschwinden wird. Und das ist ein guter Ansatz, finde ich.
1: Jetzt hat gerade diese Woche der Deutsche Beamtenbund doch mal gesagt, es würden 620.000 Stellen im öffentlichen Dienst fehlen. Können Sie das nachvollziehen?
2: Persönlich nicht, tatsächlich. Weil ich glaube, der Staat kann und muss effizienter arbeiten. Ja, es kann doch nicht sein, dass der Staat als einer der wenigen Bereiche immer weiter wächst und anderswo Stellen abgebaut werden. Das heißt, wenn andere Betriebe digitaler werden, dann kann es natürlich auch der Staat was auch dazu beitragen.
1: Sie sind richtig jetzt im Stress durch den Wahlkampf, aber wie entspannt sich denn ein Artyom Push, wenn er mal keine Politik macht?
2: Ich mache sehr gern Sport. Alles Mögliche. Ich habe früher Fußball gespielt, American Football, Handball. Mittlerweile fehlt die Zeit ein bisschen, aber ich gehe ganz gern mal joggen und ins Fitnessstudio. Und treffe Freunde, gehe ins Kino. Das Normale halt.
0: Er tritt für seinen Wahlkreis in Halberstadt für die CDU an. Am 6. September wird sich zeigen, ob er die Interessen der Kreisstadt mit dem Listenplatz 18 in Magdeburg vertreten kann.
3: Sarah Wagenknecht in Halberstadt. Das BSW füllt den Halberstädter Fischmarkt. Noch nie waren im Harzkreis so viele politische Persönlichkeiten unterwegs wie in den letzten 4 Wochen. Auch Sarah Wagenknecht gehörte dazu. Sie kam nach Halberstadt und sorgte dafür, dass über 400 Zuschauer den Fischmarkt füllten. Unter großen BSW-Flaggen und Applaus betrat Sarah Wagenknecht die Bühne und richtete ihre Ziele für die Landtagswahl an die Halberstädter.
4: Ja, liebe Freundinnen und Freunde, sehr geehrte Damen und Herren, ich freue mich, dass Sie alle hier sind und ich freue mich, dass ich heute bei Ihnen bin. Und es ist ja wirklich enorm spannend, weil bei der Wahl am nächsten Sonntag, da geht es um richtig viel. Und wenn man sich die Umfragen anguckt, dann sieht man ganz klar, das BSW, das ist sicherlich noch eine sehr junge Partei. Wir sind auch noch eine kleine Partei. Aber wir werden bei dieser Wahl wir werden bei dieser Wahl darüber entscheiden, ob es in Sachsen-Anhalt einen politischen Neuanfang gibt. Weil nur wenn wir in diesen Landtag kommen, dann wird sich etwas ändern. Dann werden 24 Jahre CDU vorbei sein. Dann wird es endlich einen Neubeginn geben mit einer Regierung, die die Wünsche und Interessen der Menschen wieder ernst nimmt. Und ich finde, dafür lohnt es sich zu streiten. Und wie Sie haben vorhin unsere tollen Spitzenkandidaten kennengelernt, Claudia und Thomas. Das sind Menschen, die in diesen Landtag gehören. Sie kommen aus dem realen Leben und nicht aus irgendeiner Politblase und sie werden denen dort wirklich deutlich machen, wir brauchen eine andere Politik im Land und kein Weiter-so. Und deshalb bitte ich Sie, unterstützen Sie die beiden, unterstützen Sie uns mit Ihrer Stimme, bringen Sie noch Freunde und Bekannte mit, dann klappt es mit dem Neubeginn in Sachsen-Anhalt.
3: Sarah Wagenknecht bekam tatkräftige Unterstützung vom BSW-Spitzenkandidat in Sachsen-Anhalt Thomas Schulze und Spitzenkandidatin Dr. Claudia Wittig. Wie es die Partei Bündnis Sarah Wagenknecht in den Landtag schaffen will, brachte uns Dr. Claudia Wittig in einem Interview näher. Selbst in den etwas kleineren Städten ist das Feedback der Menschen äußerst positiv, meinte die Spitzenkandidatin. Somit stünde einem Einzug in den Landtag nichts entgegen.
1: Es ist ja ein ganz besonderer Wahlkampf hier in Sachsen-Anhalt. Das ganze Land guckt auf unser Bundesland. Ist auch für Sie wahrscheinlich sehr, sehr stressig. Ist ja das erste Mal, dass Sie so einen großen Wahlkampf machen mit so vielen Wahlarenen auch. Wie sind Sie denn so?
5: Also, ich bin ein bisschen erschrocken, wie niedrig das Niveau manchmal ist bei diesen Wahlpodien. Man hat das Gefühl, dass kaum wirklich in der Sache argumentiert wird. Also gerade, wenn ich so bei diesen großen Fernsehauftritten bin, habe ich immer den Eindruck, dass irgendwie alle Parteien das Gleiche erzählen. Es scheint irgendwie bloß noch eine Einheitspartei zu geben, die alle auch wirklich davon Abstand nehmen, sich untereinander anzugreifen. Also Linke und CDU im engsten Schulterschluss. Da fehlt mir tatsächlich ein bisschen manchmal die inhaltliche Auseinandersetzung, wo es wirklich mal in die Kernthemen reingeht. Man arbeitet sich irgendwie so an dem Phantom der AfD ab. Ich bin tatsächlich beinahe ein bisschen enttäuscht davon. Ich hatte mich auf mehr Sachdebatte gefreut.
1: Es ist ja so, dass nicht jeder mit Sarah Wagenknecht nicht klarkommt. Die ist ja heute auch hier. Auch Leute aus dem BSI selber nicht. Wie schätzen denn selber Sarah Wagenknecht ein bisschen ihr Verhältnis zu Wagenknecht?
5: Ach so, wir haben ein sehr gutes Verhältnis. Wir sind in einem sehr lebendigen Austausch. Faktisch fällt mir ja nur ein Landesverband ein, der mit ihr nicht so grün ist. Das ist aber auch einer, der, glaube ich, also das hat man erkannt in den letzten Wochen und Monaten, von der großen Mehrzahl der Parteimitglieder nicht als BSW-Landesverband so richtig anerkannt wird. Also was die Thüringer da gemacht haben, das ist keine BSW-Politik. Da sind wir uns als Bundespartei sehr einig. Wir sind mit Sarah und auch mit den anderen Bundesvorstandsmitgliedern in einem sehr guten, lebendigen Austausch. Die nehmen ja alle sehr viel Anteil natürlich. Hier geht es ja auch für das BSW um vieles. Und wir sind tatsächlich überzeugt davon, dass wir von Sachsen-Anhalt aus tatsächlich auch einen Aufbruch starten werden, nicht nur für unsere Partei, sondern für eine politische Veränderung, die am Ende in ganz Deutschland spürbar sein wird.
1: Letzte Frage. Sie werden sich mit den Grünen ein Kopf-an-Kopf-Rennen liefern. Warum werden Sie vor den Grünen liegen?
5: Ja, weil wir tatsächlich gebraucht werden. Die Grünen werden ja bloß noch über diese strategische Wählenkampagne irgendwie durch die Hintertür in diesen Landtag geschliffen, wenn sie es denn schaffen werden. Aber das BSW spricht ja ein richtiges Bedürfnis an. Also die Menschen haben ein Riesenbedürfnis danach, dass diese Angst vor dem Krieg irgendwo aufgegriffen wird, dass es eine friedenspolitische Alternative gibt, eine Partei, die sich wirklich dafür einsetzt, dass hier also zum Beispiel die Wirtschaft nachhaltig angekurbelt wird und nicht durch irgendwelche Rüstungsprojekte. Also wir sprechen ja ganz viele Probleme an, die ansonsten gar niemand überhaupt beim Namen nennt. Und wir haben richtige Lösungen. Die Grünen, ja, was machen die? Die machen Kriegspolitik und so ein bisschen grüne Fähnchen wedeln. Ich glaube, in Sachsen-Anhalt gibt es dafür gar kein richtiges Publikum mehr.
3: Ob die positiven Rückmeldungen am Ende auch genügend Stimmen einbringen, entscheidet sich erst an der Wahlurne. Am Sonntag, dem 6. September, wird sich entscheiden, ob sich das BSW für den Landtag qualifizieren konnte.
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0: Der Samstag startet mit Böen mit Geschwindigkeiten bis 60 km/h bei einem leicht bewölkten Himmel. 20 bis 21 Grad werden wir mittags erreichen, die Wolken vermehren sich und die Winde bleiben. Auch am Abend bei maximal 19 Grad wird es überwiegend grau. Die Nacht klart sich auf und auch die Böen lassen nach. Der Sonntag wird sonnig bei Temperaturen um 18 Grad.
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0: Landessportspiele gemeinsam aktiv. Integration ein voller Erfolg. Das Blankenburger Sportforum war zum ersten Mal Austragungsort der von der BSSA alljährlich organisierten Landessportspiele. Diese Veranstaltung, die in diesem Jahr ihr 35-jähriges Jubiläum feierte, ist deutschlandweit einzigartig.
1: Das Ziel ist, Menschen mit einer Behinderung bzw. Einschränkung einerseits in den Sport zu führen, Bedingungen zu schaffen, dass sie Sport treiben können, und zum anderen Menschen, die in der Rehabilitation waren und Reha-Sport treiben sollen, dann die Möglichkeiten zu geben, ihre Einschränkungen zu mildern, zu verbessern oder vielleicht gar wieder das Ganze zu normalisieren. Der BSSA hat unter seiner Ägide über 180 Sportvereine und insgesamt somit über 30.000 Mitgliedern.
0: Um solch eine Großveranstaltung durchzuführen, braucht es zahlreiche Helfer. Die Hauptorganisation lag in diesem Jahr beim Behinderten- und Reha-Sportverein Sinecura und dem Kreissportbund Harz.
2: Der Adrenalinspiegel sinkt langsam ein bisschen wieder ab. Ja, am Anfang, es gibt ja immer kleine organisatorische Dinge noch zu bewältigen, aber wir haben das super gelöst, denke ich, Thomas. Und es kann losgehen.
3: Fast ein Jahr, dreiviertel Jahr haben wir dann die Vorbereitung gemacht. Etwas größeren Abständen zuerst und dann immer in kürzeren Abständen. Und jetzt haben wir fast täglich zusammengesessen und noch Abstimmungen gemacht. Und da gibt es immer wieder was, was Petra schon gesagt hat, immer Probleme, die noch auftreten. Und wir haben seit gestern hier schon aufgebaut. Und
2: ja, das ist einfach die Freude der Teilnehmer, der Kinder, der Jugendlichen, der Erwachsenen, auch mit Behinderung, dass für sie so eine Veranstaltung stattfindet. Ja, also das ist für mich die Motivation.
3: Ja, da kommt der große Dank wieder, wenn man die Augen von den Beteiligten sieht und die lachen und die weinen noch teilweise vor Freude. Dann wissen wir auch, vor was wir das gemacht haben.
0: Über 850 Aktive aus ganz Sachsen-Anhalt hatten sich für Blankenburg angemeldet, um an diesem sportlichen Event teilzunehmen.
4: Das ist für mich ein sehr erhebendes Gefühl, denn genau deshalb haben wir ja diese Sportanlage auch umgebaut. Gerade hier die Außenanlagen sind ja alle neu. Und wir haben uns jetzt wirklich gefreut hier als Blankenburger, dass wir endlich mal ein großes Event haben und dann noch ein Event, wo ich besonders stolz bin, dass Inklusion stattfindet, dass gemeinsam wirklich aktiv Sport betrieben wird in allen möglichen Disziplinen, auch mit etwas Spannung, mit Spaß. Und ich glaube, heute kommen wieder ganz tolle Ergebnisse raus. Und das wünsche ich mir für die nächsten Jahre in allen Sportarten hier im Sportforum in Blankenburg. Dann wissen wir, dass wir alle Kraft und Mühe, die wir hier investiert haben, richtig investiert haben.
0: Die Aktiven bildeten immer Zweierteams. Ein Sportler mit und einer ohne Handicap. Ausschlaggebend für die spätere Auswertung waren nicht nur die Wettkampfergebnisse, sondern auch ihr gemeinsames Alter. Unter anderem waren 170 Schüler der BBS Heinrich-Mette-Quedlinburg Partner für Teilnehmer mit Beeinträchtigung.
5: Ja, wir sind heute hier, weil wir unsere Schule repräsentieren als Physiotherapeuten und weil wir was Gutes tun wollen.
6: Ja.
5: Ja.
6: Ja, wir sind hier auch schon mit unserer Katharina, die wir heute begleiten werden.
5: Ja. Ja,
6: und wir freuen uns.
5: Ja. Wir denken, es wird ein sehr erfolgreicher Tag. Wir haben vor, maximal abzuräumen heute mit Katharina.
7: Ich freue mich und bin aufgeregt.
0: Für die Teams galt es, 4 harztypische Wettkampfstationen zu absolvieren. Sie betätigten sich als Gipfelstürmer und vervollständigten ein Puzzle, drehten das Glücksrad mit Blankenburger Motiven, um möglichst viele Punkte zu erreichen. Die Bewältigung des Parcours mit Rollstuhl war etwas aufwendiger. Wandersachen mussten in den Rucksack gepackt, dann der Wanderstempel abgeholt, die Sachen wieder ausgepackt und zurück zum Ziel gefahren werden. Beim Hexenzielwurf wurden Sandsäckchen unterschiedlicher Größe in die Körbe geworfen. Es war ein volkssportlicher Wettkampf. Spaß und Freude standen im Vordergrund, sodass Menschen mit und ohne Behinderung zusammen starten konnten. Es gab auch 2 Promi-Teams. Die Schirmherrin der Veranstaltung, Silke Renk-Lange, die Präsidentin des Landessportbundes, startete gemeinsam mit dem BSSA-Fachwart für Rollstuhlsport.
8: Das erste, wo ich mir aufgetaucht bin, war 1995. Dort haben wir die erste Mal eine deutsche Meisterschaft der Rennstuhlfahrer in Blankenburg im Harz gemacht. Alle Welt staunte, was da plötzlich auftaucht. Und das, was wir jetzt hier haben, das ist praktisch das Ergebnis der letzten 30 Jahre. Zwischendurch war mal die Bahn ein bisschen, naja, sagen wir mal, in die Jahre gekommen. Und die Stadt hat sich Gott sei Dank dazu entschlossen, einen kompletten Neuaufbau zu machen mit sämtlichen Schrägen, sämtlichen Zufahrten. Und das finde ich so toll. Und das findet definitiv nur in Blankenburg im Harz statt.
0: Und Ministerpräsident Sven Schulze hatte es sich trotz seines vollen Terminkalenders nicht nehmen lassen, einen Abstecher nach Blankenburg zu machen und mit dem Rollstuhl-Rugby-Nationalspieler Jens Sauerbier an den Start zu gehen.
9: Ja, weil es mir total viel Spaß macht und ich war letztes Jahr in Weißenfeld schon dabei, dieses Jahr in Blankenburg und ich komme auch beim nächsten Jahr wieder. Es ist total schön, hier mit Menschen zusammenzukommen, mit Beeinträchtigungen, mit Behinderungen und gleichzeitig Menschen, die sagen, ey, wir wollen gemeinsam Sport machen, gemeinsam Spaß haben und das Wetter stimmt, die Stimmung ist gut und deswegen bin ich heute mit dabei.
0: Solch eine größtenteils ehrenamtlich organisierte und durchgeführte Veranstaltung lässt sich aber trotzdem nicht ohne finanzielle Unterstützung auf die Beine stellen.
10: Die Stadtwerke Blankenburg sind einer der Hauptsponsoren der Landessportspiele des BSSA 2026. Und wie im Hintergrund zu sehen ist, haben wir unser Festzelt hier aufgebaut mit unserem Glücksrad. Wir haben für alle Teilnehmer Sitzkissen anfertigen lassen und freuen uns einfach, dass hier so ein reger Zuspruch ist. Wir haben eine Kooperation mit der Evangelischen Stiftung und es ist uns eine Herzensangelegenheit. Wie auch unser Slogan auf dem Plakat, ein Herz für Blankenburg, kann man aber auch sagen für die Region. Ein weiterer Baustein als Hauptsponsor haben wir die Patenschaft für das Fußballturnier übernommen und werden nachher auch die Präsente zur Siegerehrung mit überreichen.
0: An dem 11. offenen, integrativen Kleinfeld-Fußballturnier nahmen 8 Mannschaften teil, die auf dem angrenzenden Kunstrasenplatz um Sieg und Pokale spielten.
11: Sehr schön, sehr schön. Also großartig, dass sie Behinderte so organisieren, also herrlich.
0: Blankenburg hat sich wieder einmal von seiner attraktiven Seite gezeigt und war ein guter Gastgeber für die erfolgreichen 35. Landessportspiele des BSSA.
12: Elite Cup Ost 2026. Nachwuchstalente im Reitsport fördern.
13: Der Elite Cup Ost ist in ein neues Jahr gestartet.

0: Der Reitclub Anhalt-Dessau richtete am Samstag, dem 16. August, auf dem Reitplatz des Vereins die erste Qualifikationsstation aus. Dabei konnten sich junge Reiter messen und ihr Können unter Beweis stellen.
1: Das heutige Turnier ist ein Turnier, das dürfen grundsätzlich alle reiten, ne? Aber wir haben eine extra Cup-Wertung. Das schließt noch zwei weitere Turniere ein. Das ist einmal noch in Löbnitz und dann in Krepin im Oktober. Und Hintergrund ist, dass sozusagen U21 in den höchsten Klassen und dann staffelt sich das vom Alter her so ein bisschen runter in der EU18, in den kleineren Prüfungen U16, U14, dass dort immer die besten drei nachher nach den drei Turnieren ermittelt werden und nochmal eine Sonderehrung bekommen.
0: Der Elite Cup richtet sich an den reiterlichen Nachwuchs und bietet jungen Reitern die Möglichkeit, in verschiedenen Wettbewerben Punkte für die Gesamtwertung zu sammeln. Auf dem Programm standen unterschiedliche Prüfungen in Dressur und Springen. So konnten die Nachwuchsreiter zeigen, was sie und ihre Pferde können.
1: Hier geht's los von den kleinsten Prüfungen, vom Führzügel über Reiterwettbewerb, E-Dressur, A-Dressur und dann geht's im Springen von den kleinen Kreuzspringen bis zum A-Springen. Wichtig ist erstmal die korrekte Hilfengebung der Reiter, ne, dass sozusagen das Zusammenspiel zwischen Pferd und Reiter bewertet wird, ne, dass in der Dressur korrekte Hufschlagfiguren geritten werden, dass die Hilfengebung fein und so leicht wie möglich gestaltet werden, ne, dass es von außen eigentlich immer fast alles nicht sichtbar ist, so soll es mal irgendwann aussehen. Ne. Da ist natürlich noch ein langer Weg, aber so soll es werden. Und im Springen ist es dann natürlich wichtig, dass zum Beispiel die Hindernisse immer schön mittig angeritten werden, die Linien schön gleichmäßig zwischen den Sprüngen, ne, dass es nicht so wild nach vorn oder nach hinten ist, sondern dass es immer schön im Rhythmus und gleichmäßig ist.
0: Der Reitclub Anhalt-Dessau legt besonderen Wert auf seinen Nachwuchs. Jahr für Jahr ist die Resonanz des Elite-Cups groß. Für die Verantwortlichen geht es vor allem darum, Kinder und Jugendliche früh für den Reitsport zu begeistern und ihnen zu zeigen, welche Möglichkeiten dieser Sport bietet.
1: Wir haben hauptsächlich die Jugend in unserem Verein, ne, relativ viele Kinder. Dadurch, dass ich versuche, ein bisschen Nachwuchsförderung zu betreiben, ne, dass einfach mal ein bisschen mehr Jugend in den Reitsport kommt. Ne. Und da versuche ich auch jedes Mal, wenn wir auch auf größeren Turnieren unterwegs sind, dass wir versuchen, die Kinder mitzunehmen, dass sie dort auch Prüfungen reiten können und eben so in den Turniersport reinkommen.
0: Neben dem Spaß am Sport ging es für die Teilnehmer natürlich auch um wichtige Punkte für die nächste Runde. Doch auch wer die Qualifikation nicht geschafft hat, ging nicht leer aus. Auf die Nachwuchsreiter wartete eine kleine Belohnung.
1: Ich denke, es sind alle immer glücklich und zufrieden, wenn sie sehen, dass selbst jeder Teilnehmer bei uns hier mit einem Ehrenpreis nach Hause geht. Ne? Also bei uns bekommen wirklich alle was, ne? Alle Teilnehmer, nicht nur die Platzierten. Und ich denke mal, das ist auch so ein Ansporn für jeden, erstmal zu üben und loszufahren. Und so wollen wir ja versuchen, die Jugend so ein bisschen mehr ranzukriegen.
0: Die nächste Qualifikationsrunde findet am 6. September beim Reitstall Arndt in Löbnitz statt. Danach geht es zum großen Finale nach Krepin. Am Wochenende des 10. und 11. Oktober entscheidet sich dort, wer am Ende die Gesamtwertung des Elite Cup Ost für sich entscheiden kann.
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0: Der Samstag startet mit Böen mit Geschwindigkeiten bis 60 km/h bei einem leicht bewölkten Himmel. 20 bis 21 Grad werden wir mittags erreichen, die Wolken vermehren sich und die Winde bleiben. Auch am Abend bei maximal 19 Grad wird es überwiegend grau. Die Nacht klart sich auf und auch die Böen lassen nach. Der Sonntag wird sonnig bei Temperaturen um 18 Grad.
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0: Zwischen Halberstadt und Neu-Runstedt ist am Dienstagmorgen ein Quad in Brand geraten. Nach bisherigen Erkenntnissen wurde das Fahrzeug offenbar vorsätzlich in Brand gesetzt. Die Berufsfeuerwehr Halberstadt löschte die Flammen, verletzt wurde niemand. Der Schaden beträgt rund 3000 Euro. Bei der Überprüfung stellte sich außerdem heraus, dass das Quad bereits im Jahr 2025 gestohlen worden war. Die Polizei ermittelt wegen Brandstiftung und sucht Zeugen. Auf einem Parkplatz im Gernröder Weg in Quedlinburg ist es am Montagnachmittag zu einem Verkehrsunfall mit einer verletzten Frau gekommen. Ein 59-Jähriger stieß beim Rückwärtsfahren gegen ein geparktes Auto und wollte anschließend offenbar den Unfallort verlassen. Als eine Zeugin ihn daran hindern wollte, fuhr er mit seinem Wagen gegen die 39-Jährige und verletzte sie. Zwei weitere Zeugen konnten den Mann schließlich an der Weiterfahrt hindern. Ein Atemalkoholtest ergab 1,72 Promille. Die Polizei ermittelt nun unter anderem wegen Straßenverkehrsgefährdung und gefährlicher Körperverletzung. In Halberstadt haben Unbekannte am Sonntagnachmittag Gegenstände aus einem geparkten Citroën gestohlen. Neben Bargeld und Lebensmitteln wurden auch persönliche Ausweisdokumente entwendet. Einige der gestohlenen Sachen konnten später in der Umgebung wiedergefunden werden. Darunter Dokumente in einem Teich am Borchardi-Tor. Die Polizei sucht nach zwei Männern, die mit Fahrrädern unterwegs gewesen sein sollen. Einer

0: 100 Partien auf Bühnen in Deutschland und Österreich. Später kamen ein Studium der Wirtschaftswissenschaften und des Kulturmanagements sowie Erfahrung in Theaterleitung, Personalführung und Finanzwesen dazu. Zuletzt war er Verwaltungsdirektor am Schlosstheater Celle.
1: Investitionen für die Trinkwasserversorgung. Minister überreicht Förderbescheide. Aufgrund des steigenden Bedarfs will die Fernwasserversorgung Elbaue-Ostharz ihr in Mitteldeutschland größtes Wasserwerk in Wienrode erweitern. Wirtschaftliche Ansiedlungen, Klimawandel und eventuelle Krisenfälle sind dafür ausschlaggebend. Die Anlage soll von 2030 an täglich bis zu 30.000 Kubikmeter Trinkwasser zusätzlich aufbereiten können. Knapp 17% mehr als bisher. Für die Erweiterung der Aufbereitungsanlage mit zusätzlichen Sandfilterbecken erhält die Fernwasserversorgung Elbaue-Ostharz entsprechende Fördermittel. Die Maßnahmen erfolgen bei laufendem Betrieb, was technisch und organisatorisch eine Herausforderung ist.
2: Der heute übergebene Fördermittelbescheid oder die Bescheide, sind ja zwei, dienen der Klimaresilienz, der Stärkung der Wasserversorgung, der Wasserwirtschaft in Sachsen-Anhalt und sollen vor allen Dingen für wirtschaftliche Ansiedlungsanfragen eine Rolle spielen und werden in der Kürze der Zeit auch so umgesetzt, wie sie geplant worden sind.
3: Ich erläutere mal, Bernburg ist ein alter Industriestandort mit dem Solwiwerk, Kali und Salz, also Steinsalzwerk, Pöttinger Landmaschinenbau, Serumwerk nicht zu vergessen, also zum Teil schon wasserintensiven Produktionsbereichen. Aber wir haben in unserem Einzugsgebiet des Wasserzweckverbandes auch einen hohen Anteil an Gewerbeflächen, die natürlich durch das Kreuz A14, A36 für potenzielle Bewerber sehr interessant sind. Die Anfragen sind also nicht ohne und ich sage mal, wir haben momentan Anfragen, die die Kapazität des Netzes und der Anlagen des Wasserzweckverbandes deutlich übersteigen und auch die Kapazitätsgrenze bei der Fernwasserversorgung erreichen. Und insofern ist es wichtig, dass wir also für zukünftige Ansiedlungen und auch noch weitere Ansiedlungen definitiv eine Kapazitätserhöhung im Wasserbereich, im Trinkwasserbereich bekommen. Und insofern sind wir hier ein starker Partner schon seit vielen Jahren mit der Fernwasserversorgung, weil wir auch zu 100% nur Fernwasser beziehen. Also wir verkaufen an unsere Kunden definitiv nur Fernwasser. Wir haben keine eigenen Aufbereitungen. Und insofern ist das für uns ein wichtiger Punkt.
2: Das Rohwasser in der Talsperre ist ausreichend. Wir hatten in den 1980er Jahren, Ende der 1980er Jahre bereits Wasserabgaben, die dieser Größenordnung stattgefunden haben, sodass wir wissen, dass die Talsperre dafür ausreichend dimensioniert ist, trotz Klimabeeinflussung.
1: Das Rohwasser erhält das Wasserwerk aus der etwa 3 Kilometer nordöstlich gelegenen Rappbode-Talsperre, der Hauptanlage des aus 6 Talsperren bestehenden Bodewerkes. Sie hat ein Fassungsvermögen von 109 Millionen Kubikmetern und liefert Rohwasser von hoher Qualität, sodass eine naturnahe Aufbereitung im Wasserwerk möglich ist. Ab 2030 wird die Trinkwasseraufbereitungsanlage Wienrode dann täglich bis zu 210.000 Kubikmeter ins 807 Kilometer lange Leitungsnetz des mitteldeutschen Raumes abgeben. 2,5 Millionen Menschen können sich täglich auf eine qualitativ hohe Trinkwasserversorgung verlassen.
4: Stehen doch hier in einer Kathedrale der Wasserwirtschaft. Vor 60 Jahren hat man das Wasserwerk Wienrode errichtet hier im Harz und hat damit einen Grundstein dafür gelegt, dass wir eine rundum gesicherte Trinkwasserversorgung in Sachsen-Anhalt haben. Rund 46% der Menschen in Sachsen-Anhalt werden aus Wienrode, werden über dieses Wasserwerk mit Trinkwasser versorgt. 24 Stunden am Tag, 7 Tage die Woche, 365 Tage im Jahr. So muss das auch sein. Zu Recht erwartet die Bevölkerung, dass Trinkwasser immer zur Verfügung steht. Und das ist ein Auftrag an die Politik, den wir immer erfüllen müssen. Und diesmal haben wir natürlich auch gesehen, es muss hier etwas geschehen. Nach 60 Jahren kommt auch ein Wasserwerk, kommt auch so eine Kathedrale der Wasserwirtschaft in die Jahre. Hier muss erneuert werden. Und deshalb gibt es für die Erweiterung des Wasserwerks Wienrode und erforderliche Sanierungsmaßnahmen 16 Millionen Euro Fördermittel aus europäischen Töpfen, die

0: wir als Umweltministerium zusammengezogen haben, um diese Maßnahme zu unterstützen. Darüber hinaus wird die Wasserversorgung, wird die Infrastruktur noch mal verbessert. Zwischen Thale und Bad Suderode entsteht eine Parallelwasserleitung. Auch dafür noch mal 19 Millionen Euro Fördermittel, die in den nächsten 4 Jahren verbaut werden müssen. Wir sind damit resilient. Wir sind damit widerständiger gegen alle möglichen Krisenfälle, sei es eine Havarie, sei es eine Katastrophe, sei es auch der Verteidigungsfall. Wir müssen uns vorbereiten und wir müssen vor allen Dingen dafür sorgen, dass die Menschen immer damit rechnen können, dass sie ihr Wasser, ihr Trinkwasser jederzeit aus der Leitung erhalten. Denn Wasser ist Leben.
1: Und kein Tag ohne Wasser.
2: Eintragung ins Goldene Buch. Außerordentliche Athleten werden geehrt.
3: Nicht nur die Handballer des SC Magdeburg dürfen sich derzeit für ihre scheinbar unendliche Siegessträhne feiern lassen, sondern auch im Schwimmen und in der Leichtathletik sammelten die Athletinnen und Athleten aus der Landeshauptstadt reichlich Medaillen, zuletzt bei den Europameisterschaften der jeweiligen Disziplinen in Paris und Birmingham. Vor allem die Schwimmer unter Trainerlegende Bernd Berghahn ließen sich geradezu mit Medaillen beregnen, darunter 7 Goldmedaillen, von denen sich Isabel Gose und Johannes Liebmann jeweils 2 erkämpften. Letzterer schaffte es sogar, in der 1500-Meter-Kategorie einen neuen Weltrekord aufzustellen. Für Florian Wellbrock gab es in Paris sogar 3-mal Gold und noch eine Vielzahl an Silber und Bronze in den verschiedenen Disziplinen für den restlichen Kader. Goldene Erfolge, die man am Montag mit einer Eintragung in das Goldene Buch der Landeshauptstadt würdigen wollte, wobei Diskuswerfer Henrik Janssen terminlich verhindert war und an der Ehrungsveranstaltung leider nicht teilnehmen konnte. In Birmingham gewann der SCM-Sportler Bronze und somit die erste deutsche EM-Medaille im Diskuswurf der Männer seit 12 Jahren.
4: Wir sind als Magdeburgerinnen und Magdeburger und insbesondere als Stadtoberhaupt sehr stolz auf diese wunderbaren und tollen Leistungen. Nicht nur des Schwimmteams, wir haben ja auch Leichtathleten, den Henrik Janssen, der im Diskuswerfen Medaillen errungen hat. Und das zeigt der SC Magdeburg, der ja auch mehrere Sparten hat, ist einfach nur erfolgreich. Und das ist schön für unsere Stadt, für unsere verrückte Sportstadt.
3: Olympiasieger Lukas Mertens durfte sich in den letzten Tagen gleich mehrfach feiern lassen. So übernahm er zum 2. Landeszootag in Magdeburg eine Ehrenpatenschaft für einen Brillenpinguin und nun die Eintragung ins Goldene Buch für seine 2 Bronzemedaillen und 1-mal Silber bei den Europameisterschaften in Paris.
5: Das ist auch eine Ehre für mich, ja, diese Events auch jetzt gestern im Zoo mitzunehmen. Dann heute die Eintragung ins Goldene Buch der Stadt ist auch als gebürtiger Magdeburger natürlich immer was Besonderes und fühle ich mich sehr geehrt und es gibt einem natürlich auch einen gewissen Push, dass man die nächsten Aufgaben mit genauso einer großen Konsequenz quasi bewältigt, wie auch die Jahre davor. Ich glaube, ja, wir haben hier was aufgebaut und ja, daran tun wir gut, da einfach weiterzumachen.
3: Dafür sollten jedoch die entsprechenden Trainingsbedingungen gegeben sein, was sich für den Magdeburger Schwimmkader aktuell eher schwierig gestaltet. Denn nach Schließung der Elbe-Schwimmhalle trainiert die Erfolgstruppe unter Bernd Berghahn derzeit in einer öffentlichen Schwimmhalle, was jedoch nicht mehr lange der Fall sein soll.
4: Das nationale Schwimmzentrum haben wir letzte Woche im Stadtrat beschließen können und zugleich braucht es wegen der Elbe-Schwimmhalle, weil die etwas desolat ist, eine Übergangslösung. Auch das hat der Stadtrat letzte Woche beschlossen, für mehrere Millionen hier eine Übergangslösung in dem ehemaligen Gerichtsgebäude zu installieren, also ein Becken zu installieren, damit unsere Schwimmerinnen und Schwimmer für Olympia sich gut vorbereiten können.
3: Rund 51 Millionen Euro werden in das neue Schwimmzentrum auf dem Sportcampus Ostelbien investiert, davon ca. 10 Millionen an Eigenbeteiligung durch die Stadt. Der Rest wird von Bund und Land gedeckt. Die Übergangshalle wird dann voraussichtlich gegen Oktober oder November verfügbar sein. Vielmehr freut sich der SCM-Kader jedoch auf die Rückkehr in das vertraute Becken der Elbe-Schwimmhalle, die in knapp einem Jahr fertig ertüchtigt sein soll. Die Fertigstellung des neuen Schwimmzentrums ist dann bis 2029 geplant.
5: Ich denke, es wird wieder eine neue Erfahrung für uns alle sein. Wir müssen uns halt arrangieren, das haben wir aber die letzten Jahre ganz gut gemacht. Mit Bernd hier quasi als Chef von dem Ganzen, der da wirklich alles versucht und macht und tut, um da die besten Bedingungen für uns, für das ganze Team zu schaffen. Ja, mal schauen, ob wir noch einmal umziehen müssen. Ich hoffe natürlich nicht, dass es dann da bleibt, auch bis zu den Olympischen Spielen 28 und ja, mal gucken.

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0: Der Samstag startet mit Böen mit Geschwindigkeiten bis 60 km/h bei einem leicht bewölkten Himmel. 20 bis 21 Grad werden wir mittags erreichen, die Wolken vermehren sich und die Winde bleiben. Auch am Abend bei maximal 19 Grad wird es überwiegend grau. Die Nacht klart sich auf und auch die Böen lassen nach. Der Sonntag wird sonnig bei Temperaturen um 18 Grad.
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0: Artjom Pusch, ein noch recht neues Gesicht in Halberstadt. Erst seit 3 Jahren lebt der gebürtige Russe in der Kreisstadt. Große Teile seiner Jugend und Kindheit verbringt er in Burg und reist dann an viele Orte der Welt. Er ist überzeugter Reservist bei der Bundeswehr. Im Harz ist er engagiert dabei und organisiert zum Beispiel das Graffiti-Projekt bei FIS. Vor 2 Jahren hat er es bei der Bundestagswahl bereits erfolglos versucht. Jetzt tritt er für die Stadt Halberstadt zur Landtagswahl am 6. September an.
1: Artjom Pusch. Das ist ein Name, da stutzen viele, weil er ist jetzt kein typisch deutscher Name. Wo kommt der denn her?
2: Das ist richtig, der Name ist russisch. Ich bin vor mittlerweile 39 Jahren in Russland geboren, habe dort meine ersten 10 Lebensjahre verbracht, bin mit meiner Mama dann nach Deutschland gekommen. Meine Mama war ja auch schon früher in der DDR hin und her.

0: gereist. Wir hatten auch Kontakte damals schon gehabt und dann mit 10, wo ich 10 Jahre alt war, endgültig hierher gezogen. Habe dann die Sprache hier gelernt, habe mich integriert und seitdem lebe ich natürlich in diesem wunderschönen Land.
1: Die ersten Jahre in Deutschland, die haben Sie ja in Burg verbracht. Und dann ging es auch beruflich eigentlich quer durch Deutschland und auch durch Europa. Und jetzt leben Sie hier in Halberstadt. Warum, wie sind Sie hierher gekommen?
0: Also, das ist eine lange Geschichte. Ich versuche es ein bisschen vielleicht kürzer zu machen. Also, ich durfte ja noch zu Schulzeiten auch nach Amerika auswandern, habe ein Jahr dort die Schule besucht, dann später Abitur in Burg gemacht, war dann zuerst zu den Gebirgsjägern der Bundeswehr nach Bayern gegangen. Die Bayerischen Alpen waren eine ganz, ganz tolle Zeit. Bin von dort auch nach Karlsruhe, habe dort studiert, bin dann auch nach Australien, habe auch da weiter studiert. Und dann später habe ich meine beruflichen Schritte in der Automobilindustrie unternommen, in Süddeutschland. Ich war in München aktiv, in Stuttgart, dann nach Düsseldorf gezogen, also überall mal hin und her. Später habe ich auch einige Unternehmen mitgegründet, teilweise sogar im Ausland, in Montenegro, in Österreich.
1: Im Prinzip Unternehmensentwickler, insbesondere für Start-up-Unternehmen.
0: Genau, das ist richtig. Wir haben einige Start-ups entwickelt und dann ein paar Schritte oder ein paar Jahre quasi vorgespult, hatte ich die Möglichkeit, als Europakandidat zu kandidieren, auf einem Platz, der damals auch nicht gereicht hätte. Aber ich wollte mit in Politik. Ich hatte immer gedacht, eines Tages möchte ich etwas bewegen in diesem Land. Und deswegen habe ich ganz bewusst diesen Schritt gewählt. Und dann kam eins zum anderen. Dann wurde ich aus dem Harz heraus gefragt, ob ich mir nicht vorstellen könnte, für den Bundestag zu kandidieren. Und da ich früher im Harz auch wirtschaftlich aktiv war, ich bin auch unternehmerisch im Immobilienbereich tätig, habe ich dann gesagt, jetzt ziehe ich komplett in den Harz und das ist meine neue Heimat. Und jetzt wohne ich hier einige Jahre und bin sehr froh und glücklich über diese Entscheidung.
1: Da kommen wir später nochmal hin zu Ihrem beruflichen Werdegang. Ich möchte gerne nochmal zurückgehen zur Bundeswehr. Diese Zeit hat Sie ja auch nie losgelassen, sind ja heute noch Reservist sozusagen bei der Bundeswehr. Wie wichtig ist denn die Bundeswehr heute und was hat sie auch hier in der Region für einen Stellenwert?
0: Die Bundeswehr ist, denke ich, wichtiger denn je. Ich war noch einer der letzten Jahrgänge, die einen Pflichtwehrdienst machen mussten oder durften. Und ich finde auch heutzutage, ich meine, man gibt der Gesellschaft etwas zurück als junger Mensch, weil man hat so viel zu verdanken als junger Mensch vor allem. Man kann eine tolle Ausbildung schaffen, genießen und deswegen ein Jahr, glaube ich, wäre auf jeden Fall sinnvoll. Ich fand, es hat mir damals sehr viel Spaß gemacht, auch tatsächlich, auch die Kameradschaft unter den Soldatinnen und Soldaten. Und deswegen habe ich danach noch eine Reserveoffiziersausbildung gemacht und bin der Bundeswehr bis heute verbunden als Reservist weiterhin. Mittlerweile nicht mehr bei den Gebirgsjägern, mittlerweile bin ich im Heimatschutzregiment in Sachsen-Anhalt aktiv. Und die Bundeswehr hat einen, finde ich, auch hier im Harz einen sehr, sehr hohen Stellenwert.
1: Macht die CDU da nicht einen Fehler, wenn sie die Wehrpflicht zurückhaben möchte? Denn es wäre doch viel einfacher vielleicht zu sagen, alle Deutschen machen ein Jahr ein sogenanntes Bürgerjahr. Und dann kann jeder entscheiden, ob er zur Bundeswehr geht oder ins Krankenhaus oder zum THW oder zur Feuerwehr.
0: Das ist genau die Idee. Es muss ja nicht jeder zur Bundeswehr zugehen. Aber ich fand das System damals, wo man Zivildienst an der Bundeswehr hatte, fand ich persönlich auch richtig. Und deswegen dieses Thema, wir nennen es in der CDU ein verpflichtendes Gesellschaftsjahr, finde ich sehr sinnvoll, etwas der Gesellschaft wieder zurückzugeben.
1: Jetzt sind Sie ja ein gut ausgebildeter Mann und gerade auch im Bereich der IT-Technologie. Wie schwierig ist es denn überhaupt, junge Leute, die so eine Ausbildung haben, vielleicht auch eine IT-Technologie, die ja mehr in den Großstädten eigentlich angesiedelt ist mit vielen Firmen, die ja wieder zurückzuholen?
0: Ich denke, besonders heute mit der Digitalisierung, wo jeder auch mal von zu Hause arbeiten muss, also nicht jeder muss in eine Großstadt ziehen oder ins Ausland. Es gab eine Zeit lang, wo auch ganz viele auch von meinen Freundinnen und Freunden aus dem Osten weggezogen sind und glücklicherweise kommen einige zurück. Also ich hatte das ja auch ja genau die Gelegenheit. Ich hatte ja lange, lange im Ausland als auch in anderen Teilen Deutschlands gelebt. Ich kam zurück, weil ich aber überzeugt bin, Sachsen-Anhalt, wir haben so viel Potenzial, wir haben so viele Möglichkeiten. Wir können hier noch viel mehr aufbauen.
1: Jetzt ist es ja so, dass wir einen ganz, ganz schwierigen Wahlkampf haben. Einen Wahlkampf, den hat es in Deutschland in dieser Form noch nie gegeben. Die Medien stürzen sich sozusagen auf das Land Sachsen-Anhalt, was gut für den Bekanntheitsgrad ist. Aber es ist natürlich auch stressig, auch für die Leute, die sich im Wahlkampf befinden. Weil tagtäglich wird ja über Sachsen-Anhalt in allen Medien berichtet. Jeder Kandidat wird unter diese Lupe genommen. Wie viel Stress macht denn dieser Wahlkampf für einen? Sie sind ja auch auf vielen Veranstaltungen der CDU. Und man muss es ja auch wirklich sagen, die große Harmonie ist ja nicht unbedingt da, weil es wird ja auch immer über diese Brandmauer geredet.
0: Ja, Jeder Kandidat, jede Kandidatin kennt diesen Stress, aber ich empfinde es als positiven Stress, weil wir haben es ja selber ausgesucht. Ja, wir machen es ja freiwillig. Das ist unsere Freizeit, die wir dafür einsetzen. Es macht uns Spaß. Man muss es mit Leidenschaft angehen und nur wenn es ja, einem Spaß macht, kann man das Ganze natürlich auch dann durchhalten. Und dementsprechend machen wir mal weiter.
1: Es wird ja ein Wahlergebnis mit großer Wahrscheinlichkeit herauskommen, was nah an der Unregierbarkeit von Sachsen-Anhalt liegen wird. Wie nimmt man das denn wahr? Sie haben eigentlich, naja, das ist, Sie haben eine Chance, wenn die CDU dort über 25% liegt, dann können Sie damit rechnen, dass Sie drin sind. Die CDU unter 25% wird es vermutlich schwierig. Also muss man das Direktmandat gewinnen. Wie groß sind da die Ängste, dass man es nicht schafft?
0: Also jeder Kandidat hat das Risiko natürlich. Ich meine, wir kämpfen darum, auch direkt gewählt zu werden. Wir wollen ja auch gute Politik schaffen. Deswegen, wir schauen nicht irgendwelche Listenplätze oder wie viel Prozente man haben müsste hier und da. Da ist man falsch in Politik, wenn man da nur täglich daran denken würde. Und auch bestimmte Mehrheiten, ganz ehrlich, wir wollen das beste Ergebnis für uns schaffen. Und am Wahlabend entscheidet der Bürger.
1: Wie ärgerlich ist es denn, dass diese Wahl, diese Landtagswahl so sehr von bundespolitischen Themen überschattet wird?
0: Ja gut, also es hilft nicht, der Gegenwind aus Berlin, aber was ich sehr gut finde von Sven Schulze, dass er wirklich eben unsere Landesthemen vertritt, dass er halt in Berlin auch klar auftritt und sagt, was wollen wir als Sachsen-Anhalt erreichen?
1: Jetzt hatte ich mit Herrn Kretschmann gesprochen, dem Ministerpräsidenten von Sachsen. Ich habe mit Herrn Schulze gesprochen, ich habe auch damals noch mit Rainer Haseloff gesprochen. Diese Brandmauer steht ja eigentlich allem im Weg. Warum kann man nicht eine Minderheitsregierung machen und sich dann noch nicht mal tolerieren lassen, sondern einfach Zustimmung suchen, so wie sie kommen?
0: Also das ist mal vielleicht ein grundlegender Gedanke. Wir können nicht 40% der Wählerinnen und Wähler ausschließen. Ja, wenn wir gewählt werden, dann sind wir vom ganzen Volk gewählt. Ja, wir wollen ja alle Leute auch natürlich vertreten. Und deswegen, ich persönlich glaube, dass wir natürlich mit allen Wählerinnen und Wählern reden müssen. Wenn es bestimmte Parteien im Landtag gibt, die uns als den Hauptfeind auserkoren haben und die das quasi auch dann öffentlich noch behaupten, wie soll man denn mit solchen Leuten zusammenarbeiten? Also ich schaue mir mal relativ viele Landtagsdebatten an und was da zustande kommt, da kommen keine Lösungen. Da kommen irgendwelche Sachen, wo unser Land schlecht geredet wird, wo wir teilweise beleidigt werden, was ich überhaupt nicht verstehe. Man muss auch in der Politik, selbst wenn man eine andere Meinung ist, man muss miteinander trotzdem menschlich, kollegial auch umgehen können. Und diese Basis, die ist einfach nicht gegeben. Sei es, was wir natürlich versuchen wollen. Ich bin immer überzeugt, wenn wir gute Gesetze ins Parlament einbringen, ganz ehrlich, dann ist mir persönlich egal, wer dafür stimmt. Wenn die oder die Seite. Aber ich möchte nicht mit bestimmten Parteien zusammenarbeiten. Und es gibt ja einen Unvereinbarkeitsbeschluss. Aber nochmal zusammengefasst, wir müssen alle Wählerinnen und Wähler, selbst die, die nicht für uns sind, müssen mitnehmen und die Themen natürlich auch genauso anpacken.
1: Die Kriminalitätsrate in Sachsen-Anhalt, aber auch in ganz Deutschland steigt. Und man hat das Gefühl, dass dieses Land, auch Sachsen-Anhalt, irgendwie wirklich geteilt ist. Also es wird ja immer aggressiver auf beiden Seiten. Wie kann man das irgendwie bekämpfen oder verhindern?
0: Wir müssen sehen, wir sind ein Land. Und es kann nicht sein, dass wir mittlerweile so gespalten sind und diese Polarisierung in der Gesellschaft, das hat sich ja über die Jahre so entwickelt. Natürlich spielen auch Medien sicherlich eine Rolle. Ganz klar. Aber nichtsdestotrotz, man muss auch der anderen Seite die Hand reichen und schauen, wie wir zusammen Probleme lösen können. Am Ende geht es darum, dass wir Probleme gemeinsam lösen. Und zum Thema Sicherheit. Die Polizei in Sachsen-Anhalt macht einen hervorragenden Job. Und Polizisten, die brauchen natürlich noch bessere Unterstützung, die modernste Technik. Und wir setzen uns dafür ein, dass wir die Landesbediensteten auf über 8000 Bedienstete auch in Sachsen-Anhalt erweitern.
1: Jetzt ist es so, wenn Sie in den Landtag hineingewählt werden sollten, was möchten Sie denn gerne politisch umsetzen?
0: Ich komme aus der Wirtschaft und natürlich möchte ich alle Themen abdecken, aber die Wirtschaft ist der Bereich, wo ich mich am meisten auskennen würde. Und ich rede ja auch als Kreisvorsitzender der Mittelstands- und Wirtschaftsunion fast täglich mit Betrieben, was immer oft auffällt. Natürlich das Thema Bürokratie, also keiner kann es mehr hören. Bürokratie hier, Bürokratie da und natürlich, es gibt so viele Berichtspflichten, die einfach teilweise sinnlos sind. Da müssen wir schauen, wo wir bestimmte Gesetze einfach abändern oder einfach, komplett verschwinden lassen. Es gibt ja die schöne Initiative von uns, das One-In-One-Out-Prinzip. Das heißt, wenn ein Gesetz neu beschlossen wird, dann müssen wir ein Gesetz finden, was an deren Stelle quasi verschwinden wird. Und das ist ein guter Ansatz, finde ich.
1: Jetzt hat gerade diese Woche der Deutsche Beamtenbund nochmal gesagt, es würden 620.000 Stellen im öffentlichen Dienst fehlen. Können Sie das nachvollziehen?
0: Persönlich nicht tatsächlich, weil ich glaube, der Staat kann und muss effizienter arbeiten. Ja, es kann doch nicht sein, dass der Staat als einer der wenigen Bereiche immer weiter wächst und anderswo Stellen abgebaut werden. Das heißt, wenn andere Betriebe digitaler werden, dann kann es natürlich auch der Staat was auch dazu beitragen.
1: Sie sind richtig jetzt im Stress durch den Wahlkampf, aber wie entspannt sich denn ein Artyom Pusch, wenn er mal keine Politik macht?
0: Ich mache sehr gern Sport. Alles Mögliche. Ich habe früher Fußball gespielt, American Football, Handball. Mittlerweile fehlt die Zeit ein bisschen, aber ich gehe ganz gern mal joggen und ins Fitnessstudio. Und treffe Freunde, gehe ins Kino. Das Normale halt.
2: Er tritt für seinen Wahlkreis in Halberstadt für die CDU an. Am 6. September wird sich zeigen, ob er die Interessen der Kreisstadt mit dem Listenplatz 18 in Magdeburg vertreten kann.
3: Sarah Wagenknecht in Halberstadt. Das BSW füllt den Halberstädter Fischmarkt. Noch nie waren im Harzkreis so viele politische Persönlichkeiten unterwegs wie in den letzten 4 Wochen. Auch Sarah Wagenknecht gehörte dazu. Sie kam nach Halberstadt und sorgte dafür, dass über 400 Zuschauer den Fischmarkt füllten. Unter großen BSW-Flaggen und Applaus betrat Sarah Wagenknecht die Bühne und richtete ihre Ziele für die Landtagswahl an die Halberstädter.
4: Liebe Freundinnen und Freunde, sehr geehrte Damen und Herren, ich freue mich, dass Sie alle hier sind und ich freue mich, dass ich heute bei Ihnen bin. Und es ist ja wirklich enorm spannend, weil bei der Wahl am nächsten Sonntag, da geht es um richtig viel. Und wenn man sich die Umfragen anguckt, dann sieht man ganz klar, das BSW, das ist sicherlich noch eine sehr junge Partei, wir sind auch noch eine kleine Partei, aber wir werden bei dieser Wahl mit oder wahrscheinlich sogar wir werden bei dieser Wahl darüber entscheiden, ob es in Sachsen-Anhalt einen politischen Neuanfang gibt. Weil nur wenn wir in diesen Landtag kommen, dann wird sich etwas ändern. Dann werden 24 Jahre CDU vorbei sein. Dann wird es endlich einen Neubeginn geben mit einer Regierung, die die Wünsche und Interessen der Menschen wieder ernst nimmt. Und ich finde, dafür lohnt es sich zu streiten. Und wie Sie haben vorhin unsere tollen Spitzenkandidaten kennengelernt, Claudia und Thomas. Das sind Menschen, die in diesen Landtag gehören. Sie kommen aus dem realen Leben und nicht aus irgendeiner Politblase und sie werden denen dort wirklich deutlich machen, wir brauchen eine andere Politik im Land und kein Weiter-so. Und deshalb bitte ich Sie, unterstützen Sie die beiden, unterstützen Sie uns mit Ihrer Stimme, bringen Sie noch Freunde und Bekannte mit, dann klappt es mit dem Neubeginn in Sachsen-Anhalt.
3: Sarah Wagenknecht bekam tatkräftige Unterstützung vom BSW-Spitzenkandidat in Sachsen-Anhalt Thomas Schulze und Spitzenkandidatin Dr. Claudia Wittig. Wie es die Partei Bündnis Sarah Wagenknecht in den Landtag schaffen will, brachte uns Dr. Claudia Wittig in einem Interview näher. Selbst in den etwas kleineren Städten ist das Feedback der Menschen äußerst positiv, meinte die Spitzenkandidatin. Somit stünde einem Einzug in den Landtag nichts entgegen.
1: Es ist ja ein ganz besonderer Wahlkampf hier in Sachsen-Anhalt. Das ganze Land guckt auf unser Bundesland. Ist auch für Sie wahrscheinlich sehr, sehr stressig. Ist ja das erste Mal, dass Sie so einen großen Wahlkampf machen, mit so vielen Wahlarenen auch. Wie sind Sie denn so?
5: Also, bin ein bisschen erschrocken, wie niedrig das Niveau manchmal ist bei diesen Wahlpodien. Man hat das Gefühl, dass kaum wirklich in der Sache argumentiert wird. Also gerade, wenn ich so bei diesen großen Fernsehauftritten bin, wo ich immer den Eindruck habe, dass irgendwie alle Parteien das Gleiche erzählen. Es scheint irgendwie bloß noch eine Einheitspartei zu geben, die alle auch wirklich davon Abstand nehmen, sich untereinander anzugreifen. Also Linke und CDU im engsten Schulterschluss. Da fehlt mir tatsächlich ein bisschen manchmal die inhaltliche Auseinandersetzung, wo es wirklich mal in die Kernthemen reingeht. Man arbeitet sich irgendwie so an dem Phantom der AfD ab. Ich bin tatsächlich beinahe ein bisschen enttäuscht davon. Ich hatte mich auf mehr Sachdebatte gefreut.
1: Jetzt ist es ja so, dass nicht jeder mit Sarah Wagenknecht klarkommt. Die ist ja heute auch hier. Auch Leute aus dem BSW selber nicht. Wie schätzen Sie denn selber Sarah Wagenknecht ein? Wie ist denn Ihr Verhältnis zu Wagenknecht?
5: Ach so, wir haben ein sehr gutes Verhältnis. Wir sind in einem sehr lebendigen Austausch. Faktisch fällt mir ja nur ein Landesverband ein, der mit ihr nicht so grün ist. Das ist aber auch einer, der, glaube ich, also das hat man erkannt in den letzten Wochen und Monaten, von der großen Mehrzahl der Parteimitglieder nicht als BSW-Landesverband so richtig anerkannt wird. Also was die Thüringer da gemacht haben, das ist keine BSW-Politik. Da sind wir uns als Bundespartei sehr einig. Wir sind mit Sarah und auch mit den anderen Bundesvorstandsmitgliedern im sehr guten, lebendigen Austausch. Die nehmen mir alle sehr viel Anteil natürlich. Hier geht es ja auch für das BSW um vieles. Und wir sind tatsächlich überzeugt davon, dass wir von Sachsen-Anhalt aus tatsächlich auch einen Aufbruch starten werden, nicht nur für unsere Partei, sondern für eine politische Veränderung, die am Ende in ganz Deutschland spürbar sein wird.
1: Letzte Frage. Sie werden sich mit den Grünen ein Kopf-an-Kopf-Rennen liefern. Warum werden Sie vor den Grünen liegen?
5: Ja, weil wir tatsächlich gebraucht werden. Die Grünen werden ja bloß noch über diese strategische Wählenkampagne irgendwie durch die Hintertür in diesen Landtag geschliffen, wenn sie es denn schaffen werden. Aber das BSW spricht ja ein richtiges Bedürfnis an. Also die Menschen haben ein Riesenbedürfnis danach, dass diese Angst vor dem Krieg irgendwo aufgegriffen wird, dass es eine friedenspolitische Alternative gibt, eine Partei, die sich wirklich dafür einsetzt, dass hier also zum Beispiel die Wirtschaft nachhaltig angekurbelt wird und nicht durch irgendwelche Rüstungsprojekte. Also wir sprechen ja ganz viele Probleme an, die ansonsten gar niemand überhaupt beim Namen nennt. Und wir haben richtige Lösungen. Die Grünen, ja, was machen die? Die machen Kriegspolitik und so ein bisschen grüne Fähnchen wedeln. Ich glaube, in Sachsen-Anhalt gibt es dafür gar kein richtiges Publikum mehr.
3: Ob die positiven Rückmeldungen am Ende auch genügend Stimmen einbringen, entscheidet sich erst an der Wahlurne. Am Sonntag, dem 6. September, wird sich entscheiden, ob sich das BSW für den Landtag qualifizieren konnte.
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0: Der Samstag startet mit Böen mit Geschwindigkeiten bis 60 km/h bei einem leicht bewölkten Himmel. 20 bis 21 Grad werden wir mittags erreichen, die Wolken vermehren sich und die Winde bleiben. Auch am Abend bei maximal 19 Grad wird es überwiegend grau. Die Nacht klart sich auf und auch die Böen lassen nach. Der Sonntag wird sonnig bei Temperaturen um 18 Grad.
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0: Landessportspiele gemeinsam aktiv. Integration ein voller Erfolg. Das Blankenburger Sportforum war zum ersten Mal Austragungsort der von der BSSA alljährlich organisierten Landessportspiele. Diese Veranstaltung, die in diesem Jahr ihr 35-jähriges Jubiläum feierte, ist deutschlandweit einzigartig.
1: Das Ziel ist, Menschen mit einer Behinderung bzw. Einschränkung einerseits in den Sport zu führen, Bedingungen zu schaffen, dass sie Sport treiben können, und zum anderen Menschen, die in der Rehabilitation waren und Reha-Sport treiben sollen, dann die Möglichkeiten zu geben, ihre Einschränkungen zu mildern, zu verbessern oder vielleicht gar wieder das Ganze zu normalisieren. Der BSSA hat unter seiner Ägide über 180 Sportvereine und insgesamt somit über 30.000 Mitgliedern.
0: Um solch eine Großveranstaltung durchzuführen, braucht es zahlreiche Helfer. Die Hauptorganisation lag in diesem Jahr beim Behinderten- und Reha-Sportverein Sinecura und dem Kreissportbund Harz.
2: Der Adrenalinspiegel sinkt langsam ein bisschen wieder ab. Ja, am Anfang, es gibt ja immer kleine organisatorische Dinge noch zu bewältigen, aber wir haben das super gelöst, genau. Denke ich, Thomas. Und es kann losgehen.
3: Fast ein Jahr, dreiviertel Jahr haben wir dann die Vorbereitung gemacht. Etwas größeren Abständen zuerst und dann immer in kürzeren Abständen. Und jetzt haben wir fast täglich zusammengesessen und noch Abstimmungen gemacht. Und da gibt es immer wieder was, was Petra schon gesagt hat, immer Probleme, die noch auftreten. Und wir haben seit gestern hier schon aufgebaut. Und
2: ja, das ist einfach die Freude der Teilnehmer, der Kinder, der Jugendlichen, der Erwachsenen, auch mit Behinderung, dass für sie so eine Veranstaltung stattfindet. Ja, also das ist für mich die Motivation.
3: Ja, da kommt der große Dank wieder, wenn man die Augen von den Beteiligten sieht und die lachen und die weinen noch teilweise vor Freude. Dann wissen wir auch, vor was wir das gemacht haben.
0: Über 850 Aktive aus ganz Sachsen-Anhalt hatten sich für Blankenburg angemeldet, um an diesem sportlichen Event teilzunehmen.
4: Das ist für mich ein sehr erhebendes Gefühl, denn genau deshalb haben wir ja diese Sportanlage auch umgebaut. Gerade hier die Außenanlagen sind ja alle neu. Und wir haben uns jetzt wirklich gefreut hier als Blankenburger, dass wir endlich mal ein großes Event haben und dann noch ein Event, wo ich besonders stolz bin, dass Inklusion stattfindet, dass gemeinsam wirklich aktiv Sport betrieben wird in allen möglichen Disziplinen, auch mit etwas Spannung, mit Spaß. Und ich glaube, heute kommen wieder ganz tolle Ergebnisse raus. Und das wünsche ich mir für die nächsten Jahre in allen Sportarten hier im Sportforum in Blankenburg. Dann wissen wir, dass wir alle Kraft und Mühe, die wir hier investiert haben, richtig investiert haben.
0: Die Aktiven bildeten immer Zweierteams. Ein Sportler mit und einer ohne Handicap. Ausschlaggebend für die spätere Auswertung waren nicht nur die Wettkampfergebnisse, sondern auch ihr gemeinsames Alter. Unter anderem waren 170 Schüler der BBS Heinrich Mette Quedlinburg Partner für Teilnehmer mit Beeinträchtigung.
5: Ja, wir sind heute hier, weil wir unsere Schule repräsentieren als Physiotherapeuten und weil wir was Gutes tun wollen.
6: Ja.
5: Ja.
6: Ja, wir sind hier auch schon mit unserer Katharina, die wir heute begleiten werden.
5: Ja.
6: Ja, und wir freuen uns.
5: Ja. Wir denken, es wird ein sehr erfolgreicher Tag. Wir haben vor, maximal abzuräumen heute mit Katharina.
7: Ich freue mich und bin aufgeregt.
0: Für die Teams galt es, vier harztypische Wettkampfstationen zu absolvieren. Sie betätigten sich als Gipfelstürmer und vervollständigten ein Puzzle, drehten das Glücksrad mit Blankenburger Motiven, um möglichst viele Punkte zu erreichen. Die Bewältigung des Parcours mit Rollstuhl war etwas aufwendiger. Wandersachen mussten in den Rucksack gepackt, dann der Wanderstempel abgeholt, die Sachen wieder ausgepackt und zurück zum Ziel gefahren werden. Beim Hexenzielwurf wurden Sandsäckchen unterschiedlicher Größe in die Körbe geworfen. Es war ein volkssportlicher Wettkampf. Spaß und Freude standen im Vordergrund, sodass Menschen mit und ohne Behinderung zusammen starten konnten. Es gab auch zwei Promi-Teams. Die Schirmherrin der Veranstaltung, Silke Renk-Lange, die Präsidentin des Landessportbundes, startete gemeinsam mit dem BSSA-Fachwart für Rollstuhlsport.
8: Das erste, wo ich mir aufgetaucht bin, war 1995. Dort haben wir die erste Mal eine deutsche Meisterschaft der Rennstuhlfahrer in Blankenburg im Harz gemacht. Alle Welt staunte, was da plötzlich auftaucht. Und das, was wir jetzt hier haben, das ist praktisch das Ergebnis der letzten 30 Jahre. Zwischendurch war mal die Bahn ein bisschen, naja, sagen wir mal, in die Jahre gekommen. Und die Stadt hat sich Gott sei Dank dazu entschlossen, einen kompletten Neuaufbau zu machen mit sämtlichen Schrägen, sämtliche Zufahrten. Und das finde ich so toll. Und das findet definitiv nur in Blankenburg im Harz statt.
0: Und Ministerpräsident Sven Schulze hatte es sich trotz seines vollen Terminkalenders nicht nehmen lassen, einen Abstecher nach Blankenburg zu machen und mit dem Rollstuhl-Rugby-Nationalspieler Jens Sauerbier an den Start zu gehen.
9: Ja, weil es mir total viel Spaß macht und ich war letztes Jahr in Weißenfels schon dabei, dieses Jahr in Blankenburg und ich komme auch beim nächsten Jahr wieder. Es ist total schön, hier mit Menschen zusammenzukommen. Mit Beeinträchtigungen, mit Behinderungen und gleichzeitig Menschen, die sagen, ey, wir wollen gemeinsam Sport machen, gemeinsam Spaß haben und das Wetter stimmt, die Stimmung ist gut und deswegen bin ich heute mit dabei.
0: Solch eine größtenteils ehrenamtlich organisierte und durchgeführte Veranstaltung lässt sich aber trotzdem nicht ohne finanzielle Unterstützung auf die Beine stellen.
10: Die Stadtwerke Blankenburg sind einer der Hauptsponsoren der Landessportspiele des BSSA 2026. Und wie im Hintergrund zu sehen ist, haben wir unser Festzelt hier aufgebaut mit unserem Glücksrad. Wir haben für alle Teilnehmer Sitzkissen anfertigen lassen und freuen uns einfach, dass hier so ein reger Zuspruch ist. Wir haben eine Kooperation mit der Evangelischen Stiftung und es ist uns eine Herzensangelegenheit. Wie auch unser Slogan auf dem Plakat, ein Herz für Blankenburg, kann man aber auch sagen für die Region. Ein weiterer Baustein als Hauptsponsor haben wir die Patenschaft für das Fußballturnier übernommen und werden nachher auch die Präsente zur Siegerehrung mit überreichen.
0: An dem 11. offenen, integrativen Kleinfeld-Fußballturnier nahmen 8 Mannschaften teil, die auf dem angrenzenden Kunstrasenplatz um Sieg und Pokale spielten.
11: Sehr schön, sehr schön. Also großartig, dass sie Behinderte so organisieren. Also herrlich.
0: Blankenburg hat sich wieder einmal von seiner attraktiven Seite gezeigt und war ein guter Gastgeber für die erfolgreichen 35. Landessportspiele des BSSA.
12: Elite Cup Ost 2026. Nachwuchstalente im Reitsport fördern.
13: Der Elite Cup Ost ist in ein neues Jahr gestartet. Der Reitclub Anhalt-Dessau richtete am Samstag, dem 16. August, auf dem Reitplatz des Vereins die erste Qualifikationsstation aus. Dabei konnten sich junge Reiter messen und ihr Können unter Beweis stellen.
14: Das heutige Turnier ist ein Turnier, das dürfen grundsätzlich alle reiten, ne? Aber wir haben eine extra Cup-Wertung. Das schließt noch 2 weitere Turniere ein. Das ist einmal noch in Löbnitz und dann in Krepin im Oktober. Und Hintergrund ist, dass sozusagen U21 in den höchsten Klassen und dann staffelt sich das vom Alter her so ein bisschen runter in der EU18, in den kleineren

0: Abschlussprüfung um 16.14 Uhr, dass dort immer die besten drei nachher nach den drei Turnieren ermittelt werden und nochmal eine Sonderehrung bekommen.
1: Der Elite-Cup richtet sich an den reiterlichen Nachwuchs und bietet jungen Reitern die Möglichkeit, in verschiedenen Wettbewerben Punkte für die Gesamtwertung zu sammeln. Auf dem Programm standen unterschiedliche Prüfungen in Dressur und Springen. So konnten die Nachwuchsreiter zeigen, was sie und ihre Pferde können.
0: Hier geht's los von den kleinsten Prüfungen, vom Führzügel über Reiterwettbewerb, E-Dressur, A-Dressur und dann geht's im Springen von den kleinen Kreuzspringen bis zum A-Springen. Wichtig ist erstmal die korrekte Hilfengebung der Reiter, ne, dass sozusagen das Zusammenspiel zwischen Pferd und Reiter bewertet wird, ne, dass in der Dressur korrekte Hufschlagfiguren geritten werden, dass die Hilfengebung fein und so leicht wie möglich gestaltet werden, ne, dass es von außen eigentlich immer fast alles nicht sichtbar ist. So soll es mal irgendwann aussehen. Ne. Das ist natürlich noch ein langer Weg, aber so soll es werden. Und im Springen ist es dann natürlich wichtig, dass zum Beispiel die Hindernisse immer schön mittig angeritten werden, die Linien schön gleichmäßig zwischen den Sprüngen, ne, dass es nicht so wild nach vorne oder nach hinten ist, sondern dass es immer schön im Rhythmus und gleichmäßig ist.
1: Der Reitclub Anhalt-Dessau legt besonderen Wert auf seinen Nachwuchs. Jahr für Jahr ist die Resonanz des Elite-Cups groß. Für die Verantwortlichen geht es vor allem darum, Kinder und Jugendliche früh für den Reitsport zu begeistern und ihnen zu zeigen, welche Möglichkeiten dieser Sport bietet.
0: Wir haben hauptsächlich die Jugend in unserem Verein, ne, relativ viele Kinder. Dadurch, dass ich versuche, ein bisschen Nachwuchsförderung zu betreiben, ne, dass einfach mal ein bisschen mehr Jugend in den Reitsport kommt. Ne. Und da versuche ich auch jedes Mal, wenn wir auch auf größeren Turnieren unterwegs sind, dass wir versuchen, die Kinder mitzunehmen, dass sie dort auch Prüfungen reiten können und eben so in den Turniersport reinkommen.
1: Neben dem Spaß am Sport ging es für die Teilnehmer natürlich auch um wichtige Punkte für die nächste Runde. Doch auch wer die Qualifikation nicht geschafft hat, ging nicht leer aus. Auf die Nachwuchsreiter wartete eine kleine Belohnung.
0: Ich denke, es sind alle immer glücklich und zufrieden, wenn sie sehen, dass selbst jeder Teilnehmer bei uns hier mit einem Ehrenpreis nach Hause geht. Ne? Also bei uns bekommen wirklich alle was, ne? Alle Teilnehmer, nicht nur die Platzierten. Und ich denke mal, das ist auch so ein Ansporn für jeden, erstmal zu üben und loszufahren. Und so wollen wir ja versuchen, die Jugend so ein bisschen mehr ranzukriegen.
1: Die nächste Qualifikationsrunde findet am 6. September beim Reitstall Arndt in Lübnitz statt. Danach geht es zum großen Finale nach Krippin. Am Wochenende des 10. und 11. Oktober entscheidet sich dort, wer am Ende die Gesamtwertung des Elite Cup Ost für sich entscheiden kann.
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0: Der Samstag startet mit Böen mit Geschwindigkeiten bis 60 km/h bei einem leicht bewölkten Himmel. 20 bis 21 Grad werden wir mittags erreichen, die Wolken vermehren sich und die Winde bleiben. Auch am Abend bei maximal 19 Grad wird es überwiegend grau. Die Nacht klart sich auf und auch die Böen lassen nach. Der Sonntag wird sonnig bei Temperaturen um 18 Grad.
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0: Zwischen Halberstadt und Neu-Runstedt ist am Dienstagmorgen ein Quad in Brand geraten. Nach bisherigen Erkenntnissen wurde das Fahrzeug offenbar vorsätzlich in Brand gesetzt. Die Berufsfeuerwehr Halberstadt löschte die Flammen, verletzt wurde niemand. Der Schaden beträgt rund 3000 Euro. Bei der Überprüfung stellte sich außerdem heraus, dass das Quad bereits im Jahr 2025 gestohlen worden war. Die Polizei ermittelt wegen Brandstiftung und sucht Zeugen. Auf einem Parkplatz im Gernröder Weg in Quedlinburg ist es am Montagnachmittag zu einem Verkehrsunfall mit einer verletzten Frau gekommen. Ein 59-Jähriger stieß beim Rückwärtsfahren gegen ein geparktes Auto und wollte anschließend offenbar den Unfallort verlassen. Als eine Zeugin ihn daran hindern wollte, fuhr er mit seinem Wagen gegen die 39-Jährige und verletzte sie. Zwei weitere Zeugen konnten den Mann schließlich an der Weiterfahrt hindern. Ein Atemalkoholtest ergab 1,72 Promille. Die Polizei ermittelt nun unter anderem wegen Straßenverkehrsgefährdung und gefährlicher Körperverletzung. In Halberstadt haben Unbekannte am Sonntagnachmittag Gegenstände aus einem geparkten Citroën gestohlen. Neben Bargeld und Lebensmitteln wurden auch persönliche Ausweisdokumente entwendet. Einige der gestohlenen Sachen konnten später in der Umgebung wiedergefunden werden. Darunter Dokumente in einem Teich am Borchardi-Tor. Die Polizei sucht nach zwei Männern, die mit Fahrrädern unterwegs gewesen sein sollen. Einer von ihnen soll einen weißen Jogginganzug getragen haben. Hinweise nimmt das Polizeirevier Harz entgegen. Christoph Kaiser übernimmt ab Oktober die Geschäftsführung des Harztheaters. Der gebürtige Hamburger blickt dabei auf eine ungewöhnliche und vielseitige Karriere zurück. Zunächst studierte der 60-Jährige Pädagogik mit Mathematik und Chemie, bevor er sich für eine Laufbahn als Sänger entschied und an der Musikhochschule Lübeck Gesang studierte. 1997 erreichte er beim internationalen Belvedere-Wettbewerb in Wien das Halbfinale. Anschließend stand Kaiser als Solist in mehr als

0: In Mitteldeutschland größtes Wasserwerk in Wien-Rode erweitern. Wirtschaftliche Ansiedlungen, Klimawandel und eventuelle Krisenfälle sind dafür ausschlaggebend. Die Anlage soll von 2030 an täglich bis zu 30.000 Kubikmeter Trinkwasser zusätzlich aufbereiten können. Knapp 17% mehr als bisher. Für die Erweiterung der Aufbereitungsanlage mit zusätzlichen Sandfilterbecken erhält die Fernwasserversorgung Elbaue-Ostharz entsprechende Fördermittel. Die Maßnahmen erfolgen bei laufendem Betrieb, was technisch und organisatorisch eine Herausforderung ist.
1: Der heute übergebene Fördermittelbescheid oder die Bescheide sind ja zwei, dienen der Klimaresilienz, der Stärkung der Wasserversorgung, der Wasserwirtschaft in Sachsen-Anhalt und sollen vor allen Dingen für wirtschaftliche Ansiedlungsanfragen eine Rolle spielen und werden in der Kürze der Zeit auch so umgesetzt, wie sie geplant worden sind.
2: Ich erläutere mal, Bernburg ist ein alter Industriestandort mit dem Solwewerk, Kali und Salz, also Steinsalzwerk, Pöttinger Landmaschinenbau, Serumwerk nicht zu vergessen, also zum Teil schon wasserintensiven Produktionsbereichen. Aber wir haben in unserem Einzugsgebiet des Wasserzweckverbandes auch einen hohen Anteil an Gewerbeflächen, die natürlich durch das Kreuz A14, A36 für potenzielle Bewerber sehr interessant sind. Die Anfragen sind also nicht ohne und ich sage mal, wir haben momentan Anfragen, die die Kapazität des Netzes und der Anlagen des Wasserzweckverbandes deutlich übersteigen und auch die Kapazitätsgrenze bei der Fernwasserversorgung erreichen. Und insofern ist es wichtig, dass wir also für zukünftige Ansiedlungen und auch noch weitere Ansiedlungen definitiv eine Kapazitätserhöhung im Wasserbereich, im Trinkwasserbereich bekommen. Und insofern sind wir hier ein starker Partner schon seit vielen Jahren mit der Fernwasserversorgung, weil wir auch zu 100% nur Fernwasser beziehen. Also wir verkaufen an unsere Kunden definitiv nur Fernwasser. Wir haben keine eigenen Aufbereitungen. Und insofern ist das für uns ein wichtiger Punkt.
1: Das Rohwasser in der Talsperre ist ausreichend. Wir hatten in den 1980er Jahren, Ende der 1980er Jahre bereits Wasserabgaben, die dieser Größenordnung stattgefunden haben, sodass wir wissen, dass die Talsperre dafür ausreichend dimensioniert ist, trotz Klimabeeinflussung.
0: Das Rohwasser erhält das Wasserwerk aus der etwa 3 Kilometer nordöstlich gelegenen Rappbode-Talsperre, der Hauptanlage des aus 6 Talsperren bestehenden Bodewerkes. Sie hat ein Fassungsvermögen von 109 Millionen Kubikmetern und liefert Rohwasser von hoher Qualität, sodass eine naturnahe Aufbereitung im Wasserwerk möglich ist. Ab 2030 wird die Trinkwasseraufbereitungsanlage Wien-Rode dann täglich bis zu 210.000 Kubikmeter ins 807 Kilometer lange Leitungsnetz des mitteldeutschen Raumes abgeben. 2,5 Millionen Menschen können sich täglich auf eine qualitativ hohe Trinkwasserversorgung verlassen.
3: Stehen doch hier in einer Kathedrale der Wasserwirtschaft. Vor 60 Jahren hat man das Wasserwerk Wien-Rode errichtet hier im Harz und hat damit einen Grundstein dafür gelegt, dass wir eine rundum gesicherte Trinkwasserversorgung in Sachsen-Anhalt haben. Rund 46% der Menschen in Sachsen-Anhalt werden aus Wien-Rode, werden über dieses Wasserwerk mit Trinkwasser versorgt. 24 Stunden am Tag, 7 Tage die Woche, 365 Tage im Jahr. So muss das auch sein. Zu Recht erwartet die Bevölkerung, dass Trinkwasser immer zur Verfügung steht. Und das ist ein Auftrag an die Politik, den wir immer erfüllen müssen. Und diesmal haben wir natürlich auch gesehen, es muss hier etwas geschehen. Nach 60 Jahren kommt auch ein Wasserwerk, kommt auch so eine Kathedrale der Wasserwirtschaft in die Jahre. Hier muss erneuert werden und deshalb gibt es für die Erweiterung des Wasserwerks Wien-Rode und erforderliche Sanierungsmaßnahmen 16 Millionen Euro Fördermittel aus europäischen Töpfen, die wir als Umweltministerium zusammengezogen haben, um diese Maßnahme zu unterstützen. Darüber hinaus wird die Wasserversorgung, wird die Infrastruktur noch mal verbessert. Zwischen Thale und Bad Suderode entsteht eine Parallelwasserleitung. Auch dafür noch mal 19 Millionen Euro Fördermittel, die in den nächsten 4 Jahren verbaut werden müssen. Wir sind damit resilient. Wir sind damit widerständiger gegen alle möglichen Krisenfälle, sei es eine Havarie, sei es eine Katastrophe, sei es auch der Verteidigungsfall. Wir müssen uns vorbereiten und wir müssen vor allen Dingen dafür sorgen,

0: dass die Menschen immer damit rechnen können, dass sie ihr Wasser, ihr Trinkwasser jederzeit aus der Leitung erhalten. Denn Wasser ist Leben.
1: Und kein Tag ohne Wasser.
2: Eintragung ins Goldene Buch. Außerordentliche Athleten werden geehrt.
3: Nicht nur die Handballer des SC Magdeburg dürfen sich derzeit für ihre scheinbar unendliche Siegessträhne feiern lassen, sondern auch im Schwimmen und in der Leichtathletik sammelten die Athletinnen und Athleten aus der Landeshauptstadt reichlich Medaillen, zuletzt bei den Europameisterschaften der jeweiligen Disziplinen in Paris und Birmingham. Vor allem die Schwimmer unter Trainerlegende Bernd Berghahn ließen sich geradezu mit Medaillen beregnen, darunter 7 Goldmedaillen, von denen sich Isabel Gose und Johannes Liebmann jeweils 2 erkämpften. Letzterer schaffte es sogar, in der 1500 Meter Kategorie einen neuen Weltrekord aufzustellen. Für Florian Wellbrock gab es in Paris sogar 3-mal Gold und noch eine Vielzahl an Silber und Bronze in den verschiedenen Disziplinen für den restlichen Kader. Goldene Erfolge, die man am Montag mit einer Eintragung in das Goldene Buch der Landeshauptstadt würdigen wollte, wobei Diskuswerfer Henrik Janssen terminlich verhindert war und an der Ehrungsveranstaltung leider nicht teilnehmen konnte. In Birmingham gewann der SCM-Sportler Bronze und somit die erste deutsche EM-Medaille im Diskuswurf der Männer seit 12 Jahren.
4: Wir sind als Magdeburgerinnen und Magdeburger und insbesondere als Stadtoberhaupt sehr stolz auf diese wunderbaren und tollen Leistungen. Nicht nur des Schwimmteams, wir haben ja auch Leichtathleten, den Henrik Janssen, der im Diskuswerfen Medaillen errungen hat. Und das zeigt der SC Magdeburg, der ja auch mehrere Sporten hat, ist einfach nur erfolgreich. Und das ist schön für unsere Stadt, für unsere verrückte Sportstadt.
3: Olympiasieger Lukas Mertens durfte sich in den letzten Tagen gleich mehrfach feiern lassen. So übernahm er zum 2. Landeszootag in Magdeburg eine Ehrenpatenschaft für einen Brillenpinguin und nun die Eintragung ins Goldene Buch für seine 2 Bronzemedaillen und 1-mal Silber bei den Europameisterschaften in Paris.
5: Das ist auch eine Ehre für mich, ja, diese Events auch jetzt gestern im Zoo mitzunehmen. Dann heute die Eintragung ins Goldene Buch der Stadt ist auch als gebürtiger Magdeburger natürlich immer was Besonderes und fühle ich mich sehr geehrt und es gibt einem natürlich auch einen gewissen Push, dass man die nächsten Aufgaben mit genauso einer großen Konsequenz quasi bewältigt, wie auch die Jahre davor. Ich glaube, ja, wir haben hier was aufgebaut und ja, daran tun wir gut, da einfach weiterzumachen.
3: Dafür sollten jedoch die entsprechenden Trainingsbedingungen gegeben sein, was sich für den Magdeburger Schwimmkader aktuell eher schwierig gestaltet. Denn nach Schließung der Elbe-Schwimmhalle trainiert die Erfolgstruppe unter Bernd Berghahn derzeit in einer öffentlichen Schwimmhalle, was jedoch nicht mehr lange der Fall sein soll.
4: Das nationale Schwimmzentrum haben wir letzte Woche im Stadtrat beschließen können und zugleich braucht es wegen der Elbe-Schwimmhalle, weil die etwas desolat ist, eine Übergangslösung. Auch das hat der Stadtrat letzte Woche beschlossen, für mehrere Millionen hier eine Übergangslösung in dem ehemaligen Gerichtsgebäude zu installieren, also ein Becken zu installieren, damit unsere Schwimmerinnen und Schwimmer für Olympia sich gut vorbereiten können.
3: Rund 51 Millionen Euro werden in das neue Schwimmzentrum auf dem Sportcampus Ostelbien investiert, davon ca. 10 Millionen an Eigenbeteiligung durch die Stadt. Der Rest wird von Bund und Land gedeckt. Die Übergangshalle wird dann voraussichtlich gegen Oktober oder November verfügbar sein. Vielmehr freut sich der SCM-Kader jedoch auf die Rückkehr in das vertraute Becken der Elbe-Schwimmhalle, die in knapp einem Jahr fertig ertüchtigt sein soll. Die Fertigstellung des neuen Schwimmzentrums ist dann bis 2029 geplant.
5: Ich denke, es wird wieder eine neue Erfahrung für uns alle sein. Wir müssen uns halt arrangieren, das haben wir aber die letzten Jahre ganz gut gemacht. Mit Bernd hier quasi als Chef von dem Ganzen, der da wirklich alles versucht und macht und tut, um da die besten Bedingungen für uns, für das ganze Team zu schaffen. Ja, mal schauen, ob wir noch einmal umziehen müssen. Ich hoffe natürlich nicht, dass es dann da bleibt, auch bis zu den Olympischen Spielen 28 und ja, mal gucken.

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0: Der Samstag startet mit Böen mit Geschwindigkeiten bis 60 km/h bei einem leicht bewölkten Himmel. 20 bis 21 Grad werden wir mittags erreichen, die Wolken vermehren sich und die Winde bleiben. Auch am Abend bei maximal 19 Grad wird es überwiegend grau. Die Nacht klart sich auf und auch die Böen lassen nach. Der Sonntag wird sonnig bei Temperaturen um 18 Grad.
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0: Artjom Pusch, ein noch recht neues Gesicht in Halberstadt. Erst seit 3 Jahren lebt der gebürtige Russe in der Kreisstadt. Große Teile seiner Jugend und Kindheit verbringt er in Burg und reist dann an viele Orte der Welt. Er ist überzeugter Reservist bei der Bundeswehr. Im Harz ist er engagiert dabei und organisiert zum Beispiel das Graffiti-Projekt bei FIS. Vor 2 Jahren hat er es bei der Bundestagswahl bereits erfolglos versucht. Jetzt tritt er für die Stadt Halberstadt zur Landtagswahl am 6. September an.
1: Artjom Pusch. Das ist ein Name, da stutzen viele, weil er ist jetzt kein typisch deutscher Name. Wo kommt der denn her?
2: Das ist richtig, der Name ist russisch. Ich bin vor mittlerweile 39 Jahren in Russland geboren, habe dort meine ersten 10 Lebensjahre verbracht, bin mit meiner Mama dann nach Deutschland gekommen. Meine Mama war ja auch schon früher in der DDR hin und her gereist. Wir hatten auch Kontakte damals schon gehabt. Und dann wo ich 10 Jahre alt war, endgültig hierher gezogen. Habe dann die Sprache hier gelernt, habe mich integriert. Und seitdem lebe ich natürlich in diesem wunderschönen Land.
1: Die ersten Jahre in Deutschland, die haben Sie ja in Burg verbracht. Und dann ging es auch beruflich eigentlich quer durch Deutschland und auch durch Europa. Und jetzt leben Sie ja in Halberstadt. Warum, wie sind Sie hierher gekommen?
2: Also, das ist eine lange Geschichte. Ich versuche es ein bisschen vielleicht kürzer zu machen. Also, ich durfte ja noch zu Schulzeiten auch nach Amerika auswandern. Habe ein Jahr dort die Schule besucht, dann später Abitur in Burg gemacht. War dann zuerst zu den Gebirgsjägern der Bundeswehr nach Bayern gegangen. Die Bayerischen Alpen waren eine ganz, ganz tolle Zeit. Bin von dort auch nach Karlsruhe, habe dort studiert. Bin dann auch nach Australien, habe auch da weiter studiert. Und dann später habe ich meine beruflichen Schritte in der Automobilindustrie unternommen, in Süddeutschland. Ich war in München aktiv, in Stuttgart, dann nach Düsseldorf gezogen, also überall mal hin und her. Später habe ich auch einige Unternehmen mitgegründet, teilweise sogar im Ausland, in Montenegro, in Österreich.
1: Im Prinzip Unternehmensentwickler, insbesondere für Start-up-Unternehmen.
2: Genau, das ist richtig. Wir haben einige Start-ups entwickelt und dann ein paar Schritte oder ein paar Jahre quasi vorgespult, hatte ich die Möglichkeit, als Europakandidat zu kandidieren, auf einem Platz, der damals auch nicht gereicht hätte. Aber ich wollte mit in Politik. Ich hatte immer gedacht, eines Tages möchte ich etwas bewegen in diesem Land. Und deswegen habe ich ganz bewusst diesen Schritt gewählt. Und dann kam eins zum anderen. Dann wurde ich aus dem Harz heraus gefragt, ob ich mir nicht vorstellen könnte, für den Bundestag zu kandidieren. Und da ich früher im Harz auch wirtschaftlich aktiv war, ich bin auch unternehmerisch im Immobilienbereich tätig, habe ich dann gesagt, jetzt ziehe ich komplett in den Harz und das ist meine neue Heimat. Und jetzt wohne ich hier einige Jahre und bin sehr froh und glücklich über diese Entscheidung.
1: Da kommen wir später nochmal hin zu Ihrem beruflichen Werdegang. Ich möchte gerne nochmal zurückgehen zur Bundeswehr. Diese Zeit hat Sie ja auch nie losgelassen, sind ja heute noch Reservist sozusagen bei der Bundeswehr. Wie wichtig ist denn die Bundeswehr heute und was hat sie auch hier in der Region für einen Stellenwert?
2: Die Bundeswehr ist, denke ich, wichtiger denn je. Ich war noch einer der letzten Jahrgänge, die einen Pflichtwehrdienst machen mussten oder durften. Und ich finde auch heutzutage, ich meine, man gibt der Gesellschaft etwas zurück als junger Mensch, weil man hat so viel zu verdanken als junger Mensch vor allem. Man kann eine tolle Ausbildung schaffen, genießen und deswegen ein Jahr, glaube ich, wäre auf jeden Fall sinnvoll. Ich fand, es hat mir damals sehr viel Spaß gemacht, auch tatsächlich, auch die Kameradschaft unter den Soldatinnen und Soldaten. Und deswegen habe ich danach noch eine Reserveoffiziersausbildung gemacht und bin der Bundeswehr bis heute verbunden als Reservist weiterhin. Mittlerweile nicht mehr bei den Gebirgsjägern, mittlerweile bin ich im Heimatschutzregiment in Sachsen-Anhalt aktiv. Und die Bundeswehr hat einen, finde ich, auch hier im Harz einen sehr, sehr hohen Stellenwert.
1: Macht die CDU da nicht einen Fehler, wenn sie die Wehrpflicht zurückhaben möchte? Denn es wäre doch viel einfacher, vielleicht zu sagen, alle Deutschen machen ein Jahr ein sogenanntes Bürgerjahr. Und dann kann jeder entscheiden, ob er zur Bundeswehr geht oder ins Krankenhaus oder zum THW oder zur Feuerwehr.
2: Das ist genau die Idee. Es muss ja nicht jeder zur Bundeswehr zugehen. Aber ich fand das System damals, wo man Zivildienst an der Bundeswehr hatte, fand ich persönlich auch richtig. Und deswegen dieses Thema, wir nennen es in der CDU ein verpflichtendes Gesellschaftsjahr, finde ich sehr sinnvoll, etwas der Gesellschaft wieder zurückzugeben.
1: Jetzt sind Sie ja ein gut ausgebildeter Mann und gerade auch im Bereich der IT-Technologie. Wie schwierig ist es denn überhaupt, junge Leute, die so eine Ausbildung haben, vielleicht auch in der IT-Technologie, die ja mehr in den Großstädten eigentlich angesiedelt ist mit vielen Firmen, die ja wieder zurückzuholen?
2: Ich denke, besonders heute mit der Digitalisierung, wo jeder auch mal von zu Hause arbeiten muss, also nicht jeder muss in eine Großstadt ziehen oder ins Ausland. Es gab eine Zeit lang, wo auch ganz viele auch von meinen Freundinnen und Freunden ja, aus dem Osten weggezogen sind. Und glücklicherweise kommen einige zurück. Also ich hatte das ja auch, ja, genau die Gelegenheit. Ich hatte ja lange, lange im Ausland als auch in anderen Teilen Deutschlands gelebt. Ich kam zurück, weil ich aber überzeugt bin, Sachsen-Anhalt, wir haben so viel Potenzial, wir haben so viele Möglichkeiten. Wir können hier noch viel mehr aufbauen.
1: Jetzt ist es ja so, dass wir einen ganz, ganz schwierigen Wahlkampf haben. Einen Wahlkampf, den hat es in Deutschland in dieser Form noch nie gegeben. Die Medien stürzen sich sozusagen auf das Land Sachsen-Anhalt, was gut für den Bekanntheitsgrad ist. Aber es ist natürlich auch stressig, auch für die Leute, die sich im Wahlkampf befinden. Weil tagtäglich wird ja über Sachsen-Anhalt in allen Medien berichtet. Jeder Kandidat wird unter diese Lupe genommen. Wie viel Stress macht denn dieser Wahlkampf für einen? Sie sind ja auch auf vielen Veranstaltungen der CDU und man muss es ja auch wirklich sagen, die große Harmonie ist ja nicht unbedingt da, weil es wird ja auch immer über diese Brandmauer geredet.
2: Ja, jeder Kandidat, jede Kandidatin kennt diesen Stress, aber ich empfinde es als positiven Stress, weil wir haben es ja selber ausgesucht. Ja, wir machen es ja freiwillig, das ist unsere Freizeit, die wir dafür einsetzen. Es macht uns Spaß, man muss es mit Leidenschaft angehen und nur wenn es ja, einem Spaß macht, kann man das Ganze natürlich auch dann durchhalten. Und dementsprechend machen wir mal weiter.
1: Es wird ja ein Wahlergebnis mit großer Wahrscheinlichkeit herauskommen, was nah an der Unregierbarkeit von Sachsen-Anhalt liegen wird. Wie nimmt man das denn wahr? Sie haben eigentlich, naja, das ist, Sie haben eine Chance, wenn die CDU deutlich über 25% liegt, dann können Sie damit rechnen, dass Sie drin sind. Die CDU unter 25% wird es vermutlich schwierig. Also muss man das Direktmandat gewinnen. Wie groß sind da die Ängste, dass man es nicht schafft?
2: Also jeder Kandidat hat das Risiko natürlich. Ich meine, wir kämpfen darum, auch direkt gewählt zu werden. Wir wollen ja auch gute Politik schaffen. Deswegen, wir schauen nicht auf irgendwelche Listenplätze oder wie viel Prozente man haben müsste hier und da. Da ist man falsch in Politik, wenn man da nur täglich daran denken würde. Und auch bestimmte Mehrheiten, ganz ehrlich, wir wollen das beste Ergebnis für uns schaffen. Und am Wahlabend entscheidet der Bürger.
1: Wie ärgerlich ist es denn, dass diese Wahl, diese Landtagswahl, so sehr von bundespolitischen Themen überschattet wird?
2: Ja gut, also es hilft nicht der Gegenwind aus Berlin, aber was ich sehr gut finde von Sven Schulze, dass er wirklich eben unsere Landesthemen vertritt, dass er halt in Berlin auch klar auftritt und sagt, was wollen wir als Sachsen-Anhalt erreichen?
1: Jetzt hatte ich mit Herrn Kretschmann gesprochen, dem Ministerpräsidenten von Sachsen. Ich habe mit Herrn Schulze gesprochen, ich habe auch damals noch mit Rainer Haseloff gesprochen. Diese Brandmauer steht ja eigentlich allem im Weg. Warum kann man nicht eine Minderheitsregierung machen und sich dann noch nicht mal tolerieren lassen, sondern einfach Zustimmung suchen, so wie sie kommen?
2: Also das ist mal vielleicht ein grundlegender Gedanke. Wir können nicht 40% der Wählerinnen und Wähler ausschließen. Ja, wenn wir gewählt werden, dann sind wir vom ganzen Volk gewählt. Ja, wir wollen ja alle Leute auch natürlich vertreten. Und deswegen, ich persönlich glaube, dass wir natürlich mit allen Seiten, mit allen Wählerinnen und Wählern reden müssen. Wenn es bestimmte Parteien im Landtag gibt, die uns als den Hauptfeind auserkoren haben und die das quasi auch dann öffentlich noch behaupten, wie soll man denn mit solchen Leuten zusammenarbeiten? Also ich schaue mir mal relativ viele Landtagsdebatten an und was da zustande kommt, da kommen keine Lösungen. Da kommen irgendwelche Sachen, wo unser Land schlecht geredet wird, wo wir teilweise beleidigt werden, was ich überhaupt nicht verstehe. Man muss auch in der Politik, selbst wenn man eine andere Meinung ist, man muss miteinander trotzdem menschlich, kollegial auch umgehen können. Und diese Basis, die ist einfach nicht gegeben. Sei es, was sie natürlich versuchen wollen. Ich bin immer überzeugt, wenn wir gute Gesetze ins Parlament einbringen, ganz ehrlich, dann ist mir persönlich egal, wer dafür stimmt. Wenn die oder die Seite. Aber ich möchte nicht mit bestimmten Parteien zusammenarbeiten. Und es gibt ja einen Unvereinbarkeitsbeschluss. Aber nochmal zusammengefasst, wir müssen alle Wählerinnen und Wähler, selbst die, die nicht für uns sind, müssen mitnehmen und die Themen natürlich auch genauso anpacken.
1: Die Kriminalitätsrate in Sachsen-Anhalt, aber auch in ganz Deutschland steigt. Und man hat das Gefühl, dass dieses Land, auch Sachsen-Anhalt, irgendwie wirklich geteilt ist. Also es wird ja immer aggressiver auf beiden Seiten. Wie kann man das irgendwie bekämpfen oder verhindern?
2: Wir müssen sehen, wir sind ein Land. Und es kann nicht sein, dass wir mittlerweile so gespalten sind und diese Polarisierung in der Gesellschaft, das hat sich ja über die Jahre so entwickelt. Natürlich spielen auch Medien sicherlich eine Rolle. Ganz klar. Aber nichtsdestotrotz, man muss auch der anderen Seite die Hand reichen und schauen, wie wir zusammen Probleme lösen können. Am Ende geht es darum, dass wir Probleme gemeinsam lösen. Und zum Thema Sicherheit. Die Polizei in Sachsen-Anhalt macht einen hervorragenden Job. Und Polizisten, die brauchen natürlich noch bessere Unterstützung. die modernste Technik. Und wir setzen uns dafür ein, dass wir die Landesbediensteten auf über 8000 Bedienstete auch in Sachsen-Anhalt erweitern.
1: Jetzt ist es so, wenn Sie in den Landtag hineingewählt werden sollten, was möchten Sie denn gerne politisch umsetzen?
2: Ich komme aus der Wirtschaft und natürlich möchte ich alle Themen abdecken, aber die Wirtschaft ist der Bereich, wo ich mich am meisten auskennen würde. Und ich rede ja auch als Kreisvorsitzender der Mittelstands- und Wirtschaftsunion fast täglich mit Betrieben. Was immer oft auffällt, natürlich das Thema Bürokratie, also keiner kann es mehr hören. Bürokratie hier, Bürokratie da und natürlich, es gibt so viele Berichtspflichten, die einfach teilweise sinnlos sind. Da müssen wir schauen, wo wir bestimmte Gesetze einfach abändern oder einfach, komplett verschwinden lassen. Es gibt ja die schöne Initiative von uns, das One-In-One-Out-Prinzip. Das heißt, wenn ein Gesetz neu beschlossen wird, dann müssen wir ein Gesetz finden, was an deren Stelle quasi verschwinden wird. Und das ist ein guter Ansatz, finde ich.
1: Jetzt hat gerade diese Woche der Deutsche Beamtenbund doch mal gesagt, es würden 620.000 Stellen im öffentlichen Dienst fehlen. Können Sie das nachvollziehen?
2: Persönlich nicht, tatsächlich. Weil ich glaube, der Staat kann und muss effizienter arbeiten. Ja, es kann doch nicht sein, dass der Staat als einer der wenigen Bereiche immer weiter wächst und anderswo Stellen abgebaut werden. Das heißt, wenn andere Betriebe digitaler werden, dann kann es natürlich auch der Staat was auch dazu beitragen.
1: Sie sind richtig jetzt im Stress durch den Wahlkampf, aber wie entspannt sich denn ein Artyom Push, wenn er mal keine Politik macht?
2: Ich mache sehr gern Sport. Alles mögliche. Ich habe früher Fußball gespielt, American Football, Handball. Mittlerweile fehlt die Zeit ein bisschen, aber ich gehe ganz gern mal joggen und ins Fitnessstudio. Und treffe Freunde, gehe ins Kino. Das Normale halt.
0: Er tritt für seinen Wahlkreis in Halberstadt für die CDU an. Am 6. September wird sich zeigen, ob er die Interessen der Kreisstadt mit dem Listenplatz 18 in Magdeburg vertreten kann.
3: Sarah Wagenknecht in Halberstadt. Das BSW füllt den Halberstädter Fischmarkt. Noch nie waren im Harzkreis so viele politische Persönlichkeiten unterwegs wie in den letzten 4 Wochen. Auch Sarah Wagenknecht gehörte dazu. Sie kam nach Halberstadt und sorgte dafür, dass über 400 Zuschauer den Fischmarkt füllten. Unter großen BSW-Flaggen und Applaus betrat Sarah Wagenknecht die Bühne und richtete ihre Ziele für die Landtagswahl an die Halberstädter.
4: Ja, liebe Freundinnen und Freunde, sehr geehrte Damen und Herren, ich freue mich, dass Sie alle hier sind und ich freue mich, dass ich heute bei Ihnen bin. Und es ist ja wirklich enorm spannend, weil bei der Wahl am nächsten Sonntag, da geht es um richtig viel. Und wenn man sich die Umfragen anguckt, dann sieht man ganz klar, das BSW, das ist sicherlich noch eine sehr junge Partei. Wir sind auch noch eine kleine Partei. Aber wir werden bei dieser Wahl mit oder wahrscheinlich sogar wir werden bei dieser Wahl darüber entscheiden, ob es in Sachsen-Anhalt einen politischen Neuanfang gibt. Weil nur wenn wir in diesen Landtag kommen, dann wird sich etwas ändern. Dann werden 24 Jahre CDU vorbei sein. Dann wird es endlich einen Neubeginn geben mit einer Regierung, die die Wünsche und Interessen der Menschen wieder ernst nimmt. Und ich finde, dafür lohnt es sich zu streiten. Und wie Sie haben vorhin unsere tollen Spitzenkandidaten kennengelernt, Claudia und Thomas. Das sind Menschen, die in diesen Landtag gehören. Sie kommen aus dem realen Leben und nicht aus irgendeiner Politblase und sie werden denen dort wirklich deutlich machen, wir brauchen eine andere Politik im Land und kein Weiter-so. Und deshalb bitte ich Sie, unterstützen Sie die beiden, unterstützen Sie uns mit Ihrer Stimme, bringen Sie noch Freunde und Bekannte mit, dann klappt es mit dem Neubeginn in Sachsen-Anhalt.
3: Sarah Wagenknecht bekam tatkräftige Unterstützung vom BSW-Spitzenkandidat in Sachsen-Anhalt Thomas Schulze und Spitzenkandidatin Dr. Claudia Wittig. Wie es die Partei Bündnis Sarah Wagenknecht in den Landtag schaffen will, brachte uns Dr. Claudia Wittig in einem Interview näher. Selbst in den etwas kleineren Städten ist das Feedback der Menschen äußerst positiv, meinte die Spitzenkandidatin. Somit stünde einem Einzug in den Landtag nichts entgegen.
1: Es ist ja ein ganz besonderer Wahlkampf hier in Sachsen-Anhalt. Das ganze Land guckt auf unser Bundesland. Ist auch für Sie wahrscheinlich sehr, sehr stressig. Ist ja das erste Mal, dass Sie so einen großen Wahlkampf machen, mit so viel Wahlarenen auch. Wie sind Sie denn so?
5: Also, ich bin ein bisschen erschrocken, wie niedrig das Niveau manchmal ist bei diesen Wahlpodien. Man hat das Gefühl, dass kaum wirklich in der Sache argumentiert wird. Also gerade, wenn ich so bei diesen großen Fernsehauftritten bin, wo ich immer den Eindruck habe, dass irgendwie alle Parteien das Gleiche erzählen. Es scheint irgendwie bloß noch eine Einheitspartei zu geben, die alle auch wirklich von Abstand nehmen, sich untereinander anzugreifen. Also Linke und CDU im engsten Schulterschluss. Da fehlt mir tatsächlich ein bisschen manchmal die inhaltliche Auseinandersetzung, wo es wirklich mal in die Kernthemen reingeht. Man arbeitet sich irgendwie so an dem Phantom der AfD ab. Ich bin tatsächlich beinahe ein bisschen enttäuscht davon. Ich hatte mich auf mehr Sachdebatte gefreut.
1: Es ist ja so, dass nicht jeder mit Sarah Wagenknecht klarkommt. Die ist ja heute auch hier. Auch Leute aus dem BSI selber nicht. Wie schätzen denn selber Sarah Wagenknecht ein? Wie ist denn Ihr Verhältnis zu Wagenknecht?
5: Ach so, wir haben ein sehr gutes Verhältnis. Wir sind in einem sehr lebendigen Austausch. Faktisch fällt mir ja nur ein Landesverband ein, der mit ihr nicht so grün ist. Das ist aber auch einer, der, glaube ich, also das hat man erkannt in den letzten Wochen und Monaten, von der großen Mehrzahl der Parteimitglieder nicht als BSW-Landesverband so richtig anerkannt wird. Also was die Thüringer da gemacht haben, das ist keine BSW-Politik. Da sind wir uns als Bundespartei sehr einig. Wir sind mit Sarah und auch mit den anderen Bundesvorstandsmitgliedern in einem sehr guten, lebendigen Austausch. Die nehmen wir alle sehr viel Anteil natürlich. Hier geht es ja auch für das BSW um vieles. Und wir sind tatsächlich überzeugt davon, dass wir von Sachsen-Anhalt aus tatsächlich auch einen Aufbruch starten werden, nicht nur für unsere Partei, sondern für eine politische Veränderung, die am Ende in ganz Deutschland spürbar sein wird.
1: Letzte Frage. Sie werden sich mit den Grünen ein Kopf-an-Kopf-Rennen liefern. Warum werden Sie vor den Grünen liegen?
5: Ja, weil wir tatsächlich gebraucht werden. Die Grünen werden ja bloß noch über diese strategische Wählenkampagne irgendwie durch die Hintertür in diesen Landtag geschliffen, wenn sie es denn schaffen werden. Aber das BSW spricht ja ein richtiges Bedürfnis an. Also die Menschen haben ein Riesenbedürfnis danach, dass diese Angst vor dem Krieg irgendwo aufgegriffen wird, dass es eine friedenspolitische Alternative gibt, eine Partei, die sich wirklich dafür einsetzt, dass hier also zum Beispiel die Wirtschaft nachhaltig angekurbelt wird und nicht durch irgendwelche Rüstungsprojekte. Also wir sprechen ja ganz viele Probleme an, die ansonsten gar niemand überhaupt beim Namen nennt. Und wir haben richtige Lösungen. Die Grünen, ja, was machen die? Die machen Kriegspolitik und so ein bisschen grüne Fähnchen wedeln. Ich glaube, in Sachsen-Anhalt gibt es dafür gar kein richtiges Publikum mehr.
3: Ob die positiven Rückmeldungen am Ende auch genügend Stimmen einbringen, entscheidet sich erst an der Wahlurne. Am Sonntag, dem 6. September, wird sich entscheiden, ob sich das BSW für den Landtag qualifizieren konnte.
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0: Der Samstag startet mit Böen mit Geschwindigkeiten bis 60 km/h bei einem leicht bewölkten Himmel. 20 bis 21 Grad werden wir mittags erreichen, die Wolken vermehren sich und die Winde bleiben. Auch am Abend bei maximal 19 Grad wird es überwiegend grau. Die Nacht klart sich auf und auch die Böen lassen nach. Der Sonntag wird sonnig bei Temperaturen um 18 Grad.
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0: Landessportspiele gemeinsam aktiv. Integration ein voller Erfolg. Das Blankenburger Sportforum war zum ersten Mal Austragungsort der von der BSSA alljährlich organisierten Landessportspiele. Diese Veranstaltung, die in diesem Jahr ihr 35-jähriges Jubiläum feierte, ist deutschlandweit einzigartig.
1: Das Ziel ist, Menschen mit einer Behinderung bzw. Einschränkung einerseits in den Sport zu führen, Bedingungen zu schaffen, dass sie Sport treiben können, und zum anderen Menschen, die in der Rehabilitation waren und Reha-Sport treiben sollen, dann die Möglichkeiten zu geben, ihre Einschränkungen zu mildern, zu verbessern oder vielleicht gar wieder das Ganze zu normalisieren. Der BSSA hat unter seiner Ägide über 180 Sportvereine und insgesamt somit über 30.000 Mitgliedern.
0: Um solch eine Großveranstaltung durchzuführen, braucht es zahlreiche Helfer. Die Hauptorganisation lag in diesem Jahr beim Behinderten- und Reha-Sportverein Sinecura und dem Kreissportbund Harz.
2: Der Adrenalinspiegel sinkt langsam ein bisschen wieder ab. Ja, am Anfang, es gibt ja immer kleine organisatorische Dinge noch zu bewältigen, aber wir haben das super gelöst, denke ich, Thomas. Und es kann losgehen.
3: Fast ein Jahr, dreiviertel Jahr haben wir dann die Vorbereitung gemacht. Etwas größeren Abständen zuerst und dann immer in kürzeren Abständen. Und jetzt haben wir fast täglich zusammengesessen und noch Abstimmungen gemacht. Und da gibt es immer wieder was, was Petra schon gesagt hat, immer Probleme, die noch auftreten. Und wir haben seit gestern hier schon aufgebaut. Und
2: ja, das ist einfach die Freude der Teilnehmer, der Kinder, der Jugendlichen, der Erwachsenen, auch mit Behinderung, dass für sie so eine Veranstaltung stattfindet. Ja, also das ist für mich die Motivation.
3: Ja, da kommt der große Dank wieder, wenn man die Augen von den Beteiligten sieht und die lachen und die weinen noch teilweise vor Freude. Dann wissen wir auch, vor was wir das gemacht haben.
0: Über 850 Aktive aus ganz Sachsen-Anhalt hatten sich für Blankenburg angemeldet, um an diesem sportlichen Event teilzunehmen.
4: Das ist für mich ein sehr erhebendes Gefühl, denn genau deshalb haben wir ja diese Sportanlage auch umgebaut. Gerade hier die Außenanlagen sind ja alle neu. Und wir haben uns jetzt wirklich gefreut hier als Blankenburger, dass wir endlich mal ein großes Event haben und dann noch ein Event, wo ich besonders stolz bin, dass Inklusion stattfindet, dass gemeinsam wirklich aktiv Sport betrieben wird in allen möglichen Disziplinen, auch mit etwas Spannung, mit Spaß. Und ich glaube, heute kommen wieder ganz tolle Ergebnisse raus. Und das wünsche ich mir für die nächsten Jahre in allen Sportarten hier im Sportforum in Blankenburg. Dann wissen wir, dass wir alle Kraft und Mühe, die wir hier investiert haben, richtig investiert haben.
0: Die Aktiven bildeten immer Zweierteams. Ein Sportler mit und einer ohne Handicap. Ausschlaggebend für die spätere Auswertung waren nicht nur die Wettkampfergebnisse, sondern auch ihr gemeinsames Alter. Unter anderem waren 170 Schüler der BBS Heinrich Mette Quedlinburg Partner für Teilnehmer mit Beeinträchtigung.
5: Ja, wir sind heute hier, weil wir unsere Schule repräsentieren als Physiotherapeuten und weil wir was Gutes tun wollen.
6: Ja, wir sind hier auch schon mit unserer Katharina, die wir heute begleiten werden. Ja, und wir freuen uns.
5: Wir denken, es wird ein sehr erfolgreicher Tag. Wir haben vor, maximal abzuräumen heute mit Katharina.
7: Ich freue mich und bin aufgeregt.
0: Für die Teams galt es, vier harztypische Wettkampfstationen zu absolvieren. Sie betätigten sich als Gipfelstürmer und vervollständigten ein Puzzle, drehten das Glücksrad mit Blankenburger Motiven, um möglichst viele Punkte zu erreichen. Die Bewältigung des Parcours mit Rollstuhl war etwas aufwendiger. Wandersachen mussten in den Rucksack gepackt, dann der Wanderstempel abgeholt, die Sachen wieder ausgepackt und zurück zum Ziel gefahren werden. Beim Hexenzielwurf wurden Sandsäckchen unterschiedlicher Größe in die Körbe geworfen. Es war ein volkssportlicher Wettkampf. Spaß und Freude standen im Vordergrund, sodass Menschen mit und ohne Behinderung zusammen starten konnten. Es gab auch zwei Promi-Teams. Die Schirmherrin der Veranstaltung, Silke Renk-Lange, die Präsidentin des Landessportbundes, startete gemeinsam mit dem BSSA-Fachwart für Rollstuhlsport.
8: Das erste, wo ich mir aufgetaucht bin, war 1995. Dort haben wir die erste Mal eine deutsche Meisterschaft der Rennstuhlfahrer in Blankenburg im Harz gemacht. Alle Welt staunte, was da plötzlich auftaucht. Und das, was wir jetzt hier haben, das ist praktisch das Ergebnis der letzten 30 Jahre. Zwischendurch war mal die Bahn ein bisschen, naja, sagen wir mal, in die Jahre gekommen. Und die Stadt hat sich Gott sei Dank dazu entschlossen, einen kompletten Neuaufbau zu machen mit sämtlichen Schrägen, sämtliche Zufahrten. Und das finde ich so toll. Und das findet definitiv nur in Blankenburg im Harz statt.
0: Und Ministerpräsident Sven Schulze hatte es sich trotz seines vollen Terminkalenders nicht nehmen lassen, einen Abstecher nach Blankenburg zu machen und mit dem Rollstuhl-Rugby-Nationalspieler Jens Sauerbier an den Start zu gehen.
9: Ja, weil es mir total viel Spaß macht und ich war letztes Jahr in Weißenfeld schon dabei, dieses Jahr in Blankenburg und ich komme auch beim nächsten Jahr wieder. Es ist total schön, hier mit Menschen zusammenzukommen, mit Beeinträchtigungen, mit Behinderungen und gleichzeitig Menschen, die sagen, ey, wir wollen gemeinsam Sport machen, gemeinsam Spaß haben und das Wetter stimmt, die Stimmung ist gut und deswegen bin ich heute mit dabei.
0: Solch eine größtenteils ehrenamtlich organisierte und durchgeführte Veranstaltung lässt sich aber trotzdem nicht ohne finanzielle Unterstützung auf die Beine stellen.
10: Die Stadtwerke Blankenburg sind einer der Hauptsponsoren der Landessportspiele des BSSA 2026. Und wie im Hintergrund zu sehen ist, haben wir unser Festzelt hier aufgebaut mit unserem Glücksrad. Wir haben für alle Teilnehmer Sitzkissen anfertigen lassen und freuen uns einfach, dass hier so ein reger Zuspruch ist. Wir haben eine Kooperation mit der Evangelischen Stiftung und es ist uns eine Herzensangelegenheit. Wie auch unser Slogan auf dem Plakat, ein Herz für Blankenburg, kann man aber auch sagen für die Region. Ein weiterer Baustein als Hauptsponsor haben wir die Patenschaft für das Fußballturnier übernommen und werden nachher auch die Präsente zur Siegerehrung mit überreichen.
0: An dem 11. offenen, integrativen Kleinfeld-Fußballturnier nahmen 8 Mannschaften teil, die auf dem angrenzenden Kunstrasenplatz um Sieg und Pokale spielten.
11: Sehr schön, sehr schön. Also großartig, dass sie Behinderte so organisieren. Also herrlich.
0: Blankenburg hat sich wieder einmal von seiner attraktiven Seite gezeigt und war ein guter Gastgeber für die erfolgreichen 35. Landessportspiele des BSSA.
12: Elite Cup Ost 2026. Nachwuchstalente im Reitsport fördern.
13: Der Elite Cup Ost ist in ein neues Jahr gestartet. Der Reitclub Anhalt-Dessau richtete am Samstag, dem 16. August, auf dem Reitplatz des Vereins die erste Qualifikationsstation aus. Dabei konnten sich junge Reiter messen und ihr Können unter Beweis stellen.
14: Das heutige Turnier ist ein Turnier, das dürfen grundsätzlich alle reiten, ne? Aber wir haben eine extra Cup-Wertung. Das schließt noch 2 weitere Turniere ein. Das ist einmal noch in Löbnitz und dann in Krepin im Oktober. Und Hintergrund ist, dass sozusagen U21 in den höchsten Klassen und dann staffelt sich das vom Alter her so ein bisschen runter in der EU18, in den kleineren Prüfungen U16, U14, dass dort immer die besten 3 nachher nach den 3 Turnieren ermittelt werden und nochmal eine Sonderehrung bekommen.
13: Der Elite Cup richtet sich an den reiterlichen Nachwuchs und bietet jungen Reitern die Möglichkeit, in verschiedenen Wettbewerben Punkte für die Gesamtwertung zu sammeln. Auf dem Programm standen unterschiedliche Prüfungen in Dressur und Springen. So konnten die Nachwuchsreiter zeigen, was sie und ihre Pferde können.
14: Hier geht's los von den kleinsten Prüfungen, vom Führzügel über Reiterwettbewerb, E-Dressur, A-Dressur und dann geht's im Springen von den kleinen Kreuzspringen bis zum A-Springen. Wichtig ist erstmal die korrekte Hilfengebung der Reiter, ne, dass sozusagen das Zusammenspiel zwischen Pferd und Reiter bewertet wird, ne, dass in der Dressur korrekte Hufschlagfiguren geritten werden, dass die Hilfengebung fein und so leicht wie möglich gestaltet werden, ne, dass es von außen eigentlich immer fast alles nicht sichtbar ist. So soll es mal irgendwann aussehen. Ne. Das ist natürlich noch ein langer Weg, aber so soll es werden. Und im Springen ist es dann natürlich wichtig, dass zum Beispiel die Hindernisse immer schön mittig angeritten werden, die Linien schön gleichmäßig zwischen den Sprüngen, ne, dass es nicht so wild nach vorne oder nach hinten ist, sondern dass es immer schön im Rhythmus und gleichmäßig ist.
13: Der Reitclub Anhalt-Dessau legt besonderen Wert auf seinen Nachwuchs. Jahr für Jahr ist die Resonanz des Elite-Cups groß. Für die Verantwortlichen geht es vor allem darum, Kinder und Jugendliche früh für den Reitsport zu begeistern und ihnen zu zeigen, welche Möglichkeiten dieser Sport bietet.
14: Wir haben hauptsächlich die Jugend in unserem Verein, ne? Relativ viele Kinder. Dadurch, dass ich versuche, ein bisschen Nachwuchsförderung zu betreiben, ne? Dass einfach mal ein bisschen mehr Jugend in den Reitsport kommt. Ne? Und da versuche ich auch jedes Mal, wenn wir auch auf größeren Turnieren unterwegs sind, dass wir versuchen, die Kinder mitzunehmen, dass sie dort auch Prüfungen reiten können und eben so in den Turniersport reinkommen.
13: Neben dem Spaß am Sport ging es für die Teilnehmer natürlich auch um wichtige Punkte für die nächste Runde. Doch auch wer die Qualifikation nicht geschafft hat, ging nicht leer aus. Auf die Nachwuchsreiter wartete eine kleine Belohnung.
14: Ich denke, es sind alle immer glücklich und zufrieden, wenn sie sehen, dass selbst jeder Teilnehmer bei uns hier mit einem Ehrenpreis nach Hause geht. Ne? Also bei uns bekommen wirklich alle was, ne? Alle Teilnehmer, nicht nur die Platzierten. Und ich denke mal, das ist auch so ein Ansporn für jeden, erstmal zu üben und loszufahren. Und so wollen wir ja versuchen, die Jugend so ein bisschen mehr ranzukriegen.
13: Die nächste Qualifikationsrunde findet am 6. September beim Reitstall Arndt in Löbnitz statt. Danach geht es zum großen Finale nach Krippin. Am Wochenende des 10. und 11. Oktober entscheidet sich dort, wer am Ende die Gesamtwertung des Elite Cup Ost für sich entscheiden kann.
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0: Der Samstag startet mit Böen mit Geschwindigkeiten bis 60 km/h bei einem leicht bewölkten Himmel. 20 bis 21 Grad werden wir mittags erreichen, die Wolken vermehren sich und die Winde bleiben. Auch am Abend, bei maximal 19 Grad, wird es überwiegend grau. Die Nacht klart sich auf und auch die Böen lassen nach. Der Sonntag wird sonnig, bei Temperaturen um 18 Grad.
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0: Zwischen Halberstadt und Neu-Runstedt ist am Dienstagmorgen ein Quad in Brand geraten. Nach bisherigen Erkenntnissen wurde das Fahrzeug offenbar vorsätzlich in Brand gesetzt. Die Berufsfeuerwehr Halberstadt löschte die Flammen, verletzt wurde niemand. Der Schaden beträgt rund 3000 Euro. Bei der Überprüfung stellte sich außerdem heraus, dass das Quad bereits im Jahr 2025 gestohlen worden war. Die Polizei ermittelt wegen Brandstiftung und sucht Zeugen. Auf einem Parkplatz im Gernröder Weg in Quedlinburg ist es am Montagnachmittag zu einem Verkehrsunfall mit einer verletzten Frau gekommen. Ein 59-Jähriger stieß beim Rückwärtsfahren gegen ein geparktes Auto und wollte anschließend offenbar den Unfallort verlassen. Als eine Zeugin ihn daran hindern wollte, fuhr er mit seinem Wagen gegen die 39-Jährige und verletzte sie. Zwei weitere Zeugen konnten den Mann schließlich an der Weiterfahrt hindern. Ein Atemalkoholtest ergab 1,72 Promille. Die Polizei ermittelt nun unter anderem wegen Straßenverkehrsgefährdung und gefährlicher Körperverletzung. In Halberstadt haben Unbekannte am Sonntagnachmittag Gegenstände aus einem geparkten Citroën gestohlen. Neben Bargeld und Lebensmitteln wurden auch persönliche Ausweisdokumente entwendet. Einige der gestohlenen Sachen konnten später in der Umgebung wiedergefunden werden. Darunter Dokumente in einem Teich am Borchardi-Tor. Die Polizei sucht nach zwei Männern, die mit Fahrrädern unterwegs gewesen sein sollen. Einer von ihnen soll einen weißen Jogginganzug getragen haben. Hinweise nimmt das Polizeirevier Harz entgegen. Christoph Kaiser übernimmt ab Oktober die Geschäftsführung des Harztheaters. Der gebürtige Hamburger blickt dabei auf eine ungewöhnliche und vielseitige Karriere zurück. Zunächst studierte der 60-Jährige Pädagogik mit Mathematik und Chemie, bevor er sich für eine Laufbahn als Sänger entschied und an der Musikhochschule Lübeck Gesang studierte. 1997 erreichte er beim internationalen Belvedere-Wettbewerb in Wien das Halbfinale. Anschließend stand Kaiser als Solist in mehr als 100 Partien auf Bühnen in Deutschland und Österreich. Später kamen ein Studium der Wirtschaftswissenschaften und des Kulturmanagements sowie Erfahrung in Theaterleitung, Personalführung und Finanzwesen dazu. Zuletzt war er Verwaltungsdirektor am Schlosstheater Celle.
3: Investitionen für die Trinkwasserversorgung. Minister überreicht Förderbescheide. Aufgrund des steigenden Bedarfs will die Fernwasserversorgung Elbaue-Ostharz

0: Die Maßnahmen erfolgen bei laufendem Betrieb, was technisch und organisatorisch eine Herausforderung ist.
1: Der heute übergebene Fördermittelbescheid oder die Bescheide sind ja zwei, dienen der Klimaresilienz, der Stärkung der Wasserversorgung, der Wasserwirtschaft in Sachsen-Anhalt und sollen vor allen Dingen für wirtschaftliche Ansiedlungsanfragen eine Rolle spielen und werden in der Kürze der Zeit auch so umgesetzt, wie sie geplant worden sind.
2: Ich erläutere mal, Bernburg ist ein alter Industriestandort mit dem Solvi-Werk, Kali und Salz, also Steinsalzwerk, Pöttinger Landmaschinenbau, Serumwerk nicht zu vergessen, also zum Teil schon wasserintensiven Produktionsbereichen. Aber wir haben in unserem Einzugsgebiet des Wasserzweckverbandes auch einen hohen Anteil an Gewerbeflächen, die natürlich durch das Kreuz A14, A36 für potenzielle Bewerber sehr interessant sind. Die Anfragen sind also nicht ohne und ich sage mal, wir haben momentan Anfragen, die die Kapazität des Netzes und der Anlagen des Wasserzweckverbandes deutlich übersteigen und auch die Kapazitätsgrenze bei der Fernwasserversorgung erreichen. Und insofern ist es wichtig, dass wir also für zukünftige Ansiedlungen und auch noch weitere Ansiedlungen definitiv eine Kapazitätserhöhung im Wasserbereich, im Trinkwasserbereich bekommen. Und insofern sind wir hier ein starker Partner schon seit vielen Jahren mit der Fernwasserversorgung, weil wir auch zu 100% nur Fernwasser beziehen. Also wir verkaufen an unsere Kunden definitiv nur Fernwasser. Wir haben keine eigenen Aufbereitungen. Und insofern ist das für uns ein wichtiger Punkt.
1: Das Rohwasser in der Talsperre ist ausreichend. Wir hatten in den 1980er Jahren, Ende der 1980er Jahre bereits Wasserabgaben, die dieser Größenordnung stattgefunden haben, sodass wir wissen, dass die Talsperre dafür ausreichend dimensioniert ist, trotz Klimabeeinflussung.
0: Das Rohwasser erhält das Wasserwerk aus der etwa 3 Kilometer nordöstlich gelegenen Rappbode-Talsperre, der Hauptanlage des aus 6 Talsperren bestehenden Bodewerkes. Sie hat ein Fassungsvermögen von 109 Millionen Kubikmetern und liefert Rohwasser von hoher Qualität, sodass eine naturnahe Aufbereitung im Wasserwerk möglich ist. Ab 2030 wird die Trinkwasseraufbereitungsanlage Wienrode dann täglich bis zu 210.000 Kubikmeter ins 807 Kilometer lange Leitungsnetz des mitteldeutschen Raumes abgeben. 2,5 Millionen Menschen können sich täglich auf eine qualitativ hohe Trinkwasserversorgung verlassen.
3: Stehen doch hier in einer Kathedrale der Wasserwirtschaft. Vor 60 Jahren hat man das Wasserwerk Wienrode errichtet hier im Harz und hat damit einen Grundstein dafür gelegt, dass wir eine rundum gesicherte Trinkwasserversorgung in Sachsen-Anhalt haben. Rund 46% der Menschen in Sachsen-Anhalt werden aus Wienrode, werden über dieses Wasserwerk mit Trinkwasser versorgt. 24 Stunden am Tag, 7 Tage die Woche, 365 Tage im Jahr. So muss das auch sein. Zu Recht erwartet die Bevölkerung, dass Trinkwasser immer zur Verfügung steht. Und das ist ein Auftrag an die Politik, den wir immer erfüllen müssen. Und diesmal haben wir natürlich auch gesehen, es muss hier etwas geschehen. Nach 60 Jahren kommt auch ein Wasserwerk, kommt auch so eine Kathedrale der Wasserwirtschaft in die Jahre. Hier muss erneuert werden. Und deshalb gibt es für die Erweiterung des Wasserwerks Wienrode und erforderliche Sanierungsmaßnahmen 16 Millionen Euro Fördermittel aus europäischen Töpfen, die wir als Umweltministerium zusammengezogen haben, um diese Maßnahme zu unterstützen. Darüber hinaus wird die Wasserversorgung, wird die Infrastruktur nochmal verbessert. Zwischen Thale und Bad Suderode entsteht eine Parallelwasserleitung. Auch dafür nochmal 19 Millionen Euro Fördermittel, die in den nächsten 4 Jahren verbaut werden müssen. Wir sind damit resilient, wir sind damit widerständiger gegen alle möglichen Krisenfälle, sei es eine Havarie, sei es eine Katastrophe, sei es auch der Verteidigungsfall. Wir müssen uns vorbereiten und wir müssen vor allen Dingen dafür sorgen, dass die Menschen immer damit rechnen können, dass sie ihr Wasser, ihr Trinkwasser jederzeit aus der Leitung erhalten. Denn Wasser ist Leben.
0: Und kein Tag ohne Wasser.
4: Eintragung ins Goldene Buch. Außerordentliche Athleten werden geehrt.
5: Nicht nur die Handballer des SC Magdeburg dürfen sich derzeit für ihre scheinbar unendliche Siegessträhne feiern lassen, sondern auch im Schwimmen und in der Leichtathletik sammelten die Athletinnen und Athleten aus der Landeshauptstadt reichlich Medaillen.

0: zuletzt bei den Europameisterschaften der jeweiligen Disziplinen in Paris und Birmingham. Vor allem die Schwimmer unter Trainerlegende Bernd Berghahn ließen sich geradezu mit Medaillen beregnen, darunter 7 Goldmedaillen, von denen sich Isabel Gose und Johannes Liebmann jeweils 2 erkämpften. Letzterer schaffte es sogar, in der 1500-Meter-Kategorie einen neuen Weltrekord aufzustellen. Für Florian Wellbrock gab es in Paris sogar 3-mal Gold und noch eine Vielzahl an Silber und Bronze in den verschiedenen Disziplinen für den restlichen Kader. Goldene Erfolge, die man am Montag mit einer Eintragung in das Goldene Buch der Landeshauptstadt würdigen wollte, wobei Diskuswerfer Henrik Janssen terminlich verhindert war und an der Ehrungsveranstaltung leider nicht teilnehmen konnte. In Birmingham gewann der SCM-Sportler Bronze und somit die erste deutsche EM-Medaille im Diskuswurf der Männer seit 12 Jahren.
1: Wir sind als Magdeburgerinnen und Magdeburger und insbesondere als Stadtoberhaupt sehr stolz auf diese wunderbaren und tollen Leistungen. Nicht nur des Schwimmteams, wir haben ja auch Leichtathleten, den Henrik Janssen, der im Diskuswerfen Medaillen errungen hat. Und das zeigt der SC Magdeburg, der ja auch mehrere Sparten hat, ist einfach nur erfolgreich. Und das ist schön für unsere Stadt, für unsere verrückte Sportstadt.
0: Olympiasieger Lukas Mertens durfte sich in den letzten Tagen gleich mehrfach feiern lassen. So übernahm er zum 2. Landeszootag in Magdeburg eine Ehrenpatenschaft für einen Brillenpinguin und nun die Eintragung ins Goldene Buch für seine 2 Bronzemedaillen und 1-mal Silber bei den Europameisterschaften in Paris.
2: Das ist auch eine Ehre für mich, ja, diese Events auch jetzt gestern im Zoo mitzunehmen. Dann heute die Eintragung ins Goldene Buch der Stadt ist auch als gebürtiger Magdeburger natürlich immer was Besonderes und fühle ich mich sehr geehrt und es gibt einem natürlich auch einen gewissen Push, dass man die nächsten Aufgaben mit genauso einer großen Konsequenz quasi bewältigt, wie auch die Jahre davor. Ich glaube, ja, wir haben hier was aufgebaut und ja, daran tun wir gut, da einfach weiterzumachen.
0: Dafür sollten jedoch die entsprechenden Trainingsbedingungen gegeben sein, was sich für den Magdeburger Schwimmkader aktuell eher schwierig gestaltet. Denn nach Schließung der Elbe-Schwimmhalle trainiert die Erfolgstruppe unter Bernd Berghahn derzeit in einer öffentlichen Schwimmhalle, was jedoch nicht mehr lange der Fall sein soll.
1: Das nationale Schwimmzentrum haben wir letzte Woche im Stadtrat beschließen können und zugleich braucht es wegen der Elbe-Schwimmhalle, weil die etwas desolat ist, eine Übergangslösung. Auch das hat der Stadtrat letzte Woche beschlossen, für mehrere Millionen hier eine Übergangslösung in dem ehemaligen Gerichtsgebäude zu installieren, also ein Becken zu installieren, damit unsere Schwimmerinnen und Schwimmer für Olympia sich gut vorbereiten können.
0: Rund 51 Millionen Euro werden in das neue Schwimmzentrum auf dem Sportcampus Ostelbien investiert, davon ca. 10 Millionen an Eigenbeteiligung durch die Stadt. Der Rest wird von Bund und Land gedeckt. Die Übergangshalle wird dann voraussichtlich gegen Oktober oder November verfügbar sein. Vielmehr freut sich der SCM-Kader jedoch auf die Rückkehr in das vertraute Becken der Elbe-Schwimmhalle, die in knapp einem Jahr fertig ertüchtigt sein soll. Die Fertigstellung des neuen Schwimmzentrums ist dann bis 2029 geplant.
2: Ich denke, es wird wieder eine neue Erfahrung für uns alle sein. Wir müssen uns halt arrangieren, das haben wir aber die letzten Jahre ganz gut gemacht. Mit Bernd hier quasi als ja, Chef von dem Ganzen, der da wirklich alles versucht und macht und tut, um da die besten Bedingungen für uns, für das ganze Team zu schaffen. Ja, mal schauen, ob wir noch einmal umziehen müssen. Ich hoffe natürlich nicht, dass es dann da bleibt, auch bis zu den Olympischen Spielen 28 und ja, mal gucken.

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0: Der Samstag startet mit Böen mit Geschwindigkeiten bis 60 km/h bei einem leicht bewölkten Himmel. 20 bis 21 Grad werden wir mittags erreichen, die Wolken vermehren sich und die Winde bleiben. Auch am Abend bei maximal 19 Grad wird es überwiegend grau. Die Nacht klart sich auf und auch die Böen lassen nach. Der Sonntag wird sonnig bei Temperaturen um 18 Grad.
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0: Artjom Pusch, ein noch recht neues Gesicht in Halberstadt. Erst seit 3 Jahren lebt der gebürtige Russe in der Kreisstadt. Große Teile seiner Jugend und Kindheit verbringt er in Burg und reist dann an viele Orte der Welt. Er ist überzeugter Reservist bei der Bundeswehr. Im Harz ist er engagiert dabei und organisiert zum Beispiel das Graffiti-Projekt bei FIS. Vor 2 Jahren hat er es bei der Bundestagswahl bereits erfolglos versucht. Jetzt tritt er für die Stadt Halberstadt zur Landtagswahl am 6. September an.
1: Artjom Pusch. Das ist ein Name, da stutzen viele, weil er ist jetzt kein typisch deutscher Name. Wo kommt der denn her?
2: Das ist richtig, der Name ist russisch. Ich bin vor mittlerweile 39 Jahren in Russland geboren, habe dort meine ersten 10 Lebensjahre verbracht, bin mit meiner Mama dann nach Deutschland gekommen. Meine Mama war ja schon früher in der DDR hin und her gereist. Wir hatten auch Kontakte damals schon gehabt. Und dann wo ich 10 Jahre alt war, endgültig hierher gezogen. Habe dann die Sprache hier gelernt, habe mich integriert. Und seitdem lebe ich natürlich in diesem wunderschönen Land.
1: Die ersten Jahre in Deutschland, die haben Sie ja in Burg verbracht. Und dann ging es auch beruflich eigentlich quer durch Deutschland und auch durch Europa. Und jetzt leben Sie ja in Halberstadt. Warum, wie sind Sie hierher gekommen?
2: Also, das ist eine lange Geschichte. Ich versuche es ein bisschen vielleicht kürzer zu machen. Also, ich durfte ja noch zu Schulzeiten auch nach Amerika auswandern, habe ein Jahr dort die Schule besucht, dann später Abitur in Burg gemacht, war dann zuerst zu den Gebirgsjägern der Bundeswehr nach Bayern gegangen. Die Bayerischen Alpen waren eine ganz, ganz tolle Zeit. Bin von dort auch nach Karlsruhe, habe dort studiert, bin dann auch nach Australien, habe auch da weiter studiert. Und dann später habe ich meine beruflichen Schritte in der Automobilindustrie unternommen, in Süddeutschland. Ich war in München aktiv, in Stuttgart, dann nach Düsseldorf gezogen, also überall mal hin und her. Später habe ich auch einige Unternehmen mitgegründet, teilweise sogar im Ausland, in Montenegro, in Österreich.
1: Im Prinzip Unternehmensentwickler, insbesondere für Start-up-Unternehmen.
2: Genau, das ist richtig. Wir haben einige Start-ups entwickelt und dann ein paar Schritte oder ein paar Jahre quasi

0: Pult hatte ich die Möglichkeit, als Europakandidat zu kandidieren, auf einem Platz, der damals auch nicht gereicht hätte. Aber ich wollte mit in Politik. Ich hatte mal gedacht, eines Tages möchte ich etwas bewegen in diesem Land. Und deswegen habe ich ganz bewusst diesen Schritt gewählt. Und dann kam eins zum anderen. Dann wurde ich aus dem Harz heraus gefragt, ob ich mir nicht vorstellen könnte, für den Bundestag zu kandidieren. Und da ich früher im Harz auch wirtschaftlich aktiv war, ich bin auch unternehmerisch im Immobilienbereich tätig, habe ich dann gesagt, jetzt ziehe ich komplett in den Harz und das ist meine neue Heimat. Und jetzt wohne ich hier einige Jahre und bin sehr froh und glücklich über diese Entscheidung.
1: Da kommen wir später nochmal hin zu Ihrem beruflichen Werdegang. Ich möchte gerne nochmal zurückgehen zur Bundeswehr. Diese Zeit hat Sie ja auch nie losgelassen, sind ja heute noch Reservist sozusagen bei der Bundeswehr. Wie wichtig ist denn die Bundeswehr heute und was hat sie auch hier in der Region für einen Stellenwert?
0: Die Bundeswehr ist, denke ich, wichtiger denn je. Ich war noch einer der letzten Jahrgänge, die einen Pflichtwehrdienst machen mussten oder durften. Und ich finde auch heutzutage, ich meine, man gibt der Gesellschaft etwas zurück als junger Mensch, weil man hat so viel zu verdanken als junger Mensch vor allem. Man kann eine tolle Ausbildung schaffen, genießen und deswegen ein Jahr, glaube ich, wäre auf jeden Fall sinnvoll. Ich fand, es hat mir damals sehr viel Spaß gemacht, auch tatsächlich, auch die Kameradschaft unter den Soldatinnen und Soldaten. Und deswegen habe ich danach noch eine Reserveoffiziersausbildung gemacht und bin der Bundeswehr bis heute verbunden als Reservist weiterhin. Mittlerweile nicht mehr bei den Gebirgsjägern, mittlerweile bin ich im Heimatschutzregiment in Sachsen-Anhalt aktiv. Und die Bundeswehr hat einen, finde ich, auch hier im Harz einen sehr, sehr hohen Stellenwert.
1: Macht die CDU da nicht einen Fehler, wenn sie die Wehrpflicht zurückhaben möchte? Denn es wäre doch viel einfacher, vielleicht zu sagen, alle Deutschen machen ein Jahr, ein sogenanntes Bürgerjahr. Und dann kann jeder entscheiden, ob er zur Bundeswehr geht oder ins Krankenhaus oder zum THW oder zur Feuerwehr.
0: Das ist genau die Idee. Es muss ja nicht jeder zur Bundeswehr zu gehen, aber ich fand das System damals, wo man Zivildienst an der Bundeswehr hatte, fand ich persönlich auch richtig. Und deswegen dieses Thema, wir nennen es in der CDU ein verpflichtendes Gesellschaftsjahr, finde ich sehr sinnvoll, etwas der Gesellschaft wieder zurückzugeben.
1: Jetzt sind Sie ja ein gut ausgebildeter Mann und gerade auch im Bereich der IT-Technologie. Wie schwierig ist es denn überhaupt, junge Leute, die so eine Ausbildung haben, vielleicht auch in der IT-Technologie, die ja mehr in den Großstädten eigentlich angesiedelt ist mit vielen Firmen, die ja wieder zurückzuholen?
0: Ich denke, besonders heute mit der Digitalisierung, wo jeder auch mal von zu Hause arbeiten muss, also nicht jeder muss in eine Großstadt ziehen oder ins Ausland. Es gab eine Zeit lang, wo auch ganz viele auch von meinen Freundinnen und Freunden ja, aus dem Osten weggezogen sind und glücklicherweise kommen einige zurück. Also ich hatte es ja auch ja genau die Gelegenheit. Ich hatte ja lange, lange im Ausland als auch in anderen Teilen Deutschlands gelebt. Ich kam zurück, weil ich aber überzeugt bin, Sachsen-Anhalt, wir haben so viel Potenzial, wir haben so viele Möglichkeiten, wir können hier noch viel mehr aufbauen.
1: Jetzt ist es ja so, dass wir einen ganz, ganz schwierigen Wahlkampf haben. Einen Wahlkampf, den hat es in Deutschland in dieser Form noch nie gegeben. Die Medien stürzen sich sozusagen auf das Land Sachsen-Anhalt, was gut für den Bekanntheitsgrad ist. Aber es ist natürlich auch stressig, auch für die Leute, die sich im Wahlkampf befinden. Weil tagtäglich wird ja über Sachsen-Anhalt in allen Medien berichtet. Jeder Kandidat wird unter diese Lupe genommen. Wie viel Stress macht denn dieser Wahlkampf für einen? Sie sind ja auch auf vielen Veranstaltungen der CDU. Und man muss es ja auch wirklich sagen, die große Harmonie ist ja nicht unbedingt da, weil es wird ja auch immer über diese Brandmauer geredet.
0: Ja, jeder Kandidat, jede Kandidatin kennt diesen Stress, aber ich empfinde es als positiven Stress, weil wir haben es ja selber ausgesucht. Ja, wir machen es ja freiwillig, das ist unsere Freizeit, die wir dafür einsetzen. Es macht uns Spaß, man muss es mit Leidenschaft angehen und nur wenn es ja, einem Spaß macht, kann man das Ganze natürlich auch dann durchhalten. Und dementsprechend machen wir mal weiter.
1: Es wird ja ein Wahlergebnis mit großer Wahrscheinlichkeit herauskommen, was nah an der Unregierbarkeit für den Sachsen-Anhalt liegen wird. Wie nimmt man das denn wahr? Sie haben eigentlich, Sie haben eine Chance, wenn die CDU deutlich über 25% liegt, dann können Sie damit rechnen, dass Sie drin sind. Die CDU unter 25% wird es vermutlich schwierig. Also muss man das Direktmandat gewinnen. Wie groß sind da die Ängste, dass man es nicht schafft?
0: Also jeder Kandidat hat das Risiko natürlich. Ich meine, wir kämpfen darum, auch direkt gewählt zu werden. Wir wollen ja auch gute Politik schaffen. Deswegen, wir schauen nicht irgendwelche Listenplätze oder wie viel Prozente man haben müsste hier und da. Da ist man falsch in Politik, wenn man da nur täglich daran denken würde. Und auch bestimmte Mehrheiten, ganz ehrlich, wir wollen das beste Ergebnis für uns schaffen. Und am Wahlabend entscheidet der Bürger.
1: Wie ärgerlich ist es denn, dass diese Wahl, diese Landtagswahl, so sehr von bundespolitischen Themen überschattet wird?
0: Ja gut, also es hilft nicht, der Gegenwind aus Berlin. Aber was ich sehr gut finde von Sven Schulze, dass er wirklich eben unsere Landesthemen vertritt, dass er halt in Berlin auch klar auftritt und sagt, was wollen wir als Sachsen-Anhalt erreichen?
1: Jetzt hatte ich mit Herrn Kretschmann gesprochen, dem Ministerpräsidenten von Sachsen. Ich habe mit Herrn Schulze gesprochen. Ich habe auch damals noch mit Rainer Haseloff gesprochen. Diese Brandmauer steht ja eigentlich allem im Weg. Warum kann man nicht eine Minderheitsregierung machen und sich dann noch nicht mal tolerieren lassen, sondern einfach Zustimmung suchen, so wie sie kommen?
0: Also das ist mal vielleicht ein grundlegender Gedanke. Wir können nicht 40% der Wählerinnen und Wähler ausschließen. Ja, wenn wir gewählt werden, dann sind wir vom ganzen Volk gewählt. Ja, wir wollen ja alle Leute auch natürlich vertreten. Und deswegen, ich persönlich glaube, dass wir natürlich mit allen Wählerinnen und Wählern reden müssen. Wenn es bestimmte Parteien im Landtag gibt, die uns als den Hauptfeind auserkoren haben und die das quasi auch dann öffentlich noch behaupten, wie soll man denn mit solchen Leuten zusammenarbeiten? Also ich schaue mir immer relativ viele Landtagsdebatten an und was da zustande kommt, da kommen keine Lösungen. Da kommen irgendwelche Sachen, wo unser Land schlecht geredet wird, wo wir teilweise beleidigt werden, was ich überhaupt nicht verstehe. Man muss auch in der Politik, selbst wenn man eine andere Meinung ist, man muss miteinander trotzdem menschlich, kollegial auch umgehen können. Und diese Basis, die ist einfach nicht gegeben. Sei es, was sie natürlich versuchen wollen. Ich bin immer überzeugt, wenn wir gute Gesetze ins Parlament einbringen, ganz ehrlich, dann ist mir persönlich egal, wer dafür stimmt. Wenn die oder die Seite. Aber ich möchte nicht mit bestimmten Parteien zusammenarbeiten. Und es gibt ja einen Unvereinbarkeitsbeschluss. Aber nochmal zusammengefasst, wir müssen alle Wählerinnen und Wähler, selbst die, die nicht für uns sind, müssen mitnehmen und die Themen natürlich auch genauso anpacken.
1: Die Kriminalitätsrate in Sachsen-Anhalt, aber auch in ganz Deutschland steigt. Und man hat das Gefühl, dass dieses Land, auch Sachsen-Anhalt, irgendwie wirklich geteilt ist. Also es wird ja immer aggressiver auf beiden Seiten. Wie kann man das irgendwie bekämpfen oder verhindern?
0: Wir müssen sehen, wir sind ein Land. Und es kann nicht sein, dass wir mittlerweile so gespalten sind. Und diese Polarisierung in der Gesellschaft, das hat sich ja über die Jahre so entwickelt. Natürlich spielen auch Medien sicherlich eine Rolle. Ganz klar. Aber nichtsdestotrotz, man muss auch der anderen Seite die Hand reichen und schauen, wie wir zusammen Probleme lösen können. Am Ende geht es darum, dass wir Probleme gemeinsam lösen. Und zum Thema Sicherheit. Die Polizei in Sachsen-Anhalt macht einen hervorragenden Job. Und Polizisten, die brauchen natürlich noch bessere Unterstützung, die modernste Technik. Und wir setzen uns dafür ein, dass wir die Landesbediensteten auf über 8000 Bedienstete auch in Sachsen-Anhalt erweitern.
1: Jetzt ist es so, wenn Sie in den Landtag hineingewählt werden sollten, was möchten Sie denn gerne politisch umsetzen?
0: Ich komme aus der Wirtschaft und natürlich möchte ich alle Themen abdecken, aber die Wirtschaft ist der Bereich, wo ich mich am meisten auskennen würde. Und ich rede ja auch als Kreisvorsitzender der Mittelstands- und Wirtschaftsunion fast täglich mit Betrieben, was immer oft auffällt. Natürlich das Thema Bürokratie, also keiner kann es mehr hören. Bürokratie hier, Bürokratie da. Und natürlich, es gibt so viele Berichtspflichten, die einfach teilweise sinnlos sind. Da müssen wir schauen, wo wir bestimmte Gesetze einfach abändern oder einfach, ich sage mal, komplett verschwinden lassen. Es gibt ja die schöne Initiative von uns, das One-In-One-Out-Prinzip. Das heißt, wenn ein Gesetz neu beschlossen wird, dann müssen wir ein Gesetz finden, was an deren Stelle quasi verschwinden wird. Und das ist ein guter Ansatz, finde ich.
1: Jetzt hat gerade diese Woche der Deutsche Beamtenbund doch mal gesagt, es würden 620.000 Stellen im öffentlichen Dienst fehlen. Können Sie das nachvollziehen?
0: Persönlich nicht, tatsächlich. Weil ich glaube, der Staat kann und muss effizienter arbeiten. Ja, es kann doch nicht sein, dass der Staat als einer der wenigen Bereiche immer weiter wächst und anderswo Stellen abgebaut werden. Das heißt, wenn andere Betriebe digitaler werden, dann kann es natürlich auch der Staat was auch dazu beitragen.
1: Sie sind richtig jetzt im Stress durch den Wahlkampf, aber wie entspannt sich denn ein Artyom Push, wenn er mal keine Politik macht?
0: Ich mache sehr gern Sport. Alles Mögliche. Ich habe früher Fußball gespielt, American Football, Handball. Mittlerweile fehlt die Zeit ein bisschen, aber ich gehe ganz gern mal joggen und ins Fitnessstudio. Und treffe Freunde, gehe ins Kino. Das Normale halt.
2: Er tritt für seinen Wahlkreis in Halberstadt für die CDU an. Am 6. September wird sich zeigen, ob er die Interessen der Kreisstadt mit dem Listenplatz 18 in Magdeburg vertreten kann.
3: Sarah Wagenknecht in Halberstadt. Das BSW füllt den Halberstädter Fischmarkt. Noch nie waren im Harzkreis so viele politische Persönlichkeiten unterwegs wie in den letzten 4 Wochen. Auch Sarah Wagenknecht gehörte dazu. Sie kam nach Halberstadt und sorgte dafür, dass über 400 Zuschauer den Fischmarkt füllten. Unter großen BSW-Flaggen und Applaus betrat Sarah Wagenknecht die Bühne und richtete ihre Ziele für die Landtagswahl an die Halberstädter.
4: Ja, liebe Freundinnen und Freunde, sehr geehrte Damen und Herren, ich freue mich, dass Sie alle hier sind und ich freue mich, dass ich heute bei Ihnen bin. Und es ist ja wirklich enorm spannend, weil bei der Wahl am nächsten Sonntag, da geht es um richtig viel. Und wenn man sich die Umfragen anguckt, dann sieht man ganz klar, das BSW, das ist sicherlich noch eine sehr junge Partei, wir sind auch noch eine kleine Partei, aber wir werden bei dieser Wahl mit oder wahrscheinlich sogar wir werden bei dieser Wahl darüber entscheiden, ob es in Sachsen-Anhalt einen politischen Neuanfang gibt. Weil nur wenn wir in diesen Landtag kommen, dann wird sich etwas ändern. Dann werden 24 Jahre CDU vorbei sein. Dann wird es endlich einen Neubeginn geben mit einer Regierung, die die Wünsche und Interessen der Menschen wieder ernst nimmt. Und ich finde, dafür lohnt es sich zu streiten. Und wie Sie haben vorhin unsere tollen Spitzenkandidaten kennengelernt, Claudia und Thomas. Das sind Menschen, die in diesen Landtag gehören. Sie kommen aus dem realen Leben und nicht aus irgendeiner Politblase und sie werden denen dort wirklich deutlich machen, wir brauchen eine andere Politik im Land und kein Weiter-so. Und deshalb bitte ich Sie, unterstützen Sie die beiden, unterstützen Sie uns mit Ihrer Stimme, bringen Sie noch Freunde und Bekannte mit, dann klappt es mit dem Neubeginn in Sachsen-Anhalt.
3: Sarah Wagenknecht bekam tatkräftige Unterstützung vom BSW-Spitzenkandidat in Sachsen-Anhalt Thomas Schulze und Spitzenkandidatin Dr. Claudia Wittig. Wie es die Partei Bündnis Sarah Wagenknecht in den Landtag schaffen will, brachte uns Dr. Claudia Wittig in einem Interview näher. Selbst in den etwas kleineren Städten ist das Feedback der Menschen äußerst positiv, meinte die Spitzenkandidatin. Somit stünde einem Einzug in den Landtag nichts entgegen.
1: Es ist ja ein ganz besonderer Wahlkampf hier in Sachsen-Anhalt. Das ganze Land guckt auf unser Bundesland. Ist auch für Sie wahrscheinlich sehr, sehr stressig. Ist ja das erste Mal, dass Sie so einen großen Wahlkampf machen, mit so viel Wahlarenen auch. Wie sind Sie denn so?
5: Also, ich bin ein bisschen erschrocken, wie niedrig das Niveau manchmal ist bei diesen Wahlpodien. Man hat das Gefühl, dass kaum wirklich in der Sache argumentiert wird. Also gerade, wenn ich so bei diesen großen Fernsehauftritten bin, habe ich immer den Eindruck, dass irgendwie alle Parteien das Gleiche erzählen. Es scheint irgendwie bloß noch eine Einheitspartei zu geben, die alle auch wirklich von Abstand nehmen, sich untereinander anzugreifen. Also Linke und CDU im engsten Schulterschluss. Da fehlt mir tatsächlich ein bisschen manchmal die inhaltliche Auseinandersetzung, wo es wirklich mal in die Kernthemen reingeht. Man arbeitet sich irgendwie so an dem Phantom der AfD ab. Ich bin tatsächlich beinahe ein bisschen enttäuscht davon. Ich hatte mich auf mehr Sachdebatte gefreut.
1: Es ist ja so, dass nicht jeder mit Sarah Wagenknecht klarkommt. Die ist ja heute auch hier. Auch Leute aus dem BSE selber nicht. Wie schätzen Sie denn selber Sarah Wagenknecht ein? Wie ist denn Ihr Verhältnis zu Wagenknecht?
5: Ach so, wir haben ein sehr gutes Verhältnis. Wir sind in einem sehr lebendigen Austausch. Faktisch fällt mir ja nur ein Landesverband ein, der mit ihr nicht so grün ist. Das ist aber auch einer, der, glaube ich, also das hat man erkannt in den letzten Wochen und Monaten, von der großen Mehrzahl der Parteimitglieder nicht als BSW-Landesverband so richtig anerkannt wird. Also was die Thüringer da gemacht haben, das ist keine BSW-Politik. Da sind wir uns als Bundespartei sehr einig. Wir sind mit Sarah und auch mit den anderen Bundesvorstandsmitgliedern im sehr guten lebendigen Austausch. Die nehmen wir alle sehr viel Anteil natürlich. Hier geht es ja auch für das BSW um vieles. Und wir sind tatsächlich überzeugt davon, dass wir von Sachsen-Anhalt aus tatsächlich auch einen Aufbruch starten werden, nicht nur für unsere Partei, sondern für eine politische Veränderung, die am Ende in ganz Deutschland spürbar sein wird.
1: Letzte Frage. Sie werden sich mit den Grünen ein Kopf-an-Kopf-Rennen liefern. Warum werden Sie vor den Grünen liegen?
5: Ja, weil wir tatsächlich gebraucht werden. Die Grünen werden ja bloß noch über diese strategische Wählenkampagne irgendwie durch die Hintertür in diesen Landtag geschliffen, wenn sie es denn schaffen werden. Aber das BSW spricht ja ein richtiges Bedürfnis an. Also die Menschen haben ein Riesenbedürfnis danach, dass diese Angst vor dem Krieg irgendwo aufgegriffen wird, dass es eine friedenspolitische Alternative gibt, eine Partei, die sich wirklich dafür einsetzt, dass hier also zum Beispiel die Wirtschaft nachhaltig angekurbelt wird und nicht durch irgendwelche Rüstungsprojekte. Also wir sprechen ja ganz viele Probleme an, Themen, die ansonsten gar niemand überhaupt beim Namen nennt. Und wir haben richtige Lösungen. Die Grünen, ja, was machen die? Die machen Kriegspolitik und so ein bisschen grüne Fähnchen wedeln. Ich glaube, in Sachsen-Anhalt gibt es dafür gar kein richtiges Publikum.

0: Mehr.
1: Ob die positiven Rückmeldungen am Ende auch genügend Stimmen einbringen, entscheidet sich erst an der Wahlurne. Am Sonntag, dem 6. September, wird sich entscheiden, ob sich das BSW für den Landtag qualifizieren konnte.
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0: Der Samstag startet mit Böen mit Geschwindigkeiten bis 60 km/h bei einem leicht bewölkten Himmel. 20 bis 21 Grad werden wir mittags erreichen, die Wolken vermehren sich und die Winde bleiben. Auch am Abend bei maximal 19 Grad wird es überwiegend grau. Die Nacht klart sich auf und auch die Böen lassen nach. Der Sonntag wird sonnig bei Temperaturen um 18 Grad.
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0: Landessportspiele gemeinsam aktiv. Integration ein voller Erfolg. Das Blankenburger Sportforum war zum ersten Mal Austragungsort der von der BSSA alljährlich organisierten Landessportspiele. Diese Veranstaltung, die in diesem Jahr ihr 35-jähriges Jubiläum feierte, ist deutschlandweit einzigartig.
1: Das Ziel ist, Menschen mit einer Behinderung bzw. Einschränkung einerseits in den Sport zu führen, Bedingungen zu schaffen, dass sie Sport treiben können, und zum anderen Menschen, die in der Rehabilitation waren und Reha-Sport treiben sollen, dann die Möglichkeiten zu geben, ihre Einschränkungen zu mildern, zu verbessern oder vielleicht gar wieder das Ganze zu normalisieren. Der BSSA hat unter seiner Ägide über 180 Sportvereine und insgesamt somit über 30.000 Mitgliedern.
0: Um solch eine Großveranstaltung durchzuführen, braucht es zahlreiche Helfer. Die Hauptorganisation lag in diesem Jahr beim Behinderten- und Reha-Sportverein Sinecura und dem Kreissportbund Harz.
2: Der Adrenalinspiegel sinkt langsam ein bisschen wieder ab. Ja, am Anfang, es gibt ja immer kleine organisatorische Dinge noch zu bewältigen, aber wir haben das super gelöst, denke ich, Thomas. Und es kann losgehen.
3: Fast ein Jahr, dreiviertel Jahr haben wir dann die Vorbereitung gemacht. Etwas größeren Abständen zuerst und dann immer in kürzeren Abständen. Und jetzt haben wir fast täglich zusammengesessen und noch Abstimmungen gemacht. Und da gibt es immer wieder was, was Petra schon gesagt hat, immer Probleme, die noch auftreten. Und wir haben seit gestern hier schon aufgebaut. Und
2: ja, das ist einfach die Freude der Teilnehmer, der Kinder, der Jugendlichen, der Erwachsenen, auch mit Behinderung, dass für sie so eine Veranstaltung stattfindet. Ja, also das ist für mich die Motivation.
3: Ja, da kommt der große Dank wieder, wenn man die Augen von den Beteiligten sieht und die lachen und die weinen noch teilweise vor Freude. Dann wissen wir auch, vor was wir das gemacht haben.
0: Über 850 Aktive aus ganz Sachsen-Anhalt hatten sich für Blankenburg angemeldet, um an diesem sportlichen Event teilzunehmen.
4: Das ist für mich ein sehr erhebendes Gefühl, denn genau deshalb haben wir ja diese Sportanlage auch umgebaut. Gerade hier die Außenanlagen sind ja alle neu. Und wir haben uns jetzt wirklich gefreut hier als Blankenburger, dass wir endlich mal ein großes Event haben und dann noch ein Event, wo ich besonders stolz bin, dass Inklusion stattfindet, dass gemeinsam wirklich aktiv Sport betrieben wird in allen möglichen Disziplinen, auch mit etwas Spannung, mit Spaß. Und ich glaube, heute kommen wieder ganz tolle Ergebnisse raus. Und das wünsche ich mir für die nächsten Jahre in allen Sportarten hier im Sportforum in Blankenburg. Dann wissen wir, dass wir alle Kraft und Mühe, die wir hier investiert haben, richtig investiert haben.
0: Die Aktiven bildeten immer Zweierteams. Ein Sportler mit und einer ohne Handicap. Ausschlaggebend für die spätere Auswertung waren nicht nur die Wettkampfergebnisse, sondern auch ihr gemeinsames Alter. Unter anderem waren 170 Schüler der BBS Heinrich Mette Quedlinburg Partner für Teilnehmer mit Beeinträchtigung.
5: Ja, wir sind heute hier, weil wir unsere Schule repräsentieren als Physiotherapeuten und weil wir was Gutes tun wollen.
6: Ja.
5: Ja.
6: Ja, wir sind hier auch schon mit unserer Katharina, die wir heute begleiten werden.
5: Ja.
6: Ja, und wir freuen uns.
5: Ja. Wir denken, es wird ein sehr erfolgreicher Tag. Wir haben vor, maximal abzuräumen heute mit Katharina.
7: Ich freue mich und bin aufgeregt.
0: Für die Teams galt es, 4 harztypische Wettkampfstationen zu absolvieren. Sie betätigten sich als Gipfelstürmer und vervollständigten ein Puzzle, drehten das Glücksrad mit Blankenburger Motiven, um möglichst viele Punkte zu erreichen. Die Bewältigung des Parcours mit Rollstuhl war etwas aufwendiger. Wandersachen mussten in den Rucksack gepackt, dann der Wanderstempel abgeholt, die Sachen wieder ausgepackt und zurück zum Ziel gefahren werden. Beim Hexenzielwurf wurden Sandsäckchen unterschiedlicher Größe in die Körbe geworfen. Es war ein volkssportlicher Wettkampf. Spaß und Freude standen im Vordergrund, sodass Menschen mit und ohne Behinderung zusammen starten konnten. Es gab auch 2 Promi-Teams. Die Schirmherrin der Veranstaltung, Silke Renk-Lange, die Präsidentin des Landessportbundes, startete gemeinsam mit dem BSSA-Fachwart für Rollstuhlsport.
8: Das erste, wo ich mir aufgetaucht bin, war 1995. Dort haben wir die erste Mal eine deutsche Meisterschaft der Rennstuhlfahrer in Blankenburg im Harz gemacht. Alle Welt staunte, was da plötzlich auftaucht. Und das, was wir jetzt hier haben, das ist praktisch das Ergebnis der letzten 30 Jahre. Zwischendurch war mal die Bahn ein bisschen, sagen wir mal, in die Jahre gekommen. Und die Stadt hat sich Gott sei Dank dazu entschlossen, einen kompletten Neuaufbau zu machen mit sämtlichen Schrägen, sämtliche Zufahrten. Und das finde ich so toll. Und das findet definitiv nur in Blankenburg im Harz statt.
0: Und Ministerpräsident Sven Schulze hatte es sich trotz seines vollen Terminkalenders nicht nehmen lassen, einen Abstecher nach Blankenburg zu machen und mit dem Rollstuhl-Rugby-Nationalspieler Jens Sauerbier an den Start zu gehen.
9: Ja, weil es mir total viel Spaß macht und ich war letztes Jahr in Weißenfeld schon dabei, dies Jahr in Blankenburg und ich komme auch beim nächsten Jahr wieder. Es ist total schön, ja, mit Menschen zusammenzukommen, mit Beeinträchtigungen, mit Behinderungen und gleichzeitig Menschen, die sagen, ey, wir wollen gemeinsam Sport machen, gemeinsam Spaß haben und das Wetter stimmt, die Stimmung ist gut und deswegen bin ich heute mit dabei.
0: Solch eine größtenteils ehrenamtlich organisierte und durchgeführte Veranstaltung lässt sich aber trotzdem nicht ohne finanzielle Unterstützung auf die Beine stellen.
10: Die Stadtwerke Blankenburg sind einer der Hauptsponsoren der Landessportspiele des BSSA 2026. Und wie im Hintergrund zu sehen ist, haben wir unser Festzelt hier aufgebaut mit unserem Glücksrad. Wir haben für alle Teilnehmer Sitzkissen anfertigen lassen und freuen uns einfach, dass hier so ein reger Zuspruch ist. Wir haben eine Kooperation mit der Evangelischen Stiftung und es ist uns eine Herzensangelegenheit. Wie auch unser Slogan auf dem Plakat, ein Herz für Blankenburg, kann man aber auch sagen für die Region. Ein weiterer Baustein als Hauptsponsor haben wir die Patenschaft für das Fußballturnier übernommen und werden nachher auch die Präsente zur Siegerehrung mit überreichen.
0: An dem 11. offenen integrativen Kleinfeld-Fußballturnier nahmen 8 Mannschaften teil, die auf dem angrenzenden Kunstrasenplatz um Sieg und Pokale spielten.
11: Sehr schön, sehr schön. Also großartig, dass sie Behinderte so organisieren. Also herrlich.
0: Blankenburg hat sich wieder einmal von seiner attraktiven Seite gezeigt und war ein guter Gastgeber für die erfolgreichen 35. Landessportspiele des BSSA.
12: Elite Cup Ost 2026. Nachwuchstalente im Reitsport fördern.
13: Der Elite Cup Ost ist in ein neues Jahr gestartet. Der Reitclub Anhalt-Dessau richtete am Samstag, dem 16. August, auf dem Reitplatz des Vereins die erste Qualifikationsstation aus. Dabei konnten sich junge Reiter messen und ihr Können unter Beweis stellen.
14: Das heutige Turnier ist ein Turnier, das dürfen grundsätzlich alle reiten, ne? Aber wir haben eine extra Cup-Wertung. Das schließt noch 2 weitere Turniere ein. Das ist einmal noch in Löbnitz und dann in Krepin im Oktober. Und Hintergrund ist, dass sozusagen U21 in den höchsten Klassen und dann staffelt sich das vom Alter her so ein bisschen runter in der EU18, in den kleineren Prüfungen U16, U14, dass dort immer die besten 3 nachher nach den 3 Turnieren ermittelt werden und nochmal eine Sonderehrung bekommen.
13: Der Elite Cup richtet sich an den reiterlichen Nachwuchs und bietet jungen Reitern die Möglichkeit, in verschiedenen Wettbewerben Punkte für die Gesamtwertung zu sammeln. Auf dem Programm standen unterschiedliche Prüfungen in Dressur und Springen. So konnten die Nachwuchsreiter zeigen, was sie und ihre Pferde können.
14: Hier geht's los von den kleinsten Prüfungen, vom Führzügel über Reiterwettbewerb, E-Dressur, A-Dressur und dann geht's im Springen von den kleinen Kreuzspringen bis zum A-Springen. Wichtig ist erstmal die korrekte Hilfengebung der Reiter, ne, dass sozusagen das Zusammenspiel zwischen Pferd und Reiter bewertet wird, ne, dass in der Dressur korrekte Hufschlagfiguren geritten werden, dass die Hilfengebung fein und so leicht wie möglich gestaltet werden, ne, dass es von außen eigentlich immer fast alles nicht sichtbar ist, so soll es mal irgendwann aussehen, ne, da ist natürlich noch ein langer Weg, aber so soll es werden. Und im Springen ist es dann natürlich wichtig, dass zum Beispiel die Hindernisse immer schön mittig angeritten werden, die Linien schön gleichmäßig zwischen den Sprüngen, ne, dass es nicht so wild nach vorne oder nach

0: hinten ist, sondern dass es immer schön im Rhythmus und gleichmäßig ist.
1: Der Reitclub Anhalt-Dessau legt besonderen Wert auf seinen Nachwuchs. Jahr für Jahr ist die Resonanz des Elite-Cups groß. Für die Verantwortlichen geht es vor allem darum, Kinder und Jugendliche früh für den Reitsport zu begeistern und ihnen zu zeigen, welche Möglichkeiten dieser Sport bietet.
0: Wir haben hauptsächlich die Jugend in unserem Verein, ne? Relativ viele Kinder. Dadurch, dass ich versuche, ein bisschen Nachwuchsförderung zu betreiben, ne? Dass einfach mal ein bisschen mehr Jugend in den Reitsport kommt. Ne? Und da versuche ich auch jedes Mal, wenn wir auch auf größeren Turnieren unterwegs sind, dass wir versuchen, die Kinder mitzunehmen, dass sie dort auch Prüfungen reiten können und eben so in den Turniersport reinkommen.
1: Neben dem Spaß am Sport ging es für die Teilnehmer natürlich auch um wichtige Punkte für die nächste Runde. Doch auch wer die Qualifikation nicht geschafft hat, ging nicht leer aus. Auf die Nachwuchsreiter wartete eine kleine Belohnung.
0: Ich denke, es sind alle immer glücklich und zufrieden, wenn sie sehen, dass selbst jeder Teilnehmer bei uns hier mit einem Ehrenpreis nach Hause geht. Ne? Also bei uns bekommen wirklich alle was, ne? Alle Teilnehmer, nicht nur die Platzierten. Und ich denke mal, das ist auch so ein Ansporn für jeden, erstmal zu üben und loszufahren. Und so wollen wir ja versuchen, die Jugend so ein bisschen mehr ranzukriegen.
1: Die nächste Qualifikationsrunde findet am 6. September beim Reitstall Arndt in Lübnitz statt. Danach geht es zum großen Finale nach Krippin. Am Wochenende des 10. und 11. Oktober entscheidet sich dort, wer am Ende die Gesamtwertung des Elite Cup Ost für sich entscheiden kann.
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0: Der Samstag startet mit Böen mit Geschwindigkeiten bis 60 km/h bei einem leicht bewölkten Himmel. 20 bis 21 Grad werden wir mittags erreichen, die Wolken vermehren sich und die Winde bleiben. Auch am Abend, bei maximal 19 Grad, wird es überwiegend grau. Die Nacht klart sich auf und auch die Böen lassen nach. Der Sonntag wird sonnig, bei Temperaturen um 18 Grad.
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0: Zwischen Halberstadt und Neu-Runstedt ist am Dienstagmorgen ein Quad in Brand geraten. Nach bisherigen Erkenntnissen wurde das Fahrzeug offenbar vorsätzlich in Brand gesetzt. Die Berufsfeuerwehr Halberstadt löschte die Flammen, verletzt wurde niemand. Der Schaden beträgt rund 3000 Euro. Bei der Überprüfung stellte sich außerdem heraus, dass das Quad bereits im Jahr 2025 gestohlen worden war. Die Polizei ermittelt wegen Brandstiftung und sucht Zeugen. Auf einem Parkplatz im Gernröder Weg in Quedlinburg ist es am Montagnachmittag zu einem Verkehrsunfall mit einer verletzten Frau gekommen. Ein 59-Jähriger stieß beim Rückwärtsfahren gegen ein geparktes Auto und wollte anschließend offenbar den Unfallort verlassen. Als eine Zeugin ihn daran hindern wollte, fuhr er mit seinem Wagen gegen die 39-Jährige und verletzte sie. Zwei weitere Zeugen konnten den Mann schließlich an der Weiterfahrt hindern. Ein Atemalkoholtest ergab 1,72 Promille. Die Polizei ermittelt nun unter anderem wegen Straßenverkehrsgefährdung und gefährlicher Körperverletzung. In Halberstadt haben Unbekannte am Sonntagnachmittag Gegenstände aus einem geparkten Citroën gestohlen. Neben Bargeld und Lebensmitteln wurden auch persönliche Ausweisdokumente entwendet. Einige der gestohlenen Sachen konnten später in der Umgebung wiedergefunden werden. Darunter Dokumente in einem Teich am Borchardi-Tor. Die Polizei sucht nach zwei Männern, die mit Fahrrädern unterwegs gewesen sein sollen. Einer von ihnen soll einen weißen Jogginganzug getragen haben. Hinweise nimmt das Polizeirevier Harz entgegen. Christoph Kaiser übernimmt ab Oktober die Geschäftsführung des Harztheaters. Der gebürtige Hamburger blickt dabei auf eine ungewöhnliche und vielseitige Karriere zurück. Zunächst studierte der 60-Jährige Pädagogik mit Mathematik und Chemie, bevor er sich für eine Laufbahn als Sänger entschied und an der Musikhochschule Lübeck Gesang studierte. 1997 erreichte er beim internationalen Belvedere-Wettbewerb in Wien das Halbfinale. Anschließend stand Kaiser als Solist in mehr als 100 Partien auf Bühnen in Deutschland und Österreich. Später kamen ein Studium der Wirtschaftswissenschaften und des Kulturmanagements sowie Erfahrung in Theaterleitung, Personalführung und Finanzwesen dazu. Zuletzt war er Verwaltungsdirektor am Schlosstheater Celle.
3: Investitionen für die Trinkwasserversorgung. Minister überreicht Förderbescheide. Aufgrund des steigenden Bedarfs will die Fernwasserversorgung Elbaue Ostharz ihr in Mitteldeutschland größtes Wasserwerk in Wienrode erweitern. Wirtschaftliche Ansiedlungen, Klimawandel und eventuelle Krisenfälle sind dafür ausschlaggebend. Die Anlage soll von 2030 an täglich bis zu 30.000 Kubikmeter Trinkwasser zusätzlich aufbereiten können. Knapp 17% mehr als bisher. Für die Erweiterung der Aufbereitungsanlage mit zusätzlichen Sandfilterbecken erhält die Fernwasserversorgung Elbaue Ostharz entsprechende Fördermittel.

0: hohen Anteil an Gewerbeflächen, die natürlich durch das Kreuz A14, A36 für potenzielle Bewerber sehr interessant sind. Die Anfragen sind also nicht ohne. Und ich sage mal, wir haben momentan Anfragen, die die Kapazität des Netzes und der Anlagen des Wasserzweckverbandes deutlich übersteigen und auch die Kapazitätsgrenze bei der Fernwasserversorgung erreichen. Und insofern ist es wichtig, dass wir also für zukünftige Ansiedlungen und auch noch weitere Ansiedlungen definitiv eine Kapazitätserhöhung im Wasserbereich, im Trinkwasserbereich bekommen. Und insofern sind wir hier ein starker Partner schon seit vielen Jahren mit der Fernwasserversorgung, weil wir auch zu 100% nur Fernwasser beziehen. Also wir verkaufen an unsere Kunden definitiv nur Fernwasser. Wir haben keine eigenen Aufbereitungen. Und insofern ist das für uns ein wichtiger Punkt.
1: Das Rohwasser in der Talsperre ist ausreichend. Wir hatten in den 1980er Jahren, Ende der 1980er Jahre bereits Wasserabgaben, die dieser Größenordnung stattgefunden haben, sodass wir wissen, dass die Talsperre dafür ausreichend dimensioniert ist, trotz Klimabeeinflussung.
2: Das Rohwasser erhält das Wasserwerk aus der etwa 3 Kilometer nordöstlich gelegenen Rappbode-Talsperre, der Hauptanlage des aus 6 Talsperren bestehenden Bodewerkes. Sie hat ein Fassungsvermögen von 109 Millionen Kubikmetern und liefert Rohwasser von hoher Qualität, sodass eine naturnahe Aufbereitung im Wasserwerk möglich ist. Ab 2030 wird die Trinkwasseraufbereitungsanlage Wienrode dann täglich bis zu 210.000 Kubikmeter ins 807 Kilometer lange Leitungsnetz des mitteldeutschen Raumes abgeben. 2,5 Millionen Menschen können sich täglich auf eine qualitativ hohe Trinkwasserversorgung verlassen.
3: Stehen doch hier in einer Kathedrale der Wasserwirtschaft. Vor 60 Jahren hat man das Wasserwerk Wienrode errichtet hier im Harz und hat damit einen Grundstein dafür gelegt, dass wir eine rundum gesicherte Trinkwasserversorgung in Sachsen-Anhalt haben. Rund 46% der Menschen in Sachsen-Anhalt werden aus Wienrode, werden über dieses Wasserwerk mit Trinkwasser versorgt. 24 Stunden am Tag, 7 Tage die Woche, 365 Tage im Jahr. So muss das auch sein. Zu Recht erwartet die Bevölkerung, dass Trinkwasser immer zur Verfügung steht. Und das ist ein Auftrag an die Politik, den wir immer erfüllen müssen. Und diesmal haben wir natürlich auch gesehen, es muss hier etwas geschehen. Nach 60 Jahren kommt auch ein Wasserwerk, kommt auch so eine Kathedrale der Wasserwirtschaft in die Jahre. Hier muss erneuert werden. Und deshalb gibt es für die Erweiterung des Wasserwerks Wienrode und erforderliche Sanierungsmaßnahmen 16 Millionen Euro Fördermittel aus europäischen Töpfen, die wir als Umweltministerium zusammengezogen haben, um diese Maßnahme zu unterstützen. Darüber hinaus wird die Wasserversorgung, wird die Infrastruktur nochmal verbessert. Zwischen Thale und Bad Suderode entsteht eine Parallelwasserleitung. Auch dafür nochmal 19 Millionen Euro Fördermittel, die in den nächsten 4 Jahren verbaut werden müssen. Wir sind damit resilient. Wir sind damit widerständiger gegen alle möglichen Krisenfälle, sei es eine Havarie, sei es eine Katastrophe, sei es auch der Verteidigungsfall. Wir müssen uns vorbereiten und wir müssen vor allen Dingen dafür sorgen, dass die Menschen immer damit rechnen können, dass sie ihr Wasser, ihr Trinkwasser jederzeit aus der Leitung erhalten. Denn Wasser ist Leben.
2: Und kein Tag ohne Wasser.
4: Eintragung ins Goldene Buch. Außerordentliche Athleten werden geehrt.
5: Nicht nur die Handballer des SC Magdeburg dürfen sich derzeit für ihre scheinbar unendliche Siegessträhne feiern lassen, sondern auch im Schwimmen und in der Leichtathletik sammelten die Athletinnen und Athleten aus der Landeshauptstadt reichlich Medaillen, zuletzt bei den Europameisterschaften der jeweiligen Disziplinen in Paris und Birmingham. Vor allem die Schwimmer unter Trainerlegende Bernd Berghahn ließen sich geradezu mit Medaillen beregnen, darunter 7 Goldmedaillen, von denen sich Isabel Gose und Johannes Liebmann jeweils 2 erkämpften. Letzterer schaffte es sogar, in der 1500 Meter Kategorie einen neuen Weltrekord aufzustellen. Für Florian Wellbrock gab es in Paris sogar 3x Gold und noch eine Vielzahl an Silber und Bronze in den verschiedenen Disziplinen für den restlichen Kader. Goldene Erfolge, die man am Montag mit einer Eintragung in das Goldene Buch der Landeshauptstadt würdigen wollte, wobei Diskuswerfer Henrik Janssen terminlich verhindert war und an der Ehrungsveranstaltung leider nicht teilnehmen konnte. In Birmingham gewann der SCM-Sportler Bronze und somit die erste deutsche

0: Medaille im Diskuswurf der Männer seit 12 Jahren.
1: Wir sind als Magdeburgerinnen und Magdeburger und insbesondere als Stadtoberhaupt sehr stolz auf diese wunderbaren und tollen Leistungen. Nicht nur des Schwimmteams, wir haben ja auch Leichtathleten, den Henrik Jansen, der im Diskuswerfen Medaillen errungen hat. Und das zeigt der SC Magdeburg, der ja auch mehrere Sparten hat, ist einfach nur erfolgreich. Und das ist schön für unsere Stadt, für unsere verrückte Sportstadt.
0: Olympiasieger Lukas Mertens durfte sich in den letzten Tagen gleich mehrfach feiern lassen. So übernahm er zum zweiten Landeszootag in Magdeburg eine Ehrenpatenschaft für einen Brillenpinguin und nun die Eintragung ins Goldene Buch für seine 2 Bronzemedaillen und einmal Silber bei den Europameisterschaften in Paris.
2: Das ist auch eine Ehre für mich, ja, diese Events auch jetzt gestern im Zoo mitzunehmen. Dann heute die Eintragung ins Goldene Buch der Stadt ist auch als gebürtiger Magdeburger natürlich immer was Besonderes und fühle ich mich sehr geehrt und es gibt einem natürlich auch einen gewissen Push, dass man die nächsten Aufgaben mit genauso einer großen Konsequenz quasi bewältigt, wie auch die Jahre davor. Ich glaube, ja, wir haben hier was aufgebaut und ja, daran tun wir gut, da einfach weiterzumachen.
0: Dafür sollten jedoch die entsprechenden Trainingsbedingungen gegeben sein, was sich für den Magdeburger Schwimmkader aktuell eher schwierig gestaltet. Denn nach Schließung der Elbe-Schwimmhalle trainiert die Erfolgstruppe unter Bernd Berkan derzeit in einer öffentlichen Schwimmhalle, was jedoch nicht mehr lange der Fall sein soll.
1: Das nationale Schwimmzentrum haben wir letzte Woche im Stadtrat beschließen können und zugleich braucht es wegen der Elbe-Schwimmhalle, weil die etwas desolat ist, eine Übergangslösung. Auch das hat der Stadtrat letzte Woche beschlossen, für mehrere Millionen hier eine Übergangslösung in dem ehemaligen Gerichtsgebäude zu installieren, also ein Becken zu installieren, damit unsere Schwimmerinnen und Schwimmer für Olympia sich gut vorbereiten können.
0: Rund 51 Millionen Euro werden in das neue Schwimmzentrum auf dem Sportcampus Ostelbien investiert, davon ca. 10 Millionen an Eigenbeteiligung durch die Stadt. Der Rest wird von Bund und Land gedeckt. Die Übergangshalle wird dann voraussichtlich gegen Oktober oder November verfügbar sein. Vielmehr freut sich der SCM-Kader jedoch auf die Rückkehr in das vertraute Becken der Elbe-Schwimmhalle, die in knapp einem Jahr fertig ertüchtigt sein soll. Die Fertigstellung des neuen Schwimmzentrums ist dann bis 2029 geplant.
2: Ich denke, es wird wieder eine neue Erfahrung für uns alle sein. Wir müssen uns halt arrangieren. Das haben wir aber die letzten Jahre ganz gut gemacht. Mit Bernd hier quasi als ja, Chef von dem Ganzen, der da wirklich alles versucht und macht und tut, um da die besten Bedingungen für uns, für das ganze Team zu schaffen. Ja, mal schauen, ob wir noch einmal umziehen müssen. Ich hoffe natürlich nicht, dass es dann da bleibt, auch bis zu den Olympischen Spielen 28. Und ja, mal gucken.

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0: Der Samstag startet mit Böen mit Geschwindigkeiten bis 60 km/h bei einem leicht bewölkten Himmel. 20 bis 21 Grad werden wir mittags erreichen, die Wolken vermehren sich und die Winde bleiben. Auch am Abend bei maximal 19 Grad wird es überwiegend grau. Die Nacht klart sich auf und auch die Böen lassen nach. Der Sonntag wird sonnig bei Temperaturen um 18 Grad.
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0: Artjom Pusch, ein noch recht neues Gesicht in Halberstadt. Erst seit 3 Jahren lebt der gebürtige Russe in der Kreisstadt. Große Teile seiner Jugend und Kindheit verbringt er in Burg und reist dann an viele Orte der Welt. Er ist überzeugter Reservist bei der Bundeswehr. Im Harz ist er engagiert dabei und organisiert zum Beispiel das Graffiti-Projekt bei FIS. Vor 2 Jahren hat er es bei der Bundestagswahl bereits erfolglos versucht. Jetzt tritt er für die Stadt Halberstadt zur Landtagswahl am 6. September an.
1: Artjom Pusch. Das ist ein Name, da stutzen viele, weil er ist jetzt kein typisch deutscher Name. Wo kommt der denn her?
2: Das ist richtig, der Name ist russisch. Ich bin vor mittlerweile 39 Jahren in Russland geboren, habe dort meine ersten 10 Lebensjahre verbracht, bin mit meiner Mama dann nach Deutschland gekommen. Meine Mama war ja auch schon früher in der DDR hin und her gereist. Wir hatten auch Kontakte damals schon gehabt. Und dann wo ich 10 Jahre alt war, endgültig hierher gezogen. Habe dann die Sprache hier gelernt, habe mich integriert. Und seitdem lebe ich natürlich in diesem wunderschönen Land.
1: Die ersten Jahre in Deutschland, die haben Sie ja in Burg verbracht. Und dann ging es auch beruflich eigentlich quer durch Deutschland und auch durch Europa. Und jetzt leben Sie ja in Halberstadt. Warum, wie sind Sie hierher gekommen?
2: Also, das ist eine lange Geschichte. Ich versuche es ein bisschen vielleicht kürzer zu machen. Also, ich durfte ja noch zu Schulzeiten auch nach Amerika auswandern, habe ein Jahr dort die Schule besucht, dann später Abitur in Burg gemacht, war dann zuerst zu den Gebirgsjägern der Bundeswehr nach Bayern gegangen. Die Bayerischen Alpen waren eine ganz, ganz tolle Zeit. Bin von dort auch nach Karlsruhe, habe dort studiert, bin dann auch nach Australien, habe auch da weiter studiert. Und dann später habe ich meine beruflichen Schritte in der Automobilindustrie unternommen, in Süddeutschland. Ich war in München aktiv, in Stuttgart, dann nach Düsseldorf gezogen, also überall mal hin und her. Später habe ich auch einige Unternehmen mitgegründet, teilweise sogar im Ausland, in Montenegro, in Österreich.
1: Im Prinzip Unternehmensentwickler, insbesondere für Start-up-Unternehmen.
2: Genau, das ist richtig. Wir haben einige Start-ups entwickelt und dann ein paar Schritte oder ein paar Jahre quasi vorgespult, hatte ich die Möglichkeit, als Europakandidat zu kandidieren, auf einem Platz, der damals auch nicht gereicht hätte. Aber ich wollte mit in Politik. Ich hatte immer gedacht, eines Tages möchte ich etwas bewegen im Land. Und deswegen habe ich ganz bewusst diesen Schritt gewählt. Und dann kam eins zum anderen. Dann wurde ich aus dem Harz heraus gefragt, ob ich mir nicht vorstellen könnte, für den Bundestag zu kandidieren. Und da ich früher im Harz auch wirtschaftlich aktiv war, ich bin auch unternehmerisch im Immobilienbereich tätig, habe ich dann gesagt, jetzt ziehe ich komplett in den Harz und das ist meine neue Heimat. Und jetzt wohne ich hier einige Jahre und bin sehr froh und glücklich über diese Entscheidung.
1: Da kommen wir später nochmal hin zu Ihrem beruflichen Werdegang. Ich möchte gerne nochmal zurückgehen zur Bundeswehr. Diese Zeit hat sich ja auch nie losgelassen.

0: lassen, sind ja heute noch Reservist sozusagen bei der Bundeswehr. Wie wichtig ist denn die Bundeswehr heute und was hat sie auch hier in der Region für einen Stellenwert?
1: Die Bundeswehr ist, denke ich, wichtiger denn je. Ich war noch einer der letzten Jahrgänge, die einen Pflichtwehrdienst machen mussten oder durften. Und ich finde auch heutzutage, ich meine, man gibt der Gesellschaft etwas zurück als junger Mensch, weil man hat so viel zu verdanken als junger Mensch vor allem. Man kann eine tolle Ausbildung schaffen, genießen und deswegen ein Jahr, glaube ich, wäre auf jeden Fall sinnvoll. Ich fand, es hat mir damals sehr viel Spaß gemacht, auch tatsächlich, auch die Kameradschaft unter den Soldatinnen und Soldaten. Und deswegen habe ich danach noch eine Reserveoffiziersausbildung gemacht und bin der Bundeswehr bis heute verbunden als Reservist weiterhin. Mittlerweile nicht mehr bei den Gebirgsjägern, mittlerweile bin ich im Heimatschutzregiment in Sachsen-Anhalt aktiv. Und die Bundeswehr hat einen, finde ich, auch hier im Harz einen sehr, sehr hohen Stellenwert.
0: Macht die CDU da nicht einen Fehler, wenn sie die Wehrpflicht zurückhaben möchte? Denn es wäre doch viel einfacher vielleicht zu sagen, alle Deutschen machen ein Jahr, ein sogenanntes Bürgerjahr. Und dann kann jeder entscheiden, ob er zur Bundeswehr geht oder ins Krankenhaus oder zum THW oder zur Feuerwehr.
1: Das ist genau die Idee. Es muss ja nicht jeder zur Bundeswehr zugehen, aber ich fand das System damals, wo man Zivildienst an der Bundeswehr hatte, fand ich persönlich auch richtig. Und deswegen dieses Thema, wir nennen es in der CDU ein verpflichtendes Gesellschaftsjahr, finde ich sehr sinnvoll, etwas der Gesellschaft wieder zurückzugeben.
0: Jetzt sind Sie ja ein gut ausgebildeter Mann und gerade auch im Bereich der IT-Technologie. Wie schwierig ist es denn überhaupt, junge Leute, die so eine Ausbildung haben, vielleicht auch in der IT-Technologie, die ja mehr in den Großstädten eigentlich angesiedelt ist mit vielen Firmen, die ja wieder zurückzuholen?
1: Ich denke, besonders heute mit der Digitalisierung, wo jeder auch mal von zu Hause arbeiten muss, also nicht jeder muss in eine Großstadt ziehen oder ins Ausland. Es gab eine Zeit lang, wo auch ganz viele auch von meinen Freundinnen und Freunden ja, aus dem Osten weggezogen sind und glücklicherweise kommen einige zurück. Also ich hatte das ja auch ja genau die Gelegenheit. Ich hatte ja lange, lange im Ausland als auch in anderen Teilen Deutschlands gelebt. Ich kam zurück, weil ich aber überzeugt bin, Sachsen-Anhalt, wir haben so viel Potenzial, wir haben so viele Möglichkeiten. Wir können hier noch viel mehr aufbauen.
0: Jetzt ist es ja so, dass wir einen ganz, ganz schwierigen Wahlkampf haben. Einen Wahlkampf, den hat es in Deutschland in dieser Form noch nie gegeben. Die Medien stürzen sich sozusagen auf das Land Sachsen-Anhalt, was gut für den Bekanntheitsgrad ist. Aber es ist natürlich auch stressig, auch für die Leute, die sich im Wahlkampf befinden. Weil tagtäglich wird ja über Sachsen-Anhalt in allen Medien berichtet. Jeder Kandidat wird unter diese Lupe genommen. Wie viel Stress macht denn dieser Wahlkampf für einen? Sie sind ja auch auf vielen Veranstaltungen der CDU. Und man muss es ja auch wirklich sagen, die große Harmonie ist ja nicht unbedingt da, weil es wird ja auch immer über diese Brandmauer geredet.
1: Ja, jeder Kandidat, jede Kandidatin kennt diesen Stress, aber ich empfinde es als positiven Stress, weil wir haben es ja selber ausgesucht. Ja, wir machen es ja freiwillig, das ist unsere Freizeit, die wir dafür einsetzen. Es macht uns Spaß, man muss es mit Leidenschaft angehen und nur wenn es ja, einem Spaß macht, kann man das Ganze natürlich auch dann durchhalten. Und dementsprechend machen wir mal weiter.
0: Es wird ja ein Wahlergebnis mit großer Wahrscheinlichkeit herauskommen, was nah an der Unregierbarkeit von Sachsen-Anhalt liegen wird. Wie nimmt man das denn wahr? Sie haben eigentlich, naja, Sie haben eine Chance, wenn die CDU dort über 25% liegt, dann können Sie damit rechnen, dass Sie drin sind. Die CDU unter 25% wird es vermutlich schwierig. Also muss man das Direktmandat gewinnen. Wie groß sind da die Ängste, dass man es nicht schafft?
1: Also jeder Kandidat hat das Risiko natürlich. Ich meine, wir kämpfen darum, auch direkt gewählt zu werden. Wir wollen ja auch gute Politik schaffen. Deswegen, wir schauen nicht auf irgendwelche Listenplätze oder wie viel Prozente man haben müsste hier und da. Da ist man falsch in Politik, wenn man da nur täglich daran denken würde. Und auch bestimmte Mehrheiten, ganz ehrlich, wir wollen das beste Ergebnis für uns schaffen. Und am Wahlabend entscheidet der Bürger.
0: Wie ärgerlich ist es denn, dass diese Landtagswahl so sehr von bundespolitischen Themen überschattet wird?
1: Ja gut, also es hilft nicht der Gegenwind aus Berlin, aber was ich sehr gut finde von Sven Schulze, dass er wirklich eben unsere Landesthemen vertritt, dass er halt in Berlin auch klar auftritt und sagt, was wollen wir als Sachsen-Anhalt erreichen?
0: Jetzt hatte ich mit Herrn Kretschmann gesprochen, dem Ministerpräsidenten von Sachsen. Ich habe mit Herrn Schulze gesprochen, ich habe auch damals noch mit Rainer Haseloff gesprochen. Diese Brandmauer steht ja eigentlich allem im Weg. Warum kann man nicht eine Minderheitsregierung machen und sich dann noch nicht mal tolerieren lassen, sondern einfach Zustimmung suchen, so wie sie kommen?
1: Also das ist mal vielleicht ein grundlegender Gedanke. Wir können nicht 40% der Wählerinnen und Wähler ausschließen. Ja, wenn

0: wir gewählt werden, dann sind wir vom ganzen Volk gewählt. Ja, wir wollen ja alle Leute auch natürlich vertreten. Und deswegen, ich persönlich glaube, dass wir natürlich mit allen Seiten, mit allen Wählern und Wählern reden müssen. Wenn es bestimmte Parteien im Landtag gibt, die uns als den Hauptfeind auserkoren haben und die das quasi auch dann öffentlich noch behaupten, wie soll man denn mit solchen Leuten zusammenarbeiten? Also ich schaue mir mal relativ viele Landtagsdebatten an und was da zustande kommt, da kommen keine Lösungen. Da kommen irgendwelche Sachen, wo unser Land schlecht geredet wird, wo wir teilweise beleidigt werden, was ich überhaupt nicht verstehe. Man muss auch in der Politik, selbst wenn man eine andere Meinung ist, man muss miteinander trotzdem menschlich, kollegial auch umgehen können. Und diese Basis, die ist einfach nicht gegeben. Sei es, was wir natürlich versuchen wollen. Ich bin immer überzeugt, wenn wir gute Gesetze ins Parlament einbringen, ganz ehrlich, dann ist mir persönlich egal, wer dafür stimmt. Wenn die oder die Seite. Aber ich möchte nicht mit bestimmten Parteien zusammenarbeiten. Und es gibt ja einen Unvereinbarkeitsbeschluss. Aber nochmal zusammengefasst, wir müssen alle Wählerinnen und Wähler, selbst die, die nicht für uns sind, müssen mitnehmen und die Themen natürlich auch genauso anpacken.
1: Die Kriminalitätsrate in Sachsen, aber auch in ganz Deutschland steigt. Und man hat das Gefühl, dass dieses Land, auch Sachsen-Anhalt, irgendwie wirklich geteilt ist. Also es wird ja immer aggressiver auf beiden Seiten. Wie kann man das irgendwie bekämpfen oder verhindern?
0: Wir müssen sehen, wir sind ein Land. Und es kann nicht sein, dass wir mittlerweile so gespalten sind. Und diese Polarisierung in der Gesellschaft, das hat sich ja über die Jahre so entwickelt. Natürlich spielen auch Medien sicherlich eine Rolle, ganz klar. Aber nichtsdestotrotz, man muss auch der anderen Seite die Hand reichen und schauen, wie wir zusammen Probleme lösen können. Am Ende geht es darum, dass wir Probleme gemeinsam lösen. Und zum Thema Sicherheit. Die Polizei in Sachsen-Anhalt macht einen hervorragenden Job. Und Polizisten, die brauchen natürlich noch bessere Unterstützung, die modernste Technik. Und wir setzen uns dafür ein, dass wir die Landesbediensteten auf über 8000 Bedienstete auch in Sachsen-Anhalt erweitern.
1: Jetzt ist es so, wenn Sie in den Landtag hineingewählt werden sollten, was möchten Sie denn gerne politisch umsetzen?
0: Ich komme aus der Wirtschaft. Und natürlich möchte ich alle Themen abdecken, aber die Wirtschaft ist der Bereich, wo ich mich am meisten auskennen würde. Und ich rede ja auch als Kreisvorsitzender der Mittelstands- und Wirtschaftsunion fast täglich mit Betrieben. Was immer oft auffällt, natürlich das Thema Bürokratie. Also keiner kann es mehr hören. Bürokratie hier, Bürokratie da. Und natürlich, es gibt so viele Berichtspflichten, die einfach teilweise sinnlos sind. Da müssen wir schauen, wo wir bestimmte Gesetze einfach abändern oder einfach, ich sage mal, komplett verschwinden lassen. Es gibt ja die schöne Initiative von uns, das One-In-One-Out-Prinzip. Das heißt, wenn ein Gesetz neu beschlossen wird, dann müssen wir ein Gesetz finden, was an deren Stelle quasi verschwinden wird. Und das ist ein guter Ansatz, finde ich.
1: Jetzt hat gerade diese Woche der Deutsche Beamtenbund doch mal gesagt, es würden 620.000 Stellen im öffentlichen Dienst fehlen. Können Sie das nachvollziehen?
0: Persönlich nicht, tatsächlich. Weil ich glaube, der Staat kann und muss effizienter arbeiten. Ja, es kann doch nicht sein, dass der Staat als einer der wenigen Bereiche immer weiter wächst und anderswo Stellen abgebaut werden. Das heißt, wenn andere Betriebe digitaler werden, dann kann es natürlich auch der Staat was auch dazu beitragen.
1: Sie sind richtig jetzt im Stress durch den Wahlkampf, aber wie entspannt sich denn ein Artyom Push, wenn er mal keine Politik macht?
0: Ich mache sehr gern Sport. Alles Mögliche. Ich habe früher Fußball gespielt, American Football, Handball. Mittlerweile fehlt die Zeit ein bisschen, aber ich gehe ganz gern mal joggen und ins Fitnessstudio. Und treffe Freunde, gehe ins Kino. Das Normale halt.
2: Er tritt für seinen Wahlkreis in Halberstadt für die CDU an. Am 6. September wird sich zeigen, ob er die Interessen der Kreisstadt mit dem Listenplatz 18 in Magdeburg vertreten kann.
3: Sarah Wagenknecht in Halberstadt. Das BSW füllt den Halberstädter Fischmarkt. Noch nie waren im Harzkreis so viele politische Persönlichkeiten unterwegs wie in den letzten 4 Wochen. Auch Sarah Wagenknecht gehörte dazu. Sie kam nach Halberstadt und sorgte dafür, dass über 400 Zuschauer den Fischmarkt füllten. Unter großen BSW-Flaggen und Applaus betrat Sarah Wagenknecht die Bühne und richtete ihre Ziele für die Landtagswahl an die Halberstädter.
4: Ja, liebe Freundinnen und Freunde, sehr geehrte Damen und Herren, ich freue mich, dass Sie alle hier sind und ich freue mich, dass ich heute bei Ihnen bin. Und es ist ja wirklich enorm spannend, weil bei der Wahl am nächsten Sonntag, da geht es um richtig viel. Und wenn man sich die Umfragen anguckt, dann sieht man ganz klar, das BSW, das ist sicherlich noch eine sehr junge Partei. Wir sind auch noch eine kleine Partei. Aber wir werden bei dieser Wahl mit oder wahrscheinlich sogar wir werden bei dieser Wahl darüber entscheiden, ob es in Sachsen-Anhalt einen politischen Neuanfang gibt. Weil nur wenn wir in diesen Landtag kommen, dann wird sich etwas ändern. Dann werden 24 Jahre CDU vorbei sein. Dann wird es endlich einen Neubeginn geben mit einer Regierung, die die Wünsche und Interessen der Menschen wieder ernst nimmt. Und ich finde, dafür lohnt es sich zu streiten. Und wie Sie haben vorhin unsere tollen Spitzenkandidaten kennengelernt, Claudia und Thomas. Das sind Menschen, die in diesen Landtag gehören. Sie kommen aus dem realen Leben und nicht aus irgendeiner Politblase und sie werden denen dort wirklich deutlich machen, wir brauchen eine andere Politik im Land und kein Weiter-so. Und deshalb bitte ich Sie, unterstützen Sie die beiden, unterstützen Sie uns mit Ihrer Stimme, bringen Sie noch Freunde und Bekannte mit, dann klappt es mit dem Neubeginn in Sachsen-Anhalt.
3: Sarah Wagenknecht bekam tatkräftige Unterstützung vom BSW-Spitzenkandidat in Sachsen-Anhalt Thomas Schulze und Spitzenkandidatin Dr. Claudia Wittig. Wie es die Partei Bündnis Sarah Wagenknecht in den Landtag schaffen will, brachte uns Dr. Claudia Wittig in einem Interview näher. Selbst in den etwas kleineren Städten ist das Feedback der Menschen äußerst positiv, meinte die Spitzenkandidatin. Somit stünde einem Einzug in den Landtag nichts entgegen.
1: Es ist ja ein ganz besonderer Wahlkampf hier in Sachsen-Anhalt. Das ganze Land guckt auf unser Bundesland. Ist auch für Sie wahrscheinlich sehr, sehr stressig. Ist ja das erste Mal, dass Sie so einen großen Wahlkampf machen mit so vielen Wahlarenen auch. Wie sind Sie denn so?
5: Also, ich bin ein bisschen erschrocken, wie niedrig das Niveau manchmal ist bei diesen Wahlpodien. Man hat das Gefühl, dass kaum wirklich in der Sache argumentiert wird. Also gerade, wenn ich so bei diesen großen Fernsehauftritten bin, habe ich immer den Eindruck, habe, dass irgendwie alle Parteien das Gleiche erzählen. Es scheint irgendwie bloß noch eine Einheitspartei zu geben, die alle auch wirklich von Abstand nehmen, sich untereinander anzugreifen. Also Linke und CDU im engsten Schulterschluss. Da fehlt mir tatsächlich ein bisschen manchmal die inhaltliche Auseinandersetzung, wo es wirklich mal in die Kernthemen reingeht. Man arbeitet sich irgendwie so an dem Phantom der AfD ab. Ich bin tatsächlich beinahe ein bisschen enttäuscht davon. Ich hatte mich auf mehr Sachdebatte gefreut.
1: Es ist ja so, dass nicht jeder mit Sarah Wagenknecht nicht klarkommt. Die ist ja heute auch hier. Auch Leute aus dem BSI selber nicht. Wie schätzen denn selber Sarah Wagenknecht ein? Wie ist denn Ihr Verhältnis zu Wagenknecht?
5: Ach so, wir haben ein sehr gutes Verhältnis. Wir sind in einem sehr lebendigen Austausch. Faktisch fällt mir ja nur ein Landesverband ein, der mit ihr nicht so grün ist. Das ist aber auch einer, der, glaube ich, also das hat man erkannt in den letzten Wochen und Monaten, von der großen Mehrzahl der Parteimitglieder nicht als BSW-Landesverband so richtig anerkannt wird. Also was die Thüringer da gemacht haben, das ist keine BSW-Politik. Da sind wir uns als Bundespartei sehr einig. Wir sind mit Sarah und auch mit den anderen Bundesvorstandsmitgliedern im sehr guten, lebendigen Austausch. Die nehmen wir alle sehr viel Anteil natürlich. Hier geht es ja auch für das BSW um vieles. Und wir sind tatsächlich überzeugt davon, dass wir von Sachsen-Anhalt aus tatsächlich auch einen Aufbruch starten werden, nicht nur für unsere Partei, sondern für eine politische Veränderung, die am Ende in ganz Deutschland spürbar sein wird.
1: Letzte Frage. Sie werden sich mit den Grünen ein Kopf-an-Kopf-Rennen liefern. Warum werden Sie vor den Grünen liegen?
5: Ja, weil wir tatsächlich gebraucht werden. Die Grünen werden ja bloß noch über diese strategische Wählenkampagne irgendwie durch die Hintertür in diesen Landtag geschliffen, wenn sie es denn schaffen werden. Aber das BSW spricht ja ein richtiges Bedürfnis an. Also die Menschen haben ein Riesenbedürfnis danach, dass diese Angst vor dem Krieg irgendwo aufgegriffen wird, dass es eine friedenspolitische Alternative gibt, eine Partei, die sich wirklich dafür einsetzt, dass hier also zum Beispiel die Wirtschaft nachhaltig angekurbelt wird und nicht durch irgendwelche Rüstungsprojekte. Also wir sprechen ja ganz viele Probleme an, die ansonsten gar niemand überhaupt beim Namen nennt. Und wir haben richtige Lösungen. Die Grünen, ja, was machen die? Die machen Kriegspolitik und so ein bisschen grüne Fähnchen wedeln. Ich glaube, in Sachsen-Anhalt gibt es dafür gar kein richtiges Publikum mehr.
3: Ob die positiven Rückmeldungen am Ende auch genügend Stimmen einbringen, entscheidet sich erst an der Wahlurne. Am Sonntag, dem 6. September, wird sich entscheiden, ob sich das BSW für den Landtag qualifizieren konnte.
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0: Der Samstag startet mit Böen mit Geschwindigkeiten bis 60 km/h bei einem leicht bewölkten Himmel. 20 bis 21 Grad werden wir mittags erreichen, die Wolken vermehren sich und die Winde bleiben. Auch am Abend bei maximal 19 Grad wird es überwiegend grau. Die Nacht klart sich auf und auch die Böen lassen nach. Der Sonntag wird sonnig bei Temperaturen um 18 Grad.
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0: Landessportspiele gemeinsam aktiv. Integration ein voller Erfolg. Das Blankenburger Sportforum war zum ersten Mal Austragungsort der von der BSSA alljährlich organisierten Landessportspiele. Diese Veranstaltung, die in diesem Jahr ihr 35-jähriges Jubiläum feierte, ist deutschlandweit einzigartig.
1: Das Ziel ist, Menschen mit einer Behinderung bzw. Einschränkung einerseits in den Sport zu führen, Bedingungen zu schaffen, dass sie Sport treiben können, und zum anderen Menschen, die in der Rehabilitation waren und Reha-Sport treiben sollen, dann die Möglichkeiten zu geben, ihre Einschränkungen zu mildern, zu verbessern oder vielleicht gar wieder das Ganze zu normalisieren. Der BSSA hat unter seiner Ägide über 180 Sportvereine und insgesamt somit über 30.000 Mitgliedern.
0: Um solch eine Großveranstaltung durchzuführen, braucht es zahlreiche Helfer. Die Hauptorganisation lag in diesem Jahr beim Behinderten- und Reha-Sportverein Sinecura und dem Kreissportbund Harz.
2: Der Adrenalinspiegel sinkt langsam ein bisschen wieder ab. Ja, am Anfang, es gibt ja immer kleine organisatorische Dinge noch zu bewältigen, aber wir haben das super gelöst, denke ich, Thomas. Und es kann losgehen.
3: Fast ein Jahr, dreiviertel Jahr haben wir dann die Vorbereitung gemacht. Etwas größeren Abständen zuerst und dann immer in kürzeren Abständen. Und jetzt haben wir fast täglich zusammengesessen und noch Abstimmungen gemacht. Und da gibt es immer wieder was, was Petra schon gesagt hat, immer Probleme, die noch auftreten. Und wir haben seit gestern hier schon aufgebaut. Und
2: ja, das ist einfach die Freude der Teilnehmer, der Kinder, der Jugendlichen, der Erwachsenen, auch mit Behinderung, dass für sie so eine Veranstaltung stattfindet. Ja, also das ist für mich die Motivation.
3: Ja, da kommt der große Dank wieder, wenn man die Augen von den Beteiligten sieht und die lachen und die weinen noch teilweise vor Freude. Dann wissen wir auch, vor was wir das gemacht haben.
0: Über 850 Aktive aus ganz Sachsen-Anhalt hatten sich für Blankenburg angemeldet, um an diesem sportlichen Event teilzunehmen.
4: Das ist für mich ein sehr erhebendes Gefühl, denn genau deshalb haben wir ja diese Sportanlage auch umgebaut. Gerade hier die Außenanlagen sind ja alle neu. Und wir haben uns jetzt wirklich gefreut hier als Blankenburger, dass wir endlich mal ein großes Event haben und dann noch ein Event, wo ich besonders stolz bin, dass Inklusion stattfindet, dass gemeinsam wirklich aktiv Sport betrieben wird in allen möglichen Disziplinen, auch mit etwas Spannung, mit Spaß. Und ich glaube, heute kommen wieder ganz tolle Ergebnisse raus. Und das wünsche ich mir für die nächsten Jahre in allen Sportarten hier im Sportforum in Blankenburg. Dann wissen wir, dass wir alle Kraft und Mühe, die wir hier investiert haben, richtig investiert haben.
0: Die Aktiven bildeten immer Zweierteams. Ein Sportler mit und einer ohne Handicap. Ausschlaggebend für die spätere Auswertung waren nicht nur die Wettkampfergebnisse, sondern auch ihr gemeinsames Alter. Unter anderem waren 170 Schüler der BBS Heinrich Mette Quedlinburg Partner für Teilnehmer mit Beeinträchtigung.
5: Ja, wir sind heute hier, weil wir unsere Schule repräsentieren als Physiotherapeuten und weil wir was Gutes tun wollen.
6: Ja.
5: Ja.
6: Ja, wir sind hier auch schon mit unserer Katharina, die wir heute begleiten werden.
5: Ja.
6: Ja, und wir freuen uns.
5: Ja. Wir denken, es wird ein sehr erfolgreicher Tag. Wir haben vor, maximal abzuräumen heute mit Katharina.
7: Ich freue mich und bin aufgeregt.
0: Für die Teams galt es, 4 harztypische Wettkampfstationen zu absolvieren. Sie betätigten sich als Gipfelstürmer und vervollständigten ein Puzzle, drehten das Glücksrad mit Blankenburger Motiven, um möglichst viele Punkte zu erreichen. Die Bewältigung des Parcours mit Rollstuhl war etwas aufwendiger. Wandersachen mussten in den Rucksack gepackt, dann der Wanderstempel abgeholt, die Sachen wieder ausgepackt und zurück zum Ziel gefahren werden. Beim Hexenzielwurf wurden Sandsäckchen unterschiedlicher Größe in die Körbe geworfen. Es war ein volkssportlicher Wettkampf. Spaß und Freude standen im Vordergrund, sodass Menschen mit und ohne Behinderung zusammen starten konnten. Es gab auch 2 Promi-Teams.

0: Die Schirmherrin der Veranstaltung, Silke Renk-Lange, die Präsidentin des Landessportbundes, startete gemeinsam mit dem BSSA-Fachwart für Rollstuhlsport.
1: Das erste, wo ich mir aufgetaucht bin, war 1995. Dort haben wir die erste Mal eine deutsche Meisterschaft der Rennstuhlfahrer in Blankenburg im Harz gemacht. Alle Welt staunte, was da plötzlich auftaucht. Und das, was wir jetzt hier haben, das ist praktisch das Ergebnis der letzten 30 Jahre. Zwischendurch war mal die Bahn ein bisschen, naja, sagen wir mal, in die Jahre gekommen. Und die Stadt hat sich Gott sei Dank dazu entschlossen, einen kompletten Neuaufbau zu machen mit sämtlichen Schrägen, sämtliche Zufahrten. Und das finde ich so toll. Und das findet definitiv nur in Blankenburg im Harz statt.
0: Und Ministerpräsident Sven Schulze hatte es sich trotz seines vollen Terminkalenders nicht nehmen lassen, einen Abstecher nach Blankenburg zu machen und mit dem Rollstuhl-Rugby-Nationalspieler Jens Sauerbier an den Start zu gehen.
2: Ja, weil es mir total viel Spaß macht und ich war letztes Jahr in Weißenfels schon dabei, dies Jahr in Blankenburg und ich komme auch beim nächsten Jahr wieder. Es ist total schön, ja, mit Menschen zusammenzukommen, mit Beeinträchtigungen, mit Behinderungen und gleichzeitig Menschen, die sagen, ey, wir wollen gemeinsam Sport machen, gemeinsam Spaß haben und das Wetter stimmt, die Stimmung ist gut und deswegen bin ich heute mit dabei.
0: Solch eine größtenteils ehrenamtlich organisierte und durchgeführte Veranstaltung lässt sich aber trotzdem nicht ohne finanzielle Unterstützung auf die Beine stellen.
3: Die Stadtwerke Blankenburg sind einer der Hauptsponsoren der Landessportspiele des BSSA 2026. Und wie im Hintergrund zu sehen ist, haben wir unser Festzelt hier aufgebaut mit unserem Glücksrad. Wir haben für alle Teilnehmer Sitzkissen anfertigen lassen und freuen uns einfach, dass hier so ein reger Zuspruch ist. Wir haben eine Kooperation mit der Evangelischen Stiftung und es ist uns eine Herzensangelegenheit. Wie auch unser Slogan auf dem Plakat, ein Herz für Blankenburg, kann man aber auch sagen für die Region. Ein weiterer Baustein als Hauptsponsor haben wir die Patenschaft für das Fußballturnier übernommen und werden nachher auch die Präsente zur Siegerehrung mit überreichen.
0: An dem 11. offenen integrativen Kleinfeld-Fußballturnier nahmen 8 Mannschaften teil, die auf dem angrenzenden Kunstrasenplatz um Sieg und Pokale spielten.
4: Sehr schön, sehr schön. Also großartig, dass sie Behinderte so organisieren, also herrlich.
0: Blankenburg hat sich wieder einmal von seiner attraktiven Seite gezeigt und war ein guter Gastgeber für die erfolgreichen 35. Landessportspiele des BSSA.
5: Elite Cup Ost 2026. Nachwuchstalente im Reitsport fördern.
6: Der Elite Cup Ost ist in ein neues Jahr gestartet. Der Reitclub Anhalt-Dessau richtete am Samstag, dem 16. August, auf dem Reitplatz des Vereins die erste Qualifikationsstation aus. Dabei konnten sich junge Reiter messen und ihr Können unter Beweis stellen.
7: Das heutige Turnier ist ein Turnier, das dürfen grundsätzlich alle reiten, ne? Aber wir haben eine extra Cup-Wertung. Das schließt noch 2 weitere Turniere ein. Das ist einmal noch in Löbnitz und dann in Krepin im Oktober. Und Hintergrund ist, dass sozusagen U21 in den höchsten Klassen und dann staffelt sich das vom Alter her so ein bisschen runter in der EU18, in den kleineren Prüfungen U16, U14, dass dort immer die besten 3 nachher nach den 3 Turnieren ermittelt werden und nochmal eine Sonderehrung bekommen.
6: Der Elite Cup richtet sich an den reiterlichen Nachwuchs und bietet jungen Reitern die Möglichkeit, in verschiedenen Wettbewerben Punkte für die Gesamtwertung zu sammeln. Auf dem Programm standen unterschiedliche Prüfungen in Dressur und Springen. So konnten die Nachwuchsreiter zeigen, was sie und ihre Pferde können.
7: Hier geht's los von den kleinsten Prüfungen, vom Führzügel über Reiterwettbewerb, E-Dressur, A-Dressur und dann geht's im Springen von den kleinen Kreuzspringen bis zum A-Springen. Wichtig ist erstmal die korrekte Hilfengebung der Reiter, ne, dass sozusagen das Zusammenspiel zwischen Pferd und Reiter bewertet wird, ne, dass in der Dressur korrekte Hufschlagfiguren geritten werden, dass die Hilfengebung fein und so leicht wie möglich gestaltet werden, ne, dass es von außen eigentlich immer fast alles nicht sichtbar ist. So soll es mal irgendwann aussehen. Ne. Da ist natürlich noch ein langer Weg, aber so soll es werden. Und im Springen ist es dann natürlich wichtig, dass zum Beispiel die Hindernisse immer schön mittig angeritten werden, die Linien

0: schön gleichmäßig zwischen den Sprüngen, ne? Dass es nicht so wild nach vorne oder nach hinten ist, sondern dass es immer schön im Rhythmus und gleichmäßig ist.
1: Der Reitclub Anhalt-Dessau legt besonderen Wert auf seinen Nachwuchs. Jahr für Jahr ist die Resonanz des Elite-Cups groß. Für die Verantwortlichen geht es vor allem darum, Kinder und Jugendliche früh für den Reitsport zu begeistern und ihnen zu zeigen, welche Möglichkeiten dieser Sport bietet.
0: Wir haben hauptsächlich die Jugend in unserem Verein, ne? Relativ viele Kinder. Dadurch, dass ich versuche, ein bisschen Nachwuchsförderung zu betreiben, ne? Dass einfach mal ein bisschen mehr Jugend in den Reitsport kommt. Ne? Und da versuche ich auch jedes Mal, wenn wir auch auf größeren Turnieren unterwegs sind, dass wir versuchen, die Kinder mitzunehmen, dass sie dort auch Prüfungen reiten können und eben so in den Turniersport reinkommen.
1: Neben dem Spaß am Sport ging es für die Teilnehmer natürlich auch um wichtige Punkte für die nächste Runde. Doch auch wer die Qualifikation nicht geschafft hat, ging nicht leer aus. Auf die Nachwuchsreiter wartete eine kleine Belohnung.
0: Ich denke, es sind alle immer glücklich und zufrieden, wenn sie sehen, dass selbst jeder Teilnehmer bei uns hier mit einem Ehrenpreis nach Hause geht. Ne? Also bei uns bekommen wirklich alle was, ne? Alle Teilnehmer, nicht nur die Platzierten. Und ich denke mal, das ist auch so ein Ansporn für jeden, erstmal zu üben und loszufahren. Und so wollen wir ja versuchen, die Jugend so ein bisschen mehr ranzukriegen.
1: Die nächste Qualifikationsrunde findet am 6. September beim Reitstall Arndt in Löbnitz statt. Danach geht es zum großen Finale nach Krippin. Am Wochenende des 10. und 11. Oktober entscheidet sich dort, wer am Ende die Gesamtwertung des Elite Cup Ost für sich entscheiden kann.
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0: Der Samstag startet mit Böen mit Geschwindigkeiten bis 60 km/h bei einem leicht bewölkten Himmel. 20 bis 21 Grad werden wir mittags erreichen, die Wolken vermehren sich und die Winde bleiben. Auch am Abend, bei maximal 19 Grad, wird es überwiegend grau. Die Nacht klart sich auf und auch die Böen lassen nach. Der Sonntag wird sonnig, bei Temperaturen um 18 Grad.
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0: Zwischen Halberstadt und Neu-Runstedt ist am Dienstagmorgen ein Quad in Brand geraten. Nach bisherigen Erkenntnissen wurde das Fahrzeug offenbar vorsätzlich in Brand gesetzt. Die Berufsfeuerwehr Halberstadt löschte die Flammen, verletzt wurde niemand. Der Schaden beträgt rund 3000 Euro. Bei der Überprüfung stellte sich außerdem heraus, dass das Quad bereits im Jahr 2025 gestohlen worden war. Die Polizei ermittelt wegen Brandstiftung und sucht Zeugen. Auf einem Parkplatz im Gernröder Weg in Quedlinburg ist es am Montagnachmittag zu einem Verkehrsunfall mit einer verletzten Frau gekommen. Ein 59-Jähriger stieß beim Rückwärtsfahren gegen ein geparktes Auto und wollte anschließend offenbar den Unfallort verlassen. Als eine Zeugin ihn daran hindern wollte, fuhr er mit seinem Wagen gegen die 39-Jährige und verletzte sie. Zwei weitere Zeugen konnten den Mann schließlich an der Weiterfahrt hindern. Ein Atemalkoholtest ergab 1,72 Promille. Die Polizei ermittelt nun unter anderem wegen Straßenverkehrsgefährdung und gefährlicher Körperverletzung. In Halberstadt haben Unbekannte am Sonntagnachmittag Gegenstände aus einem geparkten Citroën gestohlen. Neben Bargeld und Lebensmitteln wurden auch persönliche Ausweisdokumente entwendet. Einige der gestohlenen Sachen konnten später in der Umgebung wiedergefunden werden. Darunter Dokumente in einem Teich am Borchardi-Tor. Die Polizei sucht nach zwei Männern, die mit Fahrrädern unterwegs gewesen sein sollen. Einer von ihnen soll einen weißen Jogginganzug getragen haben. Hinweise nimmt das Polizeirevier Harz entgegen. Christoph Kaiser übernimmt ab Oktober die Geschäftsführung des Harztheaters. Der gebürtige Hamburger blickt dabei auf eine ungewöhnliche und vielseitige Karriere zurück. Zunächst studierte der 60-Jährige Pädagogik mit Mathematik und Chemie, bevor er sich für eine Laufbahn als Sänger entschied und an der Musikhochschule Lübeck Gesang studierte. 1997 erreichte er beim internationalen Belvedere-Wettbewerb in Wien das Halbfinale. Anschließend stand Kaiser als Solist in mehr als 100 Partien auf Bühnen in Deutschland und Österreich. Später kamen ein Studium der Wirtschaftswissenschaften und des Kulturmanagements sowie Erfahrung in Theaterleitung, Personalführung und Finanzwesen dazu. Zuletzt war er Verwaltungsdirektor am Schlosstheater Celle.
3: Investitionen für die Trinkwasserversorgung. Minister überreicht Förderbescheide. Aufgrund des steigenden Bedarfs will die Fernwasserversorgung Elbaue Ostharz ihr in Mitteldeutschland größtes Wasserwerk in Wienrode erweitern. Wirtschaftliche Ansiedlungen, Klimawandel und eventuelle Krisenfälle sind dafür ausschlaggebend. Die Anlage soll von 2030 an täglich bis zu 30.000 Kubikmeter Trinkwasser zusätzlich aufbereiten können. Knapp 17% mehr als bisher. Für die Erweiterung der Aufbereitungsanlage mit zusätzlichen Sandfilterbecken

0: erhält die Fernwasserversorgung Elbaue-Ostharz entsprechende Fördermittel. Die Maßnahmen erfolgen bei laufendem Betrieb, was technisch und organisatorisch eine Herausforderung ist.
1: Der heute übergebene Fördermittelbescheid oder die Bescheide, sind ja zwei, dienen der Klimaresilienz, der Stärkung der Wasserversorgung, der Wasserwirtschaft in Sachsen-Anhalt und sollen vor allen Dingen für wirtschaftliche Ansiedlungsanfragen eine Rolle spielen und werden in der Kürze der Zeit auch so umgesetzt, wie sie geplant worden sind.
2: Ich erläutere mal, Bernburg ist

0: Kunden definitiv nur Fernwasser. Wir haben keine eigenen Aufbereitungen und insofern ist das für uns ein wichtiger Punkt.
1: Das Rohwasser in der Talsperre ist ausreichend. Wir hatten in den 1980er Jahren, Ende der 1980er Jahre bereits Wasserabgaben, die dieser Größenordnung stattgefunden haben, sodass wir wissen, dass die Talsperre dafür ausreichend dimensioniert ist, trotz Klimabeeinflussung.
2: Das Rohwasser erhält das Wasserwerk aus der etwa 3 Kilometer nordöstlich gelegenen Rappbode-Talsperre, der Hauptanlage des aus 6 Talsperren bestehenden Bodewerkes. Sie hat ein Fassungsvermögen von 109 Millionen Kubikmetern und liefert Rohwasser von hoher Qualität, sodass eine naturnahe Aufbereitung im Wasserwerk möglich ist. Ab 2030 wird die Trinkwasseraufbereitungsanlage Wienrode dann täglich bis zu 210.000 Kubikmeter ins 807 Kilometer lange Leitungsnetz des mitteldeutschen Raumes abgeben. 2,5 Millionen Menschen können sich täglich auf eine qualitativ hohe Trinkwasserversorgung verlassen.
3: Stehen doch hier in einer Kathedrale der Wasserwirtschaft. Vor 60 Jahren hat man das Wasserwerk Wienrode errichtet hier im Harz und hat damit einen Grundstein dafür gelegt, dass wir eine rundum gesicherte Trinkwasserversorgung in Sachsen-Anhalt haben. Rund 46% der Menschen in Sachsen-Anhalt werden aus Wienrode, werden über dieses Wasserwerk mit Trinkwasser versorgt. 24 Stunden am Tag, 7 Tage die Woche, 365 Tage im Jahr. So muss das auch sein. Zu Recht erwartet die Bevölkerung, dass Trinkwasser immer zur Verfügung steht. Und das ist ein Auftrag an die Politik, den wir immer erfüllen müssen. Und diesmal haben wir natürlich auch gesehen, es muss hier etwas geschehen. Nach 60 Jahren kommt auch ein Wasserwerk, kommt auch so eine Kathedrale der Wasserwirtschaft in die Jahre. Hier muss erneuert werden. Und deshalb gibt es für die Erweiterung des Wasserwerks Wienrode und erforderliche Sanierungsmaßnahmen 16 Millionen Euro Fördermittel aus europäischen Töpfen, die wir als Umweltministerium zusammengezogen haben, um diese Maßnahme zu unterstützen. Darüber hinaus wird die Wasserversorgung, wird die Infrastruktur nochmal verbessert. Zwischen Thale und Bad Suderode entsteht eine Parallelwasserleitung. Auch dafür nochmal 19 Millionen Euro Fördermittel, die in den nächsten 4 Jahren verbaut werden müssen. Wir sind damit resilient. Wir sind damit widerständiger gegen alle möglichen Krisenfälle, sei es eine Havarie, sei es eine Katastrophe, sei es auch der Verteidigungsfall. Wir müssen uns vorbereiten und wir müssen vor allen Dingen dafür sorgen, dass die Menschen immer damit rechnen können, dass sie ihr Wasser, ihr Trinkwasser jederzeit aus der Leitung erhalten. Denn Wasser ist Leben.
2: Und kein Tag ohne Wasser.
4: Eintragung ins Goldene Buch. Außerordentliche Athleten werden geehrt.
5: Nicht nur die Handballer des SC Magdeburg dürfen sich derzeit für ihre scheinbar unendliche Siegessträhne feiern lassen, sondern auch im Schwimmen und in der Leichtathletik sammelten die Athletinnen und Athleten aus der Landeshauptstadt reichlich Medaillen, zuletzt bei den Europameisterschaften der jeweiligen Disziplinen in Paris und Birmingham. Vor allem die Schwimmer unter Trainerlegende Bernd Berghahn ließen sich geradezu mit Medaillen beregnen, darunter 7 Goldmedaillen, von denen sich Isabel Gose und Johannes Liebmann jeweils 2 erkämpften. Letzterer schaffte es sogar, in der 1500-Meter-Kategorie einen neuen Weltrekord aufzustellen. Für Florian Wellbrock gab es in Paris sogar 3-mal Gold und noch eine Vielzahl an Silber und Bronze in den verschiedenen Disziplinen für den restlichen Kader. Goldene Erfolge, die man am Montag mit einer Eintragung in das Goldene Buch der Landeshauptstadt würdigen wollte, wobei Diskuswerfer Henrik Janssen terminlich verhindert war und an der Ehrungsveranstaltung leider nicht teilnehmen konnte. In Birmingham gewann der SCM-Sportler Bronze und somit die erste deutsche EM-Medaille im Diskuswurf der Männer seit 12 Jahren.
6: Wir sind als Magdeburgerinnen und Magdeburger und insbesondere als Stadtoberhaupt sehr stolz auf diese wunderbaren und tollen Leistungen. Nicht nur des Schwimmteams, wir haben ja auch Leichtathleten, den Henrik Janssen, der im Diskuswerfen Medaillen errungen hat. Und das zeigt der SC Magdeburg, der ja auch mehrere Sparten hat, ist einfach nur erfolgreich. Und das ist schön für unsere Stadt, für unsere verrückte Sportstadt.
5: Olympiasieger Lukas Mertens durfte sich in den letzten Tagen gleich mehrfach feiern lassen. So übernahm er zum 2. Landeszootag in Magdeburg eine Ehrenpatenschaft für einen Brillenpinguin und nun die Eintragung ins Goldene Buch für seine 2 Bronzemedaillen und 1-mal Silber bei den Europameisterschaften in Paris.
7: Das ist auch eine Ehre

0: Für mich, ja, diese Events auch jetzt gestern im Zoo mitzunehmen, dann heute die Eintragung ins Goldene Buch der Stadt, ist auch als gebürtiger Magdeburger natürlich immer was Besonderes und fühle ich mich sehr geehrt und es gibt einem natürlich auch einen gewissen Push, dass man die nächsten Aufgaben mit genauso einer großen Konsequenz quasi bewältigt wie auch die Jahre davor. Ich glaube, ja, wir haben hier was aufgebaut und ja, daran tun wir gut, da einfach weiterzumachen.
1: Dafür sollten jedoch die entsprechenden Trainingsbedingungen gegeben sein, was sich für den Magdeburger Schwimmkader aktuell eher schwierig gestaltet. Denn nach Schließung der Elbe-Schwimmhalle trainiert die Erfolgstruppe unter Bernd Berghahn derzeit in einer öffentlichen Schwimmhalle, was jedoch nicht mehr lange der Fall sein soll.
2: Das nationale Schwimmzentrum haben wir letzte Woche im Stadtrat beschließen können und zugleich braucht es wegen der Elbe-Schwimmhalle, weil die etwas desolat ist, eine Übergangslösung. Auch das hat der Stadtrat letzte Woche beschlossen, für mehrere Millionen hier eine Übergangslösung in dem ehemaligen Gerichtsgebäude zu installieren, also ein Becken zu installieren, damit unsere Schwimmerinnen und Schwimmer für Olympia sich gut vorbereiten können.
1: Rund 51 Millionen Euro werden in das neue Schwimmzentrum auf dem Sportcampus Ostelbien investiert, davon ca. 10 Millionen an Eigenbeteiligung durch die Stadt. Der Rest wird von Bund und Land gedeckt. Die Übergangshalle wird dann voraussichtlich gegen Oktober oder November verfügbar sein. Vielmehr freut sich der SCM-Kader jedoch auf die Rückkehr in das vertraute Becken der Elbe-Schwimmhalle, die in knapp einem Jahr fertig ertüchtigt sein soll. Die Fertigstellung des neuen Schwimmzentrums ist dann bis 2029 geplant.
0: Ich denke, es wird wieder eine neue Erfahrung für uns alle sein. Wir müssen uns halt arrangieren. Das haben wir aber die letzten Jahre ganz gut gemacht. Mit Bernd hier quasi als, ja, Chef von dem Ganzen, der da wirklich alles versucht und macht und tut, um da die besten Bedingungen für uns, für das ganze Team zu schaffen. Ja, mal schauen, ob wir noch einmal umziehen müssen. Ich hoffe natürlich nicht, dass es dann da bleibt, auch bis zu den Olympischen Spielen 28 und ja, mal gucken.

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0: Der Samstag startet mit Böen mit Geschwindigkeiten bis 60 km/h bei einem leicht bewölkten Himmel. 20 bis 21 Grad werden wir mittags erreichen, die Wolken vermehren sich und die Winde bleiben. Auch am Abend bei maximal 19 Grad wird es überwiegend grau. Die Nacht klart sich auf und auch die Böen lassen nach. Der Sonntag wird sonnig bei Temperaturen um 18 Grad.
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0: Artjom Pusch, ein noch recht neues Gesicht in Halberstadt. Erst seit 3 Jahren lebt der gebürtige Russe in der Kreisstadt. Große Teile seiner Jugend und Kindheit verbringt er in Burg und reist dann an viele Orte der Welt. Er ist überzeugter Reservist bei der Bundeswehr. Im Harz ist er engagiert dabei und organisiert zum Beispiel das Graffiti-Projekt bei FIS. Vor 2 Jahren hat er es bei der Bundestagswahl bereits erfolglos versucht. Jetzt tritt er für die Stadt Halberstadt zur Landtagswahl am 6. September an.
1: Artjom Pusch. Das ist ein Name, da stutzen viele, weil er ist jetzt kein typisch deutscher Name. Wo kommt der denn her?
2: Das ist richtig, der Name ist russisch. Ich bin vor mittlerweile 39 Jahren in Russland geboren, habe dort meine ersten 10 Lebensjahre verbracht, bin mit meiner Mama dann nach Deutschland gekommen. Meine Mama war ja auch schon früher in der DDR hin und her gereist. Wir hatten auch Kontakte damals schon gehabt und dann wo ich 10 Jahre alt war, endgültig hierher gezogen. Habe dann die Sprache hier gelernt, habe mich integriert und seitdem lebe ich natürlich in diesem wunderschönen Land.
1: Die ersten Jahre in Deutschland, die haben Sie ja in Burg verbracht. Und dann ging es auch beruflich eigentlich quer durch Deutschland und auch durch Europa. Und jetzt leben Sie ja in Halberstadt. Warum, wie sind Sie hierher gekommen?
2: Also, das ist eine lange Geschichte. Ich versuche es ein bisschen vielleicht kürzer zu machen. Also, ich durfte ja noch zu Schulzeiten auch nach Amerika auswandern, habe ein Jahr dort die Schule besucht, dann später Abitur in Burg gemacht, war dann zuerst zu den Gebirgsjägern der Bundeswehr nach Bayern gegangen. Die Bayerischen Alpen waren eine ganz, ganz tolle Zeit. Bin von dort auch nach Karlsruhe, habe dort studiert, bin dann auch nach Australien, habe auch da weiter studiert. Und dann später habe ich meine beruflichen Schritte in der Automobilindustrie unternommen in Süddeutschland. Ich war in München aktiv, in Stuttgart, dann nach Düsseldorf gezogen, also überall mal hin und her. Später habe ich auch einige Unternehmen mitgegründet, teilweise sogar im Ausland, in Montenegro, in Österreich.
1: Im Prinzip Unternehmensentwicklung, insbesondere für Start-up-Unternehmen.
2: Genau, das ist richtig. Wir haben einige Start-ups entwickelt und dann ein paar Schritte oder ein paar Jahre quasi vorgespult, hatte ich die Möglichkeit, als Europakandidat zu kandidieren, auf einem Platz, der damals auch nicht gereicht hätte. Aber ich wollte mit in Politik. Ich hatte immer gedacht, eines Tages möchte ich etwas bewegen in diesem Land. Und deswegen habe ich ganz bewusst diesen Schritt gewählt. Und dann kam eins zum anderen. Dann wurde ich aus dem Harz heraus gefragt, ob ich mir nicht vorstellen könnte, für den Bundestag zu kandidieren. Und da ich früher im Harz auch wirtschaftlich aktiv war, ich bin auch unternehmerisch im Immobilienbereich tätig, habe ich dann gesagt, jetzt ziehe ich komplett in den Harz und das ist meine neue Heimat. Und jetzt wohne ich hier einige Jahre und bin sehr froh und glücklich über diese Entscheidung.
1: Da kommen wir später nochmal hin zu Ihrem beruflichen Werdegang. Ich möchte gerne nochmal zurückgehen zur Bundeswehr. Diese Zeit hat Sie ja auch nie losgelassen, sind ja heute noch Reservist sozusagen bei der Bundeswehr. Wie wichtig ist denn die Bundeswehr heute und was hat sie auch hier in der Region für einen Stellenwert?
2: Die Bundeswehr ist, denke ich, wichtiger denn je. Ich war noch einer der letzten Jahrgänge, die einen Pflichtwehrdienst machen mussten oder durften. Und ich finde auch heutzutage, ich meine, man gibt der Gesellschaft etwas zurück als junger Mensch, weil man hat so viel zu verdanken als junger Mensch vor allem. Man kann eine tolle Ausbildung schaffen, genießen und deswegen ein Jahr, glaube ich, wäre auf jeden Fall sinnvoll. Ich fand, es hat mir damals sehr viel Spaß gemacht, auch tatsächlich, auch die Kameradschaft unter den Soldatinnen und Soldaten. Und deswegen habe ich danach noch eine Reserveoffiziersausbildung gemacht und bin der Bundeswehr bis heute verbunden als Reservist weiterhin. Mittlerweile nicht mehr bei den Gebirgsjägern, mittlerweile bin ich im Heimatschutzregiment in Sachsen-Anhalt aktiv. Und die Bundeswehr hat einen, finde ich, auch hier im Harz einen sehr, sehr hohen Stellenwert.
1: Macht die CDU da nicht einen Fehler, wenn sie die Wehrpflicht zurückhaben möchte? Denn es wäre doch viel einfacher vielleicht zu sagen, alle Deutschen machen ein Jahr ein sogenanntes Bürgerjahr. Und dann kann jeder entscheiden, ob er zur Bundeswehr geht oder ins Krankenhaus oder zum THW oder zur Feuerwehr.
2: Das ist genau die Idee. Es muss ja nicht jeder zur Bundeswehr zugehen, aber ich fand das System damals, wo man Zivildienst an der Bundeswehr hatte, fand ich persönlich auch richtig. Und deswegen dieses Thema, wir nennen es in der CDU ein verpflichtendes Gesellschaftsjahr, finde ich sehr sinnvoll, etwas der Gesellschaft wieder zurückzugeben.
1: Jetzt sind Sie ja ein gut ausgebildeter Mann und gerade auch im Bereich der IT-Technologie. Wie schwierig ist es denn überhaupt, junge Leute, die so eine Ausbildung haben, vielleicht auch in der IT-Technologie, die ja mehr in den Großstädten eigentlich angesiedelt ist mit vielen Firmen, die ja wieder zurückzuholen?
2: Ich denke, besonders heute mit der Digitalisierung, wo jeder auch mal von zu Hause arbeiten muss, also nicht jeder muss in eine Großstadt ziehen oder ins Ausland. Es gab eine Zeit lang, wo auch ganz viele auch von meinen Freundinnen und Freunden ja, aus dem Osten weggezogen sind. Und glücklicherweise kommen einige zurück. Also ich hatte das ja auch, ja, genau die Gelegenheit. Ich hatte ja lange, lange im Ausland als auch in anderen Teilen Deutschlands gelebt. Ich kam zurück, weil ich aber überzeugt bin, Sachsen-Anhalt, wir haben so viel Potenzial, wir haben so viele Möglichkeiten. Wir können hier noch viel mehr aufbauen.
1: Jetzt ist es ja so, dass wir einen ganz, ganz schwierigen Wahlkampf haben. Einen Wahlkampf, den hat es in Deutschland in dieser Form noch nie gegeben. Die Medien stürzen sich sozusagen auf das Land Sachsen-Anhalt, was gut für den Bekanntheitsgrad ist. Aber es ist natürlich auch stressig, auch für die Leute, die sich im Wahlkampf befinden. Weil tagtäglich wird ja über Sachsen-Anhalt in allen Medien berichtet. Jeder Kandidat wird unter diese Lupe genommen. Wie viel Stress macht denn dieser Wahlkampf für einen? Sie sind ja auch auf vielen Veranstaltungen der CDU und man muss es ja auch wirklich sagen, die große Harmonie ist ja nicht unbedingt da, weil es wird ja auch immer über diese Brandmauer geredet.
2: Ja, jeder Kandidat, jede Kandidatin kennt diesen Stress, aber ich empfinde es als positiven Stress, weil wir haben es ja selber ausgesucht. Ja, wir machen es ja freiwillig, das ist unsere Freizeit, die wir dafür einsetzen. Es macht uns Spaß, man muss es mit Leidenschaft angehen und nur wenn es ja, einem Spaß macht, kann man das Ganze natürlich auch dann durchhalten. Und dementsprechend machen wir mal weiter.
1: Es wird ja ein Wahlergebnis mit großer Wahrscheinlichkeit herauskommen, was nah an der Unregierbarkeit von Sachsen-Anhalt liegen wird. Wie nimmt man das denn wahr? Sie haben eigentlich, naja, das ist, Sie haben eine Chance, wenn die CDU deutlich über 25% liegt, dann können Sie damit rechnen, dass Sie drin sind. Die CDU unter 25% wird es vermutlich schwierig. Also muss man das Direktmandat gewinnen. Wie groß sind da die Ängste, dass man es nicht schafft?
2: Also jeder Kandidat hat das Risiko natürlich. Ich meine, wir kämpfen darum, auch direkt gewählt zu werden. Wir wollen ja auch gute Politik schaffen. Deswegen, wir schauen nicht irgendwelche Listenplätze oder wie viel Prozente man haben müsste hier und da. Da ist man falsch in Politik, wenn man da nur täglich daran denken würde. Und auch bestimmte Mehrheiten, ganz ehrlich, wir wollen das beste Ergebnis für uns schaffen. Und am Wahlabend entscheidet der Bürger.
1: Wie ärgerlich ist es denn, dass diese Wahl, diese Landtagswahl, so sehr von bundespolitischen Themen überschattet wird?
2: Ja gut, also es hilft nicht der Gegenwind aus Berlin, aber was ich sehr gut finde von Sven Schulze, dass er wirklich eben unsere Landesthemen vertritt, dass er halt in Berlin auch klar auftritt und sagt, was wollen wir als Sachsen-Anhalt erreichen?
1: Jetzt hatte ich mit Herrn Kretschmann gesprochen, dem Ministerpräsidenten von Sachsen. Ich habe mit Herrn Schulze gesprochen, ich habe auch damals noch mit Rainer Haseloff gesprochen. Diese Brandmauer steht ja eigentlich allem im Weg. Warum kann man nicht eine Minderheitsregierung machen und sich dann noch nicht mal tolerieren lassen, sondern einfach Zustimmung suchen, so wie sie kommen?
2: Ja. Also das ist mal vielleicht ein grundlegender Gedanke. Wir können nicht 40% der Wählerinnen und Wähler ausschließen. Ja, wenn wir gewählt werden, dann sind wir vom ganzen Volk gewählt. Ja, wir wollen ja alle Leute auch natürlich vertreten. Und deswegen, ich persönlich glaube, dass wir natürlich mit allen Seiten, mit allen Wählerinnen und Wählern reden müssen. Wenn es bestimmte Parteien im Landtag gibt, die uns als den Hauptfeind auserkoren haben und die das quasi auch dann öffentlich noch behaupten, wie soll man denn mit solchen Leuten zusammenarbeiten? Also ich schaue mir immer relativ viele Landtagsdebatten an und was da zustande kommt, da kommen keine Lösungen. Da kommen irgendwelche Sachen, wo unser Land schlecht geredet wird, wo wir teilweise beleidigt werden, was ich überhaupt nicht verstehe. Man muss auch in der Politik, selbst wenn man eine andere Meinung ist, man muss miteinander trotzdem menschlich, kollegial auch umgehen können. Und diese Basis, die ist einfach nicht gegeben. Sei es, was wir natürlich versuchen wollen. Ich bin immer überzeugt, wenn wir gute Gesetze ins Parlament einbringen, ganz ehrlich, dann ist mir persönlich egal, wer dafür stimmt. Wenn die oder die Seite. Aber ich möchte nicht mit bestimmten Parteien zusammenarbeiten. Und es gibt ja einen Unvereinbarkeitsbeschluss. Aber nochmal zusammengefasst, wir müssen alle Wählerinnen und Wähler, selbst die, die nicht für uns sind, müssen mitnehmen und die Themen natürlich auch genauso anpacken.
1: Die Kriminalitätsrate in Sachsen-Anhalt, aber auch in ganz Deutschland steigt. Und man hat das Gefühl, dass dieses Land, auch Sachsen-Anhalt, irgendwie wirklich geteilt ist. Also es wird ja immer aggressiver auf beiden Seiten. Wie kann man das irgendwie bekämpfen oder verhindern?
2: Wir müssen sehen, wir sind ein Land. Und es kann nicht sein, dass wir mittlerweile so gespalten sind und diese Polarisierung in der Gesellschaft, das hat sich ja über die Jahre so entwickelt. Natürlich spielen auch Medien sicherlich eine Rolle. Ganz klar. Aber nichtsdestotrotz, man muss auch der anderen Seite die Hand reichen und schauen, wie wir zusammen Probleme lösen können. Am Ende geht es darum, dass wir Probleme gemeinsam lösen. Und zum Thema Sicherheit. Die Polizei in Sachsen-Anhalt macht einen hervorragenden Job. Und Polizisten, die brauchen natürlich noch bessere Unterstützung. die modernste Technik. Und wir setzen uns dafür ein, dass wir die Landesbediensteten auf über 8000 Bedienstete auch in Sachsen-Anhalt erweitern.
1: Jetzt ist es so, wenn Sie in den Landtag hineingewählt werden sollten, was möchten Sie denn gerne politisch umsetzen?
2: Ich komme aus der Wirtschaft und natürlich möchte ich alle Themen abdecken, aber die Wirtschaft ist der Bereich, wo ich mich am meisten auskennen würde. Und ich rede ja auch als Kreisvorsitzender der Mittelstands- und Wirtschaftsunion fast täglich mit Betrieben, was immer oft auffällt. Natürlich das Thema Bürokratie, also keiner kann es mehr hören. Bürokratie hier, Bürokratie da. Und natürlich, es gibt so viele Berichtspflichten, die einfach teilweise sinnlos sind. Da müssen wir schauen, wo wir bestimmte Gesetze einfach abändern oder einfach, komplett verschwinden lassen. Es gibt ja die schöne Initiative von uns, das One-In-One-Out-Prinzip. Das heißt, wenn ein Gesetz neu beschlossen wird, dann müssen wir ein Gesetz finden, was an deren Stelle quasi verschwinden wird. Und das ist ein guter Ansatz, finde ich.
1: Jetzt hat gerade diese Woche der Deutsche Beamtenbund doch mal gesagt, es würden 620.000 Stellen im öffentlichen Dienst fehlen. Können Sie das nachvollziehen?
2: Persönlich nicht, tatsächlich. Weil ich glaube, der Staat kann und muss effizienter arbeiten. Ja, es kann doch nicht sein, dass der Staat als einer der wenigen Bereiche immer weiter wächst und anderswo Stellen abgebaut werden. Das heißt, wenn andere Betriebe digitaler werden, dann kann es natürlich auch der Staat was auch dazu beitragen.
1: Sie sind richtig jetzt im Stress durch den Wahlkampf, aber wie entspannt sich denn ein Artyom Push, wenn er mal keine Politik macht?
2: Ich mache sehr gern Sport. Alles Mögliche. Ich habe früher Fußball gespielt, American Football, Handball. Mittlerweile fehlt die Zeit ein bisschen, aber ich gehe ganz gern mal joggen und ins Fitnessstudio. Und treffe Freunde, gehe ins Kino. Das Normale halt.
0: Er tritt für seinen Wahlkreis in Halberstadt für die CDU an. Am 6. September wird sich zeigen, ob er die Interessen der Kreisstadt mit dem Listenplatz 18 in Magdeburg vertreten kann.
3: Sarah Wagenknecht in Halberstadt. Das BSW füllt den Halberstädter Fischmarkt. Noch nie waren im Harzkreis so viele politische Persönlichkeiten unterwegs wie in den letzten 4 Wochen. Auch Sarah Wagenknecht gehörte dazu. Sie kam nach Halberstadt und sorgte dafür, dass über 400 Zuschauer den Fischmarkt füllten. Unter großen BSW-Flaggen und Applaus betrat Sarah Wagenknecht die Bühne und richtete ihre Ziele für die Landtagswahl an die Halberstädter.
4: Ja, liebe Freundinnen und Freunde, sehr geehrte Damen und Herren, ich freue mich, dass Sie alle hier sind und ich freue mich, dass ich heute bei Ihnen bin. Und es ist ja wirklich enorm spannend, weil bei der Wahl am nächsten Sonntag, da geht es um richtig viel. Und wenn man sich die Umfragen anguckt, dann sieht man ganz klar, das BSW, das ist sicherlich noch eine sehr junge Partei. Wir sind auch noch eine kleine Partei. Aber wir werden bei dieser Wahl mit oder wahrscheinlich sogar wir werden bei dieser Wahl darüber entscheiden, ob es in Sachsen-Anhalt einen politischen Neuanfang gibt. Weil nur wenn wir in diesen Landtag kommen, dann wird sich etwas ändern. Dann werden 24 Jahre CDU vorbei sein. Dann wird es endlich einen Neubeginn geben mit einer Regierung, die die Wünsche und Interessen der Menschen wieder ernst nimmt. Und ich finde, dafür lohnt es sich zu streiten. Und wie Sie haben vorhin unsere tollen Spitzenkandidaten kennengelernt, Claudia und Thomas. Das sind Menschen, die in diesen Landtag gehören. Sie kommen aus dem realen Leben und nicht aus irgendeiner Politblase und sie werden denen dort wirklich deutlich machen, wir brauchen eine andere Politik im Land und kein Weiter-so. Und deshalb bitte ich Sie, unterstützen Sie die beiden, unterstützen Sie uns mit Ihrer Stimme, bringen Sie noch Freunde und Bekannte mit, dann klappt es mit dem Neubeginn in Sachsen-Anhalt.
3: Sarah Wagenknecht bekam tatkräftige Unterstützung vom BSW-Spitzenkandidat in Sachsen-Anhalt Thomas Schulze und Spitzenkandidatin Dr. Claudia Wittig. Wie es die Partei Bündnis Sarah Wagenknecht in den Landtag schaffen will, brachte uns Dr. Claudia Wittig in einem Interview näher. Selbst in den etwas kleineren Städten ist das Feedback der Menschen äußerst positiv, meinte die Spitzenkandidatin. Somit stünde einem Einzug in den Landtag nichts entgegen.
1: Es ist ja ein ganz besonderer Wahlkampf hier in Sachsen-Anhalt. Das ganze Land guckt auf unser Bundesland. Ist auch für Sie wahrscheinlich sehr, sehr stressig. Ist ja das erste Mal, dass Sie so einen großen Wahlkampf machen mit so viel Wahlarenen auch. Wie sind Sie denn so?
5: Also, ich bin ein bisschen erschrocken, wie niedrig das Niveau manchmal ist bei diesen Wahlpodien. Man hat das Gefühl, dass kaum wirklich in der Sache argumentiert wird. Also gerade, wenn ich so bei diesen großen Fernsehauftritten bin, wo ich immer den Eindruck habe, dass irgendwie alle Parteien das Gleiche erzählen. Es scheint irgendwie bloß noch eine Einheitspartei zu geben, die alle auch wirklich von Abstand nehmen, sich untereinander anzugreifen. Also Linke und CDU im engsten Schulterschluss. Da fehlt mir tatsächlich ein bisschen manchmal die inhaltliche Auseinandersetzung, wo es wirklich mal in die Kernthemen reingeht. Man arbeitet sich irgendwie so an dem Phantom der AfD ab. Ich bin tatsächlich beinahe ein bisschen enttäuscht davon. Ich hatte mich auf mehr Sachdebatte gefreut.
1: Es ist ja so, dass nicht jeder mit Sarah Wagenknecht nicht klarkommt. Die ist ja heute auch hier. Auch Leute aus dem BSI selber nicht. Wie schätzen denn selber Sarah Wagenknecht ein bisschen ihr Verhältnis zu Wagenknecht?
5: Ach so, wir haben ein sehr gutes Verhältnis. Wir sind in einem sehr lebendigen Austausch. Faktisch fällt mir ja nur ein Landesverband ein, der mit ihr nicht so grün ist. Das ist aber auch einer, der, glaube ich, also das hat man erkannt in den letzten Wochen und Monaten, von der großen Mehrzahl der Parteimitglieder nicht als BSW-Landesverband so richtig anerkannt wird. Also was die Thüringer da gemacht haben, das ist keine BSW-Politik. Da sind wir uns als Bundespartei sehr einig. Wir sind mit Sarah und auch mit den anderen Bundesvorstandsmitgliedern in einem sehr guten, lebendigen Austausch. Die nehmen wir alle sehr viel Anteil natürlich. Hier geht es ja auch für das BSW um vieles. Und wir sind tatsächlich überzeugt davon, dass wir von Sachsen-Anhalt aus tatsächlich auch einen Aufbruch starten werden, nicht nur für unsere Partei, sondern für eine politische Veränderung, die am Ende in ganz Deutschland spürbar sein wird.
1: Letzte Frage. Sie werden sich mit den Grünen ein Kopf-an-Kopf-Rennen liefern. Warum werden Sie vor den Grünen liegen?
5: Ja, weil wir tatsächlich gebraucht werden. Die Grünen werden ja bloß noch über diese strategische Wählenkampagne irgendwie durch die Hintertür in diesen Landtag geschliffen, wenn sie es denn schaffen werden. Aber das BSW spricht ja ein richtiges Bedürfnis an. Also die Menschen haben ein Riesenbedürfnis danach, dass diese Angst vor dem Krieg irgendwo aufgegriffen wird, dass es eine friedenspolitische Alternative gibt, eine Partei, die sich wirklich dafür einsetzt, dass hier also zum Beispiel die Wirtschaft nachhaltig angekurbelt wird und nicht durch irgendwelche Rüstungsprojekte. Also wir sprechen ja ganz viele Probleme an, die ansonsten gar niemand überhaupt beim Namen nennt. Und wir haben richtige Lösungen. Die Grünen, ja, was machen die? Die machen Kriegspolitik und so ein bisschen grüne Fähnchen wedeln. Ich glaube, in Sachsen-Anhalt gibt es dafür gar kein richtiges Publikum mehr.
3: Ob die positiven Rückmeldungen am Ende auch genügend Stimmen einbringen, entscheidet sich erst an der Wahlurne. Am Sonntag, dem 6. September, wird sich entscheiden, ob sich das BSW für den Landtag qualifizieren konnte.
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0: Der Samstag startet mit Böen mit Geschwindigkeiten bis 60 km/h bei einem leicht bewölkten Himmel. 20 bis 21 Grad werden wir mittags erreichen, die Wolken vermehren sich und die Winde bleiben. Auch am Abend bei maximal 19 Grad wird es überwiegend grau. Die Nacht klart sich auf und auch die Böen lassen nach. Der Sonntag wird sonnig bei Temperaturen um 18 Grad.
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0: Landessportspiele gemeinsam aktiv. Integration ein voller Erfolg. Das Blankenburger Sportforum war zum ersten Mal Austragungsort der von der BSSA alljährlich organisierten Landessportspiele. Diese Veranstaltung, die in diesem Jahr ihr 35-jähriges Jubiläum feierte, ist deutschlandweit einzigartig.
1: Das Ziel ist, Menschen mit einer Behinderung bzw. Einschränkung einerseits in den Sport zu führen, Bedingungen zu schaffen, dass sie Sport treiben können, und zum anderen Menschen, die in der Rehabilitation waren und Reha-Sport treiben sollen, dann die Möglichkeiten zu geben, ihre Einschränkungen zu mildern, zu verbessern oder vielleicht gar wieder das Ganze zu normalisieren. Der BSSA hat unter seiner Ägide über 180 Sportvereine und insgesamt somit über 30.000 Mitgliedern.
0: Um solch eine Großveranstaltung durchzuführen, braucht es zahlreiche Helfer. Die Hauptorganisation lag in diesem Jahr beim Behinderten- und Reha-Sportverein Sinecura und dem Kreissportbund Harz.
2: Der Adrenalinspiegel sinkt langsam ein bisschen wieder ab. Ja, am Anfang, es gibt ja immer kleine organisatorische Dinge noch zu bewältigen, aber wir haben das super gelöst, denke ich, Thomas. Und es kann losgehen.
3: Fast ein Jahr, dreiviertel Jahr haben wir dann die Vorbereitung gemacht. Etwas größeren Abständen zuerst und dann immer in kürzeren Abständen. Und jetzt haben wir fast täglich zusammengesessen und noch Abstimmungen gemacht. Und da gibt es immer wieder was, was Petra schon gesagt hat, immer Probleme, die noch auftreten. Und wir haben seit gestern hier schon aufgebaut. Und
2: ja, das ist einfach die Freude der Teilnehmer, der Kinder, der Jugendlichen, der Erwachsenen, auch mit Behinderung, dass für sie so eine Veranstaltung stattfindet. Ja, also das ist für mich die Motivation.
3: Ja, da kommt der große Dank wieder, wenn man die Augen von den Beteiligten sieht und die lachen und die weinen noch teilweise vor Freude. Dann wissen wir auch, vor was wir das gemacht haben.
0: Über 850 Aktive aus ganz Sachsen-Anhalt hatten sich für Blankenburg angemeldet, um an diesem sportlichen Event teilzunehmen.
4: Das ist für mich ein sehr erhebendes Gefühl, denn genau deshalb haben wir ja diese Sportanlage auch umgebaut. Gerade hier die Außenanlagen sind ja alle neu. Und wir haben uns jetzt wirklich gefreut hier als Blankenburger, dass wir endlich mal ein großes Event haben und dann noch ein Event, wo ich besonders stolz bin, dass Inklusion stattfindet, dass gemeinsam wirklich aktiv Sport betrieben wird in allen möglichen Disziplinen, auch mit etwas Spannung, mit Spaß. Und ich glaube, heute kommen wieder ganz tolle Ergebnisse raus. Und das wünsche ich mir für die nächsten Jahre in allen Sportarten hier im Sportforum in Blankenburg. Dann wissen wir, dass wir alle Kraft und Mühe, die wir hier investiert haben, richtig investiert haben.
0: Die Aktiven bildeten immer Zweierteams. Ein Sportler mit und einer ohne Handicap. Ausschlaggebend für die spätere Auswertung waren nicht nur die Wettkampfergebnisse, sondern auch ihr gemeinsames Alter. Unter anderem waren 170 Schüler der BBS Heinrich Mette Quedlinburg Partner für Teilnehmer mit Beeinträchtigung.
5: Ja, wir sind heute hier, weil wir unsere Schule repräsentieren als Physiotherapeuten und weil wir was Gutes tun wollen.
6: Ja.
5: Ja.
6: Ja, wir sind hier auch schon mit unserer Katharina, die wir heute begleiten werden.
5: Ja.
6: Ja, und wir freuen uns.
5: Ja. Wir denken, es wird ein sehr erfolgreicher Tag. Wir haben vor, maximal abzuräumen heute mit Katharina.
7: Ich freue mich und bin aufgeregt.
0: Für die Teams galt es, 4 harztypische Wettkampfstationen zu absolvieren. Sie betätigten sich als Gipfelstürmer und vervollständigten ein Puzzle, drehten das Glücksrad mit Blankenburger Motiven, um möglichst viele Punkte zu erreichen. Die Bewältigung des Parcours mit Rollstuhl war etwas aufwendiger. Wandersachen mussten in den Rucksack gepackt, dann der Wanderstempel abgeholt, die Sachen wieder ausgepackt und zurück zum Ziel gefahren werden. Beim Hexenzielwurf wurden Sandsäckchen unterschiedlicher Größe in die Körbe geworfen. Es war ein volkssportlicher Wettkampf. Spaß und Freude standen im Vordergrund, sodass Menschen mit und ohne Behinderung zusammen starten konnten. Es gab auch 2 Promi-Teams. Die Schirmherrin der Veranstaltung, Silke Renk-Lange, die Präsidentin des Landessportbundes, startete gemeinsam mit dem BSSA-Fachwart für Rollstuhlsport.
8: Das erste, wo ich mir aufgetaucht bin, war 1995. Dort haben wir die erste Mal eine deutsche Meisterschaft der Rennstuhlfahrer in Blankenburg im Harz gemacht. Alle Welt staunte, was da plötzlich auftaucht. Und das, was wir jetzt hier haben, das ist praktisch das Ergebnis der letzten 30 Jahre. Zwischendurch war mal die Bahn ein bisschen, naja, sagen wir mal, in die Jahre gekommen. Und die Stadt hat sich Gott sei Dank dazu entschlossen, einen kompletten Neuaufbau zu machen mit sämtlichen Schrägen, sämtlichen Zufahrten. Und das finde ich so toll. Und das findet definitiv nur in Blankenburg im Harz statt.
0: Und Ministerpräsident Sven Schulze hatte es sich trotz seines vollen Terminkalenders nicht nehmen lassen, einen Abstecher nach Blankenburg zu machen und mit dem Rollstuhl-Rugby-Nationalspieler Jens Sauerbier an den Start zu gehen.
9: Ja, weil es mir total viel Spaß macht. Und ich war letztes Jahr in Weißenfeld schon dabei, dieses Jahr in Blankenburg und ich komme auch beim nächsten Jahr wieder. Es ist total schön, ja, mit Menschen zusammenzukommen, mit Beeinträchtigungen, mit Behinderungen und gleichzeitig Menschen, die sagen, ey, wir wollen gemeinsam Sport machen, gemeinsam Spaß haben und das Wetter stimmt, die Stimmung ist gut und deswegen bin ich heute mit dabei.
0: Solch eine größtenteils ehrenamtlich organisierte und durchgeführte Veranstaltung lässt sich aber trotzdem nicht ohne finanzielle Unterstützung auf die Beine stellen.
10: Die Stadtwerke Blankenburg sind einer der Hauptsponsoren der Landessportspiele des BSSA 2026. Und wie im Hintergrund zu sehen ist, haben wir unser Festzelt hier aufgebaut mit unserem Glücksrad. Wir haben für alle Teilnehmer Sitzkissen anfertigen lassen und freuen uns einfach, dass hier so ein reger Zuspruch ist. Wir haben eine Kooperation mit der Evangelischen Stiftung und es ist uns eine Herzensangelegenheit. Wie auch unser Slogan auf dem Plakat, ein Herz für Blankenburg, kann man aber auch sagen für die Region. Ein weiterer Baustein als Hauptsponsor haben wir die Patenschaft für das Fußballturnier übernommen und werden nachher auch die Präsente zur Siegerehrung mit überreichen.
0: An dem 11. offenen integrativen Kleinfeld-Fußballturnier nahmen 8 Mannschaften teil, die auf dem angrenzenden Kunstrasenplatz um Sieg und Pokale spielten.
11: Sehr schön, sehr schön. Also großartig, dass sie Behinderte so organisieren. Also herrlich.
0: Blankenburg hat sich wieder einmal von seiner attraktiven Seite gezeigt und war ein guter Gastgeber für die erfolgreichen 35. Landessportspiele des BSSA.
12: Elite Cup Ost 2026. Nachwuchstalente im Reitsport fördern.
13: Der Elite Cup Ost ist in ein neues Jahr gestartet. Der Reitclub Anhalt-Dessau richtete am Samstag, dem 16. August, auf dem Reitplatz des Vereins die erste Qualifikationsstation aus. Dabei konnten sich junge Reiter messen und ihr Können unter Beweis stellen.
14: Das heutige Turnier ist ein Turnier, das dürfen grundsätzlich alle reiten, ne? Aber wir haben eine extra Cup-Wertung. Das schließt noch 2 weitere Turniere ein. Das ist einmal noch in Löbnitz und dann in Krepin im Oktober. Und Hintergrund ist, dass sozusagen U21 in den höchsten Klassen und dann staffelt sich das vom Alter her so ein bisschen runter in der EU18, in den kleineren Prüfungen U16, U14, dass dort immer die besten 3 nachher nach den 3 Turnieren ermittelt werden und nochmal eine Sonderehrung bekommen.
13: Der Elite Cup richtet sich an den reiterlichen Nachwuchs und bietet jungen Reitern die Möglichkeit, in verschiedenen Wettbewerben Punkte für die Gesamtwertung zu sammeln. Auf dem Programm standen unterschiedliche Prüfungen in Dressur und Springen. So konnten die Nachwuchsreiter zeigen, was sie und ihre Pferde können.
14: Hier geht's los von den kleinsten Prüfungen, vom Führzügel über Reiterwettbewerb, E-Dressur, A-Dressur und dann geht's im Springen von den kleinen Kreuzspringen bis zum A-Springen. Wichtig ist erstmal die korrekte Hilfengebung der Reiter, ne, dass sozusagen das Zusammenspiel zwischen Pferd und Reiter bewertet wird, ne, dass in der Dressur korrekte Hufschlagfiguren geritten werden, dass die Hilfengebung fein und so leicht wie möglich gestaltet werden, ne, dass es von außen eigentlich immer fast alles nicht sichtbar ist, so soll es mal irgendwann aussehen, ne, da ist natürlich noch ein langer Weg, aber so soll es werden. Und im Springen ist es dann natürlich wichtig, dass zum Beispiel die Hindernisse immer schön mittig angeritten werden, die Linien schön gleichmäßig zwischen den Sprüngen, ne, dass es nicht so wild nach vorn oder nach hinten ist, sondern dass es immer schön im Rhythmus und gleichmäßig ist.
13: Der Reitclub Anhalt-Dessau legt besonderen Wert auf seinen Nachwuchs. Jahr für Jahr ist die Resonanz des Elite-Cups groß. Für die Verantwortlichen geht es vor allem darum, Kinder und Jugendliche früh für den Reitsport zu begeistern und ihnen zu zeigen, welche Möglichkeiten dieser Sport bietet.
14: Wir haben hauptsächlich die Jugend in unserem Verein, ne? Relativ viele Kinder. Dadurch, dass ich versuche, ein bisschen Nachwuchsförderung zu betreiben, ne? Dass einfach mal ein bisschen mehr Jugend in den Reitsport kommt. Ne? Und da versuche ich auch jedes Mal, wenn wir auch auf größeren Turnieren unterwegs sind, dass wir versuchen, die Kinder mitzunehmen, dass sie dort auch Prüfungen reiten können und eben so in den Turniersport reinkommen.
13: Neben dem Spaß am Sport ging es für die Teilnehmer natürlich auch um wichtige Punkte für die nächste Runde. Doch auch wer die Qualifikation nicht geschafft hat, ging nicht leer aus. Auf die Nachwuchsreiter wartete eine kleine Belohnung.
14: Ich denke, es sind alle immer glücklich und zufrieden, wenn sie sehen, dass selbst jeder Teilnehmer bei uns hier mit einem Ehrenpreis nach Hause geht. Ne? Also bei uns bekommen wirklich alle was, ne? Alle Teilnehmer, nicht nur die Platzierten. Und ich denke mal, das ist auch so ein Ansporn für jeden, erstmal zu üben und loszufahren. Und so wollen wir ja versuchen, die Jugend so ein bisschen mehr ranzukriegen.
13: Die nächste Qualifikationsrunde findet am 6. September beim Reitstall Arndt in Löbnitz statt. Danach geht es zum großen Finale nach Krippin. Am Wochenende des 10. und 11. Oktober entscheidet sich dort, wer am Ende die Gesamtwertung des Elite Cup Ost für sich entscheiden kann.
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0: Der Samstag startet mit Böen mit Geschwindigkeiten bis 60 km/h bei einem leicht bewölkten Himmel. 20 bis 21 Grad werden wir mittags erreichen, die Wolken vermehren sich und die Winde bleiben. Auch am Abend bei maximal 19 Grad wird es überwiegend grau. Die Nacht klart sich auf und auch die Böen lassen nach. Der Sonntag wird sonnig bei Temperaturen um 18 Grad.
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0: Zwischen Halberstadt und Neu-Runstedt ist am Dienstagmorgen ein Quad in Brand geraten. Nach bisherigen Erkenntnissen wurde das Fahrzeug offenbar vorsätzlich in Brand gesetzt. Die Berufsfeuerwehr Halberstadt löschte die Flammen, verletzt wurde niemand. Der Schaden beträgt rund 3000 Euro. Bei der Überprüfung stellte sich außerdem heraus, dass das Quad bereits im Jahr 2025 gestohlen worden war. Die Polizei ermittelt wegen Brandstiftung und sucht Zeugen. Auf einem Parkplatz im Gernröder Weg in Quedlinburg ist es am Montagnachmittag zu einem Verkehrsunfall mit einer verletzten Frau gekommen. Ein 59-Jähriger stieß beim Rückwärtsfahren gegen ein geparktes Auto und wollte anschließend offenbar den Unfallort verlassen. Als eine Zeugin ihn daran hindern wollte, fuhr er mit seinem Wagen gegen die 39-Jährige und verletzte sie. Zwei weitere Zeugen konnten den Mann schließlich an der Weiterfahrt hindern. Ein Atemalkoholtest ergab 1,72 Promille. Die Polizei ermittelt nun unter anderem wegen Straßenverkehrsgefährdung und gefährlicher Körperverletzung. In Halberstadt haben Unbekannte am Sonntagnachmittag Gegenstände aus einem geparkten Citroën gestohlen. Neben Bargeld und Lebensmitteln wurden auch persönliche Ausweisdokumente entwendet. Einige der gestohlenen Sachen konnten später in der Umgebung wiedergefunden werden, darunter Dokumente in einem Teich am Borchardi-Tor. Die Polizei sucht nach zwei Männern, die mit Fahrrädern unterwegs gewesen sein sollen. Einer von ihnen soll einen weißen Jogginganzug getragen haben. Hinweise nimmt das Polizeirevier Harz entgegen. Christoph Kaiser übernimmt ab Oktober die Geschäftsführung des Harztheaters. Der gebürtige Hamburger blickt dabei auf eine ungewöhnliche und vielseitige Karriere zurück. Zunächst studierte der 60-Jährige Pädagogik mit Mathematik und Chemie, bevor er sich für eine Laufbahn als Sänger entschied und an der Musikhochschule Lübeck Gesang studierte. 1997 erreichte er beim internationalen Belvedere-Wettbewerb in Wien das Halbfinale. Anschließend stand Kaiser als Solist in mehr als 100 Partien auf Bühnen in Deutschland und Österreich. Später kamen ein Studium der Wirtschaftswissenschaften und des Kulturmanagements sowie Erfahrung in Theaterleitung, Personalführung und Finanzwesen dazu. Zuletzt war er Verwaltungsdirektor am Schlosstheater Celle.
1: Investitionen für die Trinkwasserversorgung. Minister überreicht Förderbescheide. Aufgrund des steigenden Bedarfs will die Fernwasserversorgung Elbaue-Ostharz ihr in Mitteldeutschland größtes Wasserwerk in Wienrode erweitern. Wirtschaftliche Ansiedlungen, Klimawandel und eventuelle Krisenfälle sind dafür ausschlaggebend. Die Anlage soll von 2030 an täglich bis zu 30.000 Kubikmeter Trinkwasser zusätzlich aufbereiten können. Knapp 17% mehr als bisher. Für die Erweiterung der Aufbereitungsanlage mit zusätzlichen Sandfilterbecken erhält die Fernwasserversorgung Elbaue-Ostharz entsprechende Fördermittel. Die Maßnahmen erfolgen bei laufendem Betrieb, was technisch und organisatorisch eine Herausforderung ist.
2: Der heute übergebene Fördermittelbescheid oder die Bescheide, sind ja zwei, dienen der Klimaresilienz, der Stärkung der Wasserversorgung, der Wasserwirtschaft in Sachsen-Anhalt und sollen vor allen Dingen für wirtschaftliche Ansiedlungsanfragen eine Rolle spielen und werden in der Kürze der Zeit auch so umgesetzt, wie sie geplant worden sind.
3: Ich erläutere mal, Bernburg ist ein alter Industriestandort mit dem Solwewerk, Kali und Salz, also Steinsalzwerk, Pöttinger Landmaschinenbau, Serumwerk nicht zu vergessen, also zum Teil schon wasserintensiven Produktionsbereichen. Aber wir haben in unserem Einzugsgebiet des Wasserzweckverbandes auch einen hohen Anteil an Gewerbeflächen, die natürlich durch das Kreuz A14, A36 für potenzielle Bewerber sehr interessant sind. Die Anfragen sind also nicht ohne und ich sage mal, wir haben momentan Anfragen, die Kapazität des Netzes und der Anlagen des Wasserzweckverbandes deutlich übersteigen und auch die Kapazitätsgrenze bei der Fernwasserversorgung erreichen. Und insofern ist es wichtig, dass wir also für zukünftige Ansiedlungen und auch noch weitere Ansiedlungen definitiv eine Kapazitätserhöhung im Wasserbereich, im Trinkwasserbereich bekommen. Und insofern sind wir hier ein starker Partner schon seit vielen Jahren mit der Fernwasserversorgung, weil wir auch zu 100% nur Fernwasser beziehen. Also wir verkaufen an unsere

0: Bodewerkes. Sie hat ein Fassungsvermögen von 109 Millionen Kubikmetern und liefert Rohwasser von hoher Qualität, sodass eine naturnahe Aufbereitung im Wasserwerk möglich ist. Ab 2030 wird die Trinkwasseraufbereitungsanlage Wienrode dann täglich bis zu 210.000 Kubikmeter ins 807 Kilometer lange Leitungsnetz des mitteldeutschen Raumes abgeben. 2,5 Millionen Menschen können sich täglich auf eine qualitativ hohe Trinkwasserversorgung verlassen.
1: Stehen doch hier in einer Kathedrale der Wasserwirtschaft. Vor 60 Jahren hat man das Wasserwerk Wienrode errichtet hier im Harz und hat damit einen Grundstein dafür gelegt, dass wir eine rundum gesicherte Trinkwasserversorgung in Sachsen-Anhalt haben. Rund 46% der Menschen in Sachsen-Anhalt werden aus Wienrode, werden über dieses Wasserwerk mit Trinkwasser versorgt. 24 Stunden am Tag, 7 Tage die Woche, 365 Tage im Jahr. So muss das auch sein. Zu Recht erwartet die Bevölkerung, dass Trinkwasser immer zur Verfügung steht. Und das ist ein Auftrag an die Politik, den wir immer erfüllen müssen. Und diesmal haben wir natürlich auch gesehen, es muss hier etwas geschehen. Nach 60 Jahren kommt auch ein Wasserwerk, kommt auch so eine Kathedrale der Wasserwirtschaft in die Jahre. Hier muss erneuert werden. Und deshalb gibt es für die Erweiterung des Wasserwerks Wienrode und erforderliche Sanierungsmaßnahmen 16 Millionen Euro Fördermittel aus europäischen Töpfen, die wir als Umweltministerium zusammengezogen haben, um diese Maßnahme zu unterstützen. Darüber hinaus wird die Wasserversorgung, wird die Infrastruktur nochmal verbessert. Zwischen Thale und Bad Suderode entsteht eine Parallelwasserleitung. Auch dafür nochmal 19 Millionen Euro Fördermittel, die in den nächsten 4 Jahren verbaut werden müssen. Wir sind damit resilient. Wir sind damit widerständiger gegen alle möglichen Krisenfälle, sei es eine Havarie, sei es eine Katastrophe, sei es auch der Verteidigungsfall. Wir müssen uns vorbereiten und wir müssen vor allen Dingen dafür sorgen, dass die Menschen immer damit rechnen können, dass sie ihr Wasser, ihr Trinkwasser jederzeit aus der Leitung erhalten. Denn Wasser ist Leben.
0: Und kein Tag ohne Wasser.
2: Eintragung ins Goldene Buch. Außerordentliche Athleten werden geehrt.
3: Nicht nur die Handballer des SC Magdeburg dürfen sich derzeit für ihre scheinbar unendliche Siegessträhne feiern lassen, sondern auch im Schwimmen und in der Leichtathletik sammelten die Athletinnen und Athleten aus der Landeshauptstadt reichlich Medaillen, zuletzt bei den Europameisterschaften der jeweiligen Disziplinen in Paris und Birmingham. Vor allem die Schwimmer unter Trainerlegende Bernd Berghahn ließen sich geradezu mit Medaillen beregnen, darunter 7 Goldmedaillen, von denen sich Isabel Gose und Johannes Liebmann jeweils 2 erkämpften. Letzterer schaffte es sogar, in der 1500 Meter Kategorie einen neuen Weltrekord aufzustellen. Für Florian Wellbrock gab es in Paris sogar 3-mal Gold und noch eine Vielzahl an Silber und Bronze in den verschiedenen Disziplinen für den restlichen Kader. Goldene Erfolge, die man am Montag mit einer Eintragung in das Goldene Buch der Landeshauptstadt würdigen wollte, wobei Diskuswerfer Henrik Janssen terminlich verhindert war und an der Ehrungsveranstaltung leider nicht teilnehmen konnte. In Birmingham gewann der SCM-Sportler Bronze und somit die erste deutsche EM-Medaille im Diskuswurf der Männer seit 12 Jahren.
4: Wir sind als Magdeburgerinnen und Magdeburger und insbesondere als Stadtoberhaupt sehr stolz auf diese wunderbaren und tollen Leistungen. Nicht nur des Schwimmteams, wir haben ja auch Leichtathleten, den Henrik Janssen, der im Diskuswerfen Medaillen errungen hat. Und das zeigt der SC Magdeburg, der ja auch mehrere Sparten hat, ist einfach nur erfolgreich. Und das ist schön für unsere Stadt, für unsere verrückte Sportstadt.
3: Olympiasieger Lukas Mertens durfte sich in den letzten Tagen gleich mehrfach feiern lassen. So übernahm er zum 2. Landeszootag in Magdeburg eine Ehrenpatenschaft für einen Brillenpinguin und nun die Eintragung ins Goldene Buch für seine 2 Bronzemedaillen und 1-mal Silber bei den Europameisterschaften in Paris.
5: Das ist auch eine Ehre für mich, ja, diese Events auch jetzt gestern im Zoo mitzunehmen. Dann heute die Eintragung ins Goldene Buch der Stadt ist auch als gebürtiger Magdeburger natürlich immer was Besonderes und fühle ich mich sehr geehrt und es gibt einem natürlich auch einen gewissen Push, dass man die nächsten Aufgaben mit genauso einer großen Konsequenz quasi bewältigt, wie auch die Jahre davor. Ich glaube, ja, wir haben hier was aufgebaut und ja, daran tun wir gut, da einfach weiterzumachen.
3: Dafür sollten jedoch die entsprechenden Trainingsbedingungen gegeben sein, was sich für den Magdeburger Schwimmkader aktuell eher schwierig gestaltet. Denn nach Schließung der Elbe-Schwimmhalle trainiert die Erfolgstruppe unter Bernd Berghahn derzeit in einer öffentlichen Schwimmhalle,

0: jedoch nicht mehr lange der Fall sein soll.
1: Das nationale Schwimmzentrum haben wir letzte Woche im Stadtrat beschließen können. Und zugleich braucht es wegen der Elbe-Schwimmhalle, weil die etwas desolat ist, eine Übergangslösung. Auch das hat der Stadtrat letzte Woche beschlossen, für mehrere Millionen hier eine Übergangslösung in dem ehemaligen Gerichtsgebäude zu installieren, also ein Becken zu installieren, damit unsere Schwimmerinnen und Schwimmer für Olympia sich gut vorbereiten können.
0: Rund 51 Millionen Euro werden in das neue Schwimmzentrum auf dem Sportcampus Ostelbien investiert, davon ca. 10 Millionen an Eigenbeteiligung durch die Stadt. Der Rest wird von Bund und Land gedeckt. Die Übergangshalle wird dann voraussichtlich gegen Oktober oder November verfügbar sein. Vielmehr freut sich der SCM-Kader jedoch auf die Rückkehr in das vertraute Becken der Elbe-Schwimmhalle, die in knapp einem Jahr fertig ertüchtigt sein soll. Die Fertigstellung des neuen Schwimmzentrums ist dann bis 2029 geplant.
2: Ich denke, es wird wieder eine neue Erfahrung für uns alle sein. Wir müssen uns halt arrangieren, das haben wir aber die letzten Jahre ganz gut gemacht. Mit Bernd hier quasi als Chef von dem Ganzen, der da wirklich alles versucht und macht und tut, um da die besten Bedingungen für uns, für das ganze Team zu schaffen. Ja, mal schauen, ob wir noch einmal umziehen müssen. Ich hoffe natürlich nicht, dass es dann da bleibt, auch bis zu den Olympischen Spielen 28. Und ja, mal gucken.

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0: 20 bis 21 Grad werden wir mittags erreichen, die Wolken vermehren sich und die Winde bleiben. Auch am Abend, bei maximal 19 Grad, wird es überwiegend grau. Die Nacht klart sich auf und auch die Böen lassen nach. Der Sonntag wird sonnig, bei Temperaturen um 18 Grad.
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0: Artjom Pusch, ein noch recht neues Gesicht in Halberstadt. Erst seit 3 Jahren lebt der gebürtige Russe in der Kreisstadt. Große Teile seiner Jugend und Kindheit verbringt er in Burg und reist dann an viele Orte der Welt. Er ist überzeugter Reservist bei der Bundeswehr. Im Harz ist er engagiert dabei und organisiert zum Beispiel das Graffiti-Projekt bei FIS. Vor 2 Jahren hat er es bei der Bundestagswahl bereits erfolglos versucht. Jetzt tritt er für die Stadt Halberstadt zur Landtagswahl am 6. September an.
1: Artjom Pusch. Das ist ein Name, da stutzen viele, weil er ist jetzt kein typisch deutscher Name. Wo kommt er denn her?
2: Das ist richtig, der Name ist russisch. Ich bin vor mittlerweile 39 Jahren in Russland geboren, habe dort meine ersten 10 Lebensjahre verbracht, bin mit meiner Mama dann nach Deutschland gekommen. Meine Mama war ja auch schon früher in der DDR hin und her gereist. Wir hatten auch Kontakte damals schon gehabt und dann wo ich 10 Jahre alt war, endgültig hierher gezogen. Habe dann die Sprache hier gelernt, habe mich integriert und seitdem lebe ich natürlich in diesem wunderschönen Land.
1: Die ersten Jahre in Deutschland, die haben Sie ja in Burg verbracht. Und dann ging es auch beruflich eigentlich quer durch Deutschland und auch durch Europa. Und jetzt leben Sie ja in Halberstadt. Warum, wie sind Sie hierher gekommen?
2: Also, das ist eine lange Geschichte. Ich versuche es ein bisschen vielleicht kürzer zu machen. Also, ich durfte ja noch zu Schulzeiten auch nach Amerika auswandern. Habe ein Jahr dort die Schule besucht, dann später Abitur in Burg gemacht. War dann zuerst zu den Gebirgsjägern der Bundeswehr nach Bayern gegangen. Die Bayerischen Alpen waren eine ganz, ganz tolle Zeit. Bin von dort auch nach Karlsruhe, habe dort studiert. Bin dann auch nach Australien, habe auch da weiter studiert. Und dann später habe ich meine beruflichen Schritte in der Automobilindustrie unternommen, in Süddeutschland. Ich war in München aktiv, in Stuttgart, dann nach Düsseldorf gezogen. Also überall mal hin und her. Später habe ich auch einige Unternehmen mitgegründet, teilweise sogar im Ausland, in Montenegro, in Österreich.
1: Im Prinzip Unternehmensentwickler, insbesondere für Start-up-Unternehmen.
2: Genau, das ist richtig. Wir haben einige Start-ups entwickelt und dann ein paar Schritte oder ein paar Jahre quasi vorgespult, hatte ich die Möglichkeit, als Europakandidat zu kandidieren, auf einem Platz, der damals auch nicht gereicht hätte. Aber ich wollte mit in Politik. Ich hatte immer gedacht, eines Tages möchte ich etwas bewegen im Land. Und deswegen habe ich ganz bewusst diesen Schritt gewählt. Und dann kam eins zum anderen. Dann wurde ich aus dem Harz heraus gefragt, ob ich mir nicht vorstellen könnte, für den Bundestag zu kandidieren. Und da ich früher im Harz auch wirtschaftlich aktiv war, ich bin auch unternehmerisch im Immobilienbereich tätig, habe ich dann gesagt, jetzt ziehe ich komplett in den Harz und das ist meine neue Heimat. Und jetzt wohne ich hier einige Jahre und bin sehr froh und glücklich über diese Entscheidung.
1: Da kommen wir später nochmal hin zu Ihrem beruflichen Werdegang. Ich möchte gerne nochmal zurückgehen zur Bundeswehr. Diese Zeit hat Sie ja auch nie losgelassen, sind ja heute noch Reservist sozusagen bei der Bundeswehr. Wie wichtig ist denn die Bundeswehr heute und was hat sie auch hier in der Region für einen Stellenwert?
2: Die Bundeswehr ist, denke ich, wichtiger denn je. Ich war noch einer der letzten Jahrgänge, die einen Pflichtwehrdienst machen mussten oder durften. Und ich finde auch heutzutage, ich meine, man gibt der Gesellschaft etwas zurück als junger Mensch, weil man hat so viel zu verdanken als junger Mensch vor allem. Man kann eine tolle Ausbildung schaffen, genießen und deswegen ein Jahr, glaube ich, wäre auf jeden Fall sinnvoll. Ich fand, es hat mir damals sehr viel Spaß gemacht, auch tatsächlich, auch die Kameradschaft unter den Soldatinnen und Soldaten. Und deswegen habe ich danach noch eine Reserveoffiziersausbildung gemacht und bin der Bundeswehr bis heute verbunden als Reservist weiterhin momentan. Mittlerweile nicht mehr bei den Gebirgsjägern, mittlerweile bin ich im Heimatschutzregiment in Sachsen-Anhalt aktiv. Und die Bundeswehr hat einen, finde ich, auch hier im Harz einen sehr, sehr hohen Stellenwert.
1: Macht die CDU da nicht einen Fehler, wenn sie die Wehrpflicht zurückhaben möchte? Denn es wäre doch viel einfacher vielleicht zu sagen, alle Deutschen machen ein Jahr, ein sogenanntes Bürgerjahr. Und dann kann jeder entscheiden, ob er zur Bundeswehr geht oder ins Krankenhaus oder zum THW oder zur Feuerwehr.
2: Das ist genau die Idee. Es muss ja nicht jeder zur Bundeswehr zu gehen, aber ich fand das System damals, wo man Zivildienst an der Bundeswehr hatte, fand ich persönlich auch richtig. Und deswegen dieses Thema, wir nennen es in der CDU ein verpflichtendes Gesellschaftsjahr, finde ich sehr sinnvoll, etwas der Gesellschaft wieder zurückzugeben.
1: Jetzt sind Sie ja ein gut ausgebildeter Mann und gerade auch im Bereich der IT-Technologie. Wie schwierig ist es denn überhaupt, junge Leute, die so eine Ausbildung haben, vielleicht auch in der IT-Technologie, die ja mehr in den Großstädten eigentlich angesiedelt ist mit vielen Firmen, die ja wieder zurückzuholen?
2: Ich denke, besonders heute mit der Digitalisierung, wo jeder auch mal von zu Hause arbeiten muss, also nicht jeder muss in eine Großstadt ziehen oder ins Ausland. Es gab eine Zeit lang, wo auch ganz viele auch von meinen Freundinnen und Freunden ja, aus dem Osten weggezogen sind. Und glücklicherweise kommen einige zurück. Also ich hatte das ja auch, ja, genau die Gelegenheit. Ich hatte ja lange, lange im Ausland als auch in anderen Teilen Deutschlands gelebt. Ich kam zurück, weil ich aber überzeugt bin, Sachsen-Anhalt, wir haben so viel Potenzial, wir haben so viele Möglichkeiten. Wir können hier noch viel mehr aufbauen.
1: Jetzt ist es ja so, dass wir einen ganz, ganz schwierigen Wahlkampf haben. Einen Wahlkampf, den hat es in Deutschland in dieser Form noch nie gegeben. Die Medien stürzen sich sozusagen auf das Land Sachsen-Anhalt, was gut für den Bekanntheitsgrad ist. Aber es ist natürlich auch stressig, auch für die Leute, die sich im Wahlkampf befinden. Weil tagtäglich wird ja über Sachsen-Anhalt in allen Medien berichtet. Jeder Kandidat wird unter diese Lupe genommen. Wie viel Stress macht denn dieser Wahlkampf für einen? Sie sind ja auch auf vielen Veranstaltungen der CDU und man muss es ja auch wirklich sagen, die große Harmonie ist ja nicht unbedingt da, weil es wird ja auch immer über diese Brandmauer geredet.
2: Ja, jeder Kandidat, jede Kandidatin kennt diesen Stress, aber ich empfinde es als positiven Stress, weil wir haben es ja selber ausgesucht. Ja, wir machen es ja freiwillig, das ist unsere Freizeit, die wir dafür einsetzen. Es macht uns Spaß, man muss es mit Leidenschaft angehen und nur wenn es ja, einem Spaß macht, kann man das Ganze natürlich auch dann durchhalten. Und dementsprechend machen wir mal weiter.
1: Es wird ja ein Wahlergebnis mit großer Wahrscheinlichkeit herauskommen, was nah an der Unregierbarkeit von Sachsen-Anhalt liegen wird. Wie nimmt man das denn wahr? Sie haben eigentlich, naja, das ist, Sie haben eine Chance, wenn die CDU dort über 25% liegt, dann können Sie damit rechnen, dass Sie drin sind. Die CDU unter 25% wird es vermutlich schwierig. Also muss man das Direktmandat gewinnen. Wie groß sind da die Ängste, dass man es nicht schafft?
2: Also jeder Kandidat hat das Risiko natürlich. Ich meine, wir kämpfen darum, auch direkt gewählt zu werden. Wir wollen ja auch gute Politik schaffen. Deswegen, wir schauen nicht auf irgendwelche Listenplätze oder wie viel Prozente man haben müsste hier und da. Da ist man falsch in Politik, wenn man da nur täglich daran denken würde. Und auch bestimmte Mehrheiten, ganz ehrlich, wir wollen das beste Ergebnis für uns schaffen. Und am Wahlabend entscheidet der Bürger.
1: Wie ärgerlich ist es denn, dass diese Wahl, diese Landtagswahl, so sehr von bundespolitischen Themen überschattet wird?
2: Ja gut, also es hilft nicht, der Gegenwind aus Berlin, aber was ich sehr gut finde von Sven Schulze, dass er wirklich eben unsere Landesthemen vertritt, dass er halt in Berlin auch klar auftritt und sagt, was wollen wir als Sachsen-Anhalt erreichen?
1: Jetzt hatte ich mit Herrn Kretschmann gesprochen, dem Ministerpräsidenten von Sachsen. Ich habe mit Herrn Schulze gesprochen, ich habe auch damals noch mit Rainer Haseloff gesprochen. Diese Brandmauer steht ja eigentlich allem im Weg. Warum kann man nicht eine Minderheitsregierung machen und sich dann noch nicht mal tolerieren lassen, sondern einfach Zustimmung suchen, so wie sie kommen?
2: Also das ist mal vielleicht ein grundlegender Gedanke. Wir können nicht 40% der Wählerinnen und Wähler ausschließen. Ja, wenn wir gewählt werden, dann sind wir vom ganzen Volk gewählt. Ja, wir wollen ja alle Leute auch natürlich vertreten. Und deswegen, ich persönlich glaube, dass wir natürlich mit allen Seiten, mit allen Wählerinnen und Wählern reden müssen. Wenn es bestimmte Parteien im Landtag gibt, die uns als den Hauptfeind auserkoren haben und die das quasi auch dann öffentlich noch behaupten, wie soll man denn mit solchen Leuten zusammenarbeiten? Also ich schaue mir immer relativ viele Landtagsdebatten an und was da zustande kommt, da kommen keine Lösungen. Da kommen irgendwelche Sachen, wo unser Land schlecht geredet wird, wo wir teilweise beleidigt werden, was ich überhaupt nicht verstehe. Man muss auch in der Politik, selbst wenn man eine andere Meinung ist, man muss miteinander trotzdem menschlich, kollegial auch umgehen können. Und diese Basis, die ist einfach nicht gegeben. Das heißt, was wir natürlich versuchen wollen. Ich bin immer überzeugt, wenn wir gute Gesetze ins Parlament einbringen, ganz ehrlich, dann ist mir persönlich egal, wer dafür stimmt. Wenn die oder die Seite. Aber ich möchte nicht mit bestimmten Parteien zusammenarbeiten. Und es gibt ja einen Unvereinbarkeitsbeschluss. Aber nochmal zusammengefasst, wir müssen alle Wählerinnen und Wähler, selbst die, die nicht für uns sind, müssen mitnehmen und die Themen natürlich auch genauso anpacken.
1: Die Kriminalitätsrate in Sachsen-Anhalt, aber auch in ganz Deutschland steigt. Und man hat das Gefühl, dass dieses Land, auch Sachsen-Anhalt, irgendwie wirklich geteilt ist. Also es wird ja immer aggressiver auf beiden Seiten. Wie kann man das irgendwie bekämpfen oder verhindern?
2: Wir müssen sehen, wir sind ein Land. Und es kann nicht sein, dass wir mittlerweile so gespalten sind und diese Polarisierung in der Gesellschaft, das hat sich ja über die Jahre so entwickelt. Natürlich spielen auch Medien sicherlich eine Rolle. Ganz klar. Aber nichtsdestotrotz, man muss auch der anderen Seite die Hand reichen und schauen, wie wir zusammen Probleme lösen können. Am Ende geht es darum, dass wir Probleme gemeinsam lösen. Und zum Thema Sicherheit. Die Polizei in Sachsen-Anhalt macht einen hervorragenden Job. Und Polizisten, die brauchen natürlich noch bessere Unterstützung. die modernste Technik. Und wir setzen uns dafür ein, dass wir die Landesbediensteten auf über 8000 Bedienstete auch in Sachsen-Anhalt erweitern.
1: Jetzt ist es so, wenn Sie in den Landtag hineingewählt werden sollten, was möchten Sie denn gerne politisch umsetzen?
2: Ich komme aus der Wirtschaft und natürlich möchte ich alle Themen abdecken, aber die Wirtschaft ist der Bereich, wo ich mich am meisten auskennen würde. Und ich rede ja auch als Kreisvorsitzender der Mittelstands- und Wirtschaftsunion fast täglich mit Betrieben. Was immer oft auffällt, natürlich das Thema Bürokratie, also keiner kann es mehr hören. Bürokratie hier, Bürokratie da. Und natürlich, es gibt so viele Berichtspflichten, die einfach teilweise sinnlos sind. Da müssen wir schauen, wo wir bestimmte Gesetze einfach abändern oder einfach, komplett verschwinden lassen. Es gibt ja die schöne Initiative von uns, das One-In-One-Out-Prinzip. Das heißt, wenn ein Gesetz neu beschlossen wird, dann müssen wir ein Gesetz finden, was an deren Stelle quasi verschwinden wird. Und das ist ein guter Ansatz, finde ich.
1: Jetzt hat gerade diese Woche der Deutsche Beamtenbund doch mal gesagt, es würden 620.000 Stellen im öffentlichen Dienst fehlen. Können Sie das nachvollziehen?
2: Persönlich nicht, tatsächlich. Weil ich glaube, der Staat kann und muss effizienter arbeiten. Ja, es kann doch nicht sein, dass der Staat als einer der wenigen Bereiche immer weiter wächst und anderswo Stellen abgebaut werden. Das heißt, wenn andere Betriebe digitaler werden, dann kann es natürlich auch der Staat was auch dazu beitragen.
1: Sie sind richtig jetzt im Stress durch den Wahlkampf, aber wie entspannt sich denn ein Artyom Push, wenn er mal keine Politik macht?
2: Ich mache sehr gern Sport. Alles Mögliche. Ich habe früher Fußball gespielt, American Football, Handball. Mittlerweile fehlt die Zeit ein bisschen, aber ich gehe ganz gern mal joggen und ins Fitnessstudio. Und treffe Freunde, gehe ins Kino. Das Normale halt.
0: Er tritt für seinen Wahlkreis in Halberstadt für die CDU an. Am 6. September wird sich zeigen, ob er die Interessen der Kreisstadt mit dem Listenplatz 18 in Magdeburg vertreten kann.
3: Sarah Wagenknecht in Halberstadt. Das BSW füllt den Halberstädter Fischmarkt. Noch nie waren im Harzkreis so viele politische Persönlichkeiten unterwegs wie in den letzten 4 Wochen. Auch Sarah Wagenknecht gehörte dazu. Sie kam nach Halberstadt und sorgte dafür, dass über 400 Zuschauer den Fischmarkt füllten. Unter großen BSW-Flaggen und Applaus betrat Sarah Wagenknecht die Bühne und richtete ihre Ziele für die Landtagswahl an die Halberstädter.
4: Ja, liebe Freundinnen und Freunde, sehr geehrte Damen und Herren, ich freue mich, dass Sie alle hier sind und ich freue mich, dass ich heute bei Ihnen bin. Und es ist ja wirklich enorm spannend, weil bei der Wahl am nächsten Sonntag, da geht es um richtig viel. Und wenn man sich die Umfragen anguckt, dann sieht man ganz klar, das BSW, das ist sicherlich noch eine sehr junge Partei, wir sind auch noch eine kleine Partei, aber wir werden bei dieser Wahl mit, oder wahrscheinlich sogar, wir werden bei dieser Wahl darüber entscheiden, ob es in Sachsen-Anhalt einen politischen Neuanfang gibt. Weil nur wenn wir in diesen Landtag kommen, dann wird sich etwas ändern. Dann werden 24 Jahre CDU vorbei sein. Dann wird es endlich einen Neubeginn geben mit einer Regierung, die die Wünsche und Interessen der Menschen wieder ernst nimmt. Und ich finde, dafür lohnt es sich zu streiten. Und wie Sie haben vorhin unsere tollen Spitzenkandidaten kennengelernt, Claudia und Thomas. Das sind Menschen, die in diesen Landtag gehören. Sie kommen aus dem realen Leben und nicht aus irgendeiner Politblase und sie werden denen dort wirklich deutlich machen, wir brauchen eine andere Politik im Land und kein Weiter-so. Und deshalb bitte ich Sie, unterstützen Sie die beiden, unterstützen Sie uns mit Ihrer Stimme, bringen Sie noch Freunde und Bekannte mit, dann klappt es mit dem Neubeginn in Sachsen-Anhalt.
3: Sarah Wagenknecht bekam tatkräftige Unterstützung vom BSW-Spitzenkandidat in Sachsen-Anhalt Thomas Schulze und Spitzenkandidatin Dr. Claudia Wittig. Wie es die Partei Bündnis Sarah Wagenknecht in den Landtag schaffen will, brachte uns Dr. Claudia Wittig in einem Interview näher. Selbst in den etwas kleineren Städten ist das Feedback der Menschen äußerst positiv, meinte die Spitzenkandidatin. Somit stünde einem Einzug in den Landtag nichts entgegen.
1: Es ist ja ein ganz besonderer Wahlkampf hier in Sachsen-Anhalt. Das ganze Land guckt auf unser Bundesland. Ist auch für Sie wahrscheinlich sehr, sehr stressig. Ist ja das erste Mal, dass Sie so einen großen Wahlkampf machen mit so viel Wahlarenen auch. Wie sind Sie denn so?
5: Also, ich bin ein bisschen erschrocken, wie niedrig das Niveau manchmal ist bei diesen Wahlpodien. Man hat das Gefühl, dass kaum wirklich in der Sache argumentiert wird. Also gerade, wenn ich so bei diesen großen Fernsehauftritten bin, habe ich immer den Eindruck, dass irgendwie alle Parteien das Gleiche erzählen. Es scheint irgendwie bloß noch eine Einheitspartei zu geben, die alle auch wirklich davon Abstand nehmen, sich untereinander anzugreifen. Also Linke und CDU im engsten Schulterschluss. Da fehlt mir tatsächlich ein bisschen manchmal die inhaltliche Auseinandersetzung, wo es wirklich mal in die Kernthemen reingeht. Man arbeitet sich irgendwie so an dem Phantom der AfD ab. Ich bin tatsächlich beinahe ein bisschen enttäuscht davon. Ich hatte mich auf mehr Sachdebatte gefreut.
1: Es ist ja so, dass nicht jeder mit Sarah Wagenknecht nicht klarkommt. Die ist ja heute auch hier. Auch Leute aus dem BSI selber nicht. Wie schätzen denn selber Sarah Wagenknecht ein? Wie ist denn Ihr Verhältnis zu Wagenknecht?
5: Ach so, wir haben ein sehr gutes Verhältnis. Wir sind in einem sehr lebendigen Austausch. Faktisch fällt mir ja nur ein Landesverband ein, der mit ihr nicht so grün ist. Das ist aber auch einer, der, glaube ich, also das hat man erkannt in den letzten Wochen und Monaten, von der großen Mehrzahl der Parteimitglieder nicht als BSW-Landesverband so richtig anerkannt wird. Also was die Thüringer da gemacht haben, das ist keine BSW-Politik. Da sind wir uns als Bundespartei sehr einig. Wir sind mit Sarah und auch mit den anderen Bundesvorstandsmitgliedern in einem sehr guten, lebendigen Austausch. Die nehmen wir alle sehr viel Anteil natürlich. Hier geht es ja auch für das BSW um vieles. Und wir sind tatsächlich überzeugt davon, dass wir von Sachsen-Anhalt aus tatsächlich auch einen Aufbruch starten werden, nicht nur für unsere Partei, sondern für eine politische Veränderung, die am Ende in ganz Deutschland spürbar sein wird.
1: Letzte Frage. Sie werden sich mit den Grünen ein Kopf-an-Kopf-Rennen liefern. Warum werden Sie vor den Grünen liegen?
5: Ja, weil wir tatsächlich gebraucht werden. Die Grünen werden ja bloß noch über diese Strategisch-Wählen-Kampagne irgendwie durch die Hintertür in diesen Landtag geschliffen, wenn sie es denn schaffen werden. Aber das BSW spricht ja ein richtiges Bedürfnis an. Also die Menschen haben ein Riesenbedürfnis danach, dass diese Angst vor dem Krieg irgendwo aufgegriffen wird, dass es eine friedenspolitische Alternative gibt, eine Partei, die sich wirklich dafür einsetzt, dass hier also zum Beispiel die Wirtschaft nachhaltig angekurbelt wird und nicht durch irgendwelche Rüstungsprojekte. Also wir sprechen ja ganz viele Probleme an, die ansonsten gar niemand überhaupt beim Namen nennt. Und wir haben richtige Lösungen. Die Grünen, ja, was machen die? Die machen Kriegspolitik und so ein bisschen grüne Fähnchen wedeln. Ich glaube, in Sachsen-Anhalt gibt es dafür gar kein richtiges Publikum mehr.
3: Ob die positiven Rückmeldungen am Ende auch genügend Stimmen einbringen, entscheidet sich erst an der Wahlurne. Am Sonntag, dem 6. September, wird sich entscheiden, ob sich das BSW für den Landtag qualifizieren konnte.
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0: Der Samstag startet mit Böen mit Geschwindigkeiten bis 60 km/h bei einem leicht bewölkten Himmel. 20 bis 21 Grad werden wir mittags erreichen, die Wolken vermehren sich und die Winde bleiben. Auch am Abend bei maximal 19 Grad wird es überwiegend grau. Die Nacht klart sich auf und auch die Böen lassen nach. Der Sonntag wird sonnig bei Temperaturen um 18 Grad.
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0: Landessportspiele gemeinsam aktiv. Integration ein voller Erfolg. Das Blankenburger Sportforum war zum ersten Mal Austragungsort der von der BSSA alljährlich organisierten Landessportspiele. Diese Veranstaltung, die in diesem Jahr ihr 35-jähriges Jubiläum feierte, ist deutschlandweit einzigartig.
1: Das Ziel ist, Menschen mit einer Behinderung bzw. Einschränkung einerseits in den Sport zu führen, Bedingungen zu schaffen, dass sie Sport treiben können, und zum anderen Menschen, die in der Rehabilitation waren und Reha-Sport treiben sollen, dann die Möglichkeiten zu geben, ihre Einschränkungen zu mildern, zu verbessern oder vielleicht gar wieder das Ganze zu normalisieren. Der BSSA hat unter seiner Ägide über 180 Sportvereine und insgesamt somit über 30.000 Mitgliedern.
0: Um solch eine Großveranstaltung durchzuführen, braucht es zahlreiche Helfer. Die Hauptorganisation lag in diesem Jahr beim Behinderten- und Reha-Sportverein Sinecura und dem Kreissportbund Harz.
2: Der Adrenalinspiegel sinkt langsam ein bisschen wieder ab. Ja, am Anfang, es gibt ja immer kleine organisatorische Dinge noch zu bewältigen, aber wir haben das super gelöst, denke ich, Thomas. Und es kann losgehen.
3: Fast ein Jahr, dreiviertel Jahr haben wir dann die Vorbereitung gemacht. Etwas größeren Abständen zuerst und dann immer in kürzeren Abständen. Und jetzt haben wir fast täglich zusammengesessen und noch Abstimmungen gemacht. Und da gibt es immer wieder was, was Petra schon gesagt hat, immer Probleme, die noch auftreten. Und wir haben seit gestern hier schon aufgebaut. Und
2: ja, das ist einfach die Freude der Teilnehmer, der Kinder, der Jugendlichen, der Erwachsenen, auch mit Behinderung, dass für sie so eine Veranstaltung stattfindet. Ja, also das ist für mich die Motivation.
3: Ja, da kommt der große Dank wieder, wenn man die Augen von den Beteiligten sieht und die lachen und die weinen noch teilweise vor Freude. Dann wissen wir auch, vor was wir das gemacht haben.
0: Über 850 Aktive aus ganz Sachsen-Anhalt hatten sich für Blankenburg angemeldet, um an diesem sportlichen Event teilzunehmen.
4: Das ist für mich ein sehr erhebendes Gefühl, denn genau deshalb haben wir ja diese Sportanlage auch umgebaut. Gerade hier die Außenanlagen sind ja alle neu. Und wir haben uns jetzt wirklich gefreut hier als Blankenburger, dass wir endlich mal ein großes Event haben und dann noch ein Event, wo ich besonders stolz bin, dass Inklusion stattfindet, dass gemeinsam wirklich aktiv Sport betrieben wird in allen möglichen Disziplinen, auch mit etwas Spannung, mit Spaß. Und ich glaube, heute kommen wieder ganz tolle Ergebnisse raus. Und das wünsche ich mir für die nächsten Jahre in allen Sportarten hier im Sportforum in Blankenburg. Dann wissen wir, dass wir alle Kraft und Mühe, die wir hier investiert haben, richtig investiert haben.
0: Die Aktiven bildeten immer Zweierteams. Ein Sportler mit und einer ohne Handicap. Ausschlaggebend für die spätere Auswertung waren nicht nur die Wettkampfergebnisse, sondern auch ihr gemeinsames Alter. Unter anderem waren 170 Schüler der BBS Heinrich Mette Quedlinburg Partner für Teilnehmer mit Beeinträchtigung.
5: Ja, wir sind heute hier, weil wir unsere Schule repräsentieren als Physiotherapeuten und weil wir was Gutes tun wollen.
6: Ja.
5: Ja.
6: Ja, wir sind hier auch schon mit unserer Katharina, die wir heute begleiten werden.
5: Ja.
6: Ja, und wir freuen uns.
5: Ja. Wir denken, es wird ein sehr erfolgreicher Tag. Wir haben vor, maximal abzuräumen heute mit Katharina.
7: Ich freue mich und bin aufgeregt.
0: Für die Teams galt es, 4 harztypische Wettkampfstationen zu absolvieren. Sie betätigten sich als Gipfelstürmer und vervollständigten ein Puzzle, drehten das Glücksrad mit Blankenburger Motiven, um möglichst viele Punkte zu erreichen. Die Bewältigung des Parcours mit Rollstuhl war etwas aufwendiger. Wandersachen mussten in den Rucksack gepackt, dann der Wanderstempel abgeholt, die Sachen wieder ausgepackt und zurück zum Ziel gefahren werden. Beim Hexenzielwurf wurden Sandsäckchen unterschiedlicher Größe in die Körbe geworfen. Es war ein volkssportlicher Wettkampf. Spaß und Freude standen im Vordergrund, sodass Menschen mit und ohne Behinderung zusammen starten konnten. Es gab auch 2 Promi-Teams. Die Schirmherrin der Veranstaltung, Silke Renk-Lange, die Präsidentin des Landessportbundes, startete gemeinsam mit dem BSSA-Fachwart für Rollstuhlsport.
8: Das erste, wo ich mir aufgetaucht bin, war 1995. Dort haben wir die erste Mal eine deutsche Meisterschaft der Rennstuhlfahrer in Blankenburg im Harz gemacht. Alle Welt staunte, was da plötzlich auftaucht. Und das, was wir jetzt hier haben, das ist praktisch das Ergebnis der letzten 30 Jahre. Zwischendurch war mal die Bahn ein bisschen, naja, sagen wir mal, in die Jahre gekommen. Und die Stadt hat sich Gott sei Dank dazu entschlossen, einen kompletten Neuaufbau zu machen mit sämtlichen Schrägen, sämtliche Zufahrten. Und das finde ich so toll. Und das findet definitiv nur in Blankenburg im Harz statt.
0: Und Ministerpräsident Sven Schulze hatte es sich trotz seines vollen Terminkalenders nicht nehmen lassen, einen Abstecher nach Blankenburg zu machen und mit dem Rollstuhl-Rugby-Nationalspieler Jens Sauerbier an den Start zu gehen.
9: Ja, weil es mir total viel Spaß macht. Und ich war letztes Jahr in Weißenfels schon dabei, dies Jahr in Blankenburg und ich komme auch beim nächsten Jahr wieder. Es ist total schön, hier mit Menschen zusammenzukommen. Mit Beeinträchtigungen, mit Behinderungen und gleichzeitig Menschen, die sagen, ey, wir wollen gemeinsam Sport machen, gemeinsam Spaß haben und das Wetter stimmt, die Stimmung ist gut und deswegen bin ich heute mit dabei.
0: Solch eine größtenteils ehrenamtlich organisierte und durchgeführte Veranstaltung lässt sich aber trotzdem nicht ohne finanzielle Unterstützung auf die Beine stellen.
10: Die Stadtwerke Blankenburg sind einer der Hauptsponsoren der Landessportspiele des BSSA 2026. Und wie im Hintergrund zu sehen ist, haben wir unser Festzelt hier aufgebaut mit unserem Glücksrad. Wir haben für alle Teilnehmer Sitzkissen anfertigen lassen und freuen uns einfach, dass hier so ein reger Zuspruch ist. Wir haben eine Kooperation mit der Evangelischen Stiftung und es ist uns eine Herzensangelegenheit. Wie auch unser Slogan auf dem Plakat, ein Herz für Blankenburg, kann man aber auch sagen für die Region. Ein weiterer Baustein als Hauptsponsor haben wir die Patenschaft für das Fußballturnier übernommen und werden nachher auch die Präsente zur Siegerehrung mit überreichen.
0: An dem 11. offenen integrativen Kleinfeld-Fußballturnier nahmen 8 Mannschaften teil, die auf dem angrenzenden Kunstrasenplatz um Sieg und Pokale spielten.
11: Sehr schön, sehr schön. Also großartig, dass sie Behinderte so organisieren, also herrlich.
0: Blankenburg hat sich wieder einmal von seiner attraktiven Seite gezeigt und war ein guter Gastgeber für die erfolgreichen 35. Landessportspiele des BSSA.
12: Elite Cup Ost 2026. Nachwuchstalente im Reitsport fördern.
13: Der Elite Cup Ost ist in ein neues Jahr gestartet. Der Reitclub Anhalt-Dessau richtete am Samstag, dem 16. August, auf dem Reitplatz des Vereins die erste Qualifikationsstation aus. Dabei konnten sich junge Reiter messen und ihr Können unter Beweis stellen.
14: Das heutige Turnier ist ein Turnier, das dürfen grundsätzlich alle reiten, ne? Aber wir haben eine extra Cup-Wertung. Das schließt noch 2 weitere Turniere ein. Das ist einmal noch in Löbnitz und dann in Krepin im Oktober. Und Hintergrund ist, dass sozusagen U21 in den höchsten Klassen und dann staffelt sich das vom Alter her so ein bisschen runter in der EU18, in den kleineren Prüfungen U16, U14, dass dort immer die besten 3 nachher nach den 3 Turnieren ermittelt werden und nochmal eine Sonderehrung bekommen.
13: Der Elite Cup richtet sich an den reiterlichen Nachwuchs und bietet jungen Reitern die Möglichkeit, in verschiedenen Wettbewerben Punkte für die Gesamtwertung zu sammeln. Auf dem Programm standen unterschiedliche Prüfungen in Dressur und Springen. So konnten die Nachwuchsreiter zeigen, was sie und ihre Pferde können.
14: Hier geht's los von den kleinsten Prüfungen, vom Führzügel über Reiterwettbewerb, E-Dressur, A-Dressur und dann geht's im Springen von den kleinen Kreuzspringen bis zum A-Springen. Wichtig ist erstmal die korrekte Hilfengebung der Reiter, ne, dass sozusagen das Zusammenspiel zwischen Pferd und Reiter bewertet wird, ne, dass bei, in der Dressur korrekte Hufschlagfiguren geritten werden, dass die Hilfengebung fein und so leicht wie möglich gestaltet werden, ne, dass es von außen eigentlich immer fast alles nicht sichtbar ist, so soll es mal irgendwann aussehen, ne, da ist natürlich noch ein langer Weg, aber so soll es werden. Und im Springen ist es dann natürlich wichtig, dass zum Beispiel die Hindernisse immer schön mittig angeritten werden, die Linien schön gleichmäßig zwischen den Sprüngen, ne, dass es nicht so wild nach vorn oder nach hinten ist, sondern dass es immer schön im Rhythmus und gleichmäßig ist.
13: Der Reitclub Anhalt-Dessau legt besonderen Wert auf seinen Nachwuchs. Jahr für Jahr ist die Resonanz des Elite-Cups groß. Für die Verantwortlichen geht es vor allem darum, Kinder und Jugendliche früh für den Reitsport zu begeistern und ihnen zu zeigen, welche Möglichkeiten dieser Sport bietet.
14: Wir haben hauptsächlich die Jugend in unserem Verein, ne? Relativ viele Kinder. Dadurch, dass ich versuche, ein bisschen Nachwuchsförderung zu betreiben, ne? Dass einfach mal ein bisschen mehr Jugend in den Reitsport kommt. Ne? Und da versuche ich auch jedes Mal, wenn wir auch auf größeren Turnieren unterwegs sind, dass wir versuchen, die Kinder mitzunehmen, dass sie dort auch Prüfungen reiten können und eben so in den Turniersport reinkommen.
13: Neben dem Spaß am Sport ging es für die Teilnehmer natürlich auch um wichtige Punkte für die nächste Runde. Doch auch wer die Qualifikation nicht geschafft hat, ging nicht leer aus. Auf die Nachwuchsreiter wartete eine kleine Belohnung.
14: Ich denke, es sind alle immer glücklich und zufrieden, wenn sie sehen, dass selbst jeder Teilnehmer bei uns hier mit einem Ehrenpreis nach Hause geht. Ne? Also bei uns bekommen wirklich alle was, ne? Alle Teilnehmer, nicht nur die Platzierten. Und ich denke mal, das ist auch so ein Ansporn für jeden, erstmal zu üben und loszufahren. Und so wollen wir ja versuchen, die Jugend so ein bisschen mehr ranzukriegen.
13: Die nächste Qualifikationsrunde findet am 6. September beim Reitstall Arndt in Löbnitz statt. Danach geht es zum großen Finale nach Krippin. Am Wochenende des 10. und 11. Oktober entscheidet sich dort, wer am Ende die Gesamtwertung des Elite Cup Ost für sich entscheiden kann.

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0: Der Samstag startet mit Böen mit Geschwindigkeiten bis 60 km/h bei einem leicht bewölkten Himmel. 20 bis 21 Grad werden wir mittags erreichen, die Wolken vermehren sich und die Winde bleiben. Auch am Abend bei maximal 19 Grad wird es überwiegend grau. Die Nacht klart sich auf und auch die Böen lassen nach. Der Sonntag wird sonnig bei Temperaturen um 18 Grad.
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0: Zwischen Halberstadt und Neu-Runstedt ist am Dienstagmorgen ein Quad in Brand geraten. Nach bisherigen Erkenntnissen wurde das Fahrzeug offenbar vorsätzlich in Brand gesetzt. Die Berufsfeuerwehr Halberstadt löschte die Flammen, verletzt wurde niemand. Der Schaden beträgt rund 3000 Euro. Bei der Überprüfung stellte sich außerdem heraus, dass das Quad bereits im Jahr 2025 gestohlen worden war. Die Polizei ermittelt wegen Brandstiftung und sucht Zeugen. Auf einem Parkplatz im Gernröder Weg in Quedlinburg ist es am Montagnachmittag zu einem Verkehrsunfall mit einer verletzten Frau gekommen. Ein 59-Jähriger stieß beim Rückwärtsfahren gegen ein geparktes Auto und wollte anschließend offenbar den Unfallort verlassen. Als eine Zeugin ihn daran hindern wollte, fuhr er mit seinem Wagen gegen die 39-Jährige und verletzte sie. Zwei weitere Zeugen konnten den Mann schließlich an der Weiterfahrt hindern. Ein Atemalkoholtest ergab 1,72 Promille. Die Polizei ermittelt nun unter anderem wegen Straßenverkehrsgefährdung und gefährlicher Körperverletzung. In Halberstadt haben Unbekannte am Sonntagnachmittag Gegenstände aus einem geparkten Citroën gestohlen. Neben Bargeld und Lebensmitteln wurden auch persönliche Ausweisdokumente entwendet. Einige der gestohlenen Sachen konnten später in der Umgebung wiedergefunden werden. Darunter Dokumente in einem Teich am Borchardi-Tor. Die Polizei sucht nach zwei Männern, die mit Fahrrädern unterwegs gewesen sein sollen. Einer von ihnen soll einen weißen Jogginganzug getragen haben. Hinweise nimmt das Polizeirevier Harz entgegen. Christoph Kaiser übernimmt ab Oktober die Geschäftsführung des Harztheaters. Der gebürtige Hamburger blickt dabei auf eine ungewöhnliche und vielseitige Karriere zurück. Zunächst studierte der 60-Jährige Pädagogik mit Mathematik und Chemie, bevor er sich für eine Laufbahn als Sänger entschied und an der Musikhochschule Lübeck Gesang studierte. 1997 erreichte er beim internationalen Belvedere-Wettbewerb in Wien das Halbfinale. Anschließend stand Kaiser als Solist in mehr als 100 Partien auf Bühnen in Deutschland und Österreich. Später kamen ein Studium der Wirtschaftswissenschaften und des Kulturmanagements sowie Erfahrung in Theaterleitung, Personalführung und Finanzwesen dazu. Zuletzt war er Verwaltungsdirektor am Schlosstheater Celle.
3: Investitionen für die Trinkwasserversorgung. Minister überreicht Förderbescheide. Aufgrund des steigenden Bedarfs will die Fernwasserversorgung Elbaue Ostharz ihr in Mitteldeutschland größtes Wasserwerk in Wienrode erweitern. Wirtschaftliche Ansiedlung, Klimawandel und eventuelle Krisenfälle sind dafür ausschlaggebend. Die Anlage soll von 2030 an täglich bis zu 30.000 Kubikmeter Trinkwasser zusätzlich aufbereiten können. Knapp 17% mehr als bisher. Für die Erweiterung der Aufbereitungsanlage mit zusätzlichen Sandfilterbecken erhält die Fernwasserversorgung Elbaue Ostharz entsprechende Fördermittel. Die Maßnahmen erfolgen bei laufendem Betrieb, was technisch und organisatorisch eine Herausforderung ist.
4: Der heute übergebene Fördermittelbescheid oder die Bescheide, sind ja zwei, dienen der Klimaresilienz, der Stärkung der Wasserversorgung, der Wasserwirtschaft in Sachsen-Anhalt und sollen vor allen Dingen für wirtschaftliche Ansiedlungsanfragen eine Rolle spielen und werden in der Kürze der Zeit auch so umgesetzt, wie sie geplant worden sind.
5: Ich erläutere mal, Bernburg ist ein alter Industriestandort mit dem Solwewerk, Kali und Salz, also Steinsalzwerk, Pöttinger Landmaschinenbau, Serumwerk nicht zu vergessen, also zum Teil schon wasserintensiven Produktionsbereichen. Aber wir haben in unserem Einzugsgebiet des Wasserzweckverbandes auch einen hohen Anteil an Gewerbeflächen, die natürlich durch das Kreuz A14, A36 für potenzielle Bewerber sehr interessant sind. Die Anfragen sind also nicht ohne und ich sage mal, wir haben momentan Anfragen, die die Kapazität des Netzes und der Anlagen des Wasserzweckverbandes deutlich übersteigen und auch die Kapazitätsgrenze bei der Fernwasserversorgung erreichen. Und insofern ist es wichtig, dass wir also für zukünftige Ansiedlungen und auch noch weitere Ansiedlungen definitiv eine Kapazitätserhöhung im Wasserbereich, im Trinkwasserbereich bekommen. Und insofern sind wir hier ein starker Partner schon seit vielen Jahren mit der Fernwasserversorgung, weil wir auch zu 100% nur Fernwasser beziehen. Also wir verkaufen an unsere Kunden definitiv nur Fernwasser. Wir haben keine eigenen Aufbereitungen. Und insofern ist das für uns ein wichtiger Punkt.
4: Das Rohwasser in der Talsprache ist ausreichend. Wir hatten in den 1980er Jahren, Ende der 1980er Jahre bereits Wasserabgaben, die dieser Größenordnung stattgefunden haben, sodass wir wissen, dass die Talsprache dafür ausreichend dimensioniert ist, trotz Klimabeeinflussung.
3: Das Rohwasser erhält das Wasserwerk aus der etwa 3 Kilometer nordöstlich gelegenen Rappbode-Talsperre, der Hauptanlage des aus 6 Talsperren bestehenden Bodewerkes. Sie hat ein Fassungsvermögen von 109 Millionen Kubikmetern und liefert Rohwasser von hoher Qualität, sodass eine naturnahe Aufbereitung im Wasserwerk möglich ist. Ab 2030 wird die Trinkwasseraufbereitungsanlage Wienrode dann täglich bis zu 210.000 Kubikmeter ins 807 Kilometer lange Leitungsnetz des mitteldeutschen Raumes abgeben. 2,5 Millionen Menschen können sich täglich auf eine qualitativ hohe Trinkwasserversorgung verlassen.
6: Stehen doch hier in einer Kathedrale der Wasserwirtschaft. Vor 60 Jahren hat man das Wasserwerk Wienrode errichtet hier im Harz und hat damit einen Grundstein dafür gelegt, dass wir eine rundum gesicherte Trinkwasserversorgung in Sachsen-Anhalt haben. Rund 46% der Menschen in Sachsen-Anhalt werden aus Wienrode, werden über dieses Wasserwerk mit Trinkwasser versorgt. 24 Stunden am Tag, 7 Tage die Woche, 365 Tage im Jahr. So muss das auch sein. Zu Recht erwartet die Bevölkerung, dass Trinkwasser immer zur Verfügung steht. Und das ist ein Auftrag an die Politik, den wir immer erfüllen müssen. Und diesmal haben wir natürlich auch gesehen, es muss hier etwas geschehen. Nach 60 Jahren kommt auch ein Wasserwerk, kommt auch so eine Kathedrale der Wasserwirtschaft in die Jahre. Hier muss erneuert werden und deshalb gibt es für die Erweiterung des Wasserwerks Wienrode und erforderliche Sanierungsmaßnahmen 16 Millionen Euro Fördermittel aus europäischen Töpfen, die wir als Umweltministerium zusammengezogen haben, um diese Maßnahme zu unterstützen. Darüber hinaus wird die Wasserversorgung, wird die Infrastruktur noch mal verbessert. Zwischen Thale und Bad Suderode entsteht eine Parallelwasserleitung. Auch dafür noch mal 19 Millionen Euro Fördermittel, die in den nächsten 4 Jahren verbaut werden müssen. Wir sind damit resilient. Wir sind damit widerständiger gegen alle möglichen Krisenfälle, sei es eine Havarie, sei es eine Katastrophe, sei es auch der Verteidigungsfall. Wir müssen uns vorbereiten und wir müssen vor allen Dingen dafür sorgen, dass die Menschen immer damit rechnen können, dass sie ihr Wasser, ihr Trinkwasser jederzeit aus der Leitung erhalten. Denn Wasser ist Leben.
3: Und kein Tag ohne Wasser.
7: 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Außerordentliche Athleten werden geehrt.
8: Nicht nur die Handballer des SC Magdeburg dürfen sich derzeit für ihre scheinbar unendliche Siegessträhne feiern lassen, sondern auch im Schwimmen und in der Leichtathletik sammelten die Athletinnen und Athleten aus der Landeshauptstadt reichlich Medaillen, zuletzt bei den Europameisterschaften der jeweiligen Disziplinen in Paris und Birmingham.

0: Magdeburger und insbesondere als Stadtoberhaupt sehr stolz auf diese wunderbaren und tollen Leistungen. Nicht nur des Schwimmteams, wir haben ja auch Leichtathleten, den Henrik Jansen, der im Diskuswerfen Medaillen errungen hat. Und das zeigt der SC Magdeburg, der ja auch mehrere Sporten hat, ist einfach nur erfolgreich. Und das ist schön für unsere Stadt, für unsere verrückte Sportstadt.
1: Olympiasieger Lukas Mertens durfte sich in den letzten Tagen gleich mehrfach feiern lassen. So übernahm er zum zweiten Landeszootag in Magdeburg eine Ehrenpatenschaft für einen Brillenpinguin und nun die Eintragung ins Goldene Buch für seine 2 Bronzemedaillen und einmal Silber bei den Europameisterschaften in Paris.
2: Das ist auch eine Ehre für mich, ja, diese Events auch jetzt gestern im Zoo mitzunehmen. Dann heute die Eintragung ins Goldene Buch der Stadt ist auch als gebürtiger Magdeburger natürlich immer was Besonderes und fühle ich mich sehr geehrt und es gibt einem natürlich auch einen gewissen Push, dass man die nächsten Aufgaben mit genauso einer großen Konsequenz quasi bewältigt, wie auch die Jahre davor. Ich glaube, ja, wir haben hier was aufgebaut und ja, daran tun wir gut, da einfach weiterzumachen.
1: Dafür sollten jedoch die entsprechenden Trainingsbedingungen gegeben sein, was sich für den Magdeburger Schwimmkader aktuell eher schwierig gestaltet. Denn nach Schließung der Elbe-Schwimmhalle trainiert die Erfolgstruppe unter Bernd Berkan derzeit in einer öffentlichen Schwimmhalle, was jedoch nicht mehr lange der Fall sein soll.
0: Das nationale Schwimmzentrum haben wir letzte Woche im Stadtrat beschließen können und zugleich braucht es wegen der Elbe-Schwimmhalle, weil die etwas desolat ist, eine Übergangslösung. Auch das hat der Stadtrat letzte Woche beschlossen, für mehrere Millionen hier eine Übergangslösung in dem ehemaligen Gerichtsgebäude zu installieren, also ein Becken zu installieren, damit unsere Schwimmerinnen und Schwimmer für Olympia sich gut vorbereiten können.
1: Rund 51 Millionen Euro werden in das neue Schwimmzentrum auf dem Sportcampus Ostelbien investiert, davon ca. 10 Millionen an Eigenbeteiligung durch die Stadt. Der Rest wird von Bund und Land gedeckt. Die Übergangshalle wird dann voraussichtlich gegen Oktober oder November verfügbar sein. Vielmehr freut sich der SCM-Kader jedoch auf die Rückkehr in das vertraute Becken der Elbe-Schwimmhalle, die in knapp einem Jahr fertig ertüchtigt sein soll. Die Fertigstellung des neuen Schwimmzentrums ist dann bis 2029 geplant.
2: Ich denke, es wird wieder eine neue Erfahrung für uns alle sein. Wir müssen uns halt arrangieren, das haben wir aber die letzten Jahre ganz gut gemacht. Mit Bernd hier quasi als ja, Chef von dem Ganzen, der da wirklich alles versucht und macht und tut, um da die besten Bedingungen für uns, für das ganze Team zu schaffen. Ja, mal schauen, ob wir noch einmal umziehen müssen. Ich hoffe natürlich nicht, dass es dann da bleibt, auch bis zu den Olympischen Spielen 28 und ja, mal gucken.

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0: Der Samstag startet mit Böen mit Geschwindigkeiten bis 60 km/h bei einem leicht bewölkten Himmel. 20 bis 21 Grad werden wir mittags erreichen, die Wolken vermehren sich und die Winde bleiben. Auch am Abend bei maximal 19 Grad wird es überwiegend grau. Die Nacht klart sich auf und auch die Böen lassen nach. Der Sonntag wird sonnig bei Temperaturen um 18 Grad.
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1: Freitagnachmittag, südlich von Schönebeck an der Elbe. Hier wird bereits seit dem Donnerstag gebaut. Es soll ein Floß entstehen. Als Bauort hat man das Ufer gleich neben dem Bootshaus Delfin gewählt und ließ die Kettensägen und Muskelkraft sprechen.
2: Also heute, was Sie hinter mir sehen, ist ja schon eine ganze Menge passiert. Wir haben also gestern in sehr zügiger Art und Weise die fast 26 Stämme, die hier lagen, von 18 Meter Länge verarbeitet. Heute werden die Aufbauten des Floßes vollendet, also die Beplankung, die Floßhütte wird gebaut. Und wir wollen heute Abend fertig sein, damit wir morgen um 13 Uhr gut nach Magdeburg starten können.
1: Eile war geboten, denn bis zum Freitagabend musste alles fertig sein. Am Samstag war schließlich der große Tag.
3: Vorsicht, heiß am Fettig!
1: Dann sollte es von hier aus über die Elbe bis zum Mückenwirt in Buckau gehen. Als erste Etappe. Die zweite sollte dann am Sonntag vom angesprochenen Ausflugslokal bis zum Petriförder führen. Das eben im Interview ist übrigens Frank Thiel, Präsident der Internationalen Flößervereinigung und Ideengeber. So wird er in diesem Film auch häufiger vor der Kamera zu sehen sein.
2: Also die Idee hatte ich schon seit längerem zu sagen, die Elbe hat hier in Magdeburg eine sehr erfolgreiche Tradition hinter sich. Das letzte Floß fuhr Ende der 60er Jahre oder Mitte der 60er Jahre hier durch, also das letzte wirtschaftlich betriebene Floß. Und ich habe mich dann mit der Geschichte der Flößerei hier in Magdeburg beschäftigt und gesagt, also wir müssen nochmal ein Floß bauen, ne? So wie es früher war.
1: Das 800-jährige Jubiläum Schönebecks, die zweite Auflage des Elbefestes sowie ein weiterer großer Grund, den wir noch später erläutern, waren letztendlich die Gründe, die den Stein ins Rollen brachten. Doch gehen wir erst einmal ein paar hundert Jahre zurück und beschäftigen uns mit den geschichtlichen Hintergründen der Flößerei. Wann sie erfunden wurde, lässt sich nicht genau nachweisen, jedoch berichtet das Alte Testament schon von der Flößerei. Auch die alten Römer nutzten das Floß zum Holztransport, denn das Flößen definiert nur den schwimmenden Transport von zusammengebundenen Baumstämmen. Werden sie einzeln befördert, spricht man vom Triften. Beides Transportarten, die auch in Europa weit verbreitet waren. Und dafür gibt es verschiedene Nachweise. Diese Tradition hielt sich über die Jahrhunderte und wurde bei steigenden Bevölkerungszahlen, dem aufkommenden Schiffbau und der Industrialisierung immer wichtiger. So wurden Dämme gebaut, um auch auf kleineren Flüssen das Flößen zu ermöglichen. Jedoch verlagerte sich die Aufgabe zunehmend weg vom Bauholz hin zum Brennstoff. Und mit der zunehmenden Verbreitung der Eisenbahn verlor das Floß immer mehr an Bedeutung. Und heute? Zum einen wäre hier natürlich die touristische Nutzung zu nennen, zum anderen aber die Wahrung dieser Tradition. Im Dezember 2014 wurde die Flößerei im deutschen Verzeichnis des immateriellen Kulturerbes aufgenommen und im vergangenen Jahr auch als immaterielles UNESCO-Weltkulturerbe. Und damit kommen wir zum anderen großen Grund für diese Floßfahrt.
4: Ich habe ja so ein bisschen am Rande gehört, hier ist ein großes internationales Event am Werden. Magdeburg soll hier bei was werden?
2: Also, das war gewissermaßen der Auftakt, um Magdeburg in das Blickfeld der internationalen Flößerszene zu rücken. In der nächsten Woche haben wir unseren internationalen Tag in Wolfratshausen. Und am kommenden Samstag werden wir ein neues Statut beschließen. Und im Entwurf des Statutes steht drin, dass Magdeburg künftig der Hauptsitz des Weltverbandes der Flößer sein soll.
4: Wieso das denn?
2: Ja, wieso das denn? Wir haben gedacht, also es wird mal Zeit, dass wir aus den spanischen Pyrenäen mal herabsteigen in die Niederungen der Ebene. Nein, sondern wir haben gesagt, es wäre sicherlich sehr schön, wenn wir gerade in Deutschland und speziell hier in Magdeburg einfach mal präsentieren können, was Flößerei für uns bedeutet. Es ist ja vielfach über die Flößerei vergessen worden in den letzten Jahren. Das haben wir Schritt für Schritt wieder aufgearbeitet.
1: Und dieses Floß wäre hier als eine der ersten großen Meilensteine zu nennen. Somit steht dieses materielle Floß als Darstellung eben dieses immateriellen Weltkulturerbes. Um so eine Rarität müssten sich die Museen doch eigentlich streiten, oder? nicht unbedingt.
2: Also gerade heute hat sich viel entschieden, weil wir haben das Los gesehen und ich war mit einem Tränenauge eigentlich dabei, mit dem Gedanken, es soll am Montag wieder auseinandergenommen werden und dann seinem Schicksal zugeführt werden, wie es früher mit den Flößen war, nämlich dem Sägewerk. Ein solches wunderschönes Floß hier zu halten, das wäre wichtig gewesen. Leider hat es die Stadt Magdeburg abgelehnt, im denkmalgeschützten Bereich ein solches Floß als Denkmal oder als Anschauungsobjekt zu installieren. Mit der Begründung, es wäre kein geeignetes Mittel, um ein immaterielles Kulturerbe der UNESCO der Menschheit sozusagen zu visualisieren. Das ist eine Begründung, wo mir nichts einfällt. Momentan laufen Gespräche, vielleicht können wir das Floß doch noch retten. Lassen Sie sich überraschen.
1: Es bleibt also spannend. Doch gehen wir erst einmal alle schlafen und machen den Zeitsprung zum Samstagmorgen. Einmal mehr haben sich zahlreiche Schaulustige und Fotografen am Bootshaus Delfin eingefunden, um diesem besonderen Moment beizuwohnen, und auch die Wünsche von Frank Thiel sind wahr geworden.
2: Gutes Wetter, gute Stimmung und dass wir das Floß heil bis zum Anliegeplatz bringen.
1: Heute ausnahmsweise nicht dabei, aber trotzdem sehr interessiert, war auch Landtagspräsident Gunnar Schellenberger. Er unterstützt dieses Projekt ausdrücklich.
3: Ich war ja mal 5 Jahre lang Kulturstaatssekretär. Für mich ist Kulturland Sachsen-Anhalt das A und O. Und Kultur ist mehr als UNESCO-Weltkulturerbe. Kultur ist ebenfalls Industriekultur und immaterielles Weltkulturerbe. Und hier haben wir so ein Stück weit Industriekultur und immaterielles Weltkulturerbe zusammengebunden. Und wir als Kulturland Sachsen-Anhalt, wir haben mal die Kultur in Deutschland gepachtet. Und das ist für mich wichtig. Und wir brauchen diese engagierten Leute, die das dann auch wirklich leben. Und das war das Tolle an der Kiste, dass also ganz viele sich verbunden gefühlt haben, das gemeinsam zu bauen, zu unterstützen.
1: Zusammengebunden wurden auch die ganzen Baumstämme. Zu den Fakten von genau diesem Floß kommen wir später noch. Schwimmen konnte es schon mal, doch es musste noch auf die Marco Polo gewartet werden, bevor man hier die Leinen lösen konnte. Sie hatte an diesem Tag mehrere Aufgaben. Zum einen beim Anlegen helfen, zum anderen hätte sie uns aufnehmen können, sollte das Floß doch untergehen. Und natürlich bot sie Platz für die Schaulustigen, die ganz nah dran sein wollten. Ob der Kapitän der Marco Polo so etwas wohl schon einmal erlebt hat?
5: Nee, ich mach das, nächstes Jahr wären es 50 Jahre. Aber das Flößen war vor meiner Zeit, so dass es heute eben bloß noch als kulturhistorisches oder kulturtechnisches Event eben erlebt werden kann. Das Flößen auf der Elbe, das ging etwa bis in die 50er Jahre des letzten Jahrhunderts.
1: Stück für Stück näherte sich das Passagierschiff und bald war es dann auch schon soweit. Auf der Albis hieß es Leinen los. Kurs Schönebeck zusammen mit der Marco Polo und einem Rettungsboot der Wasserrettung. Man kann ja nie wissen. Hier wurde auch einmal getestet, wie schnell wir überhaupt sind, indem das Schiff neben uns Geschwindigkeit hielt. 5,5 km/h kamen dabei raus. So ging es unter der neuen Elbbrücke hindurch und schon aus der Ferne konnte man die zahlreichen Schaulustigen erkennen, die am Elbufer rund um die Salzblume warteten.
4: Wie viele Festmeter Holz sind hier verbaut worden? Was kostet sowas eigentlich, wenn man das Holz hätte kaufen müssen?
2: Also es waren etwa 26 Festmeter Holz. Das Floß hat ein Gewicht von ungefähr 25 Tonnen. Alle Aufbauten sind gewissermaßen mit der Hand gefertigt, bis auf die Dielenbretter und die Reling, wie ihr das hier auch sehen könnt. Was so etwas kostet, ja, je nachdem wie der Marktwert ist, also wir haben mal hochgerechnet mit allem drum und dran, mit An- und Abtransport, ist es ungefähr 5.000 Euro.
1: Dafür gab es am Ende ein Floß mit 2 Lagen an Stämmen als schwimmenden Unterbau und gesteuert wurde mit 5 Rudern. Ganz nach Tradition ist dieses Floß aber nicht, denn weder ein Dielenaufbau, damit die Flößer trockene Füße haben, noch die beiden Außenbordmotoren waren damals Standard. Doch diese beiden Motoren werden später noch sehr wichtig werden.
2: Der Vorteil beim immateriellen Kulturerbe der UNESCO besteht darin, wir haben das Recht, dieses Erbe weiterzuentwickeln. Das soll nicht statisches sein. Deswegen gibt es also aus Sicherheitsgründen diese Motoren, deswegen gibt es aus Sicherheitsgründen für die Mitfahrenden diese Beplankung. Das war natürlich früher nicht der Fall, da hatten die Flößer ein vielfach bescheideneres Leben, um es mal so zu formulieren.
1: Zum anderen können die Menschen auf dem Floß heute schwimmen, Angeblich durften sie dies damals nicht können.
2: Also das ist natürlich ein hartnäckiges Gerücht, was sich hält. Aber es ist, da ist ein Schuss Wahrheit mit drin, weil die Floßherren hatten kein Interesse, dass in Gefahrensituationen die Flößer einfach über Bord sprangen und davon schwammen, sondern sie hielten den Auftrag, das Floß sicher ans Land zu bringen und nicht unbedingt ihr eigenes Leben. Deswegen war das so etwas kompliziert.
1: Damit wir am Ende nicht die Rettungswesten austesten müssten, wurde kurz hinter der Salzblume das Anlegemanöver geprobt. Zunächst musste das Floß eine 180-Grad-Drehung absolvieren. Die Ruder machen es möglich. Dann kommt die Marco Polo zum Einsatz.
5: Ja, unsere Aufgabe wird es sein, dass wir einen nautischen Versuch starten, das Floß unterwegs hier an unserer Steuerbordseite einzufangen. Wir werden zu diesem Zweck hier noch 6 Fender ausbringen, dass wir Zusammenstöße vermeiden. Und werden dann mal versuchen, mit dem Schiff das Floß in seiner Fahrt aufzustoppen. Gucken, ob das gelingt. Bin davon überzeugt, das wird gelingen. Und das Floß gegen die Strömung zu Berg zu fahren und dann auch das Verhalten des Floßes in ganz langsamer Fahrt mal auszuprobieren. Denn es besteht bei solchen Verdrängern die Gefahr, wenn man zu schnell mit denen gegen den Strom fährt, dass es vorne unter Wasser geht und regelrecht abtaucht. Dass wir das beim Anlegemanöver, dass wir in diese Situation nicht reinkommen, dass wir es vorher eben ausprobieren. Ne?
1: Und was soll ich sagen? Es ist alles gut gegangen. Die Leinen konnten wieder losgemacht werden und das Floß drehte sich wieder in Fahrtrichtung. So ging es kurze Zeit später an Frohse vorbei, aber nicht für die Marco Polo. Sie fuhr plötzlich wieder Richtung Schönebeck. Über Funk erhielten wir die Info, die Wasserpumpe zur Kühlung des Motors hatte das Zeitliche gesegnet und sie musste umdrehen. Die Tradition hatte die moderne Technik geschlagen, so die einstimmige Meinung auf dem Floß nach diesem Funkspruch. Doch wie sollte nun angelandet werden? Während wir uns der Gierseilfähre Westerhüsen näherten, wurde der Plan erklärt, und an der Kaimauer vom früheren Unternehmen Fallberg List wurde das Ganze geprobt. Das Schiff drehte sich wieder, mit den eigenen Motoren wurde gebremst und mit den Rudern steuerte man zum Ufer.
6: Klar, mit den Geschwindigkeiten kriegen wir das fest. Ja, damit gut.
7: Klasse.
6: Jetzt drückt ihr hinten ein bisschen erstmal ab. Warte mal, das ist erstmal hinten.
8: So, wunderbar.
9: Bravo! Ist das los?
10: Was gut. Exakt.
11: Gegen die Wand oben.
12: Gegen die Wand.
11: Gegen die Wand.
1: Nach einem Beinahe-Anschlag beim Ablegen war auch diese Probe überstanden. Sicherlich auch aufgrund der Anweisungen des Kapitäns, weil das wurde vorher deutlich gemacht, er hat das Sagen auf diesem Floß.
13: Wir nehmen einen, der das schon lange gemacht hat, die Schifffahrt selbst jetzt, wie bei mir. Und dadurch habe ich mich bereitschlagen lassen, hilfst du den Jungs, weil ich auch im Hafen drinne bin, auf dem Württemberg und so, nicht? Also Schifffahrt verbunden. Und da dachte ich mir, das Floß ist was Neues für dich, aber eben hat mit dem Wasser zu tun, wo es herkommt, wo es hinfließt. Sonst war ich seit 69 bin ich mit Schubeinheiten zwischen Hamburg und Tschechei unterwegs gewesen.
1: Das Holz wurde im Übrigen durch den Verband der Waldbesitzer beschafft. Geschlagen wurden die Bäume Anfang des Jahres in der Dübener Heide. Der Verband nutzte den Tag so auch für einen Appell an die Bevölkerung.
14: Wir haben gerade im Harz sehr große Flächen, die durch die Katastrophe der letzten Jahre, Sturm und Trockenheit, kaputt gegangen sind. Und die müssen wieder aufgeforstet werden. Und es gibt viele Betriebe, die nicht in der Lage sind, das aus eigener Kraft zu schaffen. Die brauchen dringend Hilfe, damit wir wieder Wald in Zukunft dort haben werden.
1: So forderte man Unterstützung bei der Aufforstung von Seiten der Politik. Sind die Bäume derzeit doch wichtiger denn je für das Binden von CO2?
14: Das ist so, wie wir denken. Offensichtlich denkt die Politik anders. Und wir sind der Meinung, wenn die Bäume wachsen, binden sie CO2. Wir können den Rohstoff Holz nutzen und haben so eine vernünftige Kreislaufwirtschaft.
1: Zahlreiche Plakate wurden prominent am Floß oder den Ufern präsentiert, um dem Anliegen so Aufmerksamkeit zu verschaffen. Doch zurück zur materiellen Darstellung des immateriellen Kulturerbes.
2: Man hat in die Stämme Löcher gebohrt und hat diese mit Holzseilen verbunden. Im Laufe der Entwicklung, so wie ihr es jetzt hier gesehen habt oder sehen werdet, sind die Bohlen also sowohl verbunden worden mit Stahlseilen und über die Querstangen, die sogenannten Klampen, wie die Lüchner Flößer sagen, sind die Querverbindungen, die sind also aufgenagelt. Und wir haben das Floß zweilagig gebaut. Doppellagig. Es gibt in der Flößerei bei uns den Fachbegriff Magdeburger Böden. Und Magdeburger Böden heißt, dass man bis zu sechs Lagen Stammholz übereinander gebaut hat. Damit konnte man teilweise Höhen bis zu 1,75 Meter erreichen. Also ich bin 1,75 Meter groß. Und da seht ihr mal, wie groß diese Flöße waren. Das durfte aber auch nicht mehr sein, weil die Elbe ist nicht so tief.
1: Zwei Lagen haben in diesem Fall auch ausgereicht, um alle sicher auf dem Fluss zu transportieren. Damals war es übrigens nicht nur das Holz, welches transportiert wurde. Wenn man schon so eine Distanz zurücklegte, nimmt man auch gleich Waren mit und brachte sie beispielsweise nach Hamburg. Platz dafür war genug, denn die alten Flöße waren hunderte Meter lang.
2: Der Traum besteht natürlich, mit einem Art Original-Elbe-Floß mal hier zu fahren. Original-Elbe-Floß wäre 110 Meter lang, 15 Meter breit. Also sozusagen das Fünffache von dem, was ihr hier seht. Gut, da arbeiten wir noch dran. Wir sind erstmal froh, dass wir heute die Premiere geschafft haben, dieses Kunstwerk sicher nach Magdeburg zu bringen, weil es ist für uns alle was Neues, eine völlig neue Erfahrung. Und das werden wir fortsetzen und ich denke mal, in den nächsten Jahren wird man auch oft so ein Floß an der Elbe sehen können.
1: Doch erst einmal muss die Albis sicher zum Mückenwirt gebracht werden. Die Salpgerseen und die Rote Hornparkspitze waren mittlerweile passiert. Das Ziel war in Sicht, genauso wie zahlreiche Menschen, die dem Ereignis beiwohnen wollten. Ein paar Flößer wurden mit dem Boot der Wasserretter an Land gebracht, um die Seile später entgegenzunehmen. Dann kamen die Retter wieder. Sie halfen als kleinen Ersatz der Marco Polo, um das Floß auf der Elbe auszubremsen, gemeinsam mit unseren beiden Außenbordmotoren.
7: Das Wasser geht vor uns, oder? Super!
9: Festmachen!
1: Doch nun die wohl wichtigste Frage: Wird das Floß bald seine letzte Reise antreten?
2: Die traurige Botschaft wäre jetzt gewesen, mit Stand von gestern früh, wir hätten es morgen nach dem Fahrt zum Petrifürder rübergefahren in den Yachthafen und hätten es am Montag auseinandergesägt und dann dem typischen Schicksal eines Flosses zugeführt, nämlich den Weg in das Sägewerk zu finden. Aber, und das ist die gute Botschaft, es gab also jemand, der hat gesagt, es wäre doch viel zu schade, wie wir alle, die auf diesem Fluss mitgefahren, dieses wunderbare, diesen wunderbaren Bau, diese handwerkliche Kunst, einfach dem Sägewerk zu opfern. Und der hat gesagt, ich möchte gern das Floß erhalten. Kümmert euch darum, dass wir es bekommen können. Und das werden wir tun. Und da haben wir also innerhalb von wenigen Stunden alle Hebel in Bewegung gesetzt, dass dieses Floß Montagabend nicht zersägt wird.
1: Diese Nachricht löste natürlich große Freude bei den Flößern aus. Der Erlebnispark in Paarei hatte sein Interesse bekundet. Nun geht es an die Planung, wie man das Floß dorthin befördert. Nach der Flößerparty am Mückenwirt stand am Sonntag aber noch die zweite Etappe auf dem Plan. Diesmal ging es hin zum Elbefest am Petrifürder. Erneut drehte man mit eigener Kraft das Floß und machte die Seile am Anleger fest. Und hier war dann auch der Landtagspräsident Höchst selbst mit auf dem Floß unterwegs.
3: Ja, es war natürlich ein absolut tolles Erlebnis. Nicht nur so schön die Stadt Magdeburg mal von der anderen Seite zu sehen, vom Fluss aus. Und ich glaube, wir haben auch Glück gehabt mit dem Wetter. Super Mannschaft, super motivierte Leute und der Zweck war natürlich genial.
1: Alles in allem eine erfolgreiche Geschichte. Nun heißt es Daumen drücken, dass bei der Überführung nach Paarei alles nach Plan läuft. Dort kann man dann auch in Zukunft dieses Stück Elbe-Flößer-Geschichte hautnah erleben.
4: Was habt ihr für die Zukunft vor, wenn jetzt hier die Hauptstadt der Flößerei von Deutschland ist?
2: Ja, nicht nur von Deutschland, von der Welt eigentlich. Ja, also mein Ziel vor allem ist, dass wir hier junge Flößer aus ganz Europa regelmäßig zusammenbringen können, weil wir haben demonstriert, dass wir innerhalb von 2 Tagen ein solches Floß bauen können mit dem entsprechenden Know-how. Und hier sollen also junge Flößer von alten

0: Erfahrenen das Handwerk erlernen, übernehmen und möglichst also auch grenzübergreifend das auszunutzen. Und das ist das Ziel, was wir haben, irgendwann mal so eine Jugendcamp hier in Magdeburg zu machen. Und neben vielen anderen Dingen natürlich vor allem junge Leute zu begeistern. Also wer hier gefahren ist, mitgefahren ist von den jungen Leuten, die sagen, also wir kommen auf jeden Fall wieder. Wenn das los nach Paray geht, sind wir alle wieder mit an Bord und bringen noch ein paar mehr Leute mit. Die Begeisterung ist groß.
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0: Der Samstag startet mit Böen mit Geschwindigkeiten bis 60 km/h bei einem leicht bewölkten Himmel. 20 bis 21 Grad werden wir mittags erreichen, die Wolken vermehren sich und die Winde bleiben. Auch am Abend bei maximal 19 Grad wird es überwiegend grau. Die Nacht klart sich auf und auch die Böen lassen nach. Der Sonntag wird sonnig bei Temperaturen um 18 Grad.
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0: Landessportspiele gemeinsam aktiv. Integration ein voller Erfolg. Das Blankenburger Sportforum war zum ersten Mal Austragungsort der von der BSSA alljährlich organisierten Landessportspiele. Diese Veranstaltung, die in diesem Jahr ihr 35-jähriges Jubiläum feierte, ist deutschlandweit einzigartig.
1: Das Ziel ist, Menschen mit einer Behinderung bzw. Einschränkung einerseits in den Sport zu führen, Bedingungen zu schaffen, dass sie Sport treiben können, und zum anderen Menschen, die in der Rehabilitation waren und Reha-Sport treiben sollen, dann die Möglichkeiten zu geben, ihre Einschränkungen zu mildern, zu verbessern oder vielleicht gar wieder das Ganze zu normalisieren. Der BSSA hat unter seiner Ägide über 180 Sportvereine und insgesamt somit über 30.000 Mitgliedern.
0: Um solch eine Großveranstaltung durchzuführen, braucht es zahlreiche Helfer. Die Hauptorganisation lag in diesem Jahr beim Behinderten- und Reha-Sportverein Sinecura und dem Kreissportbund Harz.
2: Der Adrenalinspiegel sinkt langsam ein bisschen wieder ab. Ja, am Anfang, es gibt ja immer kleine organisatorische Dinge noch zu bewältigen, aber wir haben das super gelöst, denke ich, Thomas. Und es kann losgehen.
3: Fast ein Jahr, dreiviertel Jahr haben wir dann die Vorbereitung gemacht. Etwas größeren Abständen zuerst und dann immer in kürzeren Abständen. Und jetzt haben wir fast täglich zusammengesessen und noch Abstimmungen gemacht. Und da gibt es immer wieder was, was Petra schon gesagt hat, immer Probleme, die noch auftreten. Und wir haben seit gestern hier schon aufgebaut. Und
2: ja, das ist einfach die Freude der Teilnehmer, der Kinder, der Jugendlichen, der Erwachsenen, auch mit Behinderung, dass für sie so eine Veranstaltung stattfindet. Ja, also das ist für mich die Motivation.
3: Ja, da kommt der große Dank wieder, wenn man die Augen von den Beteiligten sieht und die lachen und die weinen noch teilweise vor Freude. Dann wissen wir auch, vor was wir das gemacht haben.
0: Über 850 Aktive aus ganz Sachsen-Anhalt hatten sich für Blankenburg angemeldet, um an diesem sportlichen Event teilzunehmen.
4: Das ist für mich ein sehr erhebendes Gefühl, denn genau deshalb haben wir ja diese Sportanlage auch umgebaut. Gerade hier die Außenanlagen sind ja alle neu. Und wir haben uns jetzt wirklich gefreut hier als Blankenburger, dass wir endlich mal ein großes Event haben und dann noch ein Event, wo ich besonders stolz bin, dass Inklusion stattfindet, dass gemeinsam wirklich aktiv Sport betrieben wird in allen möglichen

0: wirklichen Disziplin, auch mit etwas Spannung, mit Spaß. Und ich glaube, heute kommen wieder ganz tolle Ergebnisse raus. Und das wünsche ich mir für die nächsten Jahre in allen Sportarten hier im Sportforum in Blankenburg. Dann wissen wir, dass wir alle Kraft und Mühe, die wir hier investiert haben, richtig investiert haben.
1: Die Aktiven bildeten immer Zweierteams. Ein Sportler mit und einer ohne Handicap. Ausschlaggebend für die spätere Auswertung waren nicht nur die Wettkampfergebnisse, sondern auch ihr gemeinsames Alter. Unter anderem waren 170 Schüler der BBS Heinrich Mette Quedlinburg Partner für Teilnehmer mit Beeinträchtigung.
2: Ja, wir sind heute hier, weil wir unsere Schule repräsentieren als Physiotherapeuten und weil wir was Gutes tun wollen.
3: Ja.
2: Ja.
3: Ja, wir sind hier auch schon mit unserer Katharina, die wir heute begleiten werden.
2: Ja.
3: Ja, und wir freuen uns.
2: Ja. Wir denken, es wird ein sehr erfolgreicher Tag. Wir haben vor, maximal abzuräumen heute mit Katharina.
4: Ich freue mich und bin aufgeregt.
1: Für die Teams galt es, 4 harztypische Wettkampfstationen zu absolvieren. Sie betätigten sich als Gipfelstürmer und vervollständigten ein Puzzle, drehten das Glücksrad mit Blankenburger Motiven, um möglichst viele Punkte zu erreichen. Die Bewältigung des Parcours mit Rollstuhl war etwas aufwendiger. Wandersachen mussten in den Rucksack gepackt, dann der Wanderstempel abgeholt, die Sachen wieder ausgepackt und zurück zum Ziel gefahren werden. Beim Hexenzielwurf wurden Sandsäckchen unterschiedlicher Größe in die Körbe geworfen. Es war ein volkssportlicher Wettkampf. Spaß und Freude standen im Vordergrund, sodass Menschen mit und ohne Behinderung zusammen starten konnten. Es gab auch 2 Promi-Teams. Die Schirmherrin der Veranstaltung, Silke Renk-Lange, die Präsidentin des Landessportbundes, startete gemeinsam mit dem BSSA-Fachwart für Rollstuhlsport.
5: Das erste, wo ich mir aufgetaucht bin, war 1995. Dort haben wir die erste Mal eine deutsche Meisterschaft der Rennstuhlfahrer in Blankenburg im Harz gemacht. Alle Welt staunte, was da plötzlich auftaucht. Und das, was wir jetzt hier haben, das ist praktisch das Ergebnis der letzten 30 Jahre. Zwischendurch war mal die Bahn ein bisschen, sagen wir mal, in die Jahre gekommen. Und die Stadt hat sich Gott sei Dank dazu entschlossen, einen kompletten Neuaufbau zu machen mit sämtlichen Schrägen, sämtlichen Zufahrten. Und das finde ich so toll. Und das findet definitiv nur in Blankenburg im Harz statt.
1: Und Ministerpräsident Sven Schulze hatte es sich trotz seines vollen Terminkalenders nicht nehmen lassen, einen Abstecher nach Blankenburg zu machen und mit dem Rollstuhl-Rugby-Nationalspieler Jens Sauerbier an den Start zu gehen.
6: Ja, weil es mir total viel Spaß macht. Und ich war letztes Jahr in Weißenfeld schon dabei, dieses Jahr in Blankenburg und ich komme auch beim nächsten Jahr wieder. Es ist total schön, ja, mit Menschen zusammenzukommen, mit Beeinträchtigungen, mit Behinderungen und gleichzeitig Menschen, die sagen, ey, wir wollen gemeinsam Sport machen, gemeinsam Spaß haben. Und das Wetter stimmt, die Stimmung ist gut und deswegen bin ich heute mit dabei.
1: Solch eine größtenteils ehrenamtlich organisierte und durchgeführte Veranstaltung lässt sich aber trotzdem nicht ohne finanzielle Unterstützung auf die Beine stellen.
7: Die Stadtwerke Blankenburg sind einer der Hauptsponsoren der Landessportspiele des BSSA 2026. Und wie im Hintergrund zu sehen ist, haben wir unser Festzelt hier aufgebaut mit unserem Glücksrad. Wir haben für alle Teilnehmer Sitzkissen anfertigen lassen und freuen uns einfach, dass hier so ein reger Zuspruch ist. Wir haben eine Kooperation mit der Evangelischen Stiftung und es ist uns eine Herzensangelegenheit. Wie auch unser Slogan auf dem Plakat, ein Herz für Blankenburg, kann man aber auch sagen für die Region. Ein weiterer Baustein als Hauptsponsor haben wir die Patenschaft für das Fußballturnier übernommen und werden nachher auch die Präsente zur Siegerehrung mit überreichen.
1: An dem 11. offenen integrativen Kleinfeld-Fußballturnier nahmen 8 Mannschaften teil, die auf dem angrenzenden Kunstrasenplatz um Sieg und Pokale spielten.
8: Sehr schön, sehr schön. Also großartig, dass sie Behinderte so organisieren. Also herrlich.
1: Blankenburg hat sich wieder einmal von seiner attraktiven Seite gezeigt und war ein guter Gastgeber für die erfolgreichen 35. Landessportspiele des BSSA.
9: Elite Cup Ost 2026. Nachwuchstalente im Reitsport fördern.
10: Der Elite Cup Ost ist in ein neues Jahr gestartet. Der Reitclub Anhalt-Dessau richtete am Samstag, dem 16. August, auf dem Reitplatz des Vereins die erste Qualifikationsstation aus. Dabei konnten sich junge Reiter messen und ihr Können unter Beweis stellen.
11: Das heutige Turnier ist ein Turnier, das dürfen grundsätzlich alle reiten, ne? Aber wir haben eine extra Cup-Wertung. Das schließt noch zwei weitere Turniere ein. Das ist einmal noch in Löbnitz und dann in Krepin im Oktober. Und Hintergrund ist, dass sozusagen U21 in den höchsten Klassen und dann staffelt sich das vom Alter her so ein bisschen runter in der EU18, in den kleineren Prüfungen U16, U14, dass dort immer die besten drei nachher nach den drei Turnieren ermittelt werden und nochmal eine Sonderehrung bekommen.
10: Der Elite Cup richtet sich an den reiterlichen Nachwuchs und bietet jungen Reitern die Möglichkeit, in verschiedenen Wettbewerben Punkte für die Gesamtwertung zu sammeln. Auf dem Programm standen unterschiedliche Prüfungen in Dressur und Springen. So konnten die Nachwuchsreiter zeigen, was sie und ihre Pferde können.
11: Hier geht's los von den kleinsten Prüfungen, vom Führzügel über Reiterwettbewerb, E-Dressur, A-Dressur und dann geht's im Springen von den kleinen Kreuzspringen bis zum A-Springen. Wichtig ist erstmal die korrekte Hilfengebung der Reiter, ne, dass sozusagen das Zusammenspiel zwischen Pferd und Reiter bewertet wird, ne, dass in der Dressur korrekte Hufschlagfiguren geritten werden, dass die Hilfengebung fein und so leicht wie möglich gestaltet werden, ne, dass es von außen eigentlich immer fast alles nicht sichtbar ist, so soll es mal irgendwann aussehen. Ne. Da ist natürlich noch ein langer Weg, aber so soll es werden. Und im Springen ist es dann natürlich wichtig, dass zum Beispiel die Hindernisse immer schön mittig angeritten werden, die Linien schön gleichmäßig zwischen den Sprüngen, ne, dass es nicht so wild nach vorn oder nach hinten ist, sondern dass es immer schön im Rhythmus und gleichmäßig ist.
10: Der Reitclub Anhalt-Dessau legt besonderen Wert auf seinen Nachwuchs. Jahr für Jahr ist die Resonanz des Elite-Cups groß. Für die Verantwortlichen geht es vor allem darum, Kinder und Jugendliche früh für den Reitsport zu begeistern und ihnen zu zeigen, welche Möglichkeiten dieser Sport bietet.
11: Wir haben hauptsächlich die Jugend in unserem Verein, ne, relativ viele Kinder. Dadurch, dass ich versuche, ein bisschen Nachwuchsförderung zu betreiben, ne, dass einfach mal ein bisschen mehr Jugend in den Reitsport kommt. Ne. Und da versuche ich auch jedes Mal, wenn wir auch auf größeren Turnieren unterwegs sind, dass wir versuchen, die Kinder mitzunehmen, dass sie dort auch Prüfungen reiten können und eben so in den Turniersport reinkommen.
10: Neben dem Spaß am Sport ging es für die Teilnehmer natürlich auch um wichtige Punkte für die nächste Runde. Doch auch wer die Qualifikation nicht geschafft hat, ging nicht leer aus. Auf die Nachwuchsreiter wartete eine kleine Belohnung.
11: Ich denke, es sind alle immer glücklich und zufrieden, wenn sie sehen, dass selbst jeder Teilnehmer bei uns hier mit einem Ehrenpreis nach Hause geht. Ne? Also bei uns bekommen wirklich alle was, ne? Alle Teilnehmer, nicht nur die Platzierten. Und ich denke mal, das ist auch so ein Ansporn für jeden, erstmal zu üben und loszufahren. Und so wollen wir ja versuchen, die Jugend so ein bisschen mehr ranzukriegen.
10: Die nächste Qualifikationsrunde findet am 6. September beim Reitstall Arndt in Löbnitz statt. Danach geht es zum großen Finale nach Krepin. Am Wochenende des 10. und 11. Oktober entscheidet sich dort, wer am Ende die Gesamtwertung des Elite Cup Ost für sich entscheiden kann.

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Der Samstag startet mit Böen mit Geschwindigkeiten bis 60 km/h bei einem leicht bewölkten Himmel. 20 bis 21 Grad werden wir mittags erreichen.

0: Die Wolken vermehren sich und die Winde bleiben. Auch am Abend bei maximal 19 Grad wird es überwiegend grau. Die Nacht klart sich auf und auch die Böen lassen nach. Der Sonntag wird sonnig bei Temperaturen um 18 Grad.
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0: Zwischen Halberstadt und Neu-Runstedt ist am Dienstagmorgen ein Quad in Brand geraten. Nach bisherigen Erkenntnissen wurde das Fahrzeug offenbar vorsätzlich in Brand gesetzt. Die Berufsfeuerwehr Halberstadt löschte die Flammen, verletzt wurde niemand. Der Schaden beträgt rund 3000 Euro. Bei der Überprüfung stellte sich außerdem heraus, dass das Quad bereits im Jahr 2025 gestohlen worden war. Die Polizei ermittelt wegen Brandstiftung und sucht Zeugen. Auf einem Parkplatz im Gernröder Weg in Quedlinburg ist es am Montagnachmittag zu einem Verkehrsunfall mit einer verletzten Frau gekommen. Ein 59-Jähriger stieß beim Rückwärtsfahren gegen ein geparktes Auto und wollte anschließend offenbar den Unfallort verlassen. Als eine Zeugin ihn daran hindern wollte, fuhr er mit seinem Wagen gegen die 39-Jährige und verletzte sie. Zwei weitere Zeugen konnten den Mann schließlich an der Weiterfahrt hindern. Ein Atemalkoholtest ergab 1,72 Promille. Die Polizei ermittelt nun unter anderem wegen Straßenverkehrsgefährdung und gefährlicher Körperverletzung. In Halberstadt haben Unbekannte am Sonntagnachmittag Gegenstände aus einem geparkten Citroën gestohlen. Neben Bargeld und Lebensmitteln wurden auch persönliche Ausweisdokumente entwendet. Einige der gestohlenen Sachen konnten später in der Umgebung wiedergefunden werden. Darunter Dokumente in einem Teich am Borchardi-Tor. Die Polizei sucht nach zwei Männern, die mit Fahrrädern unterwegs gewesen sein sollen. Einer von ihnen soll einen weißen Jogginganzug getragen haben. Hinweise nimmt das Polizeirevier Harz entgegen. Christoph Kaiser übernimmt ab Oktober die Geschäftsführung des Harztheaters. Der gebürtige Hamburger blickt dabei auf eine ungewöhnliche und vielseitige Karriere zurück. Zunächst studierte der 60-Jährige Pädagogik mit Mathematik und Chemie, bevor er sich für eine Laufbahn als Sänger entschied und an der Musikhochschule Lübeck Gesang studierte. 1997 erreichte er beim internationalen Belvedere-Wettbewerb in Wien das Halbfinale. Anschließend stand Kaiser als Solist in mehr als 100 Partien auf Bühnen in Deutschland und Österreich. Später kamen ein Studium der Wirtschaftswissenschaften und des Kulturmanagements sowie Erfahrung in Theaterleitung, Personalführung und Finanzwesen dazu. Zuletzt war er Verwaltungsdirektor am Schlosstheater Celle.
3: Investitionen für die Trinkwasserversorgung. Minister überreicht Förderbescheide. Aufgrund des steigenden Bedarfs will die Fernwasserversorgung Elbaue-Ostharz ihr in Mitteldeutschland größtes Wasserwerk in Wienrode erweitern. Wirtschaftliche Ansiedlungen, Klimawandel und eventuelle Krisenfälle sind dafür ausschlaggebend. Die Anlage soll von 2030 an täglich bis zu 30.000 Kubikmeter Trinkwasser zusätzlich aufbereiten können. Knapp 17% mehr als bisher. Für die Erweiterung der Aufbereitungsanlage mit zusätzlichen Sandfilterbecken erhält die Fernwasserversorgung Elbaue-Ostharz entsprechende Fördermittel. Die Maßnahmen erfolgen bei laufendem Betrieb, was technisch und organisatorisch eine Herausforderung ist.
4: Der heute übergebene Fördermittelbescheid oder die Bescheide, sind ja zwei, dienen der Klimaresilienz, der Stärkung der Wasserversorgung, der Wasserwirtschaft in Sachsen-Anhalt und sollen vor allen Dingen für wirtschaftliche Ansiedlungsanfragen eine Rolle spielen und werden in der Kürze der Zeit auch so umgesetzt, wie sie geplant worden sind.
5: Ich erläutere mal, Bernburg ist ein alter Industriestandort mit dem Solwewerk, Kali und Salz, also Steinsalzwerk, Pöttinger Landmaschinenbau, Serumwerk nicht zu vergessen, also zum Teil schon wasserintensiven Produktionsbereichen. Aber wir haben in unserem Einzugsgebiet des Wasserzweckverbandes auch einen hohen Anteil an Gewerbeflächen, die natürlich durch das Kreuz

0: A14, A36 für potenzielle Bewerber sehr interessant sind. Die Anfragen sind also nicht ohne. Und ich sage mal, wir haben momentan Anfragen, die die Kapazität des Netzes und der Anlagen des Wasserzweckverbandes deutlich übersteigen und auch die Kapazitätsgrenze bei der Fernwasserversorgung erreichen. Und insofern ist es wichtig, dass wir also für zukünftige Ansiedlungen und auch noch weitere Ansiedlungen definitiv eine Kapazitätserhöhung im Wasserbereich, im Trinkwasserbereich bekommen. Und insofern sind wir hier ein starker Partner schon seit vielen Jahren mit der Fernwasserversorgung, weil wir auch zu 100% nur Fernwasser beziehen. Also wir verkaufen an unsere Kunden definitiv nur Fernwasser. Wir haben keine eigenen Aufbereitungen. Und insofern ist das für uns ein wichtiger Punkt.
1: Das Rohwasser in der Talsperre ist ausreichend. Wir hatten in den 1980er Jahren, Ende der 1980er Jahre bereits Wasserabgaben, die dieser Größenordnung stattgefunden haben, sodass wir wissen, dass die Talsperre dafür ausreichend dimensioniert ist, trotz Klimabeeinflussung.
2: Das Rohwasser erhält das Wasserwerk aus der etwa 3 Kilometer nordöstlich gelegenen Rappbode-Talsperre, der Hauptanlage des aus 6 Talsperren bestehenden Bodewerkes. Sie hat ein Fassungsvermögen von 109 Millionen Kubikmetern und liefert Rohwasser von hoher Qualität, sodass eine naturnahe Aufbereitung im Wasserwerk möglich ist. Ab 2030 wird die Trinkwasseraufbereitungsanlage Wienrode dann täglich bis zu 210.000 Kubikmeter ins 807 Kilometer lange Leitungsnetz des mitteldeutschen Raumes abgeben. 2,5 Millionen Menschen können sich täglich auf eine qualitativ hohe Trinkwasserversorgung verlassen.
3: Stehen doch hier in einer Kathedrale der Wasserwirtschaft. Vor 60 Jahren hat man das Wasserwerk Wienrode errichtet hier im Harz und hat damit einen Grundstein dafür gelegt, dass wir eine rundum gesicherte Trinkwasserversorgung in Sachsen-Anhalt haben. Rund 46% der Menschen in Sachsen-Anhalt werden aus Wienrode, werden über dieses Wasserwerk mit Trinkwasser versorgt. 24 Stunden am Tag, 7 Tage die Woche, 365 Tage im Jahr. So muss das auch sein. Zu Recht erwartet die Bevölkerung, dass Trinkwasser immer zur Verfügung steht. Und das ist ein Auftrag an die Politik, den wir immer erfüllen müssen. Und diesmal haben wir natürlich auch gesehen, es muss hier etwas geschehen. Nach 60 Jahren kommt auch ein Wasserwerk, kommt auch so eine Kathedrale der Wasserwirtschaft in die Jahre. Hier muss erneuert werden. Und deshalb gibt es für die Erweiterung des Wasserwerks Wienrode und erforderliche Sanierungsmaßnahmen 16 Millionen Euro Fördermittel aus europäischen Töpfen, die wir als Umweltministerium zusammengezogen haben, um diese Maßnahme zu unterstützen. Darüber hinaus wird die Wasserversorgung, wird die Infrastruktur nochmal verbessert. Zwischen Thale und Bad Suderode entsteht eine Parallelwasserleitung. Auch dafür nochmal 19 Millionen Euro Fördermittel, die in den nächsten 4 Jahren verbaut werden müssen. Wir sind damit resilient, wir sind damit widerständiger gegen alle möglichen Krisenfälle, sei es eine Havarie, sei es eine Katastrophe, sei es auch der Verteidigungsfall. Wir müssen uns vorbereiten und wir müssen vor allen Dingen dafür sorgen, dass die Menschen immer damit rechnen können, dass sie ihr Wasser, ihr Trinkwasser jederzeit aus der Leitung erhalten. Denn Wasser ist Leben.
2: Und kein Tag ohne Wasser.
4: Eintragung ins Goldene Buch. Außerordentliche Athleten werden geehrt.
5: Nicht nur die Handballer des SC Magdeburg dürfen sich derzeit für ihre scheinbar unendliche Siegessträhne feiern lassen, sondern auch im Schwimmen und in der Leichtathletik sammelten die Athletinnen und Athleten aus der Landeshauptstadt reichlich Medaillen, zuletzt bei den Europameisterschaften der jeweiligen Disziplinen in Paris und Birmingham. Vor allem die Schwimmer unter Trainerlegende Bernd Berghahn ließen sich geradezu mit Medaillen beregnen, darunter 7 Goldmedaillen, von denen sich Isabel Gose und Johannes Liebmann jeweils 2 erkämpften. Letzterer schaffte es sogar, in der 1500-Meter-Kategorie einen neuen Weltrekord aufzustellen. Für Florian Wellbrock gab es in Paris sogar 3x Gold und noch eine Vielzahl an Silber und Bronze in den verschiedenen Disziplinen für den restlichen Kader. Goldene Erfolge, die man am Montag mit einer Eintragung in das Goldene Buch der Landeshauptstadt würdigen wollte, wobei Diskuswerfer Henrik Janssen terminlich verhindert war und an der Ehrungsveranstaltung leider nicht teilnehmen konnte. In Birmingham gewann der SCM-Sportler Bronze und somit die erste deutsche EM-Medaille im Diskuswurf der Männer seit 12 Jahren.
6: Wir sind als Magdeburger

0: Weltmeisterschaften in Paris.
1: Das ist auch eine Ehre für mich, ja, diese Events auch jetzt gestern im Zoo mitzunehmen. Dann heute die Eintragung ins Goldene Buch der Stadt ist auch als gebürtiger Magdeburger natürlich immer was Besonderes und fühle ich mich sehr geehrt und es gibt einem natürlich auch einen gewissen Push, dass man die nächsten Aufgaben mit genauso einer großen Konsequenz quasi bewältigt wie auch die Jahre davor. Ich glaube, ja, wir haben hier was aufgebaut und ja, daran tun wir gut, da einfach weiterzumachen.
0: Dafür sollten jedoch die entsprechenden Trainingsbedingungen gegeben sein, was sich für den Magdeburger Schwimmkader aktuell eher schwierig gestaltet. Denn nach Schließung der Elbe-Schwimmhalle trainiert die Erfolgstruppe unter Bernd Berkan derzeit in einer öffentlichen Schwimmhalle, was jedoch nicht mehr lange der Fall sein soll.
2: Das nationale Schwimmzentrum haben wir letzte Woche im Stadtrat beschließen können und zugleich braucht es wegen der Elbe-Schwimmhalle, weil die etwas desolat ist, eine Übergangslösung. Auch das hat der Stadtrat letzte Woche beschlossen, für mehrere Millionen hier eine Übergangslösung in dem ehemaligen Gerichtsgebäude zu installieren, also ein Becken zu installieren, damit unsere Schwimmerinnen und Schwimmer für Olympia sich gut vorbereiten können.
0: Rund 51 Millionen Euro werden in das neue Schwimmzentrum auf dem Sportcampus Ostelbien investiert, davon ca. 10 Millionen an Eigenbeteiligung durch die Stadt. Der Rest wird von Bund und Land gedeckt. Die Übergangshalle wird dann voraussichtlich gegen Oktober oder November verfügbar sein. Vielmehr freut sich der SCM-Kader jedoch auf die Rückkehr in das vertraute Becken der Elbe-Schwimmhalle, die in knapp einem Jahr fertig ertüchtigt sein soll. Die Fertigstellung des neuen Schwimmzentrums ist dann bis 2029 geplant.
1: Ich denke, es wird wieder eine neue Erfahrung für uns alle sein. Wir müssen uns halt arrangieren, das haben wir aber die letzten Jahre ganz gut gemacht. Mit Bernd hier quasi als Chef von dem Ganzen, der da wirklich alles versucht und macht und tut, um da die besten Bedingungen für uns, für das ganze Team zu schaffen. Ja, mal schauen, ob wir noch einmal umziehen müssen. Ich hoffe natürlich nicht, dass es dann da bleibt, auch bis zu den Olympischen Spielen 28 und ja, mal gucken.

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0: Der Samstag startet mit Böen mit Geschwindigkeiten bis 60 km/h bei einem leicht bewölkten Himmel. 20 bis 21 Grad werden wir mittags erreichen, die Wolken vermehren sich und die Winde bleiben. Auch am Abend bei maximal 19 Grad wird es überwiegend grau. Die Nacht klart sich auf und auch die Böen lassen nach. Der Sonntag wird sonnig bei Temperaturen um 18 Grad.
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0: Sonntagnachmittag südlich von Schönebeck an der Elbe. Hier wird bereits seit dem Donnerstag gebaut. Es soll ein Floß entstehen. Als Bauort hat man das Ufer gleich neben dem Bootshaus Delfin gewählt und ließ die Kettensägen und Muskelkraft sprechen.
1: Also heute, was Sie hinter mir sehen, ist ja schon eine ganze Menge passiert. Wir haben also gestern in sehr zügiger Art und Weise die fast 26 Stämme, die hier lagen, von 18 Meter Länge verarbeitet. Heute werden die Aufbauten des Floßes vollendet, also die Beplankung, die Floßhütte wird gebaut. Und wir wollen heute Abend fertig sein, damit wir morgen um 13 Uhr gut nach Magdeburg starten können.
0: Eile war geboten, denn bis zum Freitagabend musste alles fertig sein. Am Samstag war schließlich der große Tag.
2: Vorsicht, heiß und fertig!
0: Hey! Dann sollte es von hier aus über die Elbe bis zum Mückenwirt in Buckau gehen. Als erste Etappe. Die zweite sollte dann am Sonntag vom angesprochenen Ausflugslokal bis zum Petriförder führen. Das eben im Interview ist übrigens Frank Thiel, Präsident der Internationalen Flößervereinigung und Ideengeber, so wird er in diesem Film auch häufiger vor der Kamera zu sehen sein.
1: Also die Idee hatte ich schon seit längerem, zu sagen, die Elbe hat hier in Magdeburg eine sehr erfolgreiche Tradition hinter sich. Das letzte Floß fuhr Ende der 60er Jahre oder Mitte der 60er Jahre hier durch, also das letzte wirtschaftlich betriebene Floß. Und ich habe mich dann mit der Geschichte der Flößerei hier in Magdeburg beschäftigt und gesagt, also wir müssen nochmal ein Floß bauen, ne? So wie es früher war.
0: Das 800-jährige Jubiläum Schönebecks, die zweite Auflage des Elbefestes sowie ein weiterer großer Grund, den wir noch später erläutern, waren letztendlich die Gründe, die den Stein ins Rollen brachten. Doch gehen wir erst einmal ein paar hundert Jahre zurück und beschäftigen uns mit den geschichtlichen Hintergründen der Flößerei. Wann sie erfunden wurde, lässt sich nicht genau nachweisen, jedoch berichtet das Alte Testament schon von der Flößerei. Auch die alten Römer nutzten das Floß zum Holztransport, denn das Flößen definiert nur den schwimmenden Transport von zusammengebundenen Baumstämmen. Werden sie einzeln befördert, spricht man vom Triften. Beides Transportarten, die auch in Europa weit verbreitet waren. Und dafür gibt es verschiedene Nachweise. Diese Tradition hielt sich über die Jahrhunderte und wurde bei steigenden Bevölkerungszahlen, dem aufkommenden Schiffbau und der Industrialisierung immer wichtiger. So wurden Dämme gebaut, um auch auf kleineren Flüssen das Flößen zu ermöglichen. Jedoch verlagerte sich die Aufgabe zunehmend weg vom Bauholz hin zum Brennstoff. Und mit der zunehmenden Verbreitung der Eisenbahn verlor das Floß immer mehr an Bedeutung. Und heute? Zum einen wäre hier natürlich die touristische Nutzung zu nennen, zum anderen aber die Wahrung dieser Tradition. Im Dezember 2014 wurde die Flößerei im deutschen Verzeichnis des immateriellen Kulturerbes aufgenommen und im vergangenen Jahr auch als immaterielles UNESCO-Weltkulturerbe. Und damit kommen wir zum anderen großen Grund für diese Floßfahrt.
3: Ich habe ja so ein bisschen am Rande gehört, hier ist ein großes internationales Event am Werden. Magdeburg soll hier bei was werden?
1: Also, das war gewissermaßen der Auftakt, um Magdeburg in das Blickfeld der internationalen Flößerszene zu rücken. In der nächsten Woche haben wir unseren internationalen Tag in Wolfratshausen. Und am kommenden Samstag werden wir ein neues Statut beschließen. Und im Entwurf des Statutes steht drin, dass Magdeburg künftig der Hauptsitz des Weltverbandes der Flößer sein soll.
3: Wieso das denn?
1: Ja, wieso das denn? Wir haben gedacht, also es wird mal Zeit, dass wir aus den spanischen Pyrenäen mal herabsteigen in die Niederungen der Ebene. Nein, sondern wir haben gesagt, es wäre sicherlich sehr schön, wenn wir gerade in Deutschland und speziell hier in Magdeburg einfach mal präsentieren können, was Flößerei für uns bedeutet. Es ist ja vielfach über die Flößerei vergessen worden in den letzten Jahren. Das haben wir Schritt für Schritt wieder aufgearbeitet.
0: Und dieses Floß wäre hier als einer der ersten großen Meilensteine zu nennen. Somit steht dieses materielle Floß als Darstellung eben dieses immateriellen Weltkulturerbes. Um so eine Rarität müssten sich die Museen doch eigentlich streiten. Oder? Nicht unbedingt.
1: Also gerade heute hat sich viel entschieden, weil wir haben das Floß gesehen und ich war mit einem Tränenauge eigentlich dabei, mit dem Gedanken, es soll am Montag wieder auseinandergenommen werden und dann seinem Schicksal zugeführt werden, wie das früher mit den Flößen war, nämlich dem Sägewerk. Ein solches wunderschönes Floß hier zu halten, das wäre wichtig gewesen. Leider hat es die Stadt Magdeburg abgelehnt, im denkmalgeschützten Bereich ein solches Floß als Denkmal oder als Anschauungsobjekt zu installieren, mit der Begründung,

0: Es wäre kein geeignetes Mittel, um ein immaterielles Kulturerbe der UNESCO der Menschheit sozusagen zu visualisieren. Das ist eine Begründung, wo mir nichts einfällt. Momentan laufen Gespräche, vielleicht können wir das Fluss doch noch retten. Lassen Sie sich überraschen.
1: Es bleibt also spannend. Doch gehen wir erst einmal alle schlafen und machen den Zeitsprung zum Samstagmorgen. Einmal mehr haben sich zahlreiche Schaulustige und Fotografen am Bootshaus Delfin eingefunden, um diesem besonderen Moment beizuwohnen, und auch die Wünsche von Frank Thiel sind wahr geworden.
0: Gutes Wetter, gute Stimmung und dass wir das Floß heil bis zum Anliegeplatz bringen.
1: Heute ausnahmsweise nicht dabei, aber trotzdem sehr interessiert, war auch Landtagspräsident Gunnar Schellenberger. Er unterstützt dieses Projekt ausdrücklich.
2: Ich war ja mal 5 Jahre lang Kulturstaatssekretär. Für mich ist Kulturland Sachsen-Anhalt das A und O. Und Kultur ist mehr als UNESCO-Weltkulturerbe. Kultur ist ebenfalls Industriekultur und immaterielles Weltkulturerbe. Und hier haben wir so ein Stück weit Industriekultur und immaterielles Weltkulturerbe zusammengebunden. Und wir als Kulturland Sachsen-Anhalt, wir haben nun mal die Kultur in Deutschland gepachtet. Und das ist für mich wichtig. Und wir brauchen diese engagierten Leute, die das dann auch wirklich leben. Und das war das Tolle an der Kiste, dass also ganz viele sich verbunden gefühlt haben, das gemeinsam zu bauen, zu unterstützen.
1: Zusammengebunden wurden auch die ganzen Baumstämme. Zu den Fakten von genau diesem Floß kommen wir später noch. Schwimmen konnte es schon mal, doch es musste noch auf die Marco Polo gewartet werden, bevor man hier die Leinen lösen konnte. Sie hatte an diesem Tag mehrere Aufgaben. Zum einen beim Anlegen helfen, zum anderen hätte sie uns aufnehmen können, sollte das Floß doch untergehen. Und natürlich bot sie Platz für die Schaulustigen, die ganz nah dran sein wollten. Ob der Kapitän der Marco Polo so etwas wohl schon einmal erlebt hat?
3: Nee, ich mach das, nächstes Jahr wären es 50 Jahre. Aber das Flößen war vor meiner Zeit, so dass es heute eben bloß noch als kulturhistorisches oder kulturtechnisches Event eben erlebt werden kann. Das Flößen auf der Elbe, das ging etwa bis in die 50er Jahre des letzten Jahrhunderts.
1: Stück für Stück näherte sich das Passagierschiff und bald war es dann auch schon soweit. Auf der Albis hieß es Leinen los. Kurs Schönebeck zusammen mit der Marco Polo und einem Rettungsboot der Wasserrettung. Man kann ja nie wissen. Hier wurde auch einmal getestet, wie schnell wir überhaupt sind, indem das Schiff neben uns Geschwindigkeit hielt. 5,5 km/h kamen dabei raus. So ging es unter der neuen Elbbrücke hindurch und schon aus der Ferne konnte man die zahlreichen Schaulustigen erkennen, die am Elbufer rund um die Salzblume warteten.
4: Wie viele Festmeter Holz sind hier verbaut worden? Was kostet sowas eigentlich, wenn man das Holz hätte kaufen müssen?
0: Also es waren etwa 26 Festmeter Holz. Das Floß hat ein Gewicht von ungefähr 25 Tonnen. Alle Aufbauten sind gewissermaßen mit der Hand gefertigt, bis auf die Dielenbretter und die Reling, wie ihr das hier auch sehen könnt. Was so etwas kostet, ja, je nachdem wie der Marktwert ist, also wir haben mal hochgerechnet mit allem drum und dran, mit An- und Abtransport, ist es ungefähr 5.000 Euro.
1: Dafür gab es am Ende ein Floß mit 2 Lagen an Stämmen als schwimmenden Unterbau und gesteuert wurde mit 5 Rudern. Ganz nach Tradition ist dieses Floß aber nicht, denn weder ein Dielenaufbau, damit die Flößer trockene Füße haben, noch die beiden Außenbordmotoren waren damals Standard. Doch diese beiden Motoren werden später noch sehr wichtig werden.
0: Der Vorteil beim immateriellen Kulturerbe der UNESCO besteht darin, wir haben das Recht, dieses Erbe weiterzuentwickeln. Das soll nicht statisches sein. Deswegen gibt es also aus Sicherheitsgründen diese Motoren, deswegen gibt es aus Sicherheitsgründen für die Mitfahrenden diese Beplankung. Das war natürlich früher nicht der Fall, da hatten die Flößer ein vielfach bescheideneres Leben, um es mal so zu formulieren.
1: Zum anderen können die Menschen auf dem Floß heute schwimmen. Angeblich durften sie dies damals nicht können.
0: Also das ist natürlich ein hartnäckiges Gerücht, was sich hält. Aber da ist ein Schuss Wahrheit mit drin, weil die Floßherren hatten kein Interesse, dass in Gefahrensituationen die Flößer einfach über Bord sprangen und davon schwammen, sondern sie hielten den Auftrag, das Floß sicher ans Land zu bringen und nicht unbedingt ihr eigenes Leben. Deswegen war das so etwas kompliziert.
1: Damit wir am Ende nicht die Rettungswesten austesten müssten, wurde kurz hinter der Salzblume das Anlegemanöver geprobt. Zunächst musste das Floß eine 180-Grad-Drehung absolvieren, Die Ruder machen es möglich. Dann kommt

0: die Marco Polo zum Einsatz.
1: Ja, unsere Aufgabe wird es sein, dass wir einen nautischen Versuch starten, das Floß unterwegs hier an unserer Steuerbordseite einzufangen. Wir werden zu diesem Zweck hier noch 6 Fender ausbringen, dass wir Zusammenstöße vermeiden. Und werden dann mal versuchen, mit dem Schiff das Floß in seiner Fahrt aufzustoppen. Gucken, ob das gelingt. Bin davon überzeugt, das wird gelingen. Und das Floß gegen die Strömung zu Berg zu fahren. Und dann auch das Verhalten des Floßes in ganz langsamer Fahrt mal auszuprobieren. Denn es besteht bei solchen Verdrängern die Gefahr, wenn man zu schnell mit denen gegen den Strom fährt, dass es vorne unter Wasser geht und regelrecht abtaucht. Dass wir das beim Anlegemanöver, dass wir in diese Situation nicht reinkommen, dass wir es vorher eben ausprobieren. Ne?
0: Und was soll ich sagen? Es ist alles gut gegangen. Die Leinen konnten wieder losgemacht werden und das Floß drehte sich wieder in Fahrtrichtung. So ging es kurze Zeit später an Frohse vorbei, aber nicht für die Marco Polo. Sie fuhr plötzlich wieder Richtung Schönebeck. Über Funk erhielten wir die Info, die Wasserpumpe zur Kühlung des Motors hatte das Zeitliche gesegnet und sie musste umdrehen. Die Tradition hatte die moderne Technik geschlagen, so die einstimmige Meinung auf dem Floß nach diesem Funkspruch. Doch wie sollte nun angelandet werden? Während wir uns der Gierseilfähre Westerhüsen näherten, wurde der Plan erklärt und an der Kaimauer vom früheren Unternehmen Fallberg List wurde das Ganze geprobt. Das Schiff drehte sich wieder, mit den eigenen Motoren wurde gebremst und mit den Rudern steuerte man zum Ufer.
2: Klar, mit den Geschwindigkeiten kriegen wir das fest. Ja, damit gut. Jetzt drückt ihr hinten ein bisschen erstmal ab. Warte mal, lass ihn erstmal hinten.
3: So, super. Wunderbar. Bravo.
4: Ist das los?
5: Was gut. Exakt.
6: Gegen die Wand oben.
7: Gegen die Wand.
6: Gegen die Wand.
0: Nach einem Beinahe-Anschlag beim Ablegen war auch diese Probe überstanden. Sicherlich auch aufgrund der Anweisungen des Kapitäns, weil das wurde vorher deutlich gemacht, er hat das Sagen auf diesem Floß.
8: Wir nehmen einen, der das schon lange gemacht hat, die Schifffahrt selbst jetzt, wie bei mir. Und dadurch habe ich mich bereitschlagen lassen, hilfst du den Jungs, weil ich auch im Hafen drinne bin, auf dem Württemberg und so, nicht? Also Schifffahrt verbunden. Und da dachte ich mir, das Floß ist was Neues für dich, aber eben hat mit dem Wasser zu tun, wo es herkommt, wo es hinfließt. Sonst war ich seit 69 bin ich mit Schubeinheiten zwischen Hamburg und Tschechei unterwegs gewesen.
0: Das Holz wurde im Übrigen durch den Verband der Waldbesitzer beschafft. Geschlagen wurden die Bäume Anfang des Jahres in der Dübener Heide. Der Verband nutzte den Tag so auch für einen Appell an die Bevölkerung.
9: Wir haben gerade im Harz sehr große Flächen, die durch die Katastrophe der letzten Jahre, Sturm und Trockenheit, kaputt gegangen sind. Und die müssen wieder aufgeforstet werden. Und es gibt viele Betriebe, die nicht in der Lage sind, das aus eigener Kraft zu schaffen. Die brauchen dringend Hilfe, damit wir wieder Wald in Zukunft dort haben werden.
0: So forderte man Unterstützung bei der Aufforstung von Seiten der Politik. Sind die Bäume derzeit doch wichtiger denn je für das Binden von CO2.
9: Das ist so, wie wir denken. Offensichtlich denkt die Politik anders. Und wir sind der Meinung, wenn die Bäume wachsen, binden sie CO2. Wir können den Rohstoff Holz nutzen und haben so eine vernünftige Kreislaufwirtschaft.
0: Zahlreiche Plakate wurden prominent am Floß oder den Ufern präsentiert, um dem Anliegen so Aufmerksamkeit zu verschaffen. Doch zurück zur materiellen Darstellung des immateriellen Kulturerbes.
10: Man hat in die Stämme Löcher gebohrt und hat diese mit Holzseilen verbunden. Im Laufe der Entwicklung, so wie ihr es jetzt hier gesehen habt oder sehen werdet, sind die Bohlen also sowohl verbunden worden mit Stahlseilen und über die Querstangen, die sogenannten Klampen, wie die Lüchner Flüsse sagen, sind die Querverbindungen, die sind also aufgenagelt. Und wir haben das Floß zweilagig gebaut, doppellagig.

0: Es gibt in der Flößerei bei uns den Fachbegriff Magdeburger Böden. Und Magdeburger Böden heißt, dass man bis zu 6 Lagen Stammholz übereinander gebaut hat. Damit konnte man teilweise Höhen bis zu 1,75 Meter erreichen. Also ich bin 1,75 groß. Und da seht ihr mal, wie groß diese Flöße waren. Das durfte aber auch nicht mehr sein, weil die Elbe ist nicht so tief.
1: 2 Lagen haben in diesem Fall auch ausgereicht, um alle sicher auf dem Fluss zu transportieren. Damals war es übrigens nicht nur das Holz, welches transportiert wurde. Wenn man schon so eine Distanz zurücklegte, nimmt man auch gleich Waren mit und brachte sie beispielsweise nach Hamburg. Platz dafür war genug, denn die alten Flöße waren hunderte Meter lang.
0: Der Traum besteht natürlich, mit einem Art Original-Elbe-Floß mal hier zu fahren. Original-Elbe-Floß wäre 110 Meter lang, 15 Meter breit. Also sozusagen das Fünffache von dem, was ihr hier seht. Gut, da arbeiten wir noch dran. Wir sind erstmal froh, dass wir heute die Premiere geschafft haben, dieses Kunstwerk sicher nach Magdeburg zu bringen, weil es ist für uns alle was Neues, eine völlig neue Erfahrung. Und das werden wir fortsetzen und ich denke mal, in den nächsten Jahren wird man auch oft so ein Floß an der Elbe sehen können.
1: Doch erst einmal muss die Albis sicher zum Mückenwirt gebracht werden. Die Salpkerseen und die Rote Hornparkspitze waren mittlerweile passiert, das Ziel war in Sicht, genauso wie zahlreiche Menschen, die dem Ereignis beiwohnen wollten. Ein paar Flößer wurden mit dem Boot der Wasserretter an Land gebracht, um die Seile später entgegenzunehmen. Dann kamen die Retter wieder. Sie halfen als kleinen Ersatz der Marco Polo, um das Floß auf der Elbe auszubremsen, gemeinsam mit unseren beiden Außenbordmotoren.
2: Das Wasser geht gar nicht, oder? Festmachen!
3: Wir machen hier, Leute.
2: Ja. Wir haben es raus.
1: Doch nun die wohl wichtigste Frage, wird das Floß bald seine letzte Reise antreten?
0: Die traurige Botschaft wäre jetzt gewesen, mit Stand von gestern früh, wir hätten es morgen nach dem Fahrt zum Petrifjörður rübergefahren in den Yachthafen und hätten es am Montag auseinandergesägt und dann dem typischen Schicksal eines Floßes zugeführt, nämlich den Weg in das Sägewerk zu finden. Aber, und das ist die gute Botschaft, es gab also jemand, der hat gesagt, es wäre doch viel zu schade, wie wir alle, die auf diesem Fluss mitgefahren, diese wunderbaren Bau, diese handwerkliche Kunst, einfach dem Sägewerk zu opfern. Und der hat gesagt, ich möchte gern das Fluss erhalten, kümmert euch darum, dass wir es bekommen können. Und das werden wir tun. Und da haben wir also innerhalb von wenigen Stunden alle Hebel in Bewegung gesetzt, dass dieses Floß Montagabend nicht zersägt wird.
1: Diese Nachricht löste natürlich große Freude bei den Flößern aus. Der Erlebnispark in Paarei hatte sein Interesse bekundet. Nun geht es an die Planung, wie man das Floß dorthin befördert. Nach der Flößerparty am Mückenwirt stand am Sonntag aber noch die 2. Etappe auf dem Plan. Diesmal ging es hin zum Elbefest am Petrifjörður. Erneut drehte man mit eigener Kraft das Floß und machte die Seile am Anleger fest. Und hier war dann auch der Landtagspräsident Höchst selbst mit auf dem Floß unterwegs.
4: Ja, es war natürlich ein absolut tolles Erlebnis. Nicht nur so schön, die Stadt Magdeburg mal von der anderen Seite zu sehen, vom Fluss aus. Und ich glaube, wir haben auch Glück gehabt mit dem Wetter. Super Mannschaft, super motivierte Leute. Und der Zweck war natürlich genial.
1: Alles in allem eine erfolgreiche Geschichte. Nun heißt es Daumen drücken, dass bei der Überführung nach Paarei alles nach Plan läuft. Dort kann man dann auch in Zukunft dieses Stück Elbe-Flößer-Geschichte hautnah erleben.
5: Was habt ihr für die Zukunft vor, wenn jetzt hier die Hauptstadt der Flößerei von Deutschland ist?
0: Na, nicht nur von Deutschland, von der Welt eigentlich. Ja, was bedeutet das? Also mein Ziel vor allem ist, dass wir hier junge Flößer aus ganz Europa regelmäßig zusammenbringen können, weil wir haben demonstriert, dass wir innerhalb von 2 Tagen ein solches Floß bauen können mit dem entsprechenden Know-how. Und hier sollen also junge Flößer von alten Erfahrenen das Handwerk erlernen, übernehmen und möglichst also auch grenzübergreifend das auszunutzen. Und das ist das Ziel, was wir haben, irgendwann mal so ein Jugendcamp hier in Magdeburg zu machen. Und neben vielen anderen Dingen natürlich vor allem junge Leute zu begeistern. Also wer hier mitgefahren ist von den jungen Leuten, die sagen, also wir kommen auf jeden Fall wieder. Wenn das Floß nach Paarei geht, sind wir alle wieder mit an Bord und bringen noch ein paar mehr Leute mit. Die Begeisterung ist groß.
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0: Der Samstag startet mit Böen mit Geschwindigkeiten bis 60 km/h bei einem leicht bewölkten Himmel. 20 bis 21 Grad werden wir mittags erreichen, die Wolken vermehren sich und die Winde bleiben. Auch am Abend bei maximal 19 Grad wird es überwiegend grau. Die Nacht klart sich auf und auch die Böen lassen nach. Der Sonntag wird sonnig bei Temperaturen um 18 Grad.
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0: Landessportspiele gemeinsam aktiv. Integration ein voller Erfolg. Das Blankenburger Sportforum war zum ersten Mal Austragungsort der von der BSSA alljährlich organisierten Landessportspiele. Diese Veranstaltung, die in diesem Jahr ihr 35-jähriges Jubiläum feierte, ist deutschlandweit einzigartig.
1: Das Ziel ist, Menschen mit einer Behinderung bzw. Einschränkung einerseits in den Sport zu führen, Bedingungen zu schaffen, dass sie Sport treiben können, und zum anderen Menschen, die in der Rehabilitation waren und Reha-Sport treiben sollen, dann die Möglichkeiten zu geben, ihre Einschränkungen zu mildern, zu verbessern oder vielleicht gar wieder das Ganze zu normalisieren. Der BSSA hat unter seiner Ägide über 180 Sportvereine und insgesamt somit über 30.000 Mitgliedern.
0: Um solch eine Großveranstaltung durchzuführen, braucht es zahlreiche Helfer. Die Hauptorganisation lag in diesem Jahr beim Behinderten- und Reha-Sportverein Sinecura und dem Kreissportbund Harz.
2: Der Adrenalinspiegel sinkt langsam ein bisschen wieder ab. Ja, am Anfang, es gibt ja immer kleine organisatorische Dinge noch zu bewältigen, aber wir haben das super gelöst, denke ich, Thomas. Und es kann losgehen.
3: Fast ein Jahr, dreiviertel Jahr haben wir dann die Vorbereitung gemacht. Etwas größeren Abständen zuerst und dann immer in kürzeren Abständen. Und jetzt haben wir fast täglich zusammengesessen und noch Abstimmungen gemacht. Und da gibt es immer wieder was, was Petra schon gesagt hat, immer Probleme, die noch auftreten. Und wir haben seit gestern hier schon aufgebaut. Und
2: ja, das ist einfach die Freude der Teilnehmer, der Kinder, der Jugendlichen, der Erwachsenen, auch mit Behinderung, dass für sie so eine Veranstaltung stattfindet. Ja, also das ist für mich die Motivation.
3: Ja, da kommt der große Dank wieder, wenn man die Augen von den Beteiligten sieht und die lachen und die weinen noch teilweise vor Freude. Dann wissen wir auch, vor was wir das gemacht haben.
0: Über 850 Aktive aus ganz Sachsen-Anhalt hatten sich für Blankenburg angemeldet, um an diesem sportlichen Event teilzunehmen.
4: Das ist für mich ein sehr erhebendes Gefühl, denn genau deshalb haben wir ja diese Sportanlage auch umgebaut. Gerade hier die Außenanlagen sind ja alle neu. Und wir haben uns jetzt wirklich gefreut hier als Blankenburger, dass wir endlich mal ein großes Event haben und dann noch ein Event, wo ich besonders stolz bin, dass Inklusion stattfindet, dass gemeinsam wirklich aktiv Sport betrieben wird in allen möglichen Disziplinen, auch mit etwas Spannung, mit Spaß. Und ich glaube, heute kommen wieder ganz tolle Ergebnisse raus. Und das wünsche ich mir für die nächsten Jahre in allen Sportarten hier im Sportforum in Blankenburg. Dann wissen wir, dass wir alle Kraft und Mühe, die wir hier investiert haben, richtig investiert haben.
0: Die Aktiven bildeten immer Zweierteams. Ein Sportler mit und einer ohne Handicap. Ausschlaggebend für die spätere Auswertung waren nicht nur die Wettkampfergebnisse, sondern auch ihr gemeinsames Alter. Unter anderem waren 170 Schüler der BSSA